0: Wechsel aus Sonne und Wolken. Im Nordosten sind einzelne Schauer möglich bei 21 bis 23 Grad.
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2: Die Autobahn 1 Lübeck-Hamburg, die Norderelbbrücke, ist bis zum Morgen mehrfach kurzfristig gesperrt. Die A6 Nürnberg Richtung Pilsen ist zwischen Kreuz Nürnberg Süd und Nürnberg Langwasser nach einem Unfall gesperrt. Die Umleitung führt über die U21. Nochmal A6 Nürnberg Richtung Heilbronn zwischen Nürnberg Langwasser und Kreuz Nürnberg Süd 2 Kilometer Stau nach einem Unfall. A7 Kassel Richtung Hannover in Höhe Bokenen ist sie nach einem Unfall gesperrt. Die A40 Essen Richtung Duisburg ist zwischen Kreuz Kaiserberg und Kreuz Duisburg wegen Bauarbeiten bis ca. 5 Uhr gesperrt. Und die A516 ist zwischen Kreuz Oberhausen und Oberhausen-Eisenheim bis ca. 5 Uhr in beiden Richtungen gesperrt.
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2: Und die kommt aus den Studios von NDR Info in Hamburg. Am Mikrofon für Sie Sven Hasenclever. Wer Faschisten wählt, ist selbst ein Faschist, sagt der Historiker und Publizist Ilko Sascha Kowalczuk. Im ARD-Interview der Woche warnt er vor der AfD im Aufwind. Die Demokratie sei unter Druck und darauf blicke er mit Sorge. Und Kowalczuk ist sich sicher, die Radikalisierung werde weitergehen. Er macht aber auch klar, dass er nicht aufgeben wolle. Er kämpfe jeden Tag dafür, um das, was er prognostiziere, zu verhindern. Markus Sambale.
3: Ilko Sascha Kowalczuk beschäftigt sich seit Jahrzehnten mit der DDR-Geschichte, mit der Wiedervereinigung und speziell mit der Entwicklung in Ostdeutschland. Der Historiker und Publizist schaut mit Sorge auf die aktuelle politische Stimmung. Im ARD-Interview der Woche sagt Kowalczuk, wir stehen an der Schwelle zu einem autoritären Zeitalter. Verlustängste, eine ungewisse Zukunft, die digitale Revolution mit unbekannten Folgen. Das alles kommt aus Sicht des Historikers extremistischen Kräften entgegen, die einfache Antworten und die Rückkehr in eine vermeintlich gute alte Zeit versprechen. Dies geschehe auch gerade in Sachsen-Anhalt und Mecklenburg-Vorpommern vor den anstehenden Landtagswahlen. Kowalczuk hält dies aber nicht für ein regionales Phänomen. Im ARD-Interview der Woche betonte er, Ostdeutschland sei nur ein Seismograph für das, was in der gesamten westlichen Welt zu beobachten sei.
2: Markus Sambale über Prognosen des Historikers Ilko Sascha Kowalczuk im ARD-Interview der Woche. Um die bevorstehenden Landtagswahlen in Ostdeutschland und die Radikalisierung der Gesellschaft ging es auch im ARD-Sommer-Interview. Unser Hauptstadtkorrespondent Markus Preis sprach mit dem AfD-Bundesvorsitzenden Tino Chrupalla unter anderem über radikale Kräfte in seiner Partei, aber auch über Sicherheitspolitik.
4: Um das Sicherheitsgefühl in Sachsen-Anhalt, was Sie auch gerade angesprochen haben, zu stärken, gibt es einen Vorschlag in Ihrem Wahlprogramm. Auf Seite 112 heißt es da, unsere Kommunen sollen endlich wieder so ordentlich, sauber und sicher sein, wie es einst normal und ein Markenzeichen unseres Landes war. Polizei und Ordnungsämter sind damit aber überfordert. Wir werden deshalb als eine dritte Säule der Sicherheitsarchitektur vor Ort eine freiwillige Bürgerwacht aufbauen. Herr Chrupalla, wie muss ich mir das künftig in Sachsen-Anhalt vorstellen? Wer kontrolliert da wen?
5: Nun, als allererstes muss man sagen, das ist die Stadtbilddebatte, die Friedrich Merz, der Bundeskanzler, und die CDU selbst aufgemacht haben, die natürlich auch in unserem Wahlprogramm mit Einklang findet. Und wir wollen eben, und das ist genauso gut beschrieben, dass auch der Bürger beteiligt ist. Und teilweise gibt es ja in der Tat auch, weil man sich nicht mehr zu helfen weiß, illegale Bürgerwachten, weil vor Eigentum geschützt wird, weil Frauen nicht mehr sicher sind, weil man nicht mehr gesondert auf Weihnachtsmärkte geht.
4: Aber wer kontrolliert da künftig wen?
5: Wissen Sie, wir haben ja die innere Sicherheit teilweise schon in Securitas und in private Sicherheitsfirmen selbst auf dem Flughafen abgegeben, wo die Polizei eben nicht in allen Bereichen mehr Oberhand hat. Natürlich muss das koordiniert werden, natürlich braucht es dafür auch eine Aufsicht. Natürlich dürfte das auch bloß Personen betreffen, die ein sauberes Führungszeugnis haben, das steht außer Frage. Genau das muss mit überprüft werden, aber diese Unterstützung, solange die Polizei personell so schlecht ausgebildet ist und auch nicht gut finanziert ist, muss es möglich sein, dass sowas möglich ist. Und das gibt es in anderen Ländern ja auch.
4: Alle drei Polizeigewerkschaften, wir haben am Freitag auch nochmal mit denen Kontakt gehabt, lehnen diesen Vorschlag klar ab. Sie sagen, das Gewaltmonopol muss klar und eindeutig bei der Polizei bleiben. Sie sagen auch, wir lehnen das aus historischen Gründen ab, sowas zu machen. Und sie sprechen von einer unkontrollierten Pseudosicherheit. Warum wollen Sie daran festhalten und warum stärken Sie einfach die Polizei richtig?
5: das eine schließt das andere ja nicht aus. Ich habe ja davon gesprochen, dass die Polizei gestärkt werden muss, aber das geht ja auch nicht. Gerade mit dem Aderlass der Altparteien, was die Sparmaßnahmen der Polizei angeht, von heute auf morgen. Deswegen nochmal, wir haben jetzt schon eine ganze Reihe private Sicherheitsfirmen, die für Ordnung und Sicherheit auf Festen sorgt, was die Polizei heute schon nicht mehr leisten kann. Also ist das auch kein Widerspruch, was die Polizeigewerkschaften sagen.
4: In der Politik sind aber nicht nur Programme und Punkte im Wahlprogramm wichtig, sondern natürlich auch die handelnden Personen. Ulrich Siegmund ist das Gesicht der AfD-Kampagne in Sachsen-Anhalt. Aber wer sind die Männer, die ihn unterstützen? Kilian Pfeffer und Thomas Datt.
6: Er ist der, der immer lacht. Ulrich Siegmund, AfD-Spitzenkandidat in Sachsen-Anhalt. Posterboy und Publikumsmagnet. Aber wer sind die Menschen hinter ihm, die ihn unterstützen, beeinflussen? Da ist zum Beispiel Simon Kaupert. Er setzt Siegmund in Szene. Mit seinen Bildern und Videos soll er zum Wahlsieg beitragen. Kaupert ist identitärer Aktivist, leitet das neurechte Zentrum Filmkunstkollektiv und war im rechtsextremen Verein 1% tätig. Oder Patrick Haar, Pressesprecher von Siegmund, eine Schlüsselfigur. Haar war in der HDJ, der heimattreuen deutschen Jugend, Abteilung Beschaffung. Eine Organisation, die 2009 verboten wurde. Wegen ihrer Wesensverwandtschaft zum Nationalsozialismus, insbesondere der frühen Hitlerjugend, wie es im Urteil des Gerichtes hieß. Die HDJ steht auf der Unvereinbarkeitsliste der AfD. Offiziell wollte man diese Leute auf Distanz halten. In der HDJ war auch Laurenz Notdurft. Er war dort sogar hoher Funktionär, zweiter Bundesführer. Notdurft ist Anwalt und arbeitet für die AfD-Landtagsfraktion. Er ist Mitglied im Schiedsgericht und ehrenamtlicher Ortsbürgermeister von Dessau-Roßlau.
4: Herr Kopalla, sollten Leute mit so einer Vergangenheit künftig womöglich in höchste Ämter im Land Sachsen-Anhalt kommen können?
5: Also erstmal weiß ich nicht konkret, was jetzt die Vorwürfe sind, wenn man in Jugendjahren vielleicht diese Organisation oder wenn man so eine Veranstaltung besucht hat. Also das ist jetzt ziemlich aus dem Kontext gerissen. Ich sehe in der Mitgliedschaft, seitdem diese Personen in der AfD sind, keine Rechtsverstöße, keine Verstöße, die in irgendeiner Weise juristisch geahndet werden mussten. Wir haben ein lupenreines Führungszeugnis, wo nichts drinsteht. Also was werfen wir jetzt diesen konkreten Personen vor? Jugendsünden, ich denke, da sind wir uns einig, wenn sich diese vor allen Dingen in den letzten Jahren einwandfrei verhalten haben, thematisiere ich nicht, um diese Personen auszugrenzen. Ich denke, dieses Land hat größere und andere Probleme, als dass wir uns um diese Fälle kümmern, die wirklich mit Sachsen-Anhalt in der politischen Ausrichtung nichts zu tun haben.
4: Die heimattreue deutsche Jugend wurde schon 2009 vom damaligen Innenminister Wolfgang Schäuble verboten, wegen, Zitat, Heranbildung einer neonazistischen Elite, die später Einfluss auf die Politik nehmen sollte. Erfüllen Sie denen jetzt doch die Träume?
5: Nein, wir haben mit der heimattreuen deutschen Jugend überhaupt nichts zu tun. Sie stehen auf unserer Unvereinbarkeitsliste, Sie haben es gesagt. Das heißt also,
4: aber Sie sind ja da.
5: Dass, ob die Mitglied waren und in welcher Funktion und wie auch immer und ob, wie gesagt, die Person hat sich ganz klar auch von diesen Organisationen distanziert. Und das ist für mich die ausschlaggebende Prämisse, ob man in Jugendjahren, vor 20 Jahren, dort mal auf so einem Camp war. Wissen Sie, diese Unterscheidung sollte man machen. Wir hatten einen Außenminister, Joschka Fischer, der auch im Extremismus beheimatet war. Also Entschuldigung, wurde Außenminister. Ich will damit sagen, auch ein Mensch kann sich ändern.
4: Ja, Herr Kopalla, sind Sie als Bundesvorsitzender deswegen da so zurückhaltend, weil diese Leute sehr stark bei Ihnen sind und Sie genau die Geschichte Ihrer Partei kennen? Alle Bundessprecher, die sich dagegen gestellt haben, von Bernd Lucke bis Jörg Meuthen, mussten irgendwann gehen.
5: Also wissen Sie, erstmal habe ich davor keine Angst, auch mal irgendwann gehen zu müssen oder gehen zu können. Ich will Ihnen sagen, das ist für mich nicht die Wahl der Prämisse. Wir haben eine ganz klare Unvereinbarkeitsliste. Und ja, wenn es wirkliche Rechtsverstöße gibt, ganz klare rote Linien, die überschritten wurden in Aussagen und auch im Handeln, das habe ich ja gerade eingangs gesagt, dann werden diese Personen in unserer Partei auch keinen Platz finden. Und dafür habe ich mich in der Vergangenheit eingesetzt, diese auszuschließen, und das werde ich auch in Zukunft machen. Da habe ich keine Angst, als Bundesvorsitzender in irgendeiner Weise nicht gewählt zu werden.
2: Der AfD-Bundesvorsitzende Tino Chrupalla im ARD-Sommerinterview.
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2: Johann Wadephul ist gestern am zweiten Tag seines Ukraine-Besuchs nach Charkiw in die zweitgrößte Stadt des Landes gereist. In Charkiw hat er unter anderem mit Studenten diskutiert, nur wenige Kilometer von der Grenze zu Russland entfernt. Florian Kellermann berichtet.
7: Charkiw liegt im Osten der Ukraine, etwa 30 Kilometer von der Grenze zu Russland entfernt. Das habe man gespürt, sagte Wadefuhl vor Ort.
8: Auf der Herfahrt haben wir gesehen, dass dieser Landstrich wirklich vom Krieg gezeichnet ist. Zerschossene Tankstellen, Panzersperren, Fahrzeugkontrollen. Allerdings, wenn man hier in die Stadt hineinkommt, dann nimmt man gar nicht so wahr, dass die Hälfte aller Wohnhäuser zerstört ist. Dann sieht man, dass diese Stadt gepflegt ist. Der Bürgermeister hat es noch einmal bestätigt, dass man sich Mühe gibt, dass die Menschen hier nicht so sehr merken, dass Krieg ist.
7: Allerdings gab es mehrfach Luftalarm, als Wadefuhl in Charkiw war. Der Außenminister diskutierte mit Studenten der örtlichen Karasin-Universität. Er nahm an einer staatlichen Zeremonie teil und besuchte ein Kraftwerk. Letzteres, weil Russland vor dem Winter wohl wieder versuchen wird, die Energieinfrastruktur der Ukraine lahmzulegen und Millionen Menschen, wie im vergangenen Jahr, ohne Heizung frieren zu lassen. Ihn habe der Widerstandswille der Menschen beeindruckt, sagte Wadefuhl.
8: Die Universität fängt im 5. Jahr des Krieges den Präsenzunterricht wieder an. Anstatt zurückzuweichen, kehrt man zurück. Studentinnen und Studenten aus der gesamten Ukraine, einige auch aus Deutschland, kehren hierher zurück an eine der ältesten Universitäten dieses Landes.
7: Wadefuhl wiederholte, Deutschland müsse weiter an der Seite der Ukraine stehen, die nicht nur ihre Freiheit gegen Russland verteidige, sondern die Freiheit Europas. Ein wichtiger Besuch, kommentierte der Leiter der Militärverwaltung im Bezirk Charkiw, Oleg Sinjehubov. Das ist ein sehr wichtiges Signal, dass Charkiw lebt und leben wird. Es ist für uns wichtig, dass Menschen hierher kommen, uns unterstützen, damit Charkiw sich weiter verteidigen kann. Das ist wichtig für die Resilienz der Stadt und unserer Leute und natürlich, damit hier in Zukunft Investitionen getätigt werden. Die Ukraine begeht am Montag ihren 35. Unabhängigkeitstag. Einige ausländische Gäste sind aus diesem Anlass bereits in Kiew eingetroffen. Die Ukraine hofft bei Gesprächen am Montag auf weitere Hilfszusagen der Partner, vor allem für die Flugabwehr. Präsident Zelensky sagte, er habe für den kommenden Winter um 300 Abfangraketen für das US-System Patriot gebeten. Die Ukraine braucht es, um sich gegen russische ballistische Raketen zu verteidigen. Allerdings haben die weltweiten Bestände an Abwehrraketen für das Patriot-System zuletzt deutlich abgenommen, wegen des Kriegs gegen den Iran. Zelensky äußerte sich inzwischen auch zum jüngsten Korruptionsskandal in seinem Umfeld. Die von den Antikorruptionsbehörden vorgelegten Informationen seien ausreichend gewesen, um die ehemalige stellvertretende Leiterin seines Büros umgehend zu entlassen, sagte er. Ihr wird unter anderem Geldwäsche vorgeworfen. Ihm hätten die Korruptionsbehörden keine Fragen gestellt, so Zelensky. Sie verstehen sehr gut, dass ich mich mit so etwas nicht befasse, so der Präsident im Hinblick auf die Vorwürfe.
2: Ein kleiner Strand im mexikanischen Bundesstaat Oaxaca war einst vor allem bei Wilderern berühmt. Tausende Meeresschildkröten kommen dorthin, um ihre Eier zu legen, und die Eier galten als Delikatesse. Mittlerweile aber hat sich der Ort in ein Paradies für Ökotourismus gewandelt. Die Meeresschildkröten haben gewissermaßen sich selbst und auch das Dorf gerettet. Viele leben inzwischen vom Tourismus. Christina Fee Möbus war mit einer Frau unterwegs, die selbst einmal Schildkröteneier gesammelt hat, nun aber Touristinnen und Touristen an den ehemaligen Schildkrötenstrand herumführt.
9: Es ist mitten in der Nacht, stockduster und menschenleer hier am Strand von Escobilla. Nur wer genau hinhört, nimmt neben dem gleichförmigen Rauschen der Wellen auch das leise Schnaufen der Meeresschildkröten wahr. Eloisa Soledad vom ökotouristischen Zentrum Escobilla hat eine Rotlichttaschenlampe dabei, um die Tiere nicht bei ihrem Brutritual zu stören. Sie zeigt auf eine Schildkröte, die mit ihren Flossen ein offenes Loch mit Sand zuschüttet. Das Tier hat etwa 80 Pflaumen große Eier in eine Grube gelegt. Die Schildkröte ist gerade fertig mit dem Nisten und versteckt ihre Eier, damit natürliche Feinde sie nicht stehlen. Früher hat die Mexikanerin noch selbst Schildkröteneier geklaut. Die Region rund um den südmexikanischen Pazifikstrand war vor etwa 30 Jahren noch eine Hochburg für die Meeresschildkrötenindustrie. Tiere wurden abgeschlachtet, ihre Haut auf dem internationalen Markt zu Taschen weiterverarbeitet. Die Eier der Olivbastardschildkröten, sie gelten als Delikatesse. Teils sind sie auch heute noch auf Märkten in der Region zu finden. Eloisa Soledad kommt aus armen Verhältnissen, verdiente mit der Eierjagd in einer Nacht umgerechnet ein paar Euro. Wir haben die Nester geplündert und die Eier verkauft, damit wir uns zumindest einen Keks oder ein Kilo Zucker oder ein Kilo Bohnen kaufen konnten. Leider waren unsere Eltern sehr arm. Damals reichte das Geld nicht aus, um 12 Kinder zu ernähren. Wir hatten keine Wahl. Die Jagd auf Schildkröten hat Konsequenzen. Bis heute. Einige Arten sind vom Aussterben bedroht. Auch der Bestand der Olivbastardschildkröte ist dramatisch gesunken. In den 1990er Jahren hat Mexiko ein striktes Handelsverbot erlassen. Ein Erfolg für den Artenschutz, damals aber auch eine Existenzbedrohung für die Menschen aus den umliegenden Gemeinden, die von der Schildkrötenjagd lebten. Sie mussten sich umorientieren, um zu überleben. Mittlerweile ist die Gegend rund um den Escobilla-Strand zu einem Mekka für Ökotourismus an der Pazifikküste geworden. Urlauberinnen und Urlauber liegen am Strand und genießen den Hippie-Vibe des Orts. Oder gehen ins mexikanische Schildkrötenzentrum, das zum Schutz der Tiere gegründet worden ist. Dort lassen sich so einige Exemplare aus nächster Nähe betrachten. Mireia Viadio arbeitet dort als Bildungskoordinatorin. Mit den Touristen kommen auch neue Probleme, sagt Mireia Viadio. Durch Hotels und Restaurants gibt es viel Müll und auch zu viel Lichtverschmutzung. Bei den Jungtieren ist das Problem noch größer, weil auch sie sich vom Licht angezogen fühlen. Anstatt sich beim Schlüpfen in Richtung Meer zu bewegen, laufen sie an Land. Viele sterben dann an Dehydrierung. Zurück am Strand von Escobilla. 6 Wochen etwa dauert es, bis aus den Eiern Handteller große Baby-Meeresschildkröten werden, die sich auf dem Weg in den Ozean machen. Für Eloisa Soledad ist die Arbeit bei der Naturschutzinitiative ein Zubrot. Leben kann sie davon allein nicht. Trotzdem ist sie glücklich über ihren Job. Ich bin mit meiner Arbeit zufrieden. Ich fühle mich wohl, ob ich hier jetzt Geld verdiene oder nicht. Ich will mich um die Schildkröten kümmern und dafür sorgen, dass es viele von ihnen gibt, um der Natur den Schaden zu ersetzen, den ich ihr zugefügt habe.
2: Christina Fee Möbus berichtete. Der Nürnberger Stadtteil Hasenburg wird seit Anfang Juli von einer invasiven Ameisenart heimgesucht. Die Plage, hervorgerufen durch die große Drüsenameise, wie sie heißt, lässt sich kaum eindämmen und dauert immer noch an. Die Tiere dringen überall ein und beeinträchtigen den Alltag der Bürger massiv. Diese haben sich schon mehrfach an die Stadt Nürnberg gewandt, bisher aber mit wenig Erfolg. Anwohner fühlen sich nicht ernst genommen. Aus Nürnberg berichtet Julia Hofmann.
10: Das Schlimmste, finde ich, ist eigentlich, was sie kaputt machen.
11: Julia Hösch und Hans Blendinger inspizieren einen Vorgarten im Stadtteil Hasenbuck. Die winzigen schwarzen Ameisen sind seit Juli überall. Massenhaft, über und unter der Erde, in riesigen Kolonien. Sie dringen ein in Mauerritzen, Fugen, Hausfassaden und Kabelschächte und unter Höhlensteinplatten. Für Anwohnerin Julia Hösch ist der Sommer gelaufen.
10: Der ganze Alltag ist eigentlich beeinflusst, vor allem halt natürlich, wenn ich hier daheim bin. Wir können nicht in den Garten. Also der Sommer war für uns eigentlich Katastrophe, weil wir waren nicht einmal hier im Garten gesessen.
11: Selbst durch den frisch angelegten Spielplatz am Rande der Häuserreihe führen bereits Ameisenstraßen. Spielen ist hier kaum noch möglich, denn die kleinen Ameisen sind ziemlich aggressiv und ihre Bisse schmerzhaft, wie Hans Blendinger vom Bürgerverein Nürnberg-Hasenbuck schon zu spüren bekommen hat. Und er hat eine Vermutung.
12: Das ist eindeutig von den freigemachten Feldern, die also gesandet sind. Und ich nehme an, durch das Modul 2, das man hier jetzt tief ausgegraben hat, dass man da auf die Nester gestoßen ist und hat dann die vertrieben. Die sind ja in Massen gekommen, also teilweise 3-4 Zentimeter breite Ameisenstraßen. Also wer es nicht gesehen hat, der glaubt es nicht.
11: Direkt hinter der Häuserreihe in der Ingolstädter Straße entsteht gerade ein großes Wohngebiet. Diese Flächen lagen lange brach und boten der großen Drüsenameise beste Voraussetzungen, um sich zu vermehren. Die Bauarbeiten zwingen die Insekten jetzt zur Umsiedlung, so die Vermutung der Anwohner. Sie haben sich mehrfach an die Stadt Nürnberg gewandt, aber da herrscht noch Ratlosigkeit. Julia Rau vom Bürgermeisteramt.
13: Wir von der Stadt, wir untersuchen jetzt unsere Flächen, Straßenbegleitgrün oder wir bauen eine Schule in der Nähe. Ob die auch befallen sind, das ist das Erste, was wir machen können.
11: Es gab inzwischen ein Treffen von Stadtvertretern, Grundstückseigentümern, Wohnungsbaugesellschaften und einer Wissenschaftlerin. Und ein Treffen mit den Anwohnern sei angedacht im Oktober, sagt Julia Rau.
13: Wir können auf Privatgrund halt nicht tätig werden, können wir nicht und dürfen wir nicht. Aber wichtig ist ein koordiniertes Vorgehen.
11: Doch die Zeit drängt, bestätigt die Populationsökologin Heike Feldhaar von der Universität Bayreuth, die inzwischen von beiden Seiten kontaktiert worden ist. Denn auch mögliche Lösungen bräuchten Zeit.
14: Wenn man Freiflächen mehr und mehr vermeidet oder stärker begrünt, das Gras wachsen lässt, dann hat sie wahrscheinlich deutlich weniger Chancen, sich da anzusiedeln oder erfolgreich anzusiedeln und auszubreiten.
11: Die Anwohner fühlen sich mit dieser andauernden Ameiseninvasion überfordert und von der Stadt zu wenig unterstützt. Anwohnerin Julia Hösch.
10: Ich wünsche mir halt, dass mal irgendwie ernst genommen wird, weil ich glaube irgendwie, dass die Masse nicht einschätzen können. Also das sind wirklich Milliarden Ameisen, das kann man sich nicht vorstellen, wenn man es nicht sieht.
11: Jetzt haben die von den Ameisen geplagten Anwohner einen Brandbrief an den Ministerpräsidenten geschickt. Eine schnelle Lösung ist auf jeden Fall nicht in Sicht.
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15: Mit Lars Bente und Fußball-Erstligisten, die sich in der ersten Runde des DFB-Pokals bisher alle durchsetzen konnten. Aber immerhin, ein paar Zweitligisten hat es erwischt. Überraschenderweise gehört Heidenheim dazu. Der Bundesliga-Absteiger ist gescheitert und zwar am niedersächsischen Viertligisten Jeddelo 2. Ja, genau, der Ort, der heißt so. Heidenheim hat zwar 1-0 geführt, dann aber eine verdiente 2-5 Niederlage kassiert. Ganz zur Freude der Jeddeloer Fans.
16: Also ehrlich gesagt, ich bin total überfordert, nach wie vor. Wir wissen gar nicht, wie es passieren konnte, aber wir freuen uns tierisch.
17: Die waren einfach spitze drauf. Super, oder?
18: Es war echt Wahnsinn. Also das 1-0 für Heidenheim, da dachte ich, das ging zu einfach, das wird heute eine Klatsche. Und dann direkt der Ausgleich, Wahnsinn.
19: Die haben gekämpft ohne Ende. Und da kann man mal wieder sehen, dass ein kleines Dorf mit 1300 Einwohnern die großen Vereine ärgern kann.
15: Jeddelo 2 also in Runde 2. Das gilt auch für Drittligist Essen. Rot-Weiß konnte sich ebenfalls gegen einen Bundesliga-Absteiger durchsetzen, nämlich 2-0 gegen St. Pauli. Und das war's dann aber auch schon mit den Außenseiter-Siegen. Alle bisherigen Ergebnisse aus der ersten DFB-Pokalrunde finden Sie übersichtlich auf sportschau.de. Ja, und dann wurden auch noch die besten Spieler und Trainer der vergangenen Saison verkündet. Der Engländer Harry Kane ist Deutschlands Fußballer des Jahres. Der Torschützenkönig im Trikot des FC Bayern darf sich zusammenfreuen mit seinem Coach Vincent Kompany, denn der wurde Trainer des Jahres. Und auch der Titel Fußballerin des Jahres landet beim FCB. DFB-Kapitänin Julia Gwin, die hat sich hier in der Wahl durchgesetzt. Ja, und da sind wir dann auch schon bei der Bundesliga der Fußballerinnen. Da hat am ersten Spieltag unter anderem Aufsteiger VfB Stuttgart für ein Ausrufezeichen gesorgt und überraschenderweise bei der TSG Hoffenheim gewonnen mit 2-1. RB Leipzig und Bayer Leverkusen trennen sich 0-2 und ein 1-1 gab es dann noch zwischen dem HSV und dem SC Freiburg. Ja, die deutschen Hockeymänner, die haben bei der WM den Einzug ins Halbfinale geschafft. In Belgien setzte sich das DHB-Team im entscheidenden Spiel gegen Australien mit 4-2 durch. Bei einer Niederlage, da wäre der Titelverteidiger raus gewesen. Das Team von Bundestrainer André Henning hat dem Druck also wieder einmal standgehalten.
20: Es ist natürlich eine unglaubliche Stärke. Also unter dem allergrößten Druck, die mit Abstand beste Leistung vielleicht sogar der letzten 2 Jahre abzuliefern, ist natürlich eine herausragende Fähigkeit, so viel Widerstandsfähigkeit auch innerhalb eines Spiels zu haben. Das haben wir uns hart erarbeitet, aber es ist natürlich besonders toll, dass diese neue, verjüngte Mannschaft diese Fähigkeit jetzt auch mitgenommen hat und auch in dieses Turnier trägt. In dieser Art und Weise beeindruckt mich das schon auch sehr.
15: Der Halbfinalgegner des deutschen Teams steht noch nicht fest. Dafür aber der Sieger des großen Preises der Niederlande, und zwar in der Formel 1. Weltmeister Lando Norris war im Rennen der schnellste. Der McLaren-Pilot, der landete direkt vor dem WM-führenden Antonelli und dessen Mercedes-Kollegen Russell. Max Verstappen, der ist bei seinem Heimrennen, das es im kommenden Jahr ja nicht mehr geben wird, direkt in der ersten Runde ausgeschieden. Und der deutsche Nico Hülkenberg, der wurde am Ende Achter. Überraschend ohne Medaillen ist am letzten Tag der Reit-WM in Aachen das deutsche Team geblieben beim Einzelfinale im Springreiten. Trotzdem ist Deutschland nach diesen knapp 2-wöchigen Weltmeisterschaften mit insgesamt 20 Medaillen Erster im Medaillenspiegel geworden. Und nicht auf Pferden, sondern auf Rädern ist es bei der Deutschlandtour um den Gesamtsieg gegangen. Und wer den Titel am Ende geholt hat, das weiß Holger Gerska.
21: Der große Star dieser Rundfahrt hat noch einmal geliefert. Isaac del Toro wollte seinen Gesamtsieg mit dem Triumph auf dem letzten Teilstück krönen. Der Mexikaner attackierte erfolgreich, fuhr einen Vorsprung heraus und wurde dann doch noch 100 Meter vor dem Ziel eingeholt. So gewann der Sprinter Nummer 1, der Franzose Paul Magnier. Auf einen starken dritten Platz kämpfte sich Tim Teutenberg, die beste deutsche Einzelplatzierung dieser Rundfahrt. Die deutschen Profis warten warten damit seit 5 Jahren auf einen Etappensieg.
15: Bester Deutscher in der Gesamtwertung wurde übrigens Maximilian Schachmann auf Rang 9.
2: Soweit der Sport mit Lars Bente. Wenn die Felder austrocknen und sogar Waldbrände ausbrechen, wird deutlich, das Klima ändert sich. Überall, auch auf dem Land. Dort gibt es aber auch viele Menschen, die sich für das Klima und für ihre Umwelt stark machen. Der Wettbewerb gutes.klima.machen würdigt genau diese Projekte. Das Thünen-Institut für Regionalentwicklung führt ihn durch. 90 Projekte haben sich beworben. 29 sind jetzt im Finale, darunter ein Obstbetrieb in Knese. Nathalie Süß hat sich erklären lassen, wie dort das Klima gut gemacht wird.
0: Arno Lenz, Mähhelfer in Aktion.
3: Genau, und hier dürfen wir dann eben auf der Streuobstwiese alles wegfuttern, bis alles runtergegrast ist und dann kommen sie auf die nächste Fläche.
0: Die Schafherde düngt die Apfelbäume. Ihr Getrappel soll Wühlmäuse verscheuchen und es braucht auch keinen Mähtraktor wie im Ertragsobstbau. Dort werden die Bäume nach 20 Jahren ersetzt. Anders bei Arno Lenz Betrieb in Knese am Schalsee.
3: Die werden dann bis zu 80, 90 Jahre alt. Die Bäume können genauso lange eben auch tragen und erzeugen dann eine Streuobstwiese, was dann eben wirklich auch ein Biotop bildet, wo sich viele Lebewesen ansiedeln und dann auch wirklich über viele Jahre hinweg.
0: Große Baumkronen bieten Insekten und Vögeln mehr Schutz und Nahrung. Anders als bei großen Monokulturen finden sie hier verschiedene Sorten an Äpfeln, Birnen, Pflaumen und Quitten. Streuobstwiesen gehören zu den artenreichsten Lebensräumen Deutschlands. Gut für die Nachbarn, erklärt Lisa Noel vom Thünen-Institut.
22: Es ist so, dass auf der einen Seite der Kernobstmanufaktur eben ein Biosphärenreservat angrenzt und auf der anderen Seite vorwiegend konventionelle landwirtschaftliche Flächen. Und die Kernobstmanufaktur versteht ihre Flächen als Pufferzone insofern, als dass sie so einen radikalen Einschnitt vermeiden und so eine Übergangsfläche beschaffen.
0: Arno Lenz baut vor allem alte Apfelsorten an. Die sind robuster bei Trockenheit. Ob er damit den Wettbewerb Gutes Klima machen gewinnt, erfährt Arno Lenz am Mittwoch. Da ist die Preisverleihung. Den Siegerprojekten winkt bis zu 20.000 Euro Preisgeld.

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1: Um 2.30 Uhr mit Olaf Knapp. Außenminister Wadephul hat am zweiten Tag seiner Ukraine-Reise die Millionenstadt Charkiw besucht. Sie liegt nur etwa 30 Kilometer von der russischen Grenze entfernt. Aus der Nachrichtenredaktion Christoph Johansen.
2: In Charkiw würdigte Wadephul den Widerstandswillen der Bevölkerung. Es gebe einen Geist, der russischen Gewalt zu widerstehen und das Leben aufrechtzuerhalten. Von dieser Einstellung könne man sich vielleicht auch für Deutschland eine Scheibe abschneiden. Konkrete Zusagen machte der Außenminister in Charkiw nicht. Allerdings hatte er gestern in Kiew weitere 50 Millionen Euro aus Deutschland in Aussicht gestellt. Sie sollen vor allem den Menschen in den Frontgebieten zugutekommen und beispielsweise für Heizanlagen und sanitäre Einrichtungen genutzt werden. Während Wadephuls Besuch wurde in Charkiw mehrmals Luftalarm ausgelöst.
1: Laut einer Berechnung von Greenpeace hat der Hitzesommer 2026 volkswirtschaftliche Schäden in Höhe von mindestens 36 Milliarden Euro verursacht. Grund sind der Umweltschutzorganisation zufolge unter anderem Ernteausfälle, Waldbrände, Gesundheitskosten und verminderte Produktivität in der Wirtschaft. Die geschätzten Schäden entsprechen demnach knapp 1% des Bruttoinlandsprodukts. Greenpeace fordert die Bundesregierung auf, der Klimakrise etwas entgegenzusetzen. Ein Weiter-so könne man sich nicht mehr leisten. Israel droht der Hamas damit, seine Angriffe im Gazastreifen auszuweiten. Hintergrund ist, dass am Wochenende mehrere Drachen auf israelischem Gebiet gefunden wurden. Aus Tel Aviv Jörg Poppendiek.
3: Israels Premierminister Netanyahu, Verteidigungsminister Katz und hochrangige Militärs haben deshalb über die Bedrohung durch Drachen, Drohnen und Ballons gesprochen. Anschließend wurde eine Mitteilung verschickt, die sich an die Terrororganisation Hamas richtet. In der heißt es, dass die Armee die Angriffe auf die Verantwortlichen ausweiten werde, sollten die Starts in Richtung Israel nicht unverzüglich eingestellt werden. Außerdem wird damit gedroht, die Gebiete zu räumen, die als Startplätze für Drachen, Drohnen und Ballons genutzt werden.
1: In Guinea sind Teile einer Müllkippe auf ein Wohngebiet gerutscht. Wie die Regierung des westafrikanischen Landes mitteilte, kamen dabei mindestens 30 Menschen ums Leben. Mehr als 20 weitere wurden demnach verletzt. Das Unglück ereignete sich in einem Vorort der Hauptstadt Conakry. Grund für das Abrutschen der Müllkippe sollen schwere Regenfälle sein. Die Regierung hatte schon vor Tagen eine Räumung des Gebiets angeordnet. Das Wetter in Deutschland, nachts fast überall trocken, bei Tiefstwerten von 15 bis 4 Grad. Am Tage heiter und trocken, im Norden und Osten vereinzelt kurze Schauer, Höchstwerte an der Elbe 20 Grad bis 28 Grad am Oberrhein. Dienstag dann im Nordosten sonnig, im Südwesten zeitweise Schauer und Gewitter bei 20 bis maximal 27 Grad. Das waren die Nachrichten.
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4: Autobahn 1 Lübeck-Hamburg, die Norderelbbrücke, ist bis zum Morgen mehrfach kurzfristig gesperrt. Die A6 Nürnberg Richtung Pilsen ist zwischen Kreuz Nürnberg Süd und Nürnberg Langwasser nach einem Unfall gesperrt. Die Umleitung führt über die U21. A6 Nürnberg Richtung Heilbronn zwischen Nürnberg Langwasser und Kreuz Nürnberg Süd 2 Kilometer Stau nach einem Unfall. Die A7 Kassel Richtung Hannover ist in Höhe Buckenem nach einem Unfall gesperrt. Die A40 Essen Richtung Duisburg ist zwischen Kreuz Kaiserberg und Kreuz Duisburg wegen Bauarbeiten bis ca. 5 Uhr gesperrt. Und die A516 ist zwischen Kreuz Oberhausen und Oberhausen-Eisenheim bis ca. 5 Uhr in beiden Richtungen gesperrt.
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4: Heute mit Sven Hasenkläfer. Wie werden in unserem Hirn Begriffe zu Gedanken? Wie können wir uns an Situationen erinnern und Zusammenhänge herstellen? Unser Gehirn ist für die allermeisten von uns ein großes, faszinierendes Rätsel. Das zu entschlüsseln, das ist die Aufgabe von Hirnforscher Florian Moormann, Professor für kognitive und klinische Neurophysiologie an der Universität Bonn. Meine SWR-Kollegin Nicole Köster hat ihn gefragt, was man darunter verstehen kann.
5: Also Neurophysiologie beschäftigt sich mit den physiologischen Mechanismen, die in irgendeinem Organ, in diesem Fall eben im Nervensystem bzw. Gehirn ablaufen. Kognitiv bezieht sich auf bestimmte Denkvorgänge wie Entscheidungstreffen, Erinnern, Lernen, verbal sprechen, Sätze bilden. Das alles sind kognitive Funktionen bei uns im Menschen. Und klinisch wäre eben was, was typischerweise sich auf eine Krankheit bezieht. Und das ist in meinem Fall Epilepsie.
6: Ist das ein neues Forschungsfeld oder gibt es das womöglich schon sehr lange?
5: Das gibt es schon sehr lange. Also kognitive Neurowissenschaften gibt es lange und klinische Neurophysiologie ist bei entsprechenden Krankheitsbildern auch schon lange etabliert.
6: Wenn Sie sich irgendwo vorstellen, wo die Leute Sie nicht kennen, wie erklären Sie Ihren Job?
5: Je nachdem. Also wenn ich einfach mich beschreiben soll, dann sage ich, ich bin Arzt, Physiker und Hirnforscher. Also Hirnforschung ist letztlich das, was es, glaube ich, am besten trifft.
6: Da springen die Leute wahrscheinlich auch sofort immer drauf an, oder?
5: Ja, weil ein Gehirn hat ja jeder.
6: Ja. Was wollen die von Ihnen sofort wissen?
5: Womit ich mich genau beschäftige, was man merken kann. Und dann muss ich immer erklären, dass ich mich so richtig nur auskenne mit Gedächtnisforschung. Aber auch das ist was, wo ja jeder seine eigenen Erfahrungen mit hat.
6: Ja, im Grunde erforschen Sie, wie Erinnern funktioniert. Was ist denn da so eine bahnbrechende Erkenntnis, die Sie in der vergangenen Zeit hatten?
5: Also eine der wirklich bahnbrechenden Erkenntnisse war, ist schon gut 20 Jahre her, dass wir eben in den Regionen in unserem Gehirn, die für die Gedächtniseinspeicherung notwendig sind, dass wir dort Nervenzellen finden, die ganz selektiv zum Beispiel die Identität einer ganz bestimmten Person repräsentieren, die also zum Beispiel auf bestimmte Fotos von einer Person, aber auch auf den geschriebenen Namen oder wenn der Name von einer Computerstimme gesprochen wird, reagieren. Die also wirklich, oder auch wenn man nur an die Person denkt, dann fangen diese Nervenzellen an zu feuern.
6: Okay, und das Feuern, das heißt, das können Sie dann irgendwie über einen Monitor sehen, wenn so eine Nervenzelle feuert? Oder wie können wir uns das vorstellen?
5: So ist das. Also wir haben Mikroelektroden im Gehirn dieser Patienten. Das sind ganz feine Drähte, die sind etwa so dick wie ein menschliches Haar. Und mit denen können wir die Aktionspotenziale, das sind die elektrischen Impulse, mit deren Hilfe Nervenzellen untereinander kommunizieren. Die können wir messen.
6: Und könnten Sie jetzt sagen, was bei Ihnen im Hirn gerade alles so feuert?
5: Oh, nein, kann ich nicht, weil das viel zu viel ist. Unser Gehirn hat 80 Milliarden Nervenzellen. Die meisten davon sind die ganze Zeit mehr oder weniger aktiv. Und das ist natürlich viel zu unübersichtlich.
6: Es heißt ja ganz häufig, ja, wir nutzen im Grunde nur ganz wenige Prozent unserer Hirnmöglichkeiten. Stimmt das?
5: Das kann man so auf keinen Fall sagen. Das hat, glaube ich, auch Einstein, dem es oft zugeschrieben wird, nie gesagt. Nein, das stimmt nicht. Sondern was man sagen kann, ist, dass es durchaus Nervenzellen gibt, die 90% der Zeit wenig aktiv sind. Aber auch das Nicht-Aktiv-Sein hat in dem Zusammenhang unter Umständen eine große Bedeutung.
6: Sie forschen am Uniklinikum Bonn, wie Erinnerung entsteht. Haben Sie viele Antworten schon finden können?
5: Viele Antworten, die wir finden, werfen auch gleichzeitig neue Fragen auf. Aber so ist es oft in einem Forschungsgebiet, in dem
6: Muss, glaube ich, auch so sein, oder?
5: Definitiv.
6: Ja, also als das renommierte Fachmagazin Nature darüber berichtet hat, dass ein Rätsel um das episodische Gedächtnis gelöst sei, da ging es, glaube ich, um Ihre Forschung, oder?
5: Das genau ist richtig. Wir konnten diese Arbeit dort, dieses Jahr dort eine Arbeit veröffentlichen. Und da ging es um die Unterscheidung, wie erinnere ich mich an Dinge, die passiert sind und in welchem Kontext sie passiert sind. Und
6: wie erforscht man sowas? Also was machen Sie da konkret?
5: In der Regel ist es so, dass wir immer versuchen, die Variablen, die uns interessieren, zu isolieren, also zu trennen, damit wir sie unabhängig voneinander untersuchen können. Und in diesem konkreten Fall war es so, dass wir eine Anzahl von Bildern hatten. Das waren die Inhalte und die sollten anhand einer bestimmten Aufgabe verglichen werden. Zum Beispiel, welcher Gegenstand ist größer? Welche Person habe ich zuletzt im richtigen Leben gesehen? Welchen Gegenstand mag ich lieber? Und das heißt, wir hatten paarweise Vergleiche, die unter unterschiedlichen Regeln eben abgelaufen sind. Und was wir gefunden haben, waren neben den Nervenzellen, die eben die Inhalte repräsentieren, die kannten wir schon, wiederum ganz andere Nervenzellen, die dann den Kontext repräsentiert haben.
6: Wie ist so eine Entdeckung zu bewerten in der Wissenschaft?
5: Also in diesem Fall war die Entdeckung überraschend, weil man diese Art von Forschung kann man aus offensichtlichen ethischen Einschränkungen normalerweise nicht bei Menschen machen. Deswegen wird sie seit mehr als 50 Jahren ausgiebig an Tiermodellen gemacht. Sehr häufig früher an Ratten, heute eher an Mäusen, weil man die genetisch bauen kann. Daneben auch nach wie vor viel an Affen. Und eigentlich ist das, was man lernen möchte dabei, wie unser Gehirn funktioniert. Und insofern ist es dann wichtig zu schauen, ob die Erkenntnisse, die man man dort gewinnt, überhaupt übertragbar sind. Und in diesem konkreten Fall war es überraschend, weil wir aus Forschung gerade an Nagetieren den Eindruck hatten, dass es ein Phänomen gibt, das als Pattern Separation, also Mustertrennung, bezeichnet wird. Das dafür sorgt, dass, wenn ich einen Gegenstand auf dem Tisch habe, das eine andere Repräsentation bekommt, als wenn ich den gleichen Gegenstand auf dem Stuhl lege. Die Tiere trennen viel mehr auf. Yeah. Und bei uns wissen wir eben, es ist der gleiche Gegenstand, egal wo ich den hinlege. Und das ist was, was man so aus den Tiermodellen nicht kennt.
6: Wie ist es denn bei Ihnen ethisch vertretbar, dass Sie solche Versuche am Menschen machen? Die Frage muss man natürlich auch stellen.
5: Die Frage ist ganz wichtig. Bei uns ist es so, wir machen unsere Forschung mit Epilepsiepatienten, die völlig unabhängig von uns sich entschieden haben, sich Elektroden ins Gehirn einbauen zu lassen, um Anfälle aufzuzeichnen, damit man genau rausbekommt, welche Strukturen im Gehirn diese Anfälle verursachen. Und man hofft, dass man die dann entfernt kann und die Patienten danach keine kognitiven oder neurologischen Defizite davontragen.
6: In wie viel Prozent der Fälle klappt das?
5: Die Fälle, die wir sehen, sind schon eher die komplizierteren. Deswegen ist auch da die Prognose nicht ganz so gut, aber grob über die Gesamtheit in 2/3 der Fällen.
6: Ja, wie gefährlich ist das für die Patienten?
5: Das hat schon ein nicht unerhebliches Risiko. Also diese klinischen Elektroden, die vorgeschoben werden sollten, die ein Gefäß, ein Blutgefäß treffen und verletzen, kann es zu Hirnblutungen kommen und die Patienten können bleibende Schäden davontragen. Das ist nichts, was man aus Spaß macht, sondern nur, wenn man einen entsprechenden Leidensdruck hat. Und die Abwägung, die muss der Patient selber treffen, weil wir nicht beurteilen können, wie hoch der Leidensdruck ist oder wie sehr sich die Lebensqualität verbessern würde, wenn die Patienten die Krankheit los wären.
6: Ja, nur wenn jemand hört, ja, Hirngewebe verschwindet, das vielleicht noch eine Funktion hat, da bekommt man doch gleich Angst, dass etwas Essentielles verschwinden könnte.
5: Absolut. Das ist aber was, was wir relativ gut voraussagen können. Also zum Beispiel Patienten mit Schläfenlappen, Epilepsien, die haben häufig schon Gedächtnisprobleme. Und dann kann man ganz pragmatisch fragen, wenn die Patienten zum Beispiel im Alltag daran gewöhnt sind, sich Dinge aufzuschreiben, damit sie nicht vergessen, dann können wir relativ sicher sein, dass sich auch nach einer Entfernung dieser Strukturen da nicht viel ändert. Wenn die allerdings noch sehr gute Gedächtnisfunktionen haben, dann ist es umso wichtiger, ihnen zu erklären, dass das dann sich deutlich ändern kann.
6: Okay, ja. Können Sie vielleicht einfach grundsätzlich mal erklären, wie äußert sich denn Epilepsie?
5: Also Epilepsie äußert sich in wiederholt auftretenden, unprovozierten Anfällen. Und bei einem epileptischen Anfall können die Symptome sehr unterschiedlich sein, je nachdem, wo im Gehirn der abläuft. Ne, wenn es eher im Motorkortex ist, dann habe ich die klassischen motorischen Entäußerungen, Zuckungen und Verkrampfungen. Wenn es im Schläfenlappen ist, sind es manchmal zum Beispiel Schmatzbewegungen mit dem Mund, die gemacht werden. Das hängt einfach davon ab, wo im Gehirn gerade was passiert. Und das, was in der Regel passiert, ist ein Ungleichgewicht zwischen erregenden und hemmenden Neuronen, sodass eine Erregung zu stark wird und sich dann eben über makroskopische Hirnareale ausbreitet.
6: Und hängt es auch davon ab, wie lang so ein Anfall dauert, an welcher Region im Hirn sich das befindet?
5: Jein, also die Anfälle dauern in der Regel nicht sehr lange, etwa eine Minute. Und es gibt bei den fokalen Epilepsien die Fälle, dass die irgendwo lokal

0: je nachdem, in welcher Situation man sich dann befindet.
1: Absolut. Also es gibt Fälle, wo die Patienten sowas wie zum Beispiel eine Aura haben, also Symptome, die ihnen sagen, jetzt gleich kommt der Anfall. Dann können die sich zumindest hinsetzen oder so, dass sie nicht hinfallen.
0: Oder im Auto rechts ranfahren.
1: Die dürfen in der Regel nicht Auto fahren, ja, wenn die solche Anfälle haben. Ja. Autofahren dürfen sie mit Anfällen, zum Beispiel, wenn die ganz strikt schlafgebunden sind. Aber in der Regel ist Autofahren ein Problem bei Epilepsie-Patienten. Aber eines der grundsätzlichen Probleme ist, dass bei den allermeisten Patienten ist diese Auren oder Warnsymptome nicht gibt und dass für die der Anfall eben aus dem Nichts kommt. Und häufig sind es weniger die Anfälle selber als die permanente Angst davor, dass die auftreten können, was die Lebensqualität wirklich stark einschränkt.
0: Ja, klar. Sie haben den Leidensdruck eben schon erwähnt. Die Betroffenen bei Ihnen, die haben einen hohen Leidensdruck. Wie oft am Tag kann so ein Anfall kommen?
1: Das korreliert gar nicht so stark. Also die Lebensqualität muss gar nicht so viel mit der Anzahl, mit der Anfallshäufigkeit zu tun haben. Ich erinnere mich an einen Patienten, der aus einem bayerischen Dorf kam und nur 2 Anfälle im Jahr hatte. Aber er hatte einen gehabt auf einem Feuerwehrfest dort im Dorf. Und das war so ein Schläfenlappenanfall mit dem, was wir komplexe Handlungsautomatismen nennen. Der hat sich einfach ausgezogen. Der hat sich die Kleider ausgezogen und das war was ihm nachher so unangenehm und peinlich war, dass es ganz...
0: Ja, die Angst davor, dass sowas nochmal passiert,
1: genau,
0: ist dann riesig.
1: Hat bei ihm zum sozialen Rückzug geführt. Insofern kann man dann nicht sagen, es sind ja nur 2 Anfälle im Jahr, das kann schon nicht so schlimm sein.
0: Ja. Wie konnten Sie ihm beispielsweise helfen?
1: In seinem Fall konnten wir eben sehen, dass aus einem Hippocampus kamen die Anfälle, den konnten wir entfernen und danach ist er anfallsfrei geblieben.
0: Die Vorstellung, dass es Gehirnzellen gibt, die einzig und allein dafür da sind, eine bestimmte Person zu erkennen, das galt in der Hirnforschung lange als Quatsch. Warum ist das denn jetzt anders? Was hat man da gefunden?
1: Man hat solche Zellen gefunden. Der Grund, dass es als Quatsch galt, ist, dass dadurch, dass wir so viele Nervenzellen haben, im menschlichen Gehirn eben 80 Milliarden, hätte man erwartet, dass das die Repräsentation von, sagen wir, Menschen, die ich kenne, in Form von einem Netzwerk erfolgt, sodass keine einzelne Nervenzelle diese Information trägt, sondern die nur in der Gesamtheit da sind. Und eine einzelne Nervenzelle, die zum Beispiel meine Großmutter repräsentiert, die immer dann feuert, wenn ich sie sehe, wenn jemand ihren Namen erwähnt, wenn ich mit ihr telefoniere oder auch nur, wenn ich an sie denke. Das Ganze ist auch bekannt unter dem Namen Großmutterneuron. Das wurde immer oder wird bis heute in vielen Lehrbüchern der Neurowissenschaften beschrieben als etwas, das man im Gehirn von Säugetieren nicht erwarten sollte. Ja. Und jetzt finden wir aber eben genau solche Zellen und es gibt auch einen ganz guten Grund dafür. Wenn wir, das wissen wir brauchen diese Zellen, um Erinnerungen zu formen. Und wenn ich mir vorstelle, ich möchte die Erinnerung für eine erlebte Situation formen, dann müsste ich einspeichern, wo war das, wann war das, wer war dabei und was ist passiert. Und gerade zum Beispiel das Wer war dabei, das können Personen sein, mit denen ich mich zum Essen verabredet habe und dann kommt plötzlich eine alte Schulfreundin rein ins Restaurant und da möchte ich mich ja auch dran erinnern können. Und das heißt, um diese Sachen zusammenzufügen und zusammenfügen im Gehirn und bei Nerven bedeutet immer, man muss die gleichzeitig aktivieren. Es gibt das Hebbsche Gesetz, das heißt, what fires together, wires together. Die müssen gemeinsam feuern. Dafür muss ich sie unabhängig voneinander aktivieren können und genau dann brauche ich solche Repräsentationen. Auch wenn es die laut Lehrbuch nicht geben sollte.
0: Ja, interessant. Nur ist es nicht auch schon erforscht, dass unsere Erinnerung allzu oft trügerisch ist? Also gerade in Kriminalfällen ist das dann auch ein Thema, dass man sich dann falsch an etwas erinnert und Zeugenaussagen dadurch eigentlich recht gefährlich sind.
1: Das ist absolut richtig. Das liegt aber wieder an etwas anderem, nämlich daran, dass jedes Mal, wenn wir eine Erinnerung abrufen, sie dabei ganz fragil wird und in dem Moment verändert werden kann. Und das ist was unbewusst passiert. Das können wir gar nicht verhindern. Je häufiger wir über irgendetwas, was wir erlebt haben, berichten, desto veränderter steht es am Ende da. Und zum Glück wissen halt in der Forensik Richter zum Beispiel, dass deshalb Zeugenaussagen unmittelbar nach einem Ereignis als sehr viel zuverlässiger zu bewerten sind im Vergleich zu ein Jahr später vor Gericht.
0: Die Hörerinnen und Hörer haben natürlich auch Fragen. Aus Ulm schreibt uns zum Beispiel Claudia Müncheberg und sagt, wie ist es denn, können Sie sehen, ob jemand verliebt ist bzw. positiv auf einen Namen reagiert? Also bezieht sie sich auch auf dieses Neuron, was dann auf Großmutter und Co. reagiert?
1: Genau, ist eine interessante Frage, ist eine, die wir auch ab und zu von unseren Patienten gestellt bekommen. Also die kurze Antwort zum jetzigen Zeitpunkt oder Stand der Forschung ist nein, können wir nicht. Es ist aber auffällig, dass wir zum Beispiel Repräsentationen oder Neuronen,

0: ohne die zum Beispiel auf Freunde oder Familie reagieren. Oder nach ein paar Tagen dieser Experimente sehen wir oft auch Antworten auf uns selber als medizinisches Personal, dass die gerade in einer Struktur, nämlich der Amygdala, zu finden sind. Die Amygdala, auf Deutsch Mandelkern, ist eine Hirnregion, die sehr viel mit der Verarbeitung von Emotionen in Verbindung gebracht worden ist und wird. Trotzdem können wir bisher nicht sagen, dass dort besonders gehasste oder geliebte Menschen auftreten.
1: Also die Forschung an Patienten, die unter epileptischen Anfällen leiden, das ist ja nicht neu, das gibt's schon lange und das ging auch nicht immer so richtig gut aus für die Patienten. Haben Sie da ein berühmtes Beispiel?
0: Es gibt ein ganz berühmtes Beispiel, das ist der Patient Henry Molaison. Zu Lebzeiten wurde er noch mit HM abgekürzt. Der ist 1953 operiert worden und ihm sind beide medialen oder inneren, die Anteile der inneren Schläfenlappen auf beiden Seiten entfernt worden. Zu der Zeit damals war in den USA Psychochirurgie auch noch recht verbreitet. Eine Schwester von John F. Kennedy.
1: Das war ganz schön die Lobotomie, glaube ich, oder?
0: Richtig, ganz genau. Zu der Zeit war man da nicht zimperlich und hat einfach mal gemacht. Und man muss dazu sagen, dass auch da der Leidensdruck natürlich sehr groß war. Die Familie war auch einigermaßen verzweifelt von HM, aber diesem jungen Mann sind eben die inneren Anteile der beiden Schläfenlappen entfernt worden und von dem Moment an konnte er nie wieder eine erlebte Situation in eine Erinnerung umwandeln. Und er hat danach noch mehr als 55 Jahre gelebt und sozusagen eigentlich immer nur in der Gegenwart. Also er hatte bis ins hohe Alter von über 80 hatte er noch Erinnerungen an seine Kindheit, er konnte seinen Schulweg beschreiben, aber nichts, was seitdem passiert war, konnte er jemals in der Erinnerung überführen.
1: Klingt wie Demenz. Also bei Demenzpatienten gibt es das ja häufig dann auch in einem späteren Stadium, dass sie einfach nur im Moment sind. Und die Langzeiterinnerung funktioniert aber interessanterweise.
0: Absolut, absolut. Das ist so, dass das am Ende von vielen demenziellen Syndromen, insbesondere der Alzheimer-Erkrankung, es eben so ist, dass genau dieses Langzeitgedächtnis einspeichern und Langzeitgedächtnis bedeutet, ich erinnere mich, kann mich erinnern, was ich heute Morgen zum Frühstück hatte.
1: Das ist schon Langzeit.
0: Das ist schon Langzeitgedächtnis, ganz genau. Diese Einspeicherung funktioniert überhaupt nicht mehr und trotzdem sind noch bis zuletzt Dinge aus dem Altgedächtnis da.
1: Ja, dann heißt also das, was wir allgemein als Langzeit verstehen, eigentlich Altgedächtnis.
0: Ja, man muss unterscheiden zwischen dem, was abgerufen wird. Da kann man sagen, neueres oder altes Altgedächtnis aus unserer Kindheit oder so und wie eingespeichert wird. Also ob ich irgendwas über Minuten oder länger behalten möchte oder nur für Sekunden.
1: Ja, und von diesem Patienten, von dem Patienten HM, welche Schlussfolgerung hat man dann gezogen? Für die Forschung ist das ja durchaus dann wichtig. Also was hat man vielleicht auch verändert?
0: Also die Erkenntnis für die kognitive Hirnforschung war einfach, diese Strukturen, der mediale Schläfenlappen, ist unabdingbar für die Einspeicherung von Gedächtnisinhalten. Das muss einmal dadurch. Wir wissen, das Gedächtnis selber liegt dort nicht. Deswegen konnte eben auch HM sich noch an Dinge erinnern, die eben irgendwo anders im Gehirn gespeichert waren. Also diese Strukturen, speziell der Hippocampus, das ist das lateinische Wort für Seepferdchen, weil der in etwa so geformt ist, der ist es, der sozusagen die Erlebnisse nachts im Schlafen wieder reaktiviert und dann sind sie irgendwann in der Hirnrinde. Wir wissen, es gibt nicht das Stück Gehirn, was ich veröden kann oder rausschneiden kann und dann fehlt mir die Erinnerung an das Jahr 2017 oder an meine Tante zweiten Grades oder sowas. Das ist alles total vermischt und redundant und verteilt in der Hirnrinde gespeichert.
1: Nur die Hoffnung, das rauszuschneiden, damit die epileptischen Anfälle nicht mehr kommen, die gibt's ja schon.
0: Die gibt es absolut. Hier hat uns dieses abschreckende Beispiel sehr viel gelehrt für die Epilepsietherapie. Wir wissen nämlich heute, wenn wir das auf einer Seite machen, dann passiert mitunter sehr wenig Negatives. Das heißt, viele unserer Patienten, denen können wir eben dann anbieten, auf einer Seite die medialen Anteile des Schläfenlappens zu entfernen, weil die Gegenseite dann übernehmen kann. In den allermeisten Fällen funktioniert das sehr gut. Nur beide Seiten darf man auf keinen Fall entfernen.
1: Vielleicht können wir einfach mal so grundsätzlich klären, wie widerstandsfähig ist denn eigentlich das Gehirn, weil Sie da ja auch Elektroden hineinsetzen?
0: Ja, gute Frage. Also die Implantation dieser Elektroden hinterlässt auch Spuren, wenn man das fein genug misst. Das geht mit entsprechenden neuropsychologischen Tests, oft sind das Testfragebögen, aber wenn man sensitiv genug misst, dann kann man das nachweisen. Das ist also auch nichts, was man aus Spaß machen würde, sondern das darf man ethisch nur, wenn es da eine klare klinische Indikation gibt und wenn die Patienten das wünschen. Wenn wir diese Elektroden implantieren, dann ist es so, dass die sehr gut vertragen werden. Das Gehirngewebe selber ist nicht schmerzempfindlich. Es gibt im Gehirn keine Schmerzrezeptoren. Man muss aber erstmal durch die harte Hirnhaut und die wiederum gehört zu dem mit schmerzempfindlichsten Gewebe, das wir überhaupt im menschlichen Körper haben. Aber wenn die Elektroden einmal liegen, dann geht das relativ gut für die Patienten, sodass wir häufig also auch schon am Tag nach der Implantation, nach der neurochirurgischen Operation erste Experimente mit denen machen können.
1: Wie laufen dann diese Experimente ab? Also die haben im Grunde so ein Turban auf und da sind die Elektroden drin und dann gibt es einen Monitor und es werden Fragen gestellt oder wie kann ich mir das vorstellen?
0: Ja, so ähnlich. Also für die Patienten ist wichtig, die kommen zu uns für diese prächirurgische Anfallsdiagnostik. Das heißt, die Elektroden werden implantiert und dann müssen Anfälle aufgezeichnet werden. Und das heißt, sobald die bei uns sind, sind die 24 Stunden am Tag unter Video-EEG-Monitoring und haben strikte Bettruhe. Liegen oder sitzen in ihrem Patientenbett und dürfen das Bett auch nicht verlassen.
1: Weil es zu gefährlich wäre mit den Elektroden wahrscheinlich.
0: Richtig. Einmal deshalb, dass sie natürlich im Anfall sich verletzen könnten und dann mit den Elektroden die Gefahr noch mal größer ist, dass was schief geht. Und zum anderen aber auch, weil wir das Video vom Anfall brauchen. Wir müssen ja entscheiden, ob das die typischen Anfälle sind, unter denen der Patient auch sonst leidet und dass das sicher gehen, dass das nicht irgendwas ist, was wir ausgelöst haben durchs Implantieren der Elektroden.
1: Wobei Sie ja Interesse haben, dass ein Anfall ausgelöst wird. Versuchen Sie das zu provozieren?
0: Das tun wir und zwar typischerweise, indem wir die Medikation langsam reduzieren. Also diese Patienten, auch wenn sie nicht anfallsfrei sind, in der Regel geht es denen mit Medikamenten besser als ohne. Das heißt, typischerweise nehmen die alle zwei oder mehr Antiepileptika regelmäßig ein, weil es mit denen immer noch besser ist als ohne die. Und das ist der Hebel, den wir nutzen. Wir dosieren die ab. Das müssen wir aber einigermaßen vorsichtig machen, weil sonst die Gefahr von sogenannten Entzugsanfällen bestehen würde. Die könnten Sie und ich auch bekommen, wenn wir so einen Medikamentencocktail ein Jahr nehmen und dann plötzlich absetzen. Ich sagte es ja eingangs, ein epileptischer Anfall ist was jedes Gehirn kann. Und das Risiko, so einen zu erleiden im Laufe unseres Lebens, ist für jeden von uns 10%.
1: Wobei, wenn ich mir das jetzt vorstelle, Sie wollen ja diesen epileptischen Anfall analysieren und würden dann auch, wenn er eben passiert, ihn nicht versuchen zu beenden, aber das kann man wahrscheinlich sowieso nicht, oder?
0: Das geht in der Regel so schnell, dass man da gar nicht zukommt. Sobald wir den Anfall detektieren, und dazu haben wir ein Überwachungszimmer, in dem jemand kontinuierlich vor dem Bild dieser Kamera ist, da haben wir medizinisch-technische Assistenten und Tinnen, die in dem Moment, wo sie den Anfall sehen, sofort in das Patientenzimmer gehen und eine neuropsychologische Testung durchführen. Den Patienten zum Beispiel auffordern, zu sagen, wo er ist, ihm Worte zu nennen, die er sich merken soll oder nichtverbale Kommunikation, die Hand reichen und gucken, was passiert. Auch um zu schauen, welche kognitiven Teilleistungen eingeschränkt sind während des Anfalls, weil das wieder Rückschlüsse zulässt, wo der Anfall abläuft.
2: Sagt der Hirnforscher Florian Murmann, Professor für kognitive und klinische Neurophysiologie an der Uni Bonn.
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1: Um 3 Uhr mit Olaf Knapp. Außenminister Wadefuhl hat am zweiten Tag seiner Reise in die Ukraine die Millionenstadt Charkiw besucht. Sie liegt nur rund 30 Kilometer von der Front entfernt. Russland greift sie regelmäßig mit Drohnen und Raketen an. Wadefuhl lobte den Widerstandswillen der Einwohner. Aus Charkiw berichtet Claudia Buckenmeier.
2: Die Reise von Außenminister Wadefuhl nach Charkiw, ganz in die Nähe der Front, immer wieder unter heftigem Beschuss, hatte vor allem symbolischen Charakter. Er wollte sich ein eigenes Bild machen und den Ukrainern zeigen, wir vergessen euch nicht. Konkrete Hilfe in Form von Patriot-Abwehrraketen konnte er nicht mitbringen, nur das Versprechen, sich weiter intensiv zu kümmern.
1: Und bei einem russischen Angriff am Stadtrand von Charkiw sind nach ukrainischen Angaben 3 Menschen getötet und weitere verletzt worden. Das teilte der zuständige Regionalgouverneur über den Kurznachrichtendienst Telegram mit. Die Suche nach weiteren möglichen Opfern dauere an. In der südrussischen Stadt Krasnodar ist nach einem Drohnenangriff auf ein Logistikzentrum des russischen Online-Händlers Ozon ein Großbrand ausgebrochen. Laut dem Unternehmen hat es dabei nach vorläufigen Erkenntnissen keine Opfer gegeben. Die Behörden im US-Bundesstaat Nevada haben wegen anhaltender Vegetationsbrände 42.000 Menschen zur Evakuierung aufgefordert. Weitere 45.000 sollen sich darauf vorbereiten, wie die Einsatzkräfte mitteilten. Die Flammen in einer hügeligen Region am Rande der Großstadt Reno haben sich auf eine Fläche von mehr als 6.000 Hektar ausgebreitet. Nach Angaben der Behörden wurden 6 Menschen verletzt, darunter 3 Einsatzkräfte. Rund 800 Feuerwehrleute sind im Einsatz. Im DFB-Pokal haben sich die Bundesliga-Vereine bisher souverän schlagen können. In der ersten Runde sind bisher alle Erstligisten weitergekommen. Aus der Sportredaktion Mats Nicholson.
3: Den höchsten Sieg des Sonntags holte sich Mainz. 9:0 beim Amateurclub Krischow. Freiburg, Union Berlin, Gladbach und Paderborn haben ihre Spiele ebenfalls gewonnen. Auch die Zweitligisten Dresden, Magdeburg, Darmstadt und Bochum stehen in der nächsten Runde. Für die große Sensation sorgte ein Regionalligist aus dem Dorf Jeddeloh 2. Das Team aus Niedersachsen konnte unglaubliche 5 Tore gegen Bundesliga-Absteiger Heidenheim erzielen. Am Ende stand es 5:2. Zweitligist St. Pauli ist früh ausgeschieden, nach einer 0:2-Niederlage beim Drittligisten Essen.
1: Das Wetter in Deutschland. Am Tage heiter und trocken, im Norden und Osten vereinzelt kurze Schauer, Höchstwerte an der Elbe 20 Grad. Und bis maximal 28 Grad am Oberrhein. Am Dienstag dann im Nordosten sonnig, im Südwesten zeitweise Schauer und Gewitter, 20 bis maximal 27 Grad. Es ist 3:03 Uhr.
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5: Die A1 Lübeck-Hamburg, dort ist die Norderelbbrücke bis zum Morgen mehrfach kurzfristig gesperrt. Die A6 Nürnberg Richtung Pilsen ist zwischen Kreuz Nürnberg Süd und Nürnberg Langwasser nach einem Unfall gesperrt. Die Umleitung führt über die U21. A6 Nürnberg Richtung Heilbronn zwischen Nürnberg Langwasser und Kreuz Nürnberg Süd 2 Kilometer Stau nach einem Unfall. Die A40 Essen Richtung Duisburg ist zwischen Kreuz Kaiserberg und Kreuz Duisburg wegen Bauarbeiten bis ca. 5 Uhr gesperrt. Und die A516 ist zwischen Kreuz Oberhausen und Oberhausen-Eisenheim bis ca. 5 Uhr in beiden Richtungen gesperrt.
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5: Und die kommt aus den Studios von NDR Info in Hamburg. Am Mikrofon ist Sven Hasenclever. 2 Jahre nach dem Terroranschlag in Solingen wurde gestern der Opfer gedacht. Es gab einen Gottesdienst in der evangelischen Stadtkirche, am Abend eine Dialogveranstaltung und ein öffentliches Gedenken. Bei dem islamistisch motivierten Anschlag am 23. August 2024 hatte ein Asylbewerber Besucher des Solinger Stadtfestes mit einem Messer angegriffen. 3 Menschen wurden getötet, 8 verletzt. Der Täter wurde im vergangenen Jahr zu einer lebenslangen Haftstrafe mit Sicherungsverwahrung verurteilt. René Rabenschlag berichtet.
6: Es ist ein Tag der stillen Erinnerungen. Zum Gedenkgottesdienst in der Stadtkirche, die direkt am Tatort liegt, kommen etwa 150 Menschen.
7: Ich finde, es darf nicht zu viel und nicht zu wenig sein. Vor allem kein Selbstmitleid, sondern Trauer um die Toten und Verletzten und keine fertigen Antworten.
6: Superintendentin Ilka Werner versucht, das zusammenzufassen, was die Menschen in Solingen beschäftigt. Sie suchen auch 2 Jahre nach dem islamistisch motivierten Messerangriff auf dem Stadtfest nach einem angemessenen Weg, mit dem Anschlag umzugehen.
7: Die Fragen, die dahinter liegen, wie kann sowas passieren, wie kann ein fröhliches Fest so umkippen, warum kommt jemand und will morden, die sind ja nicht weg.
6: In Solingen werden wieder große Feste gefeiert. Doch es gibt immer noch Menschen, die solche Veranstaltungen meiden. Lea Varroquier ist eine Überlebende des Anschlags. Sie ist gerade aus der Stadt weggezogen, auch um Abstand zu gewinnen. Doch für das Gedenken kehrt sie zurück.
8: Das ist für mich irgendwie so ein gesetzter Tag, der ist jetzt einfach in der Zukunft irgendwie geblockt. Vom Gefühl her.
6: Der Attentäter griff sie damals von hinten an und stach ihr in den Hals. Trotz lebensgefährlicher Verletzungen überlebte die heute 27-Jährige. Obwohl die körperlichen Wunden verheilt sind, leidet sie weiter unter psychischen Problemen.
8: Ich muss mir natürlich auch eingestehen, dass das halt so nicht funktioniert. Ich muss zwar immer wieder feststellen, oh, das dauert alles länger als gedacht und es dauert noch länger und es dauert noch länger. Aber da habe ich für mich einfach vom Kopf her auch angefangen, ein bisschen eine andere Herangehensweise zu machen, dass ich mich selber damit nicht unter Druck setze.
6: Solingens Oberbürgermeister Daniel Flemm hat am Gedenkort einen Kranz niedergelegt. Insgesamt wird der Jahrestag in diesem Jahr eher klein begangen. Und das soll wohl auch in Zukunft so sein.
9: Die Herausforderung liegt darin, dass wir, obwohl es eigentlich erst 2 Jahre her ist, trotzdem es jetzt in eine Zeit überführen, in der klar wird, wir gedenken trotzdem weiter und wir lassen uns als Gesellschaft nicht spalten. Und das ist letztendlich der Grund, warum es, glaube ich, in diesem Jahr besonders wichtig ist.
6: Der Tag der Erinnerung endet am Abend mit einer Schweigeminute im Beisein von NRW-Ministerpräsident Hendrik Wüst. Um genau 21.37 Uhr zum Zeitpunkt des Anschlags.
5: Der Anschlag von Solingen ist noch immer eine offene Wunde und die Sorge vor neuen Anschlägen bleibt. Das zeigt auch der Blick nach Schweden. Am Freitag war ein 18-Jähriger mit einem Schwert in das Gymnasium in Fagastau eingedrungen, hatte eine Schülerin getötet und 3 weitere Menschen verletzt. Der Angreifer wurde von der Polizei angeschossen und festgenommen. Das Motiv für den Angriff ist unklar. Schwedens Ministerpräsident hat gemeinsam mit der Oppositionsführerin den Tatort besucht. Christian Stichler berichtet aus einem Ort in Trauer.
10: Es ist ein warmer Spätsommertag in Fagersta. Pastor Lars Frisk hat an diesem Morgen seine Kirche aufgeschlossen, die idyllisch in der Nähe der alten Schleuse liegt. Die Menschen sollen einen Raum zum Trauern haben. Auch er könne nicht fassen, was passiert sei. Es ist alles so unwirklich. Es ist, als ob etwas sehr Schweres auf dem eigenen Körper lastet. Es drückt einen förmlich nach unten. Viel genauer kann ich es nicht beschreiben. Immer wieder kommen Familien oder auch einzelne Schüler vorbei. Ein paar hundert Meter von der Kirche entfernt liegt die Brinell School an. Ein nüchterner Schulbau, weiße Fassade. Seit gestern ist die gesamte Schule mit Flatterband abgesperrt. Auf einer ausgetrockneten Rasenfläche stehen etwa 100 Kerzen, Blumen, Plüschtiere, kleine Zettel. Ganz in der Nähe stehen 2 junge Frauen. Ja, sagt die eine von ihnen, sie habe die 17-jährige Schülerin gekannt, die bei dem Attentat ums Leben gekommen sei. Ich habe letztes Jahr meinen Abschluss gemacht. Ich war mit ihr befreundet. Ich finde keine Worte. Es ist so unheimlich. Dass ein 18-Jähriger mit einem Schwert auf seine ehemaligen Schüler einschlägt, wie so etwas passieren kann, dafür fehlen auch ihr die Worte. Und jetzt sei ein Leben ausgelöscht. Sie war so nett. Immer hatte sie ein Lächeln auf den Lippen. Sie hat keinem etwas Böses getan. Sie hatte einen Freund. Sie war glücklich. Das andere Mädchen erzählt, sie habe sich 3 Stunden auf einer benachbarten Schule verbarrikadiert. Sie habe ja nicht gewusst, was vor sich geht. Denn sie habe ihr Handy nicht dabei gehabt. Das war fürchterlich. Wir wussten ja nicht, ob er auch zu uns kommen würde. Wir konnten keinen Kontakt zu unseren Eltern aufnehmen. Das war schrecklich. Die Sache mit den Handys sprechen an diesem Tag viele an. Auch Mona Eriksson, deren Enkel an der Brinell School an war. Es war chaotisch. Wir wussten nicht, was mit unserem Enkel los war, ob er verletzt war oder nicht. Die Kinder hatten ja keine Handys. Nach dem neuen Gesetz müssen sie sie abgeben. Die waren eingeschlossen. Niemand war erreichbar. Zum Glück sei ihrem Enkel nichts passiert, sagt Mona und lehnt sich auf ihre Krücken. Er hat einem Verletzten geholfen, aus der Schule zu kommen. Sein ganzes T-Shirt war mit Blut verschmiert. Er ist im wahrsten Sinne des Wortes um sein Leben gerannt. Wie so etwas passieren kann, diese Frage stellen sich viele in Vorgaster. Muna hat eine Vermutung. Der Täter war selbst wohl nicht ganz gesund. Er hatte psychische Probleme. Vielleicht war die Tat auch so etwas wie ein Hilfeschrei. Der 18-Jährige soll eine schwierige Kindheit gehabt haben, heißt es in den Medien. Einen brutalen Vater. Das Jugendamt hatte ihn zeitweise aus der Familie genommen. Er war offenbar schon früher gewalttätig geworden, wurde wegen der Misshandlung eines Schülers sogar zu einer Strafe verurteilt. Vieles macht an diesem Nachmittag die Runde. Ein Junge, der etwas abseits in einem roten Fußballtrikot steht, hat seine eigene Theorie. Ich habe gehört, er soll selbst gemobbt worden sein. Das habe ich auf seinem TikTok-Account gesehen. Das hat er mehrfach gepostet. Der Ort steht trotz aller Gerüchte und Vermutungen zusammen. Fast wie ein Symbol dafür kommen aus dem knapp 200 Kilometer entfernten Stockholm an diesem Nachmittag auch Schwedens Regierungschef Ulf Kristersson und die Oppositionsführerin Magdalena Andersson nach Fogarstad. Mitten im Wahlkampf wollen sie gemeinsam ein Zeichen setzen. In wirklich wichtigen Fragen, da steht Schweden zusammen, sagt Ulf Kristersson. Auch die Polizei ist an diesem Tag vor Ort. Auf einer Pressekonferenz kündigt sie an, insgesamt mehr als 450 Zeugen vernehmen zu wollen. Die Schule werde wohl mehrere Tage geschlossen bleiben. Als die dunklen Limousinen schon wieder auf dem Weg zurück nach Stockholm sind, steht Pastor Lars Frisk noch immer vor seiner Kirche.
11: Man sieht, dass sie da füreinander sind.
10: Das hier schweißt die Menschen auch zusammen, um gemeinsam das Böse zu bekämpfen. Seine kleine Kirche wird in einer Woche im Mittelpunkt des ganzen Landes stehen. Dann soll hier im alten Ortskern von Fogarstad ein Gedenkgottesdienst stattfinden, live übertragen in ganz Schweden. Und danach müsse man irgendwie wieder zurück in den Alltag finden, meint der Pastor und wartet vor seiner Kirche auf weitere Trauernde.
5: Christian Stichler über die Situation nach der Schwertattacke in Schweden.
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5: Es ist ein halbes Jahr her, da wurde in Rheinland-Pfalz ein Zugbegleiter bei der Ticketkontrolle von einem Fahrgast tödlich angegriffen. Der Mann hatte den Schaffner mit Fäusten so heftig gegen den Kopf geschlagen, dass er später an einer Hirnblutung starb. Die Betroffenheit danach und die Wut über diese Tat waren riesig, aber den großen Worten folgten keine Taten. So zumindest sieht es die Eisenbahn- und Verkehrsgewerkschaft EVG. Sie erhöht nun den Druck auf die Bundesregierung, für einen besseren Schutz des Zugpersonals zu sorgen. Sollte die versprochene gesetzliche Regelung nicht bis zum Jahresende kommen, ruft die Gewerkschaft im Januar zum Streik im Regionalverkehr auf. Isabel Karas berichtet.
12: Ein ganz normaler Arbeitstag. Für viele Zugbegleiterinnen und Zugbegleiter gehört dazu inzwischen auch die Angst vor Beleidigungen und Gewalt.
13: Ich hatte ein blaues Ohr, Schädelhirntrauma und bin dann halt auch eine Woche ausgefallen.
14: Also bespuckt werden wir auch. Regelmäßig kann man schon fast sagen.
15: Es ist mir persönlich auch schon passiert, wo man dann halt auch nicht respektiert wird oder ja, wo man auch angegriffen wird.
12: Fast 1000 Angriffe auf Personal in den Zügen. So viele hat es allein beim größten Anbieter im Nahverkehr, DB Regio, im ersten Halbjahr gegeben. 14% mehr im Vergleich zum Vorjahreszeitraum. Die Eisenbahn- und Verkehrsgewerkschaft EVG sagt, so kann es nicht weitergehen. Gewerkschaftschef Martin Burkhardt fordert deshalb einen besseren Schutz für Bahnbeschäftigte.
16: Wir brauchen mehr Bundespolizei in den Fernverkehrszügen, aber auch in den Bahnhöfen bei der Endkontrolle der Züge. Und wir brauchen vor allem auch die angekündigten Strafverschärfungen bei Übergriffen aufs Bahnpersonal.
12: Bei diesen Strafverschärfungen geht es um einen Gesetzentwurf, den es bereits seit Dezember vergangenen Jahres gibt. Das Bundesjustizministerium hatte ihn damals vorgelegt. Vor allem zum Schutz von Menschen, die sich für das Gemeinwohl einsetzen, zum Beispiel Polizisten und Rettungskräften. Nach dem tödlichen Angriff auf einen Zugbegleiter im Februar kam dann die Frage auf, soll der Schutz auch für Bahnbeschäftigte gelten? Vincent Kirschner, ein Sprecher des Justizministeriums, sagte damals:
17: Dazu kann klar auch Bahnpersonal zählen.
12: Justizministerin Stefanie Hubig von der SPD kündigte anschließend an, den Entwurf noch einmal zu prüfen. 6 Monate später ist genau das aber noch nicht abgeschlossen. Der Gesetzentwurf befindet sich weiter in der regierungsinternen Abstimmung. Justiz- und Verkehrsministerium sagen, Ziel ist, dass der Bundestag noch in diesem Jahr darüber berät und gegebenenfalls entscheidet. Für die EVG ist das die entscheidende Frist. Sollte bis Ende des Jahres nichts passieren, will die Gewerkschaft Druck über die Betriebsräte machen und droht damit, den Betrieb lahmzulegen.
16: Ja, wenn die Politik nicht reagiert, haben wir klar angekündigt, über die Dienstpläne, das gibt das Betriebsverfassungsgesetz her, dann einzugreifen. Es gibt in Deutschland keinen politischen Streik, aber facto, wenn Dienstpläne abgelehnt werden, dann werden Züge nicht besetzt und bleiben damit stehen.
12: Die EVG will also den Dienstplänen für Januar bei der DB Regio und den privaten Regionalbahnen nicht zustimmen. Das hieße keine Zugbegleiter und damit eben auch keine fahrenden Züge. Ob es wirklich so kommt? Einer dürfte sicher kein Interesse daran haben, der neue Verkehrsminister Steffen Bilger von der CDU. Er hatte erst vor kurzem betont, Sicherheit im Zug sei kein Randthema, sondern Grundvoraussetzung für einen funktionierenden öffentlichen Verkehr.
5: Isabel Karras berichtete. Wir starten ins neue Schuljahr. Für viele Kinder ist es ein ganz neuer Abschnitt. In Niedersachsen zum Beispiel sind es dieses Mal etwa 80.000 Erstklässler, in Schleswig-Holstein 24.400. Dabei besucht nicht jedes Kind eine staatliche Schule. Es gibt sogenannte freie Schulen und zu denen gehören in Schleswig-Holstein die dänischen Schulen. Sie werden an gleich 40 Standorten vom dänischen Schulverein für Südschleswig betrieben. Auch in Husum, wo Frank Hajasch bei der Einschulung dabei war.
17: Wer zur Einschulung der Husum Danske Skole kommt, passiert den dänischen Kindergarten, die eigene Kirche, das Jugendzentrum, die Ganztagsbetreuung. Und überall, wirklich überall, flattern rot-weiße dänische Fahnen, der bekannte Dannebro. Göran Rust vom Schulteam steht an diesem Morgen an der Tür. Gleich geht's los, sagt er, und meint damit auch was ganz Besonderes.
18: In dem Moment, wo sich die Familien dazu entscheiden, sind sie automatisch Teil der dänischen Minderheit. Natürlich wächst das Bewusstsein dann auch weiter mit den Jahren.
17: Und das meint die gesamte Familie. Göran Rust als der stellvertretende Schulleiter spricht noch vom Konzept der Husum Danske Skole als Gemeinschaftsschule für etwa 270 Schülerinnen und Schüler, die in vielen Klassen zweizügig sei.
18: Wir haben den ganz klassischen Unterricht, orientieren uns natürlich aber sehr an den dänischen pädagogischen Konzepten. Wenn wir über offene Lernlandschaften sprechen zum Beispiel. Natürlich aber auch immer eng in Abstimmung mit dem Bildungsministerium hier in Schleswig-Holstein.
17: Und es gehe da nicht nur um die Pädagogik.
18: Nee, also der Inhalt ist natürlich auch dänisch hier bei uns. Wir sprechen ja bis auf im Deutschunterricht, Friesischunterricht oder Plattdeutschunterricht, dänisch hier an der Schule. Und deshalb sind natürlich auch die Unterrichtsinhalte stark geprägt aus Dänemark.
17: Die Erstklässler der Husum Danske Skole kommen aus dem Kindergarten nebenan. Dänisch können die meisten also gut. Die Nachfrage nach einem Schulplatz bei ihnen sei recht groß, sagt Göran Rust.
18: Das ist ja historisch gewachsen. Ich will gar nicht so in die Tiefe gehen, aber die dänische Minderheit war ja schon immer ein sehr natürlicher Teil hier. Und daher kommt das, dass wir eben auch Zulauf haben nach wie vor.
17: Die Einschulungsfeier findet auch hier in der geschmückten Turnhalle statt. Unter den vielen Eltern, Großelterngästen ist Renke aus dem benachbarten Schwesing.
19: Ich habe, als ich zur Schule gegangen bin, schon 5 Jahre Dänisch gelernt und fühlte mich deswegen auch schon immer so ein bisschen zugehörig. Und darum haben wir auch beschlossen, dass wir unseren Sohn gerne auf die dänische Schule schicken möchten.
17: Die junge Mutter bringt ab heute ihren Sohn Thies zur Husum Danske Skole. Sie freut sich sichtlich, auch weil sich die Kita an ihrem Wohnort auf Thies Bedürfnisse wohl nicht recht einstellen konnte. Sie wollten wechseln.
19: Und sind vom ersten Tag an zufrieden gewesen und wurde so aufgenommen und herzlich begrüßt, wie er ist und kann dort einfach Kind sein. Und deswegen haben wir uns auch entschieden, dass er dann hier die Schule besucht.
17: Renke erzählt von Thies Vorliebe für pinke Farben und Einhörner. Auch sein Schulranzen sei rosa. Sie habe das Gefühl, dass ihr Sohn hier gut aufgehoben sei. Und der pädagogische Ansatz dänischer Schulen gefalle ihr sowieso.
19: Die Kinder machen viele Klassenfahrten. Das ist ein anderes Gemeinschaftsgefühl. Die Kinder sind ja lernwillig von Natur aus. Und ja, dass sie den Stoff sozusagen von alleine auch schon mitbekommen. Und dass dieses Gemeinschaftsgefühl was Wertvolles ist für ihr ganzes Leben.
17: Madeline und Martin Jakobsen aus Simonsberg bringen ihren Sohn Pepe auf die Husumer Schule. Auch sie gehören nun zur dänischen Minderheit. Auch sie müssen zukünftig nicht nur für Elternabende Dänisch können. Den dänischen Kindergarten hätten sie schon erlebt. Es würde einfach passen.
20: Friedlich, sehr familiär, alle sind sehr freundlich. Und der Übergang von der Vorschule, also von der Fürschule in die Schule, die ist sehr toll gemacht.
21: Auch wie auf die Kinder eingegangen wird, die Klassengröße, ja, das ist wesentlich hügeliger als auf einer deutschen Schule.
5: Frank Hajasch berichtete aus Husum.
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5: Heute vor 20 Jahren kam Murat Kurnaz zurück nach Deutschland. 5 Jahre lang hatte er in Isolationshaft im Gefangenenlager Guantanamo auf Kuba gesessen. Stefan Hudemann mit dem Rückblick.
23: Der junge Mann, der an diesem Tag aus der Militärmaschine auf dem US-Stützpunkt Ramstein steigt, ist erst 24. In diesem Moment aber wirkt er wie ein alter Mann. Wie einer, der aus der Zeit gefallen ist. Ein Schiffbrüchiger, ein Gestrandeter. So beschreibt es sein Anwalt Bernhard Docke.
24: Er wirkte rein äußerlich ein Stück weit so wie Robinson Crusoe, hat einen langen, wuchtigen Bart, lange Haare.
23: Fast 5 Jahre war Murat Kurnaz ein Gefangener der USA, eingesperrt in Guantanamo auf Kuba. Fast 5 Jahre hatte seine Familie, auch seine Mutter, keinen Kontakt zu ihm.
25: Ich bin zuerst zu ihm gelaufen. Er natürlich seine Tasche runtergeschmissen und hat mich so umarmt. Er hat gar nichts gesagt. Wir haben nur geweint.
23: 1982 wird Murat Kurnaz in Bremen geboren. Nach der Schule beginnt er eine Ausbildung zum Schiffbauer. Im Oktober 2001 reist er nach Pakistan, um dort den Islam zu studieren. Der Terroranschlag vom 11. September auf das World Trade Center in New York liegt erst wenige Wochen zurück.
26: Our war on terror begins with Al-Qaida. But it does not end there.
23: Und der War on Terror, den US-Präsident George W. Bush ausruft, hat gerade erst begonnen. Die Amerikaner suchen nach Unterstützern von Osama bin Laden, dem Drahtzieher der Anschläge. Und so gerät Murat Kurnaz, der junge Bremer auf der Suche nach religiösem Halt, am 1. Dezember 2001 in Pakistan in eine Polizeikontrolle. Kurnaz wird von pakistanischen Sicherheitskräften festgenommen und den US-Streitkräften übergeben. Gegen ein Kopfgeld von $3.000. Über Afghanistan wird Kurnaz nach Guantanamo geflogen. Monatelang sitzt der junge Mann in Isolationshaft. Später berichten er und sein Anwalt von Folter.
24: Man kann nichts hören, man kann nichts sehen. Es hat eine sehr starke Lüftung, was eiskalt eingestellt werden kann. Oder auch sehr heiß. Sie nennen es auch Kälte-Wärmeschock.
27: Ich habe gestern von ihm erfahren, dass er zum Beispiel 4 3/4 Jahre nur in grellem Neonlicht gelebt hat. Dieses Licht wird nie ausgeschaltet.
23: Bis zum US Supreme Court zieht sein Anwalt Bernhard Docke, um Murat Kurnaz freizubekommen. Umso empörter ist der Jurist, als er erfährt, dass die USA Kurnaz offenbar schon 2002 freilassen wollten.
27: Wir wissen aus der amerikanischen Aktenlage, die uns vorliegen, dass die Amerikaner selber bereits seit 2002 davon ausgehen, dass Herr Kurnaz offensichtlich unschuldig ist, er keine strafbaren Handlungen begangen hat.
23: Doch die deutsche Bundesregierung habe Kurnaz nicht zurücknehmen wollen, aus Sicherheitsinteressen. Der damalige Kanzleramtsminister Frank-Walter Steinmeier streitet das vor einem parlamentarischen Untersuchungsausschuss ab.
28: Der Vorwurf, die damalige Bundesregierung oder einzelne Beteiligte hätte die Haft auf irgendeine Weise verlängert, dieser Vorwurf, meine Damen und Herren, geht ins Leere.
23: Nach seiner Haft muss Murat Kurnaz das Laufen neu lernen. Fast 5 Jahre lang hat er keine längeren Strecken ohne Ketten zurückgelegt. Doch Kurnaz gelingt der Weg zurück ins Leben. Heute lebt der Vater von 2 Kindern als Sozialarbeiter in Bremen. Der Albtraum seiner fast 5-jährigen Haft in Guantanamo endete mit der Rückkehr nach Deutschland am 24. August 2006. Heute vor 20 Jahren.
5: Der Stichtag von Steffen Hudemann.
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29: Mit Lars Bente, und da ist sie also, die erste richtig große Überraschung in der ersten Runde des DFB-Pokals. Nachdem sich bisher ja alle Erstligisten durchsetzen konnten, hat es am Sonntag zumindest 2 Bundesliga-Absteiger erwischt. Ja, und beim ersten FC Heidenheim, da konnte man nun wirklich nicht damit rechnen. Erst recht nicht, nachdem die Heidenheimer in Führung gegangen waren beim niedersächsischen Viertligisten Jeddelo 2. Ja, so heißt der Ort. Der kleine SSV, der hat danach das Spiel gedreht. Und wie? Zwischenzeitlich stand es 5:1 für den Außenseiter. Am Ende gab es einen 5:2 Erfolg. Trainer Christian Arambasic, der freute sich unter anderem über die knapp 460.000 Euro, die es ja für den Einzug in die zweite Runde gibt.
0: Finanziell natürlich brauchen wir nicht drüber reden. Das ist natürlich ein Riesenschub. Wir hatten einen Riesenbrand bei uns im Verein. Da ist einiges kaputt gegangen. Die Kabinen sind immer noch nicht fertig. Die Gegner ziehen sich noch in Containern um. Das wird dem Verein sehr gut tun. Aber das Geld ist für uns als Sportler natürlich erstmal scheißegal. Ich freue mich einfach für die Jungs. Die dürfen nochmal DFB-Pokal. Und das ist natürlich eine Sensation.
29: Nochmal DFB-Pokal gibt es auch für Rot-Weiß Essen. Der Drittligist hat sich mit 2:0 gegen das klassenhöhere Team des FC St. Pauli durchgesetzt. RWE-Offensivspieler Noah Pesch über die wieder einmal besondere Stimmung an der Essener Hafenstraße.
1: Geil. Also ich glaube, das ganze Stadion hat mitgemacht von der ersten Minute. Ich habe es auch immer versucht, das Stadion mitzunehmen. Und ja, die Fans haben es angenommen. Und ja, wir haben es geschafft.
29: Ja, und wer es noch geschafft hat, alle bisherigen Ergebnisse der ersten DFB-Pokalrunde finden Sie übersichtlich auf sportschau.de. Die deutschen Hockeymänner, die sind der Titelverteidigung bei der WM einen großen Schritt näher gekommen. In Belgien, da konnte das DHB-Team gegen Australien mit 4:2 gewinnen. Nun geht es als Gruppensieger um den Einzug ins Endspiel. Und auch wenn der Gegner noch nicht feststeht, wollen wir doch mal über die Chancen sprechen für die deutschen Männer. Reporterin Christina Schröder, wie sind die?
2: Richtig gut, zumindest wenn das junge deutsche Team so einen Auftritt hinlegt wie gegen Australien. Das letzte Zwischenrundenspiel hatte Deutschland gewinnen müssen, um sicher im Halbfinale zu stehen. Es war also eine Art Viertelfinale bzw. K.O.-Spiel für Deutschland. Das Skurrile an der Sache, die DHB-Auswahl hatte schon zum Zwischenrundenauftakt die Chance, vorzeitig weiterzukommen, verlor aber mit einem schwachen Auftritt gegen Spanien. Die verjüngte deutsche Mannschaft braucht Druck, um abzuliefern. Das hatte selbst Bundestrainer André Henning auch nach dem Spiel bestätigt. Und genau den wird es geben in einem Weltmeisterschaftshalbfinale. Der Finaleinzug für Deutschland durchaus realistisch.
29: Ja, eine WM-Medaille sollte also drin sein, vielleicht ja sogar eine goldene. Ganz viele von diesen Medaillen hat das deutsche Reitteam bei den Weltmeisterschaften in Aachen geholt und die Bilanz, die hat Markus Tepper.
3: Nach knapp 2 Wochen Reit-WM belegt Deutschland Platz 1 im Medaillenspiegel vor den USA und Großbritannien. Insgesamt gewann die deutsche Equipe 20 Medaillen, davon 7 goldene in den 6 WM-Disziplinen. Im Springen, in der Dressur und in der Vielseitigkeit sowie in der Paradressur wurden zudem sämtliche Tickets für die Olympischen Spiele und die Paralympics in 2 Jahren gelöst. Positiv auch die Bilanz der Aachener WM-Macher. Mit rund 500.000 Besucher liegt man voll im Plan. Für die reibungslose Organisation gab es großes Lob von Reitern, Offiziellen und Besuchern.
29: Ja, und jetzt gehen wir über die deutsch-niederländische Grenze nach Zandvoort. Denn da haben zum vorerst letzten Mal die Formel-1-Piloten ihre Runden gedreht. Und Achim Scheuweis, für den Lokalhelden lief es gar nicht gut.
6: I am okay. Das funkte Max Verstappen nach seinem heftigen Unfall nach Fahrfehler und die Zuschauer atmeten auf. Mit über 200 Kilometern pro Stunde raste der vierfache Weltmeister bei seinem Heimrennen in Zandvoort in die Streckenbegrenzung. Auch die dahinterfahrenden Piloten konnten einen Crash gerade so vermeiden, darunter auch Nico Hülkenberg im Audi. Der Deutsche wurde am Ende guter Achter. Sieger bei der Abschiedsparty in Zandvoort. Die Strecke in den Dünen an der Nordseeküste wird aus dem Formel-1-Kalender gestrichen. Am Ende Lando Norris im McLaren, vor dem weiter in der WM führenden Kimi Antonelli und dessen Teamkollege George Russell, beide im Mercedes.
29: Das nächste Rennen dann in 2 Wochen in Monza.
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1: Um 3.30 Uhr mit Olaf Knapp. Bundesaußenminister Wadephul hat am zweiten Tag seiner Ukraine-Reise die Millionenstadt Charkiw besucht. Sie liegt nur etwa 30 Kilometer von der russischen Grenze entfernt. Vor Ort würdigte Wadephul den Widerstandswillen der Bevölkerung. Es gebe einen Geist der russischen Gewalt zu widerstehen und das Leben aufrechtzuerhalten. Konkrete Zusagen machte der Außenminister in Charkiw nicht. Allerdings hatte er zuvor in Kiew weitere 50 Millionen Euro aus Deutschland in Aussicht gestellt. Sie sollen vor allem den Menschen in den Frontgebieten zugutekommen und beispielsweise für Heizanlagen und sanitäre Einrichtungen genutzt werden. Der AfD-Vorsitzende Krupalla hat eine zu große Fokussierung auf den Klimaschutz beklagt. Im ARD-Sommerinterview sprach Krupalla von einem Klima-Hype. Er habe eine andere Wahrnehmung, was die Probleme im Land angehe.
2: Das sind die hohen Gas- und Strompreise. Das ist die Frage Krieg oder Frieden für Europa, für Deutschland. Das ist diese Frage der Renten, ob die sicher sind, ob die Menschen sich nach 45 Arbeitsjahren mit ihrer Rente überhaupt noch leben können. Ich denke, das sind die Probleme, die die Menschen haben. Das erlebe ich in vielen Bürgergesprächen. In vielen Besuchen, die ich in Betrieben mit Unternehmern führe, da ist das Klima wirklich graduell ein Nebenthema. Mit diesem Thema möchte man von dem wirklichen Problem in Deutschland ablenken.
1: Der AfD-Vorsitzende Krupalla im ARD-Sommerinterview. Israel hat der Hamas mit einer Ausweitung der Angriffe im Gazastreifen gedroht. Das Büro von Ministerpräsident Netanyahu forderte die Terrororganisation auf, Starts von Drohnen, Ballons und Drachen aus dem palästinensischen Küstengebiet in Richtung Israel umgehend einzustellen. Andernfalls werde man die Militärschläge intensivieren und Zivilisten auffordern, bestimmte Gebiete zu verlassen. Hintergrund ist, dass am Wochenende Flugdrachen auf israelischem Gebiet gefunden wurden. Tunesische Rettungskräfte haben nach einem Schiffsunglück 8 Tote aus dem Mittelmeer geborgen. Ein Boot mit 15 Migranten an Bord war in der Nacht von Freitag auf Samstag vor der Küste Südtunesiens gekentert. Aus Tunis Sarah Mersch.
3: Ein Überlebender war bereits am Samstag von einem Frachtschiff gerettet worden und hatte Alarm geschlagen. 6 weitere Personen werden nach wie vor vermisst. An Bord sollen sich auch 2 Minderjährige und eine schwangere Frau befunden haben. Die Suche nach den verbleibenden Opfern gehe weiter, so die tunesische Nationalgarde. Alle Migranten stammen aus Südtunesien und hätten versucht, die italienische Insel Lampedusa zu erreichen. Diese liegt rund 145 Kilometer von Tunesien entfernt. Das zentrale Mittelmeer ist laut der Internationalen Organisation für Migration, IOM, die tödlichste Migrationsroute der Welt.
1: Das Wetter in Deutschland. Am Tage heiter und trocken. Im Norden und Osten vereinzelt kurze Schauer. Höchstwerte an der Elbe 20 Grad bis 28 Grad am Oberrhein. Das waren die Nachrichten.
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4: Die A6 Nürnberg Richtung Pilsen ist zwischen Kreuz Nürnberg Süd und Nürnberg Langwasser nach einem Unfall gesperrt. Die Umleitung führt über die U21. Nochmal A6 Nürnberg Richtung Heilbronn zwischen Nürnberg Langwasser und Kreuz Nürnberg Süd 2 Kilometer Stau nach einem Unfall. Die A40 Essen Richtung Duisburg ist zwischen Kreuz Kaiserberg und Kreuz Duisburg wegen Bauarbeiten bis ca. 5 Uhr gesperrt. Die A516 ist zwischen Kreuz Oberhausen und Oberhausen-Eisenheim bis ca. 5 Uhr ebenfalls in beiden Richtungen gesperrt.
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4: Heute mit Sven Hasenclever. Noch eine Woche, dann findet in Island ein wichtiges Referendum statt. Es geht um die Frage, ob das Land wieder EU-Beitrittsverhandlungen aufnehmen soll. Für viele geht es dabei um alles. Die eigene Identität und die Unabhängigkeit Islands. Auf der anderen Seite versprechen sich viele mit so einem Schritt Sicherheit. Darum geht es in der aktuellen Folge des Weltspiegel-Podcasts mit Nathalie Amiri. Sie hat mit unserer Korrespondentin Jana Sinram gesprochen. Sie war vor kurzem in Island und hat die Stimmung vor dem wichtigen Referendum eingefangen. Zuerst aber ging es um Grundsätzliches. Was ist Island für ein Land? Wie viele Menschen leben dort und wovon leben sie?
5: Also ich finde, Island ist ein wahnsinnig tolles und super faszinierendes Land. Es ist ja so ganz rau, diese vulkanische Insel da oben im Nordatlantik. Und da leben ungefähr 400.000 Menschen, wenn man das jetzt mal in Relation setzt. Das ist ungefähr so viele wie in Bochum, ein bisschen mehr. Ungefähr 2/3 davon, die leben in der Hauptstadtregion um Reykjavik. Und ansonsten ist dieses Land einfach ja wahnsinnig weit und wenig besiedelt. Ja, und wirtschaftlich, wovon leben die? Die Fischerei spielt immer noch eine riesige Rolle und auch die Fischverarbeitung. Da gibt es ja große Fischgründe und das ist auch traditionell der große Wirtschaftszweig. Dann inzwischen sehr stark vom Tourismus. Da gibt es ja Vulkane, Wasserfälle, heiße Quellen. Und wenn man in Reykjavik unterwegs ist, da sind ehrlich gesagt mehr Touristen auf der Straße als Einheimische. Dann Geothermie gibt's und Wasserkraft. Dadurch haben die sehr günstigen Strom und es entstehen da immer mehr solche riesigen Rechenzentren, weil einfach der Strom dafür günstig ist und da ist. Es gibt ganz viel Biotechnologie in der Hauptstadtregion und Finanzdienstleistungen. Und deswegen ist inzwischen Island von ja, einem ganz armen, sozusagen bäuerlichen und Fischfangland zu einem Hochtechnologieland auch geworden und hat eins der höchsten Pro-Kopf-Einkommen in der Welt. Also ganz spannend.
6: Erklär uns doch mal, warum sich ausgerechnet die USA für so eine kleine Insel interessieren.
5: Ja, was heißt interessiert? Also es war ja Anfang des Jahres große Aufregung, als Donald Trump Grönland, was ja sozusagen in der Nachbarschaft liegt, gesagt hat, die USA brauchen Grönland. Und da hat er sich ein paar Mal versprochen und hat gesagt, Island statt Grönland, obwohl er eigentlich Grönland meinte. Und der designierte US-Botschafter in Island, der hat ausgerechnet im Januar auf dem Höhepunkt dieser Krise einen Scherz gemacht und gesagt, ja, Island könnte ja mal der 52. Bundesstaat der USA werden. Und das fanden die dann natürlich überhaupt nicht komisch. Aber im Gegensatz zu Grönland und im Fall von Grönland hat Trump keine wirklich ernsthaften Ambitionen geäußert, Island zu übernehmen, wobei diese Insel einfach geopolitisch super gut liegt im Nordatlantik zwischen den USA und Europa. Da ist auch mal so das geflügelte Wort des unsinkbaren Flugzeugträgers im Nordatlantik. Die USA hatten da mal eine dauerhafte Militärbasis, die haben sie inzwischen aufgegeben in Keflavik, 2006 schon. Inzwischen gibt es da immer noch eine NATO-Basis und wichtig ist da vor allem die Lage von Island in dieser sogenannten Geoglücke zwischen Grönland, Island und Großbritannien. Da verlaufen ganz viele wichtige Seekabel, liegt in der Arktis, wo ja auch China und Russland zunehmend unterwegs sind. Also das ist strategisch, militärisch auch einfach super interessant. Und fast entscheidender würde ich jetzt sagen, aber warum das jetzt gerade alles so wichtig ist und warum die Isländer sich Gedanken machen, ist weniger das Interesse der USA, sondern vielmehr Trumps Desinteresse an der NATO, weil Island hat ja kein eigenes Militär und ist bei der Verteidigung sehr auf die NATO angewiesen und hat sehr auf die NATO gesetzt, genauso wie auf bilaterale Abkommen mit den USA. Und wenn da jetzt weniger Interesse der USA ist und die sagen, ihr müsst das alles selber machen, dann ist es natürlich für Island durchaus ein Problem und da müssen sie anderweitig gucken, wie sie sich gut verteidigen können.
6: Jetzt steht ja Island kurz vor diesem Referendum, ob sie weiter über den EU-Beitritt verhandeln wollen oder nicht. Wie ist die Stimmung gerade?
5: Ja, also ich habe das schon so wahrgenommen. Die Stimmung ist da wirklich gerade total gespalten und es ist total polarisiert. Zum einen gibt es die Leute, die sagen, wir wollen unbedingt in die EU und zum anderen gibt es diejenigen, die sagen, auf gar keinen Fall. Und jetzt mal kurz zur Einordnung. Am 29. August, da geht es ja jetzt noch gar nicht darum, ob Island jetzt der EU beitritt, sondern erstmal nur darum, ob sie die Verhandlungen mit Brüssel wieder aufnehmen, die vor über 10 Jahren abgebrochen worden sind. Und ob die tatsächlich beitreten, da würde es dann später noch mal ein zweites Referendum geben. Aber jetzt schon ist es halt wirklich einfach ganz gespalten und die finden das jetzt schon, auch wenn es noch nicht darum geht, ganz wichtig, diese Frage erstmal zu entscheiden, wie nah wollen wir der EU eigentlich sein? Wollen wir da uns annähern oder wollen wir einfach weiter souverän für uns alleine stehen und entscheiden? Und viele Leute sagen eben auch, es ist halt eine wichtige Entscheidung, die wir erstmal treffen, bevor wir diesen Beitrittsprozess dann irgendwie wieder starten würden. Das würde super viel Zeit und Geld kosten und da müssen wir halt ganz genau wissen vorher, dass wir das wirklich wollen. Und deswegen ist es so wichtig, dass jetzt diese demokratische Entscheidung getroffen wird und die Isländerinnen und Isländer halt selber das jetzt entscheiden können, was wollen wir denn eigentlich?
6: Und noch was solltet ihr wissen. Es ist nicht das erste Mal, dass Island sich der EU annähern möchte. 2009 stellte es einen Antrag auf EU-Mitgliedschaft. Damals war Island schwer getroffen von der globalen Finanzkrise und hoffte auf finanzielle Stabilität. Doch 6 Jahre und einige Gespräche später brach die neu gewählte EU-skeptische Regierung die Verhandlungen ab. Die eingängige Meinung, man stehe jetzt ja wieder finanziell ganz gut da. Jana, was hast du vor Ort erlebt? Mit wem hast du gesprochen? Wen hast du getroffen? Nimm uns mal mit zu den Menschen.
5: Also ich habe mit ganz vielen verschiedenen Menschen gesprochen in der Hauptstadt Reykjavik, unter anderem mit PolitikerInnen und mit ganz vielen Leuten auf der Straße und mit EU-Befürwortern. Wir wollten aber auch wissen, wie geht's denn den Leuten eigentlich außerhalb der Hauptstadt? Weil ich finde, es ist da schon ein großes Stadt-Land-Gefälle. Und da waren wir unter anderem auf einem Bauernhof in den südlichen Westfjorden. Das ist so 3 Stunden aus Reykjavik raus. Da haben wir Steinthor besucht. Der ist 27, hat vor 4 Jahren die Farm seiner Eltern da übernommen und lebt dort mit seiner Familie, seiner Frau und 2 kleinen Kindern. Und das ist halt wirklich richtig weit weg von allem. Und der ist auch der Vorsitzende des Jungbauernverbands in Island. Und der Bauernverband und auch der Jungbauernverband, die sprechen sich ganz klar gegen die EU aus. Und von dem wollte ich halt wissen, so, wie geht's dir damit und was ist denn dein Grund? Was hast du gegen die EU oder warum willst du lieber alleine bleiben?
7: Also I look for my farm if we join the EU. Then farmers will be under the common agricultural policy.
5: Wenn er an seinen Bauernhof denkt, falls man der EU beitreten würde irgendwann, dann würden die Landwirte in Island der gemeinsamen Agrarpolitik der EU unterliegen. Das wäre eine ganz große Veränderung im Vergleich zur Situation, wie sie jetzt gerade in Island ist und wie die Landwirte staatlich unterstützt werden. Es würde sich also ganz viel verändern.
7: We have the Icelandic sheep. And other animals or breeds that have been isolated here in Iceland for decades.
5: Und eine weitere Sache, die er befürchtet oder wo er sich Gedanken macht, ist, dass Island ja seit Jahrzehnten isoliert ist und es da Tierarten gibt, die dort leben, also die isländischen Schafe und auch andere Tierrassen, die es nur dort gibt. Und er stellt sich die Frage, werden jetzt noch andere Rassen nach Island kommen und schleppen die dann vielleicht Krankheiten ein? Also viele Sachen, die passieren können, über die er sich Gedanken macht. Also auch auf seinem Hof, das muss man sich so vorstellen, das fühlt sich wirklich so ein bisschen an wie das Ende der Welt. Ne? Das liegt dann da halt so am Fjord zwischen Bergen. Der nächste Ort ist, und das ist wirklich ein kleiner Ort, der ist 1/2 Stunde entfernt. Und allein auf seinem Hof hat er schon 3 Tierrassen, die es nur in Island gibt. Nämlich die Schafe, dann Islandpferde und isländische Spitze. Das sind so Hütehunde. Die gibt's halt wirklich nur in Island. Und was er eben auch gesagt hat, er findet, bevor man Verhandlungen mit der EU aufnimmt, sollte man sich ganz sicher sein, dass man das wirklich will, bevor man eben ganz viel Geld und Ressourcen in die Verhandlungen steckt. Und er sagt, er findet es ganz wichtig, aber dass das jetzt demokratisch entschieden wird und die jeweils andere Seite hofft er, dass die das Ergebnis, egal wie es ausfällt, dann akzeptieren werden.
6: Jetzt hast du ja erzählt, die Insel ist total polarisiert. Das heißt, du hast sicher auch EU-Befürworter getroffen, oder?
5: Ja, vor allem in Reykjavik gibt es ganz, ganz viele EU-Befürworter, also die Regierung natürlich. Und wir waren da noch zu Besuch bei den jungen Europafreunden. Das sind ganz viele junge Leute, die super dolle dafür kämpfen, ein Ja zu bekommen an diesem 29. August. Die machen zum Beispiel TikTok-Videos, sie rufen Menschen an und versuchen, die zu überzeugen, dass ein Ja eine gute Idee ist. Da kam auch, während wir da waren, ein älterer Herr in deren Wahlkampfbüro, was sie da sogar haben, mitten in Reykjavik und wollte einfach mal hören, so, was sind denn eure Argumente und warum sollte ich denn mit Ja stimmen? Also die diskutieren mit den Leuten und deren Vorsitzender, ehrenamtlich, also das macht er in seiner Freizeit, ist Odin. Odin hat Mediendesign gelernt und steht kurz davor zu studieren. Der ist erst 22 und steckt da halt jetzt gerade richtig viel Zeit und Energie rein. Und der hat mir gesagt,
8: people have all kinds of different reasons, but my biggest reason for wanting the European Union is mainly wanting a stable currency.
5: Sein wichtigster Grund, warum er dafür ist, ist vor allem der Wunsch nach einer stabilen Währung. Denn die isländische Krone ist aufgrund ihrer geringen

0: ihre Preise senken müssten, die halt wirklich unglaublich teuer sind. Aber er sagt eben auch, es geht auch um Sicherheit durch Gemeinschaft, Stichwort Grönland. Er sagt, er hat das Gefühl, dass Grönland im Januar, dadurch, dass es zu Dänemark gehört, was Teil der EU ist, dass es das letztlich geschützt hat, als Trump das übernehmen wollte. Und auch das ist ein Argument für ihn, warum er gerne in die EU möchte.
1: Wie wahrscheinlich ist denn eine Entscheidung für die EU?
0: Das ist ehrlich gesagt im Moment noch ganz schwer abzuschätzen. Also es ist echt ungefähr 50-50 in den Umfragen. Und ich glaube, das wird eine sehr knappe Kiste. Und das haben auch alle Leute gesagt, die ich dort gesprochen habe. Sie glauben, es wird sehr, sehr knapp. Also der Odin hat gesagt, er glaubt, es wird super knapp. Aber er hofft auf, naja, 2-3%, die das Ja dann am Ende überwiegen wird. Aber es wird jetzt nicht irgendwie so, dass 70% für die Wiederaufnahme der Verhandlungen stimmen werden. Das glaube ich definitiv nicht.
1: Wie lange würde es dauern, bis Island in der EU ist und gegebenenfalls den Euro hat?
0: Also das würde schon einige Jahre dauern, denke ich. Also erstmal müssten ja die Verhandlungen wieder aufgenommen werden, dann erfolgreich abgeschlossen werden. Dann gäbe es noch ein zweites Referendum in Island, hat die Regierung versprochen. Also die Leute dürften dann nochmal darüber abstimmen, wollt ihr diesen Vertrag, sollen wir da wirklich beitreten? Dann müssten ja auch noch alle anderen EU-Staaten diesen Vertrag ratifizieren. Also ich würde sagen 3 Jahre mindestens, vielleicht aber auch 5 bis 10.
1: Eine Frage habe ich zum Abschluss noch an dich. Glaubst du, ist die EU Islands letzte Rettung nach allem, was du in Island erlebt hast? Was denkst du?
0: Nein, also das würde ich auf gar keinen Fall sagen. Island geht es sehr gut, ist ja auch schon Mitglied im Schengen-Raum und im europäischen Wirtschaftsraum. Und wenn man jetzt an die Sicherheitspolitik denkt, auch da denke ich nicht, dass die EU Islands letzte Rettung ist. Also klar, die Sicherheitspolitik, sie haben keine eigene Armee und die USA ziehen sich jetzt immer weiter zurück aus der NATO. Aber die NATO ist dort schon auch noch präsent. Also da findet jetzt demnächst ab dem 22. bis zum 3. September eine Militärübung statt. Northern Viking heißt die. Die findet alle 2 Jahre statt. Und die ist jetzt eben auch wieder, da waren wir bei der großen Eröffnungszeremonie. Und die NATO ist einfach immer noch da. Die haben auch eine Basis. Und es gibt auch jetzt schon bilaterale Militärabkommen, zum Beispiel mit Finnland und Deutschland. Also da findet schon eine Annäherung an Europa statt. Also insofern würde ich definitiv nicht sagen, die EU ist Islands letzte Rettung. Die kommen auch, glaube ich, ganz gut klar, jetzt schon.
1: Um zu verstehen, warum das alles gerade jetzt passiert und was das für uns, für Europa strategisch bedeuten könnte, will ich mit dem Politikwissenschaftler Professor Dr. Maximilian Konrad sprechen. Er forscht an der Universität Island zur europäischen Integration. Herr Konrad, schön, dass Sie dabei sind.
2: Vielen Dank für die Einladung.
1: Herr Konrad, Sie forschen und leben in Island. Wie nehmen Sie die Stimmung im Land wahr?
2: Ich würde die Stimmung als sehr angespannt beschreiben, als Hoffnung auf der Ja-Seite, allerdings auch große Nervosität auf der Nein-Seite. Es ist auch eine enorm polarisierte Debatte, die da entstanden ist, in der tatsächlich auch viele Menschen der Diskussion ausweichen. Die Meinungsumfragen sind extrem eng. Das Ergebnis des Referendums wird aller Voraussicht nach extrem eng sein. Wir können auch sehen, dass es zumindest auf der Nein-Seite eine auffällig professionelle Kampagne gegeben hat, die ständig präsent zu sein scheint, die in bestimmten Punkten auch stark erinnert inhaltlich an die Leave-Kampagne zu Brexit-Zeiten. Da kommt noch hinzu, dass es auch das Problem gibt, dass die beiden Hauptorganisationen auf beiden Seiten nicht gesetzlich verpflichtet sind, ihre Finanzquellen offenzulegen, was tatsächlich auch angemerkt wurde als etwas Problematisches. Und die Nein-Seite scheint tatsächlich in der öffentlichen Debatte deutlich stärker vertreten zu sein, wo man dann tatsächlich auch darauf hinweisen müsste, dass es auf der Nein-Seite sehr enge Verbindungen gibt, einerseits zwischen der größten Oppositionspartei, die auch den bezeichnenden Namen Unabhängigkeitspartei hat, dem Fischereisektor andererseits und dann auch noch der größten Tageszeitung des Landes, die tatsächlich eine außerordentlich einseitige Kampagne für ein Nein betrieben hat bisher.
1: Jetzt höre ich immer wieder, Fischerei ist für Island so wichtig. Es ist aber auch ein Reizthema. Können Sie uns erklären, warum?
2: Ja, es ist tatsächlich ein Reizthema und ich würde sagen, es ist ein Reizthema, weil damit die finanziellen Interessen einiger weniger großer Fischereibetriebe verknüpft sind. Es wird dann gerne in der öffentlichen Debatte so verkauft, dass die Fischbestände eine Naturressource sind, die dem isländischen Volk gehört. Aber tatsächlich ist es ja so in Island, dass in den 80er Jahren die Fischereiquoten an private Unternehmen verkauft wurden. So gesehen steht für private wirtschaftliche Interessen tatsächlich am meisten auf dem Spiel.

0: Also die Fischereibetriebe fürchten natürlich durch einen EU-Beitritt den Wettbewerb von Fischereibetrieben aus anderen Mitgliedstaaten. Wobei man dann eben auch wieder anmerken muss, es ist ja noch nicht einmal klar, ob die gemeinsame Fischereipolitik der EU in ihrer jetzigen Form überhaupt für Island gültig wäre. Das müsste eben in den Beitrittsverhandlungen geklärt werden. Das heißt, ob es eine Ausnahmeregelung für Island geben könnte. Und in dem Punkt hat die Europäische Kommission ja tatsächlich bereits Kompromissbereitschaft signalisiert.
1: Was bedeutet diese Abstimmung geopolitisch?
0: Ja, da müsste man wahrscheinlich erstmal einen Schritt zurückgehen und erklären, dass Island aktuell eine durchaus proeuropäische Regierung hat. Also wir haben im Moment eine Regierung, die seit Ende 2024 im Amt ist, die unmittelbar bei der Ankündigung des Koalitionsvertrages bereits angekündigt hat, dass vor 2027 eine Volksabstimmung zur Wiederaufnahme der Verhandlungen stattfinden würde. Und ich glaube, das hätte so nicht stattgefunden, wenn es nicht die veränderte geopolitische Situation gegeben hätte. Also wenn Trump nicht schon relativ früh angefangen hätte, über Grönland zu reden. Also das hat auf jeden Fall dem ganzen Prozess eine neue Dynamik gegeben. Das hat dann auch dazu geführt, dass die Volksabstimmung jetzt schon früher als wie angekündigt vor Ende 2027 stattfinden wird. Also da muss man dann natürlich sagen, die Anmerkungen, die Trump zu Grönland gemacht hat, wurden hierzulande wahrgenommen, auch intensiv diskutiert, auch mit einer gewissen Nervosität diskutiert. Sie haben die Debatte durchaus wiederbelebt. Also ich würde sagen, ohne diese veränderte geopolitische Situation wäre eine Wiederaufnahme der EU-Verhandlungen sehr unwahrscheinlich gewesen, weil es einfach kein Wahlkampfthema ist, mit dem man hier Wahlen gewinnt.
1: Eine Frage, die ich noch hatte, weil sie gesagt hat, sie haben Trumps Aussagen wahrgenommen, aber haben die Isländer auch Angst vor Trump?
0: Also ich würde schon sagen, dass es mit großer Nervosität, wie gesagt, aufgenommen wurde. Also er hat ja Anfang 2025 zum ersten Mal derartige Bemerkungen gemacht und dann 2026 Anfang des Jahres das Ganze nochmal konkretisiert oder wiederholt und dann zuletzt auch auf dem NATO-Gipfel in Ankara. Also Angst ist vielleicht der falsche Ausdruck, würde ich sagen, aber man nimmt auf jeden Fall wahr, dass diese Vorstellung, dass die USA der große Sicherheitsgarant für Island sind, dass das in der aktuellen Situation nicht mehr so zieht. Dieser Sicherheitsaspekt, der führt dann sicher auch dazu, dass die EU als quasi so als Ersatz für die Vereinigten Staaten dann wahrgenommen werden.
1: Von Seiten der EU, welche strategische Bedeutung hat Island für die EU?
0: Also da spielt natürlich einerseits die Lage des Landes im Nordatlantik eine große Rolle. Es wird ja da oft gesprochen von einer Linie, die sich von Grönland, Island zu Großbritannien durch den Nordatlantik zieht. Also aus strategischer Hinsicht wird oft darauf hingewiesen, dass Island aus dem Grunde gerade strategisch wichtig ist.
1: Wir haben vorher von unserer Korrespondentin von horrenden Preisen gehört. Wenn die Isländer sich jetzt anschließen würden, würde dann mein Islandurlaub günstiger werden?
0: Also mit Sicherheit nicht kurzfristig, weil das Land ja dann auch nicht automatisch in den Euro aufnehmen könnte. Es müsste natürlich erstmal die Kriterien dafür erfüllen. Mittel- bis langfristig würde ich schon damit rechnen, dass ein Islandurlaub dann günstiger werden würde. Wobei günstiger vielleicht nicht unbedingt günstig heißen muss. Also ich denke, dass die Lebenshaltungskosten in Island natürlich deutlich sinken werden. Aber das heißt nicht, dass sie dann auf ein deutsches Niveau oder auf ein europäisches Niveau unbedingt sinken werden.
1: Island ist ein NATO-Mitglied, hat aber keine eigene Armee. Mhm. Welche Lücke soll eine engere EU-Bindung da schließen?
0: Also die Vorstellung ist ganz einfach, dass die EU die Rolle der Vereinigten Staaten da übernehmen kann. Man nimmt eben wahr, dass die USA unter Trump kein verlässlicher Sicherheitsgarant mehr sind. Jemand muss diese Lücke schließen und da werden die Hoffnungen eben aktuell in die EU gesetzt.
1: Was hätte die EU eigentlich davon, wenn Island beitritt?
0: Also ich würde sagen, dass die EU natürlich ein Interesse daran hat, eine weitere starke Demokratie mit starken demokratischen Institutionen und Traditionen aufzunehmen. Island ist weltweit immer unter den führenden Ländern in Fragen der Gleichstellung der Geschlechter beispielsweise gewesen. Es ist auch ein sehr wohlhabendes Land, sodass es im Endeffekt dann im Falle einer Mitgliedschaft auch zu den Nettozahlern gehören würde.
1: Und was passiert nach dem 29. August dann eigentlich konkret bei einem Ja oder bei einem Nein?
0: Also bei einem Ja, da fängt dann tatsächlich der komplizierte Prozess an, dann werden die Verhandlungen wieder aufgenommen. Aber es gilt dann natürlich auch, die konkreten verfassungsrechtlichen Hürden zu überwinden. Es würde dann hoffentlich zu einer noch lebhafteren Debatte kommen hier im Lande. Aber wie gesagt, es müsste dann erst einmal zu Ende verhandelt werden. Es müssten vor allem die eher problematischen Kapitel der Verhandlungen zufriedenstellend beendet werden. Dann müsste die Verfassung geändert werden, dann müsste es Parlamentswahlen geben, dann müsste es ein zweites Referendum geben. Also da käme schon noch einiges auf das Land zu. Im Fall eines Nein würden wir einfach beim Status quo bleiben. Also Island wäre weiterhin im europäischen Wirtschaftsraum, sodass sich in dem Punkt tatsächlich nichts ändern würde.
1: Herr Konrad, ich fasse es noch mal kurz zusammen. Bei einem Ja könnten die Verhandlungen relativ schnell vorangehen, aber am Ende stünde nicht nur noch eine zweite Volksabstimmung über den echten Beitritt dann bevor. Und bei einem Nein bliebe erstmal alles, wie es ist. Island weiter eng mit der EU verflochten, aber ohne Sitz am Verhandlungstisch.
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2: Der Kanzler ist wieder da, die Sommerpause ist zu Ende. Heute trifft sich erstmals wieder die CDU-Spitze und am Dienstag und Mittwoch kommt das Kabinett zu einer Klausur zusammen. Thema Klimapolitik und die Reformen, die vor der Urlaubszeit beschlossen wurden. Der Tagesspiegel ist der Ansicht, für den Kanzler kommen die entscheidenden Wochen seiner Amtszeit mit Blick auf die Landtagswahlen im September und im kommenden Jahr.
4: Zeit für große, grundlegende Reformen gibt es da nicht. Der Kanzler muss also liefern und benötigt dafür etwas, was bisher fehlte. Ein Gespür, wie man politische Ziele im Klein-Klein einer Koalition umgesetzt bekommt. Schafft er das nicht, ist ein vorzeitiges Ende seiner Kanzlerschaft möglich. Für Merz geht es in diesem Herbst also um seine ganze Kanzlerschaft.
2: Der Kölner Stadtanzeiger erinnert daran, dass während der Ferien Pläne zur Rente sogar in Koalitionsreihen wieder zerpflückt wurden.
4: Merz sollte die CDU-Präsidiumssitzung und die Koalitionsklausur in dieser Woche dringend nutzen, gefrustete Parteikollegen zu besänftigen und wieder Einigkeit über die Reformpläne herzustellen. Denn wer nach der Sommerpause direkt kassiert, was er vor der Sommerpause angekündigt hat, kann politisch gleich einpacken und ganz sicher bei den Wählern nicht punkten.
2: Die Rhein-Neckar-Zeitung aus Heidelberg meint, Merz droht auch Gefahr aus den eigenen Reihen.
4: Der neue Gesundheitsminister Linnemann kassiert einen Plan seiner Vorgängerin Warken, weil er ihn für unsozial hält. Konkret geht es um Rentenanwartschaften für pflegende Angehörige. Die sollen bestehen bleiben, damit die Gesellschaft nicht noch kälter wird. Als Bundeskanzler und CDU-Chef sollte Merz solche Alleingänge zwar im Griff haben, aber Merz angegriffene Autorität ist natürlich auch ein Einfallstor für andere, für Jüngere, für solche, die noch etwas werden und sein wollen, wenn dieser Kanzler bereits Geschichte ist. Und da wird es gefährlich.
2: Mehrere Medien gehen auf den Besuch des Kanzlers im Waldbrandgebiet in der Eifel ein. Dort hatte Merz gesagt, man werde alles tun, um den Klimawandel zurückzudrängen. Die Rheinzeitung aus Koblenz schreibt, für die Regierung von Merz habe der Klimaschutz bislang nicht gerade im Zentrum der Politik gestanden.
4: Im Gegenteil, vieles wurde in Frage gestellt. Da darf sich die Bundesregierung und insbesondere Merz nicht wundern, dass ihre Politik als unglaubwürdig wahrgenommen wird. Das Gleiche gilt auch für die Sozialreformen, die der Kanzler jetzt schnell auf den Weg bringen will. Dabei handelt es sich vornehmlich um Kürzungspläne, aber keine Strukturreformen, die die Systeme langfristig stabilisieren würden. Der letzte Kanzler, der so etwas gewagt hat, war ein gewisser Gerhard Schröder. Und auch wenn der SPD-Politiker heute als persona non grata gilt, sei Politikern wie Merz ein dringender Rat empfohlen. Sie sollten mehr Schröder wagen.
2: Der schleswig-holsteinische Zeitungsverlag SHZ sieht den Besuch von Merz bei Hürtgenwald als Beispiel für die aktuelle Stimmung.
4: Kaum tritt Merz vor ein Mikro, ist er beleidigt. Ich spreche mit denen, die nicht schreien, sagt er, als er beim Dank an die Eifel-Brandhelfer ausgebuht wird. Mittlerweile ist jeder amtierende Bundeskanzler der mit der historisch niedrigsten Zustimmung. Scholz war unbeliebter als alle vor ihm, Merz unterbietet ihn noch. Viel Spielraum hat die Politik aber auch nicht. In Europa herrscht Krieg, im Iran auch. Alles wird teurer. Der KI-Boom krempelt die Wirtschaft um. Und wie teuer uns der Klimawandel noch zu stehen kommt, wird gerade erst sichtbar. Es ist oft von den Gefahren für die Demokratie die Rede. Übersteigerte Erwartungen sind eine davon. Schmollen hilft nichts. Das gilt für Merz und es gilt für uns alle.
2: Das waren die Standpunkte. Zusammengestellt hat sie Diane Battani.

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1: Um 4 Uhr mit Olaf Knapp. Die sogenannte Koalition der Willigen berät heute über die weitere Unterstützung der Ukraine. Ausgerichtet wird das virtuelle Treffen von Deutschland, Großbritannien und Frankreich. Aus Brüssel Sabrina Fritz.
2: Die Not der Ukraine ist groß. Präsident Zelensky erwartet von den EU-Staaten weitere 30 Milliarden Euro. Das Geld werde für die Gehälter der Soldaten, für die Unterstützung von Familien und anderen Ausgaben gebraucht, erklärt er anlässlich des Unabhängigkeitstages seines Landes. Hinzu komme das Geld für die Drohnenproduktion und dringend benötigte Patriot-Abwehrraketen. Wie diese Hilfe geleistet und koordiniert werden kann, darüber berät heute die sogenannte Koalition der Willigen. Dazu gehören unter anderem Vertreter der NATO sowie die Regierungschefs von Großbritannien, Frankreich und Deutschland.
1: Bei einem russischen Angriff am Stadtrand von Charkiw sind nach ukrainischen Angaben 3 Menschen getötet worden. Einige weitere wurden verletzt. Das teilte der zuständige Regionalgouverneur über den Kurznachrichtendienst Telegram mit. Bei einem ukrainischen Drohnenangriff in der südrussischen Stadt Krasnodar wurden laut einem russischen Gouverneur 2 Kinder getötet und 7 weitere verletzt. Demnach waren Drohnentrümmer auf eine private Betreuungseinrichtung gestürzt. Laut einer Berechnung von Greenpeace hat der Hitzesommer 2026 volkswirtschaftliche Schäden in Höhe von mindestens 36 Milliarden Euro verursacht. Grund sind der Umweltschutzorganisation zufolge unter anderem Ernteausfälle, Waldbrände, Gesundheitskosten und verminderte Produktivität in der Wirtschaft. Die geschätzten Schäden entsprechen demnach knapp 1% des Bruttoinlandsprodukts. Greenpeace fordert die Bundesregierung auf, der Klimakrise etwas entgegenzusetzen. Ein Weiter-so könne man sich nicht mehr leisten. Im DFB-Pokal haben die Bundesliga-Vereine bisher souverän schlagen können. In der ersten Runde sind bisher alle Erstligisten weitergekommen. Aus der Sportredaktion Mats Nicholsen.
3: Den höchsten Sieg des Sonntags holte sich Mainz. 9:0 beim Amateurclub Krischow. Freiburg, Union Berlin, Gladbach und Paderborn haben ihre Spiele ebenfalls gewonnen. Auch die Zweitligisten Dresden, Magdeburg, Darmstadt und Bochum stehen in der nächsten Runde. Für die große Sensation sorgte ein Regionalligist aus dem Dorf Jeddelow 2. Das Team aus Niedersachsen konnte unglaubliche 5 Tore gegen Bundesliga-Absteiger Heidenheim erzielen. Am Ende stand es 5:2. Zweitligist St. Pauli ist früh ausgeschieden, nach einer 0:2-Niederlage beim Drittligisten Essen.
1: Das Wetter in Deutschland. Am Tage heiter und trocken, im Norden und im Osten nur vereinzelt kurze Schauer. An der Elbe 20 Grad, 28 Grad am Oberrhein. Und ein Blick zur Uhr, es ist gleich 4:03 Uhr.
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5: Die A6 Nürnberg Richtung Pilsen ist zwischen Kreuz Nürnberg Süd und Nürnberg Langwasser nach einem Unfall gesperrt. Die Umleitung führt über die U21. Nochmal A6 Nürnberg Richtung Heilbronn zwischen Nürnberg Langwasser und Kreuz Nürnberg Süd. 2 Kilometer Stau nach einem Unfall. Die A40 Essen Richtung Duisburg ist zwischen Kreuz Kaiserberg und Kreuz Duisburg wegen Bauarbeiten bis ca. 5 Uhr gesperrt. Und die A516 ist zwischen Kreuz Oberhausen und Oberhausen-Eisenheim bis ca. 5 Uhr in beiden Richtungen gesperrt.
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5: Und die kommt aus den Studios von NDR Info in Hamburg. Am Mikrofon für Sie heute Sven Hasenclever. Wer Faschisten wählt, ist selber ein Faschist, sagt der Historiker und Publizist Ilko Sascha Kowalczuk. Im ARD-Interview der Woche warnt er vor der AfD im Aufwind. Die Demokratie sei unter Druck und darauf blicke er mit Sorge. Und Kowalczuk ist sich sicher, die Radikalisierung werde weitergehen. Er machte aber auch klar, dass er nicht aufgeben wolle. Er kämpfe jeden Tag dafür, um das, was er prognostiziere, zu verhindern. Markus Sambale.
6: Ilko Sascha Kowalczuk beschäftigt sich seit Jahrzehnten mit der DDR-Geschichte, mit der Wiedervereinigung und speziell mit der Entwicklung in Ostdeutschland. Der Historiker und Publizist schaut mit Sorge auf die aktuelle politische Stimmung. Im ARD-Interview der Woche sagt Kowalczuk, wir stehen an der Schwelle zu einem autoritären Zeitalter. Verlustängste, eine ungewisse Zukunft, die digitale Revolution mit unbekannten Folgen. Das alles kommt aus Sicht des Historikers extremistischen Kräften entgegen, die einfache Antworten und die Rückkehr in eine vermeintlich gute alte Zeit versprechen. Dies geschehe auch gerade in Sachsen-Anhalt und Mecklenburg-Vorpommern vor den anstehenden Landtagswahlen. Kowalczuk hält dies aber nicht für ein regionales Phänomen. Im ARD-Interview der Woche betonte er, Ostdeutschland sei nur ein Seismograph für das, was in der gesamten westlichen Welt zu beobachten sei.
5: Markus Sambale über die Prognosen des Historikers Ilko Sascha Kowalczuk im ARD-Interview der Woche. Um die bevorstehenden Landtagswahlen in Ostdeutschland und die Radikalisierung der Gesellschaft ging es auch im ARD-Sommerinterview. Unser Hauptstadtkorrespondent Markus Preis sprach mit dem AfD-Bundesvorsitzenden Tino Chrupalla unter anderem über radikale Kräfte in seiner Partei, aber auch über Sicherheitspolitik.
7: Um das Sicherheitsgefühl in Sachsen-Anhalt, was Sie auch gerade angesprochen haben, zu stärken, gibt es einen Vorschlag in Ihrem Wahlprogramm. Auf Seite 112 heißt es da, unsere Kommunen sollen endlich wieder so ordentlich, sauber und sicher sein, wie es einst normal und ein Markenzeichen unseres Landes war. Polizei und Ordnungsämter sind damit aber überfordert. Wir werden deshalb als eine dritte Säule der Sicherheitsarchitektur vor Ort eine freiwillige Bürgerwacht aufbauen. Herr Chrupalla, wie muss ich mir das künftig in Sachsen-Anhalt vorstellen? Wer kontrolliert da wen?
8: Nun, als allererstes muss man sagen, das ist die Stadtbilddebatte, die Friedrich Merz, der Bundeskanzler, und die CDU selbst aufgemacht haben, die natürlich auch in unserem Wahlprogramm mit Einklang findet. Und wir wollen eben, und das ist genauso gut beschrieben, dass auch der Bürger beteiligt ist. Und teilweise gibt es ja in der Tat auch, weil man sich nicht mehr zu helfen weiß, illegale Bürgerwachten, weil vor Eigentum geschützt wird, weil Frauen nicht mehr sicher sind, weil man nicht mehr gesondert auf Weihnachtsmärkte geht.
7: Aber wer kontrolliert da künftig wen?
8: Wissen Sie, wir haben ja die innere Sicherheit teilweise schon in Securitas und in private Sicherheitsfirmen selbst auf dem Flughafen abgegeben, wo die Polizei eben nicht in allen Bereichen mehr Oberhand hat. Natürlich muss das koordiniert werden, natürlich braucht es dafür auch eine Aufsicht. Natürlich dürfte das auch bloß Personen betreffen, die ein sauberes Führungszeugnis haben. Das steht außer Frage. Genau das muss mit überprüft werden. Aber diese Unterstützung, solange die Polizei personell so schlecht ausgebildet ist und auch nicht gut finanziert ist, muss es möglich sein, dass sowas möglich ist. Und
7: alle, das gibt es in anderen Ländern ja auch. Alle drei Polizeigewerkschaften, wir haben am Freitag auch nochmal mit denen Kontakt gehabt, lehnen diesen Vorschlag klar ab. Sie sagen, das Gewaltmonopol muss klar und eindeutig bei der Polizei bleiben. Sie sagen auch, wir lehnen das aus historischen Gründen ab, sowas zu machen. Und sie sprechen von einer unkontrollierten Pseudosicherheit. Warum wollen Sie daran festhalten und warum stärken Sie einfach die Polizei richtig?
8: Das eine schließt das andere ja nicht aus. Ich habe ja davon gesprochen, dass die Polizei gestärkt werden muss, aber das geht ja auch nicht. Gerade mit dem Aderlass der Altparteien, was die Sparmaßnahmen der Polizei angeht, von heute auf morgen. Deswegen nochmal, wir haben jetzt schon eine ganze Reihe private Sicherheitsfirmen, die für Ordnung und Sicherheit auf Festen sorgt, was die Polizei heute schon nicht mehr leisten kann. Also ist das auch kein Widerspruch, was die Polizeigewerkschaften sagen.
7: In der Politik sind aber nicht nur Programme und Punkte im Wahlprogramm wichtig, sondern natürlich auch die handelnden Personen. Ulrich Siegmund ist das Gesicht der AfD-Kampagne in Sachsen-Anhalt. Aber wer sind die Männer, die ihn unterstützen? Kilian Pfeffer und Thomas Datt.
9: Er ist der, der immer lacht. Ulrich Siegmund, AfD-Spitzenkandidat in Sachsen-Anhalt. Posterboy und Publikumsmagnet. Aber wer sind die Menschen hinter ihm, die ihn unterstützen, beeinflussen? Da ist zum Beispiel Simon Kaupert. Er setzt Siegmund in Szene. Mit seinen Bildern und Videos soll er zum Wahlsieg beitragen. Kaupert ist identitärer Aktivist, leitet das neurechte Zentrum Filmkunstkollektiv und war im rechtsextremen Verein 1% tätig. Oder Patrick Haar, Pressesprecher von Siegmund, eine Schlüsselfigur. Haar war in der HDJ, der heimattreuen deutschen Jugend, Abteilung Beschaffung. Eine Organisation, die 2009 verboten wurde. Wegen ihrer Wesensverwandtschaft zum Nationalsozialismus, insbesondere der frühen Hitlerjugend, wie es im Urteil des Gerichtes hieß. Die HDJ steht auf der Unvereinbarkeitsliste der AfD. Offiziell wollte man diese Leute auf Distanz halten. In der HDJ war auch Laurenz Notdurft. Er war dort sogar hoher Funktionär, zweiter Bundesführer. Notdurft ist Anwalt und arbeitet für die AfD-Landtagsfraktion. Er ist Mitglied im Schiedsgericht und ehrenamtlicher Ortsbürgermeister von Dessau-Roßlau.
7: Herr Chrupalla, sollten Leute mit so einer Vergangenheit künftig womöglich in höchste Ämter im Land Sachsen-Anhalt kommen können.
8: Also erstmal weiß ich nicht konkret, was jetzt die Vorwürfe sind, wenn man in Jugendjahren vielleicht diese Organisation oder wenn man so eine Veranstaltung besucht hat. Also das ist jetzt ziemlich aus dem Kontext gerissen. Ich sehe in der Mitgliedschaft, seitdem diese Personen in der AfD sind, keine Rechtsverstöße, keine Verstöße, die in irgendeiner Weise juristisch geahndet werden mussten. Wir haben ein lupenreines Führungszeugnis, wo nichts drinsteht. Also was werfen wir jetzt diesen konkreten Personen vor? Jugendsünden, ich denke, da sind wir uns einig, wenn sich diese vor allen Dingen in den letzten Jahren einwandfrei verhalten haben, thematisiere ich nicht, um diese Personen auszugrenzen. Ich denke, dieses Land hat größere und andere Probleme, als dass wir uns um diese Fälle kümmern, die wirklich mit Sachsen-Anhalt in der politischen Ausrichtung nichts zu tun haben.
7: Die Heimattreue Deutsche Jugend wurde schon 2009 vom damaligen Innenminister Wolfgang Schäuble verboten, wegen, Zitat, Heranbildung einer neonazistischen Elite, die später Einfluss auf die Politik nehmen sollte. Erfüllen Sie denen jetzt doch die Träume?
8: Nein, wir haben mit der Heimattreue der Deutschen Jugend überhaupt nichts zu tun. Sie stehen auf unserer Unvereinbarkeitsliste, Sie haben es gesagt. Das heißt also,
7: aber Sie sind ja da.
8: Dass, ob die Mitglied waren und in welcher Funktion und wie auch immer und ob, wie gesagt, die Person sich,
7: ist Mitglied.
8: Hat sich ganz klar auch von diesen Organisationen distanziert. Und das ist für mich die ausschlaggebende Prämisse, ob man in Jugendjahren, vor 20 Jahren, dort mal auf so einem Camp war. Wissen Sie, diese Unterscheidung sollte man machen. Wir hatten einen Außenminister, Joschka Fischer, der auch im Extremismus beheimatet war. Also Entschuldigung, wurde Außenminister. Ich will damit sagen, auch ein Mensch kann sich ändern.
7: Ja, Herr Kopalla, sind Sie als Bundesvorsitzender deswegen da so zurückhaltend, weil diese Leute sehr stark bei Ihnen sind und Sie genau die Geschichte Ihrer Partei kennen? Alle Bundessprecher, die sich dagegen gestellt haben, von Bernd Lucke bis Jörg Meuthen, mussten irgendwann gehen.
8: Also wissen Sie, erstmal habe ich davor keine Angst, auch mal irgendwann gehen zu müssen oder gehen zu können. Ich will Ihnen sagen, das ist für mich nicht die Wahl der Prämisse. Wir haben eine ganz klare Unvereinbarkeitsliste. Und ja, wenn es wirkliche Rechtsverstöße gibt, ganz klare rote Linien, die überschritten wurden in Aussagen und auch im Handeln, das habe ich ja gerade eingangs gesagt, dann werden diese Personen in unserer Partei auch keinen Platz finden. Und dafür habe ich mich in der Vergangenheit eingesetzt, diese auszuschließen, und das werde ich auch in Zukunft machen. Da habe ich keine Angst, als Bundesvorsitzender in irgendeiner Weise nicht gewählt zu werden.
5: Der AfD-Bundesvorsitzende Tino Chrupalla im Sommerinterview mit Markus Preis. Und das Wetter in der ARD-Infonacht, heute im Norden und Osten ein Wechsel aus Sonne und Wolken, meist trocken, höchstens vereinzelt kurze Schauer. Im Rest des Landes viel Sonne, im Verlauf im Südwesten einige Wolkenfelder, verbreitet aber trocken. Höchstwerte an der See 19 bis 21 Grad, sonst 20 bis 28 Grad. Am wärmsten ist es am Ober- und am Hochrhein. Morgen am Dienstag in der Nordosthälfte viel Sonne, in der Südwesthälfte mehr Wolken, gebietsweise Schauer und Gewitter, 20 bis 27 Grad. Auch am Mittwoch Schauer und Gewitter bei bis zu maximal 30 Grad. Die Temperaturen zurzeit: Berlin 12 Grad, Frankfurt am Main 10, Hamburg 12 Grad, Köln meldet 8 Grad, Leipzig 9 und München 12 Grad.

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1: Um gleich 4.14 Uhr. Johann Wadephul ist gestern am zweiten Tag seines Ukraine-Besuchs nach Charkiw in die zweitgrößte Stadt des Landes gereist. In Charkiw hat der Außenminister unter anderem mit Studenten diskutiert, nur wenige Kilometer von der Grenze zu Russland entfernt. Florian Kellermann berichtet.
2: Charkiw liegt im Osten der Ukraine, etwa 30 Kilometer von der Grenze zu Russland entfernt. Das habe man gespürt, sagte Wadephul vor Ort.
3: Auf der Herfahrt haben wir gesehen, dass dieser Landstrich wirklich vom Krieg gezeichnet ist. Zerschossene Tankstellen, Panzersperren, Fahrzeugkontrollen. Allerdings, wenn man hier in die Stadt hineinkommt, dann nimmt man gar nicht so wahr, dass die Hälfte aller Wohnhäuser zerstört ist. Dann sieht man, dass diese Stadt gepflegt ist. Der Bürgermeister hat es noch einmal bestätigt, dass man sich Mühe gibt, dass die Menschen hier nicht so sehr merken, dass Krieg ist.
2: Allerdings gab es mehrfach Luftalarm, als Wadephul in Charkiw war. Der Außenminister diskutierte mit Studenten der örtlichen Karasin-Universität. Er nahm an einer staatlichen Zeremonie teil und besuchte ein Kraftwerk. Letzteres, weil Russland vor dem Winter wohl wieder versuchen wird, die Energieinfrastruktur der Ukraine lahmzulegen und Millionen Menschen, wie im vergangenen Jahr, ohne Heizung frieren zu lassen. Ihn habe der Widerstandswille der Menschen beeindruckt, sagte Wadephul.
3: Die Universität fängt im fünften Jahr des Krieges den Präsenzunterricht wieder an. Anstatt zurückzuweichen, kehrt man zurück. Studentinnen und Studenten aus der gesamten Ukraine, einige auch aus Deutschland, kehren hierher zurück an eine der ältesten Universitäten dieses Landes.
2: Wadephul wiederholte, Deutschland müsse weiter an der Seite der Ukraine stehen, die nicht nur ihre Freiheit gegen Russland verteidige, sondern die Freiheit Europas. Ein wichtiger Besuch, kommentierte der Leiter der Militärverwaltung im Bezirk Charkiw, Oleg Senjehubov. Das ist ein sehr wichtiges Signal, dass Charkiw lebt und leben wird. Es ist für uns wichtig, dass Menschen hierher kommen, uns unterstützen, damit Charkiw sich weiter verteidigen kann. Das ist wichtig für die Resilienz der Stadt und unserer Leute und natürlich, damit hier in Zukunft Investitionen getätigt werden. Die Ukraine begeht am Montag ihren 35. Unabhängigkeitstag. Einige ausländische Gäste sind aus diesem Anlass bereits in Kiew eingetroffen. Die Ukraine hofft bei Gesprächen am Montag auf weitere Hilfszusagen der Partner, vor allem für die Flugabwehr. Präsident Selenskyj sagte, er habe für den kommenden Winter um 300 Abfangraketen für das US-System Patriot gebeten. Die Ukraine braucht es, um sich gegen russische ballistische Raketen zu verteidigen. Allerdings haben die weltweiten Bestände an Abwehrraketen für das Patriot-System zuletzt deutlich abgenommen, wegen des Kriegs gegen den Iran. Selenskyj äußerte sich inzwischen auch zum jüngsten Korruptionsskandal in seinem Umfeld. Die von den Antikorruptionsbehörden vorgelegten Informationen seien ausreichend gewesen, um die ehemalige stellvertretende Leiterin seines Büros umgehend zu entlassen, sagte er. Ihr wird unter anderem Geldwäsche vorgeworfen. Ihm hätten die Korruptionsbehörden keine Fragen gestellt, so Selenskyj. Sie verstehen sehr gut, dass ich mich mit so etwas nicht befasse, so der Präsident im Hinblick auf die Vorwürfe.
1: Ein kleiner Strand im mexikanischen Bundesstaat Oaxaca war einst vor allem bei Wilderern berühmt. Tausende Meeresschildkröten kommen dorthin, um ihre Eier zu legen, und die Eier galten als Delikatesse. Mittlerweile aber hat sich der Ort in ein Paradies für Ökotourismus gewandelt. Die Meeresschildkröten haben gewissermaßen sich selbst und auch das Dorf gerettet, denn viele leben inzwischen vom Tourismus. Christina Fee Möbus war mit einer Frau unterwegs, die selbst einmal Schildkröteneier gesammelt hat, nun aber Touristinnen und Touristen an dem einmaligen Schildkrötenstand herumführt.
4: Es ist mitten in der Nacht, stockduster und menschenleer hier am Strand von Escobilla. Nur wer genau hinhört, nimmt neben dem gleichförmigen Rauschen der Wellen auch das leise Schnaufen der Meeresschildkröten wahr. Eloisa Soledad vom ökotouristischen Zentrum Escobilla hat eine Rotlichttaschenlampe dabei, um die Tiere nicht bei ihrem Brutritual zu stören. Sie zeigt auf eine Schildkröte, die mit ihren Flossen ein offenes Loch mit Sand zuschüttet. Das Tier hat etwa 80 Pflaumen große Eier in eine Grube gelegt. Die Schildkröte ist gerade fertig mit dem Nisten und versteckt ihre Eier, damit natürliche Feinde sie nicht stehlen. Früher hat die Mexikanerin noch selbst Schildkröteneier geklaut. Die Region rund um den südmexikanischen Pazifikstrand war vor etwa 30 Jahren noch eine Hochburg für die Meeresschildkrötenindustrie. Tiere wurden abgeschlachtet, ihre Haut auf dem internationalen Markt zu Taschen weiterverarbeitet. Die Eier der Olivbastardschildkröten, sie gelten als Delikatesse. Teils sind sie auch heute noch auf Märkten in der Region zu finden. Eloisa Soledad kommt aus armen Verhältnissen, verdiente mit der Eierjagd in einer Nacht umgerechnet ein paar Euro. Wir haben die Nester geplündert und die Eier verkauft, damit wir uns zumindest einen Keks oder ein Kilo Zucker oder ein Kilo Bohnen kaufen konnten. Leider waren unsere Eltern sehr arm. Damals reichte das Geld nicht aus, um 12 Kinder zu ernähren. Wir hatten keine Wahl. Die Jagd auf Schildkröten hat Konsequenzen. Bis heute. Einige Arten sind vom Aussterben bedroht. Auch der Bestand der Olivbastardschildkröte ist dramatisch gesunken. In den 1990er Jahren hat Mexiko ein striktes Handelsverbot erlassen. Ein Erfolg für den Artenschutz, damals aber auch eine Existenzbedrohung für die Menschen aus den umliegenden Gemeinden, die von der Schildkrötenjagd lebten. Sie mussten sich umorientieren, um zu überleben. Mittlerweile ist die Gegend rund um den Escobilla-Strand zu einem Mekka für Ökotourismus an der Pazifikküste geworden. Urlauberinnen und Urlauber liegen am Strand und genießen den Hippie-Vibe des Orts. Oder gehen ins mexikanische Schildkrötenzentrum, das zum Schutz der Tiere gegründet worden ist. Dort lassen sich so einige Exemplare aus nächster Nähe betrachten. Mireia Viadio arbeitet dort als Bildungskoordinatorin. Mit den Touristen kommen auch neue Probleme, sagt Mireia Viadio.
5: Tourismo.
4: Durch Hotels und Restaurants gibt es viel Müll und auch zu viel Lichtverschmutzung. Bei den Jungtieren ist das Problem noch größer, weil auch sie sich vom Licht angezogen fühlen. Anstatt sich beim Schlüpfen in Richtung Meer zu bewegen, laufen sie an Land. Viele sterben dann an Dehydrierung. Zurück am Strand von Escobilla. 6 Wochen etwa dauert es, bis aus den Eiern Handteller große Baby-Meeresschildkröten werden, die sich auf dem Weg in den Ozean machen. Für Eloisa Soledad ist die Arbeit bei der Naturschutzinitiative ein Zubrot. Leben kann sie davon allein nicht. Trotzdem ist sie glücklich über ihren Job. Ich bin mit meiner Arbeit zufrieden. Ich fühle mich wohl, ob ich hier jetzt Geld verdiene oder nicht. Ich will mich um die Schildkröten kümmern und dafür sorgen, dass es viele von ihnen gibt, um der Natur den Schaden zu ersetzen, den ich ihr zugefügt habe.
1: Christina Fee Möbus berichtete. Wir bleiben beim Thema Tiere. Der Nürnberger Stadtteil Hasenburg wird seit Anfang Juli von einer invasiven Ameisenart heimgesucht. Die Plage, hervorgerufen durch die große Drüsenameise, lässt sich kaum eindämmen und dauert immer noch an. Die Tiere dringen überall ein und beeinträchtigen den Alltag der Bürger massiv. Diese haben sich schon mehrfach an die Stadt Nürnberg gewandt, bisher aber mit wenig Erfolg. Anwohner fühlen sich nicht ernst genommen. Aus Nürnberg berichtet Julia Hofmann.
6: Das Schlimmste, finde ich, ist eigentlich, was sie kaputt machen.
7: Julia Hösch und Hans Blendinger inspizieren einen Vorgarten im Stadtteil Hasenbuck. Die winzigen schwarzen Ameisen sind seit Juli überall. Massenhaft, über und unter der Erde, in riesigen Kolonien. Sie dringen ein in Mauerritzen, Fugen, Hausfassaden und Kabelschächte und unter Höhlensteinplatten. Für Anwohnerin Julia Hösch ist der Sommer gelaufen.
6: Der ganze Alltag ist eigentlich beeinflusst, vor allem halt natürlich, wenn ich hier daheim bin. Wir können nicht in den Garten. Also der Sommer war für uns eigentlich Katastrophe, weil wir waren nicht einmal hier im Garten gesessen.
7: Selbst durch den frisch angelegten Spielplatz am Rande der Häuserreihe führen bereits Ameisenstraßen. Spielen ist hier kaum noch möglich, denn die kleinen Ameisen sind ziemlich aggressiv und ihre Bisse schmerzhaft, wie Hans Blendinger vom Bürgerverein Nürnberg-Hasenburg schon zu spüren bekommen hat. Und er hat eine Vermutung.
8: Das ist eindeutig von den freigemachten Feldern, die also gesandet sind. Und ich nehme an, durch das Modul 2, das man hier jetzt tief ausgegraben hat, dass man da auf die Nester gestoßen ist und hat dann die vertrieben. Die sind ja in Massen gekommen, also teilweise 3-4 Zentimeter breite Ameisenstraßen. Also wer es nicht gesehen hat, der glaubt's nicht.
7: Direkt hinter der Häuserreihe in der Ingolstädter Straße entsteht gerade ein großes Wohngebiet. Diese Flächen lagen lange brach und boten der großen Drüsenameise beste Voraussetzungen, um sich zu vermehren. Die Bauarbeiten zwingen die Insekten jetzt zur Umsiedlung, so die Vermutung der Anwohner. Sie haben sich mehrfach an die Stadt Nürnberg gewandt, aber da herrscht noch Ratlosigkeit. Julia Rau vom Bürgermeisteramt.
5: Wir von der Stadt, wir untersuchen jetzt unsere Flächen, Straßenbegleitgrün oder wir bauen eine Schule in der Nähe. Ob die auch befallen sind, das ist das Erste, was wir machen können.
7: Es gab inzwischen ein Treffen von Stadtvertretern, Grundstückseigentümern, Wohnungsbaugesellschaften und einer Wissenschaftlerin. Und ein Treffen mit den Anwohnern sei angedacht im Oktober, sagt Julia Rau.
5: Wir können auf Privatgrund halt nicht tätig werden, können wir nicht und dürfen wir nicht. Aber wichtig ist ein koordiniertes Vorgehen.
7: Doch die Zeit drängt, bestätigt die Populationsökologin Heike Feldhaar von der Universität Bayreuth, die inzwischen von beiden Seiten kontaktiert worden ist. Denn auch mögliche Lösungen bräuchten Zeit.
9: Wenn man Freiflächen mehr und mehr vermeidet oder stärker begrünt, das Gras wachsen lässt, dann hat sie wahrscheinlich deutlich weniger Chancen, sich da anzusiedeln oder erfolgreich anzusiedeln und auszubreiten.
7: Die Anwohner fühlen sich mit dieser andauernden Ameiseninvasion überfordert und von der Stadt zu wenig unterstützt. Anwohnerin Julia Hösch.
6: Ich wünsche mir halt, dass mal irgendwie ernst genommen wird, weil ich glaube irgendwie, dass die Masse nicht einschätzen können. Also das sind wirklich Milliarden Ameisen, das kann man sich nicht vorstellen, wenn man es nicht sieht.
7: Jetzt haben die von den Ameisen geplagten Anwohner einen Brandbrief an den Ministerpräsidenten geschickt. Eine schnelle Lösung ist auf jeden Fall nicht in Sicht.
10: Sport.
11: Mit Lars Bente und Fußball-Erstligisten, die sich in der ersten Runde des DFB-Pokals bisher alle durchsetzen konnten. Aber immerhin, ein paar Zweitligisten hat es erwischt. Überraschenderweise gehört Heidenheim dazu. Der Bundesliga-Absteiger ist gescheitert und zwar am niedersächsischen Viertligisten Jeddelo 2. Ja, genau, der Ort, der heißt so. Heidenheim hat zwar 1-0 geführt, dann aber eine verdiente 2-5 Niederlage kassiert. Ganz zur Freude der Jeddeloer Fans.
12: Also ehrlich gesagt, ich bin total überfordert nach wie vor. Wir wissen gar nicht, wie es passieren konnte, aber wir freuen uns tierisch.
13: Die waren einfach spitze drauf. Super, oder?
14: Es war echt Wahnsinn. Also das 1-0 für Heidenheim, da dachte ich, das ging zu einfach, das wird heute eine Klatsche. Und dann direkt der Ausgleich, Wahnsinn.
15: Die haben gekämpft ohne Ende. Und da kann man mal wieder sehen, dass ein kleines Dorf mit 1300 Einwohnern die großen Vereine ärgern kann.
11: Jeddelo 2 also in Runde 2. Das gilt auch für Drittligist Essen. Rot-Weiß konnte sich ebenfalls gegen einen Bundesliga-Absteiger durchsetzen, nämlich 2-0 gegen St. Pauli. Und das war's dann aber auch schon mit den Außenseiter-Siegen. Alle bisherigen Ergebnisse aus der ersten DFB-Pokalrunde finden Sie übersichtlich auf sportschau.de. Ja, und dann wurden auch noch die besten Spieler und Trainer der vergangenen Saison verkündet. Der Engländer Harry Kane ist Deutschlands Fußballer des Jahres. Der Torschützenkönig im Trikot des FC Bayern darf sich zusammenfreuen mit seinem Coach Vincent Kompany, denn der wurde Trainer des Jahres. Und auch der Titel Fußballerin des Jahres landet beim FCB. DFB-Kapitänin Julia Gwin, die hat sich hier in der Wahl durchgeführt. Gesetzt. Ja, und da sind wir dann auch schon bei der Bundesliga der Fußballerinnen. Da hat am ersten Spieltag unter anderem Aufsteiger VfB Stuttgart für ein Ausrufezeichen gesorgt und überraschenderweise bei der TSG Hoffenheim gewonnen mit 2-1. RB Leipzig und Bayer Leverkusen trennen sich 0-2 und ein 1-1 gab es dann noch zwischen dem HSV und dem SC Freiburg. Ja, die deutschen Hockeymänner, die haben bei der WM den Einzug ins Halbfinale geschafft. In Belgien setzte sich das DHB-Team im entscheidenden Spiel gegen Australien mit 4-2 durch. Bei einer Niederlage, da wäre der Titelverteidiger raus gewesen. Das Team von Bundestrainer André Henning hat dem Druck also wieder einmal standgehalten.
16: Es ist natürlich eine unglaubliche Stärke. Also unter dem allergrößten Druck, die mit Abstand beste Leistung vielleicht sogar der letzten 2 Jahre abzuliefern, ist natürlich eine herausragende Fähigkeit, so viel Widerstandsfähigkeit auch innerhalb eines Spiels zu haben. Das haben wir uns hart erarbeitet. Aber es ist natürlich besonders toll, dass diese neue, verjüngte Mannschaft diese Fähigkeit jetzt auch mitgenommen hat und auch in dieses Turnier trägt. In dieser Art und Weise beeindruckt mich das schon auch sehr.
11: Der Halbfinalgegner des deutschen Teams steht noch nicht fest. Dafür aber der Sieger des großen Preises der Niederlande, und zwar in der Formel 1. Weltmeister Lando Norris war im Rennen der schnellste. Der McLaren-Pilot, der landete direkt vor dem WM-führenden Antonelli und dessen Mercedes-Kollegen Russell. Max Verstappen, der ist bei seinem Heimrennen, das es im kommenden Jahr ja nicht mehr geben wird, direkt in der ersten Runde ausgeschieden. Und der Deutsche Nico Hülkenberg, der wurde am Ende Achter. Überraschend ohne Medaillen ist am letzten Tag der Reit-WM in Aachen das deutsche Team geblieben beim Einzelfinale im Springreiten. Trotzdem ist Deutschland nach diesen knapp zweiwöchigen Weltmeisterschaften mit insgesamt 20 Medaillen Erster im Medaillenspiegel geworden. Und nicht auf Pferden, sondern auf Rädern ist es bei der Deutschlandtour um den Gesamtsieg gegangen. Und wer den Titel am Ende geholt hat, das weiß Holger Gerska.
10: Der große Star dieser Rundfahrt hat noch einmal geliefert. Isaac del Toro wollte seinen Gesamtsieg mit dem Triumph auf dem letzten Teilstück krönen. Der Mexikaner attackierte erfolgreich, fuhr einen Vorsprung heraus und wurde dann doch noch 100 Meter vor dem Ziel eingeholt. So gewann der Sprinter Nummer 1, der Franzose Paul Magnier. Auf einen starken dritten Platz kämpfte sich Tim Teutenberg, die beste deutsche Einzelplatzierung dieser Rundfahrt. Die deutschen Profis warten damit seit 5 Jahren auf einen Etappensieg.
11: Bester Deutscher in der Gesamtwertung wurde übrigens Maximilian Schachmann auf Rang 9.

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1: Um 4.30 Uhr mit Olaf Knapp. Die sogenannte Koalition der Willigen berät heute über die weitere Unterstützung der Ukraine. Sie trifft sich am 35. Jahrestag der ukrainischen Unabhängigkeit. Aus der Nachrichtenredaktion Christoph Johansen.
2: Zu der Koalition der Willigen gehören unter anderem Großbritannien, Frankreich und Deutschland. Sie wollen per Videoschalte mit Vertretern von NATO, EU und der Ukraine selbst über das weitere Vorgehen beraten. Dabei wird es unter anderem um neue Sanktionen gegen Russland und um Sicherheitsgarantien gehen. Ein Thema dürften aber auch Patriot-Raketen für die Flugabwehr sein. An denen mangelt es der Ukraine, sie ist russischen Raketenangriffen im Moment deshalb weitgehend schutzlos ausgeliefert. Allerdings sind auch die westlichen Bestände an Patriot-Raketen schon länger knapp.
1: Der parlamentarische Geschäftsführer der SPD-Bundestagsfraktion Wiese hat die Koalition davor gewarnt, Diskussionen über bereits vereinbarte Reformschritte wieder von Neuem zu beginnen. Wiese sagte der Augsburger Allgemeinen, dass die Menschen Ergebnisse und keine neuen Grundsatzdebatten erwarten würden. Es gehe jetzt unter anderem darum, die gesetzlichen Grundlagen für eine stabile Rente zu schaffen und Verbesserungen in der Pflege auf den Weg zu bringen, so der SPD-Politiker. Der Fokus sollte laut Wiese auf die Lage der deutschen Wirtschaft gerichtet werden. Die Bundesregierung müsse dafür die notwendigen Vorlagen liefern. Die beiden von einem Hackerangriff betroffenen Berliner Senatsverwaltungen sind wieder an das Landesnetz angeschlossen worden. Das hat die Senatskanzlei am Abend mitgeteilt. Aus Berlin Thorsten Gabriel.
3: Nachdem der Hackerangriff am 14. August entdeckt worden war, waren die Senatsverwaltung für Stadtentwicklung sowie die Senatsverwaltung für Mobilität, Verkehr, Klimaschutz und Umwelt aus Sicherheitsgründen vom Datennetz des Landes isoliert worden. Die beiden Senatsverwaltungen hätten Maßnahmen veranlasst, um die IT-Sicherheit ihrer Systeme zu erhöhen, teilte die Senatskanzlei mit. Mit der Wiedereingliederung ins Landesnetz stehen nun auch wieder alle Dienstleistungen des Landes zur Verfügung. Unter anderem konnte kein Wohngeld beantragt werden. Die forensischen Untersuchungen dauerten aber weiter an und würden auch in den kommenden Wochen fortgesetzt.
1: Syrien hat erstmals ein direktes Treffen mit hochrangigen Vertretern Israels bestätigt. Nach Angaben der staatlichen Nachrichtenagentur Sana fanden die Gespräche unter US-Vermittlung in Jordanien statt. Ziel sei es gewesen, die Spannungen nach den jüngsten israelischen Angriffen auf syrisches Gebiet abzubauen. Israel hatte vergangene Woche einen verlassenen Militärflugplatz im Nordwesten Syriens bombardiert und den Angriff mit einer angeblichen Bedrohung seiner Sicherheit durch die Stationierung türkischer Truppen auf dem Gelände begründet. Die Regierung in Damaskus und die Türkei wiesen diese Darstellung zurück. Das Wetter in Deutschland. Am Tage heiter und trocken, im Norden und Osten vereinzelt kurze Schauer. Höchstwerte an der Elbe 20 Grad bis 28 Grad am Oberrhein. Das waren die Nachrichten.
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4: Die A6 Nürnberg Richtung Pilsen ist zwischen Kreuz Nürnberg Süd und Nürnberg Langwasser nach einem Unfall gesperrt. Die Umleitung führt über die U21, dadurch gibt es 2 Kilometer Stau. Die A40 Essen Richtung Duisburg ist zwischen Kreuz Kaiserberg und Kreuz Duisburg wegen Bauarbeiten bis ca. 5 Uhr gesperrt. Und die A516 ist zwischen Kreuz Oberhausen und Oberhausen-Eisenheim bis ca. 5 Uhr in beiden Richtungen gesperrt.
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4: Heute mit Sven Hasenklever. Die Folgeschäden sexualisierter Gewalt in der Kirche können als Arbeitsunfall im Ehrenamt anerkannt werden. Diese Möglichkeit ist den Kirchen seit 2011 bekannt und von den Versicherern 2022 noch einmal öffentlich gemacht worden, weil sie kaum in Anspruch genommen werden. Ein 64-jähriger ehemaliger Ministrant fordert nun vom Bistum Aachen in einer Zivilklage neben 220.000 Euro Schmerzensgeld auch die Zahlung von rund 23.000 Euro an entgangener Verletztenrente. Der Kläger argumentiert, das Bistum habe es versäumt, den Missbrauch aus den frühen 70er Jahren rechtzeitig als Arbeitsunfall bei der Berufsgenossenschaft zu melden. Christina Maria Purkert berichtet.
5: Kerstin Klaus, die Bundesbeauftragte gegen sexuellen Missbrauch von Kindern und Jugendlichen, begrüßt die Klage doch.
6: Es ist keine Lösung für alle Betroffenen, aber für eine spezifische Gruppe kann es extrem hilfreich sein, wenn das Urteil positiv ausgeht.
5: Die abstrakte Definition eines Unfalls als zeitlich begrenzte Außeneinwirkung auf den Körper, die Schäden verursachen kann, trifft auch auf sexualisierte Gewalt zu. Wird sie der Kirche gemeldet und hat die betroffene Person sie im Rahmen eines Ehrenamtes erlitten, müsste das zeitnah der Unfallversicherung gemeldet werden.
7: Das Bundessozialgericht hat schon sehr früh entschieden, dass auch Ministranten eine solche ehrenamtliche Tätigkeit verrichten im Raum der katholischen Kirche.
5: Weiß der Kölner Juraprofessor Stefan Rixen. Offen liest das Urteil aber die Frage, was außerhalb des Gottesdienstes gehört zum Ehrenamt?
7: Wenn es etwa um Ferien, Freizeiten geht für die Ministranten, wenn es um irgendwelche anderen Tätigkeiten geht, die eher freizeitorientiert waren, ist das auch erfasst?
5: Diese Frage ist immer wieder strittig, auch bei Ministranten. Entscheidend für die Einstufung als Ehrenamt ist, dass es sich nicht nur um passive Teilnahme etwa an einer Freizeit handelt. Für ehemalige Ministranten ist das aufgrund der Rechtsprechung leichter zu klären als für andere Bereiche der katholischen und evangelischen Jugendarbeit. Zudem beobachtet die Bundesbeauftragte Kerstin Klaus auch eine bessere Dokumentation von Ehrenamt in der katholischen Kirche.
6: Evangelisch fehlt immer wieder diese Dokumentation und auch ein Verständnis von, wo beginnt eigentlich das Ehrenamt und wann wurde dafür ein Auftrag erteilt oder ist man da so schrittweise in eine Rolle hineingeschlüpft.
5: Wie viele Betroffene also anerkannt werden nach einer Meldung beim für Kirchen zuständigen Unfallversicherer Verwaltungsberufsgenossenschaft, ist daher ebenso schwer abzuschätzen wie die Zahl der Menschen, die Ansprüche erheben könnten. Die Betroffenenvertretung Eckiger Tisch geht aufgrund einer Dunkelfeldstudie aus dem vergangenen Jahr von 150.000 Menschen aus. Nur für den katholischen Bereich, sagt Sprecher Michael Hackert.
8: 150.000, ein Großteil dieser ist Messdiener gewesen. Dann ist die Größe der finanziellen Dimension, über die wir reden, leicht zu erahnen.
5: Die Verwaltungsberufsgenossenschaft spricht Ende Februar in einem FAZ-Interview von gut 900 gemeldeten Fällen und 200 anerkannten. Dabei hatte der Dachverband der Unfallversicherer beim Runden Tisch sexueller Kindesmissbrauch 2011 bereits auf die Meldepflicht hingewiesen. Teuer werden könnte es für die Kirchen aber dennoch. Denn der Versicherer kann Rückforderungen stellen, wenn die Meldepflicht absichtlich oder fahrlässig umgangen wurde. Auch die Beitragssätze könnten mit zunehmender Fallzahl steigen. Die Tragweite der Klage geht aber weit über die Kirchen hinaus. Alle öffentlich-rechtlichen Einrichtungen für Kinder und Jugendliche, also auch Schulen und Kitas, fallen unter die gesetzliche Unfallversicherung. Die Bundesbeauftragte Kerstin Klaus plädiert daher für eine staatliche Stelle für alle.
6: Hier müsste in meinen Augen tatsächlich der Staat in die Verantwortung gehen und sagen, wir schaffen ein vergleichbares System, über das letztlich all diese Fälle entschieden werden.
4: Christina Maria Purkert berichtete.
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4: Landwirte müssen sich an die Folgen des Klimawandels anpassen, aber die Landwirtschaft trägt ja auch dazu bei, dass der Klimawandel weiter vorangetrieben wird. Viele Treibhausgase werden zum Beispiel bei der Produktion von Kunstdünger, der vor allem auf den Feldern landet, produziert und bei der Tierhaltung vor allem von Kühen. Die berühmten Kuhpupse und Rülpser, in denen ja viel vom Treibhausgas Methan steckt. Ein bisschen was tut sich da aber gerade in der Milchwirtschaft, in Sachen Klimaschutz. Bei Landwirten und Molkereien. Inka Zimmermann.
9: Markus Hübers ist Landwirt am Niederrhein und im Vorstand der Molkereigenossenschaft Ala Foods. Die Molkerei möchte bis 2050 klimaneutral werden. Von diesem Ziel ist sie aktuell aber noch weit entfernt.
10: Wir nehmen das Thema ernst. Für uns ist es kein Greenwashing.
9: Denn das wird der Molkereibranche immer wieder unterstellt. Immerhin gilt die Haltung von Kühen als klimaschädlich. Aber die Bilanz der Milch lässt sich verbessern, sagt Annette Freibauer von der Bayerischen Landesanstalt für Landwirtschaft.
11: Die besten Betriebe schaffen einen CO2-Fußabdruck von 0,8 Kilo CO2-Äquivalenten pro Liter Milch und die schlechtesten sind bei 1,6 Kilo CO2-Äquivalenten pro Liter Milch.
9: Der CO2-Impact der Milch ließe sich also im günstigsten Fall sogar halbieren. Gerade die Klimagase, die im Zusammenhang mit der Milchkuhhaltung auf dem Hof selbst entstehen, können mit geeigneten Maßnahmen erheblich reduziert werden. Beispielsweise mit einem guten Gülle-Management oder möglichst gesunden, langlebigen Milchkühen und mit Tieren, die auf der Weide stehen.
11: Weide ist besonders günstig, weil dann spart man sich alle Aufwendungen für die Ernte des Futters, das Haltbarmachen, das Verteilen im Stall und spart damit natürlich auch gehörige Mengen an fossiler Energie. Und man hat keine Futterverluste. Die Kühe stehen auf der Weide, fressen das Futter. Der Wirtschaftsdünger kommt direkt auf die Fläche zurück. Diesen engen Kreislauf kann man so effizient wirklich nur mit der Weide erreichen.
9: Dazu kommt, dass Weideflächen häufig wertvolle Ökosysteme sind. Sie speichern Kohlenstoff besonders effizient und sind damit ebenfalls gut fürs Klima. Aber es gibt auch noch eine schwerwiegende Herausforderung für die Molkereien, findet Annette Freibauer.
11: 20% der deutschen Milch kommt von Moorstandorten. Die haben wir in der ganzen Bilanz noch nicht drin, aber diese Moorstandorte emittieren brutal CO2-Emissionen, wenn sie entwässert sind. Und natürlich kommt gutes Gras für Kühe nur aus entwässerten Böden.
9: Wenn die Moore in die Klimabilanz der Milch einkalkuliert werden, kann sich die Klimawirkung von einem Liter Milch verdreifachen. Dieses Problem dürfte mit am schwersten zu lösen sein. Vor Molkereien wie Ahla liegt also noch ein weiter Weg.
10: Wir haben jetzt schon 8% Emissionen eingespart. Das ist sicherlich noch nicht das Ende. Aber da sind wir, wenn wir in die Branche gucken oder auch in andere Bereiche, Verkehr, Wohnen, sind wir, glaube ich, auf dem Weg schon sehr erfolgreich.
9: 8% der Emissionen pro Liter Milch hat Ahla Foods seit 2020 eingespart. Harald Grete von der NGO Agora Agrar sagt, bisher werden Klimamaßnahmen in der gesamten Molkereibranche eher punktuell eingesetzt. Trotzdem dürfe man die Molkereien nicht zum Sündenbock machen.
12: Das halte ich für ganz besonders wichtig, dass man das Ganze nicht zu einer Buhmann-Diskussion macht. Die Landwirte sind schlimm, weil sie Methanemissionen produzieren oder Lachgasemissionen aus der Düngung. Denn letztendlich produzieren Landwirtinnen und Landwirte landwirtschaftliche Produkte, die wir alle miteinander essen wollen.
9: Ein wirklich klimafreundliches Lebensmittel wird Milch allerdings auch im Best Case vermutlich nicht werden.
12: Also als Gesellschaft im Durchschnitt sollten wir deutlich weniger Milchprodukte essen.
9: Im Rahmen einer nachhaltigen Landwirtschaft müsste der Verzehr deutlich verringert werden. Bis 2045 um fast 50% weniger, rechnet Agora Agrar.
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4: Schon Anfang September will der Bundestag über den Haushalt für 2027 beraten. Bei verschiedenen Produkten will die Bundesregierung die Abgaben erhöhen. Die Rede ist zum Beispiel von bis zu 20% mehr Steuern auf Spirituosen. Das sehen die deutschen Sekthersteller mit Sorge, denn ihre Produkte könnten so zum Luxusartikel werden. Darüber hat mein Kollege Sven Kochale vom MDR mit der Vorsitzenden der Geschäftsführung von Rotkäppchen Mumm, Silvia Wiesner, gesprochen. Das Unternehmen aus Sachsen-Anhalt mit Sitz in Freiburg an der Unstrut ist Marktführer auf dem deutschen Sektmarkt. Wie blickt sie auf die bevorstehende Steuererhöhung?
13: Ja, zunächst einmal hoffen wir natürlich, dass diese mögliche Fehlentscheidung doch noch kritisch hinterfragt und überprüft wird. Denn für uns ist ganz klar, wir halten diese geplante Erhöhung der Schaumweinsteuer schlichtweg für falsch, weil sie sozial nicht gerecht ist. Das heißt, die Menschen aus der Mitte der Gesellschaft benachteiligt und nicht jene, die sich den Champagner leisten können, weil sie zudem relevanten wirtschaftlichen Schaden anrichten kann. Und deshalb sprechen wir derzeit intensiv mit politischen Entscheidungsträgern, damit die Entscheidung wirklich auf einer fundierten und vollständigen Faktenbasis getroffen werden kann. Und dann wird nämlich rasch klar, dass höhere Endverbraucherpreise zu niedrigeren Mengen und damit auch zu rückläufigen Steuereinnahmen führen. Gleichzeitig müssen wir uns natürlich auf verschiedene Szenarien vorbereiten. Die entscheidende Frage dabei lautet für uns, wie viel Menge wird unter welchen Vorzeichen im nächsten Jahr gekauft werden? Und die Beurteilung dieser benötigten Menge ist in unserer Branche ja alles andere als trivial. Schließlich ist Sekt ein wunderbares Naturprodukt und hat lange Vorlaufzeiten. Und daran kann man schon die Problematik an dieser Stelle auch sehr gut erkennen.
14: Wollen wir mal ein bisschen plastisch machen. Was würde es denn bedeuten? Also 20% mehr Steuer auf eine Sektflasche, also diese typischerweise 0,75 Liter Flasche.
13: Also das zeigt sich in einer Erhöhung von 20 Cent pro Flasche zuzüglich der Mehrwertsteuer. Und da kann man natürlich sagen, wenn ich mir eine Flasche Champagner kaufe, fällt das nicht weiter ins Gewicht. Aber Fakt ist, nur 3% des Schaumweinvolumens beziehen sich auf einen hochpreisigen Champagner. wo wird die große Menge verkauft? Die pendelt sich ein bei einem Flaschenpreis von unter 3,50 €. Also mehr als

0: angespannten Zeiten wie den jetzigen.
1: Wieso sollte aber der Preis einer Sektflasche sofort eine soziale Komponente einnehmen? Ja, Sekt ist ein Feiergetränk, aber man kann auch mit weniger feiern, ja, zum Beispiel. Also inwieweit sind da tatsächlich gesellschaftssoziale Aspekte angesprochen?
0: Also man muss sagen, dass für viele Menschen dieser Anstoßmoment einfach was ganz Schönes ist und nochmal mehr in Zeiten, in denen wir so viele negative Nachrichten die ganze Zeit haben, die auf uns einprasseln. Von daher ist das eine schöne Möglichkeit zur Besinnung auf diese doch vorhandenen schönen Momente.
1: Und Sie raten dann dazu, zum Alkohol zu greifen?
0: Wir sind ja seit 2008 auch mit alkoholfreien Alternativen am Start, also mit Rotkäppchen. Hatten wir bereits 2008 diesen Markt angefangen zu schaffen, lange bevor es zu einem Trend geworden ist, und haben ja ganz klar das Credo, dass es um Wahlfreiheit geht und dass die Menschen die Möglichkeit haben sollten, egal ob sie mit einem alkoholfreien oder mit einem alkoholhaltigen Sekt anstoßen möchten, genau das zu tun.
1: Aber wir müssen klarstellen, auf alkoholfreie Sektvarianten würde ja diese Steuererhöhung nicht zutreffen.
0: Das ist richtig. Dennoch gibt es aber auch hier natürlich einen Zusammenhang, denn die Entwicklung von alkoholfreien Alternativen mit einem sehr guten Geschmackserlebnis, die setzt natürlich relevante Investitionen voraus in Technologien, Produktionskapazitäten, Kategoriekommunikation sowie Markenaufbau. Und all das muss aus einem wirtschaftlich erfolgreichen Kerngeschäft finanziert werden.
1: Wir reden hier im Interview der Woche bei MDR aktuell mit Silvia Wiesner. Sie ist die Vorsitzende der Geschäftsführung von Rotkäppchen Mumm, dem Marktführer bei Sekt in Deutschland. Wir reden über diese politischen Rahmenbedingungen und gleichzeitig haben Sie schon angedeutet, dass Sie auch natürlich anders neu denken. Die alkoholfreien Varianten haben wir schon ins Spiel gebracht. Aber welche Trends kann und muss denn ein Sekthersteller künftig bedienen?
0: Was wir aktuell ganz klar spüren, ist, dass die Genussmomente vielfältiger werden. Sie werden spontaner und sie werden individueller. Und genau darauf reagieren wir mit einem Portfolio aus klassischen, aus alkoholreduzierten und aus alkoholfreien Angeboten. Und sie haben auch de facto seit 2008 bereits mehr als 120 Millionen Flaschen alkoholfreier Alternativen verkaufen können. Und diesen Weg wollen wir natürlich konsequent weiter verfolgen und haben dementsprechend eine reine alkoholfreie Kampagne im letzten Jahr an den Start gebracht.
1: Wie sind denn die Reaktionen, die Sie erfahren? Also schmeckt dieser alkoholfreie Sekt? Sieht man noch Vergleiche?
0: Er schmeckt oder großartig.
1: Ja, ja, schon klar. Aber wie ist es tatsächlich, also mit der Herstellung und nah ran ans Original zu kommen?
0: Das dauert natürlich, ne? Und dementsprechend ist es ein absolutes Pfund, das wir in der Hand haben, dass wir bereits 2008 die erste alkoholfreie Alternative unter der Marke Rotkäppchen auf den Markt gebracht hatten und zum Beispiel im letzten Jahr eine Rotkäppchen-Sekonade. Das heißt, auch dieser bewusste Bruch mit gefühlten Gesetzmäßigkeiten einer Kategorie sind etwas, wofür wir uns immer wieder ganz bewusst entschieden haben.
1: Zu den Gesetzmäßigkeiten gehört ja irgendwie auch, dass nach der Wende vieles im Osten nicht mehr funktioniert hat. Viele Firmen, Betriebe sind pleite gegangen. Bei Rotkäppchen war das nun ganz anders. Inzwischen der Marktführer, Kult im Osten gewesen, bis heute immer noch. Wie haben Sie das wahrgenommen und wie viel von diesem Bonus ist noch an der Marke tatsächlich verhaftet?
0: Ja, die Marke Rotkäppchen ist die stärkste Marke im Bereich Sekt in Deutschland. Das spürt man. Das spürt man auch daran, dass sie in der Lage ist, jede Altersgruppe zu erreichen. Also ganz egal, ob sie Gen Z ist oder die Babyboomer.
1: Die können natürlich alle was mit Rotkäppchen anfangen. Die wissen sofort Bescheid.
0: Absolut. Hätte ich ehrlicherweise auch gar nicht so gewusst, bevor ich diese wunderbare Rolle antreten durfte. Man sieht einfach, wie stark die Marke aufgeladen ist. Und in diesem Jahr feiern wir de facto auch 170-jähriges Jubiläum. Das heißt, wir schauen wirklich zurück auf eine reiche Geschichte und Vergangenheit, aus der es sich lohnt zu lernen. Das, was uns aber auch auszeichnet, ist ein hohes Maß an Bescheidenheit als Wert und dementsprechend auch ein Fokus auf Effizienz und Kostendisziplin. Und auch das ist in Zeiten wie diesen absolut eine Voraussetzung, um ein wirtschaftlich stabil aufgestelltes Unternehmen sein zu können.
1: Wie sehr belasten Sie dann zum Beispiel Energiepreise oder Diskussionen um Zölle und Abgaben?
0: Natürlich, also da sind wir genauso betroffen wie andere Unternehmen in unserer Branche oder anderer Branchen. Und absolut kritisch ist mit Blick auf die

0: Investitionsfähigkeit. Und Investitionsfähigkeit bedeutet immer auch Zukunftsfähigkeit. Das heißt, es besteht leider das Risiko, dass notwendige Investitionen verschoben werden. Wir schauen natürlich, welche unserer aktuellen Investitionsprojekte zum jetzigen Zeitpunkt entschieden werden müssen oder wo wir die Möglichkeit haben, noch zu warten bis zum Jahresende, dass wir unterschiedliche Szenarien planen und die beziehen sich auf die Mengen, mit denen wir fürs nächste Jahr rechnen können oder rechnen müssen. Das fängt an bei der Auswahl der Trauben, es fängt an bei der Auswahl des Grundweins für die Sektherstellung und geht dann weiter über die technologischen Prozesse bei uns im Unternehmen. Und das ist bei Sekt und einem Naturprodukt und bei dem alleine die Reifung schon mal mindestens 6 Monate in Anspruch nimmt, natürlich extremst herausfordernd, denn wir befinden uns jetzt hier Ende August und wir sprechen über eine mögliche Erhöhung der Besteuerung zum 01.01.2027. Und ehrlicherweise, damit sind wir äußerst gut ausgestattet in Sachen zusätzlicher Belastung in einem Unternehmen, das ehrlicherweise die Ressourcen lieber fokussieren sollte auf Innovation.
1: Die Vorsitzende der Geschäftsführung von Rotkäppchen Mumm, Silvia Wiesner.
2: Kultur.
1: Bei Afghanistan denken viele zuerst an die Kriege, die das Land seit Jahrzehnten zerreißen und an den überstürzten Abzug der internationalen Truppen vor 5 Jahren und an die nun 5 Jahre währende brutale Herrschaft der Taliban. All diese Bilder überlagern jedoch, was Afghanistan auch ist. Ein riesiges und faszinierendes Land mit einer uralten Kultur, freundlichen Menschen und einer schier atemberaubenden Landschaft. Davon zeugt ein neuer Bildband des Fotografen Daniel Malikyar mit dem schlichten Titel Afghanistan. Janek Wichers stellt ihn vor.
3: Vor der mächtigen Kulisse des Hindukusch-Gebirges stehen ein Vater und sein Sohn knietief im Schnee. Die Strahlen der Sonne bahnen sich im Hintergrund ihren Weg durch einen dunstigen Himmel über den schneebedeckten Wipfeln. Sie sind gegen die Winterkälte in Kaftans aus Wolle gehüllt und lassen einen Drachen steigen. Aufgenommen hat Fotograf Daniel Malikyar diese verträumte Szene in der Provinz Nuristan im Osten Afghanistans, unweit der Grenze zu Pakistan. Eine völlig andere Landschaft mit ganz anderen Menschen. Im Pamir-Gebirge, einer der höchstgelegenen Gegenden der Welt im Nordosten Afghanistans, leben Menschen aus der Volksgruppe der Kirgisen. Die turksprachige Gemeinschaft zieht als Nomaden umher. Die beeindruckenden Fotos zeigen die fröhlich lachenden Menschen in einer nahezu endlosen Landschaft. Beim Fußballspielen auf staubigen Hochebenen, beim Wasserholen neben reißenden Gebirgsbächen, beim Kochen von Yak-Milch in rauchigen Juten. Ins Auge sticht die mit Perlen bestickte, leuchtend rote Kleidung der Frauen und Mädchen.
4: Hier in Pamir herrscht eine ausgeprägte visuelle Identität. Frauen tragen Schleier, die verschiedene Lebensphasen widerspiegeln. Rot vor der Heirat, weiß danach,
3: schreibt Fotograf Daniel Malikyar im Begleittext zu seinem Bildband. Sein empathischer, fotografischer Blick auf die Menschen Afghanistans macht sein Buch so besonders.
4: Ich verbrachte meine Zeit damit, von Dorf zu ziehen, trank Tee mit den Einheimischen und tauschte Geschichten aus. Mit jedem Tag spürte ich eine tiefere Verbundenheit.
3: Sämtliche Fotografien sind durchdrungen von Respekt und echtem Interesse. In beeindruckender Weise zeigt sich dies auch in den klassischen Gesichtsporträts, die er in allen bereisten Provinzen gemacht hat. Es ist fast unmöglich, sich der Tiefe und Intensität der Augen der Kinder, Frauen und Männer zu entziehen. Sie leuchten einem geradezu hypnotisch entgegen. Smaragdgrün, intensivblau, unwirklich Bernsteinfarben.
4: Afghanistan hat nicht nur eine Identität, sondern viele. Seit Jahrhunderten ist es ein Knotenpunkt, an dem sich Menschen, Kulturen und Ideen vermischten. Über Generationen hinweg zogen Imperien durch dieses Land. Sie alle versuchten, das Land zu erobern. Doch es gelang ihnen nie.
3: Geblieben sei das afghanische Volk in all seiner ethnischen Vielfalt, sagt Daniel Malikyar, mit eigenen Sprachen, Traditionen und eigener Identität. Ob Pashtunen, Pashai, Aymak oder Kutschi, jede Gruppe habe ihre ganz eigene Geschichte, geprägt von der jeweiligen Geografie und den Erfahrungen vieler Generationen. Wäre es nicht so unglaublich weit entfernt, so unwegsam und schwer zu bereisen und wegen der derzeitigen politischen Lage auch mehr als unwirtlich, am liebsten würde man sich selbst auf die Reise machen, um Afghanistan und seine Menschen vor Ort kennenzulernen.
1: Jannik Wiechers über das Buch Afghanistan, erschienen im Verlag Tenneues. Die 240 Seiten kosten 70 Euro.
2: Standpunkte.
1: Der Kanzler ist wieder da, die Sommerpause ist zu Ende. Heute trifft sich erstmals wieder die CDU-Spitze und am Dienstag und Mittwoch kommt das Kabinett zu einer Klausur zusammen. Themen: Klimapolitik und die Reformen, die vor der Urlaubszeit beschlossen wurden. Der Tagesspiegel ist der Ansicht, für den Kanzler kommen die entscheidenden Wochen seiner Amtszeit mit Blick auf die Landtagswahlen im September und im kommenden Jahr.
5: Zeit für große, grundlegende Reformen gibt es da nicht. Der Kanzler muss also liefern und benötigt dafür etwas, was bisher fehlte: ein Gespür, wie man politische Ziele im Klein-Klein einer Koalition umgesetzt bekommt. Schafft er das nicht, ist ein vorzeitiges Ende seiner Kanzlerschaft möglich. Für Merz geht es in diesem Herbst also um seine ganze Kanzlerschaft.
1: Der Kölner Stadtanzeiger erinnert daran, dass während der Ferien Pläne zur Rente in Koalitionsreihen wieder zerpflückt wurden.
5: Merz sollte die CDU-Präsidiumssitzung und die Koalitionsklausur in dieser Woche dringend nutzen, gefrustete Parteikollegen zu besänftigen und wieder Einigkeit über die Reformpläne herzustellen. Denn wer nach der Sommerpause direkt kassiert, was er vor der Sommerpause angekündigt hat, kann politisch gleich einpacken und ganz sicher bei den Wählern nicht punkten.
1: Die Rhein-Neckar-Zeitung aus Heidelberg meint, Merz droht auch Gefahr aus den eigenen Reihen.
5: Der neue Gesundheitsminister Linnemann kassiert einen Plan seiner Vorgängerin Warken, weil er ihn für unsozial hält. Konkret geht es um Rentenanwartschaften für pflegende Angehörige. Die sollen bestehen bleiben, damit die Gesellschaft nicht noch kälter wird. Als Bundeskanzler und CDU-Chef sollte Merz solche Alleingänge zwar im Griff haben, aber Merz' angegriffene Autorität ist natürlich auch ein Einfallstor für andere, für Jüngere, für solche, die noch etwas werden und sein wollen, wenn dieser Kanzler bereits Geschichte ist. Und da wird es gefährlich.
1: Mehrere Medien gehen auf den Besuch des Kanzlers im Waldbrandgebiet in der Eifel ein. Dort hatte Merz gesagt, man werde alles tun, um den Klimawandel zurückzudrängen. Die Rheinzeitung aus Koblenz schreibt, für die Regierung von Merz habe der Klimaschutz bislang nicht gerade im Zentrum ihrer Politik gestanden.
5: Im Gegenteil, vieles wurde in Frage gestellt. Da darf sich die Bundesregierung und insbesondere Merz nicht wundern, dass ihre Politik als unglaubwürdig wahrgenommen wird. Das Gleiche gilt auch für die Sozialreformen, die der Kanzler jetzt schnell auf den Weg bringen will. Dabei handelt es sich vornehmlich um Kürzungspläne, aber keine Strukturreformen, die die Systeme langfristig stabilisieren würden. Der letzte Kanzler, der so etwas gewagt hat, war ein gewisser Gerhard Schröder. Und auch wenn der SPD-Politiker heute als persona non grata gilt, sei Politikern wie Merz ein dringender Rat empfohlen. Sie sollten mehr Schröder wagen.
1: Der schleswig-holsteinische Zeitungsverlag sieht den Besuch von Merz bei Hürtgenwald als Beispiel für die aktuelle Stimmung.
5: Kaum tritt Merz vor ein Mikro, ist er beleidigt. Ich spreche mit denen, die nicht schreien, sagt er, als er beim Dank an die Eifel-Brandhelfer ausgebuht wird. Mittlerweile ist jeder amtierende Bundeskanzler der mit der historisch niedrigsten Zustimmung. Scholz war unbeliebter als alle vor ihm, Merz unterbietet ihn noch. Viel Spielraum hat die Politik aber auch nicht. In Europa herrscht Krieg, im Iran auch. Alles wird teurer. Der KI-Boom krempelt die Wirtschaft um. Und wie teuer uns der Klimawandel noch zu stehen kommt, wird gerade erst sichtbar. Es ist oft von den Gefahren für die Demokratie die Rede. Übersteigerte Erwartungen sind eine davon. Schmollen hilft nichts. Das gilt für Merz und es gilt für uns alle.
1: Das waren die Standpunkte. Zusammengestellt hat sie Diane Batani. Die AfD-Chefs Chrupalla und Weidel in den Sommerinterviews. Eine Analyse gibt es bei uns in der kommenden Viertelstunde nach den nächsten Nachrichten um 5 Uhr.

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1: Um 5 Uhr mit Thomas Haag. Guten Morgen. In Berlin und Brandenburg beginnt heute das neue Schuljahr. Vor allem in Berlin ist nach wie vor der Schulplatzmangel ein Problem. Axel Hofmann, RBB 24.
2: Brandenburgs Schulen erwarten mehr als 324.000 Kinder, so viele wie seit 20 Jahren nicht mehr. Berlin meldet mit fast 405.000 schulpflichtigen Mädchen und Jungen sogar ein Allzeithoch. Gleichzeitig beklagen beide Bundesländer einen eklatanten Lehrkräftemangel. In Berlin fehlen etwa 500 Lehrerinnen und Lehrer, in Brandenburg sind mehr als 300 Stellen unbesetzt. Der brandenburgische Bildungsminister Hoffmann erwartet deshalb nach eigenen Worten das schwierigste Schuljahr überhaupt.
1: 4 Wochen vor der Wahl zum Berliner Abgeordnetenhaus ist ab heute der Wahl-O-Mat für die Bundeshauptstadt freigeschaltet. Anhand von 38 Thesen zu politischen Fragestellungen will die digitale Plattform zur Orientierung beitragen. Wählerinnen und Wähler können dort vergleichen, welche der 17 zugelassenen Parteien am ehesten mit den eigenen Positionen übereinstimmen. Zusammengestellt wurde das Angebot von der Bundeszentrale für politische Bildung. Der AfD-Co-Vorsitzende Chrupalla wirft der Bundesregierung vor, beim Thema Klimapolitik Panik zu schüren. Chrupalla sagte in der ARD, die Koalition betreibe einen, so wörtlich, Klimahype, um den Leuten das Geld aus der Tasche zu ziehen. Für ihn sei der Sommer ganz normal gewesen. Das Robert-Koch-Institut geht von bisher 14.000 Hitzetoten in diesem Jahr aus. Die Ukraine feiert heute ihren 35-jährigen Unabhängigkeitstag. Großflächige Veranstaltungen sind nicht geplant aus Angst vor Luftangriffen. Aus Kiew Florian Kellermann.
3: Das bedeutendste Ereignis in der Hauptstadt Kiew wird ein Galakonzert in der Oper sein. Überall im Land gibt es, wo dies einigermaßen sicher möglich ist, kleinere Veranstaltungen, Ausstellungen, Handwerkermärkte, Marathonläufe für alle. Auch wo Präsident Volodymyr Zelensky seine Rede halten wird, ist unklar. Am Nachmittag findet ein Treffen der Unterstützerländer der Ukraine statt, der sogenannten Koalition der Willigen.
1: Wegen der schweren Brände im US-Bundesstaat Nevada haben die Behörden 42.000 Menschen zur Evakuierung aufgefordert. Weitere 45.000 sollen sich auf eine Evakuierung vorbereiten, teilten die Einsatzkräfte auf Facebook mit. Die Flammen am Rand der Großstadt Reno hatten sich im Laufe des Sonntags auf eine Fläche von mehr als 6.000 Hektar ausgebreitet. 6 Personen, darunter 3 Einsatzkräfte, wurden nach Angaben der Behörden verletzt. Rund 800 Feuerwehrleute seien im Einsatz. Soweit die Nachrichten. 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Das Wetter, heute haben wir einen Wechsel aus Sonne und Wolken. Im Nordosten sind einzelne Schauer möglich, bei maximal 21 bis 23 Grad.
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5: Die A2 Hannover Richtung Dortmund zwischen Hannover-Herrenhausen und Wunstorf-Lute 4 Kilometer Stau. A4 Richtung Frankfurt am Hermsdorfer Kreuz ist ab heute die Überfahrt zur A9 Richtung München bis voraussichtlich Donnerstag wegen Bauarbeiten gesperrt. Die A6 Nürnberg Richtung Pilsen ist zwischen Kreuz Nürnberg Süd und Nürnberg Langwasser nach einem Unfall gesperrt. Die Umleitung führt über die U21. Die A40 Essen Richtung Duisburg ist zwischen Kreuz Kaiserberg und Kreuz Duisburg wegen Bauarbeiten noch bis ca. 5 Uhr gesperrt. Jetzt ist es 5.03 Uhr, also die Sperrung ist möglicherweise schon aufgehoben. Die A62 Landstuhl Richtung Pirmasens zwischen Kreuz Landstuhl West und Landstuhl Atzel. Beseitigung einer Ölspur, dort ist die rechte Spur gesperrt, noch bis ca. 7 Uhr. Und die A516 ist zwischen Kreuz Oberhausen und Oberhausen-Eisenheim in beiden Richtungen gesperrt.
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5: Und die kommt aus den Studios von NDR Info in Hamburg. Am Mikrofon begrüßt sie Sven Hasenclever. Guten Morgen. Die AfD ist ohne Zweifel im Aufwind. Umfragehöchstwerte im Bund und in Sachsen-Anhalt, wo bald gewählt wird und wo die AfD erstmals nach der Regierung greifen könnte. Was ist der Partei wichtig vor diesen spannenden Wochen? Wie geht sie mit Widersprüchen um? Und wie präsentieren sich die traditionell nicht immer einigen Parteichefs Weidel und Chrupalla? Eine Analyse von Benjamin Großkopf.
6: Sommer 2026. Ganz Deutschland erlebt eine Hitzewelle. Dürre, Niedrigwasser, Brände, Hitze, Tote. Geschätzt etwa 14.000 bereits in diesem Jahr. Ganz Deutschland leidet unter einer Hitzewelle.
7: Für mich war das ein ganz normaler Sommer.
6: Verneint AfD-Chef Tino Chrupalla im ARD-Sommerinterview.
7: Also ich sehe da auch viel Panikmache. Und vor allen Dingen am Ende geht es doch darum, der Bundesregierung und auch der regierenden Politik, dass man mit diesem Klimahype, so will ich es wirklich bezeichnen, den Leuten das Geld aus der Tasche ziehen will, um sozusagen in CO2-Abgabe zu investieren, um den Strom, um das Benzin teuer zu machen.
6: Die Argumentation der AfD umreißt Chrupalla sinngemäß so. Klimawandel ja, menschengemacht nein. Naja, Einfluss gering, viel wichtiger als Maßnahmen gegen den Wandel, Maßnahmen für eine Anpassung.
7: Ja, Menschen fragen sich vor allen Dingen, weil sie gerade von Klimaanlagen sprechen, die wir natürlich brauchen, gerade in Altenheimen, auch in Krankenhäusern, auch in Schulen. Darüber muss man sehr wohl diskutieren. Das ist die Klimaanpassung, die wir natürlich forcieren und die auch finanziert werden muss. Aber die Menschen fragen sich, können sie sich eigentlich den Strom für die Klimageräte überhaupt noch leisten?
6: Energiekosten, Krieg und Frieden, Rente, das sind laut Chrupalla die zentralen politischen Fragen. Bei eher kritischen zur AfD. Mit Blick auf die Landtagswahl in Sachsen-Anhalt bemüht er sich zu beschwichtigen. Mitarbeiter des Spitzenkandidaten Ulrich Siegmund, ehemalige Neonazis, Jugendsünden, eine neue freiwillige Bürgerwacht, die von 3 Polizeigewerkschaften abgelehnt wird. Im Prinzip Nothilfe für eben jene Polizei, die kaputtgespart sei. Auch in der Frage zu möglichen Bündnissen nach der Landtagswahl gibt sich Chrupalla verbindlich.
7: Gleichwohl wird man auch nach der Wahl sehen, wie die Mehrheitsverhältnisse überhaupt sind, wer überhaupt gesprächsbereit ist. Wir werden allen Parteien die Hand ausreichen und auch strecken. Wir werden auch mit und wollen auch mit allen reden. Für uns ist das Ziel die absolute Mehrheit.
6: Ein doppelter Widerspruch. Einmal zum eigenen Spitzenkandidaten Ulrich Siegmund, der betont hat, alleine regieren oder gar nicht regieren. Und Chrupalla weiß natürlich, dass zumindest CDU, Linke, SPD und Grüne sagen, mit dieser in Sachsen-Anhalt als gesichert rechtsextrem eingestuften AfD sprechen wir nicht über ihre mögliche erstmalige Regierung.
7: Wir sagen erstmal den Bär erlegen, bevor wir über die Aufteilung des Felds sprechen. Das muss man nicht vor einem Wahltermin machen.
6: Machen andere aber, zum Beispiel Chrupallas Co-Chefin Alice Weidel, die Bärenjagd bereits erledigt zu haben scheint. Im ZDF-Sommerinterview, das aus Termingründen in diesem Jahr am gleichen Tag läuft, klingt das dann so.
8: Wir werden regieren, wir werden in den ersten Bundesländern regieren, nicht nur in Sachsen-Anhalt, Mecklenburg-Vorpommern und Berlin, und wir werden auch im Bund regieren.
6: Raus aus dem Schengen-Raum, zu unsicher, raus aus dem Euro, einer Zitat Weichwährung. Weidel steigert sich im Kontrast zum deutlich geschmeidiger wirkenden Chrupalla in eine wahre Schimpfkanonade hinein.
8: Und ich muss Ihnen auch ganz ehrlich sagen, auch ich habe die Nase voll. Ich will nicht mehr angelogen werden von irgendwelchen Flachzangen, die da oben sitzen und irgendwas versprechen, genau das Gegenteil von dem tun. Hat das unser Land verdient? Unser Land wird kaputt gemacht. Die Arbeitsplätze werden kaputt gemacht.
6: Mit den Flachzangen sind die Spitzen von Union und SPD gemeint, womit auch klar ist, von der Mäßigung, die sich zumindest die AfD auf Bundesebene immer mal wieder verschrieben hatte, ist 2 Wochen vor der Wahl in Sachsen-Anhalt keine Spur.
5: Wir stehen an der Schwelle zu einem autoritären Zeitalter. Davor warnt der Historiker und Publizist Ilko Sascha Kowalczuk. Die AfD sei im Aufwind, die Demokratie unter Druck. Mit großer Sorge blicke er auf die politische Lage in Deutschland, sagte er in einem ARD-Interview. Die Radikalisierung werde weitergehen, sagte Kowalczuk, aber er machte auch klar, dass er nicht aufgeben wolle. Er kämpfe jeden Tag mit seinen Mitteln dafür, um das Unaufhaltsame aufzuhalten und um das, was er prognostiziere, zu verhindern. Markus Sambale hat mit ihm gesprochen und ihn gefragt, was er von den bevorstehenden Landtagswahlen in Sachsen-Anhalt und Mecklenburg-Vorpommern erwarte.
9: Also wir starren ja jetzt, die politisch Engagierten, die politisch interessierten Menschen in unserem Land, also viele, viele Millionen starren auf diese Wahlen in Sachsen-Anhalt und in Mecklenburg-Vorpommern. Und ich befürchte, danach wird sich die Situation nicht großartig verändert haben. Denn egal, wie auch immer diese Wahlen ausgehen, die Situation wird nicht besser werden. Unsere Demokratie wird nicht weniger gefährdet sein. Und ich fürchte, egal wie es ausgeht, dass die Radikalisierung der Extremisten anschließend erst recht voranschreiten wird.
10: Im Moment sehen wir nur Umfragen. Gewählt wird noch, das Wahlergebnis kennen wir dann erst am Wahlabend selbst. Trotzdem zeichnet sich ab, die Parteien, die jetzt lange regiert haben, die stehen massiv unter Druck. Die AfD dürfte stärkste Kraft werden. Was ist aus Ihrer Sicht der Hauptgrund dafür?
9: Also ich bin Historiker und Wissenschaftler vor allem, auch wenn mich viele Menschen eher als einen engagierten Bürger wahrnehmen. Aber ich bin zunächst Analytiker und Wissenschaftler und da versage ich es mir von Hause aus, von einer Ursache zu sprechen. Egal, was irgendwo passiert, wenn irgendwo ein Gerüst an einem Bauwerk zusammenbricht, dann gibt es dafür nicht eine Ursache, sondern in der Regel sehr, sehr viele. Und so ist das auch mit der Situation in unserem Land. Es gibt regionale Ursachen, nationale, europäische und globale Ursachen, die alle zusammenkommen. Aber das, was, glaube ich, ganz wichtig ist, um Ostdeutschland zu verstehen, Ostdeutschland ist nichts Besonderes. Es gibt natürlich Spezifika, aber die gibt es auch in Schleswig-Holstein oder in Baden-Württemberg. Das, was wir in Ostdeutschland seit etwa 15 Jahren beobachten können, ist ein Phänomen, was vielen vielleicht gar nicht so bewusst ist, nämlich, dass sich in Ostdeutschland viele Entwicklungen früher, schneller und radikaler zeigen als anderswo.
10: Wir sind schon beim Thema radikale Extremisten, die versuchen eben diese Emotionen zu wecken. Die AfD ist im Aufwind. In Sachsen-Anhalt ist sie ganz weit vorn und steht möglicherweise davor, sogar Mehrheiten zum Regieren zu bekommen. Gleichzeitig kann man sagen, die AfD ist nicht verboten. Sie ist in der Mitte der Gesellschaft angekommen. Wer jetzt sagt, in der Demokratie ist es doch richtig, dass die dann Einfluss bekommen, die den meisten Rückhalt haben. Was sagen Sie denen?
9: Naja, das sollte man vielleicht vor dem Hintergrund der deutschen Geschichte sich nochmal genau überlegen, ob das sozusagen der richtige Ansatz ist. Gerade in diesen Tagen ist in der Süddeutschen Zeitung, in einem Flaggschiff des liberalen Deutschlands, folgender Satz zu lesen. Regieren darf, wer eine relative Mehrheit von Wählerstimmen auf sich vereint. Weswegen Faschisten, wenn sie an die Macht kommen, zuallererst Demokraten sind. Als ich diesen Satz gelesen habe, war ich sprachlos. Hier hat sozusagen, hier liegt auch kein Missverständnis vor. Demokratische Wahlen befördern nicht automatisch Demokraten an die Macht. Ich war bis vor etwa einem Jahr ganz energisch für ein Verbot der AfD. Ich nenne nicht umsonst mein neuestes Buch Faschismus ist keine Meinung. Ich benenne die AfD ganz klar als eine faschistische Partei. Ich gehe sogar so weit mit meiner Provokation, dass ich sage, wer Faschisten wählt, ist selbst ein Faschist. Mhm. Ich weiß, dass das vielen nicht gefällt. Ich weiß auch, dass das zu undifferenziert ist. Ich weiß auch, dass nicht jedes NSDAP-Mitglied ein Nazi war. Ich weiß auch, dass nicht jedes SED-Mitglied ein Kommunist war und schon gar nicht die Wähler. Das weiß ich alles. Und dennoch muss sich jeder dieser Verantwortung stellen. Und wenn wir heute über die AfD sprechen, dann muss man eben auch zunächst darüber reden, was ist eigentlich in den letzten Jahren alles schiefgelaufen, dass die so groß werden konnten. Und da bin ich bei diesem unfassbaren, unglaublichen Zitat aus der Süddeutschen Zeitung. Dieses Zitat konterkariert nämlich etwas, diese These, die Sie gerade formuliert haben, die ja nicht nur Sie, vielleicht sogar unbewusst vertreten, die man häufig im offenen Raum hört, nämlich dass die AfD in die Mitte der Gesellschaft vorgestoßen ist. Man muss das wohl anders formulieren, dass die Mitte der Gesellschaft immer mehr nach rechts außen gedrängt worden ist. Mhm. Und die AfD hat etwas geschafft, wovor viele Menschen seit Jahren gewarnt haben, auch ich, aber es ist ihnen gelungen, nämlich das Unsagbare sagbar zu machen. Und wir haben jetzt diese Wahlen, von denen wir alle nicht so genau wissen, wie sie ausgehen werden, aber eins scheint mir klar zu sein. Die Wahlen in Sachsen-Anhalt und in Mecklenburg-Vorpommern werden in jedem Fall zu einer weiteren Radikalisierung des politischen Milieus beitragen. Denn entweder die AfD kommt an die Macht, wonach es aktuell gar nicht so sehr aussieht, aber wenn die an die Macht kommen, werden sie nicht das umsetzen können, was sie ihren Anhängern versprochen haben. Und das werden sie sozusagen dann immer, und das ihr hört, ist Teil der faschistischen Strategie, damit erklären, dass Berlin, dass Europa, dass der Mars, wer auch immer, dass irgendwelche Gegner und Feinde sie daran hindern, das umzusetzen. Die werden immer andere dafür verantwortlich machen, für ihre eigenen Unzulänglichkeiten, für das, was sie nicht umsetzen können. Und das führt zu einer Radikalisierung ihrer Anhängerschaft. Zwangsläufig führen und damit auch zu der Partei selbst.
5: Der Historiker und Publizist Ilko Sascha Kowalczuk im Interview mit Markus Sambale. Und das Wetter in der ARD-Infonacht, heute im Norden und Osten ein Wechsel aus Sonne und Wolken, meist trocken, höchstens vereinzelt kurze Schauer. Im Rest des Landes viel Sonne, im Verlauf im Südwesten einige Wolkenfelder, verbreitet aber trocken. Höchstwerte an der See 19 bis 21 Grad, sonst 20 bis 28 Grad. Am wärmsten wird es am Ober- und am Hochrhein. Morgen am Dienstag in der Nordosthälfte viel Sonne, in der Südwesthälfte bei mehr Wolken gebietsweise Schauer und Gewitter, 20 bis 27 Grad. Auch am Mittwoch Schauer und Gewitter bei bis zu maximal 30 Grad.
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5: Es ist ein halbes Jahr her, da wurde in Rheinland-Pfalz ein Zugbegleiter bei der Ticketkontrolle von einem Fahrgast tödlich angegriffen. Der Mann hatte den Schaffner mit den Fäusten so heftig gegen den Kopf geschlagen, dass er später an einer Hirnblutung starb. Die Betroffenheit danach und die Wut über diese Tat war riesig, aber den großen Worten folgten keine Taten. So zumindest sieht es die Eisenbahn- und Verkehrsgewerkschaft EVG. Sie erhöht nun den Druck auf die Bundesregierung, für einen besseren Schutz des Zugpersonals zu sorgen. Sollte die versprochene gesetzliche Regelung nicht bis zum Jahresende kommen, ruft die Gewerkschaft im Januar zum Streik im Regionalverkehr auf. Isabel Karas berichtet.
11: Ein ganz normaler Arbeitstag. Für viele Zugbegleiterinnen und Zugbegleiter gehört dazu inzwischen auch die Angst vor Beleidigungen und Gewalt.
12: Ich hatte ein blaues Ohr, Schädelhirntrauma und bin dann halt auch eine Woche ausgefallen.
13: Also bespuckt werden wir auch. Regelmäßig kann man schon fast sagen.
14: Es ist mir persönlich auch schon passiert, wo man dann halt auch nicht respektiert wird oder ja, wo man auch angegriffen wird.
11: Fast 1000 Angriffe auf Personal in den Zügen. So viele hat es allein beim größten Anbieter am Nahverkehr, DB Regio, im ersten Halbjahr gegeben. 14% mehr im Vergleich zum Vorjahreszeitraum. Die Eisenbahn- und Verkehrsgewerkschaft EVG sagt, so kann es nicht weitergehen. Gewerkschaftschef Martin Burkhardt fordert deshalb einen besseren Schutz für Bahnbeschäftigte.
15: Wir brauchen mehr Bundespolizei in den Fernverkehrszügen, aber auch in den Bahnhöfen bei der Endkontrolle der Züge. Und wir brauchen vor allem auch die angekündigten Strafverschärfungen bei Übergriffen aufs Bahnpersonal.
11: Bei diesen Strafverschärfungen geht es um einen Gesetzentwurf, den es bereits seit Dezember vergangenen Jahres gibt. Das Bundesjustizministerium hatte ihn damals vorgelegt, vor allem zum Schutz von Menschen, die sich für das Gemeinwohl einsetzen, zum Beispiel Polizisten und Rettungskräften. Nach dem tödlichen Angriff auf einen Zugbegleiter im Februar kam dann die Frage auf, soll der Schutz auch für Bahnbeschäftigte gelten? Vincent Kirschner, ein Sprecher des Justizministeriums, sagte damals:
16: Dazu kann klar auch Bahnpersonal zählen.
11: Justizministerin Stefanie Hubig von der SPD kündigte anschließend an, den Entwurf noch einmal zu prüfen. 6 Monate später ist genau das aber noch nicht abgeschlossen. Der Gesetzentwurf befindet sich weiter in der regierungsinternen Abstimmung. Justiz- und Verkehrsministerium sagen, Ziel ist, dass der Bundestag noch in diesem Jahr darüber berät und gegebenenfalls entscheidet. Für die EVG ist das die entscheidende Frist. Sollte bis Ende des Jahres nichts passieren, will die Gewerkschaft Druck über die Betriebsräte machen und droht damit, den Betrieb lahmzulegen.
15: Ja, wenn die Politik nicht reagiert, haben wir klar angekündigt, über die Dienstpläne, das gibt das Betriebsverfassungsgesetz her, dann einzugreifen. Es gibt in Deutschland keinen politischen Streik, aber facto, wenn Dienstpläne abgelehnt werden, dann werden Züge nicht besetzt und bleiben damit stehen.
11: Die EVG will also den Dienstplänen für Januar bei der DB Regio und den privaten Regionalbahnen nicht zustimmen. Das hieße keine Zugbegleiter und damit eben auch keine fahrenden Züge. Ob es wirklich so kommt? Einer dürfte sicher kein Interesse daran haben, der neue Verkehrsminister Steffen Bilger von der CDU. Er hatte erst vor kurzem betont, Sicherheit im Zug sei kein Randthema, sondern Grundvoraussetzung für einen funktionierenden öffentlichen Verkehr.
5: Informationen von Isabel Karas um gleich 5.19 Uhr. Zwei Jahre nach dem Terroranschlag in Solingen wurde gestern der Opfer gedacht. Es gab einen Gottesdienst in der evangelischen Stadtkirche, am Abend eine Dialogveranstaltung und ein öffentliches Gedenken. Bei dem islamistisch motivierten Anschlag am 23. August 2024 hatte ein Asylbewerber Besucher des Solinger Stadtfestes mit einem Messer angegriffen. 3 Menschen wurden getötet und 8 verletzt. Der Täter wurde im vergangenen Jahr zu einer lebenslangen Haftstrafe mit anschließender Sicherungsverwahrung verurteilt. René Rabenschlag berichtet.
17: Es ist ein Tag der stillen Erinnerungen. Zum Gedenkgottesdienst in der Stadtkirche, die direkt am Tatort liegt, kommen etwa 150 Menschen.
18: Ich finde, es darf nicht zu viel und nicht zu wenig sein vor allem kein Selbstmitleid, sondern Trauer um die Toten und Verletzten und keine fertigen Antworten.
17: Superintendentin Ilka Werner versucht, das zusammenzufassen, was die Menschen in Solingen beschäftigt. Sie suchen auch 2 Jahre nach dem islamistisch motivierten Messerangriff auf dem Stadtfest nach einem angemessenen Weg, mit dem Anschlag umzugehen.
18: Die Fragen, die dahinter liegen, wie kann sowas passieren, wie kann ein fröhliches Fest so umkippen, warum kommt jemand und will morden, die sind ja nicht weg.
17: In Solingen werden wieder große Feste gefeiert. Doch es gibt immer noch Menschen, die solche Veranstaltungen meiden. Lea Varroquier ist eine Überlebende des Anschlags. Sie ist gerade aus der Stadt weggezogen, auch um Abstand zu gewinnen. Doch für das Gedenken kehrt sie zurück.
19: Das ist für mich irgendwie so ein gesetzter Tag. Der ist jetzt einfach in der Zukunft irgendwie geblockt, vom Gefühl her.
17: Der Attentäter griff sie damals von hinten an und stach ihr in den Hals. Trotz lebensgefährlicher Verletzungen überlebte die heute 27-Jährige. Obwohl die körperlichen Wunden verheilt sind, leidet sie weiter unter psychischen Problemen.
19: Ich muss mir natürlich auch eingestehen, dass das halt so nicht funktioniert. Ich muss zwar immer wieder feststellen, oh, das dauert alles länger als gedacht und es dauert noch länger und es dauert noch länger. Aber da habe ich für mich einfach vom Kopf her auch angefangen, ein bisschen eine andere Herangehensweise zu machen, dass ich mich selber damit nicht unter Druck setze.
17: Solingens Oberbürgermeister Daniel Flemm hat am Gedenkort einen Kranz niedergelegt. Insgesamt wird der Jahrestag in diesem Jahr eher klein begangen. Und das soll wohl auch in Zukunft so sein.
20: Die Herausforderung liegt darin, dass wir, obwohl es eigentlich erst 2 Jahre her ist, trotzdem es jetzt in eine Zeit überführen, in der klar wird, wir gedenken trotzdem weiter und wir lassen uns als Gesellschaft nicht spalten. Und das ist letztendlich der Grund, warum es, glaube ich, in diesem Jahr besonders wichtig ist.
17: Der Tag der Erinnerung endet am Abend mit einer Schweigeminute im Beisein von NRW-Ministerpräsident Hendrik Wüst. Um genau 21.37 Uhr zum Zeitpunkt des Anschlags.
5: René Rabenschlag zum Gedenken in Solingen. Unterfranken ist seit Jahren der trockenste Bezirk Bayerns und seit Monaten hat die Trockenheit im ganzen Freistaat die mainfränkische Region wieder besonders im Griff. Im Kreis Kitzingen zum Beispiel gab es von April bis jetzt fast nur die Hälfte des Niederschlags im Vergleich zum gleichen Zeitraum im Jahr davor. Das spürt besonders die Landwirtschaft. Immer mehr Bäuerinnen und Bauern kämpfen, um ihre Tiere zu ernähren. Denn das Gras wächst nicht, wie Carlotta Sauer unter anderem im Kreis Schweinfurt bei Landwirt Julian Münch erlebt hat.
21: Wenn man hier auf die braune Fläche sieht, das wird heuer nicht mehr nennenswert erntbares Produkt geben. Das wird jetzt alles nur noch Aufwand.
22: Julian Münch steht auf seiner Weide im Grastal im unterfränkischen Landkreis Schweinfurt. Der 27-Jährige vernichtet das Unkraut, um zu retten, was trotz Trockenheit noch irgendwie zu retten ist. Gras wächst hier für seine 40 Bio-Kühe schon seit Juli keins mehr, nur noch Luzerne.
21: Das Problem ist, wir haben jetzt aktuell noch 2 Tage Grünfütterung und dann ist einfach das auch bei der Luzerne das Wachstum zu Ende. Heißt, wir müssen dann in 2 Tagen das Winterfutter anbrechen. Das Problem besteht darin, dass wir einfach das Winterfutter für den Winter eigentlich gedacht ist und nicht für die Hauptvegetationszeit. Über die nächsten 3-4 Wochen dann uns überlegen, welche Tiere dann abgehen können.
22: Das würde bedeuten, sie zu schlachten. Auch 60 Kilometer weiter südlich in Großlangheim im Landkreis Kitzing sieht's nicht besser aus. Im Gegenteil. Erich Hoppert erträgt den Anblick von seinem Feld mit Futtermais kaum.
23: Der Ertrag, man sieht's, ne, das sind 20% vor einem normalen Jahr. Es ist halt zum Teil überhaupt keine Kolben dran oder dann so mickrige. Man kann sich vorstellen, was es mit einem macht. Ne? Also im Endeffekt haben wir heuer bei den Flächen draufgelegt. Ne? Also wir kommen nicht an unsere Produktionskosten.
22: Ernten muss er trotzdem. Und das so früh wie noch nie. Seit Anfang August häckselt er sein Mais. Dabei ist der Kipper nach 2 Runden Fahrt ums Maisfeld noch nicht voll. Das sollte eigentlich schon nach einer Runde der Fall sein. Für die einen dramatisch, ist die Situation aber noch nicht in den Supermärkten spürbar, sagt Thomas Zehnter vom Bayerischen Bauernverband.
24: Wir sind ja in Unterfranken nicht irgendwo auf einer Insel, sondern wir sind nicht nur in Deutschland, sondern wir sind europaweit eingebettet. Und wir haben auch in Bayern zum Beispiel Regionen, die sehr gut Niederschlag gehabt haben. Wenn Sie Südbayern sehen, wenn Sie das Allgäu sehen, dort ist die Ernte fast normal. Bei uns jetzt in Franken haben wir natürlich deutliche Ernteausfälle, aber die Molkereien mischen das Ganze eben mit durch und damit merken wir es momentan noch nicht.
22: Zurück bei Julian in Grästal.
25: Das, was mich am meisten aufwühlt, ist eigentlich das, dass seit 21 einfach
0: Wir bauen jedes Jahr irgendwo 10% mehr Luzernegras an, weil einfach die letzten 5 Jahre schon immer recht knapp war. Aber es reicht von Jahr zu Jahr immer leider nicht.
22: Aufgeben will er jetzt noch nicht. Dafür liebt der Landwirt seinen Job zu sehr.
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2: Mit Lars Bente, und da ist sie also, die erste richtig große Überraschung in der ersten Runde des DFB-Pokals. Nachdem sich bisher ja alle Erstligisten durchsetzen konnten, hat es am Sonntag zumindest 2 Bundesliga-Absteiger erwischt. Ja, und beim ersten FC Heidenheim, da konnte man nun wirklich nicht damit rechnen. Erst recht nicht, nachdem die Heidenheimer in Führung gegangen waren beim niedersächsischen Viertligisten Jeddelo 2. Ja, so heißt der Ort. Der kleine SSV, der hat danach das Spiel gedreht. Und wie? Zwischenzeitlich stand es 5:1 für den Außenseiter. Am Ende gab es einen 5:2 Erfolg. Trainer Christian Arambasic, der freute sich unter anderem über die knapp 460.000 Euro, die es ja für den Einzug in die zweite Runde gibt.
3: Finanziell natürlich brauchen wir nicht drüber reden. Das ist natürlich ein Riesenschub. Wir hatten einen Riesenbrand bei uns im Verein. Da ist einiges kaputt gegangen. Die Kabinen sind immer noch nicht fertig. Die Gegner ziehen sich noch in Containern um. Das wird dem Verein sehr gut tun, aber das Geld ist für uns als Sportler natürlich erstmal scheißegal. Ich freue mich einfach für die Jungs. Die dürfen nochmal DFB-Pokal. Und das ist natürlich eine Sensation.
2: Nochmal DFB-Pokal gibt es auch für Rot-Weiß Essen. Der Drittligist hat sich mit 2:0 gegen das klassenhöhere Team des FC St. Pauli durchgesetzt. RWE-Offensivspieler Noah Pesch über die wieder einmal besondere Stimmung an der Essener Hafenstraße.
7: Geil. Also ich glaube, das ganze Stadion hat mitgemacht von der ersten Minute. Ich habe es auch immer versucht, das Stadion mitzunehmen. Und ja, die Fans haben es angenommen. Und ja, wir haben es geschafft.
2: Ja, und wer es noch geschafft hat, alle bisherigen Ergebnisse der ersten DFB-Pokalrunde finden Sie übersichtlich auf sportschau.de. Die deutschen Hockeymänner, die sind der Titelverteidigung bei der WM einen großen Schritt näher gekommen in Belgien. Und auch wenn der Gegner noch nicht feststeht, wollen wir doch mal über die Chancen sprechen für die deutschen Männer, Reporterin Christina Schröder. Wie sind die?
25: Richtig gut, zumindest wenn das junge deutsche Team so einen Auftritt hinlegt wie gegen Australien. Das letzte Zwischenrundenspiel hatte Deutschland gewinnen müssen, um sicher im Halbfinale zu stehen. Es war also eine Art Viertelfinale bzw. K.O.-Spiel für Deutschland. Das Skurrile an der Sache, die DHB-Auswahl hatte schon zum Zwischenrundenauftakt die Chance, vorzeitig weiterzukommen, verlor aber mit einem schwachen Auftritt gegen Spanien. Die verjüngte deutsche Mannschaft braucht Druck, um abzuliefern. Das hatte selbst Bundestrainer André Henning auch nach dem Spiel bestätigt. Und genau den wird es geben in einem Weltmeisterschaftshalbfinale. Der Finaleinzug für Deutschland durchaus realistisch.
2: Ja, eine WM-Medaille sollte also drin sein, vielleicht ja sogar eine goldene. Ganz viele von diesen Medaillen hat das deutsche Reitteam bei den Weltmeisterschaften in Aachen geholt. Und die Bilanz, die hat Markus Tepper.
26: Nach knapp 2 Wochen Reit-WM belegt Deutschland Platz 1 im Medaillenspiegel vor den USA und Großbritannien. Insgesamt gewann die deutsche Equipe 20 Medaillen, davon 7 goldene in den 6 WM-Disziplinen. Im Springen, in der Dressur und in der Vielseitigkeit sowie in der Paradressur wurden zudem sämtliche Tickets für die Olympischen Spiele und die Paralympics in 2 Jahren gelöst. Positiv auch die Bilanz der Aachener WM-Macher. Mit rund 500.000 Besucher liegt man voll im Plan. Für die reibungslose Organisation gab es großes Lob von Reitern, Offiziellen und Besuchern.
2: Ja, und jetzt gehen wir über die deutsch-niederländische Grenze nach Zandvoort. Denn da haben zum vorerst letzten Mal die Formel-1-Piloten ihre Runden gedreht. Und Achim Scheuweis, für den Lokalhelden lief es gar nicht gut.
27: I am okay. Das funkte Max Verstappen nach seinem heftigen Unfall nach Fahrfehler und die Zuschauer atmeten auf. Mit über 200 Kilometern pro Stunde raste der vierfache Weltmeister bei seinem Heimrennen in Zandvoort in die Streckenbegrenzung. Auch die dahinterfahrenden Piloten konnten einen Crash gerade so vermeiden, darunter auch Nico Hülkenberg im Audi. Der Deutsche wurde am Ende guter Achter. Sieger bei der Abschiedsparty in Zandvoort. Die Strecke in den Dünen an der Nordseeküste wird aus dem Formel-1-Kalender gestrichen. Am Ende Lando Norris im McLaren, vor dem weiter in der WM führenden Kimi Antonelli und dessen Teamkollege George Russell, beide im Mercedes.
2: Das nächste Rennen dann in 2 Wochen in Monza.

Man bekommt einfach nichts geschenkt auf dieser Welt. Auch ChatGPT ist von heute an mit Werbung. Wir berichten ausführlich in der Wirtschaft in der kommenden Viertelstunde nach den nächsten Nachrichten um 5:30.

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1: Um 5.30 Uhr mit Olaf Knapp. Die sogenannte Koalition der Willigen berät heute über die weitere Unterstützung der Ukraine. Sie trifft sich am 35. Jahrestag der ukrainischen Unabhängigkeit. Aus der Nachrichtenredaktion Christoph Johansen.
2: Zu der Koalition der Willigen gehören unter anderem Großbritannien, Frankreich und Deutschland. Sie wollen per Videoschalte mit Vertretern von NATO, EU und der Ukraine selbst über das weitere Vorgehen beraten. Dabei wird es unter anderem um neue Sanktionen gegen Russland und um Sicherheitsgarantien gehen. Ein Thema dürften aber auch Patriot-Raketen für die Flugabwehr sein. An denen mangelt es der Ukraine, sie ist russischen Raketenangriffen im Moment deshalb weitgehend schutzlos ausgeliefert. Allerdings sind auch die westlichen Bestände an Patriot-Raketen schon länger knapp.
1: Der Bundesgeschäftsführer des Mittelstandsverbands BVMW, Ahlhaus, hat Bundeskanzler Merz dazu aufgerufen, in der Koalition stärker durchzugreifen. Gegenüber der Neuen Osnabrücker Zeitung warf Ahlhaus, der selbst CDU-Mitglied ist, der Regierung schlechtes Kommunikationsmanagement und Planlosigkeit vor. Das Zerreden wichtiger Reformen, etwa bei der Rente oder im Gesundheitssektor, zerstöre das Vertrauen der Bürger und der Wirtschaft. Ahlhaus forderte zudem von Merz, die Debatte um eine höhere Mehrwertsteuer zu unterbinden, da eine Erhöhung den privaten Konsum abwürgen würde. Die beiden von einem Hackerangriff betroffenen Berliner Senatsverwaltungen sind wieder an das Landesnetz angeschlossen worden. Das hat die Senatskanzlei am Abend mitgeteilt. Aus Berlin, Thorsten Gabriel.
3: Nachdem der Hackerangriff am 14. August entdeckt worden war, waren die Senatsverwaltung für Stadtentwicklung sowie die Senatsverwaltung für Mobilität, Verkehr, Klimaschutz und Umwelt aus Sicherheitsgründen vom Datennetz des Landes isoliert worden. Die beiden Senatsverwaltungen hätten Maßnahmen veranlasst, um die IT-Sicherheit ihrer Systeme zu erhöhen, teilte die Senatskanzlei mit. Mit der Wiedereingliederung ins Landesnetz stehen nun auch wieder alle Dienstleistungen des Landes zur Verfügung. Unter anderem konnte kein Wohngeld beantragt werden. Die forensischen Untersuchungen dauerten aber weiter an und würden auch in den kommenden Wochen fortgesetzt.
1: Die Behörden im US-Bundesstaat Nevada haben wegen anhaltender Vegetationsbrände 42.000 Menschen zur Evakuierung aufgefordert. Weitere 45.000 sollen sich darauf vorbereiten, wie die Einsatzkräfte mitteilten. Die Flammen in einer hügeligen Region am Rande der Großstadt Reno haben sich auf eine Fläche von mehr als 6.000 Hektar ausgebreitet. Nach Angaben der Behörden wurden 6 Menschen verletzt, darunter 3 Einsatzkräfte. Rund 800 Feuerwehrleute sind im Einsatz. Das Wetter in Deutschland. Am Tage heiter und trocken, im Norden und Osten vereinzelt kurze Schauer. Höchstwerte an der Elbe 20 Grad bis 28 Grad am Oberrhein. Dienstag im Nordosten sonnig. Im Südwesten zeitweise Schauer und Gewitter 20 bis 27 Grad. Und Mittwoch gebietsweise Schauer und Gewitter im Nordosten meist heiter 21 bis 30 Grad. Das waren die Nachrichten.
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4: Die A2 Hannover Richtung Dortmund zwischen Hannover-Herrenhausen und Wunstorf-Lute 4 Kilometer Stau. Die A6 Nürnberg Richtung Pilsen ist zwischen Kreuz Nürnberg Süd und Nürnberg Langwasser nach einem Unfall gesperrt. Die Umleitung führt über die U21. A7 Flensburg Richtung Hamburg. Der Elbtunnel ist nach Auslösung der Höhenkontrolle gesperrt. Und die A516 ist zwischen Kreuz Oberhausen und Oberhausen-Eisenheim in beiden Richtungen gesperrt.
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4: Heute mit Sven Hasenclever. Guten Morgen. Viele Ukrainer im polnischen Exil scheuen sich, im Zentrum von Warschau zu feiern. Das heutige Fest zum Unabhängigkeitstag der Ukraine ist überschattet von Anfeindungen gegen Ukrainerinnen und Ukrainer, die nahezu jede Woche publik werden. Dabei war Polen 1991 das erste Land weltweit, das die Unabhängigkeit der Ukraine anerkannt hat. Seitdem wurde diese Unabhängigkeit jährlich in vielen polnischen Städten gefeiert. Dieses Jahr stand das Fest in der polnischen Hauptstadt auf der Kippe. Doch die Feier ist gerettet und wird heute im Herzen von Warschau stattfinden. Paulina Milling berichtet.
5: Warschau, wir danken dir vom ganzen Herzen für alles, rief eine Frau auf der Bühne und tausende Ukrainerinnen und Ukrainer im Publikum griffen das auf. Das war voriges Jahr im Zentrum von Warschau am 24. August, dem Unabhängigkeitstag der Ukraine. Die Frau, die zum Dank anstimmt, ist Natalia Panchenko. Jahr für Jahr organisiert sie das große Fest. Panchenko, 37, ist eine bekannte Aktivistin, die Nummer 1 in der ukrainischen Diaspora in Polen. Doch als sie zusammen mit den Mitstreitern dieses Jahr das Event plant, läuft nichts mehr wie früher. Zeitweise zweifelte unser Veranstalterteam daran, dass es überhaupt klappt. Und es war schwer. Vergangenes Jahr habe es 20 Sponsoren gegeben. Diesmal habe sich der Großteil von ihnen zurückgezogen, erzählt Panchenko. Ich habe mit den meisten dieser Firmen persönlich gesprochen. Wir kennen uns seit Jahren. Die meisten geben offen zu, dass sie einfach Angst vor Hasskommentaren und Trollen haben. Sie fürchten, die Zusammenarbeit bringt mehr negative Folgen mit sich als positive. Dass Firmen von so einem Fest Abstand nahmen, zeigt, wie verfahren die Lage ist. Denn die Beziehungen zwischen Polen und der Ukraine sind belastet. Durch einen wieder aufgeflammten Geschichtsstreit aus den Zeiten des Zweiten Weltkriegs, durch die wachsende anti-ukrainische Stimmung. Rechte Parteien schüren Hass gegen ukrainische Flüchtlinge, werben dafür, die Hilfen zu stoppen. Inzwischen häufen sich in Polen Anfeindungen und Übergriffe. Minderjährige wurden im Bus beschimpft, Kinder auf einem Spielplatz angegriffen, ein Pärchen brutal zusammengeschlagen. Ukrainerinnen und Ukrainer berichten, sie trauten sich kaum auf der Straße, ihre Muttersprache zu sprechen. Derzeit wenden sich an mich sehr oft Menschen nach einem fremdenfeindlichen Angriff. Sie kommen zu mir, wenn sie sich keine Rechtsberatung leisten können. Meine Frau und ich bieten Betroffenen kostenlose Hilfe an, erklärt David Dehnert. Der polnische Anwalt engagiert sich seit Jahren für die Ukraine. Dafür wurde er dieses Jahr vom Organisationsteam des Unabhängigkeitsfestes für eine Auszeichnung vorgeschlagen. Damit werden Polinnen und Polen geehrt, die große Solidarität mit der Ukraine gezeigt haben. Doch Dehnerts Engagement hat auch Schattenseiten. In letzter Zeit habe ich immer mehr Drohungen erhalten, über TikTok und per Messenger. Mir wurde auch direkt am Telefon gesagt, dass man mir wehtun wird. Einschüchtern lasse er sich nicht, sagt Dehnert. Nach Angaben des polnischen Innenministeriums ist die Zahl der Hassverbrechen um ein Drittel gestiegen. Dabei gehörte Polen seit 2022 zu den stärksten Unterstützern der Ukraine. Derzeit lebt knapp 1 Million ukrainische Flüchtlinge hier. Premierminister Donald Tusk mahnte vergangene Woche an. Unser Bündnis mit der Ukraine dient auch unserer Sicherheit, nicht nur der der Ukraine. Und es geht natürlich auch um die polnische Wirtschaft, um konkrete polnische Firmen, kleine wie große, private wie kommunale. Wir würden sonst viele Arbeitskräfte verlieren. Diese Arbeitskräfte sind am heutigen ukrainischen Nationalfeiertag vor allem stolze Bürgerinnen und Bürger. Und Natalia Panchenko hat alles daran gesetzt, dass sie das mitten in Warschau feiern können. Menschen, die die Ukraine weiterhin unterstützen und sich für ihren Sieg einsetzen, sind in Polen in der Mehrheit. Rund ein Dutzend neue Sponsoren haben wir in nur 2 Wochen aufgetrieben. Das zeigt auch, dass sehr viele helfen wollen. Und neben ukrainischen Künstlern hat nun ein großer polnischer Popstar zugesagt, beim Fest aufzutreten.
4: Paulina Milling berichtete.
0: Wirtschaft.
4: Den Urlaub planen, Rezepte finden, Suchanfragen stellen. Viele nutzen im Alltag mittlerweile Chatbots. Der am meisten genutzte ChatGPT wird nun zum Werbeplatz. Nutzer der kostenfreien sowie der günstigsten Version bekommen von heute an Werbung angezeigt. Die soll zunächst nicht personalisiert sein, heißt es beim Betreiber OpenAI. Wer ChatGPT weiter werbefrei nutzen will, muss dafür zahlen. Was dahinter steckt und was konkret auf die Nutzer zukommt, erklärt Sebastian Moritz.
6: Rund 1 Milliarde Anwender hat ChatGPT weltweit, doch die wenigsten zahlen für das Programm. Und noch vor gut 2 Jahren hatte OpenAI-Chef Sam Altman eine klare Meinung zu Werbung.
7: Ich hasse Werbung. Die Kombination aus Werbung und KI ist für mich auf eine besondere Weise beunruhigend.
6: Das war im April 2024. Keine 2 Jahre später testete OpenAI in den USA erstmals Werbung in seinem Chatbot. Und jetzt werden dann auch Nutzerinnen und Nutzer auf dem europäischen Markt Werbeanzeigen sehen. Geplant ist sogenannte kontextbezogene Werbung. Darauf weist Lina Erik hin. Sie leitet das Team Digitales und Medien beim Verbraucherzentrale Bundesverband.
8: Wenn ich zum Beispiel nach Reisetipps für Thailand suche, wird die Werbung auf Basis sozusagen dieses Inhalts eingespielt.
6: Obwohl OpenAI betont, dass keine Chatverläufe an Werbekunden weitergegeben werden, hat der Suchverlauf also einen Einfluss auf die Werbung. Was es vorerst nicht geben soll, ist sogenannte personalisierte Werbung. Also Werbung, bei der aus der Summe aller Suchanfragen ein individuelles Profil der Nutzer erstellt wird, was technisch möglich wäre.
8: Da kann beispielsweise das Profil entstehen, weiblich, 35 Jahre alt, Festanstellung, Jahresgehalt zwischen 60.000 und 80.000 Euro, ist interessiert an Luxusreisen, besonders im Mittelmeer.
6: Für die Werbeindustrie sind solche Informationen hochinteressant. Für die Nutzerinnen und Nutzer hingegen kann das sehr problematisch sein, sagt Malte Kirchner vom Technikportal Heise Online.
9: Ich denke jetzt an den Bereich, dass Menschen Rat suchen bei Depressionen oder dergleichen und dann eben auch Werbung angezeigt bekommen, die Situation für sie vielleicht nicht verbessert.
6: In den USA gibt es diese personalisierte Werbung bei ChatGPT bereits. Auf dem europäischen Markt ist diese sehr individuelle Werbung hingegen bisher nicht geplant.
9: Was uns, glaube ich, in Europa sehr stark schützt gegenwärtig, ist halt auch die Gesetzeslage hier. OpenAI hat ja erklärt, dass sie die europäische Wirtschaftszone erstmal außen vor lassen von der Personalisierung. Und ich denke, dass die empfindlichen Strafen auch die Anbieter, insbesondere OpenAI, da jetzt zurückschrecken lassen.
6: Doch es gibt noch einen weiteren kritischen Aspekt. Die Werbung könnte Auswirkungen auf die Antworten haben, die der Chatbot gibt. Welches Restaurant wird mir empfohlen, wenn ich nach einem Tipp für das Abendessen suche? Welche Versicherungen hält ChatGPT für sinnvoll? OpenAI betont, dass die Werbung klar kenntlich gemacht werden soll. Konkret durch eine graue Linie zwischen KI-Antwort und Werbeanzeige. Doch diese klare Grenze könnte mit der Zeit verschwimmen, sagt Philipp Klöckner. Er beschäftigt sich als Analyst mit dem Konzern OpenAI und konkret auch mit ChatGPT.
10: Wenn der Anreiz ist, mehr Werbung zu verkaufen, dann wird man sie schlechter kenntlich machen mit der Zeit. Da bin ich mir relativ sicher. Ansonsten täte man das nicht, hält man sich an die klare Trennung, wird die Werbung einfach ineffektiv sein. Und die Werbetreibenden werden OpenAI nicht besonders lange nutzen und das wäre dann auch nicht erfolgreich.
6: Wer die Werbung vermeiden will, hat mehrere Möglichkeiten. Entweder man nutzt das kostenpflichtige Plus-Abo für 23 Euro im Monat oder man wechselt in den sogenannten temporären Chat. Diese abgespeckte Version von ChatGPT ist schon jetzt zu erreichen über einen Klick auf die Sprechblase oben rechts im Chatfenster. Hier werden die Antworten nicht gespeichert, allerdings sind auch nur weniger Fragen möglich und es lassen sich keine Bilder generieren. Auch minderjährige Nutzer sollen keine Werbung angezeigt bekommen. Und dann kann man ja auch noch zur Konkurrenz wechseln. Claude von Anthropic zum Beispiel ist aktuell noch kostenlos. Der Konzern betont, dass das auch so bleiben soll. So ähnlich klang das allerdings auch bei OpenAI vor 2 Jahren noch.

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1: Es war 3.36 Uhr, heute genau vor 10 Jahren, als ein Erdbeben der Stärke 6 die Gegend bei Amatrice im Süden Italiens erschütterte. Etwa 300 Menschen starben. Und Amatrice ist auch 10 Jahre später noch immer nicht wieder aufgebaut. Die Schäden waren groß, die Bürokratie langsam. Zum Jahrestag wird heute an die Opfer und die Folgen des Bebens erinnert. Nikolaus Nützel berichtet.
2: Polizia.
3: Es waren verzweifelte Telefonanrufe, die heute vor 10 Jahren bei der italienischen Polizei eingingen. Mitten in der Nacht erschütterte ein schweres Beben die Region rund um die Kleinstadt Amatrice. Giorgio Cortellesi erinnert sich, wie ihn die Erdstöße weckten. Er wohnte damals außerhalb des Zentrums und machte sich sofort auf den Weg in die Stadt, wo seine beiden Kinder bei den Großeltern schliefen. Ich bin losgerannt, es war stockfinster, durch Staub, Gasgeruch, über die Ruinen der Häuser. Manchmal haben wir unglaubliche Fähigkeiten. Das Adrenalin lässt dich Sachen machen, die eigentlich nicht menschenmöglich sind. Ich bin hingefallen, Sachen sind auf mich gestürzt und ich habe nichts gespürt. Die Altstadt von Amatrice wurde bei dem Beben innerhalb weniger Sekunden fast vollständig zerstört. Cortellesi befürchtete das Schlimmste. Umso größer war die Erleichterung, als er zu dem Haus kam, in dem seine Kinder die Nacht verbrachten. Und als ich ankam, hörte ich meinen Sohn, der rief: Hilfe, helft uns! Vorher war ich wie gelähmt. Erst in dem Moment habe ich wieder angefangen zu atmen. Einer meiner Söhne lebte. Wie durch ein Wunder habe ich sie lebend gefunden. Im gleichen Haus sind 5 Menschen gestorben. Wenn sie im Bad, im Wohnzimmer, in der Küche gewesen wären, wären sie tot. Mehr als 300 Menschen sind umgekommen, mehr als 800 wurden verletzt. In der Region wurden tausende Gebäude beschädigt, viele sind komplett in sich zusammengestürzt. Heute, 10 Jahre danach, sind immer noch viele Ruinen zu sehen. Der größte Teil der Altstadt von Amatrice ist eine leere Fläche. An

0: nur erdbebensicher sein. Amatrice will die Gelegenheit nutzen, sich rundum zu modernisieren. Alles wird so gebaut, dass alle möglichen Anschlüsse verlegt werden können. Strom, Gas, Wasser, Glasfaser. Es wird also eine sehr moderne Stadt werden, eine Smart City. Optimistisch zu sein versucht auch Rita, die nach dem Erdbeben ihren Wohnsitz in Amatrice aufgegeben hat. Ich bin in Amatrice geboren, jetzt bin ich hier in Urlaub. Mein Haus ist zusammengestürzt. Und ja, es geht voran, mit der Hoffnung auf einen Wiederaufbau. Aber leider sehe man noch recht wenig, fügt sie hinzu.
1: 10 Jahre nach dem Erdbeben im italienischen Amatrice, Nikolaus Nützel berichtet.
2: Kultur.
1: 2019 erschien der Thriller Stern des Nordens auf Deutsch. Darin begibt sich die CIA-Agentin Jenna Williams nach Nordkorea, um ihre entführte Zwillingsschwester zu befreien. Der britische Autor D.B. John gab in seinem Buch seltene und sehr verstörende Einblicke in den nordkoreanischen Alltag. Jetzt erscheint mit Red Star Down der Nachfolgeband. Katja Esbach stellt ihn vor.
3: Es ist 2017. Die erste Amtszeit des US-amerikanischen Präsidenten Donald Trump hat gerade begonnen und im Weißen Haus geht's drunter und drüber.
4: Alle hatten dunkle Ringe unter den Augen. Sie waren verstört von den Wutausbrüchen des Präsidenten, erniedrigt durch seine Beleidigungen und die Art, wie er sie gelegentlich nachäffte. Donald Trump hatte aus jedem, der hier arbeitete, ein schlafloses Opfer gemacht.
3: Eric Ran ist einer der Berater des neuen Präsidenten. Was niemand ahnt, der Amerikaner koreanischer Abstammung ist ein Spion und soll Trump im Sinne des nordkoreanischen Regimes manipulieren. Zur gleichen Zeit wird in Malaysias Hauptstadt ein Mann ermordet. Die Eilmeldung geht um die Welt.
4: Attentat am Flughafen Kuala Lumpur. Das Opfer ist der Halbbruder des nordkoreanischen Führers Kim Jong-un.
3: Moskau rüstet sich derweil für das größte Fernseh-Event des Jahres. Der russische Präsident Putin wird in der Sendung Der direkte Draht Fragen der Bevölkerung beantworten. Fast alle sind harmlos und vorher abgesprochen. Nicht die von Ljoscha.
4: Guten Tag, Herr Präsident. Fast jede Woche muss ich irgendwo ein Bestechungsgeld zahlen, selbst für die grundlegendsten Dinge. Würden Sie mir zustimmen, dass ein Leben, in dem man Bestechungsgelder zahlen muss, ein Leben der Demütigung ist?
3: 3 Kontinente, 3 Ereignisse, die scheinbar nichts miteinander zu tun haben. Aber selbstverständlich gibt es zwischen Ihnen und vor allem den beteiligten Protagonisten Verbindungen. Und für die CIA-Agentin Jenna Williams wird es außerdem persönlich. Denn sie konnte vor Jahren zwar ihre Zwillingsschwester aus Nordkorea retten, allerdings wird die seitdem bedroht und auch ihr Sohn ist noch immer spurlos verschwunden. Red Star Down ist ein hochkomplexer Politthriller, rasant erzählt und mit unzähligen Orts- und Handlungssprüngen. Da braucht es beim Lesen schon etwas Konzentration und Basiswissen aktuelle Politik. Denn D.B. John greift auf reale Geschehnisse zurück, wie den Mord in Malaysia, und fiktionalisiert sie. Im Mittelpunkt stehen die 3 modernen Autokraten, die 2017 die Welt in Atem hielten. In seinem Nachwort schreibt der Autor:
4: Das brachte mich zu der Frage, ob ich eine Geschichte der berühmtesten autokratischen Bromance unserer Zeit schreiben könnte, zu der unter anderem die wechselseitige Bewunderung zwischen Wladimir Putin, Kim Jong-un und Donald Trump gehört.
3: Und so hetzt uns D.B. John durch die Welt und wir Leserinnen und Leser folgen ihm nur zu gern. Denn John schreibt trotz 700 Seiten wahnsinnig kurzweilig, hält die Fäden seiner raffiniert konstruierten Story lässig, aber fest in der Hand. Nie hat man das Gefühl, er könnte sich verzetteln oder einen Strang der Geschichte aus den Augen verlieren. Ach ja, und spannend ist Red Star Down ohnehin. Sollten Sie den Vorgängerband Stern des Nordens noch nicht gelesen haben, ist das fürs Verständnis kein Problem. Aber nachholen sollten Sie es trotzdem unbedingt.
1: Katja Esbach über Red Star Down von D.B.

0: Der Thriller ist bereits jetzt als E-Book erhältlich. Als Taschenbuch erscheint er am 8. September bei Suhrkamp, hat 715 Seiten und kostet 20 Euro.
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0: Der Kanzler ist wieder da, die Sommerpause ist zu Ende. Heute trifft sich erstmals wieder die CDU-Spitze und am Dienstag und Mittwoch kommt das Kabinett zu einer Klausur zusammen. Themen, Klimapolitik und die Reformen, die vor der Urlaubszeit beschlossen wurden. Der Tagesspiegel ist der Ansicht, für den Kanzler kommen die entscheidenden Wochen seiner Amtszeit mit Blick auf die Landtagswahlen im September und im kommenden Jahr.
2: Zeit für große, grundlegende Reformen gibt es da nicht. Der Kanzler muss also liefern und benötigt dafür etwas, was bisher fehlte. Ein Gespür, wie man politische Ziele im Klein-Klein einer Koalition umgesetzt bekommt. Schafft er das nicht, ist ein vorzeitiges Ende seiner Kanzlerschaft möglich. Für Merz geht es in diesem Herbst also um seine ganze Kanzlerschaft.
0: Der Kölner Stadtanzeiger erinnert daran, dass während der Ferien Pläne zur Rente sogar in Koalitionsreihen wieder zerpflückt wurden.
2: Merz sollte die CDU-Präsidiumssitzung und die Koalitionsklausur in dieser Woche dringend nutzen, gefrustete Parteikollegen zu besänftigen und wieder Einigkeit über die Reformpläne herzustellen. Denn wer nach der Sommerpause direkt kassiert, was er vor der Sommerpause angekündigt hat, kann politisch gleich einpacken und ganz sicher bei den Wählern nicht punkten.
0: Die Rhein-Neckar-Zeitung aus Heidelberg meint, Merz droht auch Gefahr aus den eigenen Reihen.
2: Der neue Gesundheitsminister Linnemann kassiert einen Plan seiner Vorgängerin Warken, weil er ihn für unsozial hält. Konkret geht es um Rentenanwartschaften für pflegende Angehörige. Die sollen bestehen bleiben, damit die Gesellschaft nicht noch kälter wird. Als Bundeskanzler und CDU-Chef sollte Merz solche Alleingänge zwar im Griff haben, aber Merz' angegriffene Autorität ist natürlich auch ein Einfallstor für andere, für Jüngere, für solche, die noch etwas werden und sein wollen, wenn dieser Kanzler bereits Geschichte ist. Und da wird es gefährlich.
0: Mehrere Medien gehen auf den Besuch des Kanzlers im Waldbrandgebiet in der Eifel ein. Dort hatte Merz gesagt, man werde alles tun, um den Klimawandel zurückzudrängen. Die Rheinzeitung aus Koblenz schreibt, für die Regierung von Merz habe der Klimaschutz bislang nicht gerade im Zentrum ihrer Politik gestanden.
2: Im Gegenteil, vieles wurde in Frage gestellt. Da darf sich die Bundesregierung und insbesondere Merz nicht wundern, dass ihre Politik als unglaubwürdig wahrgenommen wird. Das Gleiche gilt auch für die Sozialreformen, die der Kanzler jetzt schnell auf den Weg bringen will. Dabei handelt es sich vornehmlich um Kürzungspläne, aber keine Strukturreformen, die die Systeme langfristig stabilisieren würden. Der letzte Kanzler, der so etwas gewagt hat, war ein gewisser Gerhard Schröder. Und auch wenn der SPD-Politiker heute als persona non grata gilt, sei Politikern wie Merz ein dringender Rat empfohlen. Sie sollten mehr Schröder wagen.
0: Der schleswig-holsteinische Zeitungsverlag SHZ sieht den Besuch von Merz bei Hürtgenwald als Beispiel für die aktuelle Stimmung.
2: Kaum tritt Merz vor ein Mikro, ist er beleidigt. Ich spreche mit denen, die nicht schreien, sagt er, als er beim Dank an die Eifel-Brandhelfer ausgebuht wird. Mittlerweile ist jeder amtierende Bundeskanzler der mit der historisch niedrigsten Zustimmung. Scholz war unbeliebter als alle vor ihm, Merz unterbietet ihn noch. Viel Spielraum hat die Politik aber auch nicht. In Europa herrscht Krieg, im Iran auch. Alles wird teurer. Der KI-Boom krempelt die Wirtschaft um. Und wie teuer uns der Klimawandel noch zu stehen kommt, wird gerade erst sichtbar. Es ist oft von den Gefahren für die Demokratie die Rede. Übersteigerte Erwartungen sind eine davon. Schmollen hilft nichts. Das gilt für Merz und es gilt für uns alle.
0: Das waren die Standpunkte. Zusammengestellt hat sie heute Diane Batani.
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0: Heute vor 20 Jahren kam Murat Kurnaz zurück nach Deutschland. 5 Jahre hatte er in Isolationshaft im Gefangenenlager Guantanamo auf Kuba gesessen. Stefan Hudemann mit dem Rückblick.
3: Der junge Mann, der an diesem Tag aus der Militärmaschine auf dem US-Stützpunkt Ramstein steigt, ist erst 24. In diesem Moment aber wirkt er wie ein alter Mann. Fast 5 Jahre war Murat Kurnaz ein Gefangener der USA, eingesperrt in Guantanamo auf Kuba. Fast 5 Jahre hatte seine Familie, auch seine Mutter, keinen Kontakt zu ihm.
4: Ich bin zuerst zu ihm gelaufen. Er hat gar nichts gesagt. Wir haben nur geweint.
3: 1982 wird Murat Kurnaz in Bremen geboren. Im Oktober 2001 reist er nach Pakistan, um dort den Islam zu studieren. Der Terroranschlag vom 11. September liegt erst wenige Wochen zurück. Die Amerikaner suchen nach Unterstützern von Osama bin Laden. Und so gerät Murat Kurnaz am 1. Dezember 2001 in Pakistan in eine Polizeikontrolle. Über Afghanistan wird Kurnaz nach Guantanamo geflogen. Monatelang sitzt der junge Mann in Isolationshaft.
5: Man kann nichts hören, man kann nichts sehen. Es hat eine sehr starke Lüftung, was eiskalt eingestellt werden kann. Oder auch sehr heiß.
3: Bis zum US Supreme Court zieht sein Anwalt Bernhard Docke, um Murat Kurnaz frei zu bekommen. Umso empörter ist der Jurist, als er erfährt, dass die USA Kurnaz offenbar schon 2002 freilassen wollten. Doch die deutsche Bundesregierung habe Kurnaz nicht zurücknehmen wollen, aus Sicherheitsinteressen. Der damalige Kanzleramtsminister Frank-Walter Steinmeier streitet das ab.
6: Der Vorwurf, die Bundesregierung oder einzelne Beteiligte hätte die Haft auf irgendeine Weise verlängert, geht ins Leere.
3: Nach seiner Haft muss Murat Kurnaz das Laufen neu lernen. Fast 5 Jahre lang hat er keine längeren Strecken ohne Ketten zurückgelegt. Heute lebt der Vater von 2 Kindern als Sozialarbeiter in Bremen. Der Albtraum seiner fast 5-jährigen Haft in Guantanamo endete mit der Rückkehr nach Deutschland am 24. August 2006. Heute, vor 20 Jahren.
0: Der Stichtag war das von Steffen Hudemann und das war auch die ARD-Infonacht mit Sven Hasenclever. Heute ist Montag, der 24. August 2026. Die Zeit jetzt, gleich 5.58 Uhr.

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1: Im Stadtverkehr Berlin dauert es etwas länger auf der Stadtautobahn ab Wechsstraße in Richtung Wedding. A103 Abzweig Zehlendorf. Zwischen Philanderstraße und Saarstraße sind in beiden Richtungen die mittlere und linke Spur wegen Tunnelwartungsarbeiten gesperrt. Biesdorf B1, B5. Wegen Brückenarbeiten bleiben die Überfahrten zur Märkischen Allee bis Mitte September gesperrt. Marzahn-Märkische Allee. In Höhe Waldbacher Weg ist bis Mitte September in beiden Richtungen jeweils die linke Spur gesperrt. Neukölln-Mittelweg. Zwischen Morusstraße und Neuwedeler Straße ist bis Mitte September in beiden Richtungen die Fahrbahn gesperrt. Siemensstadt, der Saatwinkler Damm, ist zwischen Elsa-Neumann-Straße und Heinrich-Herz-Straße nach einem Wasserrohrbruch in beiden Richtungen gesperrt. Tiergarten Schöneberger Ufer, in Höhe Flottwellstraße sind die Ampeln außer Betrieb.
2: 6 Uhr, Montagmorgen.
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2: Guten Morgen wünsche ich Sabine Dahl im Studio. Eigentlich ist es wie nach einem Einbruch in die Wohnung. Es dauert schon einige Tage, alles wieder aufzuräumen und abzusichern. So war das auch nach dem Hackerangriff auf die Berliner Verwaltung. Aber jetzt Daumen hoch. Kerstin Reinsch hat die Nachrichten.
1: Nach der Cyberattacke in Berlin sind die betroffenen Senatsverwaltungen wieder online. Das hat die Senatskanzlei am Abend mitgeteilt. Thorsten Gabriel, RBB 24 Landespolitik.
3: Nachdem der Hackerangriff am 14. August entdeckt worden war, waren die Senatsverwaltung für Stadtentwicklung sowie die Senatsverwaltung für Mobilität, Verkehr, Klimaschutz und Umwelt aus Sicherheitsgründen vom Datennetz des Landes isoliert worden. Die beiden Senatsverwaltungen hätten Maßnahmen veranlasst, um die IT-Sicherheit ihrer Systeme zu erhöhen, teilte die Senatskanzlei mit. Mit der Wiedereingliederung ins Landesnetz stehen nun auch wieder alle Dienstleistungen des Landes zur Verfügung. Unter anderem konnte kein Wohngeld beantragt werden. Die forensischen Untersuchungen dauerten aber weiter an und würden auch in den kommenden Wochen fortgesetzt.
1: In Berlin und Brandenburg beginnt heute für etwa 730.000 Kinder und Jugendliche das neue Schuljahr. Berlin erwartet eine Rekordzahl von fast 405.000 schulpflichtigen Mädchen und Jungen. In Brandenburg sind es mehr als 324.000 Schülerinnen und Schüler, so viele wie seit 20 Jahren nicht mehr. Gleichzeitig beklagen beide Bundesländer einen erheblichen Mangel an Lehrkräften. In Brandenburg sind mehr als 300 Stellen unbesetzt, in Berlin fehlen etwa 500 Lehrerinnen und Lehrer. Die Berliner Erstklässler werden am Samstag eingeschult, in Brandenburg ist das schon passiert. Der Bundesgeschäftsführer des Mittelstandsverbands Ahlhaus hat Bundeskanzler Merz aufgefordert, in der Koalition stärker durchzugreifen. Ahlhaus sagte der Neuen Osnabrücker Zeitung, er erwarte von Merz klare Führung, ansonsten drohe die Koalition auseinanderzufallen. Theresa Lienen.
4: Derzeit herrsche in der Regierung Planlosigkeit und ein schlechtes Kommunikationsmanagement. Das Zerreden wichtiger Reformen, etwa bei der Rente oder im Gesundheitssektor, zerstöre das Vertrauen der Bürger und der Wirtschaft. In einem Brandbrief an Finanzminister Klingbeil und Wirtschaftsministerin Reiche fordert der Verband außerdem, den Antragsstopp beim Innovationsprogramm für den Mittelstand so schnell wie möglich aufzuheben. Eine der erfolgreichsten Förderungen werde ausgebremst, während Deutschland dringend mehr Innovation benötige.
1: Der AfD-Vorsitzende Chrupalla wirft der Bundesregierung vor, beim Thema Klimapolitik Panik zu schüren. Chrupalla sagt in der ARD, die Koalition betreibe einen so wörtlich Klimahype, um den Leuten das Geld aus der Tasche zu ziehen. Für ihn sei der Sommer ganz normal gewesen. Weiter sagte Chrupalla, nötig sei eine Politik der Klimaanpassung. Konkret forderte er Klimaanlagen für alle und mehr Strom, um diese zu betreiben. Das Robert-Koch-Institut geht von bisher etwa 14.000 Hitzetoten in diesem Jahr aus. Ende Juni wurden an mehreren Orten in Deutschland neue Hitzerekorde aufgestellt. Die Ukraine feiert heute ihren 35. Unabhängigkeitstag. Wegen der Gefahr von Luftangriffen sind aber keine Großveranstaltungen wie etwa Paraden geplant. Anlässlich des Unabhängigkeitstages werden mehrere europäische Politiker in Kiew erwartet, unter ihnen EU-Ratspräsident Costa und der britische Premierminister Burnham. Sie nehmen am Nachmittag an einer Konferenz der sogenannten Koalition der Willigen teil. Dabei beraten die Unterstützerstaaten der Ukraine über weitere Hilfen für das angegriffene Land. Laut Präsident Selenskyj braucht sein Land dringend 30 Milliarden Euro für die Verteidigung. Dazu zählen auch die Gehälter der Soldaten und Zahlungen an die Familien von Gefallenen. Die Bürgermeisterin von Niedergörsdorf-Boosdorf ist für eine weitere Amtszeit gewählt worden. Nach offiziellen Angaben erhielt die parteilose Politikerin 89% der Stimmen. Außerdem wurde das nötige Quorum erreicht, wonach mindestens 15% aller Wahlberechtigten für Boosdorf stimmen mussten. Sie hatte keinen Gegenkandidaten. Boosdorf regiert die Gemeinde im Kreis Teltow-Fläming bereits seit 8 Jahren. Fußball-Bundesligist Union Berlin hat die 2. Runde des DFB-Pokals erreicht. Die Unioner gewannen beim Zweitligisten Braunschweig mit 4:2. Ausgeschieden ist dagegen der VfB Krischow. Der Oberligaverein aus dem Spree-Neiße-Kreis unterlag dem Bundesligisten Mainz mit 0:9. Soweit die Nachrichten. 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Das Wetter. Heute Sonne und Wolken im Wechsel, es bleibt weitgehend trocken. Einzelne Schauer sind in Richtung Uckermark möglich, die Höchstwerte heute zwischen 21 und 23 Grad. Zur Stunde haben wir in Berlin-Spandau 10 und in Wannsee 13 Grad, in Jüterbock im Fläming 8 und in Manschen um Oderbruch 12 Grad. Morgen häufig Sonnenschein, bei ein paar lockeren Wolken bis 26 Grad. Die Zeit 6.05 Uhr.
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2: 6.05 Uhr. Sabine Dahl, mein Name. Es tut mir leid, heute klingelt der Wecker wieder. Heute geht in Berlin und Brandenburg die Schule wieder los. Mit wenigen Ausnahmen, die Berliner Erstklässler beginnen erst kommenden Sonnabend. In Brandenburg war bereits diesen Sonnabend Einschulung sehr aufregend für die Kiddies.
5: Ja, ich bin aufgeregt, weil ich da Lesen und Schreiben lerne. Dass ich eine Lehrerin habe, weil sie mir ganz viel beibringt.
6: Ja, 1 plus 1 macht 2. 2 plus 2 sind 4. Katze heißt Cat. Und Huhn heißt Chicken. I love you. Ich liebe dich.
2: Na, dann kann ja nichts mehr schiefgehen. Hoffentlich, wirklich süß die Kinder, hoffentlich lieben sie auch die Schule, die kleinen Erstklässler. Denn da läuft nach wie vor nicht alles rund. So hat die Bildungssenatorin am Freitag bekannt gegeben, die Berliner Bildungssenatorin. 500 Vollzeitstellen bei den Lehrern sind nicht besetzt. Da muss ich nachfragen bei Ute Schumacher aus der RBB-Landespolitikredaktion. Guten Morgen, guten Morning, liebe Ute.
7: Guten Morgen.
2: In bisherigen Schätzungen ist von gut 200 unbesetzten Stellen die Rede gewesen. Warum sind das jetzt doppelt so viele?
7: Ja, die nackten Zahlen haben schon ein bisschen überrascht. Allerdings muss man auch sagen, zum neuen Schuljahr hat sich ein bisschen was geändert. Die Senatorin hatte mit der Gewerkschaft der GEW ein paar Entlastungen verabredet mit den Lehrkräften. Da gehörte unter anderem dazu, dass Lehrkräfte, die also ab 63 Jahren eine Schulstunde weniger unterrichten, sollte kleinere Klassen in der ersten Klasse geben, mehr Doppelsteckung. Und damit braucht man natürlich dann auch mehr Lehrkräfte. Dadurch erklärt sich das ein bisschen, dass dann eben rund 500 Vollzeitkräfte fehlen. Aktuell die GEW geht allerdings davon aus, dass es sogar 1000 sind.
2: Ja, GEW und auch die Eltern werfen ja der Bildungssenatorin vor, sie würde das Ganze schön rechnen, indem sie Lehrerstellen mit anderen Fachkräften besetzt. Stimmt das und geht das im neuen Schuljahr so weiter?
7: Na, in der Tat ist es in der Vergangenheit mehrfach passiert, dass wenn man eben, bevor man die Stelle gar nicht besetzt sozusagen, hat man sie dann lieber mit Sozialarbeitern oder Unterrichtshilfen, da waren auch Verwaltungsleiter dabei oder Schulpsychologen besetzt. Das hilft ja auch, das entlastet, aber es ist eben keine Lehrkraft. Und das ist natürlich die Krux an der ganzen Geschichte. Im jetzt kommenden Schuljahr, sagt die Senatorin, sind von den besetzten Stellen 60% ausgebildete Lehrkräfte, 30% fast vollständig ausgebildete Lehrkräfte, also die jetzt demnächst den Abschluss machen, und 10% Quereinsteiger. Das wäre schon eine deutlich geringere Quereinsteigerquote als in den vergangenen Jahren. Aber eben die 500 rund um unbesetzten Stellen drücken natürlich, aber es laufen auch noch Einstellungen.
2: Was ist die Folge dieses Lehrermangels? Unterrichtsausfall.
7: Die Folge des Lehrermangels ist zum Teil Unterrichtsausfall, besonders am Stadtrand gibt es so einen chronischen Lehrkräftemangel an manchen Schulen. Und da wird es dann eben schwer, auch Fachunterricht teilweise zu geben, weil eben die Fachlehrkräfte fehlen. Das müssen dann manchmal fachfremde Lehrkräfte übernehmen.
2: Darüber hinaus meldet Berlin für das Schuljahr 2026/27 eine Rekordschülerzahl. Nun fehlen in Berlin seit Jahren aber auch Schulplätze. Berlin braucht neue Schulen. Sind wir da auf einem guten Weg?
7: Im Grunde ja, das Problem ist bloß, dass wir ein bisschen spät angefangen haben. Also vor 10 Jahren startete in Berlin die Schulbauoffensive. Und wenn man sich dann anguckt, was in der Zeit gebaut wurde, ich finde das jetzt gar nicht so wenig beeindruckend. 41 neue Schulen sind in den 10 Jahren gebaut worden. 76 Sporthallen, 119 modulare Ergänzungsbauten. Also insgesamt 62.000 neue Schulplätze. Das ist schon eine ganze Menge. Im vergangenen Schuljahr allein sind 8.000 Schulplätze dazugekommen. Aber die Schülerzahl steigt eben auch immer weiter. Und damit haben wir immer noch eine Lücke. Es fehlen jetzt zum neuen Schuljahr gut 24.000 Plätze. Im vergangenen Jahr war die Lücke allerdings um 2.000 Plätze größer. Also erstmals dreht sich das. Die Lücke wird kleiner, auch wenn sie noch groß ist.
2: Und zuletzt Ute Schumacher aus der RBB-Landespolitikredaktion, die Leistungen der Schüler. Die letzten Vergleichsarbeiten haben gezeigt, nicht einmal die Hälfte der Berliner Grundschüler erreicht ein Mindestmaß an Kompetenzen in Mathe und Lesen. Wie soll das besser werden?
7: Die Schulsenatorin setzt auf mehr Vergleichsarbeiten, regelmäßigere Vergleichsarbeiten. Also die 3. und 8. Klassen, die diesen Vera-Vergleichstest im vergangenen Jahr gemacht haben, die sollen den quasi jetzt in der 4. und 9. Klasse noch mal machen, um zu gucken, okay, was hat sich gebessert? Hat sich was gebessert? Sind diejenigen, die schlecht waren, gefördert worden? Und dann gibt es auch Pakete mit Vorschlägen von der Bildungsverwaltung an die Schulen, wie man ganz gezielt die Kinder schulen kann. Und über die nächsten Jahre sollen dann Stück für Stück alle Klassenstufen solche Vergleichsarbeiten bekommen, damit dann gezielt gefördert werden kann.
2: Ganz herzlichen Dank, Ute Schumacher aus der RBB Landespolitikredaktion. Und in einer halben Stunde kann ich dann bei dem anderen oder einen Punkt nochmal nachfragen bei der Senatorin höchst selbst. Also zum Beispiel können wir dann mal über den Lehrermangel sprechen. Katharina Günther-Wünsch ist hier im Interview um 6.45 Uhr.
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2: Jetzt ist es 6.11 Uhr. Es läuft für die AfD. Umfrage Höchstwerte im Bund und auch in Sachsen-Anhalt. Dort wird in knapp 2 Wochen gewählt. In Berlin und Mecklenburg-Vorpommern dann am 20. September. Auch da, vor allem in Mecklenburg, ist die AfD sehr stark. Sie geht also selbstbewusst in den Herbst. Parteichef Tino Chrapalla hat gestern im ARD-Sommerinterview klargemacht, was für ihn wichtig ist und was nicht. Benjamin Großkopf aus dem Hauptstadtstudio.
8: Sommer 2026. Ganz Deutschland erlebt eine Hitzewelle. Dürre, Niedrigwasser, Brände, Hitze, Tote. Geschätzt etwa 14.000 bereits in diesem Jahr. Ganz Deutschland leidet unter einer Hitzewelle.
9: Für mich war das ein ganz normaler Sommer.
8: Verneint AfD-Chef Tino Chrapalla im ARD-Sommerinterview.
9: Also ich sehe da auch viel Panikmache. Und vor allen Dingen am Ende geht es doch darum, der Bundesregierung und auch der regierenden Politik, dass man mit diesem Klimahype, so will ich es wirklich bezeichnen, den Leuten das Geld aus der Tasche ziehen will, um sozusagen in CO2-Abgabe zu investieren, um den Strom, um das Benzin teuer zu machen.
8: Die Argumentation der AfD umreißt Chrapalla sinngemäß so. Klimawandel ja, menschengemacht nein. Naja, Einfluss gering, viel wichtiger als Maßnahmen gegen den Wandel, Maßnahmen für eine Anpassung.
9: Ja, Menschen fragen sich vor allen Dingen, weil sie gerade von Klimaanlagen sprechen, die wir natürlich brauchen, gerade in Altenheimen, auch in Krankenhäusern, auch in Schulen. Darüber muss man sehr wohl diskutieren. Das ist die Klimaanpassung, die wir natürlich forcieren und die auch finanziert werden muss. Aber die Menschen fragen sich, können sie sich eigentlich den Strom für die Klimageräte überhaupt noch leisten?
8: Energiekosten, Krieg und Frieden, Rente, das sind laut Chrapalla die zentralen politischen Fragen. Bei eher kritischen zur AfD. Mit Blick auf die Landtagswahl in Sachsen-Anhalt bemüht er sich zu beschwichtigen. Mitarbeiter des Spitzenkandidaten Ulrich Siegmund, ehemalige Neonazis, Jugendsünden, eine neue freiwillige Bürgerwacht, die von 3 Polizeigewerkschaften abgelehnt wird. Im Prinzip Nothilfe für eben jene Polizei, die kaputt gespart sei. Auch in der Frage zu möglichen Bündnissen nach der Landtagswahl gibt sich Chrapalla verbindlich.
9: Gleichwohl wird man auch nach der Wahl sehen, wie die Mehrheitsverhältnisse überhaupt sind, wer überhaupt gesprächsbereit ist. Wir werden allen Parteien die Hand ausreichen und auch strecken. Wir werden auch mit und wollen auch mit allen reden. Für uns ist das Ziel die absolute Mehrheit.
8: Ein doppelter Widerspruch. Einmal zum eigenen Spitzenkandidaten Ulrich Siegmund, der betont hat, alleine regieren oder gar nicht regieren. Und Chrupalla weiß natürlich, dass zumindest CDU, Linke, SPD und Grüne sagen, mit dieser in Sachsen-Anhalt als gesichert rechtsextrem eingestuften AfD sprechen wir nicht über ihre mögliche erstmalige Regierung.
9: Ja, wir sagen erstmal den Bär erlegen, bevor wir über die Aufteilung des Felds sprechen. Das muss man nicht vor einem Wahltermin machen.
8: Machen andere aber, zum Beispiel Chrupallas Co-Chefin Alice Weidel, die Bärenjagd bereits erledigt zu haben scheint. Im ZDF-Sommerinterview, das aus Termingründen in diesem Jahr am gleichen Tag läuft, klingt das dann so.
10: Wir werden regieren, wir werden in den ersten Bundesländern regieren. Nicht nur in Sachsen-Anhalt, Mecklenburg-Vorpommern und Berlin. Und wir werden auch im Bund regieren.
8: Raus aus dem Schengen-Raum, zu unsicher. Raus aus dem Euro, einer Zitat Weichwährung. Weidel steigert sich im Kontrast zum deutlich geschmeidiger wirkenden Chrupalla in eine wahre Schimpfkanonade hinein.
10: Und ich muss Ihnen auch ganz ehrlich sagen, auch ich habe die Nase voll. Ich will nicht mehr angelogen werden von irgendwelchen Flachzangen, die da oben sitzen und irgendwas versprechen, genau das Gegenteil von dem tun. Hat das unser Land verdient? Unser Land wird kaputt gemacht. Die Arbeitsplätze werden kaputt gemacht.
8: Mit den Flachzangen sind die Spitzen von Union und SPD gemeint, womit auch klar ist, von der Mäßigung, die sich zumindest die AfD auf Bundesebene immer mal wieder verschrieben hatte, ist zwei Wochen vor der Wahl in Sachsen-Anhalt keine Spur.
2: Hauptstadtkorrespondent Benjamin Großkopf hat die Sommerinterviews von den AfD-Parteichefs Alice Weidel und Tino Chrupalla zusammengefasst. 6.15 Uhr.
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2: Wir reden über Fußball, wir reden über den DFB-Pokal. Ich denke, es ist das Spiel ihres Lebens gewesen. Und nee, es gab kein Pokalwunder. Der VfB Krischow in Südbrandenburg, gleich um die Ecke von Cottbus. Der VfB Krischow ist in der ersten Runde um den DFB-Pokal ausgeschieden. Und trotzdem waren sie in dem kleinen Dorf gestern alle happy, auch wenn es ein 0:9 gegen Bundesligist Mainz gegeben hat. RBB-Reporter Andreas Friebel war da.
11: Das war der Schlusspfiff. 4000 Zuschauer, da wo sonst etwa 400 zu den Spielen in der Oberliga vorbeischauen. Mit Zusatztribünen hatte Krischow den heimischen Sportpark in eine kleine, feine Fußballarena verwandelt, in der niemand über die deutliche Niederlage traurig war.
12: Es war trotzdem ein gutes Spiel, sie haben alles gegeben.
13: Hauptsache nicht zweistellig, wir sind Fünftligist. Und das ist ein Bundesligist.
14: Ey, Mann, frei. Wann hat man sonst sowas mal?
13: Das, was hier aufgezogen wurde, war das Beste, was es geben konnte für unseren kleinen Dorfverein.
11: So ziemlich jeder im Ort hatte auf seine Art mitgeholfen, dass es ein toller Nachmittag wurde, auch wenn sich Krischows Trainer Robert Koch dann doch etwas darüber ärgerte, dass seine Mannschaft den vielen Fans keinen Ehrentreffer schenken konnte.
15: Aber trotzdem muss man an der Stelle auch nochmal wieder ein Dankeschön an alle sagen, die hier geholfen haben. Ich will da nicht einzeln aufzählen, weil sonst vergesse ich irgendjemanden. Und der Tag wird einfach in Erinnerung bleiben für immer. Und das ist das, was zählt am Ende.
11: Als unvergesslich bezeichnete das Gastspiel in der Lausitz auch der Mainzer Vierfach-Torschütze Philipp Tietz. Die Bundesliga zu Gast in einem kleinen Dörfchen. Ein Traum für alle Fußballromantiker.
16: Sowas gibt es nicht mehr alltäglich, deswegen genießt man es als Spieler umso mehr. Ich meine, ich bin damit groß geworden mit so kleinen Kabinen, Stadion, Geruch von Bratwürsten, von Bier. Es ist schon gewissermaßen Fußballromantik und da haben wir Spieler das heute definitiv auch genossen, weil sowas nicht mehr alltäglich ist.
11: Schon gar nicht für die Krischower, die vielleicht irgendwann mal wieder im DFB-Pokal spielen dürfen.
2: Und der erste FC Union hat Mentalität, Team Spirit und Herz gezeigt, hat auch die zweite Runde im DFB-Pokal erreicht. Alle diese Dinge waren nötig beim 4:2 gegen den Zweitligisten Braunschweig, denn die Änderungen unter dem neuen Trainer Mauro Listonelli haben noch nicht immer wie gewünscht geklappt. Zweimal hat Union Berlin zurückgelegen. Matchwinner war dann der eingewechselte Marin Ljubicic. Ein Tor hat er vorbereitet, zwei Treffer selbst erzielt aus Braunschweig, Henrik Lückhoff.
17: Es war ein Sieg des Willens. Union Berlin lag bei Zweitligist Braunschweig zweimal zurück, glich aber zweimal wieder aus und drehte dann das Spiel. Obwohl sich Union bei mutigen Braunschweigern lange schwer tat, war der neue Trainer Mauro Lustrinelli zufrieden.
18: Nach zweimal in Rückstand sind wir zweimal zurückgekommen. Gut, wir haben die Ruhe bewahren, die Intensität und die richtigen Momente die Tore gemacht. Am Schluss ist ein verdienter Sieg.
17: Allerdings war Union lange Zeit nicht die bessere Mannschaft, nutzte aber die wenigen Chancen eiskalt. Vor allem bei Standards waren die Hauptstädter stark. Den ersten Rückstand glich Neuzugang van den Bosch nach einer Ecke per Kopf aus. Im zweiten Durchgang sorgte Rothe wieder nach einer Ecke für den erneuten Ausgleich, ehe Lustrinelli ein glückliches Händchen bewies. Der eingewechselte Ljubicic erzielte in der 72. Minute die Unioner Führung und machte in der Nachspielzeit den Deckel drauf.
2: Das war der Sport im Inforadio. Das Wetter in Berlin und Brandenburg: 11 Grad in Berlin-Buch, 12 Grad in Berlin-Steglitz, Brandenburg an der Havel 11 Grad, Cottbus 9 Grad. Der Himmel eher bedeckt heute Morgen, am Tage dann wechselnd bewölkt und wahrscheinlich überall trocken. Es werden 21 bis 23 Grad maximal.
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2: Hat Kerstin Reinsch für uns.
1: Von den Brandenburger Fernstraßen liegen uns keine Meldungen vor. Im Stadtverkehr Berlin dauert es bereits etwas länger auf der Stadtautobahn ab Wechsstraße in Richtung Wedding. A103 Abzweig Zehlendorf. Zwischen Philanderstraße und Saarstraße sind in beiden Richtungen die mittlere und linke Spur gesperrt. Bis morgen Nachmittag finden dort Tunnelwartungsarbeiten statt. Biesdorf B1 B5. Wegen Brückenarbeiten bleiben die Überfahrten zur Märkischen Allee bis Mitte September gesperrt. Marzahn Märkische Allee. In Höhe Waldbacher Weg ist bis Mitte September in beiden Richtungen jeweils die linke Spur gesperrt. Siemensstadt, der Saatwinkler Damm zwischen Elsa-Neumann-Straße und Heinrich-Herz-Straße, nach einem Wasserrohrbruch in beiden Richtungen gesperrt. Ein Hinweis noch zur S-Bahn. Die Linien S8, 9 und 85 sind zwischen Schöneweide und Treptower Park unterbrochen. Die Linien S46 und 47 fahren nicht zwischen Schöneweide und Neukölln. Bis Ende des Monats fahren dort ersatzweise Busse. 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
2: 6.20 Uhr. Einen schönen guten Morgen wünsche ich.
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2: Sabine Dahles für Sie im Studio. Wohngeld beantragen, nicht möglich. Briefwahl beantragen, schwer möglich. Es waren einige digitale Dienste bei der Berliner Verwaltung ausgefallen. Und die Senatsverwaltungen für Bau und für Verkehr waren ganz offline. Jetzt ist wieder alles okay. Kerstin Reinsch hat die Nachrichten.
1: Nach dem Hackerangriff in Berlin sind die beiden betroffenen Senatsverwaltungen wieder online. Das hat die Senatskanzlei am Abend mitgeteilt. Es könne aber noch zu Beeinträchtigungen in den Arbeitsprozessen kommen. Die Cyberattacke war vor 9 Tagen entdeckt worden. Vorsorglich wurden daraufhin die Senatsverwaltungen für Stadtentwicklung und für Verkehr vom Landesnetz abgetrennt. Deshalb konnte unter anderem kein Wohngeld beantragt werden. Laut Senat sind keine sensiblen Daten abgeflossen. Wer hinter dem Angriff steckt, ist unklar. In Berlin und Brandenburg beginnt heute für etwa 730.000 Kinder und Jugendliche das neue Schuljahr. Vor allem in Berlin ist nach wie vor der Mangel an Schulplätzen ein Problem. Axel Hofmann, RBB 24.
19: Brandenburgs Schulen erwarten mehr als 324.000 Kinder, so viele wie seit 20 Jahren nicht mehr. Berlin meldet mit fast 405.000 schulpflichtigen Mädchen und Jungen sogar ein Allzeithoch. Gleichzeitig beklagen beide Bundesländer einen eklatanten Lehrkräftemangel. In Berlin fehlen etwa 500 Lehrerinnen und Lehrer, in Brandenburg sind mehr als 300 Stellen unbesetzt. Der brandenburgische Bildungsminister Hoffmann erwartet deshalb nach eigenen Worten das schwierigste Schuljahr überhaupt.
1: Der Bundesgeschäftsführer des Mittelstandsverbands Ahlhaus hat Bundeskanzler Merz aufgefordert, in der Koalition stärker durchzugreifen. Ahlhaus sagte der Neuen Osnabrücker Zeitung, er erwarte von Merz klare Führung. Ansonsten drohe die Koalition auseinanderzufallen. Derzeit herrsche in der Regierung Planlosigkeit und ein schlechtes Kommunikationsmanagement. Das Zerreden wichtiger Reformen, etwa bei der Rente oder im Gesundheitssektor, zerstöre das Vertrauen der Bürger und der Wirtschaft. Ahlhaus forderte den Kanzler auch auf, in der Debatte über eine höhere Mehrwertsteuer klar Stellung zu beziehen. Diese Debatte müsse unterbunden werden, denn eine Erhöhung würde den schwächelnden privaten Konsum vollends abwürgen. Der diesjährige Sommer hat mit seinen Hitzewellen in Deutschland volkswirtschaftliche Schäden von mindestens 36 Milliarden Euro verursacht. Das geht aus Berechnungen hervor, die die Umweltschutzorganisation Greenpeace veröffentlicht hat. Aus der ARD-Klimaredaktion Katharina Wilhelm.
20: Die meisten Kosten seien in der Arbeitswelt durch Produktivitätsverlust und Ausfälle entstanden, so Greenpeace. Konkret heißt das, Arbeitnehmer hätten durch die Hitze langsamer gearbeitet und mehr Fehler gemacht oder sich krank gemeldet. Allein das seien 11 Milliarden Euro gewesen. Hinzu kommen Waldschäden durch Trockenheit und Brände sowie Kosten für das Gesundheitssystem, weil beispielsweise mehr Menschen ambulant und stationär behandelt werden mussten. Dazu gezählt werden auch Kosten durch Ernteausfälle und dass Güter nicht per Schiff transportiert werden konnten. Dies sei noch konservativ gerechnet, so die Umweltschutzorganisation. Nicht berücksichtigt seien unter anderem Auswirkungen auf die Energieversorgung, zusätzliche Gesundheitsbelastungen durch Ozon und Feinstaub sowie langfristige ökologische Schäden.
1: Wegen schwerer Waldbrände haben im US-Bundesstaat Nevada mehr als 40.000 Menschen ihre Häuser verlassen müssen. Weitere 45.000 sollen sich nach Angaben der Behörden auf eine Evakuierung vorbereiten. Die Flammen am Rand der Großstadt Reno hatten sich im Laufe des Sonntags schnell auf eine Fläche von mehr als 6.000 Hektar ausgebreitet. 6 Personen, darunter 3 Einsatzkräfte, wurden nach Angaben der Behörden verletzt. Das Feuer sei von Menschen verursacht worden, erklärten die Einsatzkräfte, ohne weitere Details zu nennen. Die Ermittlungen dauern demnach an. Der Gouverneur rief für den Bezirk den Notstand aus. Die Bürgermeisterin von Niedergörsdorf-Boosdorf ist für eine weitere Amtszeit gewählt worden. Nach offiziellen Angaben erhielt die parteilose Politikerin 89% der Stimmen. Außerdem wurde das nötige Quorum erreicht, wonach mindestens 15% aller Wahlberechtigten für Boosdorf stimmen mussten. Sie hatte keinen Gegenkandidaten. Boosdorf regiert die Gemeinde im Kreis Teltow-Fläming bereits seit 8 Jahren. Fußball-Bundesligist Union Berlin hat die 2. Runde des DFB-Pokals erreicht. Die Unioner gewannen beim Zweitligisten Braunschweig mit 4:2. Ausgeschieden ist dagegen der VfB Krischow. Der Oberligaverein aus dem Spree-Neiße-Kreis unterlag dem Bundesligisten Mainz mit 0:9. Soweit die Nachrichten. 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Das Wetter. Heute Sonne und Wolken im Wechsel, es bleibt weitgehend trocken. Einzelne Schauer sind in Richtung Uckermark möglich, Höchstwerte 21 bis 23 Grad. Zur Stunde in Berlin-Spandau Eiskeller 10 Grad und in Wannsee 13, in Jüterbock 8 Grad und in Angermünde 12. Morgen scheint häufig die Sonne, ein paar lockere Wolken bei 24 bis 26 Grad. Die Zeit 6.25 Uhr.
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2: Guten Morgen. Sabine Dahl im Studio. Da wurde wohl auch am Wochenende unter dem berühmt-berüchtigten Hochdruck gearbeitet in Berlin. Die beiden Senatsverwaltungen, die nach dem Hackerangriff vom Landesnetz abgekoppelt wurden, sind jetzt wieder angeschlossen. Diese Mitteilung kam gestern Abend. Thorsten Gabriel aus unserer landespolitischen Redaktion dazu.
3: Nachdem der Hackerangriff am 14. August entdeckt worden war, waren die Senatsverwaltung für Stadtentwicklung sowie die Senatsverwaltung für Mobilität, Verkehr, Klimaschutz und Umwelt aus Sicherheitsgründen vom Datennetz des Landes isoliert worden. Die beiden Senatsverwaltungen hätten Maßnahmen veranlasst, um die IT-Sicherheit ihrer Systeme zu erhöhen, teilte die Senatskanzlei mit. Mit der Wiedereingliederung ins Landesnetz stehen nun auch wieder alle Dienstleistungen des Landes zur Verfügung. Unter anderem konnte kein Wohngeld beantragt werden. Die forensischen Untersuchungen dauerten aber weiter an und würden auch in den kommenden Wochen fortgesetzt.
2: Der Beitrag von Thorsten Gabriel. 6.26 Uhr, einen guten Morgen wünsche ich. Und dem Bundeskanzler der ganzen Bundesregierung geht es heute so wie vielen von uns. Tschüss Ferien, hallo Arbeit und es liegt viel Arbeit an. Die Bundesregierung hat angekündigt, die Reformen zügig durchzusetzen. Rente, Steuern, Entbürokratisierung, Digitalisierung. Morgen und übermorgen wird das alles auf einer Koalitionsklausur besprochen. Und jetzt am Telefon ist zum Thema die Politikwissenschaftlerin Ursula Münch, Direktorin der Akademie für politische Bildung in Tutzing. Einen schönen guten Morgen, Frau Münch.
21: Guten Morgen, Frau Dahl.
2: Was erwarten Sie von dieser Klausur?
21: Ja, da wird man einiges neu sich orientieren müssen. Es sind ja auch zum Teil neue Personen mit dabei. Es gab ja die Umstellung im Kabinett vor der Sommerpause. Also da wird sich der eine oder die andere vielleicht erst noch mal vorstellen müssen in der neuen Rolle. Und dann wird man aber ganz, ganz schnell sich darauf verständigen, dass dieses ganze Geplänkel, diese ganzen Versuche, Reformen zu zerreden, vor allem ja auch aus den Ländern heraus und vor allem von den Wahlkämpfern aus, dass man das nicht wird hinnehmen können, dass man dabei bleiben muss, dass zum Beispiel diese Reform der Rentenversicherung, dass man die weiterhin umsetzen möchte und zwar möglichst schnell. Da geht es jetzt erst in das Gesetzgebungsverfahren, aber stehen ja noch viele andere Reformvorhaben an. Also darum wird es in diesem Koalitionsausschuss gehen. Und ich gehe auch davon aus, dass man sich da einig ist, weil alle wissen, worum es geht.
2: Die Verhandlungsführer von beiden Parteien, CDU-Chef Merz und von der SPD Bärbel Baas und Lars Klingbeil, werden von den eigenen Leuten aber ziemlich scharf kritisiert. Wie durchsetzungsstark sind sie im Moment?
21: Das ist genau der Punkt, wobei dort, wenn man jetzt zusammenkommt im Koalitionsausschuss, da hat man ja den Druck nicht so stark. Klar, ich meine, die müssen sich rechtfertigen gegenüber ihren Parteien, aber in ihren Regierungspositionen sind sich die Betreffenden ja relativ sicher und da ist man sich auch einig. Da hat man von den Kabinettskolleginnen und Kollegen auch den Rückhalt. Aber wie Sie sagen, das Problem ist der Rückhalt in der jeweiligen eigenen Partei und der ist tatsächlich relativ schwach. Also auch die beiden SPD-Vorsitzenden, die ja beide ein Ressort besetzen in der Bundesregierung, stehen unter enormem Druck, vor allem, weil eben jetzt gerade in Sachsen-Anhalt zu erwarten ist, dass die SPD sehr schlecht abschneiden wird und weil andererseits in Mecklenburg-Vorpommern zum Beispiel die dortige SPD-Ministerpräsidentin wiedergewählt werden will. Also das erhöht den Druck gerade auch auf die SPD-Minister Klingbeil und Baas enorm. Aber nichtsdestotrotz, die beiden sind für diese Reformen und jetzt kommt es eben darauf an, ob die tatsächlich noch stark genug sind mit Blick auf die Partei. Das können wir aber im Augenblick noch nicht absehen.
2: Ich frage noch mal nach, während der Sommerferien, Sie haben das ja schon angedeutet, haben die Ostministerpräsidenten sowohl SPD als auch CDU Front gegen die Rentenreform gemacht. Bei den CDU-Ministerpräsidenten haben Sie das eine PR-Aktion genannt in einem Interview jetzt gerade vor kurzem. Sehen Sie das bei der Ministerpräsidentin Schwesig in Mecklenburg-Vorpommern gegen die SPD-Führung genauso?
21: Naja, also natürlich ist da das eigene Überlebensinteresse ganz stark. Das Interesse, nicht als Person nur zu überleben, sondern eben die SPD weiterhin die stärkste Partei in Mecklenburg-Vorpommern zu haben, das ist natürlich ein ganz starker Anreiz. Gleichzeitig muss man natürlich sich eins vor Augen führen. Die Rentenversicherung ist keine landespolitische Angelegenheit. Klar, da positioniert man sich jetzt zum Teil von der SPD aus, aber, und das ist natürlich ein Thema, das Thema Rente. Eigentlich ist ja die SPD sehr froh, dass die ostdeutschen Ministerpräsidenten der CDU dieses Thema, dass die angefangen haben, diesen Stein zu lockern in diesem eigentlich errichteten Gebäude für eine Reform der Rentenversicherung, die ja deshalb notwendig ist, weil die demografische Lage, weil die Bevölkerungsentwicklung es gebietet. Es ist ja jetzt nicht so, als ob man sich das ausgedacht hat, dass man die Leute tyrannisieren möchte. Mhm. Und an einer Demografie kommt auch die SPD nicht vorbei.
2: Aber Sie wollen sich nicht darauf einlassen, dass Frau Schwesig vielleicht in Wartehaltung ist für andere große Aufgaben. Wie ist Ihre Einschätzung nach einem schlechten Wahlergebnis in Sachsen-Anhalt und dann in Mecklenburg-Vorpommern in Berlin? Können sich Frau Baas und Herr Klingbeil an der SPD-Spitze noch halten?
21: Das wird zumindest eine Herausforderung werden. Also wissen wir alles nicht. Wir wissen nicht, wie diese Wahlen ausgehen werden. Und die sind noch offen. Die Bürgerinnen und Bürger in Sachsen-Anhalt entscheiden erst in 3 Wochen. Also insofern sollte man nicht auch alles immer schon als Gesetz nehmen. Aber natürlich, klar, Frau Schwesig ist im Gespräch als SPD-Vorsitzende, als Nachfolgerin quasi. Aber wir sollten uns auch daran erinnern, dass es schon öfters Phasen gegeben hat, wo die SPD hoffnungsvoll nach Mecklenburg-Vorpommern geschaut hat, dass Frau Schwesig übernehmen könnte. Und sie wollte damals nicht. Da hat sie vielleicht noch größere gesundheitliche Probleme gehabt und wollte deshalb nicht. Mhm. Aber so attraktiv ist das Amt der SPD-Parteivorsitzenden nicht. Vor allem nicht, wenn man ein großes Land, ein flächenmäßig großes Land, nicht bevölkerungsmäßig großes Land, aber flächengrößemäßig großes Land zu führen hat. Also da gibt es Menschen, die sagen, mir reicht meine Aufgabe schon.
2: Und der Bundeskanzler, am Wochenende hat er Urlaubsgebräunt das Waldbrandgebiet in der Eifel besucht, den Rettungskräften gedankt. Er wurde ausgepfiffen. War der Auftritt gelungen oder war er zu spät?
21: Also ich finde, der Auftritt der Demonstranten war nicht gelungen. Also das fand ich unbotmäßig. Der Bundeskanzler hat ganz klar gemacht, dass er gerne vorher gekommen wäre, dass man aber ihm von den Feuerwehren gesagt habe, wenn man irgendetwas nicht brauchen könnte, seien es noch die Sicherheitsmaßnahmen für einen Bundeskanzler. Also insofern sollte man immer die Kirche im Dorf lassen. Der Bundeskanzler war nicht in der Südsee, er war nicht beim Jetski-Fahren, sondern in Oberbayern und hat anscheinend Lernen doch sehr, sehr viel dort arbeiten müssen. Und wir brauchen Bundeskanzler, die gelegentlich mal Zeit zum Nachdenken haben.
2: Sagt die Politikwissenschaftlerin Ursula Münch. Ich danke Ihnen sehr herzlich fürs Gespräch am frühen Morgen.
21: Dankeschön, Frau Dahl.
2: Frau Münch ist Direktorin der Akademie für politische Bildung in Tutzing. Und wir haben uns mal die führenden Politiker in dieser, also in unserer Regierung, aber eben auch in dieser Woche angeguckt, den Bundeskanzler und auch die beiden SPD-Chefs, die in dieser Woche sehr viel zu tun haben werden. 6.33 Uhr, 6:33, 6:37. Achso, und ich habe eben noch mal kurz rekapituliert. Ich glaube, Frau Münch hat sich versprochen, die Wahl in Sachsen-Anhalt ist schon in 2 Wochen. Der Sommer geht langsam zu Ende. Und was war jetzt das Kult-Sommergetränk dieses Jahres? Unsere Kolumnistin Ebru Taschdemir hat sich auf die Suche gemacht und eine wahrlich seltsame Reaktion gefunden.
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4: Ich muss ja sagen, dass ich vor jeder Sommersaison ein wenig aufgeregt bin, was denn nun der Sour Drink des Jahres wird. In den Sommern zuvor waren es, na klar, Mojito, Hugo, Aperol Spritz. Die wurden von der etwas Gartenparty-tauglicheren Variante Rosé oder Sekt auf Eis abgelöst. Aber das ist jetzt anscheinend auch ganz schön aus der Mode, denn in den letzten Jahren zeigte sich ein bemerkenswerter Trend. Es ging ins Nicht-Alkoholische. Angefangen beim Espresso Tonic vor 2 Jahren und dem Iced Matcha Latte im letzten Jahr. 2026 ist es eine Variante mit wenig Alkohol, was zuerst einmal begrüßenswert ist. Man nehme eine Wassermelone, Bier, eine halbe Zitrone und schon hat man ein Kultgetränk aus der Bierhölle, Melonenradler. Dafür wird das Melonenfleisch im Mixer zerhäckselt und nur der Saft aufgefangen, mit Bier aufgegossen und etwas Zitrone gewürzt. Wer auch immer auf diese Idee kam, man kann doch ein so wunderbar sommerliches Obst nicht einfach im Mixer zerhauen, um damit den Klassiker Radler zu malträtieren. Aber siehe da, es geht. Es geht, so wie auch Nudelsalat mit fettfreier Salatcreme hinhaut oder das Baden im See in Unterhose. Es geht, aber muss nicht sein. Melone mit Feta und Minze? Ja, bitte. Aber Melone im Glas? Bitte nicht. Auch Radler, das klassische Biergarten-Mixgetränk, sollte nicht solch einen Absturz erleben. Besser ist es doch, die Melone zum Radler zu essen, abends auf der Wiese etwa. Und für alle anderen Neugierigen, es gibt dieses schändliche Getränk sogar schon fertig gemixt im Supermarkt in Dosen. Wohl bekomm's.
2: 100 Sekunden von Ebru Taschdemir.
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2: 6:35 ist es jetzt. Guten Morgen. Die Gasspeicher in Deutschland sind zur Hälfte gefüllt und für den Winter stellt sich nun die Frage, reichen die Reserven, damit ich im Winter weiter heizen kann? Und falls ja, wird das angesichts einer drohenden Gasverknappung sehr viel teurer werden als jetzt? Worauf Verbraucher jetzt achten müssen, was die Alternativen zur Gasheizung sind, wie sich Energie sparen lässt, all das jetzt von unserem Reporter Markus Latton.
5: Wie genau sich der internationale Gasmarkt im kommenden Winter entwickeln wird, kann bei den vielen Konflikten wie im Nahen Osten und in der Ukraine niemand seriös voraussagen. Aber in einem Punkt ist sich Daniela Hofmann sicher. Verbraucher müssen sich auf steigende Preise einstellen. Die Energierechtsexpertin bei der Verbraucherzentrale Brandenburg empfiehlt, sich nicht allzu treu gegenüber dem bisherigen Gasanbieter zu verhalten.
22: Ja, wir raten Verbrauchern vor allen Dingen, ihre Gasverträge zu überprüfen und Preise zu vergleichen. Da ist es besonders sinnvoll zu schauen, ob man eine Preisgarantie für den nächsten Winter bekommt. Das heißt dann, dass man da Planungssicherheit hat und nicht von großen Preissteigerungen dann überrascht wird.
5: Die Preisgarantie alleine sollte allerdings nicht über einen Wechsel bestimmen. Bevor man sich für einen anderen Anbieter entscheidet, sollte klar sein, ob ein neuer Tarif langfristig überhaupt günstiger wäre als der bestehende.
22: Vom Grundsatz her sollte man sich erstmal über so Vergleichsportale im Internet kundig machen, da seinen Jahresverbrauch, der zu erwarten ist, eingeben und seine Postleitzahl. Und dann kann man mal mit dem bestehenden Tarif halt den Vergleich führen und schauen, ob ein Wechsel Sinn macht.
5: Aber, so Hofmann von der Verbraucherzentrale Brandenburg, all das gilt vor allem für Hauseigentümer. Mieter in Mehrparteienhäusern schließen in aller Regel keinen eigenen Vertrag ab, wenn die Wärmeversorgung über Gas erfolgt. Und wenn sie trotzdem das Gefühl haben, dass die Heizkosten zu hoch sind, Alexander Roman, Geschäftsführer des Berliner Energieberaters Reconergy, empfiehlt, sich als Hausgemeinschaft zusammenzuschließen und sich an den Vermieter zu wenden, um für einen Wechsel des Anbieters oder der Heizungsart zu werben. Doch auch Mieter selbst haben die Möglichkeit, Kosten zu senken, indem sie den eigenen Gasverbrauch reduzieren, was sich dann in der Betriebskostenabrechnung bemerkbar macht.
6: Ich brauche nicht immer 70 Grad in dem Heizungsnetz. Schon gar nicht, wenn ich nur eine Wohnung damit heize. Es reichen durchaus 50 Grad oder 45 Grad. Auch das macht sich bemerkbar. Eine andere Möglichkeit ist, Raumthermostate einzusetzen, direkt in den Heizkörpern und einfach zu überprüfen, ob ich wirklich in jedem Raum 21 Grad haben muss.
5: Auf lange Sicht rät Roman dazu, von fossilen Energieträgern fürs Heizen wegzukommen und auf Lösungen wie etwa Wärmepumpen umzustellen, aus finanziellen und ökologischen Gründen. Zudem mache man sich damit unabhängiger von kriegsbedingten Lieferengpässen bei Gas.
2: RBB24-Reporter Markus Laton war das.
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2: Ja, hat Kerstin Reinsch und in Brandenburg doch ruhig, ne?
1: Da liegen uns noch keine Meldungen vor, aber vom Stadtverkehr Berlin, da dauert es bereits etwas länger auf der Stadtautobahn ab Wechsstraße in Richtung Wedding. A103 Abzweig Zehlendorf. Zwischen Philanderstraße und Saarstraße sind in beiden Richtungen die mittlere und linke Spur gesperrt. Bis morgen Nachmittag finden dort Tunnelwartungsarbeiten statt. Biesdorf, B1, B5. Wegen Brückenarbeiten bleiben die Überfahrten zur Märkischen Allee bis Mitte September gesperrt. Marzahn, Märkische Allee. In Höhe Waldbacher Weg ist bis Mitte September jeweils die linke Spur gesperrt in beiden Richtungen. Siemensstadt, der Saatwinkler Damm ist zwischen Elsa-Neumann-Straße und Heinrich-Herz-Straße nach einem Wasserrohrbruch in beiden Richtungen gesperrt. 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
2: 6.40 Uhr, 20 vor 7. Guten Morgen, Sabine Dahl im Studio.
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2: Es wird heute wieder voller auf den Straßen und bitte, bitte geben Sie gut Acht auf die Erstklässler in Brandenburg. Zum Schulanfang gleich ein Interview hier mit der zuständigen Berliner Senatorin. Erst geht's aber um ein anderes wichtiges Thema in Berlin. Kerstin Reinsch hat die Nachrichten.
1: Nach dem Hackerangriff in Berlin sind die beiden betroffenen Senatsverwaltungen wieder online. Das hat die Senatskanzlei am Abend mitgeteilt. Es können aber noch zu Beeinträchtigungen in den Arbeitsprozessen kommen. Die Cyberattacke war vor 9 Tagen entdeckt worden. Vorsorglich wurden daraufhin die Senatsverwaltung für Stadtentwicklung und für Verkehr vom Landesnetz abgetrennt. Deshalb konnte unter anderem kein Wohngeld beantragt werden. Laut Senat sind keine sensiblen Daten abgeflossen. Wer hinter dem Angriff steckt, ist unklar. In Berlin und Brandenburg beginnt heute für etwa 730.000 Kinder und Jugendliche das neue Schuljahr. Berlin erwartet eine Rekordzahl von fast 405.000 schulpflichtigen Mädchen und Jungen. In Brandenburg sind es mehr als 324.000 Schülerinnen und Schüler, so viele wie seit 20 Jahren nicht mehr. Gleichzeitig beklagen beide Bundesländer einen erheblichen Mangel an Lehrkräften. In Brandenburg sind mehr als 300 Stellen unbesetzt. In Berlin fehlen etwa 500 Lehrerinnen und Lehrer. Die Berliner Erstklässler werden am Samstag eingeschult. In Brandenburg ist das schon geschehen. Der parlamentarische Geschäftsführer der SPD-Bundestagsfraktion Wiese hat die schwarz-rote Koalition vor neuen Grundsatzdebatten gewarnt. Wiese sagte der Augsburger Allgemeinen, es gehe jetzt nach der Sommerpause darum, umzusetzen, was man im Juli verabredet habe. Die Menschen erwarteten zu Recht Ergebnisse. Die Bundesregierung hatte sich vor der parlamentarischen Sommerpause unter anderem auf eine Renten- und Gesundheitsreform verständigt. Wiese forderte zudem mehr zu tun, um die Wirtschaft durch Investitionen aus den Sondervermögen stärker zu unterstützen. Die Koalition müsse dafür die notwendigen Vorlagen liefern. Der AfD-Vorsitzende Chrupalla hat erneut davor gewarnt, die Sorge vor dem Klimawandel zu übertreiben. In der ARD warf Chrupalla der Bundesregierung vor, bei dem Thema Panik zu schüren. Aus dem Hauptstadtstudio Benjamin Großkopf.
8: Für ihn sei es ein ganz normaler Sommer gewesen, sagte Chrupalla und warf der Bundesregierung einen Zitat Klimahype vor, mit dem Ziel, den Menschen das Geld aus der Tasche zu ziehen. Chrupalla setzt nach eigener Aussage auf Anpassung, also zum Beispiel Klimaanlagen, vor allem für Seniorenheime und Krankenhäuser oder auf Kühlzonen in Städten. Die Frage sei aus seiner Sicht, so der AfD-Chef, ob sich die Menschen den Strom für Klimageräte überhaupt noch leisten könnten.
1: Am 35. Unabhängigkeitstag der Ukraine beraten die Unterstützerstaaten heute über weitere Hilfen für das angegriffene Land. Dazu sind einige Vertreter der sogenannten Koalition der Willigen nach Kiew gereist. Der ukrainische Präsident Selenskyj hofft von den EU-Staaten auf Hilfsgelder in Höhe von 30 Milliarden Euro. Aus Brüssel Sabrina Fritz.
10: Das Geld werde für die Gehälter der Soldaten, für die Unterstützung von Familien und anderen Ausgaben gebraucht, erklärte er anlässlich des Unabhängigkeitstages seines Landes. Hinzu komme das Geld für die Drohnenproduktion und dringend benötigte Patriot-Abwehrraketen. Wie diese Hilfe geleistet und koordiniert werden kann, darüber berät heute die sogenannte Koalition der Willigen. Dazu gehören unter anderem Vertreter der NATO sowie die Regierungschefs von Großbritannien, Frankreich und Deutschland. Deutschland gehört zu den größten Unterstützern des Landes. Eigentlich hatten sich die Staaten zu dieser Koalition zusammengeschlossen, um einen möglichen Frieden in der Ukraine zu sichern, falls dort irgendwann die Waffen schweigen. Doch davon ist man im fünften Kriegsjahr weit entfernt.
1: Wegen schwerer Waldbrände haben im US-Bundesstaat Nevada mehr als 40.000 Menschen ihre Häuser verlassen müssen. Weitere 45.000 sollen sich nach Angaben der Behörden auf eine Evakuierung vorbereiten. Die Flammen am Rand der Großstadt Reno hatten sich im Laufe des Sonntags schnell auf eine Fläche von mehr als 6.000 Hektar ausgebreitet. 6 Personen, darunter 3 Einsatzkräfte, wurden nach Angaben der Behörden verletzt. Das Feuer sei von Menschen verursacht worden, erklärten die Einsatzkräfte, ohne weitere Details zu nennen. Die Ermittlungen dauern demnach an. Der Gouverneur rief für den Bezirk den Notstand aus. Soweit die Nachrichten. 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Das Wetter. Heute Sonne und Wolken im Wechsel. Es bleibt weitgehend trocken. Einzelne Schauer sind in Richtung Uckermark möglich. Höchstwerte 21 bis 23 Grad. Zur Stunde in Berlin-Spandau-Eiskeller 9 Grad, in Marzahn 12, in Bad Liebenwerder 8 Grad und in Grünow 13 Grad. Morgen scheint häufig die Sonne, nur wenige Wolken. Bei 24 bis 26 Grad. Die Zeit 6.45 Uhr.
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2: Mit Sabine Dahl. Sorry, auch 6 Wochen Ferien sind irgendwann vorbei. Erster Schultag in Berlin und Brandenburg. In der vergangenen Woche haben wir von Brandenburgs Bildungsminister hier am Inforadio-Telefon gehört. Das wird das schwierigste Schuljahr in Brandenburg jemals, weil einfach so viele Lehrer fehlen. Und Berlins Schulsenatorin hat am Freitag ebenfalls bekannt gegeben müssen, 500 Vollzeitstellen sind nicht besetzt. Gleichzeitig gab es noch nie so viele Schulkinder in Berlin wie in diesem Schuljahr 26/27. Am Telefon habe ich jetzt Berlins Senatorin für Schule und Familie Katharina Günther-Wünsch von der CDU. Guten Morgen.
12: Guten Morgen, Frau Dahl.
2: 500 Vollzeitstellen nicht besetzt, gleichzeitig eine Rekordzahl an Kindern. Wie können die Schulen das stemmen?
12: Ja, also erstmal muss man ja ganz klar sagen, unsere Rekordschülerzahl geht einher.

0: Frequenzen zu senken, weil wir auch die Plätze haben. Wir haben genügend Grundschulen gebaut in den letzten Jahren. Das heißt, dort, wo besonders schwierige Verhältnisse sind, gehen wir das erste Mal auf 20 Schülerinnen und Schüler pro Klasse hinab. Und ansonsten haben wir so einen Regeldurchschnitt von 24 in den Grundschulen und 25 bis 30 in den weiterführenden Schulen.
1: Vor allem die Außenbezirke beklagen Lehrermangel. Haben Sie Lehrer umgesetzt, also von den gut ausgestatteten Schulen zu denen mit Personalnot?
0: Wir haben den Randbezirken helfen können in den letzten Wochen vor Schuljahresende. Wir haben da ganz individuelle Maßnahmen ergriffen. Wir haben noch keine zentrale Steuerung. Das hat Berlin noch nie gehabt. Das ist etwas, was wir in den kommenden Jahren angehen müssen, wie wir insbesondere auch bei den Referendaren gegebenenfalls steuern, aber auch bei unseren Bestandslehrkräften. Momentan gibt es das noch nicht, aber was mich freut, wir konnten den Randbezirken helfen, vor das Schuljahr zu Ende war.
1: Dennoch ächzen die Lehrer und ächzen auch die Eltern. Die Demografie wird sich vielleicht in Berlin bald retten. Wahrscheinlich ab 2030 wird die Schülerzahl sinken, so wie jetzt eben die Zahl der Kita-Kinder sinkt. Warten Sie einfach die 3 Jahre ab und die Lehrer müssen die Zähne zusammenbeißen und dann haben Sie aber wenigstens hinterher keine Lehrerschwemme?
0: Nein, auf gar keinen Fall warten wir jetzt die nächsten Jahre ab. Wir haben gleichzeitig so viele Referendare wie noch nie in den letzten 10 Jahren. Wir haben zum Wintersemester, also jetzt ab Herbst, den sogenannten Flexmaster für Lehramtsstudierende eingeführt. Alles Maßnahmen, die dazu führen sollen, dass noch mehr junge Leute bei uns bleiben und noch weniger das Studium abbrechen. Wir haben eingeführt, dass wir noch einfacher ausländische Abschlüsse von Lehrkräften anerkennen. Also wir arbeiten stetig daran, dass noch mehr Lehrkräfte zu uns kommen und auch bei uns bleiben. Die Verbeamtung der Bestandslehrkräfte ist abgeschlossen. Jedem neuen Lehrer, der nach Berlin kommt und die Voraussetzungen erfüllt, können wir eine Verbeamtung anbieten. Sie sehen also alles Maßnahmen, um immer mehr Lehrkräfte auch nach Berlin zu holen und auch in Berlin zu halten.
1: Und die können auch die Qualität des Unterrichts halten oder noch besser steigern, denn die Probleme im neuen Schuljahr sind ja die alten. Viele Berliner Schüler haben in den letzten Vergleichsarbeiten im Bereich Lesen und in der Mathematik nicht einmal mehr die Mindeststandards für ihre Klassenstufe nachweisen können. Wie wird das besser?
0: Wir beginnen ja dieses Jahr mit der Qualitätsstrategie, die ich Ende letzten Jahres vorgestellt habe. Das heißt, ab diesem Jahr schauen wir nicht mehr nur auf die Daten, die uns ja in den ganzen letzten 10 Jahren und darüber hinaus nicht zufriedengestellt haben, sondern die Schulen müssen verpflichtend Unterstützungsangebote, Fördermaßnahmen für die Schüler anbieten, die diese Mindeststandards nicht erreichen. Diese Pflicht hat es bisher nicht gegeben. Wir führen die jetzt ein ab diesem Schuljahr und wir stellen den Schulen dafür aber auch einen sogenannten Maßnahmenkatalog, sage ich immer, zur Verfügung. Das heißt, keine Schule muss selber das Rad neu erfinden, sondern wir bekommen auch konkrete Angebote an die Hand, wie sie diese Schülerinnen und Schüler unterstützen können.
1: Und was hat das Kita-Chancenjahr bis jetzt gebracht? Sie haben das ja eingeführt, verpflichtende Sprachstandsmessung, verpflichtender Besuch in der Kita, beziehungsweise Besuch beim Sprechunterricht. Was hat das Kita-Chancenjahr bis jetzt gebracht?
0: Ab August diesen Jahres ist ja auch das Kita-Chancenjahr das erste Mal gestartet. Wir sehen, dass die Bezirke sehr akribisch dahinterher sind, die Familien zu erreichen, deren Kinder nicht in den Kitas sind und sie zu den Sprachtests einzuladen. Wir sehen auch, dass dieses Jahr das erste Mal die Bezirke auch sehr konsequent sind. Wenn Familien nicht erscheinen, wenn Familien sich weigern, ihre Kinder in die Kita zu bringen, ist unsere letzte Maßnahme immer das Erheben von Ordnungs- und Bußgeldern. Auch das machen wir. Wir sehen aber auch, dass es Familien leichter fällt, einen Kita-Platz zu finden. Das heißt, die Familien, die da waren, wo die Kinder ganz klar die Auflage bekommen haben, eine Kita zu besuchen, weil sie einen Sprachförderbedarf haben, bekommen die Familien auch viel einfacher einen Kita-Platz, weil das Platzangebot da ist und weil der demografische Wandel dafür sorgt.
1: Ja, und wie geht es dann weiter, wenn wir immer noch über die Schulleistungen sprechen? Der Hamburger Schulsenator Thies Rabe von der SPD, der war ja relativ erfolgreich mit seiner Schulpolitik. Seine Methode: lernt schon in der Kita. Wer in die Schule kommt, muss Deutsch können. Das haben wir ja gerade besprochen. Mehr Unterricht muss es dann geben und regelmäßige Tests, die zeigen schnell, welche Defizite die Schüler haben. Welche Scheiben können sie sich davon abschneiden?
0: Ja, Berlin geht ja jetzt genau diesen Weg, den Hamburg schon vor 15 Jahren gegangen ist. Wir haben gesehen, dass es dafür aber auch 7 bis 10 Jahre braucht, bis dieser Paradigmenwechsel Früchte trägt. Die Geduld braucht Berlin, aber genau diesen Weg gehen wir. Ganz genau hinschauen, was können die Kinder mit Daten, mit Fakten, aber dann halt auch ganz gezielt fördern und den Anspruch zu haben, dass jedes Kind vor der Einschulung eine Kita besucht und gut Deutsch sprechen kann.
1: Ich danke Ihnen sehr fürs Gespräch.
0: Dankeschön.
1: Berlins Senatorin für Schule und Familie Katharina Günther Wünsch von der CDU war das. Heute ist Schulanfang in Berlin und in Brandenburg.
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1: 8 Minuten vor 7 jetzt. Einen guten Morgen wünsche ich. Einen

0: Drachen steigen lassen. Das ist für die allermeisten von uns eine schöne Freizeitbeschäftigung mit Kindern, zumal im anstehenden Herbst. Aber wie so vieles können auch Kinderdrachen als Waffen missbraucht werden. Zum Beispiel, um Sprengsätze von A nach B zu transportieren. In Israel sind am Wochenende mehrere Drachen gefunden worden, ohne Sprengstoff. Die israelische Regierung geht davon aus, dass sie aus dem Gazastreifen stammen und ein Test waren. Und jetzt droht sie damit, die Angriffe im Gazastreifen wieder auszuweiten, berichtet aus dem Studio Tel Aviv Jörg Poppendieck.
1: Israels Premierminister Netanyahu, Verteidigungsminister Katz und hochrangige Militärs haben deshalb über die Bedrohung durch Drachen, Drohnen und Ballons gesprochen. Anschließend wurde eine Mitteilung verschickt, die sich an die Terrororganisation Hamas richtet. In der heißt es, dass die Armee die Angriffe auf die Verantwortlichen ausweiten werde, sollten die Starts in Richtung Israel nicht unverzüglich eingestellt werden. Außerdem wird damit gedroht, die Gebiete zu räumen, die als Startplätze für Drachen, Drohnen und Ballons genutzt werden. Netanyahu sagte, Israel werde es weder der Hamas noch irgendeiner anderen Gruppierung im Gazastreifen erlauben, die israelischen Gemeinden erneut zu bedrohen und das Sicherheitsgefühl der Bürger zu beeinträchtigen. Am Wochenende sind bei israelischen Angriffen nach Angaben des von der Hamas kontrollierten Zivilschutzes 3 Menschen getötet worden. Israel sagt, Ziel des Angriffs sei ein Kommandeur der Hamas gewesen. Im Gazastreifen gilt seit Oktober vergangenen Jahres eine Waffenruhe. Trotzdem kommt es nahezu täglich zu Angriffen der israelischen Armee.
0: Israel droht der Hamas wegen Drachen. Jörg Poppendieck aus Tel Aviv.
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0: Hip-Hop und Techno, zwei Sounds, die Berlin seit Jahrzehnten prägen, an einem einzigen Tag zu erleben, auf einem stillgelegten Flughafen. Am Sonnabend hat in Tempelhof das Tefeld-Festival Premiere gefeiert. 4 Bühnen, 32 Acts, alle aus der Hauptstadt, und RBB-Reporter Kaiser Lander war dabei.
3: "16 Stunden lang erschüttern Bässe und Beats das Tempelhofer Feld. 16.000 Menschen sind nach Angaben der Polizei gekommen. Gerechnet hatten die Veranstalter mit 25.000. Vor den Bühnen drängen sich die Leute trotzdem bis zum Schluss. Die meisten Menschen stehen vor der Hip-Hop-Hauptbühne. Als Kulisse haben die Veranstalter den Bogen vom Cottbusser Tor nachgebaut. Darüber in grünen Lettern der Schriftzug Zentrum Kreuzberg. Dazu Plattenbaufassaden und Feuerfontänen bis in den Abendhimmel. Zum Sonnenuntergang spielt hier Juju. Die Neuköllnerin zählt zu den erfolgreichsten Rapperinnen des Landes.
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3: Die kleineren Bühnen sind nicht minder spektakulär. Wo sonst Mini-Autos rasen, tanzen im Autoscooter 100 Leute zu Newcomer-DJs. Ringsherum ein Riesenrad, ein Basketballplatz, ein Späti, die aufblasbare Kuppel des Fernsehturms. In einem Container lassen sich Paare trauen, im nächsten gibt es Haarschnitte umsonst. Das Hip-Hop-Programm rundet Paschanim ab. Aufgewachsen in Kreuzberg, mehrfach an der Spitze der Charts. Zu seinem Programm gehört auch eine Nummer, die wie der Soundtrack zum Flughafen klingt.
5: 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Ich hab aber bald den ganzen Markt bedient. Wir wollen die Wolken, die EasyJet."
3: Die zweite große Bühne steht im halboffenen Hangar. Dort jagt eine Bassdrum die nächste. Das Publikum tanzt zu Techno. Auf besprühten U-Bahn-Waggons prangen die Namen der Acts. Darüber das Schild Platz der Luftbrücke. Unter anderem spielt Alan Alien, ein Urgestein der Berliner Techno-Szene. Auf Alan Aliens Label erscheint 1999 der erste Track eines jungen Berliners, Paul Kalkbrenner. Heute ist er Weltstar und spielt das letzte Set des Tages beim Tefeld Festival im Deutschland-Trikot mit seinem Namen auf dem Rücken. Davor ein großes Mischpult und Effektgeräte. Hinter ihm erscheint sein Bild in Rot auf einem großen Bildschirm. Am lautesten singen die Fans seinen Dauerbrenner Sky and Sand.

Es war ein Festival mit lauter großen Namen direkt aus der Stadt. Vom Rapper aus Kreuzberg bis zum Techno-Act. Ihre Hits sind schon längst außerhalb Berlins bekannt.

0: Reporter Kaiser Lander war für uns beim ersten Teefeld-Festival auf dem Tempelhofer Feld.
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0: Das Wetter in Berlin und Brandenburg. In Berlin heute Morgen, was nehme ich da mal? Berlin Buch, 11 Grad und in Berlin Steglitz ebenfalls 11 Grad. Brandenburg an der Havel meldet 10 Grad und in Cottbus 8 Grad. Der Himmel eher bedeckt heute Morgen. Am Tage dann wechselnd bewölkt und wahrscheinlich überall trocken. Es werden 21 bis 23 Grad maximal.
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0: Jetzt wieder mit Kerstin Reinsch.
9: Von den Brandenburger Fernstraßen keine aktuellen Meldungen. Im Stadtverkehr Berlin dauert es etwas länger auf der Stadtautobahn ab Wechstraße in Richtung Wedding. A103 Abzweig Zehlendorf. Zwischen Philanderstraße und Saarstraße sind in beiden Richtungen die mittlere und linke Spur gesperrt. Bis morgen Nachmittag finden dort Tunnelwartungsarbeiten statt. Biesdorf B1, B5. Wegen Brückenarbeiten bleiben die Überfahrten zur Märkischen Allee bis Mitte September gesperrt. Marzahn, Märkische Allee. In Höhe Waldbacher Weg ist bis Mitte September in beiden Richtungen jeweils die linke Spur gesperrt. Siemensstadt, der Sattwinklerdamm zwischen Elsa-Neumann und Heinrich-Hertz-Straße, nach einem Wasserrohrbruch in beiden Richtungen gesperrt. Dann noch zur Berliner S-Bahn. Die Linien S8, 9 und 85 sind zwischen Schöneweide und Treptower Park unterbrochen. Die Linien S46 und 47 fahren nicht zwischen Schöneweide und Neukölln. Bis Ende des Monats sind hier ersatzweise Busse im Einsatz. Fahrgäste zum Flughafen BER nutzen bitte die Regionalzüge.
0: 7 Uhr am Morgen, am Montagmorgen. Sabine Dahl im Studio.
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0: Es war mal wieder süß anzusehen am Sonnabend in so vielen Orten in Brandenburg. Die Schultüte mitunter fast so groß wie das ganze Kind, das ja jetzt ein Schulkind ist. Zusammen mit der Familie sind die Erstklässler zur Einschulung getrabt. Heute müssen alle wieder hin. Obwohl, ich glaube, die Erstklässler in Berlin noch nicht. Egal. Kerstin Reinscher, die Nachrichten.
9: Die Berliner Bildungssenatorin Günther Wünsch hat sich zu Beginn des neuen Schuljahres zuversichtlich geäußert. Mit Blick auf die etwa 500 nicht besetzten Lehrerstellen sagte die CDU-Politikerin im RBB 24 Inforadio, man habe so viele Referendare wie noch nie. Das Land bemühe sich, sie zu halten. Berlin erwartet eine Rekordzahl von fast 405.000 schulpflichtigen Mädchen und Jungen. In Brandenburg beginnt heute für 324.000 Kinder und Jugendliche der Unterricht. Auch hier fehlt es an Lehrkräften. Nach der Cyberattacke in Berlin sind die betroffenen Senatsverwaltungen wieder online. Das hat die Senatskanzlei am Abend mitgeteilt. Thorsten Gabriel, RBB 24, Landespolitik.
10: Nachdem der Hackerangriff am 14. August entdeckt worden war, waren die Senatsverwaltung für Stadtentwicklung sowie die Senatsverwaltung für Mobilität, Verkehr, Klimaschutz und Umwelt aus Sicherheitsgründen vom Datennetz des Landes isoliert worden. Die beiden Senatsverwaltungen hätten Maßnahmen veranlasst, um die IT-Sicherheit ihrer Systeme zu erhöhen, teilte die Senatskanzlei mit. Mit der Wiedereingliederung ins Landesnetz stehen nun auch wieder alle Dienstleistungen des Landes zur Verfügung. Unter anderem konnte kein Wohngeld beantragt werden. Die forensischen Untersuchungen dauerten aber weiter an und würden auch in den kommenden Wochen fortgesetzt.
9: Der Bundesgeschäftsführer des Mittelstandsverbands Ahlhaus hat Bundeskanzler Merz aufgefordert, in der Koalition stärker durchzugreifen. Ahlhaus sagte der Neuen Osnabrücker Zeitung, er erwarte von Merz klare Führung. Ansonsten drohe die Koalition auseinanderzufallen. Theresa Lienen.
1: Derzeit herrsche in der Regierung Planlosigkeit und ein schlechtes Kommunikationsmanagement. Das Zerreden wichtiger Reformen, etwa bei der Rente oder im Gesundheitssektor, zerstöre das Vertrauen der Bürger und der Wirtschaft. In einem Brandbrief an Finanzminister Klingbeil und Wirtschaftsministerin Reiche fordert der Verband außerdem, den Antragsstopp beim Innovationsprogramm für den Mittelstand so schnell wie möglich aufzuheben. Eine der erfolgreichsten Förderungen werde ausgebremst, während Deutschland dringend mehr Innovation benötige.
3: Der diesjährige Sommer hat mit seinen Hitzewellen in Deutschland volkswirtschaftliche Schäden von mindestens 36 Milliarden Euro verursacht. Das geht aus Berechnungen hervor, die die Umweltschutzorganisation Greenpeace veröffentlicht hat. Die Schäden kamen demnach durch Ernteausfälle, Waldbrände und Gesundheitskosten zusammen. Der größte Anteil entfällt laut Greenpeace auf die Arbeitswelt. Durch die Hitze hätten Arbeitnehmer langsamer gearbeitet, mehr Fehler gemacht oder sich krank gemeldet. Die Ukraine feiert heute ihren 35. Unabhängigkeitstag. Wegen der Gefahr von Luftangriffen sind aber keine Großveranstaltungen wie etwa eine Parade geplant. Anlässlich des Unabhängigkeitstages werden mehrere europäische Politiker in Kiew erwartet, unter ihnen EU-Ratspräsident Costa und der britische Premierminister Burnham. Sie nehmen am Nachmittag an einer Konferenz der sogenannten Koalition der Willigen teil. Dabei beraten die Unterstützerstaaten der Ukraine über weitere Hilfen für das angegriffene Land. Laut Präsident Zelensky braucht sein Land dringend 30 Milliarden Euro für die Verteidigung. Dazu zählen auch die Gehälter der Soldaten und Zahlungen an die Familien von Gefallenen. Die Bürgermeisterin von Niedergörsdorf-Bosdorf ist für eine weitere Amtszeit gewählt worden. Nach offiziellen Angaben erhielt die parteilose Politikerin 89% der Stimmen. Außerdem wurde das nötige Quorum erreicht, wonach mindestens 15% aller Wahlberechtigten für Bosdorf stimmen mussten. Sie hatte keinen Gegenkandidaten. Bosdorf regiert die Gemeinde im Kreis Teltow-Fläming bereits seit 8 Jahren. Wegen schwerer Waldbrände haben im US-Bundesstaat Nevada mehr als 40.000 Menschen ihre Häuser verlassen müssen. Weitere 45.000 sollen sich nach Angaben der Behörden auf eine Evakuierung vorbereiten. Die Flammen am Rande der Großstadt Reno hatten sich im Laufe des Sonntags schnell auf eine Fläche von mehr als 6.000 Hektar ausgebreitet. 6 Personen, darunter 3 Einsatzkräfte, wurden nach Angaben der Behörden verletzt. Fußball-Bundesligist Union Berlin hat die 2. Runde des DFB-Pokals erreicht. Die Unioner gewannen beim Zweitligisten Braunschweig mit 4:2. Ausgeschieden ist dagegen der VfB Krischow. Der Oberligaverein aus dem Spree-Neiße-Kreis unterlag dem Bundesligisten Mainz mit 0:9. Soweit die Nachrichten. 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Das Wetter. Heute Sonne und Wolken im Wechsel, es bleibt weitgehend trocken. Einzelne Schauer kann es in Richtung Uckermark geben. Die Höchstwerte heute zwischen 21 und 23 Grad. Zur Stunde Merlin-Spandau-Eiskeller 9 Grad und in Marzahn 12, in Bad Liebenwerder 8 Grad und in Grünow 13. Morgen viel Sonnenschein bei 24 bis 26 Grad. Die Zeit 7.05 Uhr.
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0: Guten Morgen, Sabine Dahl im Studio. Knapp 4 Wochen noch bis zur Abgeordnetenhauswahl in Berlin am 20. September. In dieser Woche stellen wir Ihnen die wichtigsten Spitzenkandidatinnen und Kandidaten vor. Heute Stefan Evers, der für die CDU das Rote Rathaus verteidigen will. Und zwar als Späteinsteiger. Herr Evers hat ja erst Mitte Juli übernommen, nachdem der angeschlagene regierende Bürgermeister Kai Wegner seine Spitzenkandidatur zurückgezogen hat. RBB 24 Landespolitikreporterin Sabine Müller hat Stefan Evers im Wahlkampf begleitet.
11: Sorry für die Verspätung. Der Senat hat heute sehr spontan eine Sitzung gehabt.
12: Eine Stunde lang haben 2 Dutzend Menschen an einer Straßenecke in Bohnsdorf, tief im Südosten Berlins, geduldig auf Stefan Evers gewartet. Bei Grillwurst, Bier und Honig mit seinem Konterfei als kleinem Wahlkampfgeschenk.
11: Wenn der Senat ruft, wenn der Regierende ruft, dann muss ich auch da sein.
12: Überhaupt ist Stefan Evers immer da, wenn er gerufen wird. Der pflichtbewusste Parteisoldat übernahm als Finanzsenator noch zusätzlich die Kultur und sprang als Spitzenkandidat ein, nachdem Kai Wegner abtrat. Am Grill in Evers Wahlkreis in Treptow-Köpenick sind die Leute froh, dass er jetzt die Nummer 1 der CDU ist. Ein älterer Herr bedankt sich bei dem 46-Jährigen für das Wahlkampfmotto: Ich bin konservativ und das ist auch gut so.
13: Dieser Spruch, ich bin konservativ, den hat bislang auch in unserer Partei kaum einer so richtig laut über die Lippen.
14: So schwer ist das gar nicht.
12: Den ikonischen Coming-out-Spruch von Klaus Wowereit, ich bin schwul und das ist auch gut so, hat Evers, der seit 25 Jahren mit seinem Partner zusammen ist, für sich umformuliert.
14: Wenn man sich die Frage stellt, was ist denn heute konservativ, dann sage ich, es ist das zu bewahren, was eine Gesellschaft zusammenhält. Gerade in so einer bunten, so wilden, so vielfältigen Stadt wie Berlin kann Freiheit nur funktionieren, wenn es, ich sag mal, einen Grundbestand an Regeln gibt, an Respekt.
12: Und natürlich auch mehr Sicherheit und Sauberkeit.
15: Wie sieht es denn aus in der nahen Zukunft mit Fernwärme?
12: In Wohnsdorf geht es um lokale Themen, alles sehr freundlich, ein Heimspiel für Evers. Einem Rentner fehlt aber etwas.
16: Er muss lauter werden. Er muss einfach lauter werden und dass er sich von den anderen so ein bisschen abgrenzt, also hervorsticht.
14: Ich glaube, Lautstärke allein ist es nicht, die in der Politik entscheiden sollte. Ich setze doch sehr auf Inhalt, auf Überzeugungskraft, auf Vernunft.
12: Ortswechsel. Am Prenzlauer Berg müht sich der CDU-Spitzenkandidat im Straßenwahlkampf, kommt kaum ins Gespräch. Eine Radfahrerin winkt ab, als Evers auf sie zukommt.
17: Wir sind hier für Fahrradwege tun, dann reden wir auch weiter.
12: Manche Passanten üben heftige Kritik an Kanzler Merz. Die Bundes-CDU als Belastung im Wahlkampf. Aber auch die Berliner CDU kriegt ihr Fett weg.
18: Die Politik der CDU ist eine einzige Heuchelei.
14: Was meinen Sie denn?
18: Es ist katastrophal.
14: Also was meinen Sie denn?
18: Für die Regenbogenhauptstadt einzutreten und gleichzeitig ganz wertvolle Schutzräume für queere Jugendliche zu kürzen, es geht gar nicht.
14: Wir haben die ja am Ende alle gesichert. Schlimm.
12: Kritik auch daran, dass die CDU trotz anderslautender Volksentscheide das Tempelhofer Feld bebauen, aber große Wohnungskonzerne nicht vergesellschaften will.
18: Da einfach drüber zu wischen, das ist auch eine Art von Wahlbetrug.
14: Das ist Verantwortung.
12: Verantwortung und Vernunft, auf Schlagworte wie diese setzt der Kopfmensch Evers. Will so den Richtungswahlkampf gewinnen, den seine CDU ausgerufen hat. Erklärtes Ziel, eine linke Regierung im Roten Rathaus verhindern. Zum Wohle der Stadt, betont der Mann, der erst auf den letzten Metern Spitzenkandidat wurde.
14: Ich mache es ja nicht für mich, ich mache es jetzt auch nicht für die CDU. Alle Ämter, die ich übernommen habe, habe ich für Berlin übernommen.
12: Ein bisschen Pathos kann Stefan Evers also auch.
0: Sabine Müller, unsere Reporterin in der rbb-Landespolitik, über den CDU-Spitzenkandidaten Stefan Evers. Morgen stellen wir Ihnen dann Steffen Krach von der SPD vor. Und ebenfalls in Berlin erwacht jetzt auch wieder die Bundespolitik. Der Parlamentsbetrieb geht erst in 2 Wochen wieder los. Aber in Schloss Neuhardenberg in Brandenburg treffen sich morgen Bundeskanzler Friedrich Merz und die Minister zur Kabinettsklausur. Und am Donnerstag kommen dann in Münster die Fraktionsspitzen von Union und SPD zusammen. Hauptstadtkorrespondent Laurent Schons blickt mal voraus auf die Arbeit für Bundesregierung und das Parlament.
19: Es sind große Reformvorhaben, die die Bundesregierung vor der Brust hat. Wenn in 2 Wochen der Parlamentsbetrieb beginnt, warten schwierige Themen, auch weil der Bundeshaushalt 2027 wenig Spielraum zulässt. Die Haushaltsberatungen stehen direkt in der ersten Sitzungswoche auf dem Programm. Mehr als 200 Milliarden Euro neue Schulden will der Bund aufnehmen, so steht es im Entwurf, dem das Kabinett vor der Sommerpause zugestimmt hat. Zähneknirschen beim neuen Fraktionschef der Union, Thorsten Frei.
20: Natürlich ist es nichts, was wir auf Dauer so fortsetzen können. Wenn man sich die hohe Netto-Neuverschuldung anschaut, dann hängt die eben ganz wesentlich mit den enorm gewachsenen Ausgaben für Sicherheit und Verteidigung zusammen. Dahinter stehen wir selbstverständlich. Das ist richtig und notwendig.
19: Neue Schulden auf der einen Seite, Einsparungen und Kürzungen auf der anderen. Diskussionsbedarf auch beim ersten parlamentarischen Geschäftsführer der SPD, Dirk Wiese.
21: Ich bin definitiv nicht zufrieden mit den Vorschlägen, die Ministerin Prien vorgelegt hat im Hinblick auf die Kürzungen beim Unterhaltsvorschuss für Alleinerziehende und damit letztendlich Kürzungen, die auf dem Rücken von Kindern ausgetragen werden. Ich glaube, hier muss es andere Ansätze geben. Hier werden wir noch mal sehr selbstbewusst als Parlament hinschauen.
19: Nächstes großes Thema, die Rentenreform. Sie sollte der ganz große Wurf werden, ein Gesamtkunstwerk. Doch die Abschaffung der abschlagsfreien Frührente nach 45 Beitragsjahren, sie wird zum Belastungstest für die Koalition. Lautstarke Kritik kam zunächst ausgerechnet von 3 CDU-Ministerpräsidenten aus dem Osten, aber auch aus SPD-regierten Ländern. Müssen also Teile des Gesamtkunstwerks überarbeitet werden? CSU-Chef Markus Söder winkt ab.
22: Ich glaube, in der Sache muss man aufpassen, dass man da nicht hier das ganze Rentenpaket aufschnürt, denn sonst am Ende, wenn wir für diese wichtige Frage der demografischen Entwicklung keine Antwort haben.
19: Termindruck auch bei der Reform der Einkommensteuer, denn die soll schon ab dem kommenden Jahr gelten. Für viele Familien bedeutet die Reform Entlastungen von einigen 100 Euro pro Jahr. Mehr gehe nicht, so Unionsfraktionschef Frei.
20: Natürlich hätten wir uns alle im Zweifel mehr und eine größere Entlastung gewünscht. Allerdings, das muss man ganz ehrlich sagen, nach 7 Jahren Stagnation ist der Bundeshaushalt auch nicht in der Lage, ein deutlich anderes Ergebnis im Bereich der Steuerreform zu ermöglichen.
19: Mit der SPD seien größere Entlastungen durchaus zu machen, so der parlamentarische Geschäftsführer Wiese. Allerdings nur mit Steuererhöhungen an anderer Stelle.
21: Da können wir sehr gerne drüber reden. Allerdings müssen wir dann noch über eine noch stärkere Belastung von sehr hohen Einkommen reden. Stichwort Erbschaftssteuer, möglicherweise Anhebung Spitzensteuersatz.
19: Das wiederum lehnt die CDU ab. Schon im September soll es einen Kabinettsbeschluss geben, dann ist das Parlament am Zug. Und dann gilt es auch, den Bürgern die Reformen zu erklären. Das habe die Bundesregierung bisher versäumt, sagt Politikwissenschaftlerin Andrea Römmele.
2: Wie soll Deutschland 2035 aussehen? Und in diesem Zusammenhang müssen dann diese Reformmaßnahmen Sinn machen. Und diese Erzählung hat der Bundeskanzler bisher zumindest nicht geliefert.
19: Am 7. September beginnt der Parlamentsbetrieb. Diese Woche treffen sich Kabinett und Fraktionsspitzen zu ihren Klausuren. Es gibt viel zu tun für die Bundesregierung nach der Sommerpause.
0: Lauren Schons war das aus dem Hauptstadtstudio. 7.13 Uhr ist es gleich, 13 nach 7 am Montagmorgen. Der beliebte Chatbot ChatGPT wird jetzt auch zum Werbeplatz. Nutzer der kostenfreien und auch der günstigsten kostenpflichtigen Version bekommen künftig Werbung angezeigt. Die soll zunächst nicht personalisiert sein, heißt es beim Betreiber OpenAI. Wer ChatGPT weiter werbefrei nutzen möchte, der muss dafür zahlen. Wie genau die Werbung bei ChatGPT aussehen wird, das erklärt Sebastian Moritz aus der ARD Verbraucherredaktion.
4: Wer dem Chatbot eine Frage stellt, der sieht unterhalb der Antwort so eine graue Linie. Und unter dieser grauen Linie, da kann sich dann eine Werbeanzeige finden. In den USA kann man sich das schon anschauen, wie das künftig auch bei uns aussehen wird. Da hat ChatGPT nämlich vor einem halben Jahr schon die ersten Werbeversuche gestartet.
0: Frage dann an Sebastian Moritz. Gibt es eine Möglichkeit, die Werbung zu umgehen?
4: Ja, entweder man schließt ein kostenpflichtiges Abo ab. Das wäre dem Konzern OpenAI vermutlich am liebsten. Da muss man allerdings genau hinschauen, denn bei der günstigsten Abo-Version für 8 Euro im Monat ist auch Werbung dabei. Werbefreiheit, die gibt es nur, wenn man das teurere Plus-Abo für 23 Euro im Monat abschließt. Und die zweite Möglichkeit ist, dass man in den sogenannten temporären Chat wechselt. Den gibt es auch jetzt schon in der App oben rechts. Da ist so eine Sprechblase und wenn ich die aktiviere, dann werden meine Antworten nicht gespeichert. Sie erscheinen also später auch nicht im Chatverlauf. ChatGPT erinnert sich auch nicht an frühere Fragen, die ich vielleicht mal gestellt habe. Und zweite Einschränkung, ich kann keine Bilder erzeugen. Wenn man will, ist das so eine Art Schmalspur-Variante von ChatGPT. Falls mir das reicht, kann ich die KI da weiterhin werbefrei nutzen. Das hat mir eine Sprecherin von OpenAI bestätigt. Und auch minderjährige Nutzerinnen und Nutzer, die sollen auch keine Werbung angezeigt bekommen.
0: ChatGPT also ab heute mit Werbung. Sebastian Moritz war das.
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0: Es gibt doch kaum etwas Schöneres als die erste Runde um den DFB-Pokal, sagen wahre Fußballfans. Klein gegen groß und Jahr für Jahr hoffen die Kleinen, die Großen zu ärgern. Und Jahr für Jahr klappt das auch. So auch diesmal. Mit Bundesliga-Moderator Jens-Christian Gussmann kann ich eine erste Bilanz ziehen, obwohl JC, es sind noch gar nicht alle Partien gespielt, oder?
5: Ja, heute Abend gibt es noch ein paar und dann gibt es noch die Teilnehmer aus dem Supercup Bayern und Dortmund, die müssen ja nächste Woche dann noch ran.
0: 32 Begegnungen gibt es insgesamt. Ich hoffe, du hast den Überblick behalten. Wer muss denn jetzt zum Schämen in die Ecke?
5: Bundesliga-Absteiger Heidenheim. Also gefühlt sind die ja noch erste Liga. Und dann werden die auf dem Land sowas von vermöbelt. Das kann man sich kaum vorstellen. 2:5. Eine ganze Handvoll haben sie gekriegt. Und das von einem Viertligist. Also ich kann kaum ernst bleiben. SSV Jeddelo 2. Erstmal ein bisschen Geografieunterricht. Wo liegt dieses Jeddelo überhaupt?
0: Keine Ahnung.
5: Ja, Niedersachsen, genauer in der Nähe von Oldenburg. Und dahin sind sie dann auch für das Pokalspiel umgezogen. In die eigene Arena passen nämlich maximal 2500 rein. Da in das Oldenburger Stadion 6-mal so viel. Und für die hat sich das Kommen gestern absolut gelohnt, denn Heidenheim komplett indisponiert. Jeddelo nicht nur aufopferungsvoll kämpfen, auch spielerisch clever, eiskalt kontern und dann auch noch mit Moral, denn Heidenheim ging früh in Führung. Jeddelo glich aber nicht nur gleich aus, sondern spielte eine Wahnsinnshalbzeit. Vermutlich die beste der ganzen Vereinsgeschichte. 3-1 zum Wechsel. Und als man sich dachte, so Pause, da sammeln und finden sich die Gäste, nüchter. Jeddelo nahm sie anschließend richtig auseinander. Irgendwann hieß es 5-1 und dann durfte Heidenheim immerhin das letzte Tor des Spiels machen.
0: Jeddelo 2 hast du gesagt. Wie hoch hätte Heidenheim dann gegen die erste Mannschaft verloren?
5: 2-5, denn das war die erste. Das auch nochmal in Sachen Erdkunde. Der Ort heißt so, Jeddelo 2. Gibt auch ein Jeddelo 1, aber da haben wir nicht so gute Fußballer. Und jetzt noch eins, was auf gar keinen Fall bei so einem Spiel fehlen darf, sind natürlich die Stimmen zum Spiel. Die beiden Torhüter, der Heidenheimer Frank Feller und der Jeddeloer Moritz Unken.
6: Ist einfach bodenlos. Ich glaube, wir sind gut beraten, einfach mal die Klappe zu halten und zu machen. Und es ist eigentlich eine Schande, muss ich sagen. Schande.
7: Ja, mal gucken, ob wir es bis Jeddelo schaffen. Viele dürfen wahrscheinlich gleich nach dem Stadion nicht mehr fahren und es ist ein kleines Stück. Deswegen bleiben wir wahrscheinlich erstmal hier in der Nähe. Aber die nächsten Tage wird auf jeden Fall viel Party gemacht.
5: Also ich würde sagen, im Zweifel dürfte sich irgendein Fan oder Taxiunternehmer gefunden haben für die 15 Kilometer nach Jeddelo.
0: Größte Peinlichkeit haben wir also abgehakt. Höchster Sieg?
5: Schon am Freitag, Eintracht Frankfurt 11-0 bei Fünftligist SC St. Tönnies. Das war auch gut für den VfB Krischow, den Brandenburger Pokalsieger. Eine gute Nachricht, da war das 0-9 gegen Mainz gestern gar nicht mehr so schlimm. Mehr zu Krischow und den anderen Clubs aus unserer Region dann in einer Stunde.
0: Sag noch kurz, ist denn überhaupt ein Bundesligist rausgeflogen?
5: Nee, aber neben Heidenheim hat sich ein weiterer Absteiger blamiert. St. Pauli 0-2 bei Drittligist Rot-Weiß Essen. Und Arminia Bielefeld, Ex-Pokalfinalist, auch draußen, weil sie das Kunststück fertig brachten, im Elfmeterschießen alle Strafstöße zu verballern. Das ist schwierig weiterzukommen.
0: Ja, es gibt doch kaum etwas Schöneres als die erste Runde um den DFB-Pokal, sagt auch Jens-Christian Gussmann, der Sport.
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0: So, und das Wetter in Berlin und Brandenburg, jetzt auf die Schnelle finde ich krischonig. Ich kann Ihnen aber Cottbus sagen, 8 Grad heute Morgen, Frankfurt oder 10 Grad und in Berlin sind es so zwischen ja, 11, 12 Grad heute Morgen. Der Himmel eher bedeckt, am Tage dann wechselnd bewölkt. Wahrscheinlich kommt auch immer mal wieder die Sonne raus, 21 bis 23 Grad maximal.
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0: Kerstin Reinsch, bitte.
9: Stadtverkehr Berlin A103 Abzweig Zehlendorf. Zwischen Philanderstraße und Saarstraße sind in beiden Richtungen die mittlere und linke Spur gesperrt. Bis morgen Nachmittag finden dort Tunnelwartungsarbeiten statt. Biesdorf B1 B5. Wegen Brückenarbeiten bleiben die Überfahrten zur Märkischen Allee bis Mitte September gesperrt. Marzahn Märkische Allee. In Höhe Waldbacher Weg ist bis Mitte September in beiden Richtungen jeweils die linke Spur gesperrt. Siemensstadt, der Saatwinkler Damm, ist zwischen Elsa Neumann und Heinrich-Herz-Straße nach einem Wasserrohrbruch in beiden Richtungen gesperrt. Zur S-Bahn. Die Linien S8, S9 und S85 sind zwischen Schöneweide und Treptower Park unterbrochen. Die Linien S46 und 47 fahren nicht zwischen Schöneweide und Neukölln. 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
0: 7.20 Uhr. Schönen guten Morgen.
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0: Mit Sabine Dahl im Studio. Lehrermangel in Berlin und Brandenburg und Berlin meldet da noch eine Rekordzahl an Schülern. Das wird ein herausforderndes Jahr für Lehrer, Schüler, Eltern. Sorry, Leute, die Sommerferien sind zu Ende. Hier sind die Nachrichten mit Kerstin Ratsch.
9: In Berlin und Brandenburg beginnt heute das neue Schuljahr. Berlins Bildungssenatorin Günther Wünsch sieht das Schulsystem in der Stadt trotz des Lehrkräftemangels auf einem guten Weg. Zwar fehlten derzeit rund 500 Lehrerinnen und Lehrer, das seien aber deutlich weniger als noch vor 3 Jahren, sagte Günther Wünsch im RBB 24 Inforadio.
23: Wir haben gleichzeitig so viele Referendare wie noch nie in den letzten 10 Jahren. Wir haben zum Wintersemester, also jetzt ab Herbst, den sogenannten Flexmaster für Lehramtsstudierende eingeführt. Wir haben eingeführt, dass wir noch einfacher ausländische Abschlüsse von Lehrkräften anerkennen. Also wir arbeiten stetig daran, dass noch mehr Lehrkräfte zu uns kommen und auch bei uns bleiben. Die Verbeamtung der Bestandslehrkräfte ist abgeschlossen. Jedem neuen Lehrer, der nach Berlin kommt und die Voraussetzungen erfüllt, können wir eine Verbeamtung anbieten. Sie sehen also alles Maßnahmen, um immer mehr Lehrkräfte auch nach Berlin zu holen und auch in Berlin zu halten.
9: Die Berliner Bildungssenatorin Katharina Günther Wünsch, CDU. Nach dem Hackerangriff in Berlin sind die beiden betroffenen Senatsverwaltungen wieder online. Das hat die Senatskanzlei am Abend mitgeteilt. Es könne aber noch zu Beeinträchtigungen in den Arbeitsprozessen kommen. Die Cyberattacke war vor 9 Tagen entdeckt worden. Vorsorglich wurden daraufhin die Senatsverwaltungen für Stadtentwicklung und für Verkehr vom Landesnetz abgetrennt. Deshalb konnte unter anderem kein Wohngeld beantragt werden. Laut Senat sind keine sensiblen Daten abgeflossen. Wer hinter dem Angriff steckt, ist unklar. Der parlamentarische Geschäftsführer der SPD-Bundestagsfraktion Wiese hat die schwarz-rote Koalition vor 9 Grundsatzdebatten gewarnt. Wiese sagt der Augsburger Allgemeinen, es gehe jetzt nach der Sommerpause darum, umzusetzen, was man im Juli verabredet habe. Die Menschen erwarteten zu Recht Ergebnisse. Die Bundesregierung hatte sich vor der parlamentarischen Sommerpause unter anderem auf eine Renten- und Gesundheitsreform verständigt. Wiese forderte zudem mehr zu tun, um die Wirtschaft durch Investitionen aus den Sondervermögen stärker zu unterstützen. Die Koalition müsse dafür die notwendigen Vorlagen liefern. Der AfD-Vorsitzende Chrupalla wirft der Bundesregierung vor, beim Thema Klimapolitik Panik zu schüren. Chrupalla sagte in der ARD, die Koalition betreibe einen so wörtlich Klimahype, um den Leuten das Geld aus der Tasche zu ziehen. Für ihn sei der Sommer ganz normal gewesen. Weiter sagte Chrupalla, nötig sei eine Politik der Klimaanpassung. Konkret forderte er Klimaanlagen für alle und mehr Strom, um diese zu betreiben. Das Robert-Koch-Institut geht von bisher etwa 14.000 Hitzetoten in diesem Jahr aus. Ende Juni wurden an mehreren Orten in Deutschland neue Hitzerekorde aufgestellt. Die Ukraine feiert heute ihren 35. Unabhängigkeitstag. Wegen der Gefahr von Luftangriffen sind aber keine großflächigen Veranstaltungen wie etwa eine Parade geplant. Aus Kiew Florian Kellermann.
1: Das bedeutendste Ereignis in der Hauptstadt Kiew wird ein Galakonzert in der Oper sein. Überall im Land gibt es, wo dies einigermaßen sicher möglich ist, kleinere Veranstaltungen, Ausstellungen, Handwerkermärkte, Marathonläufe für alle. Am Nachmittag findet ein Treffen der Unterstützerländer der Ukraine statt, der sogenannten Koalition der Willigen. Die Ukraine hofft vor allem auf mehr Unterstützung bei der Flugabwehr vor dem Winter. Sie geht davon aus, dass Russland wieder versuchen wird, die Strom- und Wärmeversorgung der Menschen zu zerstören. Auch am Unabhängigkeitstag müssen indes viele Ukrainerinnen und Ukrainer arbeiten. Alle gesetzlichen, arbeitsfreien Feiertage wurden für die Zeit des Kriegs gestrichen.
9: Das US-Unternehmen OpenAI führt bei seinem Chatbot ChatGPT jetzt auch in Europa Werbung ein. Betroffen sind alle, die die kostenfreie Version oder den günstigsten Bezahltarif namens Go verwenden. Laut OpenAI wird die Werbung unterhalb einer ChatGPT-Antwort angezeigt und klar gekennzeichnet. Auch soll es bis auf Weiteres keine personalisierten Werbeanzeigen geben. Das Unternehmen sucht schon länger nach Möglichkeiten, mit dem Chatbot Geld zu verdienen. In den USA wird bereits seit Anfang des Jahres Werbung eingebaut. Nun folgen mehrere europäische Länder, darunter Deutschland. Fußball-Bundesligist Union Berlin hat die 2. Runde des DFB-Pokals erreicht. Die Unioner gewannen beim Zweitligisten Braunschweig mit 4:2. Ausgeschieden ist dagegen der VfB Krischow. Der Oberligaverein aus dem Spree-Neiße-Kreis unterlag dem Bundesligisten Mainz mit 0:9. Soweit die Nachrichten. 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Das Wetter. Heute Sonne und Wolken im Wechsel, es bleibt weitgehend trocken. Einzelne Schauer kann es in Richtung Uckermark geben, Höchstwerte 21 bis 23 Grad. Zur Stunde in Berlin-Spandau Eiskeller 9 und in Marzahn 12 Grad, in Klettwitz 7 und in Grünow 13 Grad. Morgen häufig Sonnenschein, nur wenige Wolken bei 24 bis 26 Grad. Die Zeit 7.25 Uhr.
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0: Sabine Dahl im Studio, guten Morgen. Ja, heute hat der Wecker wieder geklingelt. Heute geht in Berlin und Brandenburg die Schule wieder los, mit wenigen Ausnahmen. Die Berliner Erstklässer beginnen erst am kommenden Sonnabend. In Brandenburg war bereits diesen Sonnabend Einschulung. Sehr aufregend für die Kiddies.
3: Ja, ich bin aufgeregt, weil ich da Lesen und Schreiben lerne. Dass ich eine Lehrerin habe. Weil sie mir ganz viel beibringt.
11: Ja, 1 + 1 macht 2. 2 + 2 sind 4. Katze heißt Cat. Und Huhn heißt Chicken. I love you.
3: Ich liebe dich.
0: Also da kann ja nichts mehr schiefgehen. Hoffentlich lieben die lieben kleinen Erstklässler auch die Schule, denn da läuft nach wie vor nicht alles rund. So hat die Bildungssenatorin am Freitag bekannt gegeben, 500 Vollzeitstellen bei den Lehrern sind nicht besetzt. Da habe ich gleich ganz früh am Morgen mal live nachgefragt bei Ute Schumacher aus der RBB-Landespolitikredaktion. In bisherigen Schätzungen ist ja von 200 unbesetzten Stellen ausgegangen. Warum sind es jetzt mehr als doppelt so viele?
13: Ja, die nackten Zahlen haben schon ein bisschen überrascht. Allerdings muss man auch sagen, zum neuen Schuljahr hat sich ein bisschen was geändert. Die Senatorin hatte mit der Gewerkschaft der GEW ein paar Entlastungen verabredet mit den Lehrkräften. Da gehörte unter anderem dazu, dass Lehrkräfte, die also ab 63 Jahren eine Schulstunde weniger unterrichten, sollte kleinere Klassen in der ersten Klasse geben, mehr Doppelsteckung. Und damit braucht man natürlich dann auch mehr Lehrkräfte. Dadurch erklärt sich das ein bisschen, dass dann eben rund 500 Vollzeitkräfte fehlen. Aktuell die GEW geht allerdings davon aus, dass es sogar 1000 sind.
0: Ja, GEW und auch die Eltern werfen ja der Bildungssenatorin vor, sie würde das Ganze schön rechnen, indem sie Lehrerstellen mit anderen Fachkräften besetzt. Stimmt das und geht das im neuen Schuljahr so weiter?
13: Na, in der Tat ist es in der Vergangenheit mehrfach passiert, dass wenn man eben, bevor man die Stelle gar nicht besetzt sozusagen, hat man sie dann lieber mit Sozialarbeitern oder Unterrichtshilfen, da waren auch Verwaltungsleiter dabei oder Schulpsychologen besetzt. Das hilft ja auch, das entlastet, aber es ist eben keine Lehrkraft und das ist natürlich die Krux an der ganzen Geschichte. Im jetzt kommenden Schuljahr, sagt die Senatorin, sind von den besetzten Stellen 60% ausgebildete Lehrkräfte, 30% fast vollständig ausgebildete Lehrkräfte, also die jetzt demnächst den Abschluss machen, und 10% Quereinsteiger. Das wäre schon eine deutlich geringere Quereinsteigerquote als in den vergangenen Jahren. Aber eben die 500 rund um unbesetzten Stellen drücken natürlich, aber es laufen auch noch Einstellungen.
0: Was ist die Folge dieses Lehrermangels? Unterrichtsausfall.
13: Die Folge des Lehrermangels ist zum Teil Unterrichtsausfall, besonders am Stadtrand gibt es so einen chronischen Lehrkräftemangel an manchen Schulen und da wird es dann eben schwer, auch Fachunterricht teilweise zu geben, weil eben die Fachlehrkräfte fehlen. Das müssen dann manchmal fachfremde Lehrkräfte übernehmen.
0: Darüber hinaus meldet Berlin für das Schuljahr 2026/27 eine Rekordschülerzahl. Nun fehlen in Berlin seit Jahren aber auch Schulplätze. Berlin braucht neue Schulen. Sind wir da auf einem guten Weg?
13: Im Grunde ja. Das Problem ist bloß, dass wir ein bisschen spät angefangen haben. Also vor 10 Jahren startete in Berlin die Schulbauoffensive. Und wenn man sich dann anguckt, was in der Zeit gebaut wurde, ich finde das jetzt gar nicht so wenig beeindruckend. 41 neue Schulen sind in den 10 Jahren gebaut worden. 76 Sporthallen, 119 modulare Ergänzungsbauten. Also insgesamt 62.000 neue Schulplätze. Das ist schon eine ganze Menge. Im vergangenen Schuljahr allein sind 8.000 Schulplätze dazugekommen. Aber die Schülerzahl steigt eben auch immer weiter. Und damit haben wir immer noch eine Lücke. Es fehlen jetzt zum neuen Schuljahr gut 24.000 Plätze. Im vergangenen Jahr war die Lücke allerdings um 2.000 Plätze größer. Also erstmals dreht sich das. Die Lücke wird kleiner, auch wenn sie noch groß ist.
0: Und zuletzt Ute Schumacher aus der RBB-Landespolitikredaktion, die Leistungen der Schüler. Die letzten Vergleichsarbeiten haben gezeigt, nicht einmal die Hälfte der Berliner Grundschüler erreicht ein Mindestmaß an Kompetenzen in Mathe und Lesen. Wie soll das besser werden?
13: Die Schulsenatorin setzt auf mehr Vergleichsarbeiten, regelmäßigere Vergleichsarbeiten. Also die 3. und 8. Klassen, die diesen Vera-Vergleichstest im vergangenen Jahr gemacht haben, die sollen den quasi jetzt in der 4. und 9. Klasse noch mal machen, um zu gucken, okay, was hat sich gebessert? Hat sich was gebessert? Sind diejenigen, die schlecht waren, gefördert worden? Und dann gibt es auch Pakete mit Vorschlägen von der Bildungsverwaltung an die Schulen, wie man ganz gezielt die Kinder schulen kann. Und über die nächsten Jahre sollen dann Stück für Stück alle Klassenstufen solche Vergleichsarbeiten bekommen, damit dann gezielt gefördert werden kann.
0: Die Schulsenatorin Katharina Günther-Wünsch hat den Lehrermangel eingeräumt, aber sie verweist auf die vielen Referendare, die jetzt wohl neu anfangen in den Schulen, also Junglehrer. Und in manchen ersten Klassen werden jetzt schon weniger Kinder eingeschult, Stichwort demografischer Wandel. Hat sie alles hier im Inforadio gesagt? Das Interview mit Senatorin Katharina Günther-Wünsch können Sie in gut 40 Minuten, also um 8.05 Uhr, noch einmal hören. Hier ist das RBB 24 Inforadio, jetzt um 7.31 Uhr. Und ich habe einen dringenden Verkehrshinweis. Vorsicht auf der A13, Dresden Richtung Berlin. Zwischen Bronco und Karlau liegen Reifenteile auf der linken Spur. Bitte Vorsicht auf der A13. Zwischen Bronco und Karlau liegen Reifenteile auf der linken Spur. Es läuft für die AfD. Umfragehöchstwerte im Bund und auch in Sachsen-Anhalt. Dort wird in knapp 2 Wochen gewählt. In Berlin und Mecklenburg-Vorpommern dann am 20. September. Auch da, vor allem in Mecklenburg, ist die AfD sehr stark. Sie geht also selbstbewusst in den Herbst. Parteichef Tino Chrupalla hat gestern im ARD-Sommerinterview klargemacht, was für ihn wichtig ist und was nicht. Aus dem Hauptstadtstudio fasst Benjamin Großkopf das Gespräch zusammen.
15: Sommer 2026. Ganz Deutschland erlebt eine Hitzewelle. Dürre, Niedrigwasser, Brände, Hitze, Tote. Geschätzt etwa 14.000 bereits in diesem Jahr. Ganz Deutschland leidet unter einer Hitzewelle.
16: Für mich war das ein ganz normaler Sommer,
15: verneint AfD-Chef Tino Chrupalla im ARD-Sommerinterview.
16: Also ich sehe da auch viel Panikmache. Und vor allen Dingen am Ende geht es doch darum, der Bundesregierung und auch der regierenden Politik, dass man mit diesem Klimahype, so will ich es wirklich bezeichnen, den Leuten das Geld aus der Tasche ziehen will, um sozusagen in CO2-Abgabe zu investieren, um den Strom, um das Benzin teuer zu machen.
15: Die Argumentation der AfD umreißt Chrupalla sinngemäß so. Klimawandel ja, menschengemacht nein. Naja, Einfluss gering, viel wichtiger als Maßnahmen gegen den Wandel, Maßnahmen für eine Anpassung.
16: Ja, Menschen fragen sich vor allen Dingen, weil sie gerade von Klimaanlagen sprechen, die wir natürlich brauchen, gerade in Altenheimen, auch in Krankenhäusern, auch in Schulen. Darüber muss man sehr wohl diskutieren. Das ist die Klimaanpassung, die wir natürlich forcieren und die auch finanziert werden muss. Aber die Menschen fragen sich, können sie eigentlich den Strom für die Klimageräte überhaupt noch leisten?
15: Energiekosten, Krieg und Frieden, Rente, das sind laut Chrupalla die zentralen politischen Fragen. Bei eher kritischen zur AfD. Mit Blick auf die Landtagswahl in Sachsen-Anhalt bemüht er sich zu beschwichtigen. Mitarbeiter des Spitzenkandidaten Ulrich Siegmund, ehemalige Neonazis, Jugendsünden, eine neue freiwillige Bürgerwacht, die von 3 Polizeigewerkschaften abgelehnt wird, im Prinzip Nothilfe für eben jene Polizei, die kaputt gespart sei. Auch in der Frage zu möglichen Bündnissen nach der Landtagswahl gibt sich Chrupalla verbindlich.
16: Gleichwohl wird man auch nach der Wahl sehen, wie die Mehrheitsverhältnisse überhaupt sind, wer überhaupt gesprächsbereit ist. Wir werden allen Parteien die Hand ausreichen und auch strecken. Wir werden auch mit und wollen auch mit allen reden. Für uns ist das Ziel die absolute Mehrheit.
15: Ein doppelter Widerspruch. Einmal zum eigenen Spitzenkandidaten Ulrich Siegmund, der betont hat, alleine regieren oder gar nicht regieren. Und Chrupalla weiß natürlich, dass zumindest CDU, Linke, SPD und Grüne sagen, mit dieser in Sachsen-Anhalt als gesichert rechtsextrem eingestuften AfD sprechen wir nicht über ihre mögliche erstmalige Regierung.
16: Wir sagen erstmal den Bär erlegen, bevor wir über die Aufteilung des Felds sprechen. Das muss man nicht vor einem Wahltermin machen.
15: Machen andere aber, zum Beispiel Chrupallas Co-Chefin Alice Weidel, die Bärenjagd bereits erledigt zu haben scheint. Im ZDF-Sommerinterview, das aus Termingründen in diesem Jahr am gleichen Tag läuft, klingt das dann so.
17: Wir werden regieren, wir werden in den ersten Bundesländern regieren. Nicht nur in Sachsen-Anhalt, Mecklenburg-Vorpommern und Berlin. Und wir werden auch im Bund regieren.
15: Raus aus dem Schengen-Raum, zu unsicher. Raus aus dem Euro, einer Zitat, Weichwährung. Weidel steigert sich im Kontrast zum deutlich geschmeidiger wirkenden Chrupalla in eine wahre Schimpfkanonade hinein.
17: Und ich muss Ihnen auch ganz ehrlich sagen, auch ich habe die Nase voll. Ich will nicht mehr angelogen werden von irgendwelchen Flachzangen, die da oben sitzen und irgendwas versprechen, genau das Gegenteil von dem tun. Hat das unser Land verdient? Unser Land wird kaputt gemacht. Die Arbeitsplätze Weidel, werden kaputt gemacht. Wundert,
15: mit den Flachzangen sind die Spitzen von Union und SPD gemeint, womit auch klar ist, von der Mäßigung, die sich zumindest die AfD auf Bundesebene immer mal wieder verschrieben hatte, ist 2 Wochen vor der Wahl in Sachsen-Anhalt keine Spur.
0: Aus dem Hauptstadtstudio war das Benjamin Großkopf, 7.35 Uhr, 7:35.
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0: Vor knapp einem halben Jahr haben Israel und die USA begonnen, Ziele im Iran anzugreifen. Ein Krieg mit erheblichen, auch wirtschaftlichen Auswirkungen, zumal die für den Handel mit Energie und anderen Gütern wichtige Straße von Hormuz nach wie vor gesperrt ist. Spritpreise von deutlich über 2 Euro sind das neue Normal. Unternehmen warten auf Lieferungen, wenn sie denn kommen. Das trifft die ohnehin schlappe deutsche Wirtschaft. Doch in der Entwicklung liegen auch Chancen, so analysiert das Lissy Kaufmann.
24: Hidden Champions, das sind mittelständische Unternehmen, die viele nicht kennen, die in ihrer Nische aber zu Weltmarktführern geworden sind. Das Unternehmen Ebbeke Verfahrenstechnik in Hessen ist so eines. Es malt und pulverisiert Materialien für Kunden in aller Welt. Doch auch an einem Champion geht der Krieg im Iran und die Schließung der Straße von Hormuz nicht spurlos vorbei, berichtet Geschäftsführer Axel Ebbeke.
12: Wir spüren das natürlich in den Lieferketten. Also es gibt einmal Verzögerungen in den Transporten aus Asien. Wir merken aber auch, dass die Umsätze in bestimmten Kernprodukten, die wir verarbeiten, zurückgehen, weil die Produktionen dort runtergefahren sind. Und wir merken natürlich auch die höheren Preise im Energiesektor.
24: Die geopolitische Unsicherheit ist hoch. Entspannung ist ein halbes Jahr nach Kriegsbeginn nicht in Sicht. Das spürt Axel Ebbeke bei seinen Kunden.
12: Bei Investitionen, die werden zusammengestrichen. Investitionen werden nicht mehr realisiert. Und man bleibt eben in einer konstanten Entwicklung, aber stellt sich nicht auf Wachstum ein.
24: Wachstum. Weltweit wird es deutlich zurückgehen. So prognostiziert es die Weltbank. Und auch in Deutschland wird es in diesem Jahr wohl nur klein ausfallen. Mit Blick auf die Abfederung der wirtschaftlichen Folgen des Konflikts heißt es von der Bundesregierung, man wolle Deutschland grundsätzlich krisenfester machen. Mit dem schuldenfinanzierten Sondervermögen und Reformen. Klaus Wohlrabe vom IFO-Institut sieht weiteren Handlungsbedarf. Unabhängiger werden.
14: Was aber eine Lehre für die deutsche Politik sein sollte, ist, dass man strategischer vorgeht. Also wirklich auch dieses Thema seltene Erden, strategische Rohstoffe, dass man da zum Beispiel eine Agentur gründet, die die Unternehmen dabei unterstützt bei der Diversifizierung. Also mittelfristig kann sie durchaus tun, dass man für die nächste Krise gut vorbereitet ist.
24: Kurzfristig hatte die Bundesregierung einen 2-monatigen Tankrabatt eingeführt. Wirtschaftsexperten sehen ein solches Eingreifen bei steigenden Energiepreisen aber kritisch. Auch wenn es um die stark betroffenen Industriezweige geht. Wirtschaftsexperte Klaus Wohlrabe.
14: Hohe Preise haben ja auch einen Sinn, sozusagen. Sie signalisieren Knappheiten und ist immer die Frage, wie reagiert man drauf? Also natürlich möchte man die chemische Industrie halten. Gleichzeitig muss man natürlich auch die chemische Industrie anhalten, dass sie sozusagen auch in den Strukturwandel investiert.
24: Die Krise als Anreiz für die Energiewende in der Industrie. Mehr klimafreundliche Energie könnte langfristig hohe Preise für fossile Energie besser abfedern. Die sorgen derzeit für eine steigende Inflation. Die Europäische Zentralbank dürfte deshalb bald den Leitzins anheben. Das wiederum würde die Wirtschaft weiter ausbremsen. Der große Aufschwung ist vorerst also weiter nicht in Sicht.
0: Und das war die Wirtschaft im Inforadio.
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0: Ja, guck mal hier, Kerstin, rein. Dringende Meldung.
9: Und zwar aus Brandenburg von der A13 Dresden Richtung Berlin. Zwischen Bronk und Karlau liegen Reifenteile auf der linken Spur. Stadtverkehr Berlin, A103 Abzweig Zehlendorf. Zwischen Philanderstraße und Saarstraße sind in beiden Richtungen die mittlere und linke Spur gesperrt. Bis morgen Nachmittag finden dort Tunnelwartungsarbeiten statt. Biesdorf B1, B5. Wegen Brückenarbeiten bleiben die Überfahrten zur Märkischen Allee bis Mitte September gesperrt. Marzahn, Märkische Allee. In Höhe Waldbacher Weg ist bis Mitte September in beiden Richtungen jeweils die linke Spur gesperrt. Siemensstadt, der Saatwinkler Damm, ist zwischen Elsa Neumann und Heinrich-Herz-Straße in beiden Richtungen gesperrt. Hier gab es einen Wasserrohrbruch. Noch schnell zur S-Bahn. Die Linien S8, 9 und 85 sind zwischen Schöneweide und Treptower Park unterbrochen. Die Linien S46 und 47 fahren nicht zwischen Schöneweide und Neukölln.
0: 7.40 Uhr. Einen schönen guten Morgen wünsche ich.
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0: Sabine Dahl ist für Sie im Studio. Ich denke, einige Eltern atmen auf. Endlich wieder Schule, endlich wieder ein geregelter Alltag und nicht dieses Rumschlunzen erst im Bett und dann auf der Couch. 6 Wochen Sommerferien sind zu Ende. Wir waren die ganze Zeit hier für Sie. Kerstin Reinsch hat die Nachrichten.
9: Die Berliner Bildungssenatorin Günther Wünsch hat sich zu Beginn des neuen Schuljahres zuversichtlich geäußert. Mit Blick auf die etwa 500 nicht besetzten Lehrerstellen sagte die CDU-Politikerin im RBB 24 Inforadio, das Land bemühe sich, weitere Lehrkräfte zu gewinnen. Es gäbe so viele Referendare wie noch nie. Außerdem sollen ausländische Abschlüsse leichter anerkannt werden. Berlin verzeichnet für das neue Schuljahr eine Rekordzahl von fast 405.000 Schülerinnen und Schülern. In Brandenburg beginnt heute für 324.000 Kinder und Jugendliche der Unterricht. Auch hier fehlt es an Lehrkräften. Nach dem Hackerangriff in Berlin sind die beiden betroffenen Senatsverwaltungen wieder online. Das hat die Senatskanzlei am Abend mitgeteilt. Es könne aber noch zu Beeinträchtigungen in den Arbeitsprozessen kommen.
2: Die Cyberattacke war vor 9 Tagen entdeckt worden. Vorsorglich wurden daraufhin die Senatsverwaltungen für Stadtentwicklung und für Verkehr vom Landesnetz abgetrennt. Deshalb konnte unter anderem kein Wohngeld beantragt werden. Laut Senat sind keine sensiblen Daten abgeflossen. Wer hinter dem Angriff steckt, ist unklar. Der Bundesgeschäftsführer des Mittelstandsverbands Ahlhaus hat Bundeskanzler Merz aufgefordert, in der Koalition stärker durchzugreifen. Ahlhaus sagte der Neuen Osnabrücker Zeitung, er erwarte von Merz klare Führung. Ansonsten drohe die Koalition auseinanderzufallen. Theresa Lienen.
19: Derzeit herrsche in der Regierung Planlosigkeit und ein schlechtes Kommunikationsmanagement. Das Zerreden wichtiger Reformen, etwa bei der Rente oder im Gesundheitssektor, zerstöre das Vertrauen der Bürger und der Wirtschaft. In einem Brandbrief an Finanzminister Klingbeil und Wirtschaftsministerin Reiche fordert der Verband außerdem, den Antragsstopp beim Innovationsprogramm für den Mittelstand so schnell wie möglich aufzuheben. Eine der erfolgreichsten Förderungen werde ausgebremst, während Deutschland dringend mehr Innovation benötige.
2: Der diesjährige Sommer hat mit seinen Hitzewellen in Deutschland volkswirtschaftliche Schäden von mindestens 36 Milliarden Euro verursacht. Das geht aus Berechnungen hervor, die die Umweltschutzorganisation Greenpeace veröffentlicht hat. Aus der ARD-Klimaredaktion Katharina Wilhelm.
20: Die meisten Kosten seien in der Arbeitswelt durch Produktivitätsverlust und Ausfälle entstanden, so Greenpeace. Konkret heißt das, Arbeitnehmer hätten durch die Hitze langsamer gearbeitet und mehr Fehler gemacht oder sich krank gemeldet. Allein das seien 11 Milliarden Euro gewesen. Hinzu kommen Waldschäden durch Trockenheit und Brände sowie Kosten für das Gesundheitssystem, weil beispielsweise mehr Menschen ambulant und stationär behandelt werden mussten. Dazu gezählt werden auch Kosten durch Ernteausfälle und dass Güter nicht per Schiff transportiert werden konnten. Dies sei noch konservativ gerechnet, so die Umweltschutzorganisation. Nicht berücksichtigt seien unter anderem Auswirkungen auf die Energieversorgung, zusätzliche Gesundheitsbelastungen durch Ozon und Feinstaub sowie langfristige ökologische Schäden.
2: Die Ukraine feiert heute ihren 35. Unabhängigkeitstag. Wegen der Gefahr von Luftangriffen sind aber keine Großveranstaltungen wie etwa Paraden geplant. Anlässlich des Unabhängigkeitstages werden mehrere europäische Politiker in Kiew erwartet, unter ihnen EU-Ratspräsident Costa und der britische Premierminister Burnham. Sie nehmen am Nachmittag an einer Konferenz der sogenannten Koalition der Willigen teil. Dabei beraten die Unterstützerstaaten der Ukraine über weitere Hilfen für das angegriffene Land. Laut Präsident Zelensky braucht sein Land dringend 30 Milliarden Euro für die Verteidigung. Dazu zählen auch die Gehälter der Soldaten und Zahlungen an die Familien von Gefallenen. Die Bürgermeisterin von Niedergörsdorf-Boosdorf ist für eine weitere Amtszeit gewählt worden. Nach offiziellen Angaben erhielt die parteilose Politikerin 89% der Stimmen. Außerdem wurde das nötige Quorum erreicht, wonach mindestens 15% aller Wahlberechtigten für Boosdorf stimmen mussten. Sie hatte keinen Gegenkandidaten. Boosdorf regiert die Gemeinde im Kreis Teltow-Fläming bereits seit 8 Jahren. Fußball-Bundesligist Union Berlin hat die zweite Runde des DFB-Pokals erreicht. Die Unioner gewannen beim Zweitligisten Braunschweig mit 4:2. Ausgeschieden ist dagegen der VfB Krischow. Der Oberligaverein aus dem Spree-Neiße-Kreis unterlag dem Bundesligisten Mainz mit 0:9. Soweit die Nachrichten. 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Das Wetter. Heute Sonnenschein und Wolken im Wechsel, dabei bleibt es weitgehend trocken. Einzelne Schauer kann es in Richtung Uckermark geben bei 21 bis 23 Grad heute. Zur Stunde in Berlin-Spandau Eiskeller 9 Grad, in Kreuzberg 12, in Luckenwalde 9 Grad und in Grünow bei Prenzlau 14. Morgen scheint häufig die Sonne mit bei ein paar lockeren Wolken. 24 bis 26 Grad die Höchstwerte. Die Zeit 7.45 Uhr.
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0: Einen guten Morgen wünscht Sabine Dahl. Dem Bundeskanzler der ganzen Bundesregierung geht es heute so wie vielen von uns. Tschüss Ferien, hallo Arbeit. Und es liegt viel Arbeit an. Die Bundesregierung hat angekündigt, die Reformen zügig durchzusetzen. Rente, Steuern, Entbürokratisierung, Digitalisierung. Morgen und übermorgen wird das alles auf einer Koalitionsklausur besprochen. Wir besprechen das schon mal heute früh. Die Politikwissenschaftlerin Ursula Münch ist Direktorin der Akademie für politische Bildung in Tutzing. Erste Frage an Sie, was erwartet Sie von dieser Klausur?
4: Ja, da wird man einiges neu sich orientieren müssen. Es sind ja auch zum Teil neue Personen mit dabei. Es gab ja die Umstellung im Kabinett vor der Sommerpause. Also da wird sich der eine oder die andere vielleicht erst noch mal vorstellen müssen in der neuen Rolle. Und dann wird man aber ganz, ganz schnell sich darauf verständigen, dass dieses ganze Geplänkel, diese ganzen Versuche, Reformen zu zerreden, vor allem ja auch aus den Ländern heraus und vor allem von den Wahlkämpfern aus, dass man das nicht wird hinnehmen können, dass man dabei bleiben muss, dass zum Beispiel diese Reform der Rentenversicherung, dass man die weiterhin umsetzen möchte und zwar möglichst schnell. Da geht es jetzt erst in das Gesetzgebungsverfahren, aber stehen ja noch viele andere Reformvorhaben an. Also darum wird es in diesem Koalitionsausschuss gehen und ich gehe auch davon aus, dass man sich da

0: SPD-Vorsitzenden, die ja beide ein Ressort besetzen in der Bundesregierung, stehen unter enormem Druck, vor allem weil eben jetzt gerade in Sachsen-Anhalt zu erwarten ist, dass die SPD sehr schlecht abschneiden wird und weil andererseits in Mecklenburg-Vorpommern zum Beispiel die dortige SPD-Ministerpräsidentin wiedergewählt werden will. Also das erhöht den Druck gerade auch auf die SPD-Minister Klingbeil und Baas enorm. Aber nichtsdestotrotz, die beiden sind für diese Reformen und jetzt kommt es eben darauf an, ob die tatsächlich noch stark genug sind mit Blick auf die Partei. Das können wir aber im Augenblick noch nicht absehen.
1: Ich frage dir noch mal nach, während der Sommerferien, Sie haben das ja schon angedeutet, haben die Ostministerpräsidenten sowohl SPD als auch CDU Front gegen die Rentenreform gemacht. Bei den CDU-Ministerpräsidenten haben Sie das eine PR-Aktion genannt in einem Interview jetzt gerade vor kurzem. Sehen Sie das bei der Ministerpräsidentin Schwesig in Mecklenburg-Vorpommern gegen die SPD-Führung genauso?
0: Naja, also natürlich ist da das eigene Überlebensinteresse ganz stark, das Interesse nicht als Person nur zu überleben, sondern eben die SPD weiterhin die stärkste Partei in Mecklenburg-Vorpommern zu haben. Das ist natürlich ein ganz starker Anreiz. Gleichzeitig muss man natürlich sich eins vor Augen führen. Die Rentenversicherung ist keine landespolitische Angelegenheit. Klar, da positioniert man sich jetzt zum Teil von der SPD aus, aber, und das ist natürlich ein Thema, das Thema Rente. Eigentlich ist ja die SPD sehr froh, dass die ostdeutschen Ministerpräsidenten der CDU dieses Thema, dass die angefangen haben, diesen Stein zu lockern in diesem eigentlich errichteten Gebäude für eine Reform der Rentenversicherung, die ja deshalb notwendig ist, weil die demografische Lage, weil die Bevölkerungsentwicklung es gebietet. Es ist ja jetzt nicht so, als ob man sich das ausgedacht hat, dass man die Leute tyrannisieren möchte. Mhm. Und an einer Demografie kommt auch die SPD nicht vorbei.
1: Aber Sie wollen sich nicht darauf einlassen, dass Frau Schwesig vielleicht in Wartehaltung ist für andere große Aufgaben. Wie ist Ihre Einschätzung nach einem schlechten Wahlergebnis in Sachsen-Anhalt und dann in Mecklenburg-Vorpommern in Berlin? Können sich Frau Baas und Herr Klingbeil an der SPD-Spitze noch halten?
0: Das wird zumindest eine Herausforderung werden. Also wissen wir alles nicht. Wir wissen nicht, wie diese Wahlen ausgehen werden. Und die sind noch offen. Also insofern sollte man nicht auch alles immer schon als Gesetz nehmen. Aber natürlich, klar, Frau Schwesig ist im Gespräch als SPD-Vorsitzende, als Nachfolgerin quasi. Aber wir sollten uns auch daran erinnern, dass es schon öfters Phasen gegeben hat, wo die SPD hoffnungsvoll nach Mecklenburg-Vorpommern geschaut hat, dass Frau Schwesig übernehmen könnte. Und sie wollte damals nicht. Da hat sie vielleicht noch größere gesundheitliche Probleme gehabt und wollte deshalb nicht. Mhm. Aber so attraktiv ist das Amt der SPD-Parteivorsitzenden nicht. Vor allem nicht, wenn man ein großes Land, ein flächenmäßig großes Land, nicht bevölkerungsmäßig großes Land, aber flächengrößemäßig großes Land zu führen hat. Also da gibt es Menschen, die sagen, mir reicht meine Aufgabe schon.
1: Und der Bundeskanzler, am Wochenende hat er urlaubsgebräunt das Waldbrandgebiet in der Eifel besucht, den Rettungskräften gedankt. Er wurde ausgepfiffen. War der Auftritt gelungen oder war er zu spät?
0: Also ich finde, der Auftritt der Demonstranten war nicht gelungen. Also das fand ich unbotmäßig. Der Bundeskanzler hat ganz klar gemacht, dass er gerne vorher gekommen wäre, dass man aber ihm von den Feuerwehren gesagt habe, wenn man irgendetwas nicht brauchen könnte, seien es noch die Sicherheitsmaßnahmen für einen Bundeskanzler. Also insofern sollte man immer die Kirche im Dorf lassen. Der Bundeskanzler war nicht in der Südsee, er war nicht beim Jetskifahren, sondern in Oberbayern und hat anscheinend doch sehr, sehr viel dort arbeiten müssen. Und wir brauchen Bundeskanzler, die gelegentlich mal Zeit zum Nachdenken haben.
1: Sagt die Politikwissenschaftlerin Ursula Münch. Sie ist Direktorin der Akademie für politische Bildung in Tutzing. Und wir haben mal besprochen, was jetzt auf den Bundeskanzler, die ganze Bundesregierung, also auch die Chefs von SPD und CDU, CSU, was auf die zukommt. Einen Drachen steigen lassen, das ist ja für die allermeisten von uns eine schöne Freizeitbeschäftigung mit Kindern, zumal im anstehenden Herbst. Aber wie so vieles können auch Kinderdrachen als Waffen missbraucht werden. In Israel sind jetzt am Wochenende mehrere Drachen gefunden worden, ohne Sprengstoff. Aber die israelische Regierung geht davon aus, dass sie auf dem Gazastreifen stammen und ein Test waren, um damit zum Beispiel Sprengsätze zu transportieren. Jetzt droht sie damit, die Angriffe im Gazastreifen wieder auszuweiten, berichtet aus dem Studio Tel Aviv Jörg Poppendiek.
2: Israels Premierminister Netanyahu, Verteidigungsminister Katz und hochrangige Militärs haben deshalb über die Bedrohung durch Drachen, Drohnen

0: und Ballons gesprochen. Anschließend wurde eine Mitteilung verschickt, die sich an die Terrororganisation Hamas richtet. In der heißt es, dass die Armee die Angriffe auf die Verantwortlichen ausweiten werde, sollten die Starts in Richtung Israel nicht unverzüglich eingestellt werden. Außerdem wird damit gedroht, die Gebiete zu räumen, die als Startplätze für Drachen, Drohnen und Ballons genutzt werden. Netanyahu sagte, Israel werde es weder der Hamas noch irgendeiner anderen Gruppierung im Gazastreifen erlauben, die israelischen Gemeinden erneut zu bedrohen und das Sicherheitsgefühl der Bürger zu beeinträchtigen. Am Wochenende sind bei israelischen Angriffen nach Angaben des von der Hamas kontrollierten Zivilschutzes 3 Menschen getötet worden. Israel sagt, Ziel des Angriffs sei ein Kommandeur der Hamas gewesen. Im Gazastreifen gilt seit Oktober vergangenen Jahres eine Waffenruhe. Trotzdem kommt es nahezu täglich zu Angriffen der israelischen Armee.
1: Ein Beitrag von Jörg Poppendick.
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1: Die Sommerpause ist zu Ende. Das erkennt man immer daran, dass die Berliner Philharmoniker ihr Saisoneröffnungskonzert geben. Chefdirigent Kirill Petrenko hat 2 große spätromantische Werke aufs Programm genommen, und zwar die Enigma-Variation von Edward Elgar und die 4. Sinfonie von Peter Tschaikowski. RBB-Musikredakteur Andreas Göbel war am Freitagabend in der Berliner Philharmonie. Jetzt ist er bei mir im Studio. Guten Morgen, Andreas.
3: Guten Morgen.
1: Das ist ja immer ein besonderer Moment. Die neue Saison beginnt. Wie hat sich das in diesem Jahr bei den Philharmonikern angefühlt?
3: Eigentlich wie immer ziemlich unaufgeregt. Das Schöne ist ja, man bekommt keine Reden oder Ansprachen. Es geht einfach los. Das Orchester kommt auf die Bühne, der Chefdirigent kommt und alle fangen an. Das würde ich mir überall so wünschen. Und es war auch so, wie man es oft schon hatte, selbst unter Petrenkos Vorgänger Simon Rattle, da mussten erstmal alle aus der Sommerpause kommen. Also der Anfang war ein klein wenig schwerfällig und verschnarcht. Das Publikum, muss ich sagen, teilweise auch pünktlich zum ersten Ton ging ein Handy los.
1: Du hast gesagt, am Anfang haben die Enigma-Variation von Edward Elgar gestanden, schwerfällig. Wie ging es dann weiter?
3: Also Kirill Petrenko hatte wirklich einen schlüssigen Ansatz. Elgar hat ja seine Variation so angelegt, dass er in jeder eine andere Person aus seinem Freundeskreis musikalisch charakterisiert. Also man hört eine Liebeserklärung an seine Frau, aber auch so putzige Anspielungen wie so ein rhythmisches Lachen eines Freundes oder es gibt einen Hundebesitzer und da hört man in den Blechbläsern wirklich ein richtiges Bellen, einen riesen Wuff. Und Petrenko nimmt das alles, macht aber einen großen Bogen draus. Es wird eine ernste Musik von exquisitem Klang. Die Streicher kuscheltier weich und in vielen Momenten hat das wirklich eine Noblesse, das ist wichtig für Elgar. Eins hat mir gefehlt, Elgar hat das immer etwas kräftig instrumentiert und die Kunst besteht darin, es leicht klingen zu lassen. Und da waren es mir 10 Kilo zu viel, diese lächelnde Melancholie. Vielleicht hat Kirill Petrenko da zu sehr schon an den Tschaikowski nach der Pause gedacht.
1: Genau, nach der Pause gab es ja dann Peter Tschaikowski, die 4. Sinfonie. Liegt das Stück dem Dirigenten?
3: Absolut, und dem Orchester liegt das gerade. Unter Kirill Petrenko sind die Berliner Philharmoniker zu einem der führenden Orchester für Tschaikowski geworden. Er hat ja diesen Opernzyklus gemacht aus 3 Tschaikowski-Opern. Das waren Höhepunkte in der Zusammenarbeit. Und genau das hat man gemerkt. Der Klang ist da. Bei Elgar hat man noch die Arbeit gemerkt. Bei Tschaikowski wurde einfach ein Schalter umgelegt. Und vom Orchester ist alle Mühe, alle Anstrengung abgefallen. Alle wissen, was sie tun müssen. Und das sind ja immer die besten Momente, wenn die Philharmoniker über sich hinauswachsen.
1: Ja, und welchen Ansatz hat Kirill Petrenko für das Stück gefunden?
3: Na, die 4. von Tschaikowski ist eine Sinfonie höchster Emotion, voller Tragik, wo er sagt, das Schicksal lässt den Menschen nie in Ruhe. Und so klingt das auch. Aber Petrenkos Kunst ist, es ist mal massiv, mal metallisch kalt und dann wieder von einer Dichte und Wärme. Das ist, wenn man dunkle Schokolade mit mindestens 60% hat, dazu ein schwerer Rotwein. Das ist alles da, aber es zieht einen nicht runter. Dafür ist zu viel los. Keine Sentimentalität. Der langsame Satz erstaunlich schnell im Finale. Ja klar, der ist krachig und bei Kirill Petrenko kennt man ja die Lautstärke. Beim Popkonzert hätte man am Eingang Ohrstöpsel bekommen. Aber es reißt einen mit. Man hat keine Zeit zum Atmen. Es ist voller innerer Leidenschaft. Und wenn man dann noch so einen super Solo-Oboisten hat wie Albrecht Mayer, dann ist das Glück komplett. Also der Tschaikowski war großartig.
1: Okay, und ich habe jetzt den Tipp bekommen, wenn ich das nächste Mal Tschaikowski höre, dann unbedingt Schokolade und Rotwein in der Nähe haben.
3: Passt ganz gut.
1: Dankeschön. RBB-Musikredakteur Andreas Göbel über das Saisoneröffnungskonzert der Berliner Philharmoniker.
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1: Und da sind wir schon wieder beim Wetter in Berlin und Brandenburg. 11, 12 Grad am Morgen in Berlin, in Cottbus nur 9 Grad, in Frankfurt oder 11 Grad. Jetzt heute früh eher dicht bewölkt, am Tage dann mal Sonne, mal Wolken, unverbreitet trocken. Es werden 21 bis 23 Grad und der Wind weht meist schwach aus Westen.
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1: Dringende Meldung bei Kerstin Reinsch.
6: Vorsicht bitte auf der A13 Dresden Richtung Berlin. Zwischen Ruhland und Schwarzheide gibt es Behinderungen durch eine ungesicherte Unfallstelle und zwar im Baustellenbereich. Stadtverkehr Berlin A103 Abzweig Zehlendorf. Zwischen Philanderstraße und Saarstraße sind in beiden Richtungen die mittlere und linke Spur gesperrt. Bis morgen Nachmittag finden dort Tunnelwartungsarbeiten statt. Biesdorf B1 B5. Wegen Brückenarbeiten bleiben die Überfahrten zur Märkischen Allee bis Mitte September gesperrt. Marzahn-Märkische Allee in Höhe Waldbacher Weg ist bis Mitte September in beiden Richtungen jeweils die linke Spur gesperrt. Siemensstadt, der Saatwinkler Damm, ist zwischen Elsa Neumann und Heinrich-Herz-Straße nach einem Wasserrohrbruch in beiden Richtungen gesperrt. Zur Berliner S-Bahn. Die Linien S8, 9 und 85 sind zwischen Schöneweide und Treptower Park unterbrochen. Die Linien S46 und 47 fahren nicht zwischen Schöneweide und Neukölln.
1: 8 Uhr. Einen guten Morgen wünsche ich.
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1: Mit Sabine Dahl. Es wird heute wieder voller auf den Straßen und bitte, bitte geben Sie gut Acht auf die Erstklässler in Brandenburg. Zum Schulanfang hier gleich ein Interview mit der zuständigen Berliner Senatorin. Wie will sie zum Beispiel den immer noch gewaltigen Lehrermangel bekämpfen? Das Interview ausführlich gleich. Erstmal die Nachrichten.
6: Die Berliner Bildungssenatorin Günther Wünsch hat sich zu Beginn des neuen Schuljahres zuversichtlich geäußert. Mit Blick auf die etwa 500 nicht besetzten Lehrerstellen sagte die CDU-Politikerin im RBB 24 Inforadio, das Land bemühe sich, weitere Lehrkräfte zu gewinnen. Es gebe so viele Referendare wie noch nie. Außerdem sollen ausländische Abschlüsse leichter anerkannt werden. Berlin verzeichnet für das neue Schuljahr eine Rekordzahl von fast 405.000 Schülerinnen und Schülern. In Brandenburg beginnt heute für 324.000 Kinder und Jugendliche der Unterricht. Auch hier fehlt es an Lehrkräften. Nach der Cyberattacke in Berlin sind die betroffenen Senatsverwaltungen wieder online. Das hat die Senatskanzlei am Abend mitgeteilt. Thorsten Gabriel, RBB 24, Landespolitik.
7: Nachdem der Hackerangriff am 14. August entdeckt worden war, waren die Senatsverwaltung für Stadtentwicklung sowie die Senatsverwaltung für Mobilität, Verkehr, Klimaschutz und Umwelt aus Sicherheitsgründen vom Datennetz des Landes isoliert worden. Die beiden Senatsverwaltungen hätten Maßnahmen veranlasst, um die IT-Sicherheit ihrer Systeme zu erhöhen, teilte die Senatskanzlei mit. Mit der Wiedereingliederung ins Landesnetz stehen nun auch wieder alle Dienstleistungen des Landes zur Verfügung. Unter anderem konnte kein Wohngeld beantragt werden. Die forensischen Untersuchungen dauerten aber weiter an und würden auch in den kommenden Wochen fortgesetzt.
6: Der parlamentarische Geschäftsführer der SPD-Bundestagsfraktion Wiese hat die schwarz-rote Koalition vor neuen Grundsatzdebatten gewarnt. Wiese sagte der Augsburger Allgemeinen, es gehe jetzt nach der Sommerpause darum, umzusetzen, was man im Juli verabredet habe. Die Menschen erwarteten zu Recht Ergebnisse. Die Bundesregierung hatte sich vor der parlamentarischen Sommerpause unter anderem auf eine Renten- und Gesundheitsreform verständigt. Wiese forderte zudem mehr zu tun, um die Wirtschaft durch Investitionen aus den Sondervermögen stärker zu unterstützen. Die Koalition müsse dafür die notwendigen Vorlagen liefern. Am 35. Unabhängigkeitstag der Ukraine beraten die Unterstützerstaaten heute über weitere Hilfen für das angegriffene Land. Dazu sind einige Vertreter der sogenannten Koalition der Willigen nach Kiew gereist. Der ukrainische Präsident Zelensky hofft von den EU-Staaten auf Hilfsgelder in Höhe von 30 Milliarden Euro. Aus Brüssel Sabrina Fritz.
8: Das Geld werde für die Gehälter der Soldaten, für die Unterstützung von Familien und anderen Ausgaben gebraucht, erklärte er anlässlich des Unabhängigkeitstages seines Landes. Hinzu komme das Geld für die Drohnenproduktion und dringend benötigte Patriot-Abwehrraketen. Wie diese Hilfe geleistet und koordiniert werden kann, darüber berät heute die sogenannte Koalition der Willigen. Dazu gehören unter anderem Vertreter der NATO sowie die Regierungschefs von Großbritannien, Frankreich und Deutschland. Deutschland gehört zu den größten Unterstützern des Landes. Eigentlich hatten sich die Staaten zu dieser Koalition zusammengeschlossen, um einen möglichen Frieden in der Ukraine zu sichern, falls dort irgendwann die Waffen schweigen. Doch davon ist man im fünften Kriegsjahr weit entfernt.
6: Wegen schwerer Waldbrände haben im US-Bundesstaat Nevada mehr als 40.000 Menschen ihre Häuser verlassen müssen. Weitere 45.000 sollen sich nach Angaben der Behörden auf eine Evakuierung vorbereiten. Die Flammen am Rand der Großstadt Reno hatten sich im Laufe des Sonntags schnell auf eine Fläche von mehr als 6.000 Hektar ausgebreitet. 6 Personen, darunter 3 Einsatzkräfte, wurden nach Angaben der Behörden verletzt. Das Feuer sei von Menschen verursacht worden, erklärten die Einsatzkräfte, ohne weitere Details zu nennen. Die Ermittlungen dauern demnach an. Der Gouverneur rief für den Bezirk den Notstand aus. Das US-Unternehmen OpenAI führt bei seinem Chatbot ChatGPT jetzt auch in Europa Werbung ein. Betroffen sind alle, die die kostenfreie Version oder den günstigsten Bezahltarif namens Go verwenden. Laut OpenAI wird die Werbung unterhalb einer ChatGPT-Antwort angezeigt und klar gekennzeichnet. Auch soll bis auf Weiteres keine personalisierte Werbung gezeigt werden. Das Unternehmen sucht schon länger nach Möglichkeiten, mit dem Chatbot Geld zu verdienen. In den USA wird bereits seit Anfang des Jahres Werbung eingebaut. Nun folgen mehrere europäische Länder, darunter Deutschland. Soweit die Nachrichten. 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Das Wetter. Heute Sonne und Wolken im Wechsel, es bleibt weitgehend trocken. Einzelne Schauer sind in Richtung Uckermark möglich, bei Höchstwerten zwischen 21 und 23 Grad. Aktuell in Berlin-Adlershof 11 und in Tempelhof 12 Grad, in Jüterbock im Fläming 8 und in Grünau bei Prenzlau 14 Grad. Morgen viel Sonnenschein, bei wenigen Wolken bis 26 Grad. Die Zeit 8.05 Uhr.
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1: Guten Morgen, Sabine Dahl im Studio und sorry, auch 6 Wochen Ferien sind irgendwann vorbei. Erster Schultag in Berlin und Brandenburg. In der vergangenen Woche haben wir von Brandenburgs Bildungsminister hier am Inforadio-Telefon gehört, das wird das schwierigste Schuljahr in Brandenburg jemals, weil einfach so viele Lehrer fehlen. Und Berlins Schulsenatorin hat am Freitag ebenfalls bekannt geben müssen, 500 Vollzeitstellen sind nicht besetzt. Gleichzeitig gab es noch nie so viele Schulkinder in Berlin wie im Schuljahr 2026/27. Katharina Günther-Wünsch von der CDU ist Berlins Senatorin für Schule und Familie. Wie können die Schulen das stemmen? 500 Vollzeitstellen sind nicht besetzt, gleichzeitig eine Rekordzahl an Kindern.
9: Ja, also erstmal muss man ja ganz klar sagen, unsere Rekordschülerzahl geht einher mit einem fehlenden, kleineren Gruppe an fehlenden Lehrern. Das heißt, vor 3 Jahren hatten wir noch 1500 fehlende Lehrer und jetzt sind es 500. Das ist noch nicht zufriedenstellend, aber die Richtung ist die richtige. Und die Schulen werden die Wege gehen wie in den letzten Jahren. Sie werden entweder Studenten einstellen oder Vertretungslehrkräfte, teilweise auch andere Professionen. Alles nicht das, was ich mir wünsche, aber es wird von Jahr zu Jahr besser und darum geht es.
1: Wie voll sind denn die Klassen jetzt? Also haben Sie irgendeinen Personalschlüssel im Kopf?
9: Also wir haben ja gesetzlich vorgeschriebene Klassengrößen und dieses Jahr, und das ist ja vereinbart worden von mir in der GEW, fangen wir auch das erste Mal an, in den ersten Klassen die Klassenfrequenzen zu senken, weil wir auch die Plätze haben. Wir haben genügend Grundschulen gebaut in den letzten Jahren. Das heißt, dort, wo besonders schwierige Verhältnisse sind, gehen wir das erste Mal auf 20 Schülerinnen und Schüler pro Klasse hinab. Und ansonsten haben wir so einen Regeldurchschnitt von 24 in den Grundschulen und 25 bis 30 in den weiterführenden Schulen.
1: Vor allem die Außenbezirke beklagen Lehrer. Mangel, haben Sie Lehrer umgesetzt, also von den gut ausgestatteten Schulen zu denen mit Personalnot?
9: Wir haben den Randbezirken helfen können in den letzten Wochen vor Schuljahresende. Wir haben da ganz individuelle Maßnahmen ergriffen. Wir haben noch keine zentrale Steuerung. Das hat Berlin noch nie gehabt. Das ist etwas, was wir in den kommenden Jahren angehen müssen, wie wir insbesondere auch bei den Referendaren gegebenenfalls steuern, aber auch bei unseren Bestandslehrkräften. Momentan gibt es das noch nicht, aber was mich freut, wir konnten den Randbezirken helfen, vor das Schuljahr zu Ende war.
1: Dennoch ächzen die Lehrer und ächzen auch die Eltern. Die Demografie wird sich vielleicht in Berlin bald retten. Wahrscheinlich ab 2030 wird die Schülerzahl sinken, so wie jetzt eben die Zahl der Kita-Kinder sinkt. Warten Sie einfach die 3 Jahre ab und die Lehrer müssen die Zähne zusammenbeißen und dann haben Sie aber wenigstens hinterher keine Lehrerschwemme?
9: Nein, auf gar keinen Fall. Warten wir jetzt die nächsten Jahre ab. Wir haben gleichzeitig so viele Referendare wie noch nie in den letzten 10 Jahren. Wir haben zum Wintersemester, also jetzt ab Herbst, den sogenannten Flexmaster für Lehramtsstudierende eingeführt. Alles Maßnahmen, die dazu führen sollen, dass noch mehr junge Leute bei uns bleiben und noch weniger das Studium abbrechen. Wir haben eingeführt, dass wir noch einfacher ausländische Abschlüsse von Lehrkräften anerkennen. Also wir arbeiten stetig daran, dass noch mehr Lehrkräfte zu uns kommen und auch bei uns bleiben. Die Verbeamtung der Bestandslehrkräfte ist abgeschlossen. Jedem neuen Lehrer, der nach Berlin kommt und die Voraussetzungen erfüllt, können wir eine Verbeamtung anbieten. Sie sehen also alles Maßnahmen, um immer mehr Lehrkräfte auch nach Berlin zu holen und auch in Berlin zu halten.
1: Und die können auch die Qualität des Unterrichts halten oder noch besser steigern, denn die Probleme im neuen Schuljahr sind ja die alten. Viele Berliner Schüler haben in den letzten Vergleichsarbeiten im Bereich Lesen und in der Mathematik nicht einmal mehr die Mindeststandards für ihre Klassenstufe nachweisen können. Wie wird das besser?
9: Wir beginnen ja dieses Jahr mit der Qualitätsstrategie, die ich Ende letzten Jahres vorgestellt habe. Das heißt, ab diesem Jahr schauen wir nicht mehr nur auf die Daten, die uns ja in den ganzen letzten 10 Jahren und darüber hinaus nicht zufriedengestellt haben, sondern die Schulen müssen verpflichtend Unterstützungsangebote, Fördermaßnahmen für die Schüler anbieten, die diese Mindeststandards nicht erreichen. Diese Pflicht hat es bisher nicht gegeben. Wir führen die jetzt ein ab diesem Schuljahr und wir stellen den Schulen dafür aber auch einen sogenannten Maßnahmenkatalog, sage ich immer, zur Verfügung. Das heißt, keine Schule muss selber das Rad neu erfinden, sondern wir bekommen auch konkrete Angebote an die Hand, wie sie diese Schülerinnen und Schüler unterstützen können.
1: Und was hat das Kita-Chancenjahr bis jetzt gebracht? Sie haben das ja eingeführt, verpflichtende Sprachstandsmessung, verpflichtender Besuch in der Kita beziehungsweise Besuch beim Sprechunterricht. Was hat das Kita-Chancenjahr bis jetzt gebracht?
9: Ab August diesen Jahres ist ja auch das Kita-Chancenjahr das erste Mal gestartet. Wir sehen, dass die Bezirke sehr akribisch dahinterher sind, die Familien zu erreichen, deren Kinder nicht in den Kitas sind und sie zu den Sprachtests einzuladen. Wir sehen auch, dass dieses Jahr das erste Mal die Bezirke auch sehr konsequent sind. Wenn Familien nicht erscheinen, wenn Familien sich weigern, ihre Kinder in die Kita zu bringen, ist unsere letzte Maßnahme immer das Erheben von Ordnungs- und Bußgeldern. Auch das machen wir. Wir sehen aber auch, dass es Familien leichter fällt, einen Kita-Platz zu finden. Das heißt, die Familien, die da waren, wo die Kinder ganz klar die Auflage bekommen haben, eine Kita zu besuchen, weil sie einen Sprachförderbedarf haben, bekommen die Familien auch viel einfacher einen Kita-Platz, weil das Platzangebot da ist und weil der demografische Wandel dafür sorgt.
1: Ja, und wie geht es dann weiter, wenn wir immer noch über die Schulleistungen sprechen? Der Hamburger Schulsenator Thies Rabe von der SPD, der war ja relativ erfolgreich mit seiner Schulpolitik. Seine Methode: lernen schon in der Kita. Wer in die Schule kommt, muss Deutsch können. Das haben wir ja gerade besprochen. Mehr Unterricht muss es dann geben und regelmäßige Tests, die zeigen schnell, welche Defizite die Schüler haben. Welche Scheiben können sie sich davon abschneiden?
9: In Berlin geht ja jetzt genau diesen Weg, den Hamburg schon vor 15 Jahren gegangen ist. Wir haben gesehen, dass es dafür aber auch 7 bis 10 Jahre braucht, bis dieser Paradigmenwechsel Früchte trägt. Die Geduld braucht Berlin, aber genau diesen Weg gehen wir. Ganz genau hinschauen, was können die Kinder mit Daten, mit Fakten, aber dann halt auch ganz gezielt fördern und den Anspruch zu haben, dass jedes Kind vor der Einschulung eine Kita besucht und gut Deutsch sprechen kann.
1: Berlins Senatorin für Schule und Familie war das Katharina Günther Wünsch von der CDU. Wir haben heute gesprochen, da heute ja wieder Schulanfang ist. Und jetzt ist es 8.11 Uhr, 11 Minuten nach 8. Guten Morgen. Und was war jetzt das Kult-Sommergetränk des Jahres? Unsere Kolumnistin Ebru Taşdemir macht sich da Gedanken und findet eine wahrlich seltsame Kreation.
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10: Ich muss ja sagen, dass ich vor jeder Sommersaison ein wenig aufgeregt bin, was denn nun der Summer Drink des Jahres wird. In den Sommern zuvor waren es, na klar, Mojito, Hugo, Aperol Spritz. Die wurden von der etwas Gartenparty-tauglicheren Variante Rosé oder Sekt auf Eis abgelöst. Aber das ist jetzt anscheinend auch ganz schön aus der Mode, denn in den letzten Jahren zeigte sich ein bemerkenswerter Trend. Es ging ins Nicht-Alkoholische. Angefangen beim Espresso Tonic vor 2 Jahren und dem Iced Matcha Latte im letzten Jahr. 2026 ist es eine Variante mit wenig Alkohol, was zuerst einmal begrüßenswert ist. Man nehme eine Wassermelone, Bier, eine halbe Zitrone und schon hat man ein Kultgetränk aus der Bierhölle. Melonenradler. Dafür wird das Melonenfleisch im Mixer zerhäckselt und nur der Saft aufgefangen, mit Bier aufgegossen und etwas Zitrone gewürzt. Wer auch immer auf diese Idee kam, man kann doch ein so wunderbar sommerliches Obst nicht einfach im Mixer zerhauen, um damit den Klassiker Radler zu malträtieren. Aber siehe da, es geht. Es geht, so wie auch Nudelsalat mit fettfreier Salatcreme hinhaut oder das Baden im See in Unterhose. Es geht, aber muss nicht sein. Melone mit Feta und Minze? Ja, bitte. Aber Melone im Glas? Bitte nicht. Auch Radler, das klassische Biergarten-Mixgetränk, sollte nicht solch einen Abschuss erleben. Besser ist es doch, die Melone zum Radler zu essen, abends auf der Wiese etwa. Und für alle anderen Neugierigen, es gibt dieses schändliche Getränk sogar schon fertig gemixt im Supermarkt in Dosen. Wohl bekomm's.
1: 100 Sekunden von unserer Kolumnistin Ebru Taşdemir. 8.13 Uhr.
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1: Da sind wir wieder beim Fußball. Bisher ist die Bilanz 2:2. Die Rede ist vom DFB-Pokal. Die erste Runde läuft und zwei Vereine aus unserer Region sind weiter. Der erste FC Union und Hertha BSC. Zwei Vereine sind ausgeschieden. Energie Cottbus und der VfB Krischow. Ein Club spielt noch. Die VSG Altglienicke empfängt heute Abend den VfL Wolfsburg. Muss ich jetzt alles besprechen mit Bundesliga-Moderator Jens Christian Gussmann. Guten Morgen, Jens Christian.
11: Hallo.
1: 0:9 hat Krischow gegen Bundesligist Mainz 05 verloren. Das hört sich nach einer schlimmen Abreibung an. War es das?
11: Naja, war halt Fünfte gegen Erste Liga. Und da war das Ziel nicht weiterkommen. Das Ziel war, einstellig zu bleiben und nicht die höchste Niederlage in der ersten Runde kassieren, haben sie alles geschafft in Krischow, denn das 0:11 des SC St. Tönnies gegen Eintracht Frankfurt war die höchste Pleite. Von daher alles gut, alles schick, alles fein. In Krischow waren sie mit sich und dem DFB-Pokal vollkommen im Reinen.
1: Aber sie haben keinen Ehrentreffer hingekriegt. Das ist ja immer irgendwie ganz wichtig für die Fußballer.
11: Gut. Ja, also sie waren auch dicht dran. Gerade zu Beginn gab es 2-3 gute Chancen. Die beste für Zurawski, der wurde mal steil in den 16er geschickt, war da allein vor dem Mainzer Keeper, vor Zentner, schoss dem halt an die Brust. Da stand es noch 0:0. Kurz danach begann dann die große Philipp-Tietz-Show. 4 der 9 Mainzer Tore gingen auf sein Konto.
12: Sowas gibt es nicht mehr alltäglich, deswegen genießt man es als Spieler umso mehr. Ich meine, ich bin damit groß geworden mit so kleinen Kabinen, Stadion, Geruch von Bratwürsten, von Bier. Es ist schon gewissermaßen Fußballromantik und da haben wir Spieler das heute definitiv auch genossen, weil sowas nicht mehr alltäglich ist.
11: Also mein Eindruck, in Krischow haben sie alles richtig gemacht.
1: Da machen wir einen Haken dran. Und weiter mit unserem einzigen Bundesligisten hier in der Region, der erste FC Union Berlins. 4:2 beim Zweitligisten Braunschweig. Ich habe die Schlagzeile gelesen, Union zittert sich weiter. Stimmt das?
11: Also da gehe ich nicht mit dieser Einordnung. War nicht leicht, ja. Und zeitweise war auch kein Klassenunterschied festzustellen. Dazu lag Union zweimal hinten, 0:1, 1:2. Aber du musst auch mal das Positive sehen. So, die Eisernen wollen ja anderen Fußball spielen, offensiver, mehr Torchancen erzielen, insgesamt attraktiver. Auch weil sie eingesehen haben, langfristig hätte ihr Fußball aus der letzten Saison in die zweite Liga geführt. Dann holen sie einen Trainer mit Mauro Lustrinelli, der genau für diesen Wandel steht. Natürlich klappt noch nicht alles. Und du bist hinten auch ein bisschen anfälliger. Aber daraus zu machen, Union zittert sich weiter, nee, das ist mir zu negativ.
1: Sag mal, und die Zweitligisten, Energie Cottbus und Hertha BSC. Cottbus ist raus, Hertha weiter. Zu Recht?
11: Also Energie hatte das deutlich schwerere Los. Bundesligist Augsburg war zu Gast.
1: Okay.
11: Cottbus offensiv deutlich verbessert im Vergleich zu den letzten beiden Ligaspielen. Eine Pausenführung wäre hochverdient gewesen. Im zweiten Abschnitt zeigt Augsburg dann, wie Tore schießen geht. Einen Klassenunterschied konnte ich nicht feststellen. Hertha war bei Drittligist Saarbrücken lange das bessere Team, führte auch hochverdient durch Paul Seguin, kassiert in der Nachspielzeit noch einen blöden Ausgleich. Keeper Gersbeck macht seinen Fehler dann im Elfmeterschießen wieder gut. Also Fazit, Cottbus hätte zumindest eine Verlängerung verdient gehabt. Hertha zu Recht weiter.
1: Na, vielen Dank für die Zusammenfassung an Jens-Christian Gussmann im Inforadio Sport.
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1: Das russische Haus in der Berliner Friedrichstraße ist seit Beginn des russischen Krieges gegen die Ukraine ein Ärgernis. Der Vorwurf, es ist eine Operationsbasis Moskaus für politische Einflussnahme, für Propaganda und es ist eine Plattform für russische Spione. Immer öfter wird gefordert, es zu schließen. Katharina Retz-Rakul ist Direktorin des Ukraine-Instituts. Was sagt sie über das Russlandhaus?
17: Also ich würde vermuten, dass es auch unter anderem ein Spionage-Hub ist, denn die haben ja einen direkten Bezug zu der russischen Botschaft und der russischen Regierung. Wir wissen, dass da ein reges Betreiben der russischen Propaganda passiert. Der Zugang zum Deutschen passiert über die russische Sprache, russische Sprachkurse oder ich weiß nicht, über Zeigen von Filmen in den Filmfestival. Propaganda wird betrieben durch die Veranstaltungen, aber auch durch Buchladen. In dem Buchladen zum Beispiel kann man Kinderbücher sehen, die Krieg verherrlichen, Putin verherrlichen.
1: Katharina Retz-Rakul sagt das. Sie ist die Direktorin des Ukraine-Instituts in Berlin, hat sich geäußert über das russische Haus in der Friedrichstraße. Wir beschäftigen uns ganz ausführlich mit dem russischen Haus um 9.25 Uhr, also in einer Stunde hier im Programm, in einer langen Reportage. Und kurz noch das Wetter für Berlin und Brandenburg. In Berlin zwischen so 11, 12 Grad jetzt, in Cottbus 9 Grad, in Frankfurt oder 12 Grad. Heute Sonne und Wolken im Wechsel, 21 bis 23 Grad maximal.
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1: Jetzt wieder mit Kerstin Reinsch.
6: Vorsicht bitte auf der B5 in Richtung Charlottenburg. Zwischen Wustermark und Spandau liegen Gegenstände auf der Fahrbahn. A13 Dresden Richtung Berlin. Zwischen Ruhland und Schwarzheide. Nach einem Unfall im Baustellenbereich gibt es dort Behinderungen. Stadtverkehr Berlin, A100 Stadtring Richtung Wedding. Zwischen Britzerdamm und Schmargendorf etwa 20 Minuten Stau. A103 Abzweig Zehlendorf. Zwischen Philanderstraße und Saarstraße sind in beiden Richtungen die mittlere und linke Spur gesperrt. Bis morgen Nachmittag finden dort Tunnelwartungsarbeiten statt. Biesdorf B1, B5. Wegen Brückenarbeiten bleiben die Überfahrten zur Märkischen Allee bis Mitte September gesperrt und stadteinwärts staut es sich dort. 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
1: Genau 8.20 Uhr. 20 Minuten nach 8. Guten Morgen.
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1: Das war mal wieder süß anzusehen am Sonnabend. In so vielen Orten in Brandenburg die Schultüte mitunter fast so groß wie das Kind, das ja jetzt ein Schulkind ist. Einschulung in Brandenburg. Heute müssen wieder alle hin. Obwohl die Erstklässler in Berlin, glaube ich, noch nicht. Egal, Kerstin Reinsch hat die Nachrichten.
6: Die Berliner Bildungssenatorin Günther Wünsch hat sich zu Beginn des neuen Schuljahres zuversichtlich geäußert. Mit Blick auf die etwa 500 nicht besetzten Lehrerstellen sagte die CDU-Politikerin im RBB 24 Inforadio, das Land bemühe sich, weitere Lehrkräfte zu gewinnen. Es gäbe so viele Referendare wie noch nie. Außerdem sollen ausländische Abschlüsse leichter anerkannt werden. Berlin verzeichnet für das neue Schuljahr eine Rekordzahl von fast 405.000 Schülerinnen und Schülern. In Brandenburg beginnt heute für 324.000 Kinder und Jugendliche der Unterricht. Auch hier fehlt es an Lehrkräften. Der parlamentarische Geschäftsführer der SPD-Bundestagsfraktion Wiese hat die schwarz-rote Koalition vor neuen Grundsatzdebatten gewarnt. Man habe in diesem Jahr schon große Vorhaben wie die Gesundheitsreform auf den Weg gebracht, sagte Wiese im Deutschlandfunk. Nach der Sommerpause müsse man jedoch weitere dringende Reformen angehen. Dabei werde man wieder Vorschläge von Experten umsetzen.
18: Natürlich, die Ergebnisse der Sozialstaatsreformkommission, auch die Ergebnisse der Rentenkommission, die werden uns jetzt im Konkreten im zweiten Halbjahr erreichen. Da wird es sicherlich auch Diskussionen geben. Das ist auch selbstverständlich und nachvollziehbar. Aber da liegt eine Menge Arbeit vor uns. Und darum kommen wir ja übrigens auch als Koalitionsfraktionen, als Spitzen der Koalitionsfraktionen, diese Woche ja auch in Münster zu einer Klausurtagung zusammen, um das zweite Halbjahr auch abzustecken. Und ich sage es auch sehr deutlich, wenn man jetzt anfängt, zu viel in Frage zu stellen, das ist so ein bisschen wie so ein Jenga-Turm, dann wird es brüchig.
6: Der parlamentarische Geschäftsführer der SPD-Bundestagsfraktion Dirk Wiese. Nach dem Hackerangriff in Berlin sind die beiden betroffenen Senatsverwaltungen wieder online. Das hat die Senatskanzlei am Abend mitgeteilt. Es können aber noch zu Beeinträchtigungen in den Arbeitsprozessen kommen. Die Cyberattacke war vor 9 Tagen entdeckt worden. Vorsorglich wurden daraufhin die Senatsverwaltungen für Stadtentwicklung und für Verkehr vom Landesnetz abgetrennt. Deshalb konnte unter anderem kein Wohngeld beantragt werden. Laut Senat sind keine sensiblen Daten abgeflossen. Wer hinter dem Angriff steckt, ist unklar. Die diesjährige Hitzewelle haben nach einer Berechnung von Greenpeace volkswirtschaftliche Schäden in Höhe von mindestens 36 Milliarden Euro verursacht. Das entspricht laut der Umweltschutzorganisation knapp 1% des Bruttoinlandsprodukts. Die Schäden kamen demnach durch Ernteausfälle, Waldbrände und Gesundheitskosten zusammen. Der größte Anteil entfällt laut Greenpeace auf die Arbeitswelt. Durch die Hitze hätten Arbeitnehmer langsamer gearbeitet, mehr Fehler gemacht oder sich krank gemeldet. Die Ukraine feiert heute ihren 35. Unabhängigkeitstag. Wegen der Gefahr von Luftangriffen sind aber keine großflächigen Veranstaltungen wie etwa eine Parade geplant. Aus Kiew Florian Kellermann.
19: Das bedeutendste Ereignis in der Hauptstadt Kiew wird ein Galakonzert in der Oper sein. Überall im Land gibt es, wo dies einigermaßen sicher möglich ist, kleinere Veranstaltungen, Ausstellungen, Handwerkermärkte, Marathonläufe für alle. Am Nachmittag findet ein Treffen der Unterstützerländer der Ukraine statt, der sogenannten Koalition der Willigen. Die Ukraine hofft vor allem auf mehr Unterstützung bei der Flugabwehr vor dem Winter. Sie geht davon aus, dass Russland wieder versuchen wird, die Strom- und Wärmeversorgung der Menschen zu zerstören. Auch am Unabhängigkeitstag müssen indes viele Ukrainerinnen und Ukrainer arbeiten. Alle gesetzlichen, arbeitsfreien Feiertage wurden für die Zeit des Kriegs gestrichen.
6: In Wittenberge wird am Vormittag der Brandenburger Integrationspreis verliehen. Der Brandenburger Integrationsminister Wilke und die Landesintegrationsbeauftragte González Olivo werden die Auszeichnung überreichen. Sie geht in diesem Jahr an eine Initiative, einen Verein und 2 Einzelpersonen. Sie wurden von einer Jury mit Vertretern des Landtags und der Kommunen ausgewählt. Als wichtige Kriterien galten dabei kreative Ansätze, Nachhaltigkeit und Vernetzung. Mit dem Preis werden seit 2008 Personen, Vereine oder Institutionen geehrt, die sich in besonderer Weise um die Integration von Zuwanderern verdient gemacht haben. Soweit die Nachrichten. 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Das Wetter. Heute Sonne und Wolken im Wechsel, es bleibt weitgehend trocken. Einzelne Schauer in Richtung Uckermark bei Höchstwerten zwischen 21 und 23 Grad. Zur Stunde in Berlin-Treptow 11 Grad, in Tempelhof 12, in Dahme-Mark 9 Grad und in Grünow bei Prenzlau 14. Morgen scheint häufig die Sonne, nur wenige Wolken bei 24 bis 26 Grad. Die Zeit 8.25 Uhr.
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1: Guten Morgen, Sabine Dahles im Studio. Knapp 4 Wochen noch bis zur Abgeordnetenhauswahl in Berlin am 20. September. Und in dieser Woche stellen wir Ihnen die wichtigsten Spitzenkandidatinnen und Kandidaten vor. Heute Stefan Evers, der für die CDU das Rote Rathaus verteidigen will, und zwar als Späteinsteiger. Herr Evers hat erst Mitte Juli übernommen, nachdem er angeschlagene regierende Bürgermeister Kai Wegener seine Spitzenkandidatur zurückgezogen hat. RBB24 Landespolitikreporterin Sabine Müller hat Stefan Evers im Wahlkampf begleitet.
20: Sorry für die Verspätung. Der Senat hat heute sehr spontan eine Sitzung gehabt.
21: Eine Stunde lang haben 2 Dutzend Menschen an einer Straßenecke in Bohnsdorf, tief im Südosten Berlins, geduldig auf Stefan Evers gewartet. Bei Grillwurst, Bier und Honig mit seinem Konterfei als kleinem Wahlkampfgeschenk.
20: Wenn der Senat ruft, wenn der Regierende ruft, dann muss ich auch da sein.
21: Überhaupt ist Stefan Evers immer da, wenn er gerufen wird. Der pflichtbewusste Parteisoldat übernahm als Finanzsenator noch zusätzlich die Kultur und sprang als Spitzenkandidat ein, nachdem Kai Wegner abtrat. Am Grill in Evers Wahlkreis in Treptow-Köpenick sind die Leute froh, dass er jetzt die Nummer 1 der CDU ist. Ein älterer Herr bedankt sich bei dem 46-Jährigen für das Wahlkampfmotto: Ich bin konservativ und das ist auch gut so.
22: Dieser Spruch, ich bin konservativ, den hat bislang auch in unserer Partei kaum einer so richtig laut über die Lippen.
23: So schwer ist das gar nicht.
21: Den ikonischen Coming-out-Spruch von Klaus Wowereit, ich bin schwul und das ist auch gut so, hat Evers, der seit 25 Jahren mit seinem Partner zusammen ist, für sich umformuliert.
23: Wenn man sich die Frage stellt, was ist denn heute konservativ, dann sage ich, es ist das zu bewahren, was eine Gesellschaft zusammenhält. Gerade in so einer bunten, so wilden, so vielfältigen Stadt wie Berlin kann Freiheit nur funktionieren, wenn es, ich sag mal, einen Grundbestand an Regeln gibt, an Respekt.
21: Und natürlich auch mehr Sicherheit und Sauberkeit.
0: Wie sieht es denn aus in der nahen Zukunft mit Fernwärme?
21: In Bohnsdorf geht es um lokale Themen. Alles sehr freundlich, ein Heimspiel für Evers. Einem Rentner fehlt aber etwas.
3: Er muss lauter werden. Er muss einfach lauter werden. Und dass er sich von den anderen so ein bisschen abgrenzt, also hervorsticht.
23: Ich glaube, Lautstärke allein ist es nicht, die in der Politik entscheiden sollte. Ich setze doch sehr auf Inhalt, auf Überzeugungskraft, auf Vernunft.
21: Ortswechsel. Am Prenzlauer Berg müht sich der CDU-Spitzenkandidat im Straßenwahlkampf, kommt kaum ins Gespräch. Eine Radfahrerin winkt ab, als Evers auf sie zukommt.
4: Wir sind hier für Fahrradwege tun, dann reden wir auch weiter.
21: Manche Passanten üben heftige Kritik an Kanzler Merz. Die Bundes-CDU als Belastung im Wahlkampf. Aber auch die Berliner CDU kriegt ihr Fett weg.
5: Die Politik der CDU ist eine einzige Heuchelei.
23: Was meinen Sie denn?
5: Es ist katastrophal.
23: Also was meinen Sie denn?
5: Für die Regenbogenhauptstadt einzutreten und gleichzeitig ganz wertvolle Schutzräume für queere Jugendliche zu kürzen, es geht gar nicht.
23: Wir haben die ja am Ende alle gesichert. Schlimm.
21: Kritik auch daran, dass die CDU trotz anderslautender Volksentscheide das Tempelhofer Feld bebauen, aber große Wohnungskonzerne nicht vergesellschaften will.
5: Da einfach drüber zu wischen, das ist auch eine Art von Wahlbetrug.
23: Das ist Verantwortung.
21: Verantwortung und Vernunft, auf Schlagworte wie diese setzt der Kopfmensch Evers. Will so den Richtungswahlkampf gewinnen, den seine CDU ausgerufen hat. Erklärtes Ziel, eine linke Regierung im Roten Rathaus verhindern. Zum Wohle der Stadt, betont der Mann, der erst auf den letzten Metern Spitzenkandidat wurde.
23: Ich mache es ja nicht für mich, ich mache es jetzt auch nicht für die CDU. Alle Ämter, die ich übernommen habe, habe ich für Berlin übernommen.
21: Ein bisschen Pathos kann Stefan Evers also auch.
1: Reporterin Sabine Müller über den CDU-Spitzenkandidaten Stefan Evers. Morgen stellen wir ihn dann Steffen Krach von der SPD vor. 8:29 Uhr, eine Minute vor 8:30 Uhr die Zeit jetzt. Kurz mit dem Hund vor die Tür oder schnell mal was einkaufen. Dinge, über die man normalerweise gar nicht nachdenkt. In Cherson in der Ukraine kann genau das lebensgefährlich sein. Russische Drohnen kreisen über der Stadt und greifen immer wieder Menschen an. Cherson liegt nahe der Frontlinie am Fluss Dnipro und ist deshalb unter ständigem Beschuss. Unsere Korrespondentin Rebecca Barth mit Eindrücken aus Cherson.
24: Die Straßen von Cherson sind mit Fischernetzen überspannt. Sie sollen Schutz bieten vor russischen Drohnen. Andreas Tölke, Ehrenamtlicher aus Deutschland, liefert hier humanitäre Hilfe und bringt Menschen in Sicherheit.
25: Es sind die Drohnen, die du bestellen kannst bei Amazon, wenn du irgendwie beim Nachbarsgarten mal gucken willst. Genau dasselbe in Helgoland. Irre billig, schnell zu produzieren, tödlich.
24: Cherson ist in der Ukraine bekannt für besonders perfide Angriffe der russischen Armee. Die Rede ist von Menschenjagd, Safari, sagen sie hier. Dabei werden kleine FPV-Drohnen mit Sprengstoff versehen und auf Passanten gehetzt.
25: Wir haben eine Kamera dabei. Wenn du dich hier bewegst und eine Drohne hat dich im Visier, sitzt der Pilot auf der anderen Seite vom Fluss und verfolgt dich. Der sieht dich, der sieht, wie du wegrennst.
24: Und er sieht auch, dass er einen Zivilisten angreift. Unzählige Videos dokumentieren den Terror, die Hetzjagden gegen Menschen jeden Alters. Und dann spüren auch wir, was es bedeutet, in der Stadt am Dnipro-Fluss zu leben. Eine Drohne ist im Anflug, Soldaten versuchen, sie abzuschießen. Wir rennen in Deckung in ein Café. Wer in Cherson überleben will, braucht einen Drohnendetektor und im besten Fall ein Störgerät. Hier oft versteckt in Skiboxen auf den Autodächern. Die Jammer können Drohnen elektronisch abwehren. Doch die allermeisten Menschen haben solche Geräte nicht. Sie huschen von Baum zu Baum, von Gebäude zu Gebäude, um nicht entdeckt zu werden, berichtet Rentnerin Nina. Wir bewegen uns wie Unsterbliche, bekreuzigen, beten und los. 60.000 Menschen leben noch in Cherson, doch immer mehr wollen fliehen. So auch Viktoria mit ihrer Tochter Jelisaweta. Die Russen bringen junge Drohnenpiloten nach Cherson und üben an uns. Eine Stadt und ihre Einwohner als Trainingsgelände. Niemand ist hier sicher. Jede Bewegung auf der Straße bedeutet Lebensgefahr. Die Terrorkampagne hat laut UN-Angaben schon hunderte Menschenleben gefordert und tausende Einwohner Chersons verletzt. Die Drohnen kommen jeden Tag. Wir öffnen die Tür und lauschen, ob wir eine Surren hören, damit wir das Hündchen kurz aufs Feld lassen können. Die Stadt ist für Viktoria und ihre Tochter unbewohnbar geworden. Sie müssen fliehen. Andreas Tölke und seine Organisation Be an Angel bringt die beiden nach Deutschland. Ein emotionaler Moment.
25: Dass die Menschen aus ihrer Heimat weg müssen. Dass sie keine Möglichkeit haben, hier zu bleiben.
24: Ihr Leben in zwei Koffer gepackt, steigen Viktoria und Tochter Jelisaweta in den Bus nach Deutschland. Ob sie je wieder in ihre Heimat zurückkehren können, wissen sie nicht.
1: Unsere Reporterin Rebecca Barth war das. Sie war in Cherson.
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1: Der beliebte Chatbot ChatGPT wird jetzt auch zum Werbeplatz. Nutzer der kostenfreien und auch der günstigsten kostenpflichtigen Version bekommen künftig Werbung angezeigt. Die soll zunächst nicht personalisiert sein, heißt es beim Betreiber OpenAI. Und wer ChatGPT weiter werbefrei nutzen möchte, der muss dafür zahlen. Wie genau diese Werbung bei ChatGPT aussehen wird, das erklärt Sebastian Moritz aus der ARD Verbraucherredaktion.
7: Wer dem Chatbot eine Frage stellt, der sieht unterhalb der Antwort so eine graue Linie. Und unter dieser grauen Linie, da kann sich dann eine Werbeanzeige finden. In den USA kann man sich das schon anschauen, wie das künftig auch bei uns aussehen wird. Da hat ChatGPT nämlich vor einem halben Jahr schon die ersten Werbeversuche gestartet.
1: Und gibt es auch eine Möglichkeit, die Werbung zu umgehen?
7: Ja, entweder man schließt ein kostenpflichtiges Abo ab, das wäre dem Konzern OpenAI vermutlich am liebsten. Da muss man allerdings genau hinschauen, denn bei der günstigsten Abo-Version für 8 Euro im Monat ist auch Werbung dabei. Werbefreiheit, die gibt es nur, wenn man das teurere Plus-Abo für 23 Euro im Monat abschließt. Und die zweite Möglichkeit ist, dass man in den sogenannten temporären Chat wechselt. Den gibt es auch jetzt schon in der App oben rechts, da ist eine Sprechblase. Und wenn ich die aktiviere, dann werden meine Antworten nicht gespeichert. Sie erscheinen also später auch nicht im Chatverlauf. ChatGPT erinnert sich auch nicht an frühere Fragen, die ich vielleicht mal gestellt habe. Und zweite Einschränkung, ich kann keine Bilder erzeugen. Wenn man will, ist das so eine Art Schmalspur-Variante von ChatGPT. Falls mir das reicht, kann ich die KI da weiterhin werbefrei nutzen. Das hat mir eine Sprecherin von OpenAI bestätigt. Und auch minderjährige Nutzerinnen und Nutzer, die sollen auch keine Werbung angezeigt bekommen.
1: ChatGPT, also ab heute mit Werbung. Sebastian Moritz war das.
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1: Die Gasspeicher in Deutschland sind zur Hälfte gefüllt. Für den Winter stellt sich nun die Frage, reichen diese Reserven aus, damit ich im Winter heizen kann? Und falls ja, wird das Gas vielleicht wieder teurer? Worauf Verbraucher jetzt achten müssen, was die Alternativen zur Gasheizung sind, wie sich Energie sparen lässt, das alles erzählt uns jetzt RBB-Reporter Markus Latton.
8: Wie genau sich der internationale Gasmarkt im kommenden Winter entwickeln wird, kann bei den vielen Konflikten wie im Nahen Osten und in der Ukraine niemand seriös voraussagen. Aber in einem Punkt ist sich Daniela Hofmann sicher. Verbraucher müssen sich auf steigende Preise einstellen. Die Energierechtsexpertin bei der Verbraucherzentrale Brandenburg empfiehlt, sich nicht allzu treu gegenüber dem bisherigen Gasanbieter zu verhalten.
9: Ja, wir raten Verbrauchern vor allen Dingen, ihre Gasverträge zu überprüfen und Preise zu vergleichen. Da ist es besonders sinnvoll zu schauen, ob man eine Preisgarantie für den nächsten Winter bekommt. Das heißt dann, dass man da Planungssicherheit hat und nicht von großen Preissteigerungen dann überrascht wird.
8: Die Preisgarantie alleine sollte allerdings nicht über einen Wechsel bestimmen. Bevor man sich für einen anderen Anbieter entscheidet, sollte klar sein, ob ein neuer Tarif langfristig überhaupt günstiger wäre als der bestehende.
9: Vom Grundsatz her sollte man sich erstmal über so Vergleichsportale im Internet kundig machen, da seinen Verbrauch, seinen Jahresverbrauch, der zu erwarten ist, eingeben und seine Postleitzahl. Und dann kann man mal mit dem bestehenden Tarif halt den Vergleich führen und schauen, ob ein Wechsel Sinn macht.
8: Aber, so Hofmann von der Verbraucherzentrale Brandenburg, all das gilt vor allem für Hauseigentümer. Mieter in Mehrparteienhäusern schließen in aller Regel keinen eigenen Vertrag ab, wenn die Wärmeversorgung über Gas erfolgt. Und wenn sie trotzdem das Gefühl haben, dass die Heizkosten zu hoch sind? Alexander Roman, Geschäftsführer des Berliner Energieberaters Reconergy, empfiehlt, sich als Hausgemeinschaft zusammenzuschließen und sich an den Vermieter zu wenden, um für einen Wechsel des Anbieters oder der Heizungsart zu werben. Doch auch Mieter selbst haben die Möglichkeit, Kosten zu senken, indem sie den eigenen Gasverbrauch reduzieren, was sich dann in der Betriebskostenabrechnung bemerkbar macht.
10: Ich brauche nicht immer 70 Grad in dem Heizungsnetz. Schon gar nicht, wenn ich nur eine Wohnung damit heize. Es reichen durchaus 50 Grad oder 45 Grad. Auch das macht sich bemerkbar. Eine andere Möglichkeit ist, Raumthermostate einzusetzen, direkt in den Heizkörpern und einfach zu überprüfen, ob ich wirklich in jedem Raum 21 Grad haben muss.
8: Auf lange Sicht rät Roman dazu, von fossilen Energieträgern fürs Heizen wegzukommen und auf Lösungen wie etwa Wärmepumpen umzustellen, aus finanziellen und ökologischen Gründen. Zudem mache man sich damit unabhängiger von kriegsbedingten Lieferengpässen bei Gas.
1: In der Wirtschaft war das RBB-Reporter Markus Latton. Das Wetter in Berlin und Brandenburg. 11, 12 Grad am Morgen in Berlin. 12 Grad melden Frankfurt, Oder und Cottbus. Eher dicht bewölkt heute Morgen. Am Tage dann mal Sonne, mal Wolken und verbreitet trocken. Es werden 21 bis 23 Grad heute maximal. In den Nächten wird es jetzt immer schon recht frisch. Also einstellige Temperaturen sind drin. Tagsüber dann allerdings wieder wärmer. Jeden Tag ein bisschen. Donnerstag, Freitag sogar bis 30 Grad. Regen, Fehlanzeige.
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1: Hat Kerstin Reinsch für uns.
6: A13 Dresden Richtung Berlin zwischen Ruhland und Schwarzheide. Nach einem Unfall im Baustellenbereich kommt es dort zu Behinderungen. A115 Richtung Dreieck Funkturm zwischen Rastplatz Parforsheide und Hüttenweg etwa 30 Minuten Stau. Stadtverkehr Berlin 100 Stadtring Richtung Wedding zwischen Britzerdamm und Schmargendorf etwa 20 Minuten Stau. Und in Richtung Treptow dauert es zwischen Detmolder Straße und Albuinstraße etwa 10 Minuten länger. Voll ist es auch vor der Abfahrt Treptow. Auf der A103 stadteinwärts staut es sich im Kreuz Schöneberg vor der Ausfahrt Sachsendamm, hier 10 Minuten Verzögerung. Biesdorf B1, B5. Wegen Brückenarbeiten bleiben die Überfahrten zur Märkischen Allee bis Mitte September gesperrt. Stadteinwärts staut es sich dort sowie auf der Köpenicker Straße Richtung Blumenberger Damm. Marzahn, Märkische Allee. In Höhe Waldbacher Weg ist bis Mitte September in beiden Richtungen jeweils die linke Spur gesperrt. 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
1: 8.40 Uhr. Schönen guten Morgen.
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1: Und mein Name ist Sabine Dahl. Ich denke, einige Eltern atmen auf, endlich wieder Schule, endlich wieder ein geregelter Alltag und nicht dieses Rumschlunzen erst im Bett und dann auf der Couch. 6 Wochen Sommerferien sind zu Ende. Wir waren ja die ganze Zeit hier für Sie. Kerstin Reinsch hat die Nachrichten.
6: In Berlin und Brandenburg beginnt heute das neue Schuljahr. Berlins Bildungssenatorin Günther Wünsch sieht das Schulsystem in der Stadt trotz des Lehrkräftemangels auf einem guten Weg. Zwar fehlten derzeit rund 500 Lehrerinnen und Lehrer, das seien aber deutlich weniger als noch vor 3 Jahren, sagte Günther Wünsch im RBB 24 Inforadio.
11: Wir haben gleichzeitig so viele Referendare wie noch nie in den letzten 10 Jahren. Wir haben zum Wintersemester, also jetzt ab Herbst, den sogenannten Flexmaster für Lehramtsstudierende eingeführt. Wir haben eingeführt, dass wir noch einfacher ausländische Abschlüsse von Lehrkräften anerkennen. Also wir arbeiten stetig daran, dass noch mehr Lehrkräfte zu uns kommen und auch bei uns bleiben. Die Verbeamtung der Bestandslehrkräfte ist abgeschlossen. Jedem neuen Lehrer, der nach Berlin kommt und die Voraussetzungen erfüllt, können wir eine Verbeamtung anbieten. Sie sehen also alles Maßnahmen, um immer mehr Lehrkräfte auch nach Berlin zu holen und auch in Berlin zu halten.
6: Die Berliner Bildungssenatorin Katharina Günther Wünsch, CDU. Der Bundesgeschäftsführer des Mittelstandsverbands Ahlhaus hat Bundeskanzler Merz aufgefordert, in der Koalition stärker durchzugreifen. Ahlhaus sagte der Neuen Osnabrücker Zeitung, er erwarte von Merz klare Führung. Ansonsten drohe die Koalition auseinanderzufallen. Derzeit herrsche in der Regierung Planlosigkeit und ein schlechtes Kommunikationsmanagement. Das zerrieten wichtige Reformen, etwa bei der Rente oder im Gesundheitssektor, zerstöre das Vertrauen der Bürger und der Wirtschaft. Ahlhaus fordert den Kanzler auch auf, in der Debatte über eine höhere Mehrwertsteuer klar Stellung zu beziehen. Diese Debatte müsse unterbunden werden, denn eine Erhöhung würde den schwächelnden privaten Konsum
12: vollends abwürgen. Am 35. Unabhängigkeitstag der Ukraine beraten die Unterstützerstaaten heute über weitere Hilfen für das angegriffene Land. Dazu sind einige Vertreter der sogenannten Koalition der Willigen nach Kiew gereist. Der ukrainische Präsident Selenskyj hofft von den EU-Staaten auf Hilfsgelder in Höhe von 30 Milliarden Euro. Aus Brüssel Sabrina Fritz.
13: Das Geld werde für die Gehälter der Soldaten, für die Unterstützung von Familien und anderen Ausgaben gebraucht, erklärt er anlässlich des Unabhängigkeitstages seines Landes. Hinzu komme das Geld für die Drohnenproduktion und dringend benötigte Patriot-Abwehrraketen. Wie diese Hilfe geleistet und koordiniert werden kann, darüber berät heute die sogenannte Koalition der Willigen. Dazu gehören unter anderem Vertreter der NATO sowie die Regierungschefs von Großbritannien, Frankreich und Deutschland. Deutschland gehört zu den größten Unterstützern des Landes. Eigentlich hatten sich die Staaten zu dieser Koalition zusammengeschlossen, um einen möglichen Frieden in der Ukraine zu sichern, falls dort irgendwann die Waffen schweigen. Doch davon ist man im fünften Kriegsjahr weit entfernt.
12: Nach dem Hackerangriff in Berlin sind die beiden betroffenen Senatsverwaltungen wieder online. Das hat die Senatskanzlei am Abend mitgeteilt. Es können aber noch zu Beeinträchtigungen in den Arbeitsprozessen kommen. Die Cyberattacke war vor 9 Tagen entdeckt worden. Vorsorglich wurde daraufhin die Senatsverwaltungen für Stadtentwicklung und Verkehr vom Landesnetz abgetrennt. Deshalb konnte unter anderem kein Wohngeld beantragt werden. Laut Senat sind keine sensiblen Daten abgeflossen. Wer hinter dem Angriff steckt, ist unklar. In Berlin haben Unbekannte wieder auf ein Geschäft geschossen, dieses Mal in Steglitz-Zehlendorf. Wie die Polizei mitteilte, fanden die Einsatzkräfte am frühen Morgen am Tatort in der Ostdorfer Straße außerdem einen selbstgebauten Spreng- oder Brandsatz. Dieser sei nicht explodiert. Verletzt wurde den Angaben zufolge niemand. Teile der Straße waren am Morgen in beiden Richtungen gesperrt. Die Fälle von Schusswaffengewalt sind in den vergangenen Jahren deutlich gestiegen. Die Polizei hat deshalb die Sondereinheit Ferrum gegründet. Sie hat in den ersten 9 Monaten ihres Bestehens mehr als 600 Ermittlungsverfahren eingeleitet. Wegen schwerer Waldbrände haben im US-Bundesstaat Nevada mehr als 40.000 Menschen ihre Häuser verlassen müssen. Weitere 45.000 sollen sich nach Angaben der Behörden auf eine Evakuierung vorbereiten. Die Flammen am Rande der Großstadt Reno hatten sich im Laufe des Sonntags schnell auf eine Fläche von mehr als 6.000 Hektar ausgebreitet. 6 Personen, darunter 3 Einsatzkräfte, wurden nach Angaben der Behörden verletzt. Das Feuer sei von Menschen verursacht worden, erklärten die Einsatzkräfte, ohne weitere Details zu nennen. Soweit die Nachrichten. 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Das Wetter. Heute Sonne und Wolken im Wechsel. Es bleibt weitgehend trocken. Einzelne Schauer kann es in Richtung Uckermark geben. Höchstwerte 21 bis 23 Grad. Aktuell in Berlin-Steglitz 12 und in Köpenick 13 Grad. In Wittstock Dosse 11 und in Manschen im Oderbruch 13 Grad. Morgen scheint häufig die Sonne bei ein paar lockeren Wolken. Dazu ist es trocken und sommerlich warm bis 26 Grad. Die Zeit 8.45 Uhr.
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1: Und Sabine Dahl ist weiterhin für Sie im Studio. Na, da wurde wohl auch am Wochenende unter dem berühmt-berüchtigten Hochdruck gearbeitet in Berlin. Die beiden Senatsverwaltungen, die nach dem Hackerangriff vom Landesnetz abgekoppelt wurden, sind jetzt wieder angeschlossen. Diese Mitteilung kam gestern Abend. Thorsten Gabriel aus unserer Landespolitikredaktion mit weiteren Infos dazu.
14: Nachdem der Hackerangriff am 14. August entdeckt worden war, waren die Senatsverwaltung für Stadtentwicklung sowie die Senatsverwaltung für Mobilität, Verkehr, Klimaschutz und Umwelt aus Sicherheitsgründen vom Datennetz des Landes isoliert worden. Die beiden Senatsverwaltungen hätten Maßnahmen veranlasst, um die IT-Sicherheit ihrer Systeme zu erhöhen, teilte die Senatskanzlei mit. Mit der Wiedereingliederung ins Landesnetz stehen nun auch wieder alle Dienstleistungen des Landes zur Verfügung. Unter anderem konnte kein Wohngeld beantragt werden. Die forensischen Untersuchungen dauerten aber weiter an und würden auch in den kommenden Wochen fortgesetzt.
1: Also gute Nachricht für viele Mieterinnen und Mieter. Sie können jetzt wieder Wohngeld beantragen und auch mit der Auszahlung dürfte es dann wieder besser laufen. Aber wie es in der Mitteilung heißt, kann es noch vereinzelt Verzögerungen geben. Und ebenfalls in Berlin erwacht heute die Bundespolitik. Der Parlamentsbetrieb geht erst in 2 Wochen wieder los. Aber in Schloss Neu-Hardenberg in Brandenburg treffen sich morgen der Bundeskanzler und die Minister zur Kabinettsklausur. Und am Donnerstag kommen dann in Münster die Fraktionsspitzen von Union und SPD zusammen. Hauptstadtkorrespondent Laurent Schons blickt mal voraus auf die Arbeit für Bundesregierung und für das Parlament.
15: Es sind große Reformvorhaben, die die Bundesregierung vor der Brust hat. Wenn in 2 Wochen der Parlamentsbetrieb beginnt, warten schwierige Themen, auch weil der Bundeshaushalt 2027 wenig Spielraum zulässt. Die Haushaltsberatungen stehen direkt in der ersten Sitzungswoche auf dem Programm. Mehr als 200 Milliarden Euro neue Schulden will der Bund aufnehmen, so steht es im Entwurf, dem das Kabinett vor der Sommerpause zugestimmt hat. Zähneknirschen beim neuen Fraktionschef der Union, Thorsten Frei.
16: Natürlich ist es nicht, was wir auf Dauer so fortsetzen können. Wenn man sich die hohe Netto-Neuverschuldung anschaut, dann hängt die eben ganz wesentlich mit den enorm gewachsenen Ausgaben für Sicherheit und Verteidigung.

0: viele Familien bedeutet die Reform Entlastungen von einigen hundert Euro pro Jahr. Mehr gehe nicht, so Unionsfraktionschef Frei.
1: Natürlich hätten wir uns alle im Zweifel mehr und eine größere Entlastung gewünscht. Allerdings, das muss man ganz ehrlich sagen, nach 7 Jahren Stagnation ist der Bundeshaushalt auch nicht in der Lage, ein deutlich anderes Ergebnis im Bereich der Steuerreform zu ermöglichen.
0: Mit der SPD seien größere Entlastungen durchaus zu machen, so der parlamentarische Geschäftsführer Wiese. Allerdings nur mit Steuererhöhungen an anderer Stelle.
2: Da können wir sehr gerne drüber reden. Allerdings müssen wir dann noch über eine noch stärkere Belastung von sehr hohen Einkommen reden. Stichwort Erbschaftssteuer, möglicherweise Anhebung Spitzensteuersatz.
0: Das wiederum lehnt die CDU ab. Schon im September soll es einen Kabinettsbeschluss geben. Dann ist das Parlament am Zug. Und dann gilt es auch, den Bürgern die Reformen zu erklären. Das habe die Bundesregierung bisher versäumt, sagt Politikwissenschaftlerin Andrea Römmele.
3: Wie soll Deutschland 2035 aussehen? Und in diesem Zusammenhang müssen dann diese Reformmaßnahmen Sinn machen. Und diese Erzählung hat der Bundeskanzler bisher zumindest nicht geliefert.
0: Am 7. September beginnt der Parlamentsbetrieb. Diese Woche treffen sich Kabinett und Fraktionsspitzen zu ihren Klausuren. Es gibt viel zu tun für die Bundesregierung nach der Sommerpause.
4: Das ist der Bericht aus dem Hauptstadtstudio von Laurent Schons. 8.50 Uhr, 10 vor 9. Wo einmal das eigene Haus stand, da liegen heute Trümmer, Trümmer überall. Und trotzdem versuchen Menschen in Gaza genau dort wieder anzufangen, manchmal mit nicht viel mehr als ein paar Brettern. Die Menschen sind Meister im Improvisieren. Alaa Jorbe ist einer davon. Er hat für seine Familie eine Holzhütte gebaut. Und das ARD-Team, das dort tätig ist, hat ihn getroffen, nämlich unser Korrespondent Björn Dahke.
5: Das Al-Shati-Viertel im Westen von Gaza-Stadt. Die meisten Häuser hier zerstört, auch das von Alaa Jorbe. Der 38-Jährige läuft vorbei an den grauen Betontrümmern seines zerstörten Hauses. Er steigt einige Treppenstufen hinauf und geht durch die Tür einer Blockhütte. Das hier ist das Schlafzimmer. Und es gibt auch ein Badezimmer. In den Notunterkünften gibt es so etwas nicht. Da gibt es keine Privatsphäre, keine Sicherheit und keine Küche. Jorbe führt durch die Hütte. Vorhänge trennen Schlafzimmer, Badezimmer und den Wohnraum mit einer selbstgebauten Küchenzeile. Lichtschläuche erleuchten den Raum. Gerade haben sie Strom. Auf einem Gasbrenner kocht Wasser. Jorbes Frau bereitet Tee zu. Die eigenen 4 Wände. Der Weg dahin war nicht einfach. Etwa einen Monat hat es gedauert. Als erstes musste der Schutt weg. Es war gar nicht so einfach, wegen der hohen Kosten und weil es kein schweres Gerät gibt. Deshalb hatten wir die Idee, den Schutt nicht abzutransportieren, sondern ihn aufzuschütten und obendrauf zu bauen. Unten auf der Straße bauen Jorbe und seine Nachbarn eine Verkaufsvitrine aus Holzlatten und Plastikfolie. Jorbe ist Bauarbeiter. Holz, Nägel und Werkzeug lagen unter den Trümmern seines zerstörten Hauses, sagt er. Baumaterial ist knapp in Gaza. Die israelischen Behörden verhindern die Einfuhr. Sie befürchten, dass Holz, Zement und anderes in die Hände der Hamas gelangt. Jorbes Nachbar Abu Ahmed ist vom Improvisationstalent beeindruckt. Es ist Alaa gelungen, aus dem Nichts sein Leben aufzubauen. Und er zeigt damit der ganzen Welt, das palästinensische Volk hat ein Recht auf ein würdevolles Leben. Schätzungen zufolge sind in Gaza mehr als 80% der Gebäude zerstört oder beschädigt. Ein koordinierter Wiederaufbau ist nicht in Sicht. Die Umsetzung des sogenannten US-Friedensplans für Gaza stockt. Eine Entwaffnung der Hamas und ein Rückzug der israelischen Armee lassen auf sich warten. Alaa Jorbe weiß nicht, wie lange er noch in der Holzhütte leben muss, inmitten von Trümmern. Er sagt, er nehme es, wie es kommt. Wir brauchen für den Wiederaufbau Entschlossenheit, Beharrlichkeit und neue, unkonventionelle Ideen. Wir müssen unsere jungen Leute zusammenbringen und ihre Fähigkeiten nutzen. Die Holzhütte von Alaa Jorbe, wohl kein Modell für die mehr als 2 Millionen Menschen in Gaza, aber ein Beispiel, das Mut macht.
4: Björn Dahke war das, unser Korrespondent im Nahen Osten.
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4: Ja, die Sommerpause ist zu Ende. Und das erkennt man immer wieder daran, dass die Berliner Philharmoniker ihr Saisoneröffnungskonzert geben. Chefdirigent Kirill Petrenko hat 2 große spätromantische Werke auf

0: sein Programm gesetzt, die Enigma-Variation von Edward Elgar und die vierte Sinfonie von Peter Tschaikowski. RBB-Musikredakteur Andreas Göbel war am Freitagabend in der Philharmonie und heute am frühen Morgen bei mir im Studio. Er sagt, das ist ja immer ein besonderer Moment, die neue Saison beginnt. Aber dieses Mal, sagt Andreas, da hat sich das gar nicht so besonders angefühlt bei den Berliner Philharmonikern.
1: Eigentlich wie immer ziemlich unaufgeregt. Das Schöne ist ja, man bekommt keine Reden oder Ansprachen. Es geht einfach los. Das Orchester kommt auf die Bühne, der Chefdirigent kommt und alle fangen an. Das würde ich mir überall so wünschen. Und es war auch so, wie man es oft schon hatte, selbst unter Petrenkos Vorgänger Simon Rattle, da mussten erst mal alle aus der Sommerpause kommen. Also der Anfang war ein klein wenig schwerfällig und verschnarcht. Das Publikum, muss ich sagen, teilweise auch. Pünktlich zum ersten Ton ging ein Handy los.
0: Ach, du hast gesagt, am Anfang haben die Enigma-Variation von Edward Elgar gestanden. Schwerfällig. Wie ging es dann weiter?
1: Also Kirill Petrenko hatte wirklich einen schlüssigen Ansatz. Elgar hat ja seine Variation so angelegt, dass er in jeder eine andere Person aus seinem Freundeskreis musikalisch charakterisiert. Also man hört eine Liebeserklärung an seine Frau, aber auch so putzige Anspielungen wie so ein rhythmisches Lachen eines Freundes oder es gibt einen Hundebesitzer und da hört man in den Blechbläsern wirklich ein richtiges Bellen, einen riesen Wuff. Und Petrenko nimmt das alles, macht aber einen großen Bogen draus. Es wird eine ernste Musik von exquisitem Klang. Die Streicher kuscheltier weich und in vielen Momenten hat das wirklich eine Noblesse, das ist wichtig für Elgar. Eins hat mir gefehlt, Elgar hat das immer etwas kräftig instrumentiert und die Kunst besteht darin, es leicht klingen zu lassen. Und da waren es mir 10 Kilo zu viel, diese lächelnde Melancholie. Vielleicht hat Kirill Petrenko da zu sehr schon an den Tschaikowski nach der Pause gedacht.
0: Genau, nach der Pause gab es ja dann Peter Tschaikowski, die vierte Sinfonie. Liegt das Stück dem Dirigenten?
1: Absolut, und dem Orchester liegt das gerade. Unter Kirill Petrenko sind die Berliner Philharmoniker zu einem der führenden Orchester für Tschaikowski geworden. Er hat ja diesen Opernzyklus gemacht aus 3 Tschaikowski-Opern. Das waren Höhepunkte in der Zusammenarbeit. Und genau das hat man gemerkt. Der Klang ist da. Bei Elgar hat man noch die Arbeit gemerkt. Bei Tschaikowski wurde einfach ein Schalter umgelegt. Und vom Orchester ist alle Mühe, alle Anstrengung abgefallen. Alle wissen, was sie tun müssen. Und das sind ja immer die besten Momente, wenn die Philharmoniker über sich hinauswachsen.
0: Ja, und welchen Ansatz hat Kirill Petrenko für das Stück gefunden?
1: Na, die vierte von Tschaikowski ist eine Sinfonie höchster Emotion, voller Tragik, wo er sagt, das Schicksal lässt den Menschen nie in Ruhe. Und so klingt das auch. Aber Petrenkos Kunst, es ist mal massiv, mal metallisch kalt und dann wieder von einer Dichte und Wärme. Das ist, wenn man dunkle Schokolade mit mindestens 60% hat, dazu ein schwerer Rotwein. Das ist alles da, aber es zieht einen nicht runter. Dafür ist zu viel los. Keine Sentimentalität. Der langsame Satz erstaunlich schnell im Finale. Ja klar, der ist krachig und bei Kirill Petrenko kennt man ja die Lautstärke. Beim Popkonzert hätte man am Eingang Ohrstöpsel bekommen, aber es reißt einen mit. Man hat keine Zeit zum Atmen. Es ist voller innerer Leidenschaft. Und wenn man dann noch so einen super Solo-Oboisten hat wie Albrecht Mayer, dann ist das Glück komplett. Also der Tschaikowski war großartig.
0: RBB-Musikredakteur Andreas Göbel, hörbar begeistert über das Saisoneröffnungskonzert, also mindestens den zweiten Teil der Berliner Philharmoniker. Na guck mal, es ist schon wieder Montag 9 Uhr. Das Praktische am 2.30 Uhr aufstehen ist ja, dass ich um 9 Uhr also zumindest schon mal Feierabend machen darf, dass ich aus der Sendung rausgehen darf. Und das kann ich, weil Dörte Naht gekommen ist. Wunderschönen guten Abend.
2: Guten Abend, ja. Für dich vielleicht. Guten Morgen, liebe
0: Sabine.
2: Guten
0: Morgen, liebe Dörte. Was hast du denn heute im Programm? Du beschäftigst dich nochmal mit diesen Talks von gestern Abend, ne?
2: Genau, wir gucken auf das, was gestern Abend im Fernsehen gelaufen ist, also auf die politischen Sommerinterviews. Da war gestern quasi AfD-Tag. Im ZDF wurde Alice Weidel befragt, in der ARD Tino Chrupalla. Die AfD im Moment in den Umfragen bundesweit stärkste Kraft und auch in Sachsen-Anhalt und Mecklenburg-Vorpommern. Wie sich die AfD da zum Beispiel zum Hitzesommer positioniert, wie sich Tino Chrupalla und Alice Weidel vielleicht auch unterscheiden, über all das spreche ich gleich mit unserer Hauptstadtkorrespondentin, die das beobachtet hat, nach den Nachrichten dann.
0: Ja, wunderbar. Also gleich nach 9, siehst du, kann ich jetzt mich hinlegen, die Beine hochlegen und dir zuhören. Dörte Naht am Mikrofon, Kerstin Reinsch bleibt auch noch einen Moment. Sabine Dahl sagt Ade.
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4: Vorsicht auf der A10 westlicher Berliner Ring Richtung Dreikwerder. Zwischen Brieselang und der Ausfahrt Spandau liegen Gegenstände auf der Fahrbahn. A13 Dresden Richtung Berlin. Zwischen Ruhland und Schwarzheide nach einem Unfall im Baustellenbereich kommt es hier zu Behinderungen. A115 in Richtung Dreieck Funkturm. Zwischen Rastplatz Parforsheide und Hüttenweg etwa 30 Minuten Stau. Stadtverkehr Berlin, A100 Stadtring Richtung Wedding. Zwischen Britzerdam und Schmargendorf 20 Minuten Stau. Zudem ist zurzeit der Tunnel vor dem Dreieck Neukölln gesperrt und auch dort staut es sich. Auf der A103 stadteinwärts staut es sich im Kreuz Schöneberg vor der Ausfahrt Sachsendamm. Hier 10 Minuten Verzögerung. Biesdorf B1, B5. Wegen Brückenarbeiten bleiben die Überfahrten zur Märkischen Allee bis Mitte September gesperrt. Stadteinwärts staut es sich dort ein wenig.
2: 9 Uhr ist es.
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2: Dorte Naht hier. Hallo, guten Morgen. Heute hat in den Familien in Berlin und Brandenburg wieder der Wecker für alle geklingelt. Brotdose gepackt, Trinkflasche dabei. Die Vorbereitung für den ersten Schultag nach den Ferien. Wie Berlin insgesamt auf dieses Schuljahr vorbereitet ist, das haben wir vorhin die Bildungssenatorin gefragt. Kerstin Reinsch hat die Nachrichten.
4: Die Berliner Bildungssenatorin Günther Wünsch hat sich zu Beginn des neuen Schuljahres zuversichtlich geäußert. Mit Blick auf die etwa 500 nicht besetzten Lehrerstellen sagte die CDU-Politikerin im RBB 24 Inforadio, das Land bemühe sich, weitere Lehrkräfte zu gewinnen. Es gäbe so viele Referendare wie noch nie. Außerdem sollen ausländische Abschlüsse leichter anerkannt werden. Berlin verzeichnet für das neue Schuljahr eine Rekordzahl von fast 405.000 Schülerinnen und Schülern. In Brandenburg beginnt heute für 324.000 Kinder und Jugendliche der Unterricht. Auch hier fehlt es an Lehrkräften. Der Bundesverband der deutschen Industrie fordert von der Bundesregierung mehr Mut und mehr Tempo bei Reformen. Die wirtschaftliche Lage in Deutschland sei ernst, hat Hauptgeschäftsführerin Gönner in der ARD gesagt. Darauf müsse man auf der Kabinettsklausur ab morgen reagieren. Aus dem Hauptstadtstudio Isabel Karras.
5: Bei allem, was die Regierung tut, müsse es darum gehen, dass es auf Wachstum einzahle. Gönner fordert, die vereinbarten Reformen jetzt umzusetzen, statt weiter darüber zu diskutieren. Dazu gehörten die Rentenreform und Bürokratieabbau. Auch die Steuerreform müsse genauer betrachtet werden. Während die Industrie auf schnelle Umsetzung drängt, rechnet Dirk Wiese, der parlamentarische Geschäftsführer der SPD-Fraktion, mit weiteren Diskussionen, vor allem bei der Rente. Im Deutschlandfunk fordert er eine Härtefallregelung für Menschen, die Schwerstarbeit leisten, etwa Dachdecker oder Personen in Schichtarbeit. Gleichzeitig warnt Wiese davor, das gesamte Rentenpaket wieder aufzuschnüren.
4: 4 Wochen vor der Wahl zum Berliner Abgeordnetenhaus ist ab heute der Wahl-O-Mat dafür freigeschaltet. Anhand von 38 Thesen zu politischen Fragestellungen will die digitale Plattform zur Orientierung beitragen. Wählerinnen und Wähler können dort vergleichen, welche der 17 zugelassenen Parteien am ehesten mit den eigenen Positionen übereinstimmen. Zusammengestellt wurde das Angebot von der Bundeszentrale für politische Bildung und ihrer Berliner Landeszentrale. Die Initiatoren weisen regelmäßig darauf hin, dass der Wahl-O-Mat keine Wahlempfehlung liefert, sondern dass es sich lediglich um ein Informationsangebot handelt. Die Ukraine feiert heute ihren 35. Unabhängigkeitstag. Wegen der Gefahr von Luftangriffen sind aber keine großflächigen Veranstaltungen wie etwa eine Parade geplant. Aus Kiew Florian Kellermann.
6: Das bedeutendste Ereignis in der Hauptstadt Kiew wird ein Galakonzert in der Oper sein. Überall im Land gibt es, wo dies einigermaßen sicher möglich ist, kleinere Veranstaltungen, Ausstellungen, Handwerkermärkte, Marathonläufe für alle. Am Nachmittag findet ein Treffen der Unterstützerländer der Ukraine statt, der sogenannten Koalition der Willigen. Die Ukraine hofft vor allem auf mehr Unterstützung bei der Flugabwehr vor dem Winter. Sie geht davon aus, dass Russland wieder versuchen wird, die Strom- und Wärmeversorgung der Menschen zu zerstören. Auch am Unabhängigkeitstag müssen indes viele Ukrainerinnen und Ukrainer arbeiten. Alle gesetzlichen, arbeitsfreien Feiertage wurden für die Zeit des Kriegs gestrichen.
4: Die diesjährigen Hitzewellen haben nach einer Berechnung von Greenpeace volkswirtschaftliche Schäden in Höhe von mindestens 36 Milliarden Euro verursacht. Das entspricht laut der Umweltschutzorganisation knapp 1% des Bruttoinlandsprodukts. Die Schäden kamen demnach durch Ernteausfälle, Waldbrände und Gesundheitskosten zusammen. Der größte Anteil entfällt laut Greenpeace auf die Arbeitswelt. Durch die Hitze hätten Arbeitnehmer langsamer gearbeitet, mehr Fehler gemacht oder sich krank gemeldet. Das US-Unternehmen OpenAI führt bei seinem Chatbot ChatGPT jetzt auch in Europa Werbung ein. Betroffen sind alle, die die kostenfreie Version oder den günstigsten Bezahltarif namens Go verwenden. Laut OpenAI wird die Werbung unterhalb einer ChatGPT-Antwort angezeigt und klar gekennzeichnet. Auch soll es bis auf Weiteres keine personalisierten Werbeanzeigen geben. Das Unternehmen sucht schon länger nach Möglichkeiten, mit dem Chatbot Geld zu verdienen. In den USA wird bereits seit Anfang des Jahres Werbung eingebaut. Nun folgen mehrere europäische Länder, darunter Deutschland. Soweit die Nachrichten. 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Das Wetter. Heute Sonne und Wolken im Wechsel, es bleibt weitgehend trocken. Einzelne Schauer sind in Richtung Uckermark möglich. Die Höchstwerte zwischen 21 und 23 Grad. Zur Stunde in Berlin-Spandau Eiskeller 11 Grad und in Marzahn 13, in Klettwitz 11 Grad und in Brandenburg an der Havel 13 Grad. Die Zeit 9.05 Uhr.
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2: Mit Dorte Naht im Studio, ich grüße Sie. Die Sommerinterviews gehören zu den Traditionen der parlamentarischen Sommerpause. Gestern waren parallel die beiden Vorsitzenden der AfD dran. Tino Chrupalla in der ARD und Alice Weidel beim ZDF. Die AfD in den Umfragen im Moment bundesweit vorn. Bei den anstehenden Landtagswahlen in Sachsen-Anhalt und Mecklenburg-Vorpommern sieht es aus Sicht der AfD auch gut aus. Bianca Schwarz aus dem Hauptstadtstudio hat beide Interviews für uns beobachtet. Guten Morgen, Bianca.
7: Schönen guten Morgen, Dörte.
2: Zwei Auftritte mit breiter Brust gestern also?
7: Ja, also normalerweise finden bei diesen Sommerinterviews von ARD und ZDF nicht am gleichen Tag Interviews mit den Parteivorsitzenden derselben Partei statt. Aber manchmal lassen da die Terminkalender keine andere Wahl. Und deswegen ist es in diesem Jahr wirklich aus terminlichen Gründen gekommen zu dieser Überschneidung.
2: Am Ende dieses Sommers mit den verheerenden Waldbränden und Hitzerekorden war auch der Klimawandel Thema. Wie hat Tino Chrupalla sich da positioniert?
7: Ja, also für mich persönlich war Chrupallas Einordnung von diesem Sommer und von der Klimapolitik generell durchaus bemerkenswert. Also die AfD sagt ja nicht, der Klimawandel sei eine Erfindung oder sowas, aber sie zweifelt an, dass der Menschen gemacht ist, beziehungsweise sie sagt, der Anteil der Menschen am Klimawandel sei sehr gering. Und wenn man das so sieht, dann bedeutet das ja gleichzeitig, dass man kaum eine Möglichkeit hat, daran was zu ändern. Also so als Menschheit, ne, im Großen und Ganzen. Und nach diesem Sommer mit 14.000 Hitzetoten laut Robert-Koch-Institut, mit Niedrigwasser am Rhein, mit wirklich bedrohlichen Waldbränden, da hätte ich mir schon vorstellen können, dass Chrupalla in so einem wichtigen Interview wie den Sommerinterviews so einen kleinen Schritt zur Seite macht und sich dem Thema vielleicht mehr öffnet. Aber das ist nicht geschehen. Also er hat gesagt, es sei ein Sommer wie jeder andere auch. Und er hat auch bezweifelt, dass sich der Kampf gegen den Klimawandel, dass man den sich überhaupt leisten kann. Und das finde ich auch immer wieder auffällig, wie stark die AfD versucht, dieses Thema wegzureden mit Blick auf Finanzen, obwohl es zig Studien gibt, die sagt, wenn man nichts tut gegen den Klimawandel, wird es deutlich teurer.
2: Migration für die AfD Kernthema. Tino Chrupalla hat gesagt, gut integrierte Menschen seien herzlich willkommen. Dagegen sage niemand etwas. Sind das Aussagen, die alle in der AfD so unterschreiben würden?
7: Nein, wirklich nicht. Also Chrupalla ist da ja oft auf der eher gemäßigten Seite innerhalb der AfD. Aber wenn ich jetzt nach Sachsen-Anhalt schaue, wo ja in knapp zwei Wochen ein neuer Landtag gewählt wird, wo die AfD sehr stabil steht bei über 40%, da würde man Chrupalla deutlich widersprechen. Die AfD in Sachsen-Anhalt lehnt laut ihrem Programm Fachkräfteeinwanderung kategorisch ab. Sie will das Kirchenasyl abschaffen, das Grundrecht auf Asyl abschaffen, einen Zuwanderungsnotstand ausrufen, den subsidiären Schutz abschaffen. Also die Pläne gehen so weit, dass die AfD in Sachsen-Anhalt sogar die Kinder an den Schulen trennen will. Es soll gesonderte Klassen geben für Kinder von Geflüchteten. Die sollen auch nicht auf Deutsch unterrichtet werden und auch nicht von deutschen Lehrkräften. Also da geht es wirklich um Trennung von Deutschen und Nichtdeutschen in allen möglichen Bereichen und gerade nicht um Integration. Und im Programm der AfD für Sachsen-Anhalt findet sich auch kein, wer gut integriert ist, kann bleiben.
2: Was man bei dem Führungsduo ja häufig erlebt, also bei Weidel und Chrupalla, ist so eine Art Good Cop, Bad Cop Aufteilung. Chrupalla eher so weich im Ton, Weidel hart und angriffslustig. Das war gestern auch so, richtig?
7: Absolut. Also er hat immer wieder versucht, so ein bisschen zu beruhigen. Es ging zum Beispiel um Mitarbeiter vom Sachsen-Anhalt-Spitzenkandidaten Ulrich Siegmund, die nachweislich wichtige Rollen gespielt haben in der Neonazi-Szene. Da sagt Chrupalla dann, na ja, waren vielleicht so eventuelle Jugendsünden. Es ging um eine neue freiwillige Bürgerwacht in Sachsen-Anhalt, die will die AfD einführen. Alle Polizeigewerkschaften lehnen diese Idee jetzt schon kategorisch ab. Und da sagt dann Chrupalla, na ja, aber das ist doch Hilfe für die Polizei, die ist doch kaputt gespart worden. Also er ist da im Vergleich zu Weidel sehr bemüht um einen ruhigen Tonfall und um Verbindlichkeit. Und wenn man dann Weidel gesehen hat, da hatte ich den Eindruck, sie hat sich an manchen Stellen regelrecht in Rage geredet. Sie nannte die Spitzen von Union und SPD Flachzangen, sie nannte den Euro eine Weichwährung. Sie will raus aus dem Schengen-Raum, der sei ihr zu unsicher. Das ist jetzt nur so die Spitze des Eisbergs. Also bei ihr war von Mäßigung, die sich die AfD ja selbst auferlegt hat, das ist ja Idee insbesondere von Weidel und Chrupalla, da war bei ihr wenig von zu spüren.
2: Ja, die sogenannte Brandmauer wird ja von Seiten der AfD immer kritisiert. Wenn ich jetzt diese Beschimpfungen höre von Alice Weidel, dann klingt es so ein bisschen so, als baute sie da wiederum von der anderen Seite eine ziemlich klare Mauer.
7: Ja, das ist eine gute Beobachtung von dir. Wenn man sich das Ganze jetzt wirklich mal rein strategisch anschaut, dann erwischt man die AfD gerade in einem spannenden Moment, finde ich. Also bis zur letzten Bundestagswahl hat sich die AfD ja in erster Linie beklagt über die Brandmauer. Aber jetzt wird die strategisch bearbeitet. Sie versucht immer wieder zu zeigen, dass CDU, CSU und SPD viel zu verschieden sind, um miteinander regieren zu können, mit dem Ziel, die CDU, CSU soll sehen, dass sie nur mit der AfD eine dauerhafte Mehrheit hinkriegen kann, weil es da eben viele inhaltliche Überschneidungen gibt und dass das mit den eher linken Parteien nicht geht. Also so will die AfD sich selbst als alternativlos hinstellen und das steht auch in einem internen Strategiepapier, das letztes Jahr öffentlich geworden ist. Und jetzt nochmal mit Blick auf diese Sommerinterviews gestern. Die AfD versucht nicht mehr einfach nur, die CDU, CSU zu überreden, ihre Brandmauer aufzugeben, sondern sie versucht, durch politische Bedingungen einen Druck herzustellen, unter dem die Union die Brandmauer aufgeben muss. Und das ist strategisch wesentlich anspruchsvoller. Und das führt dann zu was relativ Kompliziertem, was wir auch gestern beobachten konnten. Die CDU, CSU muss ja gleichzeitig bekämpft und umworben werden als zukünftiger Partner. Und das erklärt dann auch aus meiner Sicht, wie die AfD gerade kommuniziert. Da wird Bundeskanzler Merz teilweise richtig scharf angegriffen. Aber gleichzeitig hält man der CDU, CSU immer so ein bisschen Zucker hin und sagt, hey, ihr könnt doch eure Politik nur mit uns verwirklichen. Kommt doch einfach mal rüber über die Brandmauer.
2: Die Analyse war das von Bianca Schwarz aus unserem Hauptstadtstudio. Dank dir, Bianca.
7: Gerne.
2: 9:11, die Zeit jetzt. Der beliebte Chatbot ChatGPT wird zum Werbeplatz. Nutzer der kostenfreien und auch der günstigsten Version bekommen künftig Werbung angezeigt. Die soll erstmal nicht personalisiert sein, heißt es beim Betreiber OpenAI. Aber wer ChatGPT weiter werbefrei nutzen möchte, der muss dafür zahlen. Was dahinter steckt und was konkret auf die Nutzerinnen und Nutzer zukommt, dazu Sebastian Moritz aus der ARD-Verbraucherredaktion.
8: Rund 1 Milliarde Anwender hat ChatGPT weltweit. Doch die wenigsten zahlen für das Programm. Und noch vor gut 2 Jahren hatte OpenAI-Chef Sam Altman eine klare Meinung zu Werbung.
9: Ich hasse Werbung. Die Kombination aus Werbung und KI ist für mich auf eine besondere Weise beunruhigend.
8: Das war im April 2024. Keine 2 Jahre später testete OpenAI in den USA erstmals Werbung in seinem Chatbot. Und jetzt werden dann auch Nutzerinnen und Nutzer auf dem europäischen Markt Werbeanzeigen sehen. Geplant ist sogenannte kontextbezogene Werbung. Darauf weist Lina Erik hin. Sie leitet das Team Digitales und Medien beim Verbraucherzentrale Bundesverband.
10: Wenn ich zum Beispiel nach Reisetipps für Thailand suche, wird die Werbung auf Basis sozusagen dieses Inhalts eingespielt.
8: Obwohl OpenAI betont, dass keine Chatverläufe an Werbekunden weitergegeben werden, hat der Suchverlauf also einen Einfluss auf die Werbung. Was es vorerst nicht geben soll, ist sogenannte personalisierte Werbung. Also Werbung, bei der aus der Summe aller Suchanfragen ein individuelles Profil der Nutzer erstellt wird, was technisch möglich wäre.
10: da kann beispielsweise das Profil entstehen, weiblich, 35 Jahre alt, Festanstellung, Jahresgehalt zwischen 60.000 und 80.000 Euro, ist interessiert an Luxusreisen, besonders im Mittelmeer.
8: Für die Werbeindustrie sind solche Informationen hochinteressant. Für die Nutzerinnen und Nutzer hingegen kann das sehr problematisch sein, sagt Malte Kirchner vom Technikportal Heise Online.
11: Ich denke jetzt an den Bereich, dass Menschen Rat suchen bei Depressionen oder dergleichen und dann eben auch Werbung angezeigt bekommen, die die Situation für sie vielleicht nicht verbessert.
8: In den USA gibt es diese personalisierte Werbung bei ChatGPT bereits. Auf dem europäischen Markt ist diese sehr individuelle Werbung hingegen bisher nicht geplant.
11: Was uns, glaube ich, in Europa sehr stark schützt gegenwärtig, ist halt auch die Gesetzeslage hier. OpenAI hat ja erklärt, dass sie die europäische Wirtschaftszone erstmal außen vor lassen von der Personalisierung. Und ich denke, dass die empfindlichen Strafen auch die Anbieter, insbesondere OpenAI, da jetzt zurückschrecken lassen.
8: Doch es gibt noch einen weiteren kritischen Aspekt. Die Werbung könnte Auswirkungen auf die Antworten haben, die der Chatbot gibt. Welches Restaurant wird mir empfohlen, wenn ich nach einem Tipp für das Abendessen suche? Welche Versicherungen hält ChatGPT für sinnvoll? OpenAI betont, dass die Werbung klar kenntlich gemacht werden soll. Konkret durch eine graue Linie zwischen KI-Antwort und Werbeanzeige. Doch diese klare Grenze könnte mit der Zeit verschwimmen, sagt Philipp Klöckner. Er beschäftigt sich als Analyst mit dem Konzern OpenAI und konkret auch mit ChatGPT.
12: Wenn der Anreiz ist, mehr Werbung zu verkaufen, dann wird man sie schlechter kenntlich machen mit der Zeit. Da bin ich mir relativ sicher. Ansonsten täte man das nicht, hält man sich an die klare Trennung, wird die Werbung einfach ineffektiv sein. Und die Werbetreibenden werden OpenAI nicht besonders lange nutzen und das wäre dann auch nicht erfolgreich.
8: Wer die Werbung vermeiden will, hat mehrere Möglichkeiten. Entweder man nutzt das kostenpflichtige Plus-Abo für 23 Euro im Monat oder man wechselt in den sogenannten temporären Chat. Diese abgespeckte Version von ChatGPT ist schon jetzt zu erreichen über einen Klick auf die Sprechblase oben rechts im Chatfenster. Hier werden die Antworten nicht gespeichert, allerdings sind auch nur weniger Fragen möglich und es lassen sich keine Bilder generieren. Auch minderjährige Nutzer sollen keine Werbung angezeigt bekommen. Und dann kann man ja auch noch zur Konkurrenz wechseln. Claude von Anthropic zum Beispiel ist aktuell noch kostenlos. Der Konzern betont, dass das auch so bleiben soll. So ähnlich klang das allerdings auch bei OpenAI vor 2 Jahren noch.
2: Sebastian Moritz berichtete.
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2: Fußball-Regionalligist VSG Altglienicke steht heute Abend vor dem Spiel des Jahres. Die VSG ist Berliner Pokalsieger und das heißt, er hat sich für die erste Runde um den DFB-Pokal qualifiziert. Da geht's ab 18 Uhr gegen Bundesliga-Absteiger Wolfsburg. Bundesliga-Moderator Jens-Christian Gußmann ist da. Guten Morgen.
13: Hey.
2: Wie aufgeregt sind denn die in Altglienicke?
13: Total, kann man sich kaum vorstellen. Die haben ja schon mal DFB-Pokal gespielt, war aber zu Corona-Zeiten. Deswegen war das damals schlau, das Heimrecht, wenn du schon eh keine Zuschauer hast, abzugeben. So haben sie damals beim ersten FC Köln gespielt. Diesmal ziehen sie durch, auch dank der Hilfe von Hertha BSC. Die stellen nämlich ihr Amateurstadion zur Verfügung. All das macht es noch komplizierter und aufregender. Der sportliche Leiter der VSG, Thorsten Matuschka.
14: Natürlich ein besonderes Spiel, sportlich, aber auch mit den ganzen Dingen drumherum. Wir haben ein paar Auflagen vom DFB, die ja nicht ohne sind. Aber wir wollen versuchen, dass wir da einen coolen Tag verbringen, unabhängig vom Ergebnis. Und deswegen habe ich absolute Vorfreude. Und ich glaube, da geht es vielen bei der VSG so.
13: Auf dem Papier ist Wolfsburg natürlich klarer Favorit, aber vielleicht macht es die VSG ja wie Jeddelo 2. Jeddelo 2, die haben am Wochenende ja für die Pokalsensation gesorgt. Bundesliga-Absteiger Heidenheim 90 Minuten lang am Nasenring durchs Stadion gezogen. 5:2. Viertligist.
2: Viertligist Jeddelo, wo liegt das?
13: In Niedersachsen, in der Nähe von Oldenburg. Übrigens, Jeddelo 2, das ist nicht die zweite Mannschaft. Der Ort heißt so, gibt auch ein Jeddelo 1. Ne? Also nicht, dass du denkst, die haben gegen die zweite Mannschaft verloren. Aber die Amateure, also total Chef auf dem Rasen, die haben den Gegner nach allen Regeln der Fußballkunst auseinandergeschraubt. Und bei so einer Sensation will man natürlich auch Stimmen hören. Die beteiligten Torhüter, Frank Feller aus Heidenheim, Moritz Onken aus Jeddelo.
15: Es ist einfach bodenlos. Ich glaube, wir sind gut beraten, einfach mal die Klappe zu halten und zu machen. Und es ist eigentlich eine Schande, muss ich sagen. Schande.
16: Ja, mal gucken, ob wir es bis Jeddelo schaffen. Viele dürfen wahrscheinlich gleich nach dem Stadion nicht mehr fahren. Und es ist ein kleines Stück. Deswegen bleiben wir wahrscheinlich erstmal hier in der Nähe. Aber die nächsten Tage wird auf jeden Fall viel Party gemacht.
13: Ich tippe, es wird sich ein Taxiunternehmer gefunden haben, der sie vielleicht auch umsonst gefahren hat.
2: Heidenheim war ja Bundesligist. Ist denn überhaupt jemand aus der ersten Liga rausgeflogen?
13: Nee, bisher nicht. Aber neben Heidenheim hat sich ein weiterer Absteiger blamiert. FC St. Pauli 0-2 bei einem Drittligisten, Rot-Weiß Essen. Und dann haben wir ja noch Arminia Bielefeld, Ex-Pokalfinalist, von einem guten Jahr noch in Berlin. Die auch schon draußen. Die Arminia brachte das Kunststück fertig, Achtung, im Elfmeterschießen alle Strafstöße zu verballern. Da war es natürlich schwierig, weiterzukommen.
2: Alle heißt wie viel, damit man es nochmal weiß? Drei Stück. Alle vorbei.
13: Respekt, oder?
2: Mhm. Jens-Christian Gußmann war das. Der hat aber mitten ins Schwarze getroffen aus unserer Sportredaktion.
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2: Den hat Kerstin Reinsch.
4: A13 Dresden Richtung Berlin zwischen Ruhland und Schwarzheide. Nach einem Unfall im Baustellenbereich kommt es dort zu Behinderungen. A115 Dreieck-Nutetal Richtung Dreieck-Funkturm. Zwischen Potsdam-Babelsberg und Kleinmachnow ist wegen Bergungsarbeiten bis heute Nachmittag die rechte Spur gesperrt. Stadtverkehr Berlin. A100 Stadtring Richtung Wedding zwischen Britzerdamm und Schmargendorf etwa 20 Minuten Stau. Auf der A103 stadteinwärts staut es sich im Kreuz Schöneberg vor der Ausfahrt Sachsendamm hier 20 Minuten Verzögerung. Biesdorf B1, B5. Wegen Brückenarbeiten bleiben die Überfahrten zur Märkischen Allee bis Mitte September gesperrt und stadteinwärts staut es sich dort ein wenig. 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
2: 20 nach 9 ist es.
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2: Dorte Naht bin ich, hallo, grüße Sie. Na klar, wünschen sich die Eltern für ihre Kinder einen guten Unterricht. Und ich gehe mal davon aus, dass das natürlich auch die Lehrerinnen und Lehrer wollen. Aber wenn es nicht genügend von denen gibt, dann wird es eben trotzdem schwierig. Die Senatorin sieht Berlin aber auf einem guten Weg. Kerstin Reinsch hat die Nachrichten.
4: Berlins Bildungssenatorin Günther Wünsch hat sich zu Beginn des neuen Schuljahres zuversichtlich geäußert. Mit Blick auf die etwa 500 nicht besetzten Lehrerstellen sagte die CDU-Politikerin im RBB 24 Inforadio, das Land bemühe sich, weitere Lehrkräfte zu gewinnen. Anna Tölke, RBB 24.
18: Die Lage sei noch nicht zufriedenstellend, werde aber von Jahr zu Jahr besser, betonte Bildungssenatorin Günther Wünsch. In Berlin gäbe es aktuell so viele Referendare wie nie in den letzten 10 Jahren. Mit verschiedenen Maßnahmen hole man immer mehr Lehrkräfte nach Berlin und halte sie auch hier, so die CDU-Politikerin. Dazu gehörten etwa ein flexibler Masterstudiengang und die Möglichkeit der Verbeamtung. Das neue Schuljahr startet in Berlin heute mit fast 405.000 Schülerinnen und Schülern, eine Rekordzahl. In Brandenburg beginnt für 324.000 Kinder und Jugendliche der Unterricht. Auch dort fehlt es an Lehrkräften.
4: Die deutsche Industrie erhöht den Druck auf die Bundesregierung. Die wirtschaftliche Lage sei ernst, hat die Hauptgeschäftsführerin des Bundesverbands der deutschen Industrie Gönner in der ARD betont. Sie forderte, die vereinbarten Reformen bei der Rente und beim Bürokratieabbau jetzt umzusetzen, statt weiter darüber zu diskutieren. Dagegen rechnet der parlamentarische Geschäftsführer der SPD-Fraktion Wiese mit weiteren Diskussionen. Diese seien auch nachvollziehbar, sagte er im Deutschlandfunk. Wenn man allerdings zu viel in Frage stelle, werde es brüchig, so Wiese wörtlich. Das Kabinett trifft sich morgen und übermorgen zu einer Klausurtagung. Die diesjährigen Hitzewellen haben nach einer Berechnung von Greenpeace volkswirtschaftliche Schäden in Höhe von mindestens 36 Milliarden Euro verursacht. Das entspricht laut der Umweltschutzorganisation knapp 1% des Bruttoinlandsprodukts. Aus der ARD-Klimaredaktion Katharina Wilhelm.
19: Die meisten Kosten seien in der Arbeitswelt durch Produktivitätsverlust und Ausfälle entstanden, so Greenpeace. Konkret heißt das, Arbeitnehmer hätten durch die Hitze langsamer gearbeitet und mehr Fehler gemacht oder sich krank gemeldet. Allein das seien 11 Milliarden Euro gewesen. Hinzu kommen Waldschäden durch Trockenheit und Brände sowie Kosten für das Gesundheitssystem, weil beispielsweise mehr Menschen ambulant und stationär behandelt werden mussten. Dazu gezählt werden auch Kosten durch Ernteausfälle und dass Güter nicht per Schiff transportiert werden konnten. Dies sei noch konservativ gerechnet, so die Umweltschutzorganisation. Nicht berücksichtigt seien unter anderem Auswirkungen auf die Energieversorgung, zusätzliche Gesundheitsbelastungen durch Ozon und Feinstaub sowie langfristige ökologische Schäden.
4: In Wittenberge wird am Vormittag der Brandenburger Integrationspreis verliehen. Der Brandenburger Integrationsminister Wilke und die Landesintegrationsbeauftragte González Olivo werden die Auszeichnung überreichen. Sie geht in diesem Jahr an eine Initiative, einen Verein und zwei Einzelpersonen. Sie wurden von einer Jury mit Vertretern des Landtags und der Kommunen ausgewählt. Als wichtige Kriterien galten dabei kreative Ansätze, Nachhaltigkeit und Vernetzung. Mit dem Preis werden seit 2008 Personen, Vereine oder Institutionen geehrt, die sich in besonderer Weise um die Integration von Zuwanderern verdient gemacht haben. Wegen schwerer Waldbrände haben im US-Bundesstaat Nevada mehr als 40.000 Menschen ihre Häuser verlassen müssen. Weitere 45.000 sollen sich nach Angaben der Behörden auf eine Evakuierung vorbereiten. Die Flammen am Rand der Großstadt Reno hatten sich im Laufe des Sonntags schnell auf eine Fläche von mehr als 6.000 Hektar ausgebreitet. 6 Personen, darunter 3 Einsatzkräfte, wurden nach Angaben der Behörden verletzt. Das Feuer sei von Menschen verursacht worden, erklärten die Einsatzkräfte, ohne weitere Details zu nennen. Die Ermittlungen dauern demnach an. Der Gouverneur rief für den Bezirk den Notstand aus. Das US-Unternehmen OpenAI führt bei seinem Chatbot ChatGPT jetzt auch in Europa Werbung ein. Betroffen sind alle, die die kostenfreie Version oder den günstigsten Bezahltarif verwenden. Laut OpenAI wird die Werbung unterhalb einer ChatGPT-Antwort angezeigt und klar gekennzeichnet. Auch soll es bis auf Weiteres keine personalisierten Werbeanzeigen geben. Das Unternehmen sucht schon länger nach Möglichkeiten, mit dem Chatbot Geld zu verdienen. In den USA wird bereits seit Anfang des Jahres Werbung eingebaut. Nun folgen mehrere europäische Länder, darunter Deutschland. Soweit die Nachrichten. 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Das Wetter. Heute Sonne und Wolken im Wechsel, es bleibt weitgehend trocken. Einzelne Schauer sind in Richtung Uckermark möglich, bei Höchstwerten zwischen 21 und 23 Grad. Zur Stunde in Berlin-Spandau 11 und in Marzahn 13 Grad, in Klettwitz 11 und in Brandenburg an der Havel 13 Grad. Morgen viel Sonnenschein bei ein paar lockeren Wolkenfeldern bei 24 bis 26 Grad. Die Zeit 9.26 Uhr.
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20: Mit Dorte Naht im Studio. Ich grüße Sie. Seit 1984 gibt es das russische Haus in der Berliner Friedrichstraße. Beste Lage, nahe an der russischen Botschaft und damit auch nicht weit von der deutschen Politik. Seit Beginn des russischen Krieges gegen die Ukraine ist die Einrichtung umstritten. Der Vorwurf lautet, es sei eine Operationsbasis des Kreml für politische Einflussnahme und Propaganda und auch eine Plattform für russische Spione. Die Forderungen, das Haus zu schließen, werden lauter. Eine Reportage dazu von RBB24 Inforadio-Reporter Stefan Auschwart.
21: Das Haus nimmt einen ganzen Block in der Friedrichstraße ein. Ein grauer Betonklotz mit bunter Glasfassade über dem Eingang und dem Logo Russisches Haus der Wissenschaft und Kultur.
22: In der Friedrichstraße im Herzen von Berlin steht das Russische Haus.
21: Ein Werbevideo zum 40. Geburtstag des Hauses führt vom Keller bis zum Dach durch das Gebäude.
22: Ich wollte euch einfach mal zeigen, wie das Russische Haus so funktioniert, wie es eine Brücke zwischen Deutschland und Russland schafft.
21: Ich melde mich für eine Veranstaltung an, ein Vortrag im Kulturhistorischen Club. Es geht um die sowjetischen Ehrendenkmäler in Berlin. Die Tickets sind umsonst. Auf der Friedrichstraße empfängt Luftalarm aus Kiew die Besucher des russischen Hauses. Den hat Uwe Röttgering in der Hosentasche. Er hält eine ukrainische Fahne und Fotos des zerbombten Höhlenklosters in Kiew hoch.
0: Das ist der Sound aus der offiziellen Warn-App, in der Sie das Gebiet eingeben, in dem Sie gerade sind. Und wenn dort Luftalarm ist, kriegen Sie diesen Alarm dann auf Ihr Handy auch. Und von den städtischen Sirenen dann zusätzlich auch noch. Also wenn man es einmal auch selber erlebt hat, und das habe ich, dann kriegt man schon eine Gänsehaut, wenn man das hört. Und ich hoffe, dass es den Besuchern des russischen Hauses auch so geht, wenn die das hören.
21: Passanten rufen Slava Ukraini. Ruhm der Ukraine. Besucher des russischen Hauses gehen unwillig vorbei. Aktivist Henry Lindemeyer schwenkt eine NATO-Fahne.
1: Also ich möchte es ein bisschen kennzeichnen, wenn die Menschen hier vorbeigehen, dass das ein Ort ist, der uns nicht wohlgesonnen ist.
21: Das französische Innenministerium glaubt, das russische Haus werde als Plattform für Spionage genutzt. Dem langjährigen Direktor Iswolski werden laut Studie des ukrainischen Instituts in Berlin Beziehungen zum russischen Militärgeheimdienst GRU nachgesagt. Sein Diplomatenpass ist im Mai 2026 abgelaufen. Zur gleichen Zeit legte er sein Amt als Direktor nieder. Lomonossow-Saal im 6. Stock des russischen Hauses. Keine Aufnahmen, sagt der Referent und erzählt von den sowjetischen Ehrendenkmälern. Etwa 2 Dutzend Interessierte hören zu. Die kommissarische Direktorin des Hauses, Svetlana Nekrasova, lädt noch zu einem Ausstellungsbesuch ein. Fragen bitte per E-Mail. Ein Interview, wenn, dann nur zum Kulturprogramm, heißt es später. Politische Fragen werde man gar nicht beantworten. Im Saal des russischen Hauses verteilt die Gesellschaft für deutsch-russische Freundschaft Flyer und sammelt E-Mail-Adressen ein. Vernetzung. Vorstandsvorsitzender der Gesellschaft für deutsch-russische Freundschaft ist Lothar Schlüter. Ich treffe ihn auf der Friedrichstraße wieder. Die Kontakte zu Russland hat er noch aus DDR-Zeiten, sagt er.
5: Das sind meine Freunde. Für mich waren sie immer die Befreier. Ich habe als Schüler kennengelernt die Brieffreundschaften, den Russischunterricht, den wir ab der 5. Klasse hatten. Mit der Familie in die Sowjetunion zu reisen, Urlaub zu machen, bei Freunden zu sein.
21: Und was sagt er zum Krieg der Russen gegen die Ukraine?
5: Dass es ein Bruderkrieg ist. Das ist den Ukrainern bewusst und das ist den Russen bewusst.
21: Die Vorgeschichte des Krieges, seiner Meinung nach, die Proteste auf dem Kiewer Maidan 2014, die Unabhängigkeitsbewegung der Ukraine.
5: Das haben sie schon im Bündnis mit den Amerikanern und anderen Vertretern der westlichen Hemisphäre durchgezogen.
21: Das ist die Kreml-Lesart. 12. Obergeschoss. Besuch am anderen Ende der Friedrichstraße im Ukraine-Institut. Es hat 2 Studien zur russischen Kulturpolitik veröffentlicht. Das russische Haus gilt darin als Softpower-Stützpunkt. Katharina Rietz-Rakul ist Direktorin des Ukraine-Instituts.
23: Die Russen haben immer schon verstanden, Kultur zu instrumentalisieren. Und natürlich, so ein Haus ist da hilfreich zu haben als Ort, aus dem das betrieben werden kann. Und auch als Zeichen. Wir sind immer noch da. Wir stehen hier im Zentrum Berlins, im Zentrum Hauptstadt Deutschlands.
21: Aber ist das russische Haus wirklich ein Ort russischer Propaganda, wie die Grünen sagen?
23: Wir wissen, dass da ein reges Betreiben der russischen Propaganda passiert. Zielscheiben sind sowohl Kinder als auch Erwachsene, sowohl Russen als auch die Deutsche. Der Zugang zum Deutschen passiert über die russische Sprache, russische Sprachkurse oder Zeigen von Filmen in den Filmfestivals. Propaganda wird betrieben durch die Veranstaltungen, aber auch durch Buchladen. In den Buchladen zum Beispiel kann man Kinderbücher sehen, die Krieg verherrlichen, Putin verherrlichen.
21: Das Ukraine-Institut erwähnt in seinen Studien Bücher, die die Ukrainer als Nazis darstellen und die besetzten Gebiete der Ukraine als Teil Russlands. Das wäre die Kreml-Perspektive.
24: Hallo, schönen guten Tag.
21: Das will ich genauer wissen. Stichprobe gemeinsam mit Christa Maria Läbe vom Vorstand der Deutsch-Ukrainischen Gesellschaft in der Buchhandlung im russischen Haus. Direkt am Eingang steht eine kritische Putin-Biografie, eine des ukrainischen Präsidenten Selenskyj, Bücher über den Zweiten Weltkrieg.
6: Gut, wir haben jetzt nur einen kleinen Teil gesehen. Ich war dennoch überrascht, dass es da eben auch Bücher gab, die den Krieg auch klar benennen und kritisieren. Natürlich ist vor allem sehr viel von der russischen Opposition. Und da muss man natürlich auch immer sagen, nur weil die gegen Putin sind, heißt es nicht immer automatisch, dass sie auch einen pro-demokratischen Kurs fahren. Aber dennoch war ich überrascht, dass diese Bücher dort angeboten werden.
21: Eines ist sicher, der Draht des russischen Hauses zur Moskauer Regierung ist direkt. Das russische Außenministerium stellt über die Agentur Rossotrudnicheswo den Betrieb des Hauses in der Friedrichstraße sicher, entscheidet auch über das Personal. Seit Beginn des Ukraine-Krieges ist Rossotrudnicheswo mit EU-Sanktionen belegt. Die würden unterlaufen, sagt die Spitzenkandidatin der Berliner Grünen Bettina Jarasch, etwa durch den Verkauf von Vareniki-Teigtaschen im Restaurant. Sie fordert deshalb:
7: Im Grunde gehört dieses Haus geschlossen. Und wir setzen darauf, dass der Bund das auch endlich durchsetzt, zusammen mit der Zentralstelle für Sanktionsdurchsetzung. Das ist der Bundeszoll. Die sind dafür verantwortlich, das zu verfolgen.
21: Das Bundesaußenministerium verweist auf einen Staatsvertrag, der gilt 99 Jahre. Da werden Goethe-Institut Moskau und russisches Haus in Berlin in einem Atemzug genannt. Da steht auch drin, die Grundsteuer für das russische Haus zahlt Deutschland. Pro Jahr sind das 70.000 Euro. Im russischen Haus finde auch die Vernetzung mit pro-russischen Politikern statt, sagt die Direktorin des Ukraine-Instituts. Vor allem AfD und BSW seien interessant für Russland, sagt Katharina Rietz-Rakul.
23: Weil populistische Parteien sind sehr gute Vermehrer für so populistische Propagandageschichten.
21: Diese Parteien machen sich auch für das russische Haus stark. Alexander King etwa ist Berliner Landesvorsitzender des BSW. Er erzählt von seinen letzten Besuchen in der Friedrichstraße.
9: Ich hatte mir angeschaut, zum Beispiel die Ausstellung über Russen im Widerstand gegen den Nationalsozialismus. Und zuletzt natürlich die Ausstellung über den Flugzeugabsturz über dem Spandauer Stüssensee, als zwei sowjetische, russische Piloten quasi ihr Leben gegeben haben, um das Leben von sehr vielen Spandauer Zivilisten zu retten.
21: Es sind positive Geschichten über Russen, gute Werbung für ein Land mit schlechter Presse. Kings Anliegen: im Gespräch mit Moskau bleiben. Deshalb soll die Wirtschaft mit Russland zusammenarbeiten, findet er, und soll das russische Haus offen bleiben.
9: Weil es der letzte Gesprächsfaden ist auf zivilgesellschaftlicher Ebene, ist ein Kulturinstitut, ein Wissenschaftsinstitut, das eben einen niedrigschwelligen zivilgesellschaftlichen Kontakt zwischen Russen und Deutschen anbietet.
21: In Russland selbst kappt der Kreml deutsche Gesprächsfäden. Der Deutsche Akademische Austauschdienst unerwünscht, die DGO, die Deutsche Gesellschaft für Osteuropakunde, etikettiert als extremistische Organisation. Die Rhetorik aus Moskau gegenüber der NATO und Deutschland wird aggressiver. Vorfälle mit Drohnen nehmen zu, jüngst auf dem Flughafen Leipzig. Laut amerikanischem Geheimdienst geht er auf das Konto der Russen. Zuletzt wurden Waffen bei Berlin gefunden, für Anschläge im Auftrag des russischen Geheimdienstes, mutmaßt der Verfassungsschutz. Wie passt das zum Dialoganspruch des russischen Hauses, wie zu dessen Angeboten? Die Taten sind es, die zählen, glaubt Christa Maria Lebe von der Deutsch-Ukrainischen Gesellschaft.
6: Russland zeigt in der Ukraine jeden Tag, dass sie kein Interesse daran haben, Gespräche mit uns zu führen. Und sie zeigen das auch mit regelmäßigen hybriden Angriffen gegen Deutschland und andere europäische Länder.
21: Das russische Haus sei Symbol unserer Schwäche und russischer Einflussnahme, sagt der CDU-Außenpolitiker Roderich Kiesewetter. Der hohe Stromverbrauch des russischen Hauses bei wenigen Mietern deute auf technisch aufwendige Geräte hin, so der CDU. Politiker im Welt-TV, Geräte, wie sie Spione benutzen. Kiesewetter fordert, das russische Haus zu schließen, auch wenn das Aus für die Goethe-Institute in Russland bedeute. Diesem Gedanken öffnet man sich laut Spiegel-Informationen mittlerweile auch im Bundesaußenministerium.
20: Die Reportage war das von Stefan Orschwart über das russische Haus in Berlin.
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20: Vor knapp einem halben Jahr haben Israel und die USA begonnen, Ziele im Iran anzugreifen. Ein Krieg mit erheblichen, auch wirtschaftlichen Auswirkungen, zumal die für den Handel mit Energie und anderen Gütern wichtige Straße von Hormuz nach wie vor weitgehend gesperrt ist.
2: Hohe Spritpreise sind das neue Normal. Unternehmen kämpfen mit Lieferkettenproblemen. Die Politik ringt um Entlastungen. Die deutsche Wirtschaft trifft das erneut. Aber in der Entwicklung liegen auch Chancen, analysiert Lissy Kaufmann aus unserem Hauptstadtstudio.
8: Hidden Champions, das sind mittelständische Unternehmen, die viele nicht kennen, die in ihrer Nische aber zu Weltmarktführern geworden sind. Das Unternehmen Ebbeke Verfahrenstechnik in Hessen ist so eines. Es malt und pulverisiert Materialien für Kunden in aller Welt. Doch auch an einem Champion geht der Krieg im Iran und die Schließung der Straße von Hormus nicht spurlos vorbei, berichtet Geschäftsführer Axel Ebbeke.
10: Wir spüren das natürlich in den Lieferketten. Also es gibt einmal Verzögerungen in den Transporten aus Asien. Wir merken aber auch, dass die Umsätze in bestimmten Kernprodukten, die wir verarbeiten, zurückgehen, weil die Produktionen dort runtergefahren sind. Investitionen werden nicht mehr realisiert. Und man bleibt eben in einer konstanten Entwicklung, aber stellt sie nicht auf Wachstum ein.
8: Mit Blick auf die Abfederung der wirtschaftlichen Folgen des Konflikts heißt es von der Bundesregierung, man wolle Deutschland grundsätzlich krisenfester machen. Mit dem schuldenfinanzierten Sondervermögen und Reformen. Klaus Wohlrabe vom IFO-Institut sieht weiteren Handlungsbedarf. Unabhängiger werden.
11: Was mal eine Lehre für die deutsche Politik sein sollte, ist, dass man strategischer vorgeht. Also wirklich auch dieses Thema seltene Erden, strategische Rohstoffe, dass man da zum Beispiel eine Agentur gründet, die die Unternehmen dabei unterstützt bei der Diversifizierung.
8: Kurzfristig hatte die Bundesregierung einen 2-monatigen Tankrabatt eingeführt. Wirtschaftsexperten sehen ein solches Eingreifen aber kritisch.
11: Hohe Preise haben ja auch einen Sinn, sozusagen. Sie signalisieren Knappheiten und ist immer die Frage, wie reagiert man drauf? Also natürlich möchte man die chemische Industrie halten. Gleichzeitig muss man natürlich auch die chemische Industrie anhalten, dass sie sozusagen auch in den Strukturwandel investiert.
8: Die Krise als Anreiz für die Energiewende in der Industrie. Mehr klimafreundliche Energie könnte langfristig hohe Preise für fossile Energie besser abfedern. Die sorgen derzeit für eine steigende Inflation. Die Europäische Zentralbank dürfte deshalb bald den Leitzins anheben. Das wiederum würde die Wirtschaft weiter ausbremsen. Der große Aufschwung ist vorerst also weiter nicht in Sicht.
2: Lissy Kaufmann aus dem Hauptstadtstudio darüber, was 6 Monate Iran-Krieg mit der Wirtschaft gemacht hat.
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2: Kerstin Reinsch.
12: A13 Dresden Richtung Berlin. Zwischen Ruhland und Schwarzheide Behinderungen nach einem Unfall im Baustellenbereich. A115 Dreiknotetal Richtung Dreieck Funkturm. Zwischen Potsdam-Babelsberg und Kleinmachnow ist wegen Bergungsarbeiten bis heute Nachmittag die rechte Spur gesperrt. Es dauert aktuell etwa 10 Minuten länger. Stadtverkehr Berlin, A100 Stadtring Richtung Wedding. Zwischen Britzerdamm und Schmargendorf dauert es etwa 10 Minuten länger. Und in Richtung Treptow staut es sich zwischen Detmolder Straße und Albuinstraße. Auf der A103 stadteinwärts staut es sich im Kreuz Schöneberg vor der Ausfahrt Sachsendamm auch hier 10 Minuten plus. Bis auf B1, B5. Wegen Brückenarbeiten bleiben die Überfahrten zur Märkischen Allee bis Mitte September gesperrt. 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
2: 20 vor 10 ist es.
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2: Dörte Naht bin ich, hallo, guten Tag. So, die Badetasche ist erstmal weggeräumt. Nicht nur, weil das Wetter gerade nicht so richtig danach ist. Die Kinder und Jugendlichen in der Region haben jetzt auch erstmal wieder anderes zu tun. Die Schule beginnt heute wieder und das heißt, wir reden auch wieder über Lehrermangel. Kerstin Reinsch hat die Nachrichten.
12: In Berlin und Brandenburg beginnt heute das neue Schuljahr. Berlins Bildungssenatorin Günther Wünsch sieht das Schulsystem in der Stadt trotz des Lehrkräftemangels auf einem guten Weg. Zwar fehlten derzeit rund 500 Lehrerinnen und Lehrer, das seien aber deutlich weniger als noch vor 3 Jahren, sagte Günther Wünsch im RBB 24 Inforadio.
14: Wir haben gleichzeitig so viele Referendare wie noch nie in den letzten 10 Jahren. Wir haben zum Wintersemester, also jetzt ab Herbst, den sogenannten Flexmaster für Lehramtsstudierende eingeführt. Wir haben eingeführt, dass wir noch einfacher ausländische Abschlüsse von Lehrkräften anerkennen. Also wir arbeiten stetig daran, dass noch mehr Lehrkräfte zu uns kommen und auch bei uns bleiben. Die Verbeamtung der Bestandslehrkräfte ist abgeschlossen. Jedem neuen Lehrer, der nach Berlin kommt und die Voraussetzungen erfüllt, können wir eine Verbeamtung anbieten. Sie sehen also alles Maßnahmen, um immer mehr Lehrkräfte auch nach Berlin zu holen und auch in Berlin zu halten.
12: Die Berliner Bildungssenatorin Katharina Günther-Wünsch, CDU.
4: Die deutsche Industrie erhöht den Druck auf die Bundesregierung. Die wirtschaftliche Lage sei ernster, hat die Hauptgeschäftsführerin des Bundesverbands der deutschen Industrie Gönner in der ARD betont. Sie forderte, die vereinbarten Reformen bei der Rente und beim Bürokratieabbau jetzt umzusetzen, statt weiter darüber zu diskutieren. Dagegen rechnet der parlamentarische Geschäftsführer der SPD-Fraktion Wiese mit weiteren Diskussionen. Diese seien auch nachvollziehbar, sagte er im Deutschlandfunk. Wenn man allerdings zu viel in Frage stelle, werde es brüchig, so Wiese wörtlich. Das Kabinett trifft sich morgen und übermorgen zu einer Klausurtagung. Die Ukraine feiert heute ihren 35. Unabhängigkeitstag. Wegen der Gefahr von Luftangriffen sind aber keine Großveranstaltungen wie etwa eine Parade geplant. Anlässlich des Unabhängigkeitstages werden mehrere europäische Politiker in Kiew erwartet, unter ihnen EU-Ratspräsident Costa und der britische Premierminister Burnham. Sie nehmen am Nachmittag an einer Konferenz der sogenannten Koalition der Willigen teil. Dabei beraten die Unterstützerstaaten der Ukraine über weitere Hilfen für das angegriffene Land. Laut Präsident Zelensky braucht sein Land dringend 30 Milliarden Euro für die Verteidigung. Dazu zählen auch die Gehälter der Soldaten und Zahlungen an die Familien von Gefallenen. Wieder ist in Berlin auf ein Geschäft geschossen worden. Betroffen ist laut Polizei dieses Mal ein Laden im Bezirk Steglitz-Zehlendorf. Patrick Buchmüller, RBB 24.
13: Der Tatort liegt in der Ostdorfer Straße. Die Polizei hat heute Morgen neben mehreren Einschusslöchern auch einen selbstgebauten Sprengsatz gefunden. Explodiert ist der aber nicht. Teile der Straße waren heute Morgen gesperrt. Zu den Hintergründen gibt es noch keine Informationen. Weil die Zahl der Fälle von Schusswaffengewalt in Berlin in den vergangenen Jahren gestiegen ist, wurde bei der Polizei die Sondereinheit Ferrum gegründet. In den vergangenen 9 Monaten hat sie mehr als 600 Ermittlungsverfahren eingeleitet.
4: Die diesjährigen Hitzewellen haben nach einer Berechnung von Greenpeace volkswirtschaftliche Schäden in Höhe von mindestens 36 Milliarden Euro verursacht. Das entspricht laut der Umweltschutzorganisation knapp 1% des Bruttoinlandsprodukts. Die Schäden kamen demnach durch Ernteausfälle, Waldbrände und Gesundheitskosten zusammen. Der größte Anteil entfällt laut Greenpeace auf die Arbeitswelt. Durch die Hitze hätten Arbeitnehmer langsamer gearbeitet, mehr Fehler gemacht oder sich krank gemeldet. Wegen schwerer Waldbrände haben im US-Bundesstaat Nevada mehr als 40.000 Menschen ihre Häuser verlassen müssen. Weitere 45.000 sollen sich nach Angaben der Behörden auf eine Evakuierung vorbereiten. Die Flammen am Rand der Großstadt Reno hatten sich im Laufe des Sonntags schnell auf eine Fläche von mehr als 6.000 Hektar ausgebreitet. 6 Personen, darunter 3 Einsatzkräfte, wurden nach Angaben der Behörden verletzt. Das Feuer sei von Menschen verursacht worden, erklärten die Einsatzkräfte, ohne weitere Details zu nennen. Die Ermittlungen dauern an. Der Gouverneur rief für den Bezirk den Notstand aus. Soweit die Nachrichten. 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Das Wetter. Heute Sonne und Wolken im Wechsel, es bleibt weitgehend trocken. Einzelne Schauer sind in Richtung Uckermark möglich, Höchstwerte 21 bis 23 Grad. Zur Stunde in Berlin Adlershof 13 Grad, in Kreuzberg 14, in Nauen 13 Grad und in Ruhland 15. Morgen viel Sonnenschein, nur wenige Wolken bei 24 bis 26 Grad. Die Zeit 9.45 Uhr.
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20: Mit Dörte Naht im Studio. Ich grüße Sie. Dem Bundeskanzler und der ganzen Bundesregierung geht's heute so ein bisschen so wie vielen in der Region. Tschüss Ferien, in dem Fall natürlich nicht komplett Ferien, sondern parlamentarische Sommerpause. Hallo Arbeit, und es liegt viel Arbeit an. Die Bundesregierung hat angekündigt, die Reform zügig durchzusetzen. Rente, Steuern, Entbürokratisierung, Digitalisierung. Morgen und übermorgen wird das alles auf einer Koalitionsklausur besprochen. Das politische Erwachen nach der Sommerpause war heute unser Thema des Morgens. Laurent Schons aus dem ARD-Hauptstadtstudio mit einer Einstimmung.
15: Es sind große Reformvorhaben, die die Bundesregierung vor der Brust hat. Wenn in 2 Wochen der Parlamentsbetrieb beginnt, warten schwierige Themen, auch weil der Bundeshaushalt 2027 wenig Spielraum zulässt. Die Haushaltsberatungen stehen direkt in der ersten Sitzungswoche auf dem Programm. Mehr als 200 Milliarden Euro neue Schulden will der Bund aufnehmen, so steht es im Entwurf, dem das Kabinett vor der Sommerpause zugestimmt hat. Zähneknirschen beim neuen Fraktionschef der Union, Thorsten Frei.
16: Natürlich ist es nicht was wir auf Dauer so fortsetzen können. Wenn man sich die hohe Netto-Neuverschuldung anschaut, dann hängt die eben ganz wesentlich mit den enorm gewachsenen Ausgaben für Sicherheit und Verteidigung zusammen. Dahinter stehen wir selbstverständlich. Das ist richtig und notwendig.
15: Neue Schulden auf der einen Seite, Einsparungen und Kürzungen auf der anderen. Diskussionsbedarf auch beim ersten parlamentarischen Geschäftsführer der SPD, Dirk Wiese.
17: Ich bin definitiv nicht zufrieden mit den Vorschlägen, die Ministerin Prien vorgelegt hat im Hinblick auf die Kürzungen beim Unterhaltsvorschuss für Alleinerziehende und damit letztendlich Kürzungen, die auf dem Rücken von Kindern ausgetragen werden. Ich glaube, hier muss es andere Ansätze geben. Hier werden wir noch mal sehr selbstbewusst als Parlament hinschauen.
15: Nächstes großes Thema, die Rentenreform. Sie sollte der ganz große Wurf werden, ein Gesamtkunstwerk. Doch die Abschaffung der abschlagsfreien Frührente nach 45 Beitragsjahren, sie wird zum Belastungstest für die Koalition. Lautstarke Kritik kam zunächst ausgerechnet von drei CDU-Ministerpräsidenten aus dem Osten, aber auch aus SPD-regierten Ländern. Müssen also Teile des Gesamtkunstwerks überarbeitet werden? CSU-Chef Markus Söder winkt ab.
18: Ich glaube, in der Sache muss man aufpassen, dass man da nicht hier das ganze Rentenpaket aufschnürt, denn sonst am Ende, wenn wir für diese wichtige Frage der demografischen Entwicklung keine Antwort haben.
15: Termindruck auch bei der Reform der Einkommensteuer, denn die soll schon ab dem kommenden Jahr gelten. Für viele Familien bedeutet die Reform Entlastungen von einigen hundert Euro pro Jahr. Mehr gehe nicht, so Unionsfraktionschef Frei.
16: Natürlich hätten wir uns alle im Zweifel mehr und eine größere Entlastung gewünscht. Allerdings, das muss man ganz ehrlich sagen, nach 7 Jahren Stagnation ist der Bundeshaushalt auch nicht in der Lage, ein deutlich anderes Ergebnis im Bereich der Steuerreform zu ermöglichen.
15: Mit der SPD seien größere Entlastungen durchaus zu machen, so der parlamentarische Geschäftsführer Wiese. Allerdings nur mit Steuererhöhungen an anderer Stelle.
17: Da können wir sehr gerne drüber reden. Allerdings müssen wir dann noch über eine noch stärkere Belastung von sehr hohen Einkommen reden. Stichwort Erbschaftssteuer, möglicherweise Anhebung Spitzensteuersatz.
15: Das wiederum lehnt die CDU ab. Schon im September soll es einen Kabinettsbeschluss geben, dann ist das Parlament am Zug.

0: ja auch aus den Ländern heraus und vor allem von den Wahlkämpfern aus, dass man das nicht wird hinnehmen können, dass man dabei bleiben muss, dass zum Beispiel diese Reform der Rentenversicherung, dass man die weiterhin umsetzen möchte und zwar möglichst schnell. Aber es stehen ja noch viele andere Reformvorhaben an. Also darum wird es in diesem Koalitionsausschuss gehen. Und ich gehe auch davon aus, dass man sich da einig ist, weil alle wissen, worum es geht.
1: Die Verhandlungsführer von beiden Parteien, CDU-Chef Merz und von der SPD Bärbel Baas und Lars Klingbeil, werden von den eigenen Leuten aber ziemlich scharf kritisiert. Wie durchsetzungsstark sind sie im Moment?
0: Das ist genau der Punkt, wobei dort, wenn man jetzt zusammenkommt im Koalitionsausschuss, da hat man ja den Druck nicht so stark. Da hat man von den Kabinettskolleginnen und Kollegen auch den Rückhalt. Aber wie Sie sagen, das Problem ist der Rückhalt in der jeweiligen eigenen Partei. Und der ist tatsächlich relativ schwach. Also auch die beiden SPD-Vorsitzenden stehen unter enormem Druck, vor allem, weil eben jetzt gerade in Sachsen-Anhalt zu erwarten ist, dass die SPD sehr schlecht abschneiden wird. Und weil andererseits in Mecklenburg-Vorpommern zum Beispiel die dortige SPD-Ministerpräsidentin wiedergewählt werden will. Also das erhöht den Druck enorm. Aber nichtsdestotrotz, die beiden sind für diese Reformen. Und jetzt kommt es eben darauf an, ob die tatsächlich noch stark genug sind mit Blick auf die Partei. Das können wir aber im Augenblick noch nicht absehen.
1: Ich frage dennoch noch mal nach. Während der Sommerferien, Sie haben das ja schon angedeutet, haben die Ministerpräsidenten sowohl SPD als auch CDU Front gegen die Rentenreform gemacht. Bei den CDU-Ministerpräsidenten haben Sie das eine PR-Aktion genannt in einem Interview jetzt gerade vor kurzem. Sehen Sie das bei der Ministerpräsidentin Schwesig in Mecklenburg-Vorpommern gegen die SPD-Führung genauso?
0: Naja, also natürlich ist da das eigene Überlebensinteresse ganz stark. Das Interesse, nicht als Person nur zu überleben, sondern eben die SPD weiterhin die stärkste Partei in Mecklenburg-Vorpommern zu haben. Das ist natürlich ein ganz starker Anreiz. Gleichzeitig muss man natürlich sich eins vor Augen führen. Die Rentenversicherung ist keine landespolitische Angelegenheit. Klar, da positioniert man sich jetzt zum Teil von der SPD aus, aber eigentlich ist ja die SPD sehr froh, dass die ostdeutschen Ministerpräsidenten der CDU dieses Thema, dass die angefangen haben, diesen Stein zu lockern in diesem eigentlich errichteten Gebäude für eine Reform der Rentenversicherung, die ja deshalb notwendig ist, weil die demografische Lage, weil die Bevölkerungsentwicklung es gebietet. Es ist ja jetzt nicht so, als ob man sich das ausgedacht hat, dass man die Leute tyrannisieren möchte. Hm. Und an einer Demografie kommt auch die SPD nicht vorbei.
1: Aber Sie wollen sich nicht darauf einlassen, dass Frau Schwesig vielleicht in Wartehaltung ist für andere große Aufgaben. Wie ist Ihre Einschätzung nach einem schlechten Wahlergebnis in Sachsen-Anhalt und dann in Mecklenburg-Vorpommern in Berlin? Können sich Frau Baas und Herr Klingbeil an der SPD-Spitze noch halten?
0: Das wird zumindest eine Herausforderung werden. Also wissen wir alles nicht. Wir wissen nicht, wie diese Wahlen ausgehen werden. Und die sind noch offen. Aber natürlich, klar, Frau Schwesig ist im Gespräch als SPD-Vorsitzende, als Nachfolgerin quasi. Aber wir sollten uns auch daran erinnern, dass es schon öfters Phasen gegeben hat, wo die SPD hoffnungsvoll nach Mecklenburg-Vorpommern geschaut hat, dass Frau Schwesig übernehmen könnte. Und sie wollte damals nicht. Da hat sie vielleicht noch größere gesundheitliche Probleme gehabt und wollte deshalb nicht. Aber so attraktiv ist das Amt der SPD-Parteivorsitzenden nicht.
1: Und der Bundeskanzler, am Wochenende hat er urlaubsgebräunt das Waldbrandgebiet in der Eifel besucht, den Rettungskräften gedankt. Er wurde ausgepfiffen. War der Auftritt gelungen oder war er zu spät?
0: Also ich finde, der Auftritt der Demonstranten war nicht gelungen. Also das fand ich unbotmäßig. Der Bundeskanzler hat ganz klar gemacht, dass er gerne vorher gekommen wäre, dass man aber ihm von den Feuerwehren gesagt habe, wenn man irgendetwas nicht brauchen könnte, seien es noch die Sicherheitsmaßnahmen für einen Bundeskanzler. Also insofern sollte man immer die Kirche im Dorf lassen. Der Bundeskanzler war nicht in der Südsee, er war nicht beim Jetski-Fahren, sondern in Oberbayern und hat anscheinend doch sehr, sehr viel dort arbeiten müssen. Und wir brauchen Bundeskanzler, die gelegentlich mal Zeit zum Nachdenken haben.
2: Die Politikwissenschaftlerin Ursula Münch sagt das, Direktorin der Akademie für politische Bildung in Tutzing.
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2: Hip-Hop und Techno, das sind zwei Sounds, die Berlin seit Jahrzehnten prägen. Und die gibt's an einem einzigen Tag auf einem stillgelegten Flughafen. Am Samstag hat in Tempelhof das Teefeld-Festival Premiere gefeiert. 4 Bühnen, 32 Acts, alle aus der Hauptstadt.

0: RBB24-Reporter Kaiser Lander war dabei.
1: "16 Stunden lang erschüttern Bässe und Beats das Tempelhofer Feld. 16.000 Menschen sind nach Angaben der Polizei gekommen. Gerechnet hatten die Veranstalter mit 25.000. Vor den Bühnen drängen sich die Leute trotzdem bis zum Schluss. Die meisten Menschen stehen vor der Hip-Hop-Hauptbühne. Als Kulisse haben die Veranstalter den Bogen vom Cottbusser Tor nachgebaut. Darüber in grünen Lettern der Schriftzug Zentrum Kreuzberg. Dazu Plattenbaufassaden und Feuerfontänen bis in den Abendhimmel. Zum Sonnenuntergang spielt hier Juju. Die Neuköllnerin zählt zu den erfolgreichsten Rapperinnen des Landes.
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1: Die kleineren Bühnen sind nicht minder spektakulär. Wo sonst Mini-Autos rasen, tanzen im Autoscooter 100 Leute zu Newcomer-DJs. Ringsherum ein Riesenrad, ein Basketballplatz, ein Späti, die aufblasbare Kuppel des Fernsehturms. In einem Container lassen sich Paare trauen, im nächsten gibt es Haarschnitte umsonst. Das Hip-Hop-Programm rundet Paschanim ab. Aufgewachsen in Kreuzberg, mehrfach an der Spitze der Charts. Zu seinem Programm gehört auch eine Nummer, die wie der Soundtrack zum Flughafen klingt.
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1: Die zweite große Bühne steht im halboffenen Hangar. Dort jagt eine Bassdrum die nächste. Das Publikum tanzt zu Techno. Auf besprühten U-Bahn-Waggons prangen die Namen der Acts. Darüber das Schild Platz der Luftbrücke. Unter anderem spielt Alan Alien, ein Urgestein der Berliner Techno-Szene. Auf Alan Aliens Label erscheint 1999 der erste Track eines jungen Berliners, Paul Kalkbrenner. Heute ist er Weltstar und spielt das letzte Set des Tages beim Tefeld Festival im Deutschland-Trikot mit seinem Namen auf dem Rücken. Davor ein großes Mischpult und Effektgeräte. Hinter ihm erscheint sein Bild in Rot auf einem großen Bildschirm. Am lautesten singen die Fans seinen Dauerbrenner Sky and Sand.

Es war ein Festival mit lauter großen Namen direkt aus der Stadt. Vom Rapper aus Kreuzberg bis zum Techno-Act. Ihre Hits sind schon längst außerhalb Berlins bekannt.

0: Kaiserlander war für uns in Tempelhof beim allerersten Teefeld-Festival.
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0: Das Wetter für Berlin und Brandenburg. Die Meteorologen sagen für heute Höchstwerte zwischen 21 und 23 Grad vorher. Es gibt einen verbreitet trockenen Mix aus Sonne und lockeren, aber mitunter vielleicht auch hier und da kompakteren Wolken. Im Moment in Berlin so 13, 14 Grad, 13 Grad in Frankfurt-Oder, 14 sind es in Brandenburg an der Havel.
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0: Kerstin Reinsch.
3: A13 Dresden Richtung Berlin. Zwischen Ruhland und Schwarzheide Behinderungen nach einem Unfall im Baustellenbereich. A115 Dreiknutetal Richtung Dreieck Funkturm. Zwischen Potsdam-Babelsberg und Kleinmachnow ist wegen Bergungsarbeiten bis heute Nachmittag die rechte Spur gesperrt. Stadtverkehr Berlin, A100 Stadtring Richtung Wedding. Zwischen Kreuz Schöneberg und Schmargendorf, dort ist etwa 10 Minuten länger. Und in Richtung Treptow staut es sich zwischen Detmolder Straße und Albuinstraße auch hier 10 Minuten plus. Auf der A103 stadteinwärts staut es sich im Kreuz Schöneberg und zwar vor der Ausfahrt Sachsendamm hier 20 Minuten Verzögerung. Prenzlauer Berg, die Danziger Straße ist zwischen Kollwitzstraße und Prenzlauer Allee in Richtung Greifswalder Straße nach einem Unfall gesperrt.
0: 10 Uhr ist das.
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0: Dörte Naht bin ich. Hallo, willkommen. Schule kann so ein toller Ort sein, wenn man da nicht nur gute Freunde trifft, sondern dazu noch motivierte und gut gelaunte Lehrer und Lehrerinnen, dann kann es richtig Freude machen. Jetzt belegt eine Studie, das macht nicht nur Spaß, sondern das fördert auch die Leistung. Sprechen wir gleich drüber. Erstmal Kerstin Reinsch.
3: Die Berliner Bildungssenatorin Günther Wünsch hat sich zu Beginn des neuen Schuljahres zuversichtlich geäußert. Mit Blick auf die etwa 500 nicht besetzten Lehrstellen sagte die CDU-Politikerin im RBB 24 Inforadio, das Land bemühe sich, weitere Lehrkräfte zu gewinnen. Es gäbe so viele Referendare wie noch nie. Außerdem sollen ausländische Abschlüsse leichter anerkannt werden. Berlin verzeichnet für das neue Schuljahr eine Rekordzahl von fast 405.000 Schülerinnen und Schülern. In Brandenburg beginnt heute für 324.000 Kinder und Jugendliche der Unterricht. Auch hier fehlt es an Lehrkräften. Die deutsche Industrie fordert die Bundesregierung zu schnelleren Reformen auf. Alles, was Wachstum hindere, dürfe im Moment nicht gemacht werden, sagte BDI-Geschäftsführerin Gönner in der ARD. Reformen müssten jetzt umgesetzt werden, statt weiter darüber zu diskutieren. Auch der parlamentarische Geschäftsführer der SPD-Bundestagsfraktion Wiese warnt vor der Kabinettsklausur vor neuen Grundsatzdebatten. Man habe vor der Sommerpause wichtige Reformen angeschoben, so Wiese im Deutschlandfunk. Die Menschen erwarteten jetzt zu Recht Ergebnisse.
4: Die Ergebnisse der Sozialstaatsreformkommission, auch die Ergebnisse der Rentenkommission, die werden uns jetzt im zweiten Halbjahr erreichen. Da wird es sicherlich auch Diskussionen geben. Das ist auch selbstverständlich und nachvollziehbar. Aber da liegt eine Menge Arbeit vor uns. Und ich sage es auch sehr deutlich, wenn man jetzt anfängt, zu viel in Frage zu stellen, das ist so ein bisschen wie so ein Jenga-Turm, dann wird es brüchig.
3: Der parlamentarische Geschäftsführer der SPD-Bundestagsfraktion Dirk Wiese. Am 35. Unabhängigkeitstag der Ukraine beraten die Unterstützerstaaten heute über weitere Hilfen für das angegriffene Land. Dazu sind einige Vertreter der sogenannten Koalition der Willigen nach Kiew gereist. Der ukrainische Präsident Zelensky hofft von den EU-Staaten auf Hilfsgelder in Höhe von 30 Milliarden Euro. Aus Brüssel Sabrina Fritz.
5: Das Geld werde für die Gehälter der Soldaten, für die Unterstützung von Familien und anderen Ausgaben gebraucht, erklärte er anlässlich des Unabhängigkeitstages seines Landes. Hinzu komme das Geld für die Drohnenproduktion und dringend benötigte Patriot-Abwehrraketen. Wie diese Hilfe geleistet und koordiniert werden kann, darüber berät heute die sogenannte Koalition der Willigen. Dazu gehören unter anderem Vertreter der NATO sowie die Regierungschefs von Großbritannien, Frankreich und Deutschland. Deutschland gehört zu den größten Unterstützern des Landes. Eigentlich hatten sich die Staaten zu dieser Koalition zusammengeschlossen, um einen möglichen Frieden in der Ukraine zu sichern, falls dort irgendwann die Waffen schweigen. Doch davon ist man im fünften Kriegsjahr weit entfernt.
3: Die diesjährigen Hitzewellen haben nach einer Berechnung von Greenpeace volkswirtschaftliche Schäden in Höhe von mindestens 36 Milliarden Euro verursacht. Das entspricht laut der Umweltschutzorganisation knapp 1% des Bruttoinlandsprodukts. Die Schäden kamen demnach durch Ernteausfälle, Waldbrände und Gesundheitskosten zusammen. Der größte Anteil entfällt laut Greenpeace auf die Arbeitswelt. Durch die Hitze hätten Arbeitnehmer langsamer gearbeitet, mehr Fehler gemacht oder sich krank gemeldet. 4 Wochen vor der Wahl zum Berliner Abgeordnetenhaus ist ab heute der Wahl-O-Mat dafür freigeschaltet. Anhand von 38 Thesen zu politischen Fragestellungen will die digitale Plattform zur Orientierung beitragen. Wählerinnen und Wähler können dort vergleichen, welche der 17 zugelassenen Parteien am ehesten mit den eigenen Positionen übereinstimmen. Zusammengestellt wurde das Angebot von der Bundeszentrale für politische Bildung und ihrer Berliner Landeszentrale. Die Initiatoren weisen regelmäßig darauf hin, dass der Wahl-O-Mat ein Informationsangebot und keine Wahlempfehlung liefert. Das US-Unternehmen OpenAI führt bei seinem Chatbot ChatGPT jetzt auch in Europa Werbung ein. Betroffen sind alle, die die kostenfreie Version oder den günstigsten Bezahltarif namens Go verwenden. Laut OpenAI wird die Werbung unterhalb einer ChatGPT-Antwort angezeigt und klar gekennzeichnet. Auch soll es bis auf Weiteres keine personalisierten Werbeanzeigen geben. Das Unternehmen sucht schon länger nach Möglichkeiten, mit dem Chatbot Geld zu verdienen. Soweit die Nachrichten. 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Das Wetter. Heute Sonne und Wolken im Wechsel, es bleibt weitgehend trocken. Einzelne Schauer sind in Richtung Uckermark möglich. Die Höchstwerte zwischen 21 und 23 Grad. Die Temperaturen zur Stunde in Berlin, Adlershof 13 und in Kreuzberg 14 Grad, in Nauen 13 und in Roland 15 Grad. Morgen viel Sonne bis 26 Grad. Die Zeit 10.05 Uhr.
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0: Mit Dörte Naht im Studio, ich grüße Sie. So, heute müssen also alle wieder im Klassenraum sein, wenn die Klingel zu hören ist. Das neue Schuljahr beginnt in Berlin und Brandenburg und damit auch wieder dieses spezielle Verhältnis zwischen den Lehrkräften und ihren Schülerinnen und Schülern. Da kann sich wahrscheinlich jeder ganz gut dran erinnern, wie unterschiedlich das sein kann, wenn da der motivierte Physiklehrer reinkommt und begeistert über Erdanziehungskraft erzählt. Dann ist das spannend, wenn die Deutschlehrerin schon beim Reinkommen die Mundwinkel tief unten trägt. Dann kann auch das tollste Buch eine Qual werden. Dass die Stimmung von Lehrkräften mehr ist als eine Frage der Atmosphäre, das zeigt eine internationale Studie, an der auch eine Professorin der Humboldt-Uni in Berlin beteiligt war, die Bildungspsychologin Uta Klusmann nämlich. Und die habe ich am Telefon. Hallo Frau Klusmann. Augenblick, hier habe ich Sie. Hallo Frau Klusmann.
6: Hallo Frau Naht, guten Morgen.
0: Da ging es um den Matheunterricht in 8 verschiedenen Ländern, von Chile bis China, Deutschland bis Spanien. Und Sie haben überall so eine Art Domino-Effekt festgestellt zwischen der Laune der Lehrkraft und den Leistungen der Jugendlichen. Inwiefern?
6: Genau, wir konnten zeigen mit dieser internationalen Studie, dass wenn die Lehrkräfte berichten, es macht mir Freude, Spaß in dieser Klasse, dass dann die Schülerinnen über all diese 8 Länder hinweg sagen, ja, zu dieser Lehrkraft haben wir auch eine bessere Beziehung, die managt den Unterricht besser und der Unterricht ist kognitiv anregend, was sich dann wiederum wiedergespiegelt hat, indem dass die Schülerinnen sagen, das macht mir Freude, aber auch ich kann das Fach Mathematik. Und man sah diesen Dominoeffekt auch bis zur Leistung, dass die Schülerinnen und Schüler eine bessere Leistung zeigten, wenn die Lehrkräfte positivere Emotionen berichteten. Und das ist schon besonders, also über diese 8 Länder hinweg. Und weil wir oft ja denken, ja, Emotionen, das ist sowas Persönliches. Aber nein, es drückt sich schon so aus, dass die Schülerinnen und Schüler es sehen können und auch darin übereinstimmen.
0: Okay, also es funktioniert im positiven Sinne und andersrum wahrscheinlich genauso, oder wie ist das?
6: Genau, und auf der Gegenseite auch bei Ärger, wenn die Lehrkraft sagt, in dieser Klasse unterrichte ich überhaupt nicht gerne, ich ärgere mich oft, die Klasse macht mich richtig wütend. Auch das ist etwas, was die Lehrkraft nicht nur, also sie drückt es aus und die Schülerinnen und Schüler nehmen es wahr, berichten es und es spiegelt sich wieder in dem, was die Schülerinnen denken, ich bin nicht gut in Mathematik, es macht mir keine Freude.
0: Wie stark war denn der Effekt auf die Schülerleistung?
6: Also der Effekt auf die Schülerinnenleistung ist ein kleiner Effekt, aber er ist signifikant, er ist nicht zufällig. Deutlicher sind die Effekte schon auf die Motivation der Schülerinnen und Schüler, aber das hängt ja auch wieder eng mit der Leistung zusammen.
0: Woher wissen Sie denn, dass die Stimmung vom Lehrer oder von der Lehrerin auf die Schülerinnen und Schüler übergeht und dass es nicht einfach umgekehrt läuft? Oft hat ja so eine Klasse auch eine starke eigene Dynamik und gerade Mathe sagen ja viele, oh nee, habe ich überhaupt keinen Bock drauf.
6: Genau. Also wir würden auch nicht davon ausgehen, dass das nur eine Einbahnstraße ist, sondern das ist ein komplexes Wechselspiel. Also das hängt eng miteinander zusammen. Das Henne-Ei-Problem können wir jetzt mit dieser einen Studie nicht komplett lösen. Es gibt aber andere Studien, wo man im Längsschnitt auch über ein Schuljahr zeigen kann, dass die Emotion, mit der die Lehrkraft startet ganz zu Beginn, dass die sich auswirkt bis so ne, zur Mitte des Schuljahrs und dass es dann aber auch wieder ein enges Wechselspiel gibt zurück von dem, was die Schüler erleben und berichten auf die Lehrkraft. Also es ist ein enges Wechselspiel. Aber praktisch gesehen können wir, wenn wir sagen, okay, wie wollen wir Aufwärtsspiralen fördern, Abwärtsspiralen reduzieren, können wir natürlich besser bei der Lehrkraft ansetzen, die unterstützen, ihr emotionales Wohlbefinden in den Mittelpunkt stellen.
0: Ja, jetzt sind das ja auch Menschen, diese Lehrkräfte, und keine emotionslosen Wesen. Also was können die tun, wenn so eine Klasse richtig nervt oder wenn der Unterricht einfach nicht läuft oder wenn man auch mal selber einen schlechten Tag hat?
6: Das kommt auf jeden Fall vor. Was man aber sagen muss, ist, dass in unseren Studien die Lehrkräfte, dass die positiven Emotionen tatsächlich überwiegen. Also Lehrkräfte berichten uns viel mehr von Freude als von Ärger. Das ist auch wichtig. Aber natürlich kommen auch schlechte Tage vor. Und da kann im Kleinen helfen, nochmal zu überlegen, wo kann ich Unterstützung bekommen? Das Gespräch mit der Kollegin, dem Kollegen, den ich vertraue. Dinge tun, die mir Freude machen. Was habe ich für Ressourcen zur Verfügung? Also da auf sich selbst zu achten, aber langfristig auch der Besuch von Fortbildungen. Emotionsregulation ist etwas, was man auch zum Teil lernen kann. Welche Strategien setze ich ein? Welche bringen mir etwas? Genau.
0: Was man so ein bisschen rauslesen kann aus der Studie, ist, dass natürlich auch die Arbeitsbedingungen eine Rolle spielen, der Stress, der dabei entstehen kann. Was müsste sich an den Schulen ändern, damit Lehrkräfte häufiger mit Freude statt Frust unterrichten können?
6: Also wir würden sagen, die Lehrkräfte entlasten von Verwaltung und organisatorischen Aufgaben. Sie wirklich sich auf ihr Kerngeschäft, das Unterrichten, mit die Beziehungen mit den Schülerinnen und Schülern konzentrieren lassen. Sie sagen auch, das wissen wir auch zum Beispiel aus dem Schulbarometer, dass sie sehr davon profitieren, wenn Schulen gute Unterstützungs- und Beratungsangebote für die Schülerinnen und Schüler aufweisen, dass sie da nicht alleine sind mit herausfordernden Schülerinnenverhalten, sondern dass Schulen ein Konzept haben und dann tatsächlich, dass sie niedrigschwellige, gute, effektive Fort- und Weiterbildungsangebote haben, die sie nutzen und können und wo sie auch das Gefühl haben, das hat mir was gebracht, diese Fortbildung zu besuchen.
0: Und wenn Sie sich zum Schulstart in Berlin und Brandenburg eine Sache wünschen dürften, die Lehrkräften und damit ja auch ihren Schülerinnen und Schülern hilft, besser durch den Schulalltag zu kommen, was wäre das?
6: dass die Kollegien Zeit haben, gut zusammenzuarbeiten, weil die eine der stärksten Ressourcen, die wir immer wieder sehen, ist ein gutes, vertrauensvolles Klima in der Schule, innerhalb des Kollegiums. Aber das braucht Zeit. Man braucht Zeit, sich hier zu begegnen, Vertrauen aufzubauen, zusammenzuarbeiten. Das würde ich denken, dieses Schulklima, diese Atmosphäre im Kollegium wäre ein ganz zentraler Baustein, den man versuchen muss, institutionell, strukturell, mit Zeit und Ressourcen zu unterstützen.
0: Uta Klusmann sagt das und die ist Professorin für pädagogische Psychologie an der HU, an der Humboldt-Uni in Berlin und Mitautorin der Studie, über die wir da gesprochen haben. Vielen Dank, Frau Klusmann.
6: Ja, danke Ihnen.
0: 10:12, die Zeit jetzt. Der Sommer neigt sich dem Ende zu, die parlamentarische Arbeit läuft wieder an und auch die Bundesregierung kommt ab morgen zu einer zweitägigen Kabinettsklausur nach der Sommerpause zusammen. Auf der Tagesordnung sind wichtige Reformvorhaben und die Koalition steht unter Druck, jetzt da konkrete Ergebnisse zu liefern. Aus dem Hauptstadtstudio die Hintergründe dazu von Isabel Karas.
7: Bei allem, was die Regierung tut, müsse es darum gehen, dass es auf Wachstum einzahle. Die wirtschaftliche Lage sei weiter ernst. Das sagt Tanja Gönner, Hauptgeschäftsführerin des Bundesverbands der deutschen Industrie in der ARD. Sie fordert, die vereinbarten Reformen jetzt umzusetzen, statt weiter darüber zu diskutieren. Dazu gehörten die Rentenreform und Bürokratieabbau. Auch die Steuerreform müsse genauer betrachtet werden. Während die Industrie auf schnelle Umsetzung drängt, rechnet Dirk Wiese, der parlamentarische Geschäftsführer der SPD-Fraktion, mit weiteren Diskussionen, vor allem bei der Rente. Im Deutschlandfunk fordert er eine Härtefallregelung für Menschen, die Schwerstarbeit leisten, etwa Dachdecker oder Personen in Schichtarbeit. Außerdem spricht er sich für eine Übergangsregelung für den Vertrauensschutz aus, damit ältere Beschäftigte, die ihre Altersvorsorge bereits geplant haben, nicht kurzfristig von neuen Regeln getroffen werden. Gleichzeitig warnt Wiese davor, das gesamte Rentenpaket wieder aufzuschnüren. Aus Regierungskreisen heißt es, im Mittelpunkt der Kabinettsklausur stünden die Themen Wettbewerbsfähigkeit und Innovation. Neben Kanzler Merz und seinen Ministerinnen und Ministern sind auch Gäste aus Handwerk, von Start-ups und der Finanzbranche eingeladen.
0: Aus dem Hauptstadtstudio war das der Bericht von Isabel Karas.
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0: Bei der Frage, was Luxus ist, landet man in der Mode schnell bei Taschen von Gucci, Uhren von Rolex und so weiter. Im Sport definiert sich Luxus ganz anders. Christian Kukuk ist vor 2 Jahren Olympiasieger im Einzel des Springreitens geworden. Deutschland wurde am Wochenende in Aachen Mannschaftsweltmeister. Ohne Kukuk, es gab 4 bessere. Das ist Luxus. Markus Tepper, unser Reporter über die 2 erfolgreichen WM-Wochen in der Aachener Soos.
8: Es waren goldene WM-Tage, die Deutschlands Reiterinnen und Reiter in Aachen erlebten.
9: Deutschland ist Weltmeister!
10: Weltmeister im Springreiten!
8: Und in der Vielseitigkeit, in der Dressur, in der Paradressur und im Voltigieren.
11: Unglaublich besonders, eine WM hier in Aachen, bei uns zu Hause sozusagen, ist was Unbeschreibliches.
8: Sagte Springreiter Richard Vogel nach dem Mannschaftsgold. Ein wenig sachlicher die Bilanz von Dennis Peiler, Vorstandschef von Pferdesport Deutschland.
12: Wir sind sehr glücklich, wie es hier die letzten 2 Wochen gelaufen ist. Unser Wunsch war, dass wir hier unser eigenes Pferdesportmärchen schreiben. Und das Fazit lautet, es ist geglückt.
8: Mit 7-mal Gold, 5-mal Silber und 8-mal Bronze fällt die deutsche Bilanz noch besser aus als bei der letzten Heim-WM vor 20 Jahren. Damals wie heute gewann Deutschland die Nationenwertung und damals wie heute gewann Dressurqueen Isabel Wehrt Gold mit der Mannschaft.
13: Nach 20 Jahren dann nochmal an der gleichen Stelle den WM-Titel wiederholen, war schon cool.
8: Jubel und Freudentränen gab es nicht nur in den 3 olympischen Disziplinen. Auch Voltigierer, Gespannfahrer und die Paradressurreiter fanden in Aachen ihr Publikum. Mit 71 Jahren gewann Heidemarie Dresing Gold, Silber und Bronze in der Paradressur. Eine starke Leistung und eine starke Botschaft.
14: Der Reitsport ist Gott sei Dank so, dass man auch im höheren Alter noch reiten kann, wenn man sich körperlich fit hält. Und dass man auch, selbst wenn man ein Handicap hat, kann man noch Weltmeister werden. Ja.
8: Das Prasseln im Hintergrund war übrigens der Aachener Regen. Das Wetter war so etwas wie die 7. WM-Disziplin. In der 1. WM-Woche brütende Hitze mit bis zu 38 Grad. In der 2. Woche herbstliche Kühle und schauerartige Regenfälle. Eine Herausforderung für WM-Organisator Philipp Erbers und sein Team.
15: Wir sind eine Freiluftveranstaltung. Veranstaltung und dementsprechend müssen wir natürlich auch mit dem Wetter umgehen können. Aber wir konnten das als Veranstaltung sehr gut meistern und deswegen sind wir da sehr zufrieden mit.
8: Die Bilanz der WM-Organisatoren, tolle Stimmung, keine Pannen, viele Besucher.
15: Über die 2 Wochen sind knapp 500.000 Besucher zu uns geströmt und ich glaube, jeder, der auch hier war oder es auch im Fernsehen miterleben durfte, hat dann eben auch gesehen, was diese Zuschauer für eine Begeisterung hier ausgelöst haben.
8: Schon in 8 Monaten öffnet die Aachener Söhrs ihre Stadien und Ställe wieder für das jährliche Reitturnier CAIO. Wieder wird die Weltelite des Reitsports in die alte Kaiserstadt kommen, aber für Daniel Deusser und viele andere Reiter bleiben diese goldenen WM-Tage von Aachen unvergesslich.
16: Mit dem Publikum war ein unglaubliches Gefühl. Also ob sich das noch einmal wiederholt in meinem Leben, das weiß ich nicht.
0: Zankmannschaftsweltmeister Daniel Deusser in dem Beitrag von Reporter Markus Tepper.
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0: Das Wetter für Berlin und Brandenburg, ein Mix aus Sonne und Wolken gibt's heute. Die sind locker, mitunter aber auch ziemlich kompakt, diese Wolken, bei Höchstwerten von 21 bis 23 Grad. Jetzt im Moment haben wir so 13, 14 Grad in Berlin und auch in der Region. 13 Grad sind es in Potsdam und 14 Grad in Cottbus.
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0: Den hat Jürgen Buch für Sie.
2: A115 Dreieck Mutetal Richtung Dreieck Funkturm zwischen Potsdam-Babelsberg und Kleinmachnow ist wegen Bergungsarbeiten bis heute Nachmittag die rechte Spur gesperrt. Stadtverkehr Berlin. A100 Stadtring Richtung Wedding zwischen Kreuz Schöneberg und Schmargendorf dauert es etwa 10 Minuten länger. Und in Richtung Treptow staut es sich zwischen Detmolder Straße und Albuinstraße mit 10 Minuten zusätzlich. Auf der A103 stadteinwärts staut es sich im Kreuz Schöneberg vor der Ausfahrt Sachsendamm mit 20 Minuten plus. Prenzlauer Berg, die Danziger Straße ist zwischen Kollwitzstraße und Prenzlauer Allee Richtung Greifswalder Straße nach einem Unfall gesperrt. Zur S-Bahn, die Linien S8, 9 und 85 sind zwischen Schöneweide und Treptower Park unterbrochen. Die Linien S46 und 47 fahren nicht zwischen Schöneweide und Neukölln. Bis Ende des Monats fahren ersatzweise Busse. Fahrgäste zum Flughafen BER nutzen bitte die Regionalzüge. 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
0: 20 nach 10 ist es.
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0: Dörte Naht hier. Hallo, guten Tag. Heute hat in den Familien in Berlin und Brandenburg wieder der Wecker für alle geklingelt. Brotdose gepackt, Trinkflasche dabei. Die Vorbereitung für den ersten Schultag nach den Ferien. Wie Berlin insgesamt auf dieses Schuljahr vorbereitet ist, das haben wir vorhin die Bildungssenatorin gefragt. Jürgen Buch hat die Nachrichten dazu.
2: In Berlin und Brandenburg beginnt heute das neue Schuljahr. Berlins Bildungssenatorin Günther Wünsch sieht das Schulsystem in der Stadt trotz des Lehrkräftemangels auf einem guten Weg. Zwar fehlten derzeit rund 500 Lehrerinnen und Lehrer, das seien aber deutlich weniger als noch vor 3 Jahren, sagte Günther Wünsch im RBB 24 Inforadio.
3: Wir haben gleichzeitig so viele Referendare wie noch nie in den letzten 10 Jahren. Wir haben zum Wintersemester, also jetzt ab Herbst, den sogenannten Flexmaster für Lehramtsstudierende eingeführt. Wir haben eingeführt, dass wir noch einfacher ausländische Abschlüsse von Lehrkräften anerkennen. Also wir arbeiten stetig daran, dass noch mehr Lehrkräfte zu uns kommen und auch bei uns bleiben. Die Verbeamtung der Bestandslehrkräfte ist abgeschlossen. Jedem neuen Lehrer, der nach Berlin kommt und die Voraussetzungen erfüllt, können wir eine Verbeamtung anbieten. Sie sehen also alles Maßnahmen, um immer mehr Lehrkräfte auch nach Berlin zu holen und auch in Berlin zu halten.
2: Die Berliner Bildungssenatorin Katharina Günther wünscht CDU. Die deutsche Industrie erhöht den Druck auf die Bundesregierung. Die wirtschaftliche Lage sei ernst, hat die Hauptgeschäftsführerin des Bundesverbands der deutschen Industrie, Gönner, in der ARD betont. Sie forderte, die vereinbarten Reformen bei der Rente und beim Bürokratieabbau jetzt umzusetzen, statt weiter darüber zu diskutieren. Dagegen rechnet der parlamentarische Geschäftsführer der SPD-Fraktion Wiese mit weiteren Diskussionen. Diese seien auch nachvollziehbar, sagte er im Deutschlandfunk. Wenn man allerdings zu viel in Frage stelle, werde es brüchig, so Wiese wörtlich. Das Kabinett trifft sich morgen und übermorgen zu einer Klausurtagung. Die Ukraine feiert heute ihren 35. Unabhängigkeitstag. Wegen der Gefahr von Luftangriffen sind aber keine Großveranstaltungen wie etwa eine Parade geplant. Anlässlich des Unabhängigkeitstages werden mehrere europäische Politiker in Kiew erwartet. Unter ihnen EU-Ratspräsident Costa und der britische Premierminister Burnham. Sie nehmen am Nachmittag an einer Konferenz der sogenannten Koalition der Willigen teil. Dabei beraten die Unterstützerstaaten der Ukraine über weitere Hilfen für das angegriffene Land. Laut Präsident Zelensky braucht sein Land dringend 30 Milliarden Euro für die Verteidigung. Dazu zählen auch die Gehälter der Soldaten und Zahlungen an die Familien von Gefallenen. Die diesjährige Hitzewelle hat nach einer Berechnung von Greenpeace volkswirtschaftliche Schäden in Höhe von mindestens 36 Milliarden Euro verursacht. Das entspricht laut der Umweltorganisation knapp 1% des Bruttoinlandsprodukts. Aus der ARD-Klimaredaktion Katharina Wilhelm.
4: Die meisten Kosten seien in der Arbeitswelt durch Produktivitätsverlust und Ausfälle entstanden, so Greenpeace. Konkret heißt das, Arbeitnehmer hätten durch die Hitze langsamer gearbeitet und mehr Fehler gemacht oder sich krank gemeldet. Allein das seien 11 Milliarden Euro gewesen. Hinzu kommen Waldschäden durch Trockenheit und Brände sowie Kosten für das Gesundheitssystem, weil beispielsweise mehr Menschen ambulant und stationär behandelt werden mussten. Dazu gezählt werden auch Kosten durch Ernteausfälle und dass Güter nicht per Schiff transportiert werden konnten. Dies sei noch konservativ gerechnet, so die Umweltschutzorganisation. Nicht berücksichtigt seien unter anderem Auswirkungen auf die Energieversorgung, zusätzliche Gesundheitsbelastungen durch Ozon und Feinstaub sowie langfristige ökologische Schäden.
2: In Berlin haben Unbekannte wieder auf ein Geschäft geschossen, dieses Mal in Steglitz-Zehlendorf. Wie die Polizei mitteilte, fanden die Einsatzkräfte am frühen Morgen am Tatort in der Ostdorfer Straße außerdem einen selbstgebauten Spreng- oder Brandsatz. Dieser sei nicht explodiert. Verletzt wurde den Angaben zufolge niemand. Teile der Straße waren am Morgen in beide Richtungen gesperrt. Die Fälle von Schusswaffengewalt sind in den vergangenen Jahren deutlich gestiegen. Die Polizei hat deshalb die Sondereinheit Ferrum gegründet. Sie hat in den ersten 9 Monaten ihres Bestehens mehr als 600 Ermittlungsverfahren eingeleitet. In den Niederlanden hat es einen Unfall mit einem Reisebus gegeben, in dem auch deutsche Schüler und Studenten gesessen haben. Nach Angaben der Polizei gab es zahlreiche Verletzte. Mindestens 8 davon wurden in umliegende Kliniken gebracht. Lokalen Medienberichten zufolge war der Bus auf der Autobahn nahe der Stadt Zwolle auf einen Lieferwagen aufgefahren, durch die Mittelleitplanke gebrochen und umgekippt. Soweit die Nachrichten. 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Das Wetter. Heute Sonne und Wolken im Wechsel. Es bleibt weitgehend trocken. Einzelne Schauer in Richtung Uckermark. Höchstwerte 21 bis 23 Grad. Aktuell haben wir in Berlin-Adlershof 13 und in Steglitz 14 Grad, in Nauen 13 und in Guteborn 15 Grad. Morgen scheint häufig die Sonne bei ein paar lockeren Wolken. Dazu ist es trocken und sommerlich warm mit 24 bis 26 Grad. Die Zeit 10.25 Uhr.
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0: Mit Dortenart im Studio. In Berlin und Brandenburg sind die Sommerferien zu Ende. Die Schule hat heute wieder begonnen. Auch beim nördlichen Nachbarn Dänemark ist das neue Schuljahr losgegangen. Und das mit einer wichtigen Neuerung. Verschärfte Regeln nämlich für den Einsatz von künstlicher Intelligenz im Unterricht. Unter anderem sollen mehr Aufgaben in der Schule erledigt werden. Auch Prüfungen sollen stärker überwacht werden. Unser Skandinavien-Korrespondent Arne Bartram berichtet.
5: Schriftliche Schulaufgaben mit Hilfe von künstlicher Intelligenz schreiben. Für Oberstufenschülerin Vega Holm-Pedersen gehört das inzwischen zum Alltag. Die 19-Jährige geht auf ein Gymnasium in Kopenhagen. Ich merke, dass mir dadurch inzwischen aber manchmal das kritische Denken fehlt und ich Dinge einfach so von der KI übernehme. Und das kann natürlich auch gefährlich sein. Dänemark ist besonders stark von dieser Entwicklung betroffen. Das Land gilt seit Jahren als Vorreiter bei der Digitalisierung von Schulen. Tablets und Laptops gehören zum normalen Unterricht. Auch Prüfungen werden teilweise digital geschrieben, sagt die 19-jährige Laura Dürr.
6: Wir
5: nutzen an unserer Schule inzwischen fast keine Bücher aus Papier mehr. Dadurch sind wir aber ein Stück weit auch abhängiger von den digitalen Möglichkeiten als zum Beispiel Deutschland. KI trifft in Dänemark auf ein Schulsystem, das ohnehin schon stark digitalisiert ist. Doch die Regierung will die Technologie nicht wieder aus den Klassenzimmern verbannen, sondern den Umgang damit stärker kontrollieren. Bildungsminister Magnus Heunicke. Leider wird KI von einigen Schülern zum Schummeln missbraucht. Wir haben deshalb ein paar Sofortmaßnahmen auf den Weg gebracht und beraten gemeinsam mit den Schulen, wie es weitergehen soll. Weiterführende Schulen sollen während Prüfungen Überwachungssoftware einsetzen und den Zugriff auf KI-Dienste sperren. Aufgaben sollen außerdem wieder häufiger direkt in der Schule erledigt werden. Und eine größere Abschlusshausarbeit am Ende des Schuljahres muss zusätzlich mündlich verteidigt werden. So soll auffallen, wenn jemand eine Arbeit zwar abgibt, den Inhalt aber selbst gar nicht erklären kann. Für die Kopenhagener Lehrerin Cecilie Linnegård geht es dabei aber nicht darum, KI gänzlich aus der Schule herauszuhalten. Im Gegenteil. Durch das Überwachen schaffen wir es, mit KI an der Schule zu arbeiten, ohne Betrug. So können wir in Tests überprüfen, was die Schüler verstanden haben und im Unterricht trotzdem moderne Technologie einbeziehen. Die neuen Regeln sind deshalb zunächst vor allem eine Notbremse. Dänemark will herausfinden, wie Schule mit KI funktionieren kann, ohne dass am Ende nur noch die Maschine die Aufgaben erledigt. KI wird an dänischen Schulen also nicht ganz verschwinden. Die neue Botschaft lautet vielmehr, die Schüler dürfen Technik nutzen. Am Ende sollen die Jugendlichen aber zeigen, was sie selbst können.
0: Korrespondent Arne Bartram war das. Dänemark gilt als Vorreiter bei der Digitalisierung von Schulen. 35 Jahre Unabhängigkeit, ein Grund für Ukrainerinnen und Ukrainer zum Feiern. Nur fühlt sich Feiern gerade nicht für alle leicht an, denn das Fest in Polen ist überschattet von Anfeindungen gegen Ukrainerinnen und Ukrainer. Dabei war Polen das erste Land weltweit, das die Unabhängigkeit der Ukraine anerkannt hat. Dieses Jahr allerdings stand das Fest in Warschau auf der Kippe. Sponsoren zogen sich zurück, Unterstützer erhielten Drohungen, die Veranstalter versuchten trotzdem Mut zu schöpfen. Es gibt inzwischen gute Nachrichten, die Feier ist gerettet. Unsere Korrespondentin Paulina Milling berichtet.
6: Warschau, wir danken dir vom ganzen Herzen für alles, rief eine Frau auf der Bühne und tausende Ukrainerinnen und Ukrainer im Publikum griffen das auf. Das war voriges Jahr im Zentrum von Warschau, am 24. August, dem Unabhängigkeitstag der Ukraine. Die Frau, die zum Dank anstimmte, ist Natalia Panchenko. Jahr für Jahr organisiert sie das große Fest. Panchenko, 37, ist eine bekannte Aktivistin, die Nummer 1 in der ukrainischen Diaspora in Polen. Doch als sie zusammen mit den Mitstreitern dieses Jahr das Event plant, läuft nichts mehr wie früher. Zeitweise zweifelte unser Veranstalterteam daran, dass es überhaupt klappt. Und es war schwer. Vergangenes Jahr habe es 20 Sponsoren gegeben. Diesmal habe sich der Großteil von ihnen zurückgezogen, erzählt Panchenko. Ich habe mit den meisten dieser Firmen persönlich gesprochen. Wir kennen uns seit Jahren. Die meisten geben offen zu, dass sie einfach Angst vor Hasskommentaren und Trollen haben. Sie fürchten, die Zusammenarbeit bringt mehr negative Folgen mit sich als positive. Dass Firmen von so einem Fest Abstand nahmen, zeigt, wie verfahren die Lage ist. Denn die Beziehungen zwischen Polen und der Ukraine sind belastet. Durch einen wieder aufgeflammten Geschichtsstreit aus den Zeiten des Zweiten Weltkriegs, durch die wachsende anti-ukrainische Stimmung. Rechte Parteien schüren Hass gegen ukrainische Flüchtlinge, werben dafür, die Hilfen zu stoppen. Inzwischen häufen sich in Polen Anfeindungen und Übergriffe. Minderjährige wurden im Bus beschimpft, Kinder auf einem Spielplatz angegriffen, ein Pärchen brutal zusammengeschlagen. Ukrainerinnen und Ukrainer berichten, sie trauten sich kaum auf der Straße ihre Muttersprache zu sprechen. Derzeit wenden sich an mich sehr oft Menschen nach einem fremdenfeindlichen Angriff. Sie kommen zu mir, wenn sie sich keine Rechtsberatung leisten können. Meine Frau und ich bieten Betroffenen kostenlose Hilfe an, erklärt David Dehnert. Der polnische Anwalt engagiert sich seit Jahren für die Ukraine. Dafür wurde er dieses Jahr vom Organisationsteam des Unabhängigkeitsfestes für eine Auszeichnung vorgeschlagen. Damit werden Polinnen und Polen geehrt, die große Solidarität mit der Ukraine gezeigt haben. Doch Dehnerts Engagement hat auch Schattenseiten. In letzter Zeit habe ich immer mehr Drohungen erhalten, über TikTok und per Messenger. Mir wurde auch direkt am Telefon gesagt, dass man mir wehtun wird. Einschüchtern lasse er sich nicht, sagt Dehnert. Nach Angaben des polnischen Innenministeriums ist die Zahl der Hassverbrechen um ein Drittel gestiegen. Dabei gehörte Polen seit 2022 zu den stärksten Unterstützern der Ukraine. Derzeit lebt knapp 1 Million ukrainische Flüchtlinge hier.
0: Paulina Milling war das für das ARD-Studio in Warschau. Wo einmal das eigene Haus stand, da liegt heute ein Trümmerberg. Trümmer überhaupt überall. Und trotzdem versuchen Menschen in Gaza genau dort wieder anzufangen. Manchmal mit nicht mehr als ein paar Brettern. Aber die Menschen sind Meister im Improvisieren. Alaa Joubet ist einer davon. Er hat für seine Familie eine Holzhütte gebaut und das lokale ARD-Team hat ihn getroffen. Unser Korrespondent Björn Darke.
7: Das Al-Shati-Viertel im Westen von Gaza-Stadt. Die meisten Häuser hier zerstört, auch das von Alaa Joubet. Der 38-Jährige läuft vorbei an den grauen Betontrümmern seines zerstörten Hauses. Er steigt einige Treppenstufen hinauf und geht durch die Tür einer Blockhütte. Das hier ist das Schlafzimmer. Und es gibt auch ein Badezimmer. In den Notunterkünften gibt es so etwas nicht. Da gibt es keine Privatsphäre, keine Sicherheit und keine Küche. Joubet führt durch die Hütte. Vorhänge trennen Schlafzimmer, Badezimmer und den Wohnraum mit einer selbstgebauten Küchenzeile. Lichtschläuche erleuchten den Raum, gerade haben sie Strom. Auf einem Gasbrenner kocht Wasser, Joubets Frau bereitet Tee zu. Die eigenen vier Wände, Der Weg dahin war nicht einfach. Etwa einen Monat hat es gedauert. Als erstes musste der Schutt weg. Es war gar nicht so einfach, wegen der hohen Kosten und weil es kein schweres Gerät gibt. Deshalb hatten wir die Idee, den Schutt nicht abzutransportieren, sondern ihn aufzuschütten und obendrauf zu bauen. Unten auf der Straße bauen Jude und seine Nachbarn eine Verkaufsvitrine aus Holzlatten und Plastikfolie. Jude ist Bauarbeiter. Holz, Nägel und Werkzeug lagen unter den Trümmern seines zerstörten Hauses, sagt er. Baumaterial ist knapp in Gaza. Die israelischen Behörden verhindern die Einfuhr. Sie befürchten, dass Holz, Zement und anderes in die Hände der Hamas gelangt. Judes Nachbar Abu Ahmed ist vom Improvisationstalent beeindruckt. Es ist Allah gelungen, aus dem Nichts sein Leben aufzubauen. Und er zeigt damit der ganzen Welt, das palästinensische Volk hat ein Recht auf ein würdevolles Leben. Schätzungen zufolge sind in Gaza mehr als 80% der Gebäude zerstört oder beschädigt. Ein koordinierter Wiederaufbau ist nicht in Sicht. Die Umsetzung des sogenannten US-Friedensplans für Gaza stockt. Eine Entwaffnung der Hamas und ein Rückzug der israelischen Armee lassen auf sich warten. Alaa Judeh weiß nicht, wie lange er noch in der Holzhütte leben muss, inmitten von Trümmern. Er sagt, er nehme es, wie es kommt. Wir brauchen für den Wiederaufbau Entschlossenheit, Beharrlichkeit und neue, unkonventionelle Ideen. Wir müssen unsere jungen Leute zusammenbringen und ihre Fähigkeiten nutzen. Die Holzhütte von Alaa Judeh, wohl kein Modell für die mehr als 2 Millionen Menschen in Gaza, aber ein Beispiel, das Mut macht.
0: Unser Korrespondent in der Region Björn Dake war das.
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0: Berlin hat seit kurzem ein weiteres Einhorn. So heißen in der Start-up-Szene junge Firmen, die bei Investitionsrunden auf eine Milliardenbewertung kommen. Moss heißt die Firma und sie gehört zum in Berlin recht vitalen Kreis von Start-ups, die sich im Bereich Finanzen bewegen. Fintechs werden die genannt. Kendrick Heinz konnte mit den Moss-Machern sprechen.
8: Auf dem Empfangsdresen steht ein kleines, buntes Einhorn. Es gibt eine Tischtennisplatte und eine Mooswand, Schreibtische in Echtholzoptik. Dem Büro von Moss ist der Start-up-Charakter deutlich anzusehen. Allerdings sind die Berliner spätestens jetzt keine kleinen Markteinsteiger mehr, sondern eben ein Unicorn, ein Einhorn. So nennt man in der Start-up-Szene Firmen, die eine Bewertung von 1 Milliarde Euro erhalten haben. Davon gibt es nur wenige. Seit kurzem gehört nun Moss dazu. Mitgründer Ante Spittler ist stolz auf die Bewertung, wie er im Pausenraum neben Freigetränken, Müsli und dem surrenden Kühlschrank erklärt.
9: Der Unicorn-Status ist zunächst ja einmal nur eine Bestätigung, dass das Geschäft in Summe, dass das einfach ein gewisses Level erreicht hat. Und hilft uns natürlich immens, das dem Markt auch zu signalisieren. Es ändert für uns ja jetzt nichts direkt, ist ein Milestone auf einer langen Reise, aber hat natürlich schon positive Effekte für neues Talent, für Kunden und motiviert das Team natürlich immens.
8: Gegründet wurde Moss 2019. Sie bieten Firmenkreditkarten an und stellen entsprechende Software zur Verfügung. So sollen Buchhaltung und Abschlüsse vereinfacht und automatisiert werden. Auch künstliche Intelligenz wird eingesetzt. Sie soll etwa Ausgaben und Rechnungen erkennen und kategorisieren. Moss selbst hat keine Banklizenz und arbeitet für die Verwahrung des Geldes mit der Deutschen Bank zusammen. Gewinn macht die Firma noch keinen. Das soll sich ab 2027 ändern. Wie erklärt sich Gründer Spittler den Anklang bei Investoren und Finanzchefs?
9: Das Kundenverhalten entwickelt sich rasant weiter. Und unser Fokus liegt auf den Finanzteams. Das heißt, sämtliche Accounting, Controlling, CFOs sind unsere Kunden. Und ich glaube, in den vergangenen 10, 20 Jahren gab es einfach wenig Innovation, wie man sie in ihrem Problem unterstützen kann.
8: Moss habe nun die Möglichkeit geschaffen, diese Abteilungen besser zu unterstützen. Allerdings gibt es noch mehr Startups, die sich mit dem Thema befassen, beispielsweise die Firma Pliant, ein direkter Konkurrent von Moss, der ebenfalls in Berlin sitzt. Fintech, also die Finance-Technology-Szene, spielt eine große Rolle in Berlin, erklärt Maximilian Riege. Er ist der Chef des House of Finance and Tech, das Gründer im Fintech-Bereich unterstützen will.
10: Mittlerweile in Berlin 200 aktive Fintechs, die hier operieren, über 10.000 Menschen, die in Berlin in der Fintech-Branche arbeiten. Der Fintech-Sektor ist in Berlin ein richtiger Industriefaktor geworden.
8: Laut ihm gibt es auch noch Potenzial zum Wachstum. Und dann ja vielleicht auch noch mehr Einhörner in Berlin.
0: Kendrick Heinz berichtete.
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0: Und den hat Jürgen Buch für Sie.
2: A115 Dreieck Nutetal Richtung Dreieck Funkturm. Zwischen Potsdam-Babelsberg und Kleinmachnow ist wegen Bergungsarbeiten bis heute Nachmittag die rechte Spur gesperrt. Stadtverkehr Berlin. A100 Stadtring Richtung Wedding. Zwischen Kreuz Schöneberg und Schmargendorf dauert es etwa 10 Minuten länger. Und in Richtung Treptow staut es sich zwischen Detmolder Straße und Albuinstraße mit 10 Minuten zusätzlich. Auf der A103 Stadt einwärts staut es sich am Kreuz Schöneberg vor der Ausfahrt Sachsendamm mit 20 Minuten plus. Prenzlauer Berg, die Danziger Straße ist zwischen Kollwitzstraße und Prenzlauer Allee Richtung Greifswalder Straße nach einem Unfall gesperrt. Zur S-Bahn. Die Linien S8, 9 und 85 sind zwischen Schöneweide und Treptower Park unterbrochen. Die Linien S46 und 47 fahren nicht zwischen Schöneweide und Neukölln. Bis Ende des Monats fahren ersatzweise Busse. Fahrgäste zum Flughafen BER nutzen bitte die Regionalzüge. 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
0: 10.39 Uhr jetzt.
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0: Dörte Naht bin ich, hallo, grüße Sie. Na klar, wünschen sich Eltern für ihre Kinder einen guten Unterricht. Und ich gehe mal schwer davon aus, dass auch die Lehrerinnen und Lehrer das wollen. Aber wenn es nicht genügend von denen gibt, dann wird es eben trotzdem schwierig. Die Senatorin sieht Berlin aber auf einem guten Weg. Jürgen Buch hat die Nachrichten.
2: Die Berliner Bildungssenatorin Günther Wünsch hat sich zu Beginn des neuen Schuljahres zuversichtlich geäußert. Mit Blick auf die etwa 500 nicht besetzten Lehrerstellen sagte die CDU-Politikerin im RBB 24 Inforadio, das Land bemühe sich, weitere Lehrkräfte zu gewinnen. Es gebe so viele Referendare wie noch nie. Außerdem sollen ausländische Abschlüsse leichter anerkannt werden. Berlin verzeichnet für das neue Schuljahr eine Rekordzahl von fast 405.000 Schülerinnen und Schülern. In Brandenburg beginnt heute für 324.000 Kinder und Jugendliche der Unterricht. Auch hier fehlt es an Lehrkräften. Der Bundesverband der deutschen Industrie fordert von der Bundesregierung mehr Mut und mehr Tempo bei Reformen. Die wirtschaftliche Lage in Deutschland sei ernst, hat Hauptgeschäftsführerin Gönner in der ARD gesagt. Darauf müsse man auf der Kabinettsklausur ab morgen reagieren. Aus dem Hauptstadtstudio Isabel Karas.
11: Bei allem, was die Regierung tut, müsse es darum gehen, dass es auf Wachstum einzahle. Gönner fordert, die vereinbarten Reformen jetzt umzusetzen, statt weiter darüber zu diskutieren. Dazu gehörten die Rentenreform und Bürokratieabbau. Auch die Steuerreform müsse genauer betrachtet werden. Während die Industrie auf schnelle Umsetzung drängt, rechnet Dirk Wiese, der parlamentarische Geschäftsführer der SPD-Fraktion, mit weiteren Diskussionen, vor allem bei der Rente. Im Deutschlandfunk fordert er eine Härtefallregelung für Menschen, die Schwerstarbeit leisten, etwa Dachdecker oder Personen in Schichtarbeit. Gleichzeitig warnt Wiese davor, das gesamte Rentenpaket wieder aufzuschnüren.
2: Der Berliner Senat warnt davor, dass es wegen des Cyberangriffs auf das Landesnetz weiter zu Störungen kommen kann. Der Staatssekretär für Digitalisierung, Hauer, sagte im Innenausschuss des Abgeordnetenhauses, der Vorfall sei noch nicht abgeschlossen. Die beiden betroffenen Senatsverwaltungen seien zwar wieder am Netz, die gesamte IT werde aber weiter laufend gescannt, betonte Hauer.
12: Stand jetzt haben wir an der Stelle keine weiteren Hinweise, dass es dort noch eine Infiltration, Inkriminierung des Netzes der Systeme gibt. Aber das ist nur eine Momentaufnahme. Das kann sich auch jederzeit wieder ändern. Ich glaube, das gehört zur Wahrheit und das liegt auch in der Natur solcher Angriffe. Und deswegen müssen wir davon auch ausgehen, dass es dort auch zu Nachwirkungen kommen kann und es uns jetzt nicht innerhalb von wenigen Tagen abschließend gelungen ist, diesen Angriff abzuwehren.
2: Florian Hauer, Staatssekretär für Digitalisierung in der Berliner Senatskanzlei. Die Ukraine feiert heute ihren 35. Unabhängigkeitstag. Wegen der Gefahr von Luftangriffen sind aber keine Großveranstaltungen wie etwa eine Parade geplant. Anlässlich des Unabhängigkeitstages werden mehrere europäische Politiker in Kiew erwartet, unter ihnen EU-Ratspräsident Costa und der britische Premierminister Burnham. Sie nehmen am Nachmittag an einer Konferenz der sogenannten Koalition der Willigen teil. Dabei beraten die Unterstützerstaaten der Ukraine über weitere Hilfen für das angegriffene Land. Laut Präsident Selenskyj braucht sein Land dringend 30 Milliarden Euro für die Verteidigung. Dazu zählen auch die Gehälter der Soldaten und Zahlungen an die Familien von Gefallenen. Wegen schwerer Waldbrände haben im US-Bundesstaat Nevada mehr als 40.000 Menschen ihre Häuser verlassen müssen. Weitere 45.000 sollen sich nach Angaben der Behörden auf eine Evakuierung vorbereiten. Die Flammen am Rand der Großstadt Reno hatten sich im Laufe des Sonntags schnell auf eine Fläche von mehr als 6.000 Hektar ausgebreitet. 6 Personen, darunter 3 Einsatzkräfte, wurden nach Angaben der Behörden verletzt. Das Feuer sei von Menschen verursacht worden, erklärten die Einsatzkräfte, ohne weitere Details zu nennen. Die Ermittlungen dauern demnach an. Der Gouverneur rief für den Bezirk den Notstand aus. Das US-Unternehmen OpenAI führt bei seinem Chatbot ChatGPT jetzt auch in Europa Werbung ein. Betroffen sind alle, die die kostenfreie Version oder den günstigsten Bezahltarif namens Go verwenden. Laut OpenAI wird die Werbung unterhalb einer ChatGPT-Antwort angezeigt und klar gekennzeichnet. Auch soll es bis auf Weiteres keine personalisierten Werbeanzeigen geben. Das Unternehmen sucht schon länger nach Möglichkeiten, mit dem Chatbot Geld zu verdienen. In den USA wird bereits seit Anfang des Jahres Werbung eingebaut. Nun folgen mehrere europäische Länder, darunter Deutschland. Soweit die Nachrichten. 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Das Wetter. Heute Sonne und Wolken im Wechsel. Es bleibt weitgehend trocken. Einzelne Schauer in Richtung Uckermark. Höchstwerte 21 bis 23 Grad. Aktuell haben wir in Berlin-Kreuzberg 15 und in Schönefeld 16 Grad, in Potsdam 14 und in Templin 16 Grad. Morgen häufig Sonne, ein paar lockere Wolken. Dazu ist es trocken und sommerlich warm bei bis zu 26 Grad. Die Zeit 10.44 Uhr.
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0: Dörte Naht für Sie im Studio. Seit 1984 gibt es das russische Haus in der Berliner Friedrichstraße. Beste Lage, nahe an der russischen Botschaft und damit auch nicht weit von der deutschen Politik. Seit Beginn des russischen Krieges gegen die Ukraine ist die Einrichtung umstritten. Der Vorwurf lautet, das sei eine Operationsbasis des Kreml für politische Einflussnahme und Propaganda und eine Plattform für russische Spione. Die Forderungen, das Haus zu schließen, werden lauter. Die Reportage dazu von rbb24-Reporter Stefan Oschwatt.
13: Das Haus nimmt einen ganzen Block in der Friedrichstraße ein. Ein grauer Betonklotz mit bunter Glasfassade über dem Eingang und dem Logo Russisches Haus der Wissenschaft und Kultur.
14: In der Friedrichstraße im Herzen von Berlin steht das Russische Haus.
13: Ein Werbevideo zum 40. Geburtstag des Hauses führt vom Keller bis zum Dach durch das Gebäude.
14: Ich wollte euch einfach mal zeigen, wie das Russische Haus so funktioniert. Wie es eine Brücke zwischen Deutschland und Russland schafft.
13: Ich melde mich für eine Veranstaltung an. Ein Vortrag im Kulturhistorischen Club. Es geht um die sowjetischen Ehrendenkmäler in Berlin. Die Tickets sind umsonst. Auf der Friedrichstraße empfängt Luftalarm aus Kiew die Besucher des russischen Hauses. Den hat Uwe Röttgering in der Hosentasche. Er hält eine ukrainische Fahne und Fotos des zerbombten Höhlenklosters in Kiew hoch.
15: Das ist der Sound aus der offiziellen Warn-App, in der Sie das Gebiet eingeben, in dem Sie gerade sind. Und wenn dort Luftalarm ist, kriegen Sie diesen Alarm dann auf Ihr Handy auch. Und von den städtischen Sirenen dann zusätzlich auch noch. Also wenn man es einmal auch selber erlebt hat, und das habe ich, dann kriegt man schon eine Gänsehaut, wenn man das hört. Und ich hoffe, dass es den Besuchern des russischen Hauses auch so geht, wenn die das hören.
13: Passanten rufen Slava Ukraini, Ruhm der Ukraine. Besucher des russischen Hauses gehen unwillig vorbei. Aktivist Henry Lindemeyer schwenkt eine NATO-Fahne.
16: Also ich möchte es ein bisschen kennzeichnen, wenn die Menschen hier vorbeigehen, dass das ein Ort ist, der uns nicht wohlgesonnen ist.
13: Das französische Innenministerium glaubt, das russische Haus werde als Plattform für Spionage genutzt. Dem langjährigen Direktor Iswolski werden laut Studie des ukrainischen Instituts in Berlin Beziehungen zum russischen Militärgeheimdienst GRU nachgesagt. Sein Diplomatenpass ist im Mai 2026 abgelaufen. Zur gleichen Zeit legte er sein Amt als Direktor nieder. Lomonossow-Saal im 6. Stock des russischen Hauses. Keine Aufnahmen, sagt der Referent und erzählt von den sowjetischen Ehrendenkmälern. Etwa 2 Dutzend Interessierte hören zu. Die kommissarische Direktorin des Hauses, Svetlana Nekrasova, lädt noch zu einem Ausstellungsbesuch ein. Fragen bitte per E-Mail. Ein Interview, wenn, dann nur zum Kulturprogramm, heißt es später. Politische Fragen werde man gar nicht beantworten. Im Saal des russischen Hauses verteilt die Gesellschaft für deutsch-russische Freundschaft Flyer und sammelt E-Mail-Adressen ein. Vernetzung. Vorstandsvorsitzender der Gesellschaft für deutsch-russische Freundschaft ist Lothar Schlüter. Ich treffe ihn auf der Friedrichstraße wieder. Die Kontakte zu Russland hat er noch aus DDR-Zeiten, sagt er.
17: Das sind meine Freunde. Für mich waren sie immer die Befreier. Ich habe als Schüler kennengelernt die Brieffreundschaften, den Russischunterricht, den wir ab der 5. Klasse hatten. Mit der Familie in die Sowjetunion zu reisen, Urlaub zu machen, bei Freunden zu sein.
13: Und was sagt er zum Krieg der Russen gegen die Ukraine?
17: Dass es ein Bruderkrieg ist. Das ist den Ukrainern bewusst und das ist den Russen bewusst.
13: Die Vorgeschichte des Krieges, seiner Meinung nach, die Proteste auf dem Kiewer Maidan 2014, die Unabhängigkeitsbewegung der Ukraine.
17: Das haben sie schon im Bündnis mit den Amerikanern und anderen Vertretern der westlichen Hemisphäre durchgezogen.
13: Das ist die Kreml-Lesart.
18: 12. Obergeschoss.
13: Besuch am anderen Ende der Friedrichstraße im Ukraine-Institut. Es hat 2 Studien zur russischen Kulturpolitik veröffentlicht. Das russische Haus gilt darin als Softpower-Stützpunkt. Katharina Rietz-Rakul ist Direktorin des Ukraine-Instituts.
19: Die Russen haben immer schon verstanden, Kultur zu instrumentalisieren. Und natürlich, so ein Haus ist da hilfreich zu haben als Ort, aus dem das betrieben werden kann. Und auch als Zeichen, wir sind immer noch da. Wir stehen hier im Zentrum Berlins, im Zentrum Hauptstadt Deutschlands.
13: Aber ist das russische Haus wirklich ein Ort russischer Propaganda, wie die Grünen sagen?
19: Wir wissen, dass da ein reges Betreiben der russischen Propaganda passiert. Zielscheiben sind sowohl Kinder als auch Erwachsene, sowohl Russen als auch die Deutschen.

0: kleinen Teil gesehen. Ich war dennoch überrascht, dass es da eben auch Bücher gab, die den Krieg auch klar benennen und kritisieren. Natürlich ist vor allem sehr viel von der russischen Opposition. Und da muss man natürlich auch immer sagen, nur weil die gegen Putin sind, heißt es nicht immer automatisch, dass sie auch einen pro-demokratischen Kurs fahren. Aber dennoch war ich überrascht, dass diese Bücher dort angeboten werden.
1: Eines ist sicher, der Draht des russischen Hauses zur Moskauer Regierung ist direkt. Das russische Außenministerium stellt über die Agentur Rossotrudnicheztwo den Betrieb des Hauses in der Friedrichstraße sicher, entscheidet auch über das Personal. Seit Beginn des Ukraine-Krieges ist Rossotrudnicheztwo mit EU-Sanktionen belegt. Die würden unterlaufen, sagt die Spitzenkandidatin der Berliner Grünen Bettina Jarasch, etwa durch den Verkauf von Vareniki-Teigtaschen im Restaurant. Sie fordert deshalb:
2: Im Grunde gehört dieses Haus geschlossen. Und wir setzen darauf, dass der Bund das auch endlich durchsetzt, zusammen mit der Zentralstelle für Sanktionsdurchsetzung. Das ist der Bundeszoll. Die sind dafür verantwortlich, das zu verfolgen.
1: Das Bundesaußenministerium verweist auf einen Staatsvertrag, der gilt 99 Jahre. Da werden Goethe-Institut Moskau und russisches Haus in Berlin in einem Atemzug genannt. Da steht auch drin, die Grundsteuer für das russische Haus zahlt Deutschland. Pro Jahr sind das 70.000 Euro. Im russischen Haus finde auch die Vernetzung mit pro-russischen Politikern statt, sagt die Direktorin des Ukraine-Instituts. Vor allem AfD und BSW seien interessant für Russland, sagt Katharina Rietz-Rakul.
3: Weil populistische Parteien sind sehr gute Vermehrer für so populistische Propagandageschichten.
1: Diese Parteien machen sich auch für das russische Haus stark. Alexander King etwa ist Berliner Landesvorsitzender des BSW. Er erzählt von seinen letzten Besuchen in der Friedrichstraße.
4: Ich hatte mir angeschaut, zum Beispiel die Ausstellung über Russen im Widerstand gegen den Nationalsozialismus. Und zuletzt natürlich die Ausstellung über den Flugzeugabsturz über dem Spandauer Stößensee, als zwei sowjetische, russische Piloten quasi ihr Leben gegeben haben, um das Leben von sehr vielen Spandauer Zivilisten zu retten.
1: Es sind positive Geschichten über Russen, gute Werbung für ein Land mit schlechter Presse. Kings Anliegen: im Gespräch mit Moskau bleiben. Deshalb soll die Wirtschaft mit Russland zusammenarbeiten, findet er, und soll das russische Haus offen bleiben.
4: Weil es der letzte Gesprächsfaden ist auf zivilgesellschaftlicher Ebene, ist ein Kulturinstitut, ein Wissenschaftsinstitut, das eben einen niedrigschwelligen zivilgesellschaftlichen Kontakt zwischen Russen und Deutschen anbietet.
1: In Russland selbst kappt der Kreml deutsche Gesprächsfäden. Der Deutsche Akademische Austauschdienst unerwünscht, die DGO, die Deutsche Gesellschaft für Osteuropakunde, etikettiert als extremistische Organisation. Die Rhetorik aus Moskau gegenüber der NATO und Deutschland wird aggressiver. Vorfälle mit Drohnen nehmen zu, jüngst auf dem Flughafen Leipzig. Laut amerikanischem Geheimdienst geht er auf das Konto der Russen. Zuletzt wurden Waffen bei Berlin gefunden für Anschläge im Auftrag des russischen Geheimdienstes, mutmaßt der Verfassungsschutz. Wie passt das zum Dialoganspruch des russischen Hauses wie zu dessen Angeboten? Die Taten sind es, die zählen, glaubt Christa Maria Lebe von der Deutsch-Ukrainischen Gesellschaft.
0: Russland zeigt in der Ukraine jeden Tag, dass sie kein Interesse daran haben, Gespräche mit uns zu führen. Und sie zeigen das auch mit regelmäßigen hybriden Angriffen gegen Deutschland und andere europäische Länder.
5: Christa Maria Lebe von der Deutsch-Ukrainischen Gesellschaft sagt das. Laut Spiegel-Informationen öffnet man sich im Bundesaußenministerium jetzt dem Gedanken, das russische Haus zu schließen, auch wenn das die Schließung der Goethe-Institute in Russland zur Folge hätte.
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5: Heute feiert die Ukraine ihren 35. Unabhängigkeitstag, aber nicht alle feiern den gleich. Der Krieg zieht Risse durch die Gesellschaft, vor allem zwischen Soldaten und Zivilisten. Die Gruppe Metaromantiker möchte diesen Riss sichtbar machen und auch verkleinern mit Gedichten. Bei einem Abend im Pen Club in Kiew war die Soldatenpoesie zu hören. Danach gab es Gelegenheit für Fragen, und zwar auch für unangenehme, wie unser Korrespondent Florian Kellermann erlebt hat.
7: Der Poesieabend ist vorbei. Was jetzt kommt, ist nicht weniger wichtig. Die Besucherinnen und Besucher stellen Fragen, die wehtun. In den Räumen des Schriftstellerverbands PEN in Kiew haben sie drei Soldaten vor sich, die Gedichte schreiben

0: die den Krieg reflektieren, alle Anfang 20. Eine Besucherin fragt direkt, wie werden wir uns später einmal verständigen, diejenigen, die an der Front ihr Leben riskiert haben und diejenigen, die zu Hause geblieben sind. Ich denke, zwischen den Soldaten und den Zivilisten gibt es einen Abgrund. Man kann daran arbeiten, ihn zu verkleinern. Aber das Problem lässt sich nie ganz beseitigen, solange noch Kriegsteilnehmer leben. Sie sind ein Volk im Volk. Die Lebenswirklichkeit des Kriegs sei für Zivilisten einfach nicht zu begreifen, meint der Soldat. Sein Kamerad ist nur etwas optimistischer. 10 Jahre werde es nach Kriegsende wenigstens dauern, bis sich die beiden Gruppen wieder annäherten. Ausweichend antwortet dagegen der dritte Soldat. Er ist Alexander Menjailov, Künstlername Dante. Ich denke nicht, dass ich mich besonders von anderen Menschen unterscheide. Ich will mich nicht einer bestimmten Gruppe zurechnen. Ob es den Graben gebe, sei eine persönliche Entscheidung, meint er. Dante ist einer der Gründer der Dichtergruppe, die Metaromantiker, die im Krieg entstanden ist. Was ihre Vertreter an diesem Abend tun, ist zumindest ein Versuch, den Dialog herzustellen zwischen Soldaten und Gesellschaft mit den Mitteln der Poesie. Sie tragen ihre Verse vor, schroff, fremd, mitunter abstoßend. Wir haben den Himmel über uns verloren. Harter Grund ist uns unbekannt. Durch fremde Augen und Namen steigen wir hinab, woher wir kamen. Vergessen, was noch gar nicht gefühlt ist, wandeln unter denen, die nicht leben. Alexander Menjailov war noch kaum erwachsen, als er begann zu kämpfen, im Donezbecken gleich zu Beginn der russischen Vollinvasion vor 4,5 Jahren. Heute fühlt er sich, so klingt es, um seine Jugend betrogen. Die Ziele, die Ideen, die Werte, an die ich früher geglaubt habe, sie sind erschüttert worden und dann in sich zusammengebrochen. Ich muss mir ganz neu überlegen, ganz neu entdecken, was für mich heute wichtig ist, worauf ich meine Welt morgen bauen kann. Die Gruppe hat bereits einen Gedichtband herausgegeben, mit Texten und Fotos. Am Ende des Poesieabends gab es auch weniger verfängliche Fragen, etwa ob Soldaten an der Front auch Witze machten. Die Dichter reagierten heiter. Es schien, wenn sich diejenigen, die nicht so viel Grauen gesehen haben, für sie interessieren, kann das ein erster Schritt zur Versöhnung sein.
1: Korrespondent Florian Kellermann war das aus Kiew. Das Wetter für Berlin und Brandenburg, ein Mix aus Sonne und Wolken, ist da heute vorhergesagt bei Höchstwerten zwischen 21 und 23 Grad. Jetzt im Moment zwischen 14 und 16 Grad in Berlin, 16 in Frankfurt-Oder und 14 sind es in Potsdam.
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1: Den hat Jürgen Buch.
3: A115 Dreieck Nutetal Richtung Dreieck Funkturm. Zwischen Potsdam-Babelsberg und Kleinmachnow ist wegen Bergungsarbeiten bis heute Nachmittag die rechte Spur gesperrt. Stadtverkehr Berlin A100 Stadtring Richtung Wedding. Zwischen Kreuz Schöneberg und Schmargendorf dauert es etwa 10 Minuten länger. Und in Richtung Treptow staut es sich zwischen Detmolder Straße und Albuinstraße mit 10 Minuten mehr. Auf der A103 stadteinwärts staut es sich im Kreuz Schöneberg vor der Ausfahrt Sachsendamm. Prenzlauer Berg, die Danziger Straße ist zwischen Kollwitzstraße und Prenzlauer Allee Richtung Greifswalder Straße nach einem Unfall gesperrt. Zur S-Bahn. Die Linien S8, 9 und 85 sind zwischen Schöneweide und Treptower Park unterbrochen. Die Linien S46 und 47 fahren nicht zwischen Schöneweide und Neukölln. Bis Ende des Monats fahren ersatzweise Busse. Fahrgäste zum Flughafen BER nutzen bitte die Regionalzüge.
1: 11 Uhr ist es.
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1: Dörte Nahtiem, hallo, guten Tag. So, die Badetasche ist erstmal weggeräumt, nicht nur, weil das Wetter gerade nicht so richtig danach ist. Die Kinder und Jugendlichen in der Region haben jetzt auch erstmal wieder anderes zu tun. Die Schule hat heute wieder begonnen und das heißt, wir reden auch wieder über Lehrkräftemangel. Jürgen Buch hat die Nachrichten.
3: Berlins Bildungssenatorin Günther Wünsch hat sich zu Beginn des neuen Schuljahres zuversichtlich geäußert. Mit Blick auf die etwa 500 nicht besetzten Lehrerstellen sagte die CDU-Politikerin im rbb24-Inforadio, das Land bemühe sich, weitere Lehrkräfte zu gewinnen. Anna Tölke, rbb24.
4: Die Lage sei noch nicht zufriedenstellend, werde aber von Jahr zu Jahr besser, betonte Bildungssenatorin Günther Wünsch. In Berlin gebe es aktuell so viele Referendare wie nie in den letzten 10 Jahren. Mit verschiedenen Maßnahmen hole man immer mehr Lehrkräfte nach Berlin und halte sie auch hier, so die CDU-Politikerin. Dazu gehörten etwa ein flexibler Masterstudiengang und die Möglichkeit der Verbeamtung. Das neue Schuljahr startet in Berlin heute mit fast 405.000 Schülerinnen und Schülern, eine Rekordzahl. In Brandenburg beginnt für 324.000 Kinder und Jugendliche der Unterricht. Auch dort fehlt es an Lehrkräften.
3: Die deutsche Industrie erhöht den Druck auf die Bundesregierung. Die wirtschaftliche Lage sei ernst, hat die Hauptgeschäftsführerin des Bundesverbands der deutschen Industrie, Gönner, in der ARD betont. Sie forderte, die vereinbarten Reformen bei der Rente und beim Bürokratieabbau jetzt umzusetzen, statt weiter darüber zu diskutieren. Dagegen rechnet der parlamentarische Geschäftsführer der SPD-Fraktion Wiese mit weiteren Diskussionen. Diese seien auch nachvollziehbar, sagte er im Deutschlandfunk. Wenn man allerdings zu viel in Frage stelle, werde es brüchig, so Wiese wörtlich. Das Kabinett trifft sich morgen und übermorgen zu einer Klausurtagung. Nach dem Cyberangriff auf die Berliner Verwaltung sollen im Laufe des Tages wieder alle Systeme funktionieren. Das hat CDU-Digitalstaatssekretär Hauer im Innenausschuss des Abgeordnetenhauses angekündigt. Es könne aber trotzdem noch zu Einschränkungen kommen. Aus der landespolitischen Redaktion Sabine Müller.
5: Seit gestern sind Bau- und Verkehrsverwaltung wieder am IT-Landesnetz, 9 Tage nachdem der Hackerangriff bemerkt wurde. Laut Hauer gibt es aktuell keine Hinweise auf weitere Infiltrierung. Das sei aber eine Momentaufnahme und könne sich jederzeit wieder ändern. Es gebe weiterhin Verdachtsmomente, sagte Hauer, ohne Details zu nennen. Nach Angaben des Digitalstaatssekretärs tagt der Krisenstab weiterhin täglich. Das Berliner IT-System wird nun großflächig gescannt. Wegen der Cyberattacke konnten unter anderem Wohngeldanträge nicht bearbeitet werden.
3: 4 Wochen vor der Wahl zum Berliner Abgeordnetenhaus wird in diesen Minuten der Wahlomat dafür freigeschaltet. Anhand von 38 Thesen zu politischen Fragestellungen will die digitale Plattform zur Orientierung beitragen. Wählerinnen und Wähler können dort vergleichen, welche der 17 zugelassenen Parteien am ehesten mit den eigenen Positionen übereinstimmen. Zusammengestellt wurde das Angebot von der Bundeszentrale für politische Bildung und ihrer Berliner Landeszentrale. Die Initiatoren weisen regelmäßig darauf hin, dass der Wahlomat keine Wahlempfehlung liefert, sondern dass es sich lediglich um ein Informationsangebot handelt. In den Niederlanden hat es einen weiteren schweren Unfall mit einem Reisebus gegeben. In dem Fahrzeug war unter anderem eine Gruppe deutscher Schüler unterwegs. Unsere Korrespondentin für die Niederlande, Sarah Lopez.
6: Nach Angaben der Polizei war der Bus am frühen Morgen bei Zwolle etwa 100 Kilometer nordöstlich von Amsterdam unterwegs, als er auf einen Kleintransporter prallte. Der Bus raste demnach durch die Leitplanke, landete auf der Gegenfahrbahn und kippte um. Im Reisebus befanden sich laut Polizei etwa 50 Personen, die meisten davon deutsche Schüler. Die Feuerwehr befreite die Schüler durch das Dach des Busses. Die Verletzten wurden in ein Krankenhaus gebracht, darunter war auch der Fahrer des Busses. Einige erlitten Schnittverletzungen durch Glassplitter, die meisten seien aber bei dem Unfall nicht verletzt worden, heißt es von der Polizei.
3: Das US-Unternehmen OpenAI führt bei seinem Chatbot ChatGPT jetzt auch in Europa Werbung ein. Betroffen sind alle, die die kostenfreie Version oder den günstigsten Bezahltarif namens Go verwenden. Laut OpenAI wird die Werbung unterhalb einer ChatGPT-Antwort angezeigt und klar gekennzeichnet. Auch soll es bis auf Weiteres keine personalisierten Werbeanzeigen geben. Das Unternehmen sucht schon länger nach Möglichkeiten, mit dem Chatbot Geld zu verdienen. Soweit die Nachrichten. 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Das Wetter. Heute Sonne und Wolken im Wechsel. Es bleibt weitgehend trocken. Einzelne Schauer in Richtung Uckermark. Höchstwerte 21 bis 23 Grad. Aktuell in Berlin-Kreuzberg 15 und in Schönefeld 16 Grad, in Potsdam 14 und in Templin 16 Grad. Morgen scheint häufig die Sonne bei ein paar lockeren Wolken. Dazu ist es trocken und sommerlich warm mit 24 bis 26 Grad. Die Zeit 11:05 Uhr.
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1: Mit Dörte Naht im Studio. Ich grüße Sie. Der Historiker Ilko Sascha Kowalczuk rechnet nach den Landtagswahlen in den ostdeutschen Bundesländern mit einer weiteren Radikalisierung der AfD. Egal wie die Wahlen ausgehen, würden sich Partei und Anhängerschaft wohl weiter radikalisieren, sagt Kowalczuk. Hauptstadtstudio-Korrespondent Markus Sambale hat im ARD-Interview der Woche mit dem Historiker und Publizisten gesprochen.
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7: Herr Kowalczuk, Sie sind 1967 geboren, in der DDR, in Ostberlin aufgewachsen, beschäftigen sich seit Jahrzehnten mit der DDR-Geschichte, mit der Wiedervereinigung, mit Ostdeutschland. Wir sprechen heute kurz vor den Landtagswahlen im September, erst in Sachsen-Anhalt, dann in Mecklenburg-Vorpommern und in Berlin. Was ist so Ihr Grundgefühl, was da auf uns zukommt?
8: Also wir starren ja jetzt, wir, ich sag mal so, die politisch engagierten, die politisch interessierten Menschen in unserem Land, also viele, viele Millionen starren auf diese Wahlen in Sachsen-Anhalt und in Mecklenburg-Vorpommern. Das mit den Berliner Wahlen ist eine etwas andere Situation, glaube ich. Ich befürchte, danach wird sich die Situation nicht großartig verändert haben, denn egal wie auch immer diese Wahlen ausgehen, die Situation wird nicht besser werden, unsere Demokratie wird nicht weniger gefährdet sein und ich fürchte, egal wie es ausgeht, dass die Radikalisierung der Extremisten anschließend erst recht voranschreiten wird.
7: Im Moment sehen wir nur Umfragen. Gewählt wird noch, das Wahlergebnis kennen wir dann erst am Wahlabend selbst. Trotzdem zeichnet sich ab, die Parteien, die jetzt lange regiert haben, die stehen massiv unter Druck. Die AfD dürfte stärkste Kraft werden. Was ist aus Ihrer Sicht der Hauptgrund dafür?
8: Also ich bin Historiker und Wissenschaftler vor allem, auch wenn mich viele Menschen eher als einen engagierten Bürger wahrnehmen. Aber ich bin zunächst Analytiker und Wissenschaftler und da versage ich es mir von Hause aus, von einer Ursache zu sprechen. Egal, was irgendwo passiert, wenn irgendwo ein Gerüst an einem Bauwerk zusammenbricht, dann gibt es dafür nicht eine Ursache, sondern in der Regel sehr, sehr viele. Und so ist das auch mit der Situation in unserem Land. Es gibt regionale Ursachen, nationale, europäische und globale Ursachen, die alle zusammenkommen. Aber das, was, glaube ich, ganz wichtig ist, um Ostdeutschland zu verstehen, Ostdeutschland ist nichts Besonderes. Es gibt natürlich Spezifika, aber die gibt es auch in Schleswig-Holstein oder in Baden-Württemberg. Das, was wir in Ostdeutschland seit etwa 15 Jahren beobachten können, ist ein Phänomen, was vielen vielleicht gar nicht so bewusst ist, nämlich, dass sich in Ostdeutschland viele Entwicklungen früher, schneller und radikaler zeigen als anderswo.
7: Warum eigentlich seit 15 Jahren?
8: Naja, das ist sozusagen, das ist jetzt so,
7: oder grob,
8: so grob genommen. Naja, das hat sehr viel mit den Veränderungen im Folge der Finanzkrise 2008 zu tun. Und das hat sehr viel damit zu tun, was viele wahrscheinlich überraschen wird, mit einer relativen Stabilisierung der sozialen und wirtschaftlichen Verhältnisse in Ostdeutschland in den Nullerjahren, als es auch zum ersten Mal zu einem Anwachsen von sozialversicherungspflichtigen Arbeitsplätzen wieder kam, als es so eine gewisse Erholungsphase gab. Und das war, und da kamen dann sozusagen zwei Entwicklungen zusammen, nämlich dieser Schock durch die globale Finanzkrise und die Folgen, die dann sich in den Jahren danach zeigten und gleichzeitig die Verlustängste, die sich da dann auch zum ersten Mal zeigten. Und das ist auch der Punkt, weshalb Ostdeutschland halt auch aus analytischer Sicht so interessant ist. Die Menschen in Ostdeutschland, die ganz ähnliche Verlustängste haben wie die Menschen in Texas oder in Frankreich oder im Ruhrgebiet, aber die unterscheidet eins doch sehr massiv von den Erfahrungen etwa in West-, Süd- oder Norddeutschland. Sie haben ihren sozialen Wohlstand, das, was sie besitzen, gerade erst mit eigenen Händen erarbeitet. Sie haben das nicht ererbt, sie haben das nicht sozusagen vorgefunden, wie die Gleichaltrigen im Westen, sondern sie haben das mit harter Arbeit, auch mit vielen sozialen Konflikten, mit harten Transformationserfahrungen sozusagen sich erarbeitet und das sehen sie bedroht. Und das muss man schon ernst nehmen. Und nun stößt das alles, diese vielen Entwicklungen in den letzten 10, 15 Jahren auf eine globale Krise, deren Ausmaß wir alle noch nicht erkannt haben. Auf der einen Seite sehen wir, die Welt ist in der Hand von vielleicht 3000 Familien, die die Welt steuern und die den Reichtum der Welt verwalten. die eigentliche Macht sind die Tech-Milliardäre, die das Informationsmonopol auf der Welt haben. Das ist eine ernsthafte Bedrohung für die Demokratie. Damit ist Demokratie nicht machbar. Und zugleich rollt über die Welt, insbesondere die westliche Welt, eine digitale Revolution, Stichwort KI, von der wir alle nicht wissen können, wohin die uns führt. Und diese Zukunftslosigkeit, die dahinter steht, von der wir eben alle nicht wissen, wie sieht unser Leben eigentlich im halben Jahr aus, die führt eben zu großen Verlustängsten. Und da greifen viele Menschen dann sozusagen gerne nach solchen Strohhalmen. Und das erleben wir halt gerade in Ostdeutschland massiv. Aber nochmal, Ostdeutschland ist hier nur ein Seismograph für das, was wir in der gesamten westlichen Welt beobachten müssen.
7: Es sind ja auch die zentralen Versprechen, gerade von AfD-Politikern, die sagen, wir wollen zurück in ein altes, sicheres Deutschland. Wir holen uns unser Land zurück. Was für eine Sehnsucht wird denn da bedient?
8: Sicherheit, Ruhe, Stabilität, Homogenität, völkische Homogenität. Also im Prinzip wird etwas wachgerufen, was auch nie existierte. Das ist ja irgendwie sozusagen der Witz dabei. Ja. In den letzten Jahren, was viele nicht gerne hören wollen, ist zum Beispiel die Gewaltkriminalität bei Schwerstverbrechen zurückgegangen. Also es gibt sozusagen Statistiken, die ja nicht lügen, die aber oft den eigenen Gefühlen entgegenstehen. Ja. Und ich meine, ich kann das als Historiker immer so eiskalt so mit Zahlen zurückweisen. Aber als Bürger, als Mensch weiß ich natürlich auch ganz genau, ja, wenn ich mich so an meine Kindheit erinnere, egal wie die auch war, und irgendwie habe ich ja trotzdem ein warmes Gefühl dafür in aller Regel. Und ich werde auch gewisse Sehnsuchtspunkte in mir wachrufen. Und sei es nur, weil mir die Umarmungen meiner Eltern auf einmal fehlen, weil die gar nicht mehr da sind und so weiter. Das Problem ist, dass wenn solche Gefühle gewissermaßen in Politik umgesetzt werden. Und die Faschisten, die machen das sehr geschickt. Und zwar nicht erst seit Neuestem, sondern das war schon immer Teil ihrer Strategie. Und deswegen gibt es da auch eben diese komischen vormodernen Familienbilder, vormodernen Geschlechterbilder, die dann bei vielen Menschen durchaus auf Resonanz stoßen, weil da eben so eine Gefühle wachgerufen werden.
7: Herr Kowalczuk, Stichwort Kompromiss, das so zentral ist für die Demokratie. Ist ja Eindruck, dass Kompromiss noch positiv besetzt ist, auch wenn wir uns angucken, wie vielleicht die aktuelle Regierung darum ringt und es anscheinend in der Bevölkerung nicht positiv ankommt.
8: Naja, das Problem ist, dass die aktuelle Regierung nicht gerade sozusagen ein Ausweis für eine ansehnliche demokratische Regierungsweise ist. Ja. Man ist ein bisschen verzweifelt.
7: Woran machen Sie das
8: jetzt? Ich will überhaupt nicht mitmachen bei diesem allgemeinen Bashing, ja, weil ich einen hohen Respekt habe vor der harten Arbeit, die die Regierung, die PolitikerInnen leisten. Und es geht mir manchmal auch ein bisschen gegen den Strich und oft viel zu weit, dieses Bashing, was da betrieben wird. Aber hier hat man schon doch den Eindruck, dass bestimmte zentrale Probleme unserer Gegenwart an dieser Regierung vorbeigehen. Wir brauchen nur täglich den Fernseher, die Nachrichten anzumachen. Wir sehen Waldbrände in ganz Europa. Wir sehen ausgedorrte Flüsse. Das sind Sachen, die wirklich an unsere Lebensader gehen. Und diese Regierung redet übers Wetter und nicht übers Klima. Das ist nur ein Beispiel. Ja, ich könnte viele andere so eine Beispiele bringen, wo man einfach nur ein bisschen verzweifelt sein kann. Nun muss man allerdings auch in Rechnung stellen, dass diese große Koalition immer eigentlich kein Segen für unser Land war. Weil durch eine große Koalition fehlt eine große, schlagkräftige demokratische Opposition. Das ist ein Problem, was wir demokratietheoretisch ja schon länger haben. Und was natürlich letztendlich auch die großen Parteien schwächt. Und das in einer Situation, in der ohnehin die Parteibindungsquoten zurückgeht, in der die Parteimitgliedschaften zurückgeht. Und da sozusagen habe ich auch immer so ein bisschen noch, also auch Beißhemmung. Gewissermaßen da so, weil dahinter stecken eben viele strukturelle Probleme. Aber auf der anderen Seite muss man ganz klar sagen, wir müssen eben, glaube ich, prinzipiell als Gesellschaft darüber nachdenken, wie wir Politik anders strukturieren können, wie wir Politik auch flexibler machen können. Ist es vernünftig, dass Politik im Dauerwahlkampf sich befindet? Ist es vernünftig, dass PolitikerInnen unentwegt gewissermaßen auch um ihre Existenz sich sorgen müssen? Ja? Wäre es nicht ein Weg, dass man sagt, okay, also alle, die in die Politik gehen, die werden ab einer bestimmten sozusagen Mindestgehalt kriegen, verdienen das, was sie auch vorher in der freien Wirtschaft oder wo auch immer verdient haben. Dass man da auch eine gewisse Dynamik hineinbringt und damit, das ist der eigentliche Sinn meiner Überlegung, damit die PolitikerInnen auch freier macht. Aber dieses Bild, was die Regierung abgibt, das ist eben nicht sehr günstig, weil viele den Eindruck haben, und ich habe auch den Eindruck, dass die großen Probleme, vor denen die großen Herausforderungen nicht angegangen werden, man hört zu wenig von der Digitalisierung, man hört zu wenig, wie die schreiende soziale Ungerechtigkeit in unserem Land wirklich nachhaltig bekämpft werden soll, man hört zu wenig davon, wie diese unfassbare Wohnungssituation in unserem Land, in dem sich in den Ballungsräumen kaum noch ein Normalverdiener eine Wohnung leisten kann, wie das bearbeitet wird. Das müssen doch endlich die großen Diskussionen sein, die auch auf den Marktplätzen ausgetragen werden. Nein, stattdessen wird über Regenbogenfahnen diskutiert oder über irgendwelche anderen identitätspolitischen Sachen, die alle überhaupt nicht diese Relevanz haben, die von den insbesondere konservativen und extremistischen Kräften ihnen zugeschrieben werden.
7: Herr Kowalczuk, vielen Dank für das Gespräch.
8: Vielen Dank.
1: Der Historiker und Publizist Ilko Sascha Kowalczuk war das im Gespräch mit Hauptstadtkorrespondent Markus Sambale im ARD-Interview der Woche.
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9: Hockeymänner bestehen Härtetest. Mein Name ist Jens-Christian Gussmann. Herzlich willkommen. Bei der Weltmeisterschaft in Belgien und den Niederlanden steht Titelverteidiger Deutschland im Halbfinale. Und das ist für das junge Team im Umbruch alles andere als eine Selbstverständlichkeit. Fast die Hälfte der Mannschaft war beim Titelgewinn vor knapp 4 Jahren noch nicht dabei. Umso erstaunlicher war die Leistung beim entscheidenden 4:2 gegen Australien. Bundestrainer André Henning meinte hinterher zu seinem Team: Jungs, das ist Aura. Christina Schröder berichtet.
10: Die deutschen Hockeyspieler lieferten einen spektakulären Auftritt. Es brauchte allerdings erst einen Wachrüttler, denn schon nach 3 Minuten klingelte es im deutschen Tor. Plötzlich erwacht, legte Deutschland den Turbo ein, kombinierte schnell und dynamisch im Aufbau und drückte Australien in die eigene Hälfte. Eine dieser Offensivszenen endete bei Hannes Müller am 7-Meter-Punkt, der per argentinischer Rückhand ausglich. Nur 1 Minute später verwandelte Michel Struthoff eine Flanke zur Führung. Das junge deutsche Team schien entfesselt. Youngster Justus Warweg schmetterte einen Abpraller direkt ins gegnerische Tor. Dämpfer dagegen der Anschlusstreffer kurz vor der Pause. Aber auch in Hälfte 2 gelang es Deutschland, die athletischen und bis dahin ungeschlagenen Australier in Schach zu halten. Der Weltmeister behielt die Kontrolle und erhöhte durch Hugo von Montgelas. In den Schlussminuten drehte das Team aus Down Under noch einmal auf, blieb aber ohne Erfolg. Mit dem Sieg im letzten Zwischenrundenspiel dürfen die deutschen Hockeymänner weiter von der Titelverteidigung träumen.
9: Soweit das Sportupdate an diesem Vormittag. Hier geht's jetzt weiter mit Verkehrsmeldungen und den Nachrichten.
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3: A10 westlicher Berliner Ring Richtung Dreieck Havelland zwischen Großkreuz und Havelbrücke Stau mit 20 Minuten mehr. Und in Richtung Dreieck Werder dauert es zwischen Leest und Vöben 10 Minuten länger. A115 Dreieck Nutetal Richtung Dreieck Funkturm zwischen Potsdam-Babelsberg und Kleinmachnow ist wegen Bergungsarbeiten bis heute Nachmittag die rechte Spur gesperrt. Stadtverkehr Berlin A100 Stadtring Richtung Wedding zwischen Kreuz Schöneberg und Schmargendorf dauert es etwa 10 Minuten länger. Und in Richtung Treptow staut es sich zwischen Detmolder Straße und Albuinstraße. Auf der A103 stadteinwärts staut es sich im Kreuz Schöneberg und vor der Ausfahrt Sachsendamm. Prenzlauer Berg, die Danziger Straße, ist zwischen Kollwitzstraße und Prenzlauer Allee Richtung Greifswalder Straße nach einem Unfall gesperrt. Zur S-Bahn. Die Linien S8, 9 und 85 sind zwischen Schöneweide und Treptower Park unterbrochen. Die Linien S46 und 47 fahren nicht zwischen Schöneweide und Neukölln. Bis Ende des Monats fahren ersatzweise Busse. Fahrgäste zum Flughafen BER nutzen bitte die Regionalzüge.
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3: Um 11.19 Uhr mit Jürgen Buch. In Berlin und Brandenburg beginnt heute das neue Schuljahr. Berlins Bildungssenatorin Günther Wünsch sieht das Schulsystem in der Stadt trotz des Lehrkräftemangels auf einem guten Weg. Zwar fehlten derzeit rund 500 Lehrerinnen und Lehrer, das seien aber deutlich weniger als noch vor 3 Jahren, sagte Günther Wünsch im RBB 24 Inforadio.
11: Wir haben gleichzeitig so viele Referendare wie noch nie in den letzten 10 Jahren. Wir haben zum Wintersemester, also jetzt ab Herbst, den sogenannten Flexmaster für Lehramtsstudierende eingeführt. Wir haben eingeführt, dass wir noch einfacher ausländische Abschlüsse von Lehrkräften anerkennen. Also wir arbeiten stetig daran, dass noch mehr Lehrkräfte zu uns kommen und auch bei uns bleiben. Die Verbeamtung der Bestandslehrkräfte ist abgeschlossen. Jedem neuen Lehrer, der nach Berlin kommt und die Voraussetzungen erfüllt, können wir eine Verbeamtung anbieten. Sie sehen also alles Maßnahmen, um immer mehr Lehrkräfte auch nach Berlin zu holen und auch in Berlin zu halten.
3: Die Berliner Bildungssenatorin Katharina Günther-Wünsch, CDU. Berlins Digitalstaatssekretär Hauer warnt davor, den Hackerangriff auf das Landesnetz als beendet zu betrachten. Auch wenn die beiden zentral betroffenen Verwaltungen wieder am Netz sind, müsse das System weiter komplett gescannt werden, sagte Hauer im Innenausschuss des Abgeordnetenhauses. Aktuell gebe es zwar keine verdächtigen Hinweise, das sei aber eine Momentaufnahme und könne sich jederzeit wieder ändern. Hauer bekräftigte zudem, dass bei dem Hackerangriff nur Daten abgeflossen sind, die auch öffentlich verfügbar waren. Der Bundesverband der deutschen Industrie fordert von der Bundesregierung mehr Mut und mehr Tempo bei Reformen. Die wirtschaftliche Lage in Deutschland sei ernst, hat Hauptgeschäftsführerin Gönner in der ARD gesagt. Darauf müsse man auf der Kabinettsklausur ab morgen reagieren. Aus dem Hauptstadtstudio Isabel Karas.
12: Bei allem, was die Regierung tut, müsse es darum gehen, dass es auf Wachstum einzahle. Gönner fordert, die vereinbarten Reformen jetzt umzusetzen, statt weiter darüber zu diskutieren. Dazu gehörten die Rentenreform und Bürokratieabbau. Auch die Steuerreform müsse genauer betrachtet werden. Während die Industrie auf schnelle Umsetzung drängt, rechnet Dirk Wiese, der parlamentarische Geschäftsführer der SPD-Fraktion, mit weiteren Diskussionen, vor allem bei der Rente. Im Deutschlandfunk fordert er eine Härtefallregelung für Menschen, die Schwerstarbeit leisten, etwa Dachdecker oder Personen in Schichtarbeit. Gleichzeitig warnt Wiese davor, das gesamte Rentenpaket wieder aufzuschnüren.
3: Am Unabhängigkeitstag der Ukraine hat die Europäische Union dem Land neue Rüstungshilfen zugesagt, in Höhe von 6,1 Milliarden Euro. Mit dem Geld sollen Luft- und Raketenabwehrsysteme finanziert werden, sowie Raketen-, Munition- und Radarsysteme, teilte die EU-Kommission mit. Anlässlich des Unabhängigkeitstages sind einige Vertreter der sogenannten Koalition der Willigen nach Kiew gereist. Sie wollen über weitere Hilfen für das angegriffene Land beraten. Bundesaußenminister Wadefuhl forderte die internationale Gemeinschaft im Deutschlandfunk auf, die Ukraine verstärkt zu unterstützen und dafür notfalls auch Risiken einzugehen. Er kündigte an, noch heute mit US-Außenminister Rubio zu telefonieren. Die diesjährigen Hitzenwellen haben nach einer Berechnung von Greenpeace volkswirtschaftliche Schäden in Höhe von mindestens 36 Milliarden Euro verursacht. Das entspricht laut der Umweltschutzorganisation knapp 1% des Bruttoinlandsprodukts. Die Schäden kamen demnach durch Ernteausfälle, Waldbrände und Gesundheitskosten zusammen. Der größte Anteil entfällt laut Greenpeace auf die Arbeitswelt. Durch die Hitze hätten Arbeitnehmer langsamer gearbeitet, mehr Fehler gemacht oder sich krank gemeldet. 4 Wochen vor der Wahl zum Berliner Abgeordnetenhaus ist ab heute der Wahlomat dafür freigeschaltet. Anhand von 38 Thesen zu politischen Fragestellungen will die digitale Plattform zur Orientierung beitragen. Wählerinnen und Wähler können dort vergleichen, welche der 17 zugelassenen Parteien am ehesten mit den eigenen Positionen übereinstimmen. Zusammengestellt wurde das Angebot von der Bundeszentrale für politische Bildung und ihrer Berliner Landeszentrale. Die Initiatoren weisen regelmäßig darauf hin, dass der Wahlomat keine Wahlempfehlung liefert, sondern dass es sich lediglich um ein Informationsangebot handelt. Soweit die Nachrichten. 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Das Wetter. Heute Sonne und Wolken im Wechsel, es bleibt weitgehend trocken. Einzelne Schauer in Richtung Uckermark, Höchstwerte 21 bis 23 Grad. Aktuell haben wir in Berlin-Kreuzberg 15 und in Schönefeld 16 Grad, in Potsdam 14 und in Templin 16 Grad. Morgen scheint häufig die Sonne bei ein paar lockeren Wolken, dazu ist es trocken und sommerlich warm mit 24 bis 26 Grad. Die Zeit 11.24 Uhr.
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13: Künstliche Kälte. Welchen Preis hat der Triumph der Technik über die Hitze?
14: Musik.
13: Dem Regen sei Dank, die Temperaturen sinken. Doch der Sommer ist nicht vorbei, die Rekordtemperaturen sind es vielleicht auch nicht. Klimaanlagen bleiben jedenfalls gefragt. Sich die Hitze vom Leibe zu halten, das versucht die Menschheit jedoch nicht erst seit diesem Sommer. Darüber und warum dieser Versuch Teil des Problems sein könnte, hat der Historiker und Autor Jan-Eike Dunkhase sich in einem Buch mit dem Titel Kühle neue Welt Gedanken gemacht. Guten Tag, Herr Dunkhase.
14: Hallo, Frau Mattei.
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13: Herr Dunkhase, Untertitel Ihres Buchs: Eine Geschichte der Moderne. Warum lässt sich ausgerechnet per Kühltechnik die ganze Moderne erzählen?
14: Ja, ich denke tatsächlich, weil sich in der Kühltechnik, in der Geschichte der Kühltechnik einerseits Widersprüchlichkeiten, Aporien der modernen Entwicklung sehr gut beobachten lassen. Es hat einerseits etwas sehr Parabelhaftes und bringt einerseits durch diese wirkliche Besonderheit dieser Technologie auch etwas zum Ausdruck, was man vielleicht bei anderen Technologien so nicht beobachten kann.
13: Sie erzählen ja zu Beginn Ihres Buchs eine ganz kuriose Geschichte, wie nämlich der Philosoph Francis Bacon infolge eines selbstverschuldeten Kälteexperiments gestorben sein soll. Was hat denn diese 400 Jahre alte Geschichte mit der Hitzewelle dieses Sommers zu tun?
14: Ja, Sie hatten ja gerade auch gefragt, warum geht es um die Moderne? Da ist jetzt Francis Bacon natürlich ein geeigneter Kandidat, weil Francis Bacon gilt ja in vieler Hinsicht als ein Wegbereiter der Moderne in philosophischer Hinsicht. Er hat diesen berühmten Topos etwas verkürzt, normalerweise überliefert, Wissen ist Macht, geprägt. Das heißt, es entstand eigentlich ein ganz völlig neues Verständnis von Wissenschaft und Theorie. Eine Theorie, die eben der Praxis zu dienen hatte, ein anderer Zugang zur Natur. Wissenschaft sollte fortan vor allem der Beherrschung der Natur, noch negativer Ausdruck, der Unterwerfung der Natur dienen. Und in diesem Zusammenhang ist eben dieses Experiment von gewisser Bedeutung, auch im Sinne einer prägnanten Parabel. Also es wurde eben überliefert, dass Francis Bacon dabei gestorben sei, 1626 eben bei einer Kutschfahrt auf den spontanen Gedanken gekommen zu sein, ob man nicht auch Fleisch durch Schnee kühlen könnte, also dass man überhaupt Kühlkonservierung machen könnte. Er hat dann kurz entschlossen sich einen Huhn besorgt in der Umgebung und angeblich hätte er sich dann beim Ausnehmen und Stopfen des Huhns mit Schnee verkühlt und ist dann einige Tage später an einer Atemwegserkrankung gestorben.
13: Also der Mensch, der die Kälte beherrschen will und daran verreckt. Das ist der Schlüssel zur Geschichte der Kühlung?
14: Genau, genau. Das ist das Besondere an dieser Geschichte. Sie wurde viel tradiert und viele haben eben gesehen, dass es haben eben dem auch sozusagen eine gewisse Tragik zugeschrieben. Ein bis zum Ende um Wissensfortschritt bemüht wäre daran gestorben. Aber man kann es natürlich aus einer kritischen Perspektive auch moralisch beurteilen, wie Sie es gerade angedeutet hatten. Und es war auch tatsächlich, also die Geschichte ist in zweierlei Hinsicht interessant, weil einmal lenkt sie die Frage darauf, auf Bacons Verhältnis zur Kälte. Er hat tatsächlich auch nicht nur in diesem Moment, er hat auch in einem Buch, das zu dieser Zeit erschienen ist, eben explizit gefordert, man müsste lernen, auch Kälte zu erzeugen. Das wäre sozusagen neben der Wärme, die dem Menschen ja seit langem dient, das zweite wichtige Instrument zur Naturbeherrschung. Und er hat auch in seiner berühmten Utopie Neuatlantis, die dann posthum erschienen ist, eben auch, da kommen eben auch schon unterirdische Höhlen vor, die eben der Konservierung und Abkühlung dienen, gleichzeitig auch so etwas wie Kühltürme, die dann klimatisierte Räume schaffen. Also da hat man tatsächlich auch schon, obwohl es damals eigentlich das natürlich in gewisser Weise schon gab, hat man da auch schon die Utopie einer künstlichen Kälte vorweggenommen.
13: Aber die Geschichte der Kühltechnik beginnt doch nicht erst vor 400 Jahren, sondern ist ein bisschen älter, oder?
14: Ich würde es eher umgekehrt sagen. Die Geschichte der modernen Kühltechnik, dass man wirklich künstlich Kälte erzeugt mit Maschinen, beginnt erst 300 Jahre nach Francis Bacon. Aber dass Menschen natürlich sich mittels Eis oder architektonischer Vorrichtungen oder auch dem Fächer Kühlung verschafft haben, das ist natürlich viel älter. Ne? Ganz klassisch hat man eben einerseits sich natürlich durch Eis und Schnee Kühlung verschafft, indem man Eis gelagert hat. Und auf der anderen Seite gab es natürlich, also neben erstarrtem Wasser, es bewegte Luft, das klassische Kühlmittel, also der Fächer als uraltes Modell, die Palmwedel, sowas gab es schon bei den alten Ägyptern. Und das lässt sich also auf diese von Menschenkraft erzeugte Kühle, das lässt sich eigentlich bis ins 20. Jahrhundert verfolgen. Ich habe auch so ein Kapitel über die Metamorphosen des Fächers, wo es auch stark um die indischen Panka-Deckenfächer geht, also tatsächlich indische Menschen auf der Veranda der Häuser der Kolonialherren gesessen haben und den ganzen Tag in 12-Stunden-Schichten eben riesige Deckenfächer mit Füßen und Händen bedient haben, um eben dem Kolonialherrn im Innern des Hauses Kühle zu verschaffen beim Schlafen und beim Arbeiten.
13: Wann wurde denn der Kühlschrank dann Teil von Privathaushalten?
14: Also der Kühlschrank, der elektrische Kühlschrank, wie wir ihn kennen, der kam erst in den 1920er Jahren. Der hat natürlich auch die Elektrifizierung vorausgesetzt und erst der Elektromotor hat das überhaupt erst ermöglicht, im kleinen Haushaltsrahmen sowas überhaupt aufzustellen. Ja.
13: Hat sich denn dann die Klimaanlage, die Luft gekühlt hat, die Luft bis heute kühlt, manchmal bis in Eiseskälte hinein. Hat diese Klimaanlage sich denn parallel zum Kühlschrank durchgesetzt oder kam das früher, später?
14: Das kam tatsächlich später. Also mit so einer, kann man vielleicht so grob sagen, mit einem halben Jahrhundert Verzögerung. Aber wenn ich jetzt gemeint habe, die ersten Kältemaschinen kamen 1850 auf. Die Klimaanlage geht ja über die Kältetechnik insofern noch hinaus, dass sie eben, deswegen sagt man auch Kälte- und Klimatechnik, weil sie ja nicht nur die Temperatur regulieren kann, sondern auch die Luftfeuchtigkeit.
13: Herr Dunkhase, der Kernbegriff Ihres Buchs, das ist Dialektik der Abkühlung. Können Sie eigentlich mal mit einfachen Worten erklären, was sich dahinter verbirgt, was Sie meinen?
14: Das ist natürlich eine ausdrückliche Anspielung auf die Dialektik der Aufklärung von Horkheimer, Adorno, bei denen ja tatsächlich die Aufklärung eigentlich eher eine Metapher ist. Hier ist natürlich das Interessante bei der Dialektik der Abkühlung, wie ich es nenne. Mein Ziel ist es in gewissermaßen, die Dialektik von der Aufklärung von Horkheimer und Adorno zu bekräftigen durch den Aufweis der Dialektik der Abkühlung, weil eben hier der Fall ist, je mehr eben künstlich gekühlt wird, desto wärmer wird es im Endeffekt auf der Erde. Also wir haben hier diese interessante Technologie, die neben dem, was sie erzeugen will, der Kälte eben auch das erzeugt, was sie bekämpft, nämlich die Wärme.
13: Ja, also Kühltechnik befördert die Klimakrise.
14: Genau, wie eben bei Horkheimer, Adorno die Aufklärung, der Fortschritt eben gleichzeitig auch zur Barbarei wieder beiträgt. Ja, also das ist so ein bisschen der, aber das Faszinierende an dieser Technologie ist eben, man kann natürlich, klar, Sie haben die Klimakrise jetzt genannt, die Klimaanlagen sind tatsächlich inzwischen, also die Klimaanlage, die Kälteindustrie insgesamt vielleicht etwa, trägt vielleicht etwa 10% zur Erderwärmung bei. Das ist jetzt erstmal gar nicht so viel, kann man sagen. Aber das Interessante ist eben, dass ihr explizit damit antritt, für Kühlung zu sorgen. Und das ist eben das, was ich faszinierend finde. Es wäre jetzt ein Missverständnis zu sagen, die Klimaanlagen sind die großen Erderwärmer per se. Aber es ist eben deswegen interessant, weil sie ja gerade für Kühlung sorgen wollen und dabei Erhitzung erzeugen. Und das erzähle ich eben als Parabel der, wenn man so will, der Pathogenese der modernen Welt. Ja.
13: Gerade infolge dieses sehr heißen Sommers mit diesen Rekordtemperaturen wird ja nun in Deutschland auch als Mittel der Anpassung an die Folgen von Klimawandel und Erderwärmung zum Beispiel die Kühltechnik gepriesen. Natürlich auch anderes. Aber das wäre dann der Holzweg, wenn ich Ihnen folge.
14: Das wäre also im Prinzip natürlich der Holzweg. Man muss natürlich bedenken, so wie die Lage jetzt ist, kann man jetzt nicht einfach sagen, wir schalten jetzt die Kältemaschinen ab. Und ich gebe jetzt in meinem Buch auch keine Verhaltenslehren, ab wie viel Grad man die Klimaanlage anschalten soll oder nicht. Aber man muss eben immer bedenken, dass die Klimaanlage eigentlich tatsächlich eine sehr egoistische Maschine ist. Sie schafft einem selber individuelle Linderung, verschärft aber das allgemeine Problem. Und das ist eben natürlich ein sehr allgemeines Phänomen unserer modernen Zivilisation, die aber hier, dass eben in diesem Fall hier besonders deutlich wird. Und das finde ich eigentlich das Faszinierende an dieser Geschichte.
13: Inzwischen erleben wir ja auch oder sind eingetreten in ein neues Kapitel der Geschichte der Kühltechnik und der Moderne, nämlich die Kühlung von Rechenzentren für KI-Anwendungen. Ist das dann sozusagen die neue Eskalationsstufe der Dialektik der Abkühlung?
14: Das würde ich auf jeden Fall so sehen. Wir haben jetzt eben die Dialektik einer doppelten Künstlichkeit. Also künstliche Intelligenz braucht künstliche Kälte. Und dann muss man sich natürlich fragen, ist dann diese Intelligenz wirklich so intelligent aus unserer Perspektive heraus? Ja? Wenn wir eben sehen, wir geben immer mehr unseren eigenen Verstand ab, lassen Maschinen für uns denken, die aber gleichzeitig die Erderwärmung vorantreiben. Das ist natürlich eine extreme Entwicklung, die einem doch zu denken geben sollte und sie eben vielleicht doch auch von der Idee her dafür führen sollte, dass man sich mehr des eigenen Verstandes wieder bedient. Ja.
16: Herr Dunkelhase, was folgt denn für Sie aus dieser Geschichte? Müssen wir unser Verhältnis zur künstlichen Kälte grundsätzlich überdenken oder ist das ein Zug, der schon abgefahren ist?
14: Ich denke schon. Wie gesagt, also zum Sturm auf die Kältemaschinen ist es zu spät. Man wird sie nicht einfach abschaffen können, weil sie auch, sie haben ja in vieler Hinsicht natürlich auch sehr beeindruckende Dinge auf der Welt möglich gemacht, also auch im medizinischen Bereich und so weiter. Aber es geht eben darum, wie kann man Technologie zähmen? Das ist immer ein großes Problem gewesen. Und das hängt natürlich mit Grundfragen unserer Gesellschaft zusammen, die jetzt auch über die künstliche Kälte hinausgehen, dass man eben Ökonomie und Ökologie in eine neue Verbindung bringt. Es geht eigentlich darum, Ökonomie und Ökologie zusammenzudenken, aber wahrscheinlich eben nicht im Sinne eines grünen Wachstums, weil das eigentlich ein Widerspruch in sich ist.
16: Vielen Dank, Herr Dunkhase. Wie die künstliche Kälte zu einer scheinbar unverzichtbaren Voraussetzung des modernen Lebens wurde und diese nun in Frage stellt, darum ging es im Gespräch mit dem Historiker Jan-Eike Dunkhase. Sein Buch zum Thema heißt Kühle neue Welt, eine Geschichte der Moderne. Das Gespräch führte Sabina Mattei.
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3: Hier ist der RBB 24 Inforadio Verkehrsservice um 11.36 Uhr mit einer Meldung. Vorsicht auf der A10 westlicher Berliner Ring Richtung Dreieck Werder. Zwischen Dreieck Havelland und Falkensee liegt ein Fahrzeugteil auf der linken Spur.
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17: mit Jan Palukat. Künstliche Intelligenz nun mit Werbung. Wer den Bot ChatGPT des US-Unternehmens OpenAI benutzt, sieht künftig Werbeanzeigen, jedenfalls in der kostenlosen oder der günstigsten Bezahlversion. Die Werbung soll als solche klar gekennzeichnet und nicht personalisiert sein, verspricht das Unternehmen. In den USA ist das schon länger Praxis, nun folgen europäische Länder, darunter auch Deutschland. OpenAI generiert hohe Umsätze, macht aber auch große Verluste, vor allem aufgrund der nötigen Investitionen in Rechenkapazität. Weiter Alarmstimmung bei Volkswagen. Die Stimmung intern sei nach einer Abfrage durch den Betriebsrat miserabel, heißt es in Intranet-Meldungen des Unternehmens laut Nachrichtenagenturen. Vor allem die Kommunikation der Konzernspitze werde als desaströs wahrgenommen, Mitarbeiter und Angehörige seien verängstigt. Konzernchef Blume hatte in einem Zeitungsinterview derweil erneut auf drastische Sparmaßnahmen gepocht. Volkswagen will in Deutschland zehntausende Stellen streichen, ganze Werke stehen zur Disposition. Am Dienstag stellt sich Konzernchef Blume einer außerordentlichen Betriebsversammlung. Am Mittwoch sollen regionale Versammlungen folgen, unter anderem auch im sächsischen Zwickau. Dem Osten Deutschlands drohen Arbeitskräfte auszugehen. Ohne Zuwanderung würde die erwerbsfähige Bevölkerung im Osten der Bundesrepublik binnen 20 Jahren von derzeit 7,7 auf nur noch 6 Millionen Menschen schrumpfen, berechnet das arbeitgebernahe Institut der deutschen Wirtschaft IW. Das wäre ein Aderlass um mehr als jeden fünften potenziellen Mitarbeiter und kräftiger als im Westen der Republik.
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3: Vorsicht auf der A10 westlicher Berliner Ring Richtung Dreieck Werder. Zwischen Dreieck Havelland und Falkensee liegt ein Fahrzeugteil auf der linken Spur. A10 westlicher Berliner Ring Richtung Dreieck Havelland. Zwischen Großkreuz und Havelbrücke Stau. Und in Richtung Dreieck Werder dauert es zwischen Leest und Vöben 10 Minuten länger. A115 Dreieck Nutetal Richtung Dreieck Funkturm. Zwischen Potsdam-Babelsberg und Kleinmachnow ist wegen Bergungsarbeiten bis heute Nachmittag die rechte Spur gesperrt. Stadtverkehr Berlin, A100 Stadtring Richtung Wedding zwischen Kreuz Schöneberg und Schmargendorf dauert es etwa 10 Minuten länger. Und in Richtung Treptow staut es sich zwischen Detmolder Straße und Albuinstraße. Auf der A103 stadteinwärts staut es sich im Kreuz Schöneberg vor der Ausfahrt Sachsen damit etwa 10 Minuten mehr. Prenzlauer Berg, die Danziger Straße ist zwischen Kollwitzstraße und Prenzlauer Allee Richtung Greifswalder Straße nach einem Unfall gesperrt. Zur S-Bahn. Die Linien S8, 9 und 85 sind zwischen Schöneweide und Treptower Park unterbrochen. Die Linien S46 und 47 fahren nicht zwischen Schöneweide und Neukölln. Bis Ende des Monats fahren ersatzweise Busse. Fahrgäste zum Flughafen BER nutzen bitte die Regionalzüge.
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3: Um 11.39 Uhr mit Jürgen Buch. Die Berliner Bildungssenatorin Günther Wünsch hat sich zu Beginn des neuen Schuljahres zuversichtlich geäußert. Mit Blick auf die etwa 500 nicht besetzten Lehrerstellen sagte die CDU-Politikerin im RBB 24 Inforadio, das Land bemühe sich, weitere Lehrkräfte zu gewinnen. Es gebe so viele Referendare wie noch nie. Außerdem sollen ausländische Abschlüsse leichter anerkannt werden. Berlin verzeichnet für das neue Schuljahr eine Rekordzahl von fast 405.000 Schülerinnen und Schülern. In Brandenburg beginnt heute für 324.000 Kinder und Jugendliche der Unterricht. Auch hier fehlt es an Lehrkräften. Der Berliner Senat warnt davor, dass es wegen des Cyberangriffs auf das Landesnetz weiter zu Störungen kommen kann. Der Staatssekretär für Digitalisierung, Hauer, sagte im Innenausschuss des Abgeordnetenhauses, der Vorfall sei noch nicht abgeschlossen. Die beiden betroffenen Senatsverwaltungen seien zwar wieder am Netz, die gesamte IT werde aber weiter laufend gescannt, betonte Hauer.
18: Stand jetzt haben wir an der Stelle keine weiteren Hinweise, dass es dort noch eine Infiltration, Inkriminierung des Netzes, der Systeme gibt. Aber das ist nur eine Momentaufnahme. Das kann sich auch jederzeit wieder ändern. Ich glaube, das gehört zur Wahrheit und das liegt auch in der Natur solcher Angriffe. Und deswegen müssen wir davon auch ausgehen, dass es dort auch zu Nachwirkungen kommen kann und es uns jetzt nicht innerhalb von wenigen Tagen abschließend gelungen ist, diesen Angriff abzuwehren.
3: Florian Hauer, Staatssekretär für Digitalisierung in der Berliner Senatskanzlei. Die deutsche Industrie erhöht den Druck auf die Bundesregierung. Die wirtschaftliche Lage sei ernst, hat die Hauptgeschäftsführerin des Bundesverbands der deutschen Industrie Gönner in der ARD betont. Sie forderte, die vereinbarten Reformen bei der Rente und beim Bürokratieabbau jetzt umzusetzen, statt weiter darüber zu diskutieren. Dagegen rechnet der parlamentarische Geschäftsführer der SPD-Fraktion Wiese mit weiteren Diskussionen. Diese seien auch nachvollziehbar, sagte er im Deutschlandfunk. Wenn man allerdings zu viel in Frage stelle, werde es brüchig, so Wiese wörtlich. Das Kabinett trifft sich morgen und übermorgen zu einer Klausurtagung. Am Unabhängigkeitstag der Ukraine hat die Europäische Union dem Land neue Rüstungshilfen zugesagt in Höhe von 6,1 Milliarden Euro. Mit dem Geld sollen Luft- und Raketenabwehrsysteme finanziert werden, sowie Raketen-, Munition- und Radarsysteme, teilte die EU-Kommission mit. Anlässlich des Unabhängigkeitstages sind einige Vertreter der sogenannten Koalition der Willigen nach Kiew gereist. Sie wollen über weitere Hilfen für das angegriffene Land beraten. Bundesaußenminister Wadefuhl forderte die internationale Gemeinschaft im Deutschlandfunk auf, die Ukraine verstärkt zu unterstützen und dafür notfalls auch Risiken einzugehen. Er kündigte an, noch heute mit US-Außenminister Rubio zu telefonieren. Wegen unsicherer Schutzwesten für die Berliner Polizei hat Innensenatorin Spranger die Rüstungsfirma Rheinmetall scharf kritisiert. Im Innenausschuss des Abgeordnetenhauses sprach die SPD-Politikerin von einem skandalösen Qualitätsmangel und kündigte Gespräche mit dem Unternehmen an. Die Berliner Polizei hat in den vergangenen Wochen mehr als 5.200 Keramikplatten für Schusswesten aussortiert. Bei einer Routineüberprüfung war festgestellt worden, dass einige nicht mehr durchschusssicher waren. Die Platten wurden 2017 angeschafft und sollten eigentlich mindestens 10 Jahre halten. 4 Wochen vor der Wahl zum Berliner Abgeordnetenhaus ist ab jetzt der Wahlomat online. Das Angebot kommt von der Bundeszentrale für politische Bildung und der Berliner Landeszentrale. Kerstin Reinsch, RBB 24.
19: Der Wahlomat bietet 38 Thesen zu politischen Fragestellungen an, die von einer Redaktion erarbeitet wurden. Wählerinnen und Wähler können so vergleichen, welche der 17 zugelassenen Parteien am ehesten mit den eigenen Positionen übereinstimmen. Die Initiatoren weisen darauf hin, dass der Wahlomat keine Wahlempfehlung liefert, sondern dass es sich lediglich um ein Informationsangebot handelt. Den Wahlomat gibt es seit 2002 und seitdem wurde er über 160 Millionen Mal genutzt. Er ist vor Wahlen auf Europa-, Bundes- und Landesebene im Einsatz, um über die Wahlen zu informieren und zu mobilisieren.
3: Soweit die Nachrichten. 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Das Wetter. Heute Sonne und Wolken im Wechsel. Es bleibt weitgehend trocken. Einzelne Schauer in Richtung Uckermark. Höchstwerte 21 bis 23 Grad. Aktuell haben wir in Berlin-Marzahn 15 und in Treptow 16 Grad. In Frankfurt-Oder 17 und in Stechlin 15 Grad. Morgen scheint häufig die Sonne bei ein paar lockeren Wolken. Dazu ist es trocken und sommerlich warm mit 24 bis 26 Grad. Die Zeit 11.45 Uhr.
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1: Mit Dorte Naht im Studio. Ich grüße Sie. Dem Bundeskanzler und der ganzen Bundesregierung geht's heute so ein bisschen so wie vielen in der Region. Tschüss Ferien, in dem Fall natürlich nicht komplett Ferien, sondern parlamentarische Sommerpause. Hallo Arbeit, und es liegt viel Arbeit an. Die Bundesregierung hat angekündigt, die Reform zügig durchzusetzen. Rente, Steuern, Entbürokratisierung, Digitalisierung. Morgen und übermorgen wird das alles auf einer Koalitionsklausur besprochen. Das politische Erwachen nach der Sommerpause war heute unser Thema des Morgens. Laurent Schons aus dem ARD-Hauptstadtstudio mit einer Einstimmung.
20: Es sind große Reformvorhaben, die die Bundesregierung vor der Brust hat. Wenn in 2 Wochen der Parlamentsbetrieb beginnt, warten schwierige Themen, auch weil der Bundeshaushalt 2027 wenig Spielraum zulässt. Die Haushaltsberatungen stehen direkt in der ersten Sitzungswoche auf dem Programm. Mehr als 200 Milliarden Euro neue Schulden will der Bund aufnehmen, so steht es im Entwurf, dem das Kabinett vor der Sommerpause zugestimmt hat. Zähneknirschen beim neuen Fraktionschef der Union, Thorsten Frei.
21: Natürlich ist es nichts, was wir auf Dauer so fortsetzen können. Wenn man sich die hohe Netto-Neuverschuldung anschaut, dann hängt die eben ganz wesentlich mit den enorm gewachsenen Ausgaben für Sicherheit und Verteidigung zusammen. Dahinter stehen wir selbstverständlich. Das ist richtig und notwendig.
20: Neue Schulden auf der einen Seite, Einsparungen und Kürzungen auf der anderen. Diskussionsbedarf auch beim ersten parlamentarischen Geschäftsführer der SPD, Dirk Wiese.
22: Ich bin definitiv nicht zufrieden mit den Vorschlägen, die Ministerin Prien vorgelegt hat im Hinblick auf die Kürzungen beim Unterhaltsvorschuss für Alleinerziehende und damit letztendlich Kürzungen, die auf dem Rücken von Kindern ausgetragen werden. Ich glaube, hier muss es andere Ansätze geben. Hier werden wir noch mal sehr selbstbewusst als Parlament hinschauen.
20: Nächstes großes Thema, die Rentenreform. Sie sollte der ganz große Wurf werden, ein Gesamtkunstwerk. Doch die Abschaffung der abschlagsfreien Frührente nach 45 Beitragsjahren, sie wird zum Belastungstest für die Koalition. Lautstarke Kritik kam zunächst ausgerechnet von 3 CDU-Ministerpräsidenten aus dem Osten, aber auch aus SPD-regierten Ländern. Müssen also Teile des Gesamtkunstwerks überarbeitet werden? CSU-Chef Markus Söder winkt ab.
23: Ich glaube, in der Sache muss man aufpassen, dass man da nicht hier das ganze Rentenpaket aufschnürt, denn sonst am Ende, wenn wir für diese wichtige Frage der demografischen Entwicklung keine Antwort haben.
20: Termindruck auch bei der Reform der Einkommensteuer, denn die soll schon ab dem kommenden Jahr gelten. Für viele Familien bedeutet die Reform Entlastungen von einigen 100 Euro pro Jahr. Mehr gehe nicht, so Unionsfraktionschef Frei.
21: Natürlich hätten wir uns alle im Zweifel mehr und eine größere Entlastung gewünscht. Allerdings, das muss man ganz ehrlich sagen, nach 7 Jahren Stagnation ist der Bundeshaushalt auch nicht in der Lage, ein deutlich anderes Ergebnis im Bereich der Steuerreform zu ermöglichen.
20: Mit der SPD seien größere Entlastungen durchaus zu machen, so der parlamentarische Geschäftsführer Wiese. Allerdings nur mit Steuererhöhungen an anderer Stelle.
22: Da können wir sehr gerne drüber reden. Allerdings müssen wir dann noch über eine noch stärkere Belastung von sehr hohen Einkommen reden. Stichwort Erbschaftssteuer, möglicherweise Anhebung Spitzensteuersatz.
20: Das wiederum lehnt die CDU ab. Schon im September soll es einen Kabinettsbeschluss geben. Dann ist das Parlament am Zug.
1: Laurent Schons war das aus unserem Hauptstadtstudio. Meine Kollegin Sabine Dahl hat über die anstehenden Themen und aktuellen Diskussionen mit der Politikwissenschaftlerin Ursula Mönch gesprochen, der Direktorin der Akademie für politische Bildung in Tutzing. Erstmal wollte sie wissen, was Frau Mönch von der Kabinettsklausur erwartet.
24: Ja, da wird man einiges neu sich orientieren müssen. Es sind ja auch zum Teil neue Personen mit dabei. Es gab ja die Umstellung im Kabinett vor der Sommerpause. Also da wird sich der eine oder die andere vielleicht erst noch mal vorstellen müssen in der neuen Rolle. Und dann wird man aber ganz, ganz schnell sich darauf verständigen, dass dieses ganze Geplänkel, diese ganzen Versuche, Reformen zu zerreden, vor allem ja auch aus den Ländern heraus und vor allem von den Wahlkämpfern aus, dass man das nicht wird hinbekommen. hinnehmen können, dass man dabei bleiben muss, dass zum Beispiel diese Reform der Rentenversicherung, dass man die weiterhin umsetzen möchte und zwar möglichst schnell. Aber stehen ja noch viele andere Reformvorhaben an. Also darum wird es in diesem Koalitionsausschuss gehen. Und ich gehe auch davon aus, dass man sich da einig ist, weil alle wissen, worum es geht.
0: Die Verhandlungsführer von beiden Parteien, CDU-Chef Merz und von der SPD, Bärbel Baas und Lars Klingbeil, werden von den eigenen Leuten aber ziemlich scharf kritisiert. Wie durchsetzungsstark sind sie im Moment?
24: Das ist genau der Punkt, wobei dort, wenn man jetzt zusammenkommt im Koalitionsausschuss, da hat man ja den Druck nicht so stark, da hat man von den Kabinettskolleginnen und Kollegen auch den Rückhalt, aber wie Sie sagen, das Problem ist der Rückhalt in der jeweiligen eigenen Partei und der ist tatsächlich relativ schwach, also auch die beiden SPD-Vorsitzenden stehen unter enormem Druck, vor allem, weil eben jetzt gerade in Sachsen-Anhalt zu erwarten ist, dass die SPD sehr schlecht abschneiden wird und weil andererseits in Mecklenburg-Vorpommern zum Beispiel die dortige SPD-Ministerpräsidentin wiedergewählt werden will. Also das erhöht den Druck enorm, aber nichtsdestotrotz, die beiden sind für diese Reformen und jetzt kommt es eben darauf an, ob die tatsächlich noch stark genug sind mit Blick auf die Partei. Das können wir aber im Augenblick noch nicht absehen.
0: Ich frage dennoch noch mal nach, während der Sommerferien, Sie haben das ja schon angedeutet, haben die Ostministerpräsidenten

0: dass die ostdeutschen Ministerpräsidenten der CDU dieses Thema, dass die angefangen haben, diesen Stein zu lockern in diesem eigentlich errichteten Gebäude für eine Reform der Rentenversicherung, die ja deshalb notwendig ist, weil die demografische Lage, weil die Bevölkerungsentwicklung es gebietet. Es ist ja jetzt nicht so, als ob man sich das ausgedacht hat, dass man die Leute tyrannisieren möchte. Mhm. Und an einer Demografie kommt auch die SPD nicht vorbei.
1: Aber Sie wollen sich nicht darauf einlassen, dass Frau Schwesig vielleicht in Wartehaltung ist für andere große Aufgaben. Wie ist Ihre Einschätzung nach einem schlechten Wahlergebnis in Sachsen-Anhalt und dann in Mecklenburg-Vorpommern in Berlin? Können sich Frau Baas und Herr Klingbeil an der SPD-Spitze noch halten?
0: Das wird zumindest eine Herausforderung werden. Also wissen wir alles nicht. Wir wissen nicht, wie diese Wahlen ausgehen werden. Und die sind noch offen. Aber natürlich, klar, Frau Schwesig ist im Gespräch als SPD-Vorsitzende, als Nachfolgerin quasi. Aber wir sollten uns auch daran erinnern, dass es schon öfters Phasen gegeben hat, wo die SPD hoffnungsvoll nach Mecklenburg-Vorpommern geschaut hat, dass Frau Schwesig übernehmen könnte. Und sie wollte damals nicht. Da hat sie vielleicht noch größere gesundheitliche Probleme gehabt und wollte deshalb nicht. Aber so attraktiv ist das Amt der SPD-Parteivorsitzenden nicht.
1: Und der Bundeskanzler, am Wochenende hat er urlaubsgebräunt das Waldbrandgebiet in der Eifel besucht, den Rettungskräften gedankt. Er wurde ausgepfiffen. War der Auftritt gelungen oder war er zu spät?
0: Also ich finde, der Auftritt der Demonstranten war nicht gelungen. Also das fand ich unbotmäßig. Der Bundeskanzler hat ganz klar gemacht, dass er gerne vorher gekommen wäre, dass man aber ihm von den Feuerwehren gesagt habe, wenn man irgendetwas nicht brauchen könnte, seien es noch die Sicherheitsmaßnahmen für einen Bundeskanzler. Also insofern sollte man immer die Kirche im Dorf lassen. Der Bundeskanzler war nicht in der Südsee, er war nicht beim Jetski-Fahren, sondern in Oberbayern und hat anscheinend doch sehr, sehr viel dort arbeiten müssen. Und wir brauchen Bundeskanzler, die gelegentlich mal Zeit zum Nachdenken haben.
2: Die Politikwissenschaftlerin Ursula Münch sagt das, Direktorin der Akademie für politische Bildung in Tutzing.
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2: Ein Raum für Dialog zwischen Juden und Palästinensern, ganz in der Nähe des besetzten Westjordanlandes. Das klingt angesichts der aktuellen Lage in Israel und Gaza wie eine ferne Utopie. Das Museum für arabische Kunst in der Stadt Umm el-Fahem versucht aber genau das, die Menschen wieder miteinander ins Gespräch zu bringen. Wie? Das hat sich unser Korrespondent Jörg Poppendiek vom Museumsleiter zeigen lassen.
4: Said Abu Shakra läuft durch das Kunstmuseum. Sein Baby, wie er es liebevoll nennt. Er ist der Gründer. Gerade werden hier Bilder von Rabab Sa'abna gezeigt, einer palästinensischen Künstlerin aus Israel. Es sind mit Kohle gezeichnete Porträts, vor allem älterer Frauen. In ihren Gesichtern geht es um persönliche Erinnerungen, aber auch um Verlust, Gewalt und das Leben der Palästinenserinnen unter schwierigen Bedingungen. Meiner Meinung nach besteht die Aufgabe der Kunst im Krieg darin, den Menschen einen Spiegel vorzuhalten und die Geschichten zu erzählen, die niemand hören möchte. Ich denke, ein Künstler ist wie ein Zeuge, der kommen muss, um seinem Volk die Wahrheit zu erzählen. Er muss die Geschichte erzählen, die niemand hören oder sehen will. Als Abu Shakra das Kunstmuseum gegründet hat, Mitte der 90er, ging es ihm vor allem darum, palästinensische und arabische Kunst sichtbar zu machen. Mittlerweile geht es ihm um mehr als Ausstellungen. Er bietet Workshops an, Diskussionsrunden und Künstlerresidenzen. Sein Ziel ist es, die Menschen in Israel aus ihren jeweiligen Blasen zu holen und wieder miteinander ins Gespräch zu bringen. Araber und jüdische Israelis, die beide von Angst, Verlust und Trauma geprägt sind. Um ein gleichberechtigter Ort zu sein, möchte ich einen ehrlichen Dialog mit den Juden in Israel führen. Ich möchte, dass dieser Dialog von Respekt und Liebe geprägt ist und auf Augenhöhe stattfindet. Ein Vorhaben, das in den vergangenen Jahren noch schwieriger geworden ist. Umfragen zeigen, wie weit sich arabische und jüdische Israelis voneinander entfernt haben. Dazu kommt, erzählt der Museumsdirektor, dass die Spielräume für Kunst in Israel enger geworden sind. Das Museum wird von der israelischen Regierung finanziell gefördert. Abu Shakra sagt, derzeit werde überprüft, wie es mit der Förderung weitergeht. Kulturminister Miki Zohar hat mehrfach deutlich gemacht, dass er staatliches Geld nicht für Werke oder Institutionen einsetzen will, die aus seiner Sicht Israel oder die Armee herabsetzen. Der Museumsdirektor berichtet, dass der Druck auf sein Haus zugenommen hat.
5: Ich weiß,

0: Ich weigere mich, einfach nur ein Ja-Sager zu sein. Der Künstler soll der Gesellschaft einen Spiegel vorhalten und Zeugnis davon ablegen, was hier passiert. Ich will mit meiner Botschaft nicht extrem sein, aber ich will zumindest erzählen, was geschieht. Zensur habe ich noch nicht erlebt, aber es wird dazu kommen. Die ersten Museumsbesucher an diesem Morgen sind die Teilnehmer eines Kunstprojekts. Jugendliche aus dem Osten Jerusalems. Die Mädchen unter ihnen tragen Kopftuch. Abu Shakra begrüßt sie persönlich, spricht mit ihnen über das, was Kunst erreichen kann, im Allgemeinen und im Konkreten, dem Konflikt zwischen arabischen und jüdischen Israelis. Abu Shakra hört den Jugendlichen zu, stellt Fragen. Gemeinsam schauen sie sich die Bilder an. Ob Kunst die Gräben zwischen arabischen und jüdischen Israelis tatsächlich überbrücken kann, weiß auch er nicht. Aber für ihn beginnt Verständigung genau hier. Damit, dass Menschen ihre Geschichten erzählen und andere bereit sind, sie anzuhören.
1: Jörg Poppendick war das aus dem ARD-Studio Tel Aviv.
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1: Das Wetter für Berlin und Brandenburg. 21 bis 23 Grad haben die Meteorologen für heute vorhergesagt. Ein Mix aus Sonne und Wolken. Im Moment die Temperaturen in Berlin so bei 15, 16 Grad. 17 Grad haben wir in Brandenburg an der Havel. Und 15 sind es im Moment in der Landeshauptstadt in Potsdam.
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1: Und den hat Jürgen Buch für Sie.
5: Vorsicht auf der A10 westlicher Berliner Ring Richtung Dreieck Werder. Zwischen Dreieck Havelland und Falkensee liegt ein Fahrzeugteil auf der linken Spur. A10 westlicher Berliner Ring Richtung Dreieck Havelland zwischen Großkreuz und Havelbrücke Stau. Und in Richtung Dreieck Werder dauert es zwischen Leest und Vöben 10 Minuten länger. A115 Dreieck Nutetal Richtung Dreieck Funkturm. Zwischen Potsdam-Babelsberg und Kleinmachnow ist wegen Bergungsarbeiten bis heute Nachmittag die rechte Spur gesperrt. Stadtverkehr Berlin. A100 Stadtring Richtung Wedding. Zwischen Kreuz Schöneberg und Schmargendorf dauert es etwa 10 Minuten länger. Und in Richtung Treptow staut es sich zwischen Detmolder Straße und Albuin mit 10 Minuten zusätzlich. Auf der A103 stadteinwärts staut es sich im Kreuz Schöneberg vor der Ausfahrt Sachsendamm. Prenzlauer Berg, die Danziger Straße ist zwischen Kollwitzstraße und Prenzlauer Allee Richtung Greifswalder Straße nach einem Unfall gesperrt. Zur S-Bahn, die Linien S8, 9 und 85 sind zwischen Schöneweide und Treptower Park unterbrochen. Bis Ende des Monats fahren ersatzweise Busse.
1: 12 Uhr ist es.
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1: Dortenhardt bin ich. Hallo, willkommen. 9 Tage lang waren die Berliner Bau- und Verkehrsverwaltung weg vom Netz. Wegen des Hackerangriffs waren sie aus dem Landesnetz isoliert worden. Seit gestern Abend kommen sie nun zwar wieder rein, aber Entwarnung will der Senat deshalb trotzdem noch lange nicht geben. Jürgen Buch hat die Nachrichten.
5: Nach dem Cyberangriff auf die Berliner Verwaltung sollen im Laufe des Tages wieder alle Systeme funktionieren. Das hat CDU-Digital-Staatssekretär Hauer im Innenausschuss des Abgeordnetenhauses angekündigt. Es könne aber trotzdem noch zu Einschränkungen kommen. Aus der landespolitischen Redaktion Sabine Müller.
6: Seit gestern sind Bau- und Verkehrsverwaltung wieder am IT-Landesnetz, 9 Tage nachdem der Hackerangriff bemerkt wurde. Laut Hauer gibt es aktuell keine Hinweise auf weitere Infiltrierung. Das sei aber eine Momentaufnahme und könne sich jederzeit wieder ändern. Es gebe weiterhin Verdachtsmomente, sagte Hauer, ohne Details zu nennen. Nach Angaben des Digitalstaatssekretärs tagt der Krisenstab weiterhin täglich. Das Berliner IT-System wird nun großflächig gescannt. Wegen der Cyberattacke konnten unter anderem Wohngeldanträge nicht bearbeitet werden.
5: Der Bundesverband der deutschen Industrie fordert von der Bundesregierung mehr Mut und mehr Tempo bei Reformen. Die wirtschaftliche Lage in Deutschland sei ernst, hat Hauptgeschäftsführerin Gönner in der ARD gesagt. Darauf müsse man auf der Kabinettsklausur ab morgen reagieren. Aus dem Hauptstadtstudio Isabel Karas.
7: Bei allem, was die Regierung tut, müsse es darum gehen, dass es auf Wachstum einzahle. Gönner fordert, die vereinbarten Reformen jetzt umzusetzen, statt weiter darüber zu diskutieren. Dazu gehörten die Rentenreform und Bürokratieabbau. Auch die Steuerreform müsse genauer betrachtet werden. Während die Industrie auf schnelle Umsetzung drängt, rechnet Dirk Wiese, der parlamentarische Geschäftsführer der SPD-Fraktion, mit weiteren Diskussionen, vor allem bei der Rente. Im Deutschlandfunk fordert er eine Härtefallregelung für Menschen, die Schwerstarbeit leisten, etwa Dachdecker oder Personen in Schichtarbeit. Gleichzeitig warnt Wiese davor, das gesamte Rentenpaket wieder aufzuschnüren.
5: Die Berliner Bildungssenatorin Günther Wünsch hat sich zu Beginn des neuen Schuljahres zuversichtlich geäußert. Mit Blick auf die etwa 500 nicht besetzten Lehrerstellen sagte die CDU-Politikerin im rbb24-Inforadio, das Land bemühe sich, weitere Lehrkräfte zu gewinnen. Es gebe so viele Referendare wie noch nie. Außerdem sollen ausländische Abschlüsse leichter anerkannt werden. Berlin verzeichnet für das neue Schuljahr eine Rekordzahl von fast 405.000 Schülerinnen und Schülern. In Brandenburg beginnt heute für 324.000 Kinder und Jugendliche der Unterricht. Auch hier fehlt es an Lehrkräften. Am Unabhängigkeitstag der Ukraine hat die Europäische Union dem Land neue Rüstungshilfen zugesagt in Höhe von 6,1 Milliarden Euro. Mit dem Geld sollen Luft- und Raketenabwehrsysteme finanziert werden, sowie Raketen-, Munition- und Radarsysteme, teilte die EU-Kommission mit. Bundesaußenminister Wadefuhl forderte die internationale Gemeinschaft im Deutschlandfunk auf, die Ukraine verstärkt zu unterstützen und dafür notfalls auch Risiken einzugehen. Er kündigte an, noch heute mit US-Außenminister Rubio zu telefonieren. In Wittenberge in der Prignitz ist am Vormittag der Brandenburger Integrationspreis verliehen worden. Brandenburgs Integrationsminister Wilke hat dabei eine Initiative, einen Verein und zwei Einzelpersonen ausgezeichnet. Sie sind für ihre kreativen Ideen bei der Integration von Zuwanderern geehrt worden. Zu den Preisträgern gehört ein Theaterprojekt des Potsdamer Vereins Escala, in dem Frauen aus 25 verschiedenen Nationen engagiert sind, wie die Landesintegrationsbeauftragte González Olivo erklärt.
8: Dort bringen sich sehr viele Frauen aus ganz unterschiedlichen Ländern in Theaterstücken ein, haben die Möglichkeit, dort ihre Deutschkenntnisse durch Theater auszuprobieren. Sie üben gemeinsam in der Regel zwei Theaterstücke für ein Jahr und dadurch haben sie die Möglichkeit, nicht nur die Sprachkenntnisse zu verbessern, sondern auch kreativ diverse Themen aufzubereiten.
5: Die Brandenburger Integrationsbeauftragte Diana González Olivo. Der Unternehmer und HSV-Mäzen Klaus-Michael Kühne ist tot. Er ist in der vergangenen Nacht im Alter von 89 Jahren gestorben, wie sein Konzern mitgeteilt hat. Neben seinem Unternehmen Kühne und Nagel war der gebürtige Hamburger auch Großaktionär bei der Lufthansa und Hapag-Lloyd. Kühne war bekannt dafür, seinen Lieblingsfußballclub HSV finanziell zu unterstützen. Über die Jahre soll er insgesamt rund 100 Millionen Euro in den Verein gesteckt haben. Soweit die Nachrichten. 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Das Wetter. Heute Sonne und Wolken im Wechsel. Es bleibt weitgehend trocken. Einzelne Schauer in Richtung Uckermark. Höchstwerte 21 bis 23 Grad. Aktuell in Berlin-Marzahn 15 und in Treptow 16 Grad, in Frankfurt-Oder 17 und in Stechlin 15 Grad. Morgen scheint häufig die Sonne. Dazu ist es trocken und sommerlich warm mit 24 bis 26 Grad. Die Zeit 12.05 Uhr.
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1: Mit Dörte Naht im Studio. Die Sommerinterviews gehören zu den Traditionen der parlamentarischen Sommerpause. Gestern waren parallel die beiden Vorsitzenden der AfD dran, Tino Chrupalla in der ARD und Alice Weidel beim ZDF. Die AfD in den Umfragen im Moment bundesweit vorn. Bei den anstehenden Landtagswahlen in Sachsen-Anhalt und Mecklenburg-Vorpommern sieht es aus ihrer Sicht auch gut aus. Bianca Schwarz aus dem Hauptstadtstudio hat die Interviews für uns beobachtet und vorhin habe ich mit ihr drüber gesprochen, wie breit die Brust war der beiden da gestern Abend.
9: Also normalerweise finden bei diesen Sommerinterviews von ARD und ZDF nicht am gleichen Tag Interviews mit den Parteivorsitzenden derselben Partei statt. Aber manchmal lassen da die Terminkalender keine andere Wahl und deswegen ist es in diesem Jahr wirklich aus terminlichen Gründen gekommen zu dieser Überschneidung.
1: Am Ende dieses Sommers mit den verheerenden Waldbränden und Hitzerekorden war auch der Klimawandel Thema. Wie hat Tine Chrupalla sich da positioniert?
9: Ja, also für mich persönlich war Chrupallas Einordnung von diesem Sommer und von der Klimapolitik generell durchaus bemerkenswert. Ne? Also die AfD sagt ja nicht, der Klimawandel sei eine Erfindung oder sowas, aber sie zweifelt an, dass der Menschen gemacht ist, beziehungsweise sie sagt, der Anteil der Menschen am Klimawandel sei sehr gering. Und wenn man das so sieht, dann bedeutet das ja gleichzeitig, dass man kaum eine Möglichkeit hat, daran was zu ändern. Also so als Menschheit, ne, im Großen und Ganzen. Und nach diesem Sommer mit 14.000 Hitzetoten laut Robert-Koch-Institut, mit Niedrigwasser am Rhein, mit wirklich bedrohlichen Waldbränden, da hätte ich mir schon vorstellen können, dass Chrupalla in so einem wichtigen Interview wie den Sommerinterviews so einen kleinen Schritt zur Seite macht und sich dem Thema vielleicht mehr öffnet. Aber das ist nicht geschehen. Also er hat gesagt, es sei ein Sommer wie jeder andere auch. Und er hat auch bezweifelt, dass sich der Kampf gegen den Klimawandel, dass man den sich überhaupt leisten kann. Und das finde ich auch immer wieder auffällig, wie stark die AfD versucht, dieses Thema wegzureden mit Blick auf Finanzen, obwohl es zig Studien gibt, die sagt, wenn man nichts tut gegen den Klimawandel, wird es deutlich teurer.
1: Migration für die AfD Kernthema. Tine Chrupalla hat gesagt, gut integrierte Menschen seien herzlich willkommen. Dagegen sage niemand etwas. Sind das Aussagen, die alle in der AfD so unterschreiben würden?
9: Nein, wirklich nicht. Also Chrupalla ist da ja oft auf der eher gemäßigten Seite innerhalb der AfD. Aber wenn ich jetzt nach Sachsen-Anhalt schaue, wo ja in knapp 2 Wochen ein neuer Landtag gewählt wird, wo die AfD sehr stabil steht bei über 40%, da würde man Chrupalla deutlich widersprechen. Die AfD in Sachsen-Anhalt lehnt laut ihrem Programm Fachkräfteeinwanderung kategorisch ab. Sie will das Kirchenasyl abschaffen, das Grundrecht auf Asyl abschaffen, einen Zuwanderungsnotstand ausrufen, den subsidiären Schutz abschaffen. Also die Pläne gehen so weit, dass die AfD in Sachsen-Anhalt sogar die Kinder an den Schulen trennen will. Es soll gesonderte Klassen geben für Kinder von Geflüchteten. Die sollen auch nicht auf Deutsch unterrichtet werden und auch nicht von deutschen Lehrkräften. Also da geht es wirklich um Trennung von Deutschen und Nichtdeutschen in allen möglichen Bereichen und gerade nicht um Integration. Und im Programm der AfD für Sachsen-Anhalt findet sich auch kein, wer gut integriert ist, kann bleiben.
1: Was man bei dem Führungsduo ja häufig erlebt, also bei Weidel und Chrupalla, ist so eine Art Good Cop, Bad Cop Aufteilung. Chrupalla eher so weich im Ton, Weidel hart und angriffslustig. Das war gestern auch so, richtig?
9: Absolut. Also er hat immer wieder versucht, so ein bisschen zu beruhigen. Es ging zum Beispiel um Mitarbeiter vom Sachsen-Anhalt-Spitzenkandidaten Ulrich Siegmund, die nachweislich wichtige Rollen gespielt haben in der Neonazi-Szene. Da sagt Chrupalla dann, naja, waren vielleicht so eventuelle Jugendsünden. Es ging um eine neue freiwillige Bürgerwacht in Sachsen-Anhalt. Die will die AfD einführen. Alle Polizeigewerkschaften lehnen diese Idee jetzt schon kategorisch ab. Und da sagt dann Chrupalla, naja, aber das ist doch Hilfe für die Polizei. Die ist doch kaputt gespart worden. Also er ist da im Vergleich zu Weidel sehr bemüht um einen ruhigen Tonfall und um Verbindlichkeit. Und wenn man dann Weidel gesehen hat, da hatte ich den Eindruck, sie hat sich an manchen Stellen regelrecht in Rage geredet. Sie nannte die Spitzen von Union und SPD Flachzangen. Sie nannte den Euro eine Weichwährung. Sie will raus aus dem Schengen-Raum, der sei ihr zu unsicher. Das ist jetzt nur so die Spitze des Eisbergs. Also bei ihr war von Mäßigung, die sich die AfD ja selbst auferlegt hat. Das ist ja Idee, insbesondere von Weidel und Chrupalla. Da war bei ihr wenig von zu spüren.
1: Ja, die sogenannte Brandmauer wird ja von Seiten der AfD immer kritisiert. Wenn ich jetzt diese Beschimpfungen höre von Alice Weidel, dann klingt es so ein bisschen so, als baute sie da wiederum von der anderen Seite eine ziemlich klare Mauer.
9: Ja, das ist eine gute Beobachtung von dir. Also wenn man sich das Ganze jetzt wirklich mal rein strategisch anschaut, dann erwischt man die AfD gerade in einem spannenden Moment, finde ich. Also bis zur letzten Bundestagswahl hat sich die AfD ja in erster Linie beklagt über die Brandmauer. Aber jetzt wird die strategisch bearbeitet. Sie versucht immer wieder zu zeigen, dass CDU, CSU und SPD viel zu verschieden sind, um miteinander regieren zu können, mit dem Ziel, die CDU, CSU soll sehen, dass sie nur mit der AfD eine dauerhafte Mehrheit hinkriegen kann, weil es da eben viele inhaltliche Überschneidungen gibt und dass das mit den eher linken Parteien nicht geht. Also so will die AfD sich selbst als alternativlos hinstellen und das steht auch in einem internen Strategiepapier, das letztes Jahr öffentlich geworden ist. Und jetzt nochmal mit Blick auf diese Sommerinterviews gestern. Die AfD versucht nicht mehr einfach nur, die CDU/CSU zu überreden, ihre Brandmauer aufzugeben, sondern sie versucht, durch politische Bedingungen einen Druck herzustellen, unter dem die Union die Brandmauer aufgeben muss. Und das ist strategisch wesentlich anspruchsvoller. Und das führt dann zu was relativ Kompliziertem, was wir auch gestern beobachten konnten. Die CDU/CSU muss ja gleichzeitig bekämpft und umworben werden als zukünftiger Partner. Und das erklärt dann auch aus meiner Sicht, wie die AfD gerade kommuniziert. Da wird Bundeskanzler Merz teilweise richtig scharf angegriffen. Aber gleichzeitig hält man der CDU/CSU immer so ein bisschen Zucker hin und sagt, hey, ihr könnt doch eure Politik nur mit uns verwirklichen. Kommt doch einfach mal rüber über die Brandmauer.
1: Bianca Schwarz war das mit ihrer Analyse aus dem Hauptstadtstudio zu den Sommerinterviews gestern von Tino Chrupalla und Alice Weidel, den beiden AfD-Chefs. 11 Minuten nach zwölf, die Zeit jetzt. Die Sonnenfinsternis war eins der großen Ereignisse der letzten Wochen. Und Ende dieser Woche steht das nächste astronomische Erlebnis an. Am Freitag wird es eine große partielle Mondfinsternis geben. Dass die so kurz nach der Sonnenfinsternis kommt, das ist kein Zufall. Warum, erklärt Gerald Perschke aus der ARD-Wissensredaktion.
10: Sonnen- und Mondfinsternisse treten oft als Paar auf. Der Grund, beide Ereignisse können nur stattfinden, wenn der Mond gerade einen bestimmten Bereich seiner Umlaufbahn durchläuft. Das Zeitfenster ist lang genug, dass sowohl Neumond als auch Vollmond hineinpassen. Und da zwischen beiden Mondphasen rund 2 Wochen liegen, folgt auf einer Sonnenfinsternis häufig kurz darauf eine Mondfinsternis. Aber es kann auch andersherum sein. Diesmal ist aber die Sonnenfinsternis zuerst gekommen und jetzt zieht die Mondfinsternis nach.
1: Die Sonne war ja nur zum Teil verdeckt. Das gilt jetzt auch für den Mond. Was genau also passiert da am Freitagmorgen?
10: Der Mond wandert durch den Schatten der Erde und wird dabei Stück für Stück verdunkelt. Diesmal werden über 90% seines Durchmessers vom Kernschatten erfasst. Das ist zwar knapp keine totale Mondfinsternis, aber schon sehr eindrucksvoll. Vor allem im Südwesten, wo es bis zu 97% sind. Auf Rügen verschwinden immerhin noch 2/3 des Mondes. Anders als bei der Sonnenfinsternis braucht man auch keine Schutzbrille. Man kann das Ereignis gefahrlos mit bloßem Auge betrachten. Besonders schön wird es mit einem Fernglas, weil man dann die Schattenlinie der Erde als Terminator über die Mondoberfläche wandern sehen kann.
1: Also offensichtlich sehr attraktiv, sagt unser Wissenschaftsreporter. Wann also sollte man aufstehen, um das Ereignis zu sehen?
10: Sehr früh. Und das ist vermutlich für einige der einzige Haken an der Sache. Die Finsternis beginnt schon vor 5 Uhr. Der Erdschatten erreicht den Mond um 4.33 Uhr. Die spannendste Phase liegt zwischen 5 und 6 Uhr. Wer etwas sehen möchte, sollte sich möglichst einen freien Blick nach Südwesten suchen. Je weiter man in Deutschland nach Westen kommt, desto länger bleibt der Mond sichtbar. In Erfurt lohnt sich das Beobachten zum Beispiel bis kurz vor 5.50 Uhr. Dann ist der Mond bereits zu fast 90% verfinstert. In Düsseldorf ist die größte Verdunklung um 6.04 Uhr erreicht, 95,8%. Das eigentliche Maximum wird aber in weiten Teilen Deutschlands kaum noch zu sehen sein, weil der Mond dann sehr tief steht und bereits die Morgendämmerung einsetzt. Deshalb gilt, lieber etwas früher aufstehen, dann erlebt man die eindrucksvollste Phase der Finsternis.
1: Nach der Sonnenfinsternis, also dann am Freitag die Mondfinsternis. Informationen waren das von Gerald Perschke aus der ARD-Wissensredaktion.
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1: Am Freitag startet die neue Saison der Fußball-Bundesliga. Deutschlands Eliteklasse zählt nach wie vor zu den Top-Ligen in Europa und damit auch in der Welt. Die Frage ist aber, wie lange noch? Und diese Frage stellt sich einmal mehr auch unser Kolumnist Thomas Kroh in seiner Rubrik draufgehalten.
11: Die Fans rennen den Verein erfreulicherweise weiter die Bude ein. Dauerkarten sind kaum noch zu bekommen. An der spielerischen Klasse kann dies allerdings nur bedingt liegen, denn die gezeigten Leistungen sind selbst für Anhänger oftmals nur mit Fatalismus zu ertragen. Aber in einer Zeit der Einsamkeit vor Handy und Spielkonsole ersetzt ein Stadionbesuch offenbar mehr denn je das sprichwörtliche Lagerfeuer, an dem eine Gemeinschaft zusammenfindet. Dieses Markenzeichen ist ein hohes Gut, das die meisten Clubs nach wie vor nicht aufs Spiel setzen wollen. Weshalb bislang alle Versuche gescheitert sind, Investoren die Tür zu öffnen. Nur wie lange wird dieses Modell noch erfolgreich sein? Geld regiert auch die Fußballwelt und Geld drängt stärker als je zuvor auf diesen Markt und zwar weltweit. Das bedeutet, die Bundesliga konkurriert nicht nur mit europäischen Wettbewerbern wie dem Marktführer Premier League, sondern auch mit der Professional League in Saudi-Arabien oder der Major League Soccer in Nordamerika, wo milliardenschwere Investoren an den ganz großen Rädern drehen. Wenn Sie jetzt sagen, interessiert mich nicht die Bohne, ich will Bayern gegen Elversberg sehen, bitteschön. Die Chefs des deutschen Ligaverbandes zweifeln allerdings offensichtlich daran, dass sie ohne Investoren auch künftig ein Angebot unterbreiten können, für das Fernsehsender und Streamingdienste bereit sind, Milliarden von Euro oder US-Dollar auszugeben. Warum sonst sollte die DFL mit Apollo Global Management verhandeln? Das Schwergewicht von der New Yorker Wall Street bietet angeblich einen Kredit in Höhe von 1 Milliarde US-Dollar. Das Private-Equity-Unternehmen ist unter anderem Mehrheitseigner von Atletico Madrid und hat gerade 2,6 Milliarden US-Dollar in den Baseball-Club New York Yankees investiert, eine der bekanntesten Sportmarken auf dem Planeten, dessen Logo in jeder Ecke der Welt auf Basecaps prangt. In den vergangenen 10 Jahren habe die Bundesliga im Vergleich zu den anderen europäischen Top-Ligen 15 Milliarden Euro weniger an Investitionen erhalten, sagt DFL-Geschäftsführer Marc Lenz, nicht zuletzt wegen der 50-plus-1-Regel, nach der Geldgeber keine Mehrheit an einem hiesigen Verein übernehmen dürfen. Aber die Bundesliga werde aufholen müssen, sagt der Sportökonom Lee Eigel von der New York University. Investitionen würden kommen, wann und in welcher Form auch immer sie erlaubt seien. Nun denn, genießen Sie die heile deutsche Fußballwelt, solange sie noch steht.
1: Draufgehalten, die Kolumne von Thomas Kroh.
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1: Das Wetter für Berlin und Brandenburg. Heute gibt's einen Mix aus mal mehr, mal weniger Wolken mit Sonne. Höchstwerte 21 bis 23 Grad, sagen die Meteorologen. Sind wir aber noch ein Stück von entfernt. Im Moment haben wir so 15, 16 Grad in Berlin. In Frankfurt-Oder sind's 17 und in Brandenburg an der Havel auch 17 Grad.
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1: Den hat Jürgen Buch.
5: A10 westlicher Berliner Ring Richtung Dreieck Havelland zwischen Großkreuz und Havelbrücke 20 Minuten Stau. Und in Richtung Dreieck Werder dauert es zwischen Leest und Vöben 10 Minuten länger. A115 Dreieck Nutetal Richtung Dreieck Funkturm zwischen Potsdam-Babelsberg und Kleinmachnow ist wegen Bergungsarbeiten bis heute Nachmittag die rechte Spur gesperrt. Stadtverkehr Berlin. A100 Stadtring Richtung Wedding zwischen Kreuz Schöneberg und Schmargendorf dauert es etwa 10 Minuten länger. Und in Richtung Treptow staut es sich zwischen Detmolder Straße und Albuinstraße. Auf der A103 stadteinwärts staut es sich im Kreuz Schöneberg vor der Ausfahrt Sachsendamm. Zur S-Bahn. Die Linien S8, 9 und 85 sind zwischen Schöneweide und Treptower Park unterbrochen. Die Linien S46 und 47 fahren nicht zwischen Schöneweide und Neukölln. Bis Ende des Monats fahren ersatzweise Busse. Fahrgäste zum Flughafen BER nutzen bitte die Regionalzüge. 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
1: 20 nach 12 ist es.
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1: Dörte Naht bin ich. Schönen guten Tag. Weil sich Hacker Zugriff verschafft hatten auf die Daten der Senatsbauverwaltung, gab es zum Beispiel Probleme bei der Auszahlung von Wohngeld an mehr als 50.000 berechtigte Haushalte. Seit gestern Abend ist die Verwaltung wieder am Netz, wie auch die Verkehrsverwaltung. Aber kein Grund zur Entwarnung, heißt es. Jürgen Buch.
5: Der Berliner Senat warnt davor, dass es wegen des Cyberangriffs auf das Landesnetz weiter zu Störungen kommen kann. Der Staatssekretär für Digitalisierung, Hauer, sagte im Innenausschuss des Abgeordnetenhauses, der Vorfall sei noch nicht abgeschlossen. Die beiden betroffenen Senatsverwaltungen seien zwar wieder am Netz, die gesamte IT werde aber weiter laufend gescannt, betonte Hauer.
12: Stand jetzt haben wir an der Stelle keine weiteren Hinweise, dass es dort noch eine Infiltration, Inkriminierung des Netzes der Systeme gibt. Aber das ist nur eine Momentaufnahme. Das kann sich auch jederzeit wieder ändern. Ich glaube, das gehört zur Wahrheit und das liegt auch in der Natur solcher Angriffe. Und deswegen müssen wir davon auch ausgehen, dass es dort auch zu Nachwirkungen kommen kann und es uns jetzt nicht innerhalb von wenigen Tagen abschließend gelungen ist, diesen Angriff abzuwehren.
5: Florian Hauer, Staatssekretär für Digitalisierung in der Berliner Senatskanzlei. Die deutsche Industrie erhöht den Druck auf die Bundesregierung. Die wirtschaftliche Lage sei ernst, hat die Hauptgeschäftsführerin des Bundesverbands der deutschen Industrie, Gönner, in der ARD betont. Sie forderte, die vereinbarten Reformen bei der Rente und beim Bürokratieabbau jetzt umzusetzen, statt weiter darüber zu diskutieren. Dagegen rechnet der parlamentarische Geschäftsführer der SPD-Fraktion Wiese mit weiteren Diskussionen. Diese seien auch nachvollziehbar, sagte er im Deutschlandfunk. Wenn man allerdings zu viel in Frage stelle, werde es brüchig, so Wiese wörtlich. Das Kabinett trifft sich morgen und übermorgen zu einer Klausurtagung. Berlins Bildungssenatorin Günther Wünsch hat sich zu Beginn des neuen Schuljahres zuversichtlich geäußert. Mit Blick auf die etwa 500 nicht besetzten Lehrerstellen sagte die CDU-Politikerin im rbb24-Inforadio, das Land bemühe sich, weitere Lehrkräfte zu gewinnen. Anna Tölke, rbb24.
19: Die Lage sei noch nicht zufriedenstellend, werde aber von Jahr zu Jahr besser, betonte Bildungssenatorin Günther Wünsch. In Berlin gäbe es aktuell so viele Referendare wie nie in den letzten 10 Jahren. Mit verschiedenen Maßnahmen hole man immer mehr Lehrkräfte nach Berlin und halte sie auch hier, so die CDU-Politikerin. Dazu gehörten etwa ein flexibler Masterstudiengang und die Möglichkeit der Verbeamtung. Das neue Schuljahr startet in Berlin heute mit fast 405.000 Schülerinnen und Schülern, eine Rekordzahl. In Brandenburg beginnt für 324.000 Kinder und Jugendliche der Unterricht. Auch dort fehlt es an Lehrkräften.
5: Am Unabhängigkeitstag der Ukraine hat die Europäische Union dem Land neue Rüstungshilfen zugesagt, in Höhe von 6,1 Milliarden Euro. Mit dem Geld sollen Luft- und Raketenabwehrsysteme finanziert werden, sowie Raketen-, Munition- und Radarsysteme, teilte die EU-Kommission mit. Anlässlich des Unabhängigkeitstages sind einige Vertreter der sogenannten Koalition der Willigen nach Kiew gereist. Sie wollen über weitere Hilfen für das angegriffene Land beraten. Bundesaußenminister Wadefuhl forderte die internationale Gemeinschaft im Deutschlandfunk auf, die Ukraine verstärkt zu unterstützen und dafür notfalls auch Risiken einzugehen. Er kündigte an, noch heute mit US-Außenminister Rubio zu telefonieren. 4 Wochen vor der Wahl zum Berliner Abgeordnetenhaus ist jetzt der Wahl-O-Mat dafür freigeschaltet. Anhand von 38 Thesen zu politischen Fragestellungen will die digitale Plattform zur Orientierung beitragen. Wählerinnen und Wähler können dort vergleichen, welche der 17 zugelassenen Parteien am ehesten mit den eigenen Positionen übereinstimmen. Zusammengestellt wurde das Angebot von der Bundeszentrale für politische Bildung und ihrer Berliner Landeszentrale. Die Initiatoren weisen regelmäßig darauf hin, dass der Wahl-O-Mat keine Wahlempfehlung liefert, sondern dass es sich lediglich um ein Informationsangebot handelt. Der Unternehmer und HSV-Mäzen Klaus-Michael Kühne ist tot. Er ist in der vergangenen Nacht im Alter von 89 Jahren gestorben, wie sein Konzern mitgeteilt hat. Neben seinem Unternehmen Kühne und Nagel war der gebürtige Hamburger auch Großaktionär, unter anderem bei der Lufthansa und Hapag-Lloyd. Kühne war bekannt dafür, seinen Lieblingsfußballclub HSV finanziell zu unterstützen. Über die Jahre soll er insgesamt rund 100 Millionen Euro in den Verein gesteckt haben. Soweit die Nachrichten. 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Das Wetter. Heute Sonne und Wolken im Wechsel. Es bleibt weitgehend trocken. Einzelne Schauer in Richtung Uckermark, Höchstwerte 21 bis 23 Grad. Aktuell in Berlin-Marzahn 15 und in Treptow 16 Grad, in Frankfurt-Oder 17 und in Stechlin 15 Grad. Morgen häufig Sonne, nur ein paar Wolken, dazu ist es trocken und sommerlich warm mit 24 bis 26 Grad. Die Zeit 12.25 Uhr.
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1: Mit Dörte Naht im Studio. Ich grüße Sie. Seit 1984 gibt es das russische Haus in der Berliner Friedrichstraße. Beste Lage, nahe an der russischen Botschaft und in der Nähe der deutschen Politik. Seit Beginn des russischen Krieges gegen die Ukraine ist die Einrichtung umstritten. Der Vorwurf lautet, es sei eine Operationsbasis des Kreml für politische Einflussnahme und Propaganda und eine Plattform für russische Spione. Die Forderungen werden lauter, das Haus zu schließen. Hören Sie eine Reportage von RBB 24 Inforadio-Reporter Stefan Oschwart.
20: Das Haus nimmt einen ganzen Block in der Friedrichstraße ein. Ein grauer Betonklotz mit bunter Glasfassade über dem Eingang und dem Logo Russisches Haus der Wissenschaft und Kultur.
21: In der Friedrichstraße im Herzen von Berlin steht das Russische Haus.
20: Ein Werbevideo zum 40. Geburtstag des Hauses führt vom Keller bis zum Dach durch das Gebäude.
21: Ich wollte euch einfach mal zeigen, wie das Russische Haus so funktioniert, wie es eine Brücke zwischen Deutschland und Russland schafft.
20: Ich melde mich für eine Veranstaltung an, ein Vortrag im Kulturhistorischen Club. Es geht um die sowjetischen Ehrendenkmäler in Berlin. Die Tickets sind umsonst. Auf der Friedrichstraße empfängt Luftalarm aus Kiew die Besucher des russischen Hauses. Den hat Uwe Röttgering in der Hosentasche. Er hält eine ukrainische Fahne und Fotos des zerbombten Höhlenklosters in Kiew hoch.
22: Das ist der Sound aus der offiziellen Warn-App, in der Sie das Gebiet eingeben, in dem Sie gerade sind. Und wenn dort Luftalarm ist, kriegen Sie diesen Alarm dann auf Ihr Handy auch. Und von den städtischen Sirenen dann zusätzlich auch noch. Also wenn man es einmal auch selber erlebt hat, und das habe ich, dann kriegt man schon eine Gänsehaut, wenn man das hört. Und ich hoffe, dass es den Besuchern des russischen Hauses auch so geht, wenn die das hören.
20: Passanten rufen Slava Ukraini, Ruhm der Ukraine. Besucher des russischen Hauses gehen unwillig vorbei. Aktivist Henry Lindemeyer schwenkt eine NATO-Fahne.
23: Also ich möchte es ein bisschen kennzeichnen, wenn die Menschen hier vorbeigehen, dass das ein Ort ist, der uns nicht wohlgesonnen ist.
20: Das französische Innenministerium glaubt, das russische Haus werde als Plattform für Spionage genutzt. Dem langjährigen Direktor Iswolski werden laut Studie des ukrainischen Instituts in Berlin Beziehungen zum russischen Militärgeheimdienst GRU nachgesagt. Sein Diplomatenpass ist im Mai 2026 abgelaufen. Zur gleichen Zeit legte er sein Amt als Direktor nieder. Lomonossow-Saal im 6. Stock des russischen Hauses. Keine Aufnahmen, sagt der Referent und erzählt von den sowjetischen Ehrendenkmälern. Etwa 2 Dutzend Interessierte hören zu. Die kommissarische Direktorin des Hauses, Svetlana Nekrasova, lädt noch zu einem Ausstellungsbesuch ein. Fragen bitte per E-Mail. Ein Interview, wenn, dann nur zum Kulturprogramm, heißt es später. Politische Fragen werde man gar nicht beantworten. Im Saal des russischen Hauses verteilt die Gesellschaft für deutsch-russische Freundschaft Flyer und sammelt E-Mail-Adressen ein. Vernetzung. Vorstandsvorsitzender der Gesellschaft für deutsch-russische Freundschaft ist Lothar Schlüter. Ich treffe ihn auf der Friedrichstraße wieder. Die Kontakte zu Russland hat er noch aus DDR-Zeiten, sagt er.
24: Das sind meine Freunde. Für mich waren sie immer die Befreier. Ich habe als Schüler kennengelernt die Brieffreundschaften, den Russischunterricht, den wir ab der 5. Klasse hatten. Mit der Familie in die Sowjetunion zu reisen, Urlaub zu machen, bei Freunden zu sein.
20: Und was sagt er zum Krieg der Russen gegen die Ukraine?
24: Dass es ein Bruderkrieg ist. Das ist den Ukrainern bewusst und das ist den Russen bewusst.
20: Die Vorgeschichte des Krieges, seiner Meinung nach, die Proteste auf dem Kiewer Maidan 2014, die Unabhängigkeitsbewegung der Ukraine.
24: Das haben sie schon im Bündnis mit den Amerikanern und anderen Vertretern der westlichen Hemisphäre durchgezogen.
20: Das ist die Kreml-Lesart. 12. Obergeschoss. Besuch am anderen Ende der Friedrichstraße im Ukraine-Institut. Es hat 2 Studien zur russischen Kulturpolitik veröffentlicht. Das russische Haus gilt darin als Softpower-Stützpunkt. Katharina Rietz-Rakul ist Direktorin des Ukraine-Instituts.
25: Die Russen haben immer schon verstanden,
0: Kultur zu instrumentalisieren. Und natürlich, so ein Haus ist da hilfreich zu haben als Ort, aus dem das betrieben werden kann. Und auch als Zeichen. Wir sind immer noch da. Wir stehen hier im Zentrum Berlins, im Zentrum Hauptstadt Deutschlands.
20: Aber ist das russische Haus wirklich ein Ort russischer Propaganda, wie die Grünen sagen?
0: Wir wissen, dass da ein reges Betreiben der russischen Propaganda passiert. Zielscheiben sind sowohl Kinder als auch Erwachsene, sowohl Russen als auch die Deutsche. Der Zugang zum Deutschen passiert über die russische Sprache, russische Sprachkurse oder Zeigen von Filmen in den Filmfestival. Propaganda wird betrieben durch die Veranstaltungen, aber auch durch Buchladen. In den Buchladen zum Beispiel kann man Kinderbücher sehen, die Krieg verherrlichen, Putin verherrlichen.
20: Das Ukraine-Institut erwähnt in seinen Studien Bücher, die die Ukrainer als Nazis darstellen und die besetzten Gebiete der Ukraine als Teil Russlands. Das wäre die Kreml-Perspektive.
2: Hallo, schönen guten Tag.
20: Das will ich genauer wissen. Stichprobe gemeinsam mit Christa Maria Läbe vom Vorstand der Deutsch-Ukrainischen Gesellschaft in der Buchhandlung im Russischen Haus. Direkt am Eingang steht eine kritische Putin-Biografie, eine des ukrainischen Präsidenten Zelensky, Bücher über den Zweiten Weltkrieg.
3: Gut, wir haben jetzt nur einen kleinen Teil gesehen. Ich war dennoch überrascht, dass es da eben auch Bücher gab, die den Krieg auch klar benennen und kritisieren. Natürlich ist vor allem sehr viel von der russischen Opposition. Und da muss man natürlich auch immer sagen, nur weil die gegen Putin sind, heißt es nicht immer automatisch, dass sie auch einen pro-demokratischen Kurs fahren. Aber dennoch war ich überrascht, dass diese Bücher dort angeboten werden.
20: Eines ist sicher, der Draht des russischen Hauses zur Moskauer Regierung ist direkt. Das russische Außenministerium stellt über die Agentur Rosotrudnicheztwo den Betrieb des Hauses in der Friedrichstraße sicher, entscheidet auch über das Personal. Seit Beginn des Ukraine-Krieges ist Rosotrudnicheztwo mit EU-Sanktionen belegt. Die würden unterlaufen, sagt die Spitzenkandidatin der Berliner Grünen Bettina Jarasch, etwa durch den Verkauf von Vareniki-Teigtaschen im Restaurant. Sie fordert deshalb:
6: Im Grunde gehört dieses Haus geschlossen. Und wir setzen darauf, dass der Bund das auch endlich durchsetzt, zusammen mit der Zentralstelle für Sanktionsdurchsetzung. Das ist der Bundeszoll. Die sind dafür verantwortlich, das zu verfolgen.
20: Das Bundesaußenministerium verweist auf einen Staatsvertrag, der gilt 99 Jahre. Da werden Goethe-Institut Moskau und russisches Haus in Berlin in einem Atemzug genannt. Da steht auch drin, die Grundsteuer für das russische Haus zahlt Deutschland. Pro Jahr sind das 70.000 Euro. Im russischen Haus finde auch die Vernetzung mit pro-russischen Politikern statt, sagt die Direktorin des Ukraine-Instituts. Vor allem AfD und BSW seien interessant für Russland, sagt Katharina Rietz-Rakul.
0: Weil populistische Parteien sind sehr gute Vermehrer für so populistische Propagandageschichten.
20: Diese Parteien machen sich auch für das russische Haus stark. Alexander King etwa ist Berliner Landesvorsitzender des BSW. Er erzählt von seinen letzten Besuchen in der Friedrichstraße.
7: Ich hatte mir angeschaut, zum Beispiel die Ausstellung über Russen im Widerstand gegen den Nationalsozialismus. Und zuletzt natürlich die Ausstellung über den Flugzeugabsturz über dem Spandauer Stößensee, als zwei sowjetische, russische Piloten quasi ihr Leben gegeben haben, um das Leben von sehr vielen Spandauer Zivilisten zu retten.
20: Es sind positive Geschichten über Russen, gute Werbung für ein Land mit schlechter Presse. Kings Anliegen: im Gespräch mit Moskau bleiben. Deshalb soll die Wirtschaft mit Russland zusammenarbeiten, findet er, und soll das russische Haus offen bleiben.
7: Weil es der letzte Gesprächsfaden ist auf zivilgesellschaftlicher Ebene, ein Kulturinstitut, ein Wissenschaftsinstitut, das eben einen niedrigschwelligen zivilgesellschaftlichen Kontakt zwischen Russen und Deutschen anbietet.
20: In Russland selbst kappt der Kreml deutsche Gesprächsfäden, der Deutsche Akademische Austauschdienst unerwünscht, die DGO, die Deutsche Gesellschaft für Osteuropakunde, etikettiert als extremistische Organisation. Die Rhetorik aus Moskau gegenüber der NATO und Deutschland wird aggressiver. Vorfälle mit Drohnen nehmen zu, jüngst auf dem Flughafen Leipzig. Laut amerikanischem Geheimdienst geht er auf das Konto der Russen. Zuletzt wurden Waffen bei Berlin gefunden. für Anschläge im Auftrag des russischen Geheimdienstes, mutmaßt der Verfassungsschutz. Wie passt das zum Dialoganspruch des russischen Hauses, wie zu dessen Angeboten? Die Taten sind es, die zählen, glaubt Christa Maria Lebe von der Deutsch-Ukrainischen Gesellschaft.
3: Russland zeigt in der Ukraine jeden Tag, dass sie kein Interesse daran haben, Gespräche mit uns zu führen. Und sie zeigen das auch mit regelmäßigen hybriden Angriffen gegen Deutschland und andere europäische Länder.
20: Das russische Haus sei Symbol unserer Schwäche und russischer Einflussnahme, sagt der CDU-Außenpolitiker Roderich Kiesewetter. Der hohe Stromverbrauch des russischen Hauses bei wenigen Mietern deute auf technisch aufwendige Geräte hin, so der CDU-Politiker im Welt-TV, Geräte, wie sie Spione benutzen. Kiesewetter fordert, das russische Haus zu schließen, auch wenn das Aus für die Goethe-Institute in Russland bedeute. Diesem Gedanken öffnet man sich laut Spiegel-Informationen mittlerweile auch im Bundesaußenministerium.
1: Die Reportage war das von Stefan Orschwart über das russische Haus in Berlin.
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1: Berlin hat seit kurzem ein weiteres Einhorn. So heißen in der Startup-Szene junge Firmen, die bei Investitionsrunden auf eine Milliardenbewertung kommen. Moss heißt die Firma und sie gehört zum in Berlin ziemlich vitalen Kreis von Startups, die sich im Bereich Finanzen bewegen, die sogenannten Fintechs. Kendrick Heinz konnte mit den Moss-Machern sprechen.
8: Auf dem Empfangsdresen steht ein kleines, buntes Einhorn. Es gibt eine Tischtennisplatte und eine Mooswand, Schreibtische in Echtholzoptik. Dem Büro von Moss ist der Start-up-Charakter deutlich anzusehen. Allerdings sind die Berliner spätestens jetzt keine kleinen Markteinsteiger mehr, sondern eben ein Unicorn, ein Einhorn. So nennt man in der Start-up-Szene Firmen, die eine Bewertung von 1 Milliarde Euro erhalten haben. Davon gibt es nur wenige. Seit kurzem gehört nun Moss dazu. Mitgründer Ante Spittler ist stolz auf die Bewertung, wie er im Pausenraum neben Freigetränken, Müsli und dem surrenden Kühlschrank erklärt.
9: Der Unicorn-Status ist zunächst ja einmal nur eine Bestätigung, dass das Geschäft in Summe, dass das einfach ein gewisses Level erreicht hat. Und hilft uns natürlich immens, das dem Markt auch zu signalisieren. Es ändert für uns ja jetzt nichts direkt, ist ein Milestone auf einer langen Reise, aber hat natürlich schon positive Effekte für neues Talent, für Kunden und motiviert das Team natürlich immens.
8: Gegründet wurde Moss 2019. Sie bieten Firmen Kreditkarten an und stellen entsprechende Software zur Verfügung. So sollen Buchhaltung und Abschlüsse vereinfacht und automatisiert werden. Auch künstliche Intelligenz wird eingesetzt. Sie soll etwa Ausgaben und Rechnungen erkennen und kategorisieren. Moss selbst hat keine Banklizenz und arbeitet für die Verwahrung des Geldes mit der Deutschen Bank zusammen. Gewinn macht die Firma noch keinen. Das soll sich ab 2027 ändern. Wie erklärt sich Gründer Spittler den Anklang bei Investoren und Finanzchefs?
9: Das Kundenverhalten entwickelt sich rasant weiter. Und unser Fokus liegt auf den Finanzteams. Das heißt, sämtliche im Accounting, Controlling, CFOs sind unsere Kunden. Und ich glaube, in den vergangenen 10, 20 Jahren gab es einfach wenig Innovation, wie man sie in ihren Problemen unterstützen kann.
8: Moss habe nun die Möglichkeit geschaffen, diese Abteilungen besser zu unterstützen. Allerdings gibt es noch mehr Startups, die sich mit dem Thema befassen, beispielsweise die Firma Pliant, ein direkter Konkurrent von Moss, der ebenfalls in Berlin sitzt. Fintech, also die Finance-Technology-Szene, spielt eine große Rolle in Berlin, erklärt Maximilian Riege. Er ist der Chef des House of Finance and Tech, das Gründer im Fintech-Bereich unterstützen will.
10: Mittlerweile in Berlin 200 aktive Fintechs, die hier operieren, über 10.000 Menschen, die in Berlin in der Fintech-Branche arbeiten. Der Fintech-Sektor ist in Berlin ein richtiger Industriefaktor geworden.
8: Laut ihm gibt es auch noch Potenzial zum Wachstum. Und dann ja vielleicht auch noch mehr Einhörner in Berlin.
1: Kendrick Heinz berichtete.
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1: Und den hat Jürgen Buch.
5: Vorsicht auf der A10 westlicher Berliner Ring Richtung Dreieck Werder. Am Anschluss Spandau ist nach einem Unfall die Beschleunigungsspur blockiert. Weiter Richtung Dreieck Werder dauert es zwischen Leest und Vöben 10 Minuten länger. Und in Richtung Dreieck Havelland zwischen Großkreuz und Havelbrücke Stau. A115 Dreieck Nutetal Richtung Dreieck Funkturm zwischen Potsdam-Babelsberg und Kleinmachnow ist wegen Bergungsarbeiten bis heute Nachmittag die rechte Spur gesperrt. Stadtverkehr Berlin. A100 Stadtring Richtung Wedding zwischen Kreuz Schöneberg und Schmargendorf dauert es etwa 10 Minuten länger. Und in Richtung Treptow staut es sich zwischen Detmolder Straße und Albuinstraße ebenfalls 10 Minuten. Auf der A103 stadteinwärts staut es sich im Kreuz Schöneberg vor der Ausfahrt Sachsendamm. 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
1: 20 vor 1 ist es.
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1: Dörte Naht hier. Hallo, guten Tag. Bei Cyberangriffen ist es so eine Sache mit den genauen Informationen, denn die Angreifer hören ja mit und können dann daraus schließen, wie weit der Senat mit der Reparatur und der Bekämpfung des Angriffs ist. Vieles funktioniert jetzt wieder, aber Entwarnung soll es trotzdem nicht geben. Jürgen Buch hat die Nachrichten.
5: Berlins Digitalstaatssekretär Hauer warnt davor, den Hackerangriff auf das Landesnetz als beendet zu betrachten. Auch wenn die beiden zentral betroffenen Verwaltungen wieder am Netz sind, müsse das System weiter komplett gescannt werden, sagte Hauer im Innenausschuss des Abgeordnetenhauses. Aktuell gebe es zwar keine verdächtigen Hinweise, das sei aber eine Momentaufnahme und könne sich jederzeit wieder ändern. Hauer bekräftigte zudem, dass bei dem Hackerangriff nur Daten abgeflossen sind, die auch öffentlich verfügbar waren. Die deutsche Industrie fordert die Bundesregierung zu schnelleren Reformen auf. Alles, was Wachstum hindere, dürfe im Moment nicht gemacht werden, sagte BDI-Hauptgeschäftsführerin Gönner in der ARD. Reformen müssten jetzt umgesetzt werden, statt weiter darüber zu diskutieren. Auch der parlamentarische Geschäftsführer der SPD-Bundestagsfraktion Wiese warnt vor der Kabinettsklausur vor neuen Grundsatzdebatten. Man habe vor der Sommerpause wichtige Reformen angeschoben, so Wiese im Deutschlandfunk. Die Menschen erwarteten jetzt zu Recht Ergebnisse.
11: Die Ergebnisse der Sozialstaatsreformkommission, auch die Ergebnisse der Rentenkommission, die werden uns jetzt im zweiten Halbjahr erreichen. Da wird es sicherlich auch Diskussionen geben, das ist auch selbstverständlich und nachvollziehbar. Aber da liegt eine Menge Arbeit vor uns. Und ich sage es auch sehr deutlich, wenn man jetzt anfängt, zu viel in Frage zu stellen, das ist so ein bisschen wie so ein Jenga-Turm, dann wird es brüchig.
5: Der parlamentarische Geschäftsführer der SPD-Bundestagsfraktion Dirk Wiese. Die Berliner Bildungssenatorin Günther Wünsch hat sich zu Beginn des neuen Schuljahres zuversichtlich geäußert. Mit Blick auf die etwa 500 nicht besetzten Lehrerstellen sagte die CDU-Politikerin im rbb24-Inforadio, das Land bemühe sich, weitere Lehrkräfte zu gewinnen. Es gebe so viele Referendare wie noch nie. Außerdem sollen ausländische Abschlüsse leichter anerkannt werden. Berlin verzeichnet für das neue Schuljahr eine Rekordzahl von fast 405.000 Schülerinnen und Schülern. In Brandenburg beginnt heute für 324.000 Kinder und Jugendliche der Unterricht. Auch hier fehlt es an Lehrkräften. Am 35. Unabhängigkeitstag der Ukraine hat die Europäische Union dem Land weitere 6,1 Milliarden Euro Rüstungshilfen zugesagt. Am Nachmittag beraten Vertreter von Unterstützerländern in Kiew über weitere Hilfsgelder. Präsident Zelensky hofft auf 30 Milliarden Euro. Aus Brüssel Sabrina Fritz.
13: Das Geld werde für die Gehälter der Soldaten, für die Unterstützung von Familien und anderen Ausgaben gebraucht. Hinzu komme das Geld für die Drohnenproduktion und dringend benötigte Patriot-Abwehrraketen. Wie diese Hilfe geleistet und koordiniert werden kann, darüber berät heute die sogenannte Koalition der Willigen. Dazu gehören unter anderem Vertreter der NATO sowie die Regierungschefs von Großbritannien, Frankreich und Deutschland. Deutschland gehört zu den größten Unterstützern des Landes. Eigentlich hatten sich die Staaten zu dieser Koalition zusammengeschlossen, um einen möglichen Frieden in der Ukraine zu sichern, falls dort irgendwann die Waffen schweigen. Doch davon ist man im fünften Kriegsjahr weit entfernt.
5: Nach einem neuen Fischsterben in Polen wächst an der Oder die Sorge vor einer Ausbreitung der giftigen Goldalge. Im Gleiwitzer Kanal, einem Zufluss der Oder, haben polnische Einsatzkräfte in den vergangenen Tagen mehr als 4 Tonnen tote Fische geborgen. Nun gibt es erste Reaktionen aus der Brandenburger Politik. Ronald Schleif, RBB 24.
14: Der Bundestagsabgeordnete Christian Görke von der Linken warnt vor einer Wiederholung der Umweltkatastrophe von 2022. Er fordert die Behörden in Deutschland und Polen auf, Messdaten ab sofort in Echtzeit auszutauschen. Zudem verlangt Görke einen Stopp von Salzeinleitungen polnischer Bergbauunternehmen bei Hitze und Niedrigwasser, um der Goldalge die Nahrungsgrundlage zu entziehen. 2022 war es in der Oder durch die massive Vermehrung der Goldalge zu einem flächendeckenden Fischsterben gekommen.
5: Der Unternehmer und HSV-Mäzen Klaus-Michael Kühne ist tot. Er ist in der vergangenen Nacht im Alter von 89 Jahren gestorben, wie sein Logistikunternehmen Kühne und Nagel mitgeteilt hat. Kühne war dafür bekannt, seinen Lieblingsfußballclub HSV finanziell zu unterstützen. Über die Jahre soll er insgesamt rund 100 Millionen Euro in den Verein gesteckt haben. Soweit die Nachrichten. 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Das Wetter. Heute Sonne und Wolken im Wechsel, es bleibt weitgehend trocken. Einzelne Schauer in Richtung Uckermark, Höchstwerte 21 bis 23 Grad. Aktuell haben wir in Berlin-Steglitz 16 und in Kreuzberg 17 Grad, in Pritzwalk 17 und in Guben 18 Grad. Morgen scheint häufig die Sonne bei ein paar lockeren Wolken. Dazu ist es trocken und sommerlich warm mit 24 bis 26 Grad. Die Zeit 12.45 Uhr.
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1: Mit Dörte Naht im Studio. So, heute mussten nun alle wieder im Klassenraum sein, als die Klingel zu hören war. Das neue Schuljahr hat begonnen in Berlin und Brandenburg. Und damit auch wieder dieses spezielle Verhältnis zwischen den Lehrkräften und ihren Schülerinnen und Schülern. Kann sich wahrscheinlich jeder ganz gut daran erinnern, wie unterschiedlich das sein kann. Wenn der Physiklehrer reinkommt und begeistert über die Erdanziehungskraft erzählt, dann ist das spannend. Wenn die Deutschlehrerin schon beim Reinkommen die Mundwinkel tief unten trägt, dann kann auch das tollste Buch zur Qual werden. Dass die Stimmung von Lehrkräften mehr ist als eine Frage der Atmosphäre, das zeigt eine internationale Studie. Und in der Studie ging es um den Matheunterricht in 8 verschiedenen Ländern, von Chile bis China, Deutschland bis Spanien. Beteiligt an der Studie war auch eine Professorin der Humboldt-Uni in Berlin, die Bildungspsychologin Uta Klusmann nämlich. Mit der habe ich vorhin gesprochen. Sie hat überall so eine Art Domino-Effekt festgestellt zwischen der Laune der Lehrkraft und den Leistungen der Jugendlichen. Ich habe sie gefragt, inwiefern.
15: Wir konnten zeigen mit dieser internationalen Studie, dass wenn die Lehrkräfte berichten, es macht mir Freude, Spaß in dieser Klasse, dass dann die Schülerinnen über all diese 8 Länder hinweg sagen, ja, zu dieser Lehrkraft haben wir auch eine bessere Beziehung, die managt den Unterricht besser und der Unterricht ist kognitiv anregend, was sich dann wiederum wiedergespiegelt hat, indem dass die Schülerinnen sagen, das macht mir Freude, aber auch ich kann das Fach Mathematik, und man sah diesen Dominoeffekt auch bis zur Leistung, dass die Schülerinnen und Schüler eine bessere Leistung zeigten, wenn die Lehrkräfte positivere Emotionen berichteten. Und das ist schon besonders, also über diese 8 Länder hinweg. Und weil wir oft ja denken, ja, Emotionen, das ist sowas Persönliches. Aber nein, es drückt sich schon so aus, dass die Schülerinnen und Schüler es sehen können und auch darin übereinstimmen.
1: Okay, also es funktioniert im positiven Sinne und andersrum wahrscheinlich genauso, oder wie ist das?
15: Genau, und auf der Gegenseite auch bei Ärger, wenn die Lehrkraft sagt, in dieser Klasse unterrichte ich überhaupt nicht gerne, ich ärgere mich oft, die Klasse macht mich richtig wütend. Also sie drückt es aus und die Schülerinnen und Schüler nehmen es wahr, berichten es und es spiegelt sich wieder in dem, was die Schülerinnen denken, ich bin nicht gut in Mathematik, es macht mir keine Freude.
1: Wie stark war denn der Effekt auf die Schülerleistung?
15: Also der Effekt auf die Schülerinnenleistung ist ein kleiner Effekt, aber er ist signifikant, er ist nicht zufällig. Deutlicher sind die Effekte schon auf die Motivation der Schülerinnen und Schüler, aber das hängt ja auch wieder eng mit der Leistung zusammen.
1: Woher wissen Sie denn, dass die Stimmung vom Lehrer oder von der Lehrerin auf die Schülerinnen und Schüler übergeht und dass es nicht einfach umgekehrt läuft? Oft hat ja so eine Klasse auch eine starke eigene Dynamik und gerade Mathe sagen ja viele, oh nee, habe ich überhaupt keinen Bock drauf.
15: Genau. Also wir würden auch nicht davon ausgehen, dass das nur eine Einbahnstraße ist, sondern das ist ein komplexes Wechselspiel. Also das hängt eng miteinander zusammen. Das Henne-Ei-Problem können wir jetzt mit dieser einen Studie nicht komplett lösen. Es gibt aber andere Studien, wo man im Längsschnitt auch über ein Schuljahr zeigen kann, dass die Emotion, mit der die Lehrkraft startet ganz zu Beginn, dass die sich auswirkt bis so zur Mitte des Schuljahrs und dass es dann aber auch wieder ein enges Wechselspiel gibt zurück von dem, was die Schüler erleben und berichten, auf die Lehrkraft. Also es ist ein enges Wechselspiel. Aber praktisch gesehen können wir, wenn wir sagen, okay, wie wollen wir Aufwärtsspiralen fördern, Abwärtsspiralen reduzieren, können wir natürlich besser bei der Lehrkraft ansetzen, die unterstützen, ihr emotionales Wohlbefinden in den Mittelpunkt stellen.
1: Ja, jetzt sind das ja auch Menschen, diese Lehrkräfte, und keine emotionslosen Wesen. Also was können die tun, wenn so eine Klasse richtig nervt oder wenn der Unterricht einfach nicht läuft oder wenn man auch mal selber einen schlechten Tag hat?
15: Das kommt auf jeden Fall vor. Was man aber sagen muss, ist, dass in unseren Studien die Lehrkräfte, dass die positiven Emotionen tatsächlich überwiegen. Also Lehrkräfte berichten uns viel mehr von Freude als von Ärger. Das ist auch wichtig. Aber natürlich kommen auch schlechte Tage vor. Und da kann im Kleinen helfen, nochmal zu überlegen, wo kann ich Unterstützung bekommen? Das Gespräch mit der Kollegin, dem Kollegen, den ich vertraue. Dinge tun, die mir Freude machen. Was habe ich für Ressourcen zur Verfügung? Also da auf sich selbst zu achten, aber langfristig auch der Besuch von Fortbildungen. Emotionsregulation ist etwas, was man auch zum Teil lernen kann. Welche Strategien setze ich ein, welche bringen mir etwas?
1: Was man so ein bisschen rauslesen kann aus der Studie, ist, dass natürlich auch die Arbeitsbedingungen eine Rolle spielen, der Stress, der dabei entstehen kann. Was müsste sich an den Schulen ändern, damit Lehrkräfte häufiger mit Freude statt Frust unterrichten können?
15: Also wir würden sagen, die Lehrkräfte entlasten von Verwaltung und organisatorischen Aufgaben. Sie wirklich sich auf ihr Kerngeschäft, das Unterrichten, die Beziehungen mit den Schülerinnen und Schülern konzentrieren lassen. Sie sagen auch, das wissen wir auch zum Beispiel aus dem Schulbarometer, dass sie sehr davon profitieren, wenn Schulen gute Unterstützungs- und Beratungsangebote für die Schülerinnen und Schüler aufweisen, dass sie da nicht alleine sind mit herausfordernden Schülerinnenverhalten, sondern dass Schulen ein Konzept haben und dann tatsächlich, dass sie niedrigschwellige, gute, effektive Fort- und Weiterbildungsangebote haben, die sie nutzen können und wo sie auch das Gefühl haben, das hat mir was gebracht, diese Fortbildung zu besuchen.
1: Und wenn Sie sich zum Schulstart in Berlin und Brandenburg eine Sache wünschen,

0: Der Sommer ist so gut wie vorbei. Die parlamentarische Arbeit läuft wieder an und auch die Bundesregierung kommt ab morgen zu einer zweitägigen Kabinettsklausur zusammen. Auf der Tagesordnung sind wichtige Reformvorhaben und die Koalition steht unter Druck, jetzt konkrete Ergebnisse zu liefern. Aus dem Hauptstadtstudio dazu Isabel Karas.
1: Bei allem, was die Regierung tut, müsse es darum gehen, dass es auf Wachstum einzahle. Die wirtschaftliche Lage sei weiter ernst. Das sagt Tanja Gönner, Hauptgeschäftsführerin des Bundesverbands der deutschen Industrie in der ARD. Sie fordert, die vereinbarten Reformen jetzt umzusetzen, statt weiter darüber zu diskutieren. Dazu gehörten die Rentenreform und Bürokratieabbau. Auch die Steuerreform müsse genauer betrachtet werden. Während die Industrie auf schnelle Umsetzung drängt, rechnet Dirk Wiese, der parlamentarische Geschäftsführer der SPD, Fraktion mit weiteren Diskussionen, vor allem bei der Rente. Im Deutschlandfunk fordert er eine Härtefallregelung für Menschen, die Schwerstarbeit leisten, etwa Dachdecker oder Personen in Schichtarbeit. Außerdem spricht er sich für eine Übergangsregelung für den Vertrauensschutz aus, damit ältere Beschäftigte, die ihre Altersvorsorge bereits geplant haben, nicht kurzfristig von neuen Regeln getroffen werden. Gleichzeitig warnt Wiese davor, das gesamte Rentenpaket wieder aufzuschnüren. Aus Regierungskreisen heißt es, im Mittelpunkt der Kabinettsklausur stünden die Themen Wettbewerbsfähigkeit und Innovation. Neben Kanzler Merz und seinen Ministerinnen und Ministern sind auch Gäste aus Handwerk, von Start-ups und der Finanzbranche eingeladen.
0: Isabel Karas war das aus unserem Hauptstadtstudio.
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0: Die Ukraine feiert heute ihren 35. Unabhängigkeitstag, aber nicht alle feiern ihn gleich. Der Krieg zieht Risse durch die Gesellschaft, vor allem zwischen Soldaten und Zivilisten. Die Gruppe Metaromantiker möchte diesen Riss sichtbar machen und verkleinern mit Gedichten. Bei einem Abend im Pen-Club in Kiew war die Soldatenpoesie zu hören. Danach gab es Gelegenheit für Fragen, und zwar auch für unangenehme, wie unser Korrespondent Florian Kellermann erlebt hat.
3: Der Poesieabend ist vorbei. Was jetzt kommt, ist nicht weniger wichtig. Die Besucherinnen und Besucher stellen Fragen, die wehtun. In den Räumen des Schriftstellerverbands PEN in Kiew haben sie drei Soldaten vor sich, die Gedichte schreiben, die den Krieg reflektieren, alle Anfang 20. Eine Besucherin fragt direkt, wie werden wir uns später einmal verständigen, diejenigen, die an der Front ihr Leben riskiert haben und diejenigen, die zu Hause geblieben sind. Ich denke, zwischen den Soldaten und den Zivilisten gibt es einen Abgrund. Man kann daran arbeiten, ihn zu verkleinern. Aber das Problem lässt sich nie ganz beseitigen, solange noch Kriegsteilnehmer leben. Sie sind ein Volk im Volk. Die Lebenswirklichkeit des Kriegs sei für Zivilisten einfach nicht zu begreifen, meint der Soldat. Sein Kamerad ist nur etwas optimistischer. 10 Jahre werde es nach Kriegsende wenigstens dauern, bis sich die beiden Gruppen wieder annäherten. Ausweichend antwortet dagegen der dritte Soldat. Er ist Alexander Menjailov, Künstlername Dante. Ich denke nicht, dass ich mich besonders von anderen Menschen unterscheide. Ich will mich nicht einer bestimmten Gruppe zurechnen. Ob es den Graben gebe, sei eine persönliche Entscheidung, meint er. Dante ist einer der Gründer der Dichtergruppe Die Metaromantiker, die im Krieg entstanden ist. Was ihre Vertreter an diesem Abend tun, ist zumindest ein Versuch, den Dialog herzustellen zwischen Soldaten und Gesellschaft mit den Mitteln der Poesie. Sie tragen ihre Verse vor, schroff, fremd, mitunter abstoßend. Wir haben den Himmel über uns verloren. Harter Grund ist uns unbekannt. Durch fremde Augen und Namen steigen wir hinab, woher wir kamen. Vergessen, was noch gar nicht gefühlt ist, wandeln unter denen, die nicht leben. Alexander Menjailov war noch kaum erwachsen, als er begann zu kämpfen. Im Donetsbecken, gleich zu Beginn der russischen Vollinvasion vor 4,5 Jahren. Heute fühlt er sich, so klingt es, um seine Jugend betrogen. Die Ziele, die Ideen, die Werte, an die ich früher geglaubt habe, sie sind erschüttert worden und dann in sich zusammengebrochen. Ich muss mir ganz neu überlegen, ganz neu entdecken, was für mich heute wichtig ist, worauf ich meine Welt morgen bauen kann. Die Gruppe hat bereits einen Gedichtband herausgegeben mit Texten und Fotos. Am Ende des

0: Poesieabends gab es auch weniger verfängliche Fragen, etwa ob Soldaten an der Front auch Witze machten. Die Dichter reagierten heiter. Es schien, wenn sich diejenigen, die nicht so viel Grauen gesehen haben, für sie interessieren, kann das ein erster Schritt zur Versöhnung sein.
1: Florian Kellermann war das, unser Korrespondent in Kiew.
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1: So, Stefan Oschwart ist reingekommen, der macht hier nämlich gleich weiter am Mikrofon. Und zwar womit, Stefan?
3: Ja, wir haben es ja eben schon gehört, Unabhängigkeitstag der Ukraine, der ist heute. Vor 35 Jahren hat die Ukraine Ciao Sowjetunion gesagt. Dazu gibt es eine Aktion hier bei uns in Berlin am Brandenburger Tor. Da hängt ein Drohnenabfangnetz, eine symbolische Aktion. Wir schalten gleich nach den Nachrichten zu unserer Reporterin.
1: Das also dann gleich bei Stefan Oschwart, der hier jetzt weitermacht. Dörte Naht bin ich. Ich wünsche Ihnen weiter noch einen schönen Tag.
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1: Jürgen Buch.
5: A10 westlicher Berliner Ring Richtung Dreieck Werder. Am Anschluss Spandau ist nach einem Unfall die Beschleunigungsspur blockiert. Weiter Richtung Dreieck Werder dauert es zwischen Leest und Höben 10 Minuten länger. Außerdem blockiert ein defekter LKW vor der Ausfahrt Großkreuz die Verzögerungsspur. Und in Richtung Dreieck Havelland zwischen Großkreuz und Havelbrücke Stau. A115 Dreieck Nutetal Richtung Dreieck Funkturm. Zwischen Potsdam-Babelsberg und Kleinmachnow ist wegen Bergungsarbeiten bis heute Nachmittag die rechte Spur gesperrt. Stadtverkehr Berlin, A100 Stadtring Richtung Wedding zwischen Kreuz Schöneberg und Schmargendorf dauert es etwa 10 Minuten länger. Und in Richtung Treptow staut es sich zwischen Detmolder Straße und Albuinstraße. Auf der A103 stadteinwärts staut es sich im Kreuz Schöneberg vor der Ausfahrt Sachsendamm. Zur S-Bahn. Die Linien S8, 9 und 85 sind zwischen Schöneweide und Treptower Park unterbrochen. Bis Ende des Monats fahren ersatzweise Busse.
3: 13 Uhr ist es.
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3: Für Sie im Studio Stefan Oschwart. Schönen guten Tag. Ein Hackerangriff hat ja vor kurzem das Berliner Computernetz lahmgelegt. Betroffen waren auch Dienstleistungen für Bürger, also Briefwahlunterlagen, Wohngeld. Zwar läuft das Netz jetzt wieder, aber Entwarnung gibt es noch nicht. Die Nachrichten jetzt mit Jürgen Buch.
5: Nach dem Cyberangriff auf die Berliner Verwaltung sollen im Laufe des Tages wieder alle Systeme funktionieren. Das hat CDU-Digitalstaatssekretär Hauer im Innenausschuss des Abgeordnetenhauses angekündigt. Es könne aber trotzdem noch zu Einschränkungen kommen. Aus der landespolitischen Redaktion Sabine Müller.
6: Seit gestern sind Bau- und Verkehrsverwaltung wieder am IT-Landesnetz, 9 Tage nachdem der Hackerangriff bemerkt wurde. Laut Hauer gibt es aktuell keine Hinweise auf weitere Infiltrierung. Das sei aber eine Momentaufnahme und könne sich jederzeit wieder ändern. Es gebe weiterhin Verdachtsmomente, sagte Hauer, ohne Details zu nennen. Nach Angaben des Digitalstaatssekretärs tagt der Krisenstab weiterhin täglich. Das Berliner IT-System wird nun großflächig gescannt. Wegen der Cyberattacke konnten unter anderem Wohngeldanträge nicht bearbeitet werden.
5: Die deutsche Industrie erhöht den Druck auf die Bundesregierung. Die wirtschaftliche Lage sei ernst, hat die Hauptgeschäftsführerin des Bundesverbands der deutschen Industrie Gönner in der ARD betont. Sie forderte, die vereinbarten Reformen bei der Rente und beim Bürokratieabbau jetzt umzusetzen, statt weiter darüber zu diskutieren. Dagegen rechnet der parlamentarische Geschäftsführer der SPD-Fraktion Wiese mit weiteren Diskussionen. Diese seien auch nachvollziehbar, sagte er im Deutschlandfunk. Wenn man allerdings zu viel in Frage stelle, werde es brüchig, so Wiese wörtlich. Das Kabinett trifft sich morgen und übermorgen zu einer Klausurtagung. Die Ukraine bekommt von der Europäischen Union weitere 6,1 Milliarden Euro Rüstungshilfen. Das hat die EU-Kommission anlässlich des ukrainischen Unabhängigkeitstags mitgeteilt. Für den Nachmittag ist in Kiew ein Treffen der sogenannten Koalition der Willigen geplant, die über weitere Hilfsgelder beraten will. Von dort Florian Kellermann.
0: Die Vertreterinnen und Vertreter der Partnerländer trafen am Morgen am Bahnhof in Kiew ein. Unter ihnen der neue britische Premierminister Andy Burnham. Für Burnham ist es die erste Auslandsreise als Regierungschef. Um Flugabwehr wird es am Nachmittag bei der Sitzung der Partnerländer der Ukraine gehen. Staats- und Regierungschefs, die sich nicht in der Ukraine befinden, werden online zugeschaltet. Besonders bedrohlich ist es für die Ukraine, dass Russland ihre Strom- und Wärmeversorgung gezielt angreift. Im vergangenen Winter fiel immer wieder für hunderttausende Menschen die Heizung aus.
5: Die Berliner Bildungssenatorin Günther Wünsch hat sich zu Beginn des neuen Schuljahres zuversichtlich geäußert. Mit Blick auf die etwa 500 nicht besetzten Lehrerstellen sagte die CDU-Politikerin im rbb24-Inforadio, das Land bemühe sich, weitere Lehrkräfte zu gewinnen. Es gebe so viele Referendare wie noch nie. Außerdem sollen ausländische Abschlüsse leichter anerkannt werden. Berlin verzeichnet für das neue Schuljahr eine Rekordzahl von fast 405.000 Schülerinnen und Schülern. In Brandenburg beginnt heute für 324.000 Kinder und Jugendliche der Unterricht. Auch hier fehlt es an Lehrkräften. Nach einem neuen Fischsterben in Polen wächst an der Oder die Sorge vor einer Ausbreitung der giftigen Goldalge. Der Brandenburger Bundestagsabgeordnete Görke von der Linken warnte davor, dass sich die Umweltkatastrophe von 2022 wiederholen könnte. Er forderte die Behörden in Deutschland und Polen auf, Messdaten ab sofort in Echtzeit auszutauschen. Zudem verlangt Görke, dass bei Hitze und Niedrigwasser kein Salz mehr von polnischen Bergbauunternehmen in die Oder eingeleitet wird. Damit würde der Goldalge die Nahrungsgrundlage entzogen. In Polen sind in den vergangenen Tagen 4 Tonnen tote Fische aus dem Gleiwitzer Kanal geborgen worden. Vor 4 Jahren mussten nach der Goldalgenblüte insgesamt 360 Tonnen tote Fische aus der Oder geholt werden. Der Unternehmer und HSV-Mäzen Klaus-Michael Kühne ist tot. Er ist in der vergangenen Nacht im Alter von 89 Jahren gestorben, wie sein Konzern mitgeteilt hat. Neben seinem Unternehmen Kühne und Nagel war der gebürtige Hamburger auch Großaktionär, unter anderem bei der Lufthansa und Hapag-Lloyd. Kühne war dafür bekannt, seinen Lieblingsfußballclub HSV finanziell zu unterstützen. Über die Jahre soll er insgesamt rund 100 Millionen Euro in den Verein gesteckt haben. Soweit die Nachrichten. 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Das Wetter. Am Nachmittag weiterhin Sonne und Wolken im Wechsel und weitgehend trocken, nur einzelne schwache Schauer in der Uckermark. Maximal 23 Grad. Aktuell haben wir in Berlin-Steglitz 16 und in Kreuzberg 17 Grad, in Pritzwalk 17 und in Guben 18 Grad. Morgen viel Sonne mit ein paar lockeren Wolken, dazu trocken und sommerlich warm mit 24 bis 26 Grad. Die Zeit 13.05 Uhr.
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3: Stefan Oschwart für Sie im Studio. Schönen guten Tag. Heute ist der 24. August und für Ukrainerinnen und Ukrainer ist das ein besonderer Tag, denn vor 35 Jahren wurde das Land von der Sowjetunion unabhängig. Angesichts der vielen russischen Angriffe gibt es aber wenig zu feiern. Die ukrainische Community nutzt den Tag heute, um auf die russischen Drohnenangriffe aufmerksam zu machen, auch in Berlin. Hat dafür am Brandenburger Tor ein Drohnenabfangnetz installiert. Unsere Reporterin ist Helena Dehler, die ist vor Ort. Was hat es mit diesem Netz auf sich?
7: Ja, das ist ein schwarzes Netz, das hier über mehrere ungefähr 4 Meter hohe Stangen über den Pariser Platz gespannt ist. Das ist sehr beeindruckend. Es macht auch ein sehr ungutes Gefühl. Ich stand vorher gerade eben mal darunter und die Vorstellung, dass das über unseren Straßen hängt, das macht einem ziemlich banges Gefühl. In der Ukraine, zum Beispiel in Cherson, hängen diese Netze aber und das sind teilweise Fischernetze oder sogenannte Tulpennetze, die sollen vor den FPV-Drohnen schützen. FPV steht für First Person View und das heißt, dass sie von Drohnenpiloten mit Videobrillen aus der Ich-Perspektive gesteuert werden. Vladislava Vrobovia vom Ukraine-Verein Feature, mit der konnte ich über diese kleinen Drohnen sprechen.
8: FPV-Drohnen sind kleinere Drohnen, die dann dafür benutzt werden für Human Safari oder Menschenjagd. Das ist eine sehr grausame Praxis, die wir jetzt gerade in der Ukraine sehen. Deswegen, das sind kleinere Drohnen, nicht wie Shahed-Drohnen, aber die sind dafür benutzt, um Menschen zu verfolgen und anzugreifen.
7: Ja, besonders auf großen Straßen, wo auch militärische Konvois langfahren oder wo kritische Infrastruktur ist, hängen diese Netze. Aber natürlich kann man das nicht überall machen.
3: Um 12 Uhr hat ja auch eine Veranstaltung mit Redebeiträgen begonnen. Was war da der Tenor?
7: Ja, hier kommen seit der Mittagszeit eingeladene Politikerinnen und Politiker vorbei, um sich diese Installation anzuschauen und um sich zu informieren. Und einige Spitzenkandidaten für die Berlin-Wahl waren schon hier. Am Nachmittag werden dann auch noch Agnes Strack-Zimmermann von der FDP oder Omid Nuripur von den Grünen erwartet. Und die Botschaft ist ganz klar, es brauche mehr militärische Unterstützung für die Ukraine, gerade was die Luftabwehr angeht. Denn diese Netze, wie wir sie hier sehen, die können zwar vor den kleinen FPV-Drohnen etwas schützen, aber natürlich nicht vor den großen Drohnen. Und wie schlimm die sind und wie schlimm die Lebensrealität in der Ukraine ist, darüber konnte ich hier auch mit Katerina Michalko sprechen. Sie hat die Installation des Netzes mitorganisiert.
9: I personally live in Ukraine. I have lived in Kiev all my life.
7: Ich lebe in der Ukraine, in Kiew. Es gibt fast jede Nacht Raketen- und Drohnenangriffe. In den Gebieten näher an der Front ist es auch gefährlich, auf den Straßen mit dem Auto zu fahren, weil man dort auch als zivile Person ins Visier geraten kann.
9: Ja,
7: am Netz hängen hier auch einige Plakate, nochmal mit Informationen zu den Drohnen und den Netzen. Darüber soll hier insgesamt informiert werden den ganzen Nachmittag.
3: Wie geht denn das Programm heute noch weiter?
7: Also um 18.30 Uhr gibt es einen Protestmarsch vom Potsdamer Platz über die Leipziger und die Friedrichstraße wieder her, hier zum Brandenburger Tor. Das Motto, wir teilen einen Himmel. Damit will man nochmal sehr deutlich auf die unterschiedlichen Lebenswelten hinweisen. Also der Himmel, der in Deutschland vor allem für Wetter und Alltag steht, in der Ukraine aber für Lebensgefahr. Und klar ist für alle Ukrainerinnen, mit denen ich hier gesprochen habe, gefeiert wird dieser Unabhängigkeitstag heute nicht. Das gehe nicht, solange Krieg herrsche.
3: Vielen Dank. Vom Brandenburger Tor war das rbb24-Reporterin Helena Dehler. Heute ist der Unabhängigkeitstag der Ukraine. Die Ukrainer machen mit einem Drohnenabfangnetz aufmerksam auf die Gefahr von oben in der Ukraine. Die Zeit 9:09. 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Der Hamburger Logistikunternehmer und Mäzen Klaus-Michael Kühne ist tot. Er starb in der letzten Nacht im Alter von 89 Jahren, wie sein Unternehmen bestätigte. Aus Hamburg dazu ein Nachruf von Dietrich Lehmann.
10: Hart arbeiten und Chancen nutzen. Das war so etwas wie das Lebensmotto von Klaus-Michael Kühne. 1937 geboren, als Sohn des Logistikunternehmers Alfred Kühne, lebt er lange Zeit im gutbürgerlichen Teil von Winterhude an der Hamburger Außenalster.
11: Ja, ich bin an der Bellevue aufgewachsen. Mein Vater hat dort im Jahr 1950 ein Haus gebaut und das war damals ein mutiger Entschluss. Ich bin im Heinrich-Hertz-Gymnasium zur Schule gegangen.
10: Übrigens in der gleichen Klasse wie der spätere Liedermacher und DDR-Kritiker Wolf Biermann. Nach Schule folgen Ausbildung als Kaufmann, Stippvisiten bei Reedereien und Banken. Dass Klaus-Michael Kühne ins väterliche Unternehmen Kühne und Nagel einsteigt, ist von vornherein klar.
11: Ich war der einzige Sohn. Mein Vater war ebenfalls mit dem Geschäft so eng verbunden, er konnte sich gar nichts anderes vorstellen, als dass das von mir sozusagen übernommen wurde. Er hat mich auch in sehr jungen Jahren dort in das Unternehmen hineingebracht und sehr viel dafür getan, dass ich eine erstklassige Ausbildung bekam.
10: Damit Klaus-Michael Kühne schon mit 26 Jahren als Teilhaber beim Logistikunternehmen Kühne und Nagel Verantwortung übernehmen kann. Gegründet worden war die Firma in Bremen. Schon Klaus-Michael Kühnes Vater aber hatte die ersten Weichen für die Verlegung des Firmensitzes in einen Teil der Schweiz gestellt, wo kaum Steuern fällig werden.
11: Vielleicht war es übertriebene Vorsorge, vielleicht war es auch Pessimismus, den uns dahin gebracht hat, aber es ist uns sehr gut bekommen.
10: Kühne und Nagel ist mittlerweile das zweitgrößte Logistikunternehmen weltweit.
11: Ja, unsere Stärke ist das integrierte Angebot an den Kunden, dass wir alle seine Transportprobleme lösen können, den Warenfluss steuern für unsere Kunden, mit welchen Verkehrsmitteln auch immer, von welchem Teil der Welt, in welchem Teil auch immer.
10: Kühne wird zu einem der reichsten Deutschen.
11: Bin gar nicht so anspruchsvoll. Sicher, ich habe mein Haus und mein kleines Schiff. Luxus ist für mich bedingt wichtig. Geld muss arbeiten.
10: Trotz der Übersiedlung in die Schweiz, seiner Geburtsstadt Hamburg, kehrt Kühne nie ganz den Rücken. Seinen Lieblingsfußballverein, den HSV, unterstützt er jahrelang mit Millionensummen und mischt sich auf der anderen Seite durch öffentliche Interviews und mehr oder weniger gefragte Tipps immer wieder ein.
11: Der HSV muss erstmal sein Image entscheidend verbessern. Er muss attraktiv werden. Daran muss gearbeitet werden.
10: Kühne ist zur Stelle, als die Traditionsreederei Hapag-Lloyd ins Ausland verkauft werden soll, übernimmt zusammen mit der Stadt Hamburg einen großen Teil der Aktien.
11: Hapag-Lloyd gehört nach Hamburg. Hapag-Lloyd befruchtet den Hafen im hohen Maße. Circa 40% des Hafenumschlags in Hamburg kommt von Hapag-Lloyd und seinen Allianzpartnern.
10: Mit seiner Frau Christine bleibt Klaus-Michael Kühne kinderlos. Sein Vermögen bringt er in eine Stiftung ein. Die soll unter anderem einen großen Wunsch von Opernfan Kühne umsetzen. Eine neue Oper an der Elbe, so Karl Gernandt, einer der engsten Vertrauten des Multimilliardärs.
12: Ich glaube schon, dass das für Herrn Kühne das größte Herzensprojekt ist.
10: Mit ihrem Milliardenvermögen soll die Kühne Stiftung sowohl Kultur als auch Wissenschaft und medizinische Forschung finanzieren.
3: Der Unternehmer Klaus-Michael Kühne ist tot. Ein Nachruf war das von Dietrich Lehmann. In Berlin und Brandenburg sind die Sommerferien zu Ende. Die Schule hat heute wieder begonnen und auch in Dänemark ist das neue Schuljahr losgegangen und das mit einer wichtigen Neuerung. Verschärften Regeln nämlich für den Einsatz von künstlicher Intelligenz im Unterricht. Unter anderem sollen mehr Aufgaben in der Schule erledigt werden. Auch Prüfungen sollen stärker überwacht werden. Unser Skandinavien-Korrespondent Arne Bartram informiert.
13: Schriftliche Schulaufgaben mit Hilfe von künstlicher Intelligenz schreiben. Für Oberstufenschülerin Vega Holm-Pedersen gehört das inzwischen zum Alltag. Die 19-Jährige geht auf ein Gymnasium in Kopenhagen. Ich merke, dass mir dadurch inzwischen aber manchmal das kritische Denken fehlt und ich Dinge einfach so von der KI übernehme. Und das kann natürlich auch gefährlich sein. Dänemark ist besonders stark von dieser Entwicklung betroffen. Das Land gilt seit Jahren als Vorreiter bei der Digitalisierung von Schulen. Tablets und Laptops gehören zum normalen Unterricht. Auch Prüfungen werden teilweise digital geschrieben, sagt die 19-jährige Laura Dürr. Wir nutzen an unserer Schule inzwischen fast keine Bücher aus Papier mehr. Dadurch sind wir aber ein Stück weit auch abhängiger von den digitalen Möglichkeiten als zum Beispiel Deutschland. KI trifft in Dänemark auf ein Schulsystem, das ohnehin schon stark digitalisiert ist. Doch die Regierung will die Technologie nicht wieder aus den Klassenzimmern verbannen, sondern den Umgang damit stärker kontrollieren. Bildungsminister Magnus Heunicke. Leider wird KI von einigen Schülern zum Schummeln missbraucht. Wir haben deshalb ein paar Sofortmaßnahmen auf den Weg gebracht und beraten gemeinsam mit den Schulen, wie es weitergehen soll. Weiterführende Schulen sollen während Prüfungen Überwachungssoftware einsetzen und den Zugriff auf KI-Dienste sperren. Aufgaben sollen außerdem wieder häufiger direkt in der Schule erledigt werden. Und eine größere Abschlusshausarbeit am Ende des Schuljahres muss zusätzlich mündlich verteidigt werden. So soll auffallen, wenn jemand eine Arbeit zwar abgibt, den Inhalt aber selbst gar nicht erklären kann. Für die Kopenhagener Lehrerin Cecilie Linnegård geht es dabei aber nicht darum, KI gänzlich aus der Schule herauszuhalten. Im Gegenteil. Durch das Überwachen schaffen wir es, mit KI an der Schule zu arbeiten, ohne Betrug. So können wir in Tests überprüfen, was die Schüler verstanden haben und im Unterricht trotzdem moderne Technologie einbeziehen. Die neuen Regeln sind deshalb zunächst vor allem eine Notbremse. Dänemark will herausfinden, wie Schule mit KI funktionieren kann, ohne dass am Ende nur noch die Maschine die Aufgaben erledigt. KI wird an dänischen Schulen also nicht ganz verschwinden. Die neue Botschaft lautet vielmehr: Die Schüler dürfen Technik nutzen. Am Ende sollen die Jugendlichen aber zeigen, was sie selbst können.
3: Der Bericht von Korrespondent Arne Bartram. Dänemark gilt als Vorreiter bei der Digitalisierung von Schulen.
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3: Die VSG Altglienicke hat sich zum zweiten Mal in ihrer Vereinsgeschichte für den DFB-Pokal qualifiziert. In der ersten Runde trifft der Berliner Landespokalsieger aus der viertklassigen Regionalliga heute als ambitionierter Außenseiter auf den Bundesliga-Absteiger VfL Wolfsburg. Lars Becker.
14: Bei ihrer DFB-Pokal-Premiere 2020 verlor die VSG gegen den 1. FC Köln 0:6 in Köln. Altglienicke hatte in düsteren Corona-Zeiten das Heimrecht getauscht. Gegen Wolfsburg hofft der sportliche Leiter der VSG, der Ex-Union- und Cottbus-Profi Thorsten Matuschka, auf ein besseres Ergebnis, ohne allerdings die bestehenden Kräfteverhältnisse in Frage zu stellen.
15: Ich hoffe, dass wir das Spiel so lange wie möglich vielleicht offen gestalten können. Wohl wissen, dass wir, wenn wir glaub, wahrscheinlich 25 Mal gegen sie spielen würden, dass wir 24 Mal verlieren, das ist uns schon bewusst. Aber die Jungs sollen sich da diesen sportlichen Wettkampf stellen. gegen gestandene Zweitliga- und Bundesliga-Profis zu bestehen und dann gucken wir mal, was passiert.
14: Die Pokalpartie gegen Wolfsburg findet zwar in Berlin, aber auch nicht zu Hause statt. Die VSG aus dem Berliner Osten ist seit Jahren heimatlos. Das sehnsüchtig erwartete, inzwischen genehmigte eigene Stadion soll Ende 2029 fertig sein. Die Regionalliga-Heimspiele trägt Altglienicke derzeit im brandenburgischen Fürstenwalde aus. Das Pokalspiel findet im von der VSG früher auch schon genutzten Amateurstadion von Hertha BSC statt.
15: Natürlich ein besonderes Spiel, sportlich, aber auch mit den ganzen Dingen drumherum. Es gibt ja ein paar Auflagen vom DFB, die ja nicht ohne sind. Viel Neuland für unsere Leute, die sich darum kümmern, administrativ. Aber wir wollen versuchen, dass wir da einen coolen Tag verbringen, unabhängig vom Ergebnis. Und deswegen habe ich absolute Vorfreude und ich glaube, da geht es vielen bei der VSG so.
14: Dieses Pokalspiel ist für die VSG ein Bonusspiel, eine kurzzeitige Ablenkung von den Ambitionen im Regionalliga-Alltag. Prominent verstärkt unter anderem mit den beiden früheren Wolfsburg- und Hertha-Profis John Anthony Brooks und Tolga Giaggi peilt Altglienicke den Aufstieg in die dritte Liga an, ist nach 5 Spieltagen noch ungeschlagen und wird auch von Wolfsburgs neuem Trainer Tobias Strobel sehr ernst genommen.
16: In den ersten Runden ist in den letzten Jahren immer sehr, sehr viel passiert, also brauchen wir eine absolute Ernsthaftigkeit gegen einen sehr guten Gegner. Sie sind sehr erfahren, ist für mich kein normaler Viertligist und wir sind intern genauso gut vorbereitet wie auf ein ganz normales Zweitligaspiel und haben aber natürlich dann schon auch den Anspruch, am Montag in die nächste Runde einzuziehen.
14: Eine größere Rotation schließt Strobel aus, was die Wahrscheinlichkeit erhöht, dass der Vereinsheilige von Hertha BSC nach seinem Wechsel zum Zweitligakonkurrenten Wolfsburg aber von vielen Fans inzwischen geschmähte Fabian Rehse schon wieder in Berlin aufschlägt. Wenige hundert Meter vom Olympiastadion entfernt und auf deutlich kleinerer Bühne.
3: Lars Becker berichtete, die Partie Altglienicke gegen Wolfsburg wird um 18 Uhr im Amateurstadion von Hertha BSC auf dem Olympiagelände angepfiffen. Wir berichten live in kurzen Ausschnitten. Zeitgleich ist der HSV beim Drittligisten Ferl gefordert. Köln spielt bei Drittliga-Aufsteiger Würzburg und um 20.45 Uhr folgt dann noch die Begegnung Halle, ebenfalls Dritte Liga gegen Schalke.
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5: Auf der A10, dem westlichen Berliner Ring, Dreieck Werder, dauert es zwischen Leest und Vöben 10 Minuten länger. Außerdem blockiert ein defekter LKW vor der Ausfahrt Großkreuz die Verzögerungsspur. Und in Richtung Dreieck Havelland staut es sich zwischen Großkreuz und Havelbrücke mit etwa 20 Minuten Zeitverlust. A115, Dreieck Nutetal Richtung Dreieck Funkturm. Zwischen Potsdam-Babelsberg und Kleinmachnow ist wegen Bergungsarbeiten bis heute Nachmittag die rechte Spur gesperrt. Stadtverkehr Berlin, A100, Stadtring Richtung Wedding zwischen Kreuz, Schöneberg und Schmargendorf dauert es etwa 10 Minuten länger. Und in Richtung Treptow staut es sich zwischen Detmolder Straße und Albuinstraße mit 10 Minuten mehr. Auf der A103 stadteinwärts staut es sich im Kreuz Schöneberg vor der Ausfahrt Sachsendamm. 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
3: 13.20 Uhr ist es, 20 nach 1.
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3: Für Sie weiter im Studio, Stefan Oschwart, guten Tag. Hacker hatten ja kürzlich vor allem die Senatsverwaltungen für Bauen und Verkehr lahmgelegt. Wegen der Reparaturen am Netz waren auch Serviceleistungen für die Bürger in Berlin unterbrochen. Entwarnung gibt's noch nicht. Die Nachrichten mit Jürgen Buch.
5: Berlins Digitalstaatssekretär Hauer warnt davor, den Hackerangriff auf das Landesnetz als beendet zu betrachten. Auch wenn die beiden zentral betroffenen Verwaltungen wieder am Netz sind, müsse das System weiter komplett gescannt werden, sagte Hauer im Innenausschuss des Abgeordnetenhauses. Aktuell gebe es zwar keine verdächtigen Hinweise, das sei aber eine Momentaufnahme und könne sich jederzeit wieder ändern. Hauer bekräftigte zudem, dass bei dem Hackerangriff nur Daten abgeflossen sind, die auch öffentlich verfügbar waren. Die Berliner Innensenatorin Spranger hat vorgeschlagen, den Tiergarten mit dauerhaften Sperren zu schützen. Das sagte die SPD-Politikerin im Innenausschuss des Abgeordnetenhauses angesichts des Terroranschlags auf den Christopher Street Day vor einem Monat. An einem Hotspot mit so vielen Großveranstaltungen wie dem Tiergarten müsse es einen festen Überfahrschutz geben, betonte die Senatorin.
17: Deshalb sollten wir hier festen Überfahrschutz aufbauen. Das lässt sich durch entsprechende solide Bänke, Informationstafeln, Skulpturen und andere Stadtmöbel rund um den Tiergarten umsetzen. Das ließe sich auch mit Hitzeschutzmaßnahmen kombinieren. Solche Stadtmöbel können zum Beispiel für mehr Verschattung sorgen oder sogar Sprühnebel zur Abkühlung erzeugen.
5: Die Berliner Innensenatorin Iris Spranger, SPD. Die deutsche Industrie erhöht den Druck auf die Bundesregierung. Die wirtschaftliche Lage sei ernst, hat die Hauptgeschäftsführerin des Bundesverbands der deutschen Industrie, Gönner, in der ARD betont. Sie forderte, die vereinbarten Reformen bei der Rente und beim Bürokratieabbau jetzt umzusetzen, statt weiter darüber zu diskutieren. Dagegen rechnet der parlamentarische Geschäftsführer der SPD-Fraktion Wiese mit weiteren Diskussionen. Diese seien auch nachvollziehbar, sagte er im Deutschlandfunk. Wenn man allerdings zu viel in Frage stelle, werde es brüchig, so Wiese wörtlich. Das Kabinett trifft sich morgen und übermorgen zu einer Klausurtagung. Am Unabhängigkeitstag der Ukraine hat die Europäische Union dem Land neue Rüstungshilfen zugesagt, in Höhe von 6,1 Milliarden Euro. Mit dem Geld sollen Luft- und Raketenabwehrsysteme finanziert werden, sowie Raketen-, Munition- und Radarsysteme, teilte die EU-Kommission mit. Anlässlich des Unabhängigkeitstages sind einige Vertreter der sogenannten Koalition der Willigen nach Kiew gereist. Sie wollen über weitere Hilfen für das angegriffene Land beraten. Bundesaußenminister Wadephul forderte die internationale Gemeinschaft im Deutschlandfunk auf, die Ukraine verstärkt zu unterstützen und dafür notfalls auch Risiken einzugehen. Er kündigte an, noch heute mit US-Außenminister Rubio zu telefonieren. Nach einem neuen Fischsterben in Polen wächst an der Oder die Sorge vor einer Ausbreitung der giftigen Goldalge. Im Gleiwitzer Kanal, einem Zufluss der Oder, haben polnische Einsatzkräfte in den vergangenen Tagen mehr als 4 Tonnen tote Fische geborgen. Nun gibt es erste Reaktionen aus der Brandenburger Politik. Ronald Schleif, RBB 24.
18: Der Bundestagsabgeordnete Christian Görke von der Linken warnt vor einer Wiederholung der Umweltkatastrophe von 2022. Er fordert die Behörden in Deutschland und Polen auf, Messdaten ab sofort in Echtzeit auszutauschen. Zudem verlangt Görke einen Stopp von Salzeinleitungen polnischer Bergbauunternehmen bei Hitze und Niedrigwasser, um der Goldalge die Nahrungsgrundlage zu entziehen. 2022 war es in der Oder durch die massive Vermehrung der Goldalge zu einem flächendeckenden Fischsterben gekommen.
5: Das US-Unternehmen OpenAI führt bei seinem Chatbot ChatGPT jetzt auch in Europa Werbung ein. Betroffen sind alle, die die kostenfreie Version oder den günstigsten Bezahltarif namens Go verwenden. Laut OpenAI wird die Werbung unterhalb einer ChatGPT-Antwort angezeigt und klar gekennzeichnet. Auch soll es bis auf Weiteres keine personalisierten Werbeanzeigen geben. Das Unternehmen sucht schon länger nach Möglichkeiten, mit dem Chatbot Geld zu verdienen. In den USA wird bereits seit Anfang des Jahres Werbung eingebaut. Nun folgen mehrere europäische Länder, darunter Deutschland. Soweit die Nachrichten. 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Das Wetter. Am Nachmittag weiterhin Sonne und Wolken im Wechsel und weitgehend trocken. Nur einzelne schwache Schauer in der Uckermark. Maximal 23 Grad. Aktuell haben wir in Berlin-Steglitz 16 und in Kreuzberg 17 Grad, in Pritzwalk 17 und in Guben 18 Grad. Morgen viel Sonne mit ein paar lockeren Wolken, dazu trocken und sommerlich warm mit 24 bis 26 Grad. Die Zeit 13.25 Uhr.
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3: Ich bin Stefan Oschert, schönen guten Tag. Der Kanzler drückt aufs Tempo, auch die Industrie will jetzt Reformen sehen. Stichworte sind unter anderem Bürokratieabbau und Rente. Morgen und übermorgen trifft sich die Bundesregierung zur Klausur auf Schloss Neu-Hardenberg und da sind auch externe Gäste eingeladen, Handwerker und Startups etwa. Katrin Auer aus unserem Hauptstadtstudio beobachtet das Ganze. Schnell, schnell wollen das alle in der Koalition?
7: Ich würde sagen, grundsätzlich wollen das wohl alle in der Koalition, allein schon, weil die Lage ist, wie sie ist. Die Wirtschaft muss angekurbelt werden, sonst sind wir schon bald im 8. Jahr hintereinander ohne echtes Wirtschaftswachstum. Und die Steuerreform zum Beispiel muss durch den Bundestag jetzt im Herbst, sonst kann sie nicht zum 1.1. in Kraft treten. Und das würde bedeuten erstmal keine Entlastung für kleine und mittlere Einkommen, wie das ja versprochen wurde.
19: Aber wenn man dann im Detail guckt, werden die Reformen doch etwas unterschiedlich diskutiert. Und da tritt die SPD tendenziell eher auf die Bremse aus Sorge über zu viele Einschnitte für Leute, denen es ohnehin finanziell nicht so gut geht. Dirk Wiese zum Beispiel, der parlamentarische Geschäftsführer der SPD-Fraktion, hat heute nochmal betont, wenn es bei der sogenannten Rente mit 63 nochmal Nachbesserungen geben würde, wäre das in seinem Sinne. Also wenn sie abgeschafft wird, müsste es mehr Härtefallregeln geben, sagt er. Also so ganz diskussionslos, schnell, wie der Kanzler das wünscht, gehen wohl nicht alle Reformen zumindest durch.
3: An welchen Stellen gibt's denn noch Diskussionsbedarf?
19: Genau, also dieses Rentenpaket ist das eine. Da wird nach wie vor eben die geplante Abschaffung der Frührente nach 45 Beitragsjahren von vielen Seiten diskutiert. Dann haben wir die Pflegereform. Da liegt seit dem Frühsommer ein Entwurf der damaligen Gesundheitsministerin Nina Wagen vor. Der hat von Anfang an für viel Kritik gesorgt. Einen besonders heiß umkämpften Punkt hat jetzt auch Wagens Nachfolger Carsten Linnemann, auch von der CDU, herausgegriffen. Er sagt, auch bei den pflegenden Angehörigen soll nicht so gekürzt werden, wie das im Entwurf drin stand. Wenn es nach der Reform geht, soll da ja bei den Rentenansprüchen gekürzt werden, die sie während der Pflegezeit sammeln. Da hat Lindemann jetzt gesagt, so nicht. In dem Punkt will er den Entwurf von Nina Wagen ändern. Und auch die Steuerreform von Finanzminister Lars Klingbeil wird massiv kritisiert. Unter anderem vom Bund der Steuerzahler, der hat durchgerechnet und meint, mit der Reform kämen mehr Belastungen auf die Bevölkerung zu als Entlastungen. Also da hat die Regierung wohl noch einiges zu tun.
3: Wenn man jetzt die Reformen mal mit einem Kaffee vergleicht und die Union der Kaffee ist, die SPD die Milch, was haben wir da für ein Mischverhältnis? Mehr Milch derzeit oder mehr Kaffee?
19: Also ich sehe auf dem Reform-Kaffeetisch tendenziell eher einen Cappuccino als einen Latte Macchiato, also mehr Kaffee, CDU, CSU als Milch, SPD. Wir haben in eigentlich allen Reformbereichen, die gerade anstehen, die Unionslinie sparen, sparen, sparen. Und die soziale Gerechtigkeit steht etwas dahinter zurück, also die SPD-Linie, wie sie eigentlich im Lehrbuch steht. Etwa bei der Pflegereform, die ich eben schon erwähnt habe, die pflegenden Angehörigen sollen bei Rentenansprüchen zurückstecken. Wenn es nach der früheren Gesundheitsministerin Wagen von der CDU geht, ein massiver Aufschrei war die Folge. Bei Sozialverbänden, auch in der SPD, grummelt es deshalb massiv und das ist nur ein Beispiel.
3: Zu viel Kaffee kann ja auf den Magen schlagen. Zuletzt gab es ja viel Murren um den Kanzler selbst. 3 Wahlen im Osten stehen an. Überall könnte die CDU laut Umfragen federn lassen. Wie sehr wackelt der Stuhl des Kanzlers dann?
19: Ja, das ist die Frage. In der Tat steht es ja schon jetzt sehr schlecht um die Beliebtheitswerte von Friedrich Merz. Laut ZDF sind 75% der Befragten unzufrieden mit seiner Arbeit. Und daran hat eben auch sein Personalumbau am Anfang der Sommerpause praktisch nichts geändert. Der hat ja auch innerhalb seiner Partei für massiven Unmut gesorgt. Vor allem der Umgang mit Verkehrsminister Patrick Schnieder. Den fanden viele sehr schwierig. Also seine Partei ist weit davon entfernt zu jubeln beim Namen Friedrich Merz. Und das dürfte nach den Wahlen im Osten wahrscheinlich noch mal schwieriger werden, wenn die CDU dort federn lässt. Die Frage ist ja nur, gibt es eine Alternative? Und da drängt sich derzeit kein Name so richtig auf, zumindest keiner, der verfügbar wäre. Deshalb sehe ich das Stand jetzt ein bisschen die Stimmung Augen zu und durch. Allerdings, das könnte sich natürlich tatsächlich ändern nach den Landtagswahlen.
3: Die ist die Einschätzung von Katrin Auer aus unserem Hauptstadtstudio. Sie haben es gehört, Schicksalsgemeinschaft, große Koalition. 13.30 Uhr, Sie hören RBB 24 Inforadio. Der beliebte Chatbot ChatGPT, Stichwort künstliche Intelligenz, wird zum Werbeplatz. Nutzer der kostenfreien sowie der günstigsten Version bekommen künftig Werbung angezeigt. Die soll zunächst nicht personalisiert sein, heißt es beim Betreiber OpenAI. Doch wer ChatGPT weiter werbefrei nutzen möchte, muss dafür zahlen. Was dahinter steckt und was konkret auf die Nutzer zukommt, dazu Sebastian Moritz aus der ARD Verbraucherredaktion.
20: Rund 1 Milliarde Anwender hat ChatGPT weltweit, doch die wenigsten zahlen für das Programm. Und noch vor gut 2 Jahren hatte OpenAI-Chef Sam Altman eine klare Meinung zu Werbung.
21: Ich hasse Werbung. Die Kombination aus Werbung und KI ist für mich auf eine besondere Weise beunruhigend.
20: Das war im April 2024. Keine 2 Jahre später testete OpenAI in den USA erstmals Werbung in seinem Chatbot. Und jetzt werden dann auch Nutzerinnen und Nutzer auf dem europäischen Markt Werbeanzeigen sehen. Geplant ist sogenannte kontextbezogene Werbung. Darauf weist Lina Erik hin. Sie leitet das Team Digitales und Medien beim Verbraucherzentrale Bundesverband.
1: Wenn ich zum Beispiel nach Reisetipps für Thailand suche, wird die Werbung auf Basis sozusagen dieses Inhalts eingespielt.
20: Obwohl OpenAI betont, dass keine Chatverläufe an Werbekunden weitergegeben werden, hat der Suchverlauf also einen Einfluss auf die Werbung. Was es vorerst nicht geben soll, ist sogenannte personalisierte Werbung. Also Werbung, bei der aus der Summe aller Suchanfragen ein individuelles Profil der Nutzer erstellt wird, was technisch möglich wäre.
1: Da kann beispielsweise das Profil entstehen, weiblich, 35 Jahre alt, Festanstellung, Jahresgehalt zwischen 60 und 80.000 Euro, ist interessiert an Luxusreisen, besonders im Mittelmeer.
20: Für die Werbeindustrie sind solche Informationen hochinteressant. Für die Nutzerinnen und Nutzer hingegen kann das sehr problematisch sein, sagt Malte Kirchner vom Technikportal Heise Online.
2: Ich denke jetzt an den Bereich, dass Menschen Rat suchen bei Depressionen oder dergleichen und dann eben auch Werbung angezeigt bekommen, die Situation für sie vielleicht nicht verbessert.
20: In den USA gibt es diese personalisierte Werbung bei ChatGPT bereits. Auf dem europäischen Markt ist diese sehr individuelle Werbung hingegen bisher nicht geplant.
2: Was uns, glaube ich, in Europa sehr stark schützt gegenwärtig, ist halt auch die Gesetzeslage hier. OpenAI hat ja erklärt, dass sie die europäische Wirtschaftszone erstmal außen vor lassen von der Personalisierung. Und ich denke, dass die empfindlichen Strafen auch die Anbieter, insbesondere OpenAI, da jetzt zurückschrecken lassen.
20: Doch es gibt noch einen weiteren kritischen Aspekt. Die Werbung könnte Auswirkungen auf die Antworten haben, die der Chatbot gibt. Welches Restaurant wird mir empfohlen, wenn ich nach einem Tipp für das Abendessen suche? Welche Versicherungen hält ChatGPT für sinnvoll? OpenAI betont, dass die Werbung klar kenntlich gemacht werden soll. Konkret durch eine graue Linie zwischen KI-Antwort und Werbeanzeige. Doch diese klare Grenze könnte mit der Zeit verschwimmen, sagt Philipp Klöckner. Er beschäftigt sich als Analyst mit dem Konzern OpenAI und konkret auch mit ChatGPT.
22: Wenn der Anreiz ist, mehr Werbung zu verkaufen, dann wird man sie schlechter kenntlich machen mit der Zeit. Da bin ich mir relativ sicher. Ansonsten täte man das nicht, hält man sich an die klare Trennung, wird die Werbung einfach ineffektiv sein. Und die Werbetreibenden werden OpenAI nicht besonders lange nutzen und das wird dann auch nicht erfolgreich.
20: Wer die Werbung vermeiden will, hat mehrere Möglichkeiten. Entweder man nutzt das kostenpflichtige Plus-Abo für 23 Euro im Monat oder man wechselt in den sogenannten temporären Chat. Diese abgespeckte Version von ChatGPT ist schon jetzt zu erreichen über einen Klick auf die Sprechblase oben rechts im Chatfenster. Hier werden die Antworten nicht gespeichert, allerdings sind auch nur weniger Fragen möglich und es lassen sich keine Bilder generieren. Auch minderjährige Nutzer sollen keine Werbung angezeigt bekommen. Und dann kann man ja auch noch zur Konkurrenz wechseln. Claude von Anthropic zum Beispiel ist aktuell noch kostenlos. Der Konzern betont, dass das auch so bleiben soll. So ähnlich klang das allerdings auch bei OpenAI vor 2 Jahren noch.
3: ChatGPT ab heute dann also mit Werbung.
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3: Mehr als die Hälfte der Deutschen nutzt inzwischen Smart-Home-Anwendungen. Knapp ein Drittel kann sich vorstellen, in einem KI-gesteuerten Haus zu wohnen. Das sind Ergebnisse einer Umfrage unter 1200 Verbrauchern, die der Digitalbranchenverband Bitkom anlässlich der nächste Woche in Berlin beginnenden Messe IFA durchgeführt hat. Wirtschaftsreporterin Anja Dobrodinsky hat die Einzelheiten.
23: Das Licht dimmt sich abends von allein. Der Saugroboter macht den Boden sauber, wenn alle aus dem Haus sind. Bei Hitze fahren die Jalousien automatisch herunter. Die Heizkörper regulieren die Wärme nach Zeitplan. Solche Technologien, genannt Smart Home, sind inzwischen bei 52% der deutschen Verbraucher im Einsatz. Tendenz steigend. Besonders beliebt sind die Geräte bei jungen Menschen. Ältere nutzen sie deutlich seltener, erklärt Bernhard Rohleder. Er führt die Geschäfte des Branchenverbands Bitkom.
24: Wir stellen ja in anderen Umfragen fest, dass wir diesen Abbruch in den Alterskohorten eher ab 75 mittlerweile haben. Beim Smart Home ist es anders. Hier bricht es bereits ab 65 Jahren ab, wo wir deutlich geringere Raten haben.
23: Smart Home-Anwendungen werden vor allem im Wohnzimmer genutzt, selten im Kinderzimmer. Im Schnitt haben Verbraucher 6 Geräte, vor allem Lampen und WLAN-Steckdosen. Mit letzteren lassen sich auch analoge Haushaltsgeräte smart steuern. Hier gab es einen starken Anstieg, ähnlich bei den Saugrobotern. Im Energiebereich wird Smart Home seltener genutzt.
24: Das würde man eigentlich erwarten im Moment, wo wir seit einigen Jahren schon von einer Energieversorgungskrise sprechen, ohnehin vom Thema Klimawandel, gegen den wir etwas tun müssen und auch tun wollen. Trotzdem, was die smarten Heizkörperthermostate angeht, Energiesysteme, Verbrauchszähler, die sind erst in 28% der Haushalten installiert.
23: Warum Smart-Home-Technologien beliebt sind? Sie machen das Leben leichter, sparen Energie und Geld, sagen die Verbraucher in der Umfrage. In vielen der Geräte steckt heute künstliche Intelligenz. Das begrüßen viele Verbraucher laut der Bitkom-Studie. Ein Drittel würde gerne in einem KI-gesteuerten Haus wohnen. 40% haben aber Angst, Kontrolle an KI abzugeben. Bernhard Rohleder erklärt, welche Bedenken die Menschen noch haben.
24: Angst vor Hackerangriffen haben 59%. Das ist ein Wert, der im Übrigen auch gestiegen ist, gegenüber dem Jahr 2024 um 5 Prozentpunkte.
23: Viele haben auch Sorge, dass ihre persönlichen Daten missbraucht werden. Einigen sind die Technologien schlicht zu teuer oder die Bedienung zu kompliziert. Heute bedeutet Smart Home, dass vernetzte Geräte einzelne Aufgaben übernehmen. In Zukunft werden wohl auch KI-gesteuerte humanoide Roboter zum Einsatz kommen. Knapp die Hälfte kann sich das im eigenen Heim vorstellen, ebenso viele aber auch nicht.
24: 46% sagen, dass je menschenähnlicher der Roboter ist, desto gruseliger er von ihnen empfunden würde. Und das ist sicherlich dieser Gruselfaktor ein Punkt, weshalb die Menschen sagen, nee, wir wollen solche Roboter nicht im Zuhause haben.
23: Die Interessierten würden sich freuen, wenn die Roboter aufräumen, Einkäufe wegräumen, putzen, den Tisch decken, die Spülmaschine ausräumen, kochen, Wäsche zusammenlegen, die Haustiere betreuen oder die Angehörigen pflegen würden. Viele würden sich sogar mit ihnen unterhalten.
3: Der Bericht von Anja Dobrodinsky war das. Wir schauen aufs Wetter in Berlin und Brandenburg. Am Nachmittag weiterhin Sonne und Wolken im Wechsel, aber es bleibt weitgehend trocken. Nur in der Uckermark, da gibt es hier und da noch ein paar schwache Regenschauer. Höchstens 23 Grad. Im Moment haben wir in Berlin-Zehlendorf 17 Grad, in Wusterwitz 20, in Cottbus 18 Grad. Morgen gibt es viel Sonne, ein paar lockere Wolken, dazu trocken und sommerlich warm mit 24 bis 26 Grad.
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5: Vorsicht auf der B5 Küritz Richtung Ludwigslust. Zwischen Glöfzin und Karstädt gibt es eine ungesicherte Unfallstelle und es liegen Gegenstände auf der Fahrbahn. Auf der A10, dem westlichen Berliner Ringdreieck Werder, dauert es zwischen Leest und Vöben 10 Minuten länger. Außerdem blockiert ein defekter LKW vor der Ausfahrt Großkreuz die Verzögerungsspur. Und in Richtung Dreieck Havelland staut es sich zwischen Großkreuz und Havelbrücke mit etwa 20 Minuten Zeitverlust. A115 Dreieck Nutetal Richtung Dreieck Funkturm zwischen Potsdam-Babelsberg und Kleinmachnow ist wegen Bergungsarbeiten bis heute Nachmittag die rechte Spur gesperrt. Stadtverkehr Berlin, A100 Stadtring Richtung Wedding zwischen Kreuz Schöneberg und Schmargendorf dauert es etwa 10 Minuten länger. Und in Richtung Treptow staut es sich zwischen Detmolder Straße und Albuinstraße mit 10 Minuten zusätzlich. 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
3: 13.39 Uhr.
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3: Ich bin Stefan Auschwart. Schönen guten Tag. Ein Weckruf sei der Hackerangriff auf das Berliner Computernetz gewesen, das die Verwaltung lahmgelegt hat. So haben es die Grünen genannt. Heute hat sich der zuständige Staatssekretär zu Wort gemeldet. Das Netz läuft zwar wieder, aber keine Entwarnung. Die Nachrichten mit Jürgen Buch.
5: Der Berliner Senat warnt davor, dass es wegen des Cyberangriffs auf das Landesnetz weiter zu Störungen kommen kann. Der Staatssekretär für Digitalisierung, Hauer, sagte im Innenausschuss des Abgeordnetenhauses, der Vorfall sei noch nicht abgeschlossen. Die beiden betroffenen Senatsverwaltungen seien zwar wieder am Netz, die gesamte IT werde aber weiter laufend gescannt, betonte Hauer.
0: Stand jetzt haben wir an der Stelle keine weiteren Hinweise, dass es dort noch eine Infiltration, Inkriminierung des Netzes der Systeme gibt. Aber das ist nur eine Momentaufnahme. Das kann sich auch jederzeit wieder ändern. Ich glaube, das gehört zur Wahrheit und das liegt auch in der Natur solcher Angriffe. Und deswegen müssen wir davon auch ausgehen, dass es dort auch zu Nachwirkungen kommen kann und es uns jetzt nicht innerhalb von wenigen Tagen abschließend gelungen ist, diesen Angriff abzuwehren.
5: Florian Hauer, Staatssekretär für Digitalisierung in der Berliner Senatskanzlei. Die Berliner Innensenatorin Spranger hat vorgeschlagen, den Tiergarten mit dauerhaften Sperren zu schützen. Das sagte die SPD-Politikerin im Innenausschuss des Abgeordnetenhauses angesichts des Terroranschlags auf den Christopher Street Day vor einem Monat. An einem Hotspot mit so vielen Großveranstaltungen wie dem Tiergarten müsse es einen festen Überfahrschutz geben, so die Senatorin. Sie denke dabei an Bänke, Infotafeln oder Skulpturen, die Wege in den Park für Fahrzeuge versperrten. Das entlaste auch die Polizei. Der ständige Auf- und Abbau von Sperren rund um den Tiergarten binde dort wichtige Kapazitäten. Die CDU erklärte, Sprangers Vorschlag sei in der Koalition bisher nicht abgestimmt. Der Bundesverband der deutschen Industrie fordert von der Bundesregierung mehr Mut und mehr Tempo bei Reformen. Die wirtschaftliche Lage in Deutschland sei ernst, hat Hauptgeschäftsführerin Gönner in der ARD gesagt. Darauf müsse man auf der Kabinettsklausur ab morgen reagieren. Aus dem Hauptstadtstudio Isabel Karas.
6: Bei allem, was die Regierung tut, müsse es darum gehen, dass es auf Wachstum einzahle. Gönner fordert, die vereinbarten Reformen jetzt umzusetzen, statt weiter darüber zu diskutieren. Dazu gehörten die Rentenreform und Bürokratieabbau. Auch die Steuerreform müsse genauer betrachtet werden. Während die Industrie auf schnelle Umsetzung drängt, rechnet Dirk Wiese, der parlamentarische Geschäftsführer der SPD-Fraktion, mit weiteren Diskussionen, vor allem bei der Rente. Im Deutschlandfunk fordert er eine Härtefallregelung für Menschen, die Schwerstarbeit leisten, etwa Dachdecker oder Personen in Schichtarbeit. Gleichzeitig warnt Wiese davor, das gesamte Rentenpaket wieder aufzuschnüren.
5: Am Unabhängigkeitstag der Ukraine hat die Europäische Union dem Land neue Rüstungshilfen zugesagt, in Höhe von 6,1 Milliarden Euro. Mit dem Geld sollen Luft- und Raketenabwehrsysteme finanziert werden, sowie Raketen-, Munition- und Radarsysteme, teilte die EU-Kommission mit. Anlässlich des Unabhängigkeitstags sind einige Vertreter der sogenannten Koalition der Willigen nach Kiew gereist. Sie wollen über weitere Hilfen für das angegriffene Land beraten. Bundesaußenminister Wadephul forderte die internationale Gemeinschaft im Deutschlandfunk auf, die Ukraine verstärkt zu unterstützen und dafür notfalls auch Risiken einzugehen. Er kündigte an, noch heute mit US-Außenminister Rubio zu telefonieren. Nach einem neuen Fischsterben in Polen wächst an der Oder die Sorge vor einer Ausbreitung der giftigen Goldalge. Der Brandenburger Bundestagsabgeordnete Görke von den Linken warnte davor, dass sich die Umweltkatastrophe von 2022 wiederholen könnte. Er forderte die Behörden in Deutschland und Polen auf, Messdaten ab sofort in Echtzeit auszutauschen. Zudem verlangt Görke, dass bei Hitze und Niedrigwasser kein Salz mehr von polnischen Bergbauunternehmen in die Oder eingeleitet wird. Damit würde der Goldalge die Nahrungsgrundlage entzogen. In Polen sind in den vergangenen Tagen 4 Tonnen tote Fische aus dem Gleiwitzer Kanal geborgen worden. Vor 4 Jahren mussten nach der Goldalgenblüte insgesamt 360 Tonnen tote Fische aus der Oder geholt werden. Der Unternehmer und HSV-Mäzen Klaus-Michael Kühne ist tot. Er ist in der vergangenen Nacht im Alter von 89 Jahren gestorben, wie sein Unternehmen Kühne und Nagel mitgeteilt hat. Kühne war bekannt dafür, seinen Lieblingsfußballclub HSV finanziell zu unterstützen. Über die Jahre soll er insgesamt rund 100 Millionen Euro in den Verein gesteckt haben. Soweit die Nachrichten. 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Das Wetter. Am Nachmittag weiterhin Sonne und Wolken im Wechsel und weitgehend trocken. Nur einzelne schwache Schauer in der Uckermark, maximal 23 Grad. Aktuell in Berlin-Zehlendorf 17 und in Marzahn 18 Grad, in Wusterwitz 20 und in Cottbus 18 Grad. Morgen viel Sonne mit ein paar lockeren Wolken, dazu trocken und warm bei 24 bis 26 Grad. Die Zeit 13.44 Uhr.
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3: Ich bin Stefan Oschwart, schönen guten Tag. Vor etwa einem Monat hat mutmaßlich ein Islamist einen Anschlag auf den Berliner Christopher Street Day, kurz CSD, verübt. Dabei starb eine Frau aus Warschau. Mehr als 2 Dutzend weitere wurden verletzt. Bei einem anschließenden Polizeieinsatz in einer Kleingartenanlage in Berlin-Spandau erschossen dann die Beamten den mutmaßlichen Attentäter, einen Mann libanesischer Abstammung. Der Anschlag auf den CSD war heute auch noch mal Thema im Innenausschuss des Berliner Abgeordnetenhauses. Sabine Müller von der rbb24-Redaktion Landespolitik war unsere Beobachterin, ist jetzt zugeschaltet. Sabine, gibt es denn neue Erkenntnisse zum Anschlag selbst?
8: Nein, da haben wir heute eigentlich nichts gehört. Die SPD-Innensenatorin Iris Spranger hat sehr klar gesagt, dazu werde sie nichts sagen, weil die Ermittlungen ja in den Händen des Generalbundesanwalts liegen. Sie hat gesagt, es gehe heute um die Frage, was können wir verbessern, um solche Attentate zu verhindern. Eine ihrer Antwort schon sehr klar, dazu wird es auch mehr Geld brauchen, weil Sicherheit koste. Was wir gehört haben, waren noch mal mehr über Naja, die familiären Hintergründe des Attentäters, die CDU-Familiensenatorin Katharina Günther-Wünsch hat nochmal sehr klar gesagt, der sei seit dem 6. Lebensjahr sei da klar gewesen, dass dieser Mensch gewaltbereit sei, hat aber auch versucht darzustellen, es seien sämtliche Unterstützungssysteme von Anfang an dran gewesen, so hat sie das genannt, aber die hätten eben nicht zum Erfolg geführt. Dieser junge Mann habe sich trotzdem radikalisiert und darum müsse es jetzt auch ihm gehen um die Frage, was sei da eventuell dann trotzdem schiefgelaufen.
3: Und welche Lehren zieht die Berliner Politik aus dem Anschlag?
8: Es wurde schon viel betont, wie wichtig Prävention sei. Es waren insgesamt 4 Senatorinnen im Ausschuss, die haben aufgezählt, was schon alles gemacht wird. Es gab auch Forderungen, was noch getan werden muss. Von der CDU-Justizsenatorin zum Beispiel, die hat ein Plädoyer dafür gehalten, dass auch bei Jugendlichen alle Verfahren, wenn es um Terror, Staatsschutzdelikte geht, dass die alle an der Staatsschutzkammer, am Landgericht stattfinden sollen, nicht bei Jugendgerichten, wie das ja in dem Fall dieses Attentäters so war. Und was sie auch gesagt hat, wörtlich mit Beginn der Volljährigkeit, sollte doch eigentlich jeder wissen, was ist Recht, was ist Unrecht. Sozusagen in begründeten Fällen, ja, könne man auch Leute, die älter seien, die schon volljährig seien, nach Jugendstrafrecht dann behandeln. Aber der Regelfall sollte das Erwachsenenstrafrecht sein. Die Innensenatorin Iris Spranger hat Prävention für sich in ihrem Bereich so interpretiert, dass sie gesagt hat, sie möchte den Tiergarten, wo ja dieser Anschlag stattfand, besser schützen. Das Gelände müsse dauerhaft baulich abgesichert werden, zum Beispiel mit einem festen Überfahrschutz. Also sie denkt da an Bänke, Infotafeln, Skulpturen, die da eben dann so stehen, dass man mit einem Fahrzeug nicht mehr in den Tiergarten reinkommt. Sie hat gesagt, Sicherheit sei das eine, aber auch Entlastung für die Polizei, weil die müsse an diesem Großveranstaltungs-Hotspot Tiergarten dauernd sperren, aufbauen, abbauen. Das binde ganz wichtige Kapazitäten und das müsse sich ändern.
3: Ist denn Ihr Vorschlag mehrheitsfähig in der Koalition?
8: Also von der CDU im Ausschuss habe ich gehört, dass das jetzt nicht abgesprochen war. Das war wohl ein Vorschlag von Spranger in Kombination mit der Polizei. Es gab jetzt keinen Riesenhurra in der CDU. Der CDU-Abgeordnete Stefan Lenz hat aber gemeint, man müsse da mal in Ruhe drüber nachdenken. Grundsätzlich sagt er, es müsse da eine Dauerlösung geben, weil die Polizei einfach andere Aufgaben habe. Grüne und Linke sehen das Ganze jetzt nicht als richtige Antwort auf den Anschlag. Auch deswegen, weil sie sagen, das sei doch auch kaum zu leisten. Dieses große Gebiet Tiergarten dann tatsächlich so abzusichern, würde viel zu lange dauern. Es gab übrigens 2017 schon mal so einen Vorschlag von der Polizei damals nach dem Attentat auf dem Breitscheidplatz, aber das wurde nicht mehr weiterverfolgt und wir wissen, wir haben hier nicht mal mehr 4 Wochen bis zum Ende der Legislatur, also das wäre dann wahrscheinlich was für die nächste Regierung, wenn überhaupt.
3: Da wird ja dann auch gewählt in nicht mal einem Monat ein neues Abgeordnetenhaus. Nun sind ja die Themen Terror, Islamismus, Queerfeindlichkeit, also kurzum alles rund um Sicherheitsfragen, ja eher sensible Themen. Wie war denn dazu die Stimmung im Innenausschuss?
8: Die war teilweise recht hitzig. Also die SPD-Innensenatorin Spranger hat mehr oder weniger eine unverhohlene Wahlwarnung, vor allem für die Linke ausgesprochen, aber auch die Grünen. Also sie hat an die Abgeordneten, aber auch an die Bürger appelliert, stärken Sie den Sicherheitsbehörden den Rücken, fahren Sie die Sicherheitsagentur nicht zurück, beziehungsweise lassen Sie nicht zu, dass das zurückgebaut wird. Hat dann auch noch betont, die Linke wolle ja den Verfassungsschutz abschaffen. Da gab es schon hochgezogene Augenbrauen. Auch bei der Opposition bei einem anderen Thema, denn Grüne und Linke hatten deutlich mehr queere Jugendprojekte gefordert und dazu hatte dann die CDU-Bildungssenatorin Günther-Wünsch gesagt, und ich zitiere jetzt mal, der CSD-Attentäter sei nicht gewalttätig geworden, weil ihm queere Jugendprojekte gefehlt haben, sondern weil in der Familie die Erziehungskompetenz fehlte. Dazu hat Vassili Franco von den Grünen gesagt, also für ihn als schwuler Mann sei das ein harter Moment gewesen. Sein Fazit, die CDU habe kein Interesse, queeres Leben in Berlin zu schützen und queere Sichtbarkeit zu verbessern. Das ist vielleicht ein bisschen überspitzt formuliert, würde ich sagen. Aber es gab dann zum Beispiel auch einen weiteren CDU-Abgeordneten, Burkhard Dregger, der sagte, wenn so ein Gewalttäter, der ein Gefährder, der jetzt vielleicht eine Fußfessel hat, wenn der auf den CSD zufährt, dann weiß man, der will nicht feiern, sondern der ist da, um diese Lebensform zu vernichten. Also da hat mir fast nur noch kurz das Wort außerirdisch gefehlt mit Blick auf queeres Leben in Berlin. Da war schon viel Emotion in dieser Sitzung, viel Wahlkampf drin.
3: Die Einschätzung von Sabine Müller aus unserer Redaktion. Landespolitik, der Innenausschuss des Berliner Abgeordnetenhauses, Sie haben es gehört, hat sich nochmal den Anschlag auf den Christopher Street Day vorgenommen. Die Zeit 10:02. 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Die Uhr am alten Stadtturm von Amatrice steht noch immer auf 3:36 Uhr. Das ist genau der Moment, in dem vor 10 Jahren die Erde in Mittelitalien bebte. Und irgendwie scheint der Ort auch bis heute nicht ganz weitergekommen zu sein. Vieles ist noch nicht wieder aufgebaut. Viele Menschen warten noch immer auf ein richtiges Zuhause. Unser Italien-Korrespondent Nikolaus Nützel berichtet.
9: Polizei. Es waren verzweifelte Telefonanrufe, die heute vor 10 Jahren bei der italienischen Polizei eingingen. Mitten in der Nacht erschütterte ein schweres Beben die Region rund um die Kleinstadt Amatrice. Giorgio Cortellesi erinnert sich, wie ihn die Erdstöße weckten. Er wohnte damals außerhalb des Zentrums und machte sich sofort auf den Weg in die Stadt, wo seine beiden Kinder bei den Großeltern schliefen. Ich bin losgerannt, es war stockfinster durch Staub, Gasgeruch, über die Ruinen der Häuser. Manchmal haben wir unglaubliche Fähigkeiten. Das Adrenalin lässt dich Sachen machen, die eigentlich nicht menschenmöglich sind. Ich bin hingefallen, Sachen sind auf mich gestürzt und ich habe nichts gespürt. Die Altstadt von Amatrice wurde bei dem Beben innerhalb weniger Sekunden fast vollständig zerstört. Cortellesi befürchtete das Schlimmste. Umso größer war die Erleichterung, als er zu dem Haus kam, in dem seine Kinder die Nacht verbrachten. Und als ich ankam, hörte ich meinen Sohn, der rief: Hilfe, helft uns! Vorher war ich wie gelähmt. Erst in dem Moment habe ich wieder angefangen zu atmen. Einer meiner Söhne lebte. Wie durch ein Wunder habe ich sie lebend gefunden. Im gleichen Haus sind 5 Menschen gestorben. Wenn sie im Bad, im Wohnzimmer, in der Küche gewesen wären, wären sie tot. Mehr als 300 Menschen sind umgekommen, mehr als 800 wurden verletzt. In der Region

0: sind. Nach Schätzungen seien 40% der Häuser wieder aufgebaut, sagt er. Es habe leider viele Verzögerungen gegeben. Es sei nicht leicht, Personal für die Baustellen zu finden. Und das, was wieder aufgebaut wird, soll nicht nur erdbebensicher sein. Amatrice will die Gelegenheit nutzen, sich rundum zu modernisieren. Alles wird so gebaut, dass alle möglichen Anschlüsse verlegt werden können. Strom, Gas, Wasser, Glasfaser. Es wird also eine sehr moderne Stadt werden, eine Smart City. Optimistisch zu sein versucht auch Rita, die nach dem Erdbeben ihren Wohnsitz in Amatrice aufgegeben hat. Ich bin in Amatrice geboren, jetzt bin ich hier in Urlaub. Mein Haus ist zusammengestürzt. Und ja, es geht voran, mit der Hoffnung auf einen Wiederaufbau.
1: Ein Beitrag von unserem Italien-Korrespondenten Nikolaus Nützel. Heute vor 10 Jahren erschütterte ein schweres Erdbeben die italienische Stadt Amatrice.
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1: Ein Raum für Dialog zwischen Juden und Palästinensern ganz in der Nähe des besetzten Westjordanlandes, das klingt angesichts der aktuellen Lage in Israel und Gaza wie eine ferne Utopie. Das Museum für arabische Kunst in der Stadt Umm el Fahem versucht dennoch genau das, die Menschen wieder miteinander ins Gespräch zu bringen. Wie, das hat sich unser Korrespondent Jörg Poppendiek vom Museumsleiter zeigen lassen.
3: Said Abu Shakra läuft durch das Kunstmuseum. Sein Baby, wie er es liebevoll nennt. Er ist der Gründer. Gerade werden hier Bilder von Rabab Saabna gezeigt, einer palästinensischen Künstlerin aus Israel. Es sind mit Kohle gezeichnete Porträts, vor allem älterer Frauen. In ihren Gesichtern geht es um persönliche Erinnerungen, aber auch um Verlust, Gewalt und das Leben der Palästinenserinnen unter schwierigen Bedingungen. Meiner Meinung nach besteht die Aufgabe der Kunst im Krieg darin, den Menschen einen Spiegel vorzuhalten und die Geschichten zu erzählen, die niemand hören möchte. Ich denke, ein Künstler ist wie ein Zeuge, der kommen muss, um seinem Volk die Wahrheit zu erzählen. Er muss die Geschichte erzählen, die niemand hören oder sehen will. Als Abu Shakra das Kunstmuseum gegründet hat, Mitte der 90er, ging es ihm vor allem darum, palästinensische und arabische Kunst sichtbar zu machen. Mittlerweile geht es ihm um mehr als Ausstellungen. Er bietet Workshops an, Diskussionsrunden und Künstlerresidenzen. Sein Ziel ist es, die Menschen in Israel aus ihren jeweiligen Blasen zu holen und wieder miteinander ins Gespräch zu bringen. Araber und jüdische Israelis, die beide von Angst, Verlust und Trauma geprägt sind. Um ein gleichberechtigter Ort zu sein, möchte ich einen ehrlichen Dialog mit den Juden in Israel führen. Ich möchte, dass dieser Dialog von Respekt und Liebe geprägt ist und auf Augenhöhe stattfindet. Ein Vorhaben, das in den vergangenen Jahren noch schwieriger geworden ist. Umfragen zeigen, wie weit sich arabische und jüdische Israelis voneinander entfernt haben. Dazu kommt, erzählt der Museumsdirektor, dass die Spielräume für Kunst in Israel enger geworden sind. Das Museum wird von der israelischen Regierung finanziell gefördert. Abu Shakra sagt, derzeit werde überprüft, wie es mit der Förderung weitergeht. Kulturminister Miki Zohar hat mehrfach deutlich gemacht, dass er staatliches Geld nicht für Werke oder Institutionen einsetzen will, die aus seiner Sicht Israel oder die Armee herabsetzen. Der Museumsdirektor berichtet, dass der Druck auf sein Haus zugenommen hat. Ich weigere mich, einfach nur ein Ja-Sager zu sein. Der Künstler soll der Gesellschaft einen Spiegel vorhalten und Zeugnis davon ablegen, was hier passiert. Ich will mit meiner Botschaft nicht extrem sein, aber ich will zumindest erzählen, was geschieht. Zensur habe ich noch nicht erlebt, aber es wird dazu kommen. Die ersten Museumsbesucher an diesem Morgen sind die Teilnehmer eines Kunstprojekts. Jugendliche aus dem Osten Jerusalems. Die Mädchen unter ihnen tragen Kopftuch. Abu Shakra begrüßt sie persönlich, spricht mit ihnen über das, was Kunst erreichen kann, im Allgemeinen und im Konkreten, dem Konflikt zwischen arabischen und jüdischen Israelis. Abu Shakra hört den Jugendlichen zu, stellt Fragen. Gemeinsam schauen sie sich die Bilder an. Ob Kunst die Gräben zwischen arabischen und jüdischen Israelis tatsächlich überbrücken kann, weiß auch er nicht. Aber für ihn beginnt Verständigung genau hier. Damit, dass Menschen ihre Geschichten erzählen und andere bereit sind, sie anzuhören.
1: Jörg Poppendiek, unser Korrespondent, war das aus dem ARD-Studio Tel Aviv.
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3: Das Wetter in Berlin und Brandenburg. Heute Nachmittag Sonne und Wolken im Wechsel, weitgehend auch trocken. Nur in der Uckermark, da kann es auch hier und da mal ein bisschen wenig Regen geben. Maximal 23 Grad.
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5: Vorsicht auf der A10 westlicher Berliner Ring Richtung Dreieck Havelland. Zwischen Spandau und Brieselang liegen Reifenteile auf der Fahrbahn. Auf der A10 dem westlichen Berliner Ring Richtung Dreieck Werder dauert es zwischen Leest und Vöben 10 Minuten länger. Außerdem blockiert ein defekter LKW vor der Ausfahrt Großkreuz die Verzögerungsspur. Und in Richtung Dreieck Havelland staut es sich zwischen Großkreuz und Havelbrücke mit etwa 20 Minuten Zeitverlust. A115 Dreieck Nutetal Richtung Dreieck Funkturm. Zwischen Potsdam-Babelsberg und Kleinmachnow ist wegen Bergungsarbeiten bis heute Nachmittag die rechte Spur gesperrt. Vorsicht auf der B5 Küritz Richtung Ludwigslust. Zwischen Glöftzin und Karstädt gibt es eine ungesicherte Unfallstelle und es liegen Gegenstände auf der Fahrbahn. Stadtverkehr Berlin. A100 Stadtring Richtung Wedding. Zwischen Kreuz Schöneberg und Schmargendorf dauert es etwa 10 Minuten länger. Und in Richtung Treptow staut es sich zwischen Detmolder Straße und Albuinstraße.
3: 14 Uhr ist es.
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3: Ich bin Stefan Auschwart, guten Tag. Wachsam bleiben, auch nach dem Hackerangriff auf die Berliner Verwaltung. Das ist der Appell des zuständigen Staatssekretärs. Die Computernetze laufen zwar wieder, aber in Sicherheit dürfen wir uns nicht wiegen, so der Appell. Die Nachrichten mit Jürgen Buch.
5: Der Berliner Digitalstaatssekretär Hauer warnt davor, den Hackerangriff auf das Landesnetz als beendet zu betrachten. Auch wenn die beiden zentral betroffenen Verwaltungen wieder am Netz sind, müsse das System weiter komplett gescannt werden, sagte Hauer im Innenausschuss des Abgeordnetenhauses. Aktuell gebe es zwar keine verdächtigen Hinweise, das sei aber eine Momentaufnahme und könne sich jederzeit wieder ändern. Hauer bekräftigte zudem, dass bei dem Hackerangriff nur Daten abgeflossen sind, die auch öffentlich verfügbar waren. Die Berliner Innensenatorin Spranger hat vorgeschlagen, den Tiergarten mit dauerhaften Sperren zu schützen. Das sagte die SPD-Politikerin im Innenausschuss des Abgeordnetenhauses angesichts des Terroranschlags auf den Christopher Street Day vor einem Monat. An einem Hotspot mit so vielen Großveranstaltungen wie dem Tiergarten müsse es einen festen Überfahrschutz geben, so die Senatorin. Sie denke dabei an Bänke, Infotafeln oder Skulpturen, die Wege in den Park für Fahrzeuge versperrten. Das entlaste auch die Polizei. Der ständige Auf- und Abbau von Sperren rund um den Tiergarten binde dort wichtige Kapazitäten. Die deutsche Industrie fordert die Bundesregierung zu schnelleren Reformen auf. Alles, was Wachstum behindere, dürfe im Moment nicht gemacht werden, sagte BDI-Hauptgeschäftsführerin Gönner in der ARD. Reformen müssten jetzt umgesetzt werden, statt weiter darüber zu diskutieren. Auch der parlamentarische Geschäftsführer der SPD-Fraktion, der SPD-Bundestagsfraktion Wiese, warnt vor der Kabinettsklausur vor neuen Grundsatzdebatten. Man habe vor der Sommerpause wichtige Reformen angeschoben, so Wiese im Deutschlandfunk. Die Menschen erwarteten jetzt zu Recht Ergebnisse.
6: Die Ergebnisse der Sozialstaatsreformkommission, auch die Ergebnisse der Rentenkommission, die werden uns jetzt im zweiten Halbjahr erreichen. Da wird es sicherlich auch Diskussionen geben, das ist auch selbstverständlich und nachvollziehbar. Aber da liegt eine Menge Arbeit vor uns. Und ich sage es auch sehr deutlich, wenn man jetzt anfängt, zu viel in Frage zu stellen, das ist so ein bisschen wie so ein Jenga-Turm, dann wird es brüchig.
5: Der parlamentarische Geschäftsführer der SPD-Bundestagsfraktion Dirk Wiese. Am Unabhängigkeitstag der Ukraine hat die Europäische Union dem Land neue Rüstungshilfen zugesagt, in Höhe von 6,1 Milliarden Euro. Mit dem Geld sollen Luft- und Raketenabwehrsysteme finanziert werden, sowie Raketen-, Munition- und Radarsysteme, teilte die EU-Kommission mit. Anlässlich des Unabhängigkeitstages sind einige Vertreter der sogenannten Koalition der Willigen nach Kiew gereist. Sie wollen über weitere Hilfen für das angegriffene Land beraten. Bundesaußenminister Wadephul forderte die internationale Gemeinschaft im Deutschlandfunk auf, die Ukraine stärker zu unterstützen und dafür notfalls auch Risiken einzugehen. In Wittenberge in der Prignitz ist am Vormittag der Brandenburger Integrationspreis verliehen worden. Brandenburgs Integrationsminister Wilke hat dabei eine Initiative, einen Verein und zwei Einzelpersonen ausgezeichnet. Sie sind für ihre kreativen Ideen bei der Integration von Zuwanderern geehrt worden. Zu den Preisträgern gehört ein Theaterprojekt des Potsdamer Vereins Eskala, in dem Frauen aus 25 verschiedenen Nationen engagiert sind, wie die Landesintegrationsbeauftragte González Olivo erklärt.
7: Dort bringen sich sehr viele Frauen aus ganz unterschiedlichen Ländern in Theaterstücken ein, haben die Möglichkeit, dort ihre Deutschkenntnisse durch Theater auszuprobieren. Sie üben gemeinsam in der Regel zwei Theaterstücke für ein Jahr und dadurch haben sie die Möglichkeit, nicht nur die Sprachkenntnisse zu verbessern, sondern auch kreativ diverse Themen aufzubereiten.
5: Die Brandenburger Integrationsbeauftragte Diana González Olivo. 4 Wochen vor der Wahl zum Berliner Abgeordnetenhaus ist jetzt der Wahl-O-Mat dafür freigeschaltet. Anhand von 38 Thesen zu politischen Fragestellungen will die digitale Plattform zur Orientierung beitragen. Wählerinnen und Wähler können dort vergleichen, welche der 17 zugelassenen Parteien am ehesten mit den eigenen Positionen übereinstimmen. Zusammengestellt wurde das Angebot von der Bundeszentrale für politische Bildung und ihrer Berliner Landeszentrale. Die Initiatoren weisen regelmäßig darauf hin, dass der Wahl-O-Mat keine Wahlempfehlung liefert, sondern dass es sich lediglich um ein Informationsangebot handelt. Soweit die Nachrichten. 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Das Wetter. Am Nachmittag weiterhin Sonne und Wolken im Wechsel und weitgehend trocken, nur einzelne schwache Schauer in der Uckermark. Maximal 23 Grad. Aktuell haben wir in Berlin-Zehlendorf 17 und in Marzahn 18 Grad, in Wusterwitz 20 und in Cottbus 18 Grad. Morgen viel Sonne mit ein paar lockeren Wolken, dazu trocken und sommerlich warm bei 24 bis maximal 26 Grad. Die Zeit 14.05 Uhr.
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3: Ich bin Stefan Oschwart, schönen guten Tag. Heute ist der 24. August. Für Ukrainerinnen und Ukrainer ist das ein besonderer Tag. Vor 35 Jahren wurde das Land von der Sowjetunion unabhängig. Angesichts der vielen russischen Angriffe gibt es aber wenig zu feiern. Die ukrainische Community in Berlin nutzt den Tag heute, um auf die russischen Drohnenangriffe aufmerksam zu machen, auch in der deutschen Hauptstadt, und hat dafür am Brandenburger Tor einen Drohnenabfang Netz installiert. RBB24-Reporterin Helena Dehler war für uns vor Ort, und was es mit diesem Netz auf sich hat, das hat sie mir vor gut einer Stunde so erklärt.
8: Ja, das ist ein schwarzes Netz, das über mehrere ungefähr 4 Meter hohe Stangen über den Pariser Platz gespannt ist. Das ist sehr beeindruckend. Das macht auch ein sehr ungutes Gefühl. Ich stand vorher mal darunter und die Vorstellung, dass das über unseren Straßen hängt, das macht einem ziemlich banges Gefühl. In der Ukraine, zum Beispiel in Cherson, hängen diese Netze aber, und das sind teilweise Fischernetze oder sogenannte Tulpennetze, die sollen vor den FPV-Drohnen schützen. FPV steht für First Person View, und das heißt, dass sie von Drohnenpiloten mit Videobrillen aus der Ich-Perspektive gesteuert werden. Vladislava Vrobovia vom Ukraine-Verein Feature, mit der konnte ich über diese kleinen Drohnen sprechen.
9: FPV-Drohnen sind kleinere Drohnen, die dann dafür benutzt werden für Human Safari oder Menschenjagd. Das ist eine sehr grausame Praxis, die wir jetzt gerade in der Ukraine sehen. Deswegen, das sind kleinere Drohnen, nicht wie Shahed-Drohnen, aber die sind dafür benutzt, um Menschen zu verfolgen und anzugreifen.
8: Ja, besonders auf großen Straßen, wo auch militärische Konvois langfahren oder wo kritische Infrastruktur ist, hängen diese Netze. Aber natürlich kann man das nicht überall machen.
3: Um 12 Uhr hat ja auch eine Veranstaltung mit Redebeiträgen begonnen. Was war da der Tenor?
8: Ja, hier kommen seit der Mittagszeit eingeladene Politikerinnen und Politiker vorbei, um sich diese Installation anzuschauen und um sich zu informieren. Und einige Spitzenkandidaten für die Berlinwahl waren schon hier. Am Nachmittag werden dann auch noch Agnes Strack-Zimmermann von der FDP oder Omid Nuripur von den Grünen erwartet. Und die Botschaft ist ganz klar: Es brauche mehr militärische Unterstützung für die Ukraine, gerade was die Luftabwehr angeht. Denn diese Netze, wie wir sie hier sehen, die können zwar vor den kleinen FPV-Drohnen etwas schützen, aber natürlich nicht vor den großen Drohnen. Und wie schlimm die sind und wie schlimm die Lebensrealität in der Ukraine ist, darüber konnte ich hier auch mit Katerina Michalko sprechen. Sie hat die Installation des Netzes mitorganisiert.
10: I personally live in Ukraine. I have lived in Kiev all my life.
8: Ich lebe in der Ukraine, in Kiew. Es gibt fast jede Nacht Raketen- und Drohnenangriffe. In den Gebieten näher an der Front ist es auch gefährlich, auf den Straßen mit dem Auto zu fahren, weil man dort auch als zivile Person ins Visier geraten kann. Ja, am Netz hängen hier auch einige Plakate, nochmal mit Informationen zu den Drohnen und den Netzen. Darüber soll hier insgesamt informiert werden den ganzen Nachmittag.
3: Wie geht denn das Programm heute noch weiter?
8: Also um 18.30 Uhr gibt es einen Protestmarsch vom Potsdamer Platz über die Leipziger und die Friedrichstraße wieder her, hier zum Brandenburger Tor. Das Motto: Wir teilen einen Himmel. Damit will man nochmal sehr deutlich auf die unterschiedlichen Lebenswelten hinweisen. Also der Himmel, der in Deutschland vor allem für Wetter und Alltag steht, in der Ukraine aber für Lebensgefahr. Und klar ist für alle Ukrainerinnen, mit denen ich hier gesprochen habe, gefeiert wird dieser Unabhängigkeitstag heute nicht. Das gehe nicht, solange Krieg herrsche.
3: Vom Brandenburger Tor war das rbb24-Reporterin Helena Dehler. Heute ist der Unabhängigkeitstag der Ukraine. Die Ukrainer machen mit einem Drohnenabfangnetz in Berlin aufmerksam auf die Gefahr von oben in der Ukraine. Apropos Himmel, die Sonnenfinsternis war eines der großen Ereignisse der letzten Wochen und am Ende dieser Woche steht das nächste astronomische Ereignis an. Am Freitag wird es eine große partielle Mondfinsternis geben. Dass die so kurz nach der Sonnenfinsternis kommt, ist kein Zufall. Warum, erklärt Gerald Perschke aus der ARD-Wissensredaktion.
11: Sonnen- und Mondfinsternisse treten oft als Paar auf. Der Grund: Beide Ereignisse können nur stattfinden, wenn der Mond gerade einen bestimmten Bereich seiner Umlaufbahn durchläuft. Das Zeitfenster ist lang genug, dass sowohl Neumond als auch Vollmond hineinpassen. Und da zwischen beiden Mondphasen rund 2 Wochen liegen, folgt auf einer Sonnenfinsternis häufig kurz darauf eine Mondfinsternis. Aber es kann auch andersherum sein. Diesmal ist aber die Sonnenfinsternis zuerst gekommen und jetzt zieht die Mondfinsternis nach.
3: Die Sonne war nur zum Teil verdeckt. Das gilt jetzt auch für den Mond. Was genau passiert da am Freitagmorgen?
11: Der Mond wandert durch den Schatten der Erde und wird dabei Stück für Stück verdunkelt. Diesmal werden über 90% seines Durchmessers vom Kernschatten erfasst. Das ist zwar knapp keine totale Mondfinsternis, aber schon sehr eindrucksvoll. Vor allem im Südwesten, wo es bis zu 97% sind. Auf Rügen verschwinden immerhin noch 2/3 des Mondes. Anders als bei der Sonnenfinsternis braucht man auch keine Schutzbrille. Man kann das Ereignis gefahrlos mit bloßem Auge betrachten. Besonders schön wird es mit einem Fernglas, weil man dann die Schattenlinie der Erde als Terminator über die Mondoberfläche wandern sehen kann.
3: Und wann müssen wir aufstehen, um das Ereignis zu sehen?
11: Sehr früh. Und das ist vermutlich für einige der einzige Haken an der Sache. Die Finsternis beginnt schon vor 5 Uhr. Der Erdschatten erreicht den Mond um 4.33 Uhr. Die spannendste Phase liegt zwischen 5 und 6 Uhr. Wer etwas sehen möchte, sollte sich möglichst einen freien Blick nach Südwesten suchen. Je weiter man in Deutschland nach Westen kommt, desto länger bleibt der Mond sichtbar. In Erfurt lohnt sich das Beobachten zum Beispiel bis kurz vor 5.50 Uhr. Dann ist der Mond bereits zu fast 90% verfinstert. In Düsseldorf ist die größte Verdunklung um 6.04 Uhr erreicht, 95,8%. Das eigentliche Maximum wird aber in weiten Teilen Deutschlands kaum noch zu sehen sein, weil der Mond dann sehr tief steht und bereits die Morgendämmerung einsetzt. Deshalb gilt: Lieber etwas früher aufstehen, dann erlebt man die eindrucksvollste Phase der Finsternis.
3: Nach der Sonnenfinsternis kommt am Freitag die Mondfinsternis. Informationen waren das von Gerald Perschke aus der ARD-Wissensredaktion. Eine alternde Gesellschaft, immer mehr Menschen, die Pflege brauchen, aber Fachkräftemangel. Wir kennen das in Deutschland. Dieses Problem gibt es auch in Singapur. Und in manchen Pflegeheimen dort helfen Roboter, den Personalmangel abzufedern. Ist das vielleicht auch eine Idee für Deutschland? Anna-Lou Beckmann aus dem ARD-Studio Südostasien hat sich das mal genauer angeschaut.
12: Ein paar letzte Einstellungen auf dem iPad und dann geht es los. Daisy hebt den Arm. In ihrem türkisen Poloshirt winkt sie den Bewohnerinnen im Bright Hill Evergreen Pflegeheim in Singapur zu. Daisy ist ein humanoider Roboter. Jeden Tag schieben die Pflegekräfte sie in den großen Gemeinschaftsraum. Dort macht Daisy Mobilitätsübungen mit den Bewohnerinnen oder spielt mit ihnen Memory oder Bingo, um das Demenzrisiko zu senken. Dass dort kein echter Mensch vor ihnen sitzt, das sei nicht komisch, erklärt eine ältere Dame.
13: Wir sind daran gewöhnt. Ich freue mich, wenn sie da ist.
12: Singapurs Gesellschaft altert immer weiter. Gleichzeitig wird der Mangel an Pflegepersonal immer größer. Ein Problem, mit dem auch die Bright Hill Evergreen Einrichtung zu kämpfen hat, so Projektleiter Satish Kumar.
14: Normalerweise brauche ich mindestens zwei Pflegekräfte, um beispielsweise die Gruppengymnastik durchzuführen. Jetzt habe ich einen Roboter, der einen Teil übernimmt. Roboter können uns also bei unserem Personalmangel helfen.
12: Seit 5 Jahren sind 2 dieser Roboter in der Einrichtung im Einsatz. Sie seien eine Unterstützung, das findet auch Pflegerin Theo Georg Huhn. Sorgen, dass die Roboter ihr irgendwann den Job wegnehmen, macht sie sich nicht.
15: Nein, ich habe keine Angst davor. Denn egal wie, wir müssen die Roboter trotzdem bedienen. Wir müssen sie hier hinstellen, wir müssen sie starten, wir müssen die zu den Spielen gehörenden Karten an die Bewohner verteilen. So können die Roboter keinen Menschen ersetzen.
12: 22 Pflegeeinrichtungen in Singapur, Hongkong und Australien arbeiten schon mit diesen Robotern, heißt es von der Entwicklerfirma DexLab. Das 15-köpfige Team sitzt in einem Bürogebäude in Singapur. Mitten im Raum schraubt Mitarbeiter Joshua an der Vorrichtung für den Kopf des Roboters.
16: Alles, was wir in diesem Büro machen, wird in der Regel von Hand gefertigt. Wir nutzen hier häufig den 3D-Drucker und vieles davon wird von uns und dem Team hier nachbearbeitet.
12: Umgerechnet etwa 40.000 bis 70.000 Euro kostet solch ein Roboter. Dank künstlicher Intelligenz kann das Modell Gespräche führen und beherrscht mehrere Sprachen. Aktuell arbeitet das Team daran, dass Daisy weitere Fähigkeiten erhält, um die Pflegekräfte mehr entlasten zu können, so Unternehmensentwickler John Paolo. Doch schon mit dem jetzigen Design würden seine Kunden regelmäßig berichten, dass einige Bewohner eine Beziehung zu den Robotern aufbauen würden.
17: Zwischen ihnen entsteht eine Art Bindung. Die Bewohner frisieren ihr sogar die Haare und schminken sie.
12: Das bestätigt auch Satish Kumar aus dem Bright Hill Evergreen Pflegeheim. Die Bewohnerinnen dort hätten sich an Daisy schnell gewöhnt, würden ihr immer alles nachmachen.
14: Der Roboter hatte tatsächlich ein technisches Problem und hörte mitten in der Übung auf, zeigte in dieser Position den Mittelfinger. Und alle meine Bewohnerinnen haben das einfach nachgemacht.
12: Technische Pannen wie diese gibt es immer mal wieder, erklärt der Projektleiter. Trotzdem gehört Daisy für ihn, die anderen Pflegekräfte und die Bewohnerinnen mittlerweile zum Alltag.
3: Der Bericht von Anna-Lou Beckmann aus dem ARD-Studio Südostasien über Roboter in der Pflege.
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3: Am Freitag startet die Saison der Fußball-Bundesliga. Deutschlands Eliteklasse zählt nach wie vor zu den Top-Ligen in Europa und damit auch in der Welt. Aber wie lange noch? Diese Frage stellt sich einmal mehr unser Kolumnist Thomas Kroh in seiner Rubrik Draufgehalten.
18: Die Fans rennen den Verein erfreulicherweise weiter die Bude ein. Dauerkarten sind kaum noch zu bekommen. An der spielerischen Klasse kann dies allerdings nur bedingt liegen, denn die gezeigten Leistungen sind selbst für Anhänger oftmals nur mit Fatalismus zu ertragen. Aber in einer Zeit der Einsamkeit vor Handy und Spielkonsole ersetzt ein Stadionbesuch offenbar mehr denn je das sprichwörtliche Lagerfeuer, an dem eine Gemeinschaft zusammenfindet. Dieses Markenzeichen ist ein hohes Gut, das die meisten Clubs nach wie vor nicht aufs Spiel setzen wollen. weshalb bislang alle Versuche gescheitert sind, Investoren die Tür zu öffnen. Nur wie lange wird dieses Modell noch erfolgreich sein? Geld regiert auch die Fußballwelt und Geld drängt stärker als je zuvor auf diesen Markt, und zwar weltweit. Das bedeutet, die Bundesliga konkurriert nicht nur mit europäischen Wettbewerbern wie dem Marktführer Premier League, sondern auch mit der Professional League in Saudi-Arabien oder der Major League Soccer in Nordamerika, wo milliardenschwere Investoren an den ganz großen Rädern drehen. Wenn Sie jetzt sagen, interessiert mich nicht die Bohne, ich will Bayern gegen Elversberg sehen, bitteschön. Die Chefs des deutschen Ligaverbandes zweifeln allerdings offensichtlich daran, dass sie ohne Investoren auch künftig ein Angebot unterbreiten können, für das Fernsehsender und Streamingdienste bereit sind, Milliarden von Euro oder US-Dollar auszugeben. Warum sonst sollte die DFL mit Apollo Global Management verhandeln? Das Schwergewicht von der New Yorker Wall Street bietet angeblich einen Kredit in Höhe von 1 Milliarde US-Dollar. Das Private-Equity-Unternehmen ist unter anderem Mehrheitseigner von Atletico Madrid und hat gerade 2,6 Milliarden US-Dollar in den Baseball-Club New York Yankees investiert, eine der bekanntesten Sportmarken auf dem Planeten, dessen Logo in jeder Ecke der Welt auf Basecaps prangt. In den vergangenen 10 Jahren habe die Bundesliga im Vergleich zu den anderen europäischen Top-Ligen 15 Milliarden Euro weniger an Investitionen erhalten, sagt DFL-Geschäftsführer Marc Lenz, nicht zuletzt wegen der 50-plus-1-Regel, nach der Geldgeber keine Mehrheit an einem hiesigen Verein übernehmen dürfen. Aber die Bundesliga werde aufholen müssen, sagt der Sportökonom Lee Eigel von der New York University. Investitionen würden kommen, wann und in welcher Form auch immer sie erlaubt seien. Nun denn, genießen Sie die heile deutsche Fußballwelt, solange sie noch steht.
3: Kolumnist Thomas Groh war das in seiner Rubrik draufgehalten. Hertha BSC hat den Dänen Mats Pedersen verpflichtet. Der 29-jährige Linksverteidiger wechselt vom Bundesligisten FC Augsburg nach Berlin. Pedersen ist nach Adewumi und Alfa Ruprecht der dritte Sommer-Neuzugang der Berliner.
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3: Das Wetter in Berlin und Brandenburg. Heute Nachmittag Sonne, Wolken im Wechsel, weitgehend auch trocken. Nur hier und da in der Uckermark ein bisschen Regen. Maximal 23 Grad. Im Moment haben wir so zwischen 17 und 20 Grad.
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3: Mit Jürgen Buchen.
5: Auf der A10, dem westlichen Berliner Ring, Dreieck Werder, dauert es zwischen Leest und Vöben 10 Minuten länger. Außerdem blockiert ein defekter LKW vor der Ausfahrt Großkreuz die Verzögerungsspur. Und in Richtung Dreieck Havelland staut es sich zwischen Großkreuz und Havelbrücke mit etwa 20 Minuten Zeitverlust. A115, Dreieck Nutetal Richtung Dreieck Funkturm. Zwischen Potsdam-Babelsberg und Kleinmachnow ist wegen Bergungsarbeiten bis heute Nachmittag die rechte Spur gesperrt. B5, Küritz Richtung Ludwigslust. Zwischen Glöfzin und Karstädt Behinderungen nach einem Unfall. Stadtverkehr Berlin. A100 Stadtring Richtung Wedding zwischen Kreuz Schöneberg und Schmargendorf dauert es etwa 10 Minuten länger. Und in Richtung Treptow staut es sich zwischen Detmolder Straße und Albuinstraße. Auf der A103 stadteinwärts staut es sich im Kreuz Schöneberg vor der Ausfahrt Sachsendamm. A113 stadtauswärts im Dreieck Neukölln. In der Zufahrt von der Grenzallee steht ein defekter LKW und die rechte Spur ist gesperrt. 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
3: 14.21 Uhr.
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3: Für Sie weiter im Studio Stefan Oschwart. Guten Tag. Wohngeld, Briefwahlunterlagen, all das war blockiert. Eine Folge des Hackerangriffs auf die Berliner Verwaltung. Vor allem zwei Senatsressorts waren betroffen. Immerhin, die Computer laufen jetzt wieder. Die Nachrichten mit Jürgen Buch.
5: Nach dem Cyberangriff auf die Berliner Verwaltung sollen im Laufe des Tages wieder alle Systeme funktionieren. Das hat CDU-Digitalstaatssekretär Hauer im Innenausschuss des Abgeordnetenhauses angekündigt. Es könne aber trotzdem noch zu Einschränkungen kommen. Aus der landespolitischen Redaktion Sabine Müller.
0: Seit gestern sind Bau- und Verkehrsverwaltung wieder am IT-Landesnetz, 9 Tage nachdem der Hackerangriff bemerkt wurde. Laut Hauer gibt es aktuell keine Hinweise auf weitere Infiltrierung. Das sei aber eine Momentaufnahme und könne sich jederzeit wieder ändern. Es gebe weiterhin Verdachtsmomente, sagte Hauer, ohne Details zu nennen. Nach Angaben des Digitalstaatssekretärs tagt der Krisenstab weiterhin täglich. Das Berliner IT-System wird nun großflächig gescannt. Wegen der Cyberattacke konnten unter anderem Wohngeldanträge nicht bearbeitet werden.
5: Die Berliner Innensenatorin Spranger hat vorgeschlagen, den Tiergarten mit dauerhaften Sperren zu schützen. Das sagte die SPD-Politikerin im Innenausschuss des Abgeordnetenhauses angesichts des Terroranschlags auf den Christopher Street Day vor einem Monat. An einem Hotspot mit so vielen Großveranstaltungen wie dem Tiergarten müsse es einen festen Überfahrschutz geben, betonte die Senatorin.
1: Deshalb sollten wir hier festen Überfahrschutz aufbauen. Das lässt sich durch entsprechende solide Bänke, Informationstafeln, Skulpturen und andere Stadtmöbel rund um den Tiergarten umsetzen. Das ließe sich auch mit Hitzeschutzmaßnahmen kombinieren. Solche Stadtmöbel können zum Beispiel für mehr Verschattung sorgen oder sogar Sprühnebel zur Abkühlung erzeugen.
5: Die Berliner Innensenatorin Iris Spranger, SPD. Die deutsche Industrie erhöht den Druck auf die Bundesregierung. Die wirtschaftliche Lage sei ernst, hat die Hauptgeschäftsführerin des Bundesverbands der deutschen Industrie, Gönner, in der ARD betont. Sie forderte, die vereinbarten Reformen bei der Rente und beim Bürokratieabbau jetzt umzusetzen, statt weiter darüber zu diskutieren. Dagegen rechnet der parlamentarische Geschäftsführer der SPD-Fraktion Wiese mit weiteren Diskussionen. Diese seien auch nachvollziehbar, sagte er im Deutschlandfunk. Wenn man allerdings zu viel in Frage stelle, werde es brüchig, so Wiese wörtlich. Das Kabinett trifft sich morgen und übermorgen zu einer Klausurtagung. In Wittenberge in der Prignitz sind heute die Brandenburger Integrationspreise vergeben worden. Brandenburgs Sozialminister Wilke und die Integrationsbeauftragte González Olivo haben dabei Initiativen und Privatpersonen ausgezeichnet, die sich für mehr Zusammenhalt engagieren. Bei der Verleihung nannte Wilke die Integration eine der größten gesellschaftlichen Aufgaben. Die Preise gingen an das Verpflegungsprojekt Marthas Tisch in Wittenberge, an das Theaterprojekt Escala in Potsdam und an 2 Männer, die sich in Doberlug-Kirchhain und Eberswalde für Integration einsetzen. Der Preis ist mit insgesamt 6.000 Euro dotiert. 4 Wochen vor der Wahl zum Berliner Abgeordnetenhaus ist ab jetzt der Wahl-O-Mat online. Das Angebot kommt von der Bundeszentrale für politische Bildung und der Berliner Landeszentrale. Kerstin Reinsch, RBB 24.
2: Der Wahl-O-Mat bietet 38 Thesen zu politischen Fragestellungen an, die von einer Redaktion erarbeitet wurden. Wählerinnen und Wähler können so vergleichen, welche der 17 zugelassenen Parteien am ehesten mit den eigenen Positionen übereinstimmen. Die Initiatoren weisen darauf hin, dass der Wahl-O-Mat keine Wahlempfehlung liefert, sondern dass es sich lediglich um ein Informationsangebot handelt. Den Wahl-O-Mat gibt es seit 2002 und seitdem wurde er über 160 Millionen Mal genutzt. Er ist vor Wahlen auf Europa-, Bundes- und Landesebene im Einsatz, um über die Wahlen zu informieren und zu mobilisieren.
5: Der Unternehmer und HSV-Mäzen Klaus-Michael Kühne ist tot. Er ist in der vergangenen Nacht im Alter von 89 Jahren gestorben, wie sein Konzern mitgeteilt hat. Neben seinem Unternehmen Kühne und Nagel war der gebürtige Hamburger auch Großaktionär, unter anderem bei der Lufthansa und Hapag-Lloyd. Kühne war bekannt dafür, seinen Lieblingsfußballclub HSV finanziell zu unterstützen. Über die Jahre soll er insgesamt rund 100 Millionen Euro in den Verein gesteckt haben. Soweit die Nachrichten. 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Das Wetter. Am Nachmittag weiterhin Sonne und Wolken im Wechsel und weitgehend trocken. Nur einzelne schwache Schauer in der Uckermark. Maximal 23 Grad. Aktuell haben wir in Berlin-Zehlendorf 17 und in Marzahn 18 Grad. In Wusterwitz 20 und in Cottbus 18 Grad. Morgen viel Sonne mit ein paar lockeren Wolken. Dazu trocken und sommerlich warm mit 24 bis 26 Grad. Die Zeit 14.27 Uhr.
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3: Für Sie weiter im Studio Stefan Oschardt. Guten Tag. Der Historiker Ilko Sascha Kowalczuk rechnet nach den Landtagswahlen im Osten damit, dass die AfD extremer wird. Egal wie die Wahlen ausgehen, würden sich Partei und Anhängerschaft wohl weiter radikalisieren, glaubt Kowalczuk. Hauptstadtstudio-Korrespondent Markus Sambale hat im ARD-Interview der Woche mit dem streitbaren Historiker und Publizisten gesprochen.
7: Vis-à-vis. Herr Kowalczuk, Sie sind 1967 geboren, in der DDR, in Ostberlin aufgewachsen, beschäftigen sich seit Jahrzehnten mit der DDR-Geschichte, mit der Wiedervereinigung, mit Ostdeutschland. Wir sprechen heute kurz vor den Landtagswahlen im September, erst in Sachsen-Anhalt, dann in Mecklenburg-Vorpommern und in Berlin. Was ist so Ihr Grundgefühl, was da auf uns zukommt?
8: Also wir starren ja jetzt, wir, ich sag mal so, die politisch engagierten, die politisch interessierten Menschen in unserem Land, also viele, viele Millionen starren auf diese Wahlen in Sachsen-Anhalt und in Mecklenburg-Vorpommern. Das mit den Berliner Wahlen ist eine etwas andere Situation, glaube ich. Ich befürchte, danach wird sich die Situation nicht großartig verändert haben, denn egal wie auch immer diese Wahlen ausgehen, die Situation wird nicht besser werden, unsere Demokratie wird nicht weniger gefährdet sein und ich fürchte, egal wie es ausgeht, dass die Radikalisierung der Extremisten anschließend erst recht voranschreiten wird.
7: Im Moment sehen wir nur Umfragen. Gewählt wird noch, das Wahlergebnis kennen wir dann erst am Wahlabend selbst. Trotzdem zeichnet sich ab, die Parteien, die jetzt lange regiert haben, die stehen massiv unter Druck. Die AfD dürfte stärkste Kraft werden. Was ist aus Ihrer Sicht der Hauptgrund dafür?
8: Also ich bin Historiker und Wissenschaftler vor allem, auch wenn mich viele Menschen eher als einen engagierten Bürger wahrnehmen. Aber ich bin zunächst Analytiker und Wissenschaftler und da versage ich es mir von Hause aus, von einer Ursache zu sprechen. Egal, was irgendwo passiert, wenn irgendwo ein Gerüst an einem Bauwerk zusammenbricht, dann gibt es dafür nicht eine Ursache, sondern in der Regel sehr, sehr viele. Und so ist das auch mit der Situation in unserem Land. Es gibt regionale Ursachen, nationale, europäische und globale Ursachen, die alle zusammenkommen. Aber das, was, glaube ich, ganz wichtig ist, um Ostdeutschland zu verstehen, Ostdeutschland ist nichts Besonderes. Es gibt natürlich Spezifika, aber die gibt es auch in Schleswig-Holstein oder in Baden-Württemberg. Das, was wir in Ostdeutschland seit etwa 15 Jahren beobachten können, ist ein Phänomen, was vielen vielleicht gar nicht so bewusst ist, nämlich, dass sich in Ostdeutschland viele Entwicklungen früher, schneller und radikaler zeigen als anderswo.
7: Warum eigentlich seit 15 Jahren?
8: Naja, das ist sozusagen, das ist jetzt so
7: oder grob,
8: so grob genommen. Naja, das hat sehr viel mit den Veränderungen im Folge der Finanzkrise 2008 zu tun. Und das hat sehr viel damit zu tun, was viele wahrscheinlich überraschen wird, mit einer relativen Stabilisierung der sozialen und wirtschaftlichen Verhältnisse in Ostdeutschland in den Nullerjahren, als es auch zum ersten Mal zu einem Anwachsen von sozialversicherungspflichtigen Arbeitsplätzen wieder kam, als es so eine gewisse Erholungsphase gab. Und das war, und da kamen dann sozusagen zwei Entwicklungen zusammen, nämlich dieser Schock durch die globale Finanzkrise und die Folgen, die dann sich in den Jahren danach zeigten und gleichzeitig die Verlustängste, die sich da dann auch zum ersten Mal zeigten. Und das ist auch der Punkt, weshalb Ostdeutschland halt auch aus analytischer Sicht so interessant ist. Die Menschen in Ostdeutschland, die ganz ähnliche Verlustängste haben wie die Menschen in Texas oder in Frankreich oder im Ruhrgebiet, aber die unterscheidet eins doch sehr massiv von den Erfahrungen etwa in West-, Süd- oder Norddeutschland. Sie haben ihren sozialen Wohlstand, das, was sie besitzen, gerade erst mit eigenen Händen Händen erarbeitet. Sie haben das nicht ererbt, sie haben das nicht sozusagen vorgefunden wie die Gleichaltrigen im Westen, sondern sie haben das mit harter Arbeit, auch mit vielen sozialen Konflikten, mit harten Transformationserfahrungen sozusagen sich erarbeitet, und das sehen sie bedroht. Und das muss man schon ernst nehmen. Und nun stößt das alles, diese vielen Entwicklungen in den letzten 10, 15 Jahren auf eine globale Krise, deren Ausmaß wir alle noch nicht erkannt haben. Auf der einen Seite sehen wir, die Welt ist in der Hand von vielleicht 3000 Familien, die die Welt steuern und die den Reichtum der Welt verwalten. Die eigentliche Macht sind die Tech-Milliardäre, die das Informationsmonopol auf der Welt haben. Das ist eine ernsthafte Bedrohung für die Demokratie. Damit ist Demokratie nicht machbar. Und zugleich rollt über die Welt, insbesondere die westliche Welt, eine digitale Revolution, Stichwort KI, von der wir alle nicht wissen können, wohin die uns führt. Und diese Zukunftslosigkeit, die dahinter steht, von der wir eben alle nicht wissen, wie sieht unser Leben eigentlich im halben Jahr aus, die führt eben zu großen Verlustängsten. Und da greifen viele Menschen dann sozusagen gerne nach solchen Strohhalmen. Und das erleben wir halt gerade in Ostdeutschland massiv. Aber nochmal, Ostdeutschland ist hier nur ein Seismograph für das, was wir in der gesamten westlichen Welt beobachten müssen.
7: Es sind ja auch die zentralen Versprechen, gerade von AfD-Politikern, die sagen, wir wollen zurück in ein altes, sicheres Deutschland. Wir holen uns unser Land zurück. Was für eine Sehnsucht wird denn da bedient?
8: Sicherheit, Ruhe, Stabilität, Homogenität, völkische Homogenität. Also im Prinzip wird etwas wachgerufen, was auch nie existierte. Das ist ja irgendwie sozusagen der Witz dabei. Ja. In den letzten Jahren, was viele nicht gerne hören wollen, ist zum Beispiel die Gewaltkriminalität bei Schwerstverbrechen zurückgegangen. Also es gibt sozusagen Statistiken, die ja nicht lügen, die aber oft den eigenen Gefühlen entgegenstehen. Ja. Und ich meine, ich kann das als Historiker immer so eiskalt so mit Zahlen zurückweisen. Als Bürger, als Mensch weiß ich natürlich auch ganz genau, ja, wenn ich mich so an meine Kindheit erinnere, egal wie die auch war, und irgendwie habe ich ja trotzdem ein warmes Gefühl dafür in aller Regel. Und ich werde auch gewisse Sehnsuchtspunkte in mir wachrufen. Und sei es nur, weil mir die Umarmungen meiner Eltern auf einmal fehlen, weil die gar nicht mehr da sind und so weiter. Das Problem ist, dass wenn solche Gefühle gewissermaßen in Politik umgesetzt werden, und die Faschisten, die machen das sehr geschickt, und zwar nicht erst seit Neuestem, sondern das war schon immer Teil ihrer Strategie, und deswegen gibt es da auch eben diese komischen vormodernen Familienbilder, vormodernen Geschlechterbilder, die dann bei vielen Menschen durchaus auf Resonanz stoßen, weil da eben so eine Gefühle wachgerufen werden.
7: Herr Kowalczuk, Stichwort Kompromiss, das so zentral ist für die Demokratie. Ist ja Eindruck, dass Kompromiss noch positiv besetzt ist, auch wenn wir uns angucken, wie vielleicht die aktuelle Regierung darum ringt und es anscheinend in der Bevölkerung nicht positiv ankommt.
8: Naja, das Problem ist, dass die aktuelle Regierung nicht gerade sozusagen ein Ausweis für eine ansehnliche demokratische Regierungsweise ist, ja. Man ist ein bisschen verzweifelt.
7: Woran machen Sie das
8: jetzt? Ich will überhaupt nicht mitmachen bei diesem allgemeinen Bashing, ja, weil ich einen hohen Respekt habe vor der harten Arbeit, die Regierung, die PolitikerInnen leisten. Und es geht mir manchmal auch ein bisschen gegen den Strich und oft viel zu weit, dieses Bashing, was da betrieben wird. Aber hier hat man schon doch den Eindruck, dass bestimmte zentrale Probleme unserer Gegenwart an dieser Regierung vorbeigehen. Wir brauchen nur täglich den Fernseher, die Nachrichten anzumachen. Wir sehen Waldbrände in ganz Europa. Wir sehen ausgedorrte Flüsse. Das sind Sachen, die wirklich an unsere Lebensader gehen. Und diese Regierung redet übers Wetter und nicht übers Klima. Und das ist nur ein Beispiel. Ja, ich könnte viele andere so eine Beispiele bringen, wo man einfach nur ein bisschen verzweifelt sein kann. Nun muss man allerdings auch in Rechnung stellen, dass diese große Koalition immer eigentlich kein Segen für unser Land war. Weil durch eine große Koalition fehlt eine große, schlagkräftige demokratische Opposition. Das ist ein Problem, was wir demokratietheoretisch ja schon länger haben und was natürlich letztendlich auch die großen Parteien schwächt. Und das in einer Situation, in der ohnehin die Parteibindungsquoten zurückgeht, in der die Parteimitgliedschaften zurückgeht. Und da sozusagen habe ich auch immer so ein bisschen noch, also auch Beißhemmung. Gewissermaßen da so, weil dahinter stecken eben viele strukturelle Probleme. Aber auf der anderen Seite muss man ganz klar sagen, wir müssen eben, glaube ich, prinzipiell als Gesellschaft darüber nachdenken, wie wir Politik anders strukturieren können, wie wir Politik auch flexibler machen können. Ist es vernünftig, dass Politik im Dauerwahlkampf sich befindet? Ist es vernünftig, dass PolitikerInnen unentwegt gewissermaßen auch um ihre Existenz sich sorgen müssen? Ja? Wäre es nicht ein Weg, dass man sagt, okay, also alle, die in die Politik gehen, die werden ab einer bestimmten sozusagen Mindestgehalt kriegen, verdienen das, was sie auch vorher in der freien Wirtschaft oder wo auch immer verdient haben. Dass man da auch eine gewisse Dynamik hineinbringt und damit, das ist der eigentliche Sinn meiner Überlegung, damit die PolitikerInnen auch freier macht. Aber dieses Bild, was die Regierung abgibt, das ist eben nicht sehr günstig, weil viele den Eindruck haben und ich habe auch den Eindruck, dass die großen Probleme, vor denen die großen Herausforderungen nicht angegangen werden. Man hört zu wenig von der Digitalisierung, man hört zu wenig, wie die schreiende soziale Ungerechtigkeit in unserem Land wirklich nachhaltig bekämpft werden soll. Man hört zu wenig davon, wie diese unfassbare Wohnungssituation in unserem Land, in dem sich in den Ballungsräumen kaum noch ein Normalverdiener eine Wohnung leisten kann, wie das bearbeitet wird. Das müssen doch endlich die großen Diskussionen sein, die auch auf den Marktplätzen ausgetragen werden. Nein, stattdessen wird über Regenbogenfahnen diskutiert oder über irgendwelche anderen identitätspolitischen Sachen, die alle überhaupt nicht diese Relevanz haben, die von den insbesondere konservativen und extremistischen Kräften ihnen zugeschrieben werden.
7: Herr Kowalczuk, vielen Dank für das Gespräch.
8: Vielen Dank.
9: Das war unser Korrespondent aus dem Hauptstadtstudio Markus Sambale im ARD-Interview der Woche mit dem streitbaren Historiker und Publizisten Ilko Sascha Kowalczuk. Wir schauen aufs Wetter in Berlin und Brandenburg. Das sieht so aus. Temperaturen im Moment zwischen 18 und 21 Grad. 23 werden es heute höchstens. Dazu gibt es den Mix. Heute Nachmittag Sonne, Wolken im Wechsel, weitgehend trocken. Nur in der Uckermark, da kann es hier und da auch mal ein bisschen regnen.
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9: Mit Jürgen Buch.
10: Vorsicht auf der A24 Berlin Richtung Hamburg. Hinter Neuruppin ist eine ungesicherte Unfallstelle auf der rechten Spur. A10 dem westlichen Berliner Ring Dreieck Werder. Baustellenstau zwischen Leest und Vöben mit 10 Minuten mehr. Außerdem blockiert ein defekter LKW vor der Ausfahrt Großkreuz die Verzögerungsspur. A115 Dreieck Nutetal Richtung Dreieck Funkturm. Zwischen Potsdam-Babelsberg und Kleinmachnow ist wegen Bergungsarbeiten die rechte Spur gesperrt. B5 Küritz Richtung Ludwigslust zwischen Glöfzin und Karstädt kommt es zu Behinderungen nach einem Unfall. Stadtverkehr Berlin. A100 Stadtring Richtung Treptow zwischen Detmolder Straße und Albuinstraße Baustellenstau. A103 Stadteinwärts Stau ab dem Kreuz Schöneberg bis zum Sachsendamm. A113 Stadtauswärts im Dreieck Neukölln in der Zufahrt von der Grenzallee steht ein defekter LKW und die rechte Spur ist gesperrt. 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
9: 14:40, 20 vor 3.
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9: Für Sie weiter im Studio Stefan Oschwart. Guten Tag. Vor gut 10 Tagen hat ein Hackerangriff die Berliner Verwaltung lahmgelegt, betroffen vor allem zwei Senatsverwaltungen, aber auch Dienstleistungen für die Bürger. Die gute Nachricht: jetzt laufen die Computer wieder. Aber die Nachrichten mit Jürgen Buch.
10: Der Berliner Senat warnt davor, dass es wegen des Cyberangriffs auf das Landesnetz weiter zu Störungen kommen kann. Der Staatssekretär für Digitalisierung, Hauer, sagte im Innenausschuss des Abgeordnetenhauses, der Vorfall sei noch nicht abgeschlossen. Die beiden betroffenen Senatsverwaltungen seien zwar wieder am Netz, die gesamte IT werde aber weiterlaufend gescannt, betonte Hauer.
11: Stand jetzt haben wir an der Stelle keine weiteren Hinweise. dass es dort noch eine Infiltration, Inkriminierung des Netzes, der Systeme gibt. Aber das ist nur eine Momentaufnahme. Das kann sich auch jederzeit wieder ändern. Ich glaube, das gehört zur Wahrheit und das liegt auch in der Natur solcher Angriffe. Und deswegen müssen wir davon auch ausgehen, dass es dort auch zu Nachwirkungen kommen kann und es uns jetzt nicht innerhalb von wenigen Tagen abschließend gelungen ist, diesen Angriff abzuwehren.
5: Florian Hauer, Staatssekretär für Digitalisierung in der Berliner Senatskanzlei. Als Konsequenz aus dem Anschlag auf den CSD will die Berliner Innensenatorin Spranger den Tiergarten besser schützen. Die SPD-Politikerin sagte im Innenausschuss des Abgeordnetenhauses, an dem Gelände sollten dauerhafte Sperren aufgebaut werden. Sabine Müller, RBB 24 Landespolitik.
0: Ein Großveranstaltungs-Hotspot wie der Tiergarten brauche einen festen Überfahrschutz, so Spranger. Sie denkt dabei an Bänke, Infotafeln oder Skulpturen, die Wege in den Tiergarten versperren, sodass Fahrzeuge nicht durchkommen. Die Innensenatorin betonte, dies bringe nicht nur mehr Sicherheit, sondern entlaste auch die Polizei. Dort binde der ständige Auf- und Abbau von Sperren rund um den Tiergarten wichtige Kapazitäten. Die CDU im Innenausschuss erklärte, Sprangers Vorschlag sei in der schwarz-roten Koalition bisher nicht abgestimmt.
5: Die deutsche Industrie erhöht den Druck auf die Bundesregierung. Die wirtschaftliche Lage sei ernst, hat die Hauptgeschäftsführerin des Bundesverbands der deutschen Industrie Gönner in der ARD betont. Sie forderte, die vereinbarten Reformen bei der Rente und beim Bürokratieabbau jetzt umzusetzen, statt weiter darüber zu diskutieren. Dagegen rechnet der parlamentarische Geschäftsführer der SPD-Fraktion Wiese mit weiteren Diskussionen. Diese seien auch nachvollziehbar, sagte er im Deutschlandfunk. Wenn man allerdings zu viel in Frage stelle, werde es brüchig, so Wiese wörtlich. Das Kabinett trifft sich morgen und übermorgen zu einer Klausurtagung. Die Ukraine bekommt von der Europäischen Union weitere 6,1 Milliarden Euro Rüstungshilfen. Das hat die EU-Kommission anlässlich des ukrainischen Unabhängigkeitstags mitgeteilt. Für den Nachmittag ist in Kiew ein Treffen der sogenannten Koalition der Willigen geplant, die über weitere Hilfsgelder beraten will. Von dort Florian Kellermann.
13: Die Vertreterinnen und Vertreter der Partnerländer trafen am Morgen am Bahnhof in Kiew ein. Unter ihnen der neue britische Premierminister Andy Burnham. Für Burnham ist es die erste Auslandsreise als Regierungschef. Um Flugabwehr wird es am Nachmittag bei der Sitzung der Partnerländer der Ukraine gehen. Staats- und Regierungschefs, die sich nicht in der Ukraine befinden, werden online zugeschaltet. Besonders bedrohlich ist es für die Ukraine, dass Russland ihre Strom- und Wärmeversorgung gezielt angreift. Im vergangenen Winter fiel immer wieder für hunderttausende Menschen die Heizung aus.
5: Die USA haben ein Militärmanöver mit Südkorea abgesagt, das im kommenden Monat stattfinden sollte. Ein Sprecher des südkoreanischen Militärs teilte mit, zur Begründung habe die US-Armee angegeben, die Truppen seien im Nahen Osten gebunden. Erst vor rund einer Woche hatte US-Präsident Trump bereits das jährliche gemeinsame Manöver beider Streitkräfte verkürzt. Die Übung dient unter anderem zur Abwehr eines möglichen Angriffs aus Nordkorea. Trump hatte unter anderem kritisiert, der Verbündete Südkorea verhalte sich feindselig gegenüber Nordkorea. Nach einem neuen Fischsterben in Polen wächst an der Oder die Sorge vor einer Ausbreitung der giftigen Goldalge. Der Brandenburger Bundestagsabgeordnete Görke von den Linken warnte davor, dass sich die Umweltkatastrophe von 2022 wiederholen könnte. Er forderte die Behörden in Deutschland und Polen auf, Messdaten ab sofort in Echtzeit auszutauschen. Zudem verlangt Görke, dass bei Hitze und Niedrigwasser kein Salz mehr von polnischen Bergbauunternehmen in die Oder eingeleitet wird. Damit würde der Goldalge die Nahrungsgrundlage entzogen. In Polen sind in den vergangenen Tagen 4 Tonnen tote Fische aus dem Gleiwitzer Kanal geborgen worden. Vor 4 Jahren mussten nach der Goldalgenblüte insgesamt 360 Tonnen tote Fische aus der Oder geholt werden. Soweit die Nachrichten. 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Das Wetter. Am Nachmittag weiterhin Sonne und Wolken im Wechsel und weitgehend trocken, nur einzelne schwache Schauer in der Uckermark, maximal 23 Grad. Aktuell in Berlin-Spandau 19 und in Tempelhof 18 Grad, in Wittstock 20 und in Ruhland 21 Grad. Morgen viel Sonne, nur ein paar Wolken, es bleibt sommerlich warm bei bis zu 26 Grad. Die Zeit 14.45 Uhr. Und hier ist der RBB 24 Inforadio Verkehrsservice mit einer Meldung. Vorsicht auf der A10 südlicher Berliner Ring Richtung Dreieck Werder. Hinter Rangsdorf liegt ein Metallteil auf der rechten und der mittleren Spur.
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9: Ich bin Stefan Oschwart. Guten Tag. Der Kanzler drückt aufs Tempo. Auch die Industrie will jetzt Reformen sehen. Stichworte sind da unter anderem Bürokratieabbau und Rente. Morgen und übermorgen trifft sich die Bundesregierung zur Klausur auf Schloss Neu-Hardenberg. Und da sind auch externe Gäste eingeladen. Handwerker und Startups etwa. Katrin Auer aus unserem Hauptstadtstudio beobachtet das Ganze. Schnell, schnell wollen das alle in der Koalition, wollte ich vorhin im Gespräch von ihr wissen.
14: Ich würde sagen, grundsätzlich wollen das wohl alle in der Koalition, allein schon, weil die Lage ist, wie sie ist. Die Wirtschaft muss angekurbelt werden, sonst sind wir schon bald im 8. Jahr hintereinander ohne echtes Wirtschaftswachstum. Und die Steuerreform zum Beispiel muss durch den Bundestag jetzt im Herbst, sonst kann sie nicht zum 1.1. in Kraft treten. Und das würde bedeuten erstmal keine Entlastung für kleine und mittlere Einkommen, wie das ja versprochen wurde. Aber wenn man dann im Detail guckt, werden die Reformen doch etwas unterschiedlich diskutiert. Und da tritt die SPD tendenziell eher auf die Bremse, aus Sorge über zu viele Einschnitte für Leute, denen es ohnehin finanziell nicht so gut geht. Dirk Wiese zum Beispiel, der parlamentarische Geschäftsführer der SPD-Fraktion, hat heute nochmal betont, wenn es bei der sogenannten Rente mit 63 nochmal Nachbesserungen geben würde, wäre das in seinem Sinne. Also wenn sie abgeschafft wird, müsste es mehr Härtefallregeln geben, sagt er. Also so ganz diskussionslos, schnell, schnell, wie der Kanzler das wünscht, gehen wohl nicht alle Reformen zumindest durch.
9: An welchen Stellen gibt es denn noch Diskussionsbedarf?
14: Also dieses Rentenpaket ist das eine. Da wird nach wie vor eben die geplante Abschaffung der Frührente nach 45 Beitragsjahren von vielen Seiten diskutiert. Dann haben wir die Pflegereform. Da liegt seit dem Frühsommer ein Entwurf der damaligen Gesundheitsministerin Nina Wagen vor. Der hat von Anfang an für viel Kritik gesorgt. Einen besonders heiß umkämpften Punkt hat jetzt auch Wagens Nachfolger Carsten Linnemann auch von der CDU herausgegriffen. Er sagt, auch bei den pflegenden Angehörigen soll nicht so gekürzt werden, wie das im Entwurf drin stand. Wenn es nach der Reform geht, soll da ja bei den Rentenansprüchen gekürzt werden, die sie während der Pflegezeit sammeln. Da hat Lindemann jetzt gesagt, so nicht. In dem Punkt will er den Entwurf von Nina Wagen ändern. Und auch die Steuerreform von Finanzminister Lars Klingbeil wird massiv kritisiert, unter anderem vom Bund der Steuerzahler. Der hat durchgerechnet und meint, mit der Reform kämen mehr Belastungen auf die Bevölkerung zu als Entlastungen. Also da hat die Regierung wohl noch einiges zu tun.
9: Wenn man jetzt die Reformen mal mit einem Kaffee vergleicht und die Union der Kaffee ist, die SPD die Milch. Was haben wir da für ein Mischverhältnis? Mehr Milch derzeit oder mehr Kaffee?
14: Also ich sehe auf dem Reform-Kaffeetisch tendenziell eher einen Cappuccino als einen Latte Macchiato, also mehr Kaffee, CDU, CSU als Milch, SPD. Wir haben in eigentlich allen Reformbereichen, die gerade anstehen, die Unionslinie sparen, sparen, sparen und die soziale Gerechtigkeit steht etwas dahinter zurück, also die SPD-Linie, wie sie eigentlich im Lehrbuch steht. Etwa bei der Pflegereform, die ich eben schon erwähnt habe, die pflegenden Angehörigen sollen bei Rentenansprüchen zurückstecken, wenn es nach der früheren Gesundheitsministerin Wagen von der CDU geht. Ein massiver Aufschrei war die Folge bei Sozialverbänden, auch in der SPD grummelt es deshalb massiv und das ist nur ein Beispiel.
9: Zu viel Kaffee kann ja auf den Magen schlagen. Zuletzt gab es ja viel Murren um den Kanzler selbst. 3 Wahlen im Osten stehen an. Überall könnte die CDU laut Umfragen federn lassen. Wie sehr wackelt der Stuhl des Kanzlers dann?
14: Ja, das ist die Frage. In der Tat steht es ja schon jetzt sehr schlecht um die Beliebtheitswerte von Friedrich Merz. Laut ZDF sind 75% der Befragten unzufrieden mit seiner Arbeit. Und daran hat eben auch sein Personalumbau am Anfang der Sommerpause praktisch nichts geändert. Der hat ja auch innerhalb seiner Partei für massiven Unmut gesorgt. Vor allem der Umgang mit Verkehrsminister Patrick Schnieder. Den fanden viele sehr schwierig. Also seine Partei ist weit davon entfernt zu jubeln beim Namen Friedrich Merz. Und das dürfte nach den Wahlen im Osten wahrscheinlich noch mal schwieriger werden, wenn die CDU dort federn lässt. Die Frage ist ja nur, gibt es eine Alternative? Und da drängt sich derzeit kein Name so richtig auf, zumindest keiner, der verfügbar wäre. Deshalb sehe ich das Stand jetzt ein bisschen die Stimmung Augen zu und durch. Allerdings, das könnte sich natürlich tatsächlich ändern nach den Landtagswahlen.
9: Der Koalition den Puls gefühlt, das hat Katrin Aue, unsere Korrespondentin im ARD Hauptstadtstudio. Kriege, Katastrophen, Klimawandel, die 3K, all das dominiert die Nachrichten derzeit. Eine Flut verstörender Informationen, die viele Menschen seelisch überfordert. Kein Wunder also, dass ein wachsender Anteil die Nachrichten bewusst meidet. Warum wir uns diese negativen Informationen dennoch antun, obwohl das nicht unbedingt gut für die seelische Gesundheit ist, das erklärt ARD-Gesundreporterin Jenny Witt.
15: Immer mehr Menschen schränken ihren Nachrichtenkonsum ein, weil die Informationen zu belastend sind, bestätigt die Medienforscherin Julia Behre.
16: Im Jahr 2026 haben laut der Studie Reuters Institute News Report 72% der erwachsenen Online-Bevölkerung in Deutschland angegeben, dass sie zumindest gelegentlich aktiv Nachrichten vermeiden. 15% versuchen dies sogar oft.
15: Aus ihrer Arbeit am Leibniz-Institut für Medienforschung in Hamburg weiß Behre, dass Menschen zunehmend abschalten, weil ihnen die Nachrichten auf die Stimmung schlagen.
16: Und da sagen auch viele Nachrichtenvermeider, dass eben zu viel über Kriege und Konflikte berichtet wird und dass sie aber auch von der Menge an Nachrichten erschöpft sind.
15: Fast jeder und jede vierte berichtet in der Studie über solche Nachrichtenerschöpfung. Der klinische Psychologe Jürgen Margraf von der Ruhr-Universität Bochum weiß, warum genau dieses Gefühl entsteht.
17: Und wenn man sich die ganze Zeit damit beschäftigt, kostet das Energie. Das kann sein, weil sie versuchen, das wegzudrängen, zu unterdrücken, aktiv an was anderes zu denken. Das ist anstrengend irgendwann. Es kann aber auch sein, dass sie eben die ganze Zeit Gedankenspiralen drehen und sehr viel grübeln und da nicht rauskommen.
15: Aber warum verankert sich überhaupt so viel Negatives in unserem Kopf? Warum scrollt man weiter, wenn die Nachrichten einem eh schon emotional zusetzen? Eine Hypothese ist, laut Margraf, dass uns die Evolution so geformt hat. Also,
17: dass es von der Entwicklungsgeschichte des Menschen wichtig ist, dass wir auf Gefahren genügend achten. Wir versuchen zu verstehen, was da vor sich geht. Wenn ich durch den Wald gehe und es knackst, dann kann ich überlegen, naja, es knackst halt, jetzt weht gerade der Wind oder so. Ich kann aber auch gucken, ist da irgendwas und ist es größer als ich oder kleiner als ich, kann ich es fressen, frisst es mich.
15: Und weil wir soziale Wesen sind, die seit jeher in Gruppen leben, schauen wir auch dorthin, wo andere hinschauen.
17: Gemeinsam sind wir stark und deswegen ist es wichtig zu wissen, was die anderen tun und da auch gegebenenfalls mitzumachen. Und jetzt kommt was Besonderes für den Menschen. Wozu gibt es das Weiße im Auge? Damit kann ich die Blickrichtung sehr genau sehen. Und wenn man in einen Raum reinkommt und alle gucken in eine Richtung, dann ist es vielleicht doch relevant, warum die alle da hingucken. Ist da was oder ist da nichts? Ne?
15: Ob in der realen Welt.

0: Pfiffe mehr lachen als weinen, sie müssen Pfiffe mehr fröhlich sein als nicht so glücklich sein und so weiter. Im Durchschnitt über die Zeit.
1: Ein konkreter Tipp: Zeitlimits helfen dabei, sich von den Medien loszureißen. Und diese Zeit lässt sich dann für mehr wohltuende Erfahrungen im Alltag nutzen.
2: ARD Gesund von Reporterin Jenny Witt war das mit Tipps. Wie geht man mit den vielen Negativnachrichten um?
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2: Queere Subkultur in den wilden 20ern, darum geht es im Musical Burning Berlin, das heute Abend im Kreuzberger SO36 Premiere feiert. Für das Kreativteam hinter dem Stück steht fest, das ist keine Geschichte für die Geschichtsbücher. Maggie Geppert aus unserer Kulturredaktion war bei einer Probe dabei.
4: Komm, wie du bist, wir sind hin.
5: Ein Tanzabend im Damenclub Violetta. Hier treffen Lotte Hahm und Käthe Fleischmann Ende der 1920er Jahre das erste Mal aufeinander. Lotte in Anzug und Krawatte und Käthe mit knallrotem Bleistiftrock.
6: Ist es hier jede Nacht so?
7: Absolut.
8: Und es wird immer größer.
6: Inwiefern größer?
7: Na ja, stell's dir doch mal vor. Wir sind erst am Anfang.
5: Die beiden tanzen, flirten und verlieben sich ineinander.
9: Lotte Hahm und Käthe Fleischmann sind AkteurInnen, einen würden auch sagen Ikonen der lesbischen Bar- und Subkultur der 1920er Jahre, über die aber in der Geschichtsschreibung wenig zu finden ist.
5: Erklärt Giuseppina Lettieri, Produzentin von Burning Berlin und Leiterin des Queer History Month im Spinnboden-Lesbenarchiv. Immerhin so viel ist bekannt. Lotte und Käthe waren nicht nur privat, sondern auch beruflich ein Paar. Sie führten zusammen mehrere Lokale in Berlin, die in der Weimarer Republik als wichtige Treffpunkte für Lesben und Transmenschen galten. Ab 1933 geriet das Paar zunehmend ins Visier der Gestapo.
10: Erlaubnis, Stempel, Kontrolle.
5: Geschichten wie ihre seien schlecht dokumentiert, sagt Lettieri, auch weil viele Zeitzeugnisse von den Nazis vernichtet wurden.
9: Relativ schnell wurde queeres Nachtleben verboten und auch Zeitschriften auf den Index gesetzt. Und bei der Bücherverbrennung auf dem Opernplatz im Mai 1933 wurde sehr viel Literatur als auch bahnbrechende queere Forschung zerstört, ging in Flammen auf.
5: Melissa Suhrn-Baum, Co-Autorin des Musicals, entdeckte das Leben von Lotte Hahm und Käthe Fleischmann trotzdem bei einer Recherche im Spinnboden-Lesbenarchiv. Und auch, dass es viele Lücken gibt. Gemeinsam mit ihrer Partnerin Fanny Suhrn-Baum beschloss sie 2024, die Geschichte auf die Bühne zu bringen.
11: Ich wollte ein Musical machen, um ihnen nicht nur Worte für ihre Gefühle und ihren Aktivismus zu geben, sondern auch Musik, um das ausdrücken zu können, was sie zu ihrer Zeit vielleicht nicht sagen durften.
5: Und natürlich wolle man der queeren Community einen Anlass geben, einfach mal ausgelassen zusammenzukommen. Das heißt eben auch, Musical-Pop, Herzschmerzballaden und getanzte Sexszenen. Burning Berlin enthält aber auch aktivistische Elemente. Gerade jetzt sei es wichtig, an damals zu erinnern, sagt Produzentin Giuseppina Lettieri.
9: Wir wissen, wie gesellschaftlich wieder über unsere Rechte debattiert wird, für die schon Lotte und Käthe und alle anderen in dem Stück schon damals gekämpft haben. Das beschäftigt uns vor dem Hintergrund von diesem aktuellen Anschlag natürlich auch in dem Stück. Eben auch dem Publikum zu sagen, das ist keine Geschichte für die Geschichte. Geschichtsbücher, sondern das hat ganz viel auch mit dem Hier und Jetzt zu tun.
10: Was wär gewesen?
5: Lotte Hahm und Käthe Fleischmann haben die Nazi-Zeit überlebt. Trotzdem gibt es für sie in Burning Berlin kein klassisches Happy End. Aber, so heißt es im Stück, lesbische Liebe habe eben kein Ende, sondern sei eine never-ending Story.
2: Maggie Geppert war das über Burning Berlin im SO36 in Berlin-Kreuzberg. So, jetzt haben wir es gleich 3 Uhr. Meine Zeit hier im Studio ist erstmal rum. Jessica Wiener übernimmt. Hallo.
12: Hallo Stefan, ich sollte das Mikro auch machen.
2: Ja, welche Themen hast du denn drauf?
12: Ich gucke nochmal auf den Schulstart heute. Morgen, mein Sohn war ja ein bisschen wehmütig, muss ich sagen. Ich auch, der Sommer ist vorbei, die Schule geht wieder los. Er hatte nicht so Lust auf Schule. Und ob das vielleicht anders gewesen wäre in einer ganz neu gebauten Schule, neue Räume, neue Möglichkeiten, neues Konzept. So eine Schule hatte heute in Adlershof ihren ersten Tag. Wie der war und was so besonders an dieser Schule ist, können wir nach

0: Von der Schulleiterin hören. In einer Stunde bin ich mit ihr zum Gespräch verabredet.
1: Um kurz nach vier also, das bei Jessica Wiener. Und Jürgen Buch weiß noch, was auf Straße und Schiene los ist.
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3: A10, dem westlichen Berliner Ringdreieck Werder, Baustellenstau zwischen Liest und Vöben. A10 westlicher Berliner Ring Richtung Dreieck Havelland. In der Ausfahrt Brieselang steht ein defekter LKW auf dem Verzögerungsstreifen. Vorsicht auf der A24 Berlin Richtung Hamburg. Hinter Neuruppin ist nach einer Unfallstelle die rechte Spur gesperrt. B5 Küritz Richtung Ludwigslust zwischen Glöftzin und Karstädt kommt es zu Behinderungen nach einem Unfall. Stadtverkehr Berlin. A100 Stadtring Richtung Treptow zwischen Detmolder Straße und Albuinstraße, Baustellenstau. A103 statt einwärts, Stau ab dem Kreuz Schöneberg bis zum Sachsendamm und auf der Überfahrt zur A100 Richtung Treptow. Wiesdorf, B1-B5, wegen Brückenarbeiten bleiben die Überfahrten zur Märkischen Allee bis Mitte September gesperrt. Moabit, Altmoabit an der Moltkebrücke ist bis Ende September jeweils nur eine Spur frei.
0: 15 Uhr, Jessica Wiener, Jalo.
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0: Große Feierlichkeiten sind in Kiew heute nicht geplant zum 35. Jahrestag der Unabhängigkeit der Ukraine von der Sowjetunion. Zu groß ist die Gefahr, dass Russland das für Angriffe nutzen könnte. Wie die Ukraine diesen Tag begeht, hören wir gleich von unserem Korrespondenten nach den Nachrichten. Der hat jetzt Jürgen Buch für uns.
3: Am Unabhängigkeitstag der Ukraine hat die Europäische Union dem Land neue Rüstungshilfen zugesagt, in Höhe von 6,1 Milliarden Euro. Mit dem Geld sollten Luft- und Raketenabwehrsysteme finanziert werden, außerdem Raketen, Munition und Radarsysteme, teilte die EU-Kommission mit. Anlässlich des Unabhängigkeitstags sind Vertreter der sogenannten Koalition der Willigen nach Kiew gereist. Sie wollen heute noch über weitere Hilfen für das angegriffene Land beraten. Bundesaußenminister Wadefuhl forderte die internationale Gemeinschaft im Deutschlandfunk auf, die Ukraine stärker zu unterstützen und dafür notfalls auch Risiken einzugehen. Nach dem Cyberangriff auf die Berliner Verwaltung sollen im Laufe des Tages wieder alle Systeme funktionieren. Das hat CDU-Digitalstaatssekretär Hauer im Innenausschuss des Abgeordnetenhauses angekündigt. Es könne aber trotzdem noch zu Einschränkungen kommen. Aus der landespolitischen Redaktion Sabine Müller.
4: Seit gestern sind Bau- und Verkehrsverwaltung wieder am IT-Landesnetz, 9 Tage nachdem der Hackerangriff bemerkt wurde. Laut Hauer gibt es aktuell keine Hinweise auf weitere Infiltrierung. Das sei aber eine Momentaufnahme und könne sich jederzeit wieder ändern. Es gebe weiterhin Verdachtsmomente, sagte Hauer, ohne Details zu nennen. Nach Angaben des Digitalstaatssekretärs tagt der Krisenstab weiterhin täglich. Das Berliner IT-System wird nun großflächig gescannt. Wegen der Cyberattacke konnten unter anderem Wohngeldanträge nicht bearbeitet werden.
3: Die Berliner Innensenatorin Spranger hat vorgeschlagen, den Tiergarten mit dauerhaften Sperren zu schützen. Das sagte die SPD-Politikerin im Innenausschuss des Abgeordnetenhauses angesichts des Terroranschlags auf dem Christopher Street Day vor einem Monat. An einem Hotspot mit so vielen Großveranstaltungen wie dem Tiergarten müsse es einen festen Überfahrschutz geben, betonte die Senatorin.
5: Deshalb sollten wir hier festen Überfahrschutz aufbauen. Das lässt sich durch entsprechende solide Bänke, Informationstafeln, Skulpturen und andere Stadtmöbel rund um den Tiergarten umsetzen. Das ließe sich auch mit Hitzeschutzmaßnahmen kombinieren. Solche Stadtmöbel können zum Beispiel für mehr Verschattung sorgen oder sogar Sprühnebel zur Abkühlung erzeugen.
3: Die Berliner Innensenatorin Iris Spranger, SPD. Die deutsche Industrie erhöht den Druck auf die Bundesregierung. Die wirtschaftliche Lage sei ernst, hat die Hauptgeschäftsführerin des Bundesverbands der deutschen Industrie, Gönner, in der ARD betont. Sie forderte, die vereinbarten Reformen bei der Rente und beim Bürokratieabbau jetzt umzusetzen, statt weiter darüber zu diskutieren. Dagegen rechnet der parlamentarische Geschäftsführer der SPD-Fraktion Wiese mit weiteren Diskussionen. Diese seien auch nachvollziehbar, sagte er im Deutschlandfunk. Das Kabinett trifft sich morgen und übermorgen zu einer Klausurtagung. Die USA haben ein Militärmanöver mit Südkorea abgesagt, das im kommenden Monat stattfinden sollte. Ein Sprecher des südkoreanischen Militärs teilte mit, zur Begründung habe die US-Armee angegeben, die Truppen seien im Nahen Osten gebunden. Erst vor rund einer Woche hatte US-Präsident Trump bereits das jährliche gemeinsame Manöver beider Streitkräfte verkürzt. Trump hatte unter anderem kritisiert, der Verbündete Südkorea verhalte sich feindselig gegenüber Nordkorea. 4 Initiativen und Privatpersonen sind heute in Wittenberge mit dem Brandenburger Integrationspreis ausgezeichnet worden. Geehrt wurden Martha's Tisch, ein migrantischer Treffpunkt in Wittenberge, der Potsdamer Verein Escala für ein interkulturelles Frauentheaterprojekt und 2 Männer aus Doberlug-Kirchhain und Eberswalde, die sich mit Sprachkursen und einer Kleiderkammer um Integration bemühen. Sozialminister Wilke sagte, Integration sei kein Selbstläufer. Deshalb seien solche Projekte wichtig.
6: Der Einsatz für andere Menschen, dafür, dass wir zusammenrücken, für Möglichkeiten, die ansonsten nicht da wären und die der Staat nicht alleine garantieren kann. Und für das Händereichen, aber auch Hand annehmen müssen. Also ein beidseitiges Commitment. Und das brauchen wir für Integration. Das passiert nicht von selbst, sondern beide Seiten müssen daran arbeiten. Die aufnehmende Gesellschaft, aber auch die, die zu uns kommen.
3: Brandenburgs Sozialminister René Wilke, SPD. Soweit die Nachrichten. 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Das Wetter. Am Nachmittag weiterhin Sonne und Wolken im Wechsel und es bleibt weitgehend trocken. Nur in der Uckermark sind einzelne schwache Schauer möglich. Die Höchstwerte erreichen 23 Grad. Aktuell haben wir in Berlin-Spandau 19 und in Tempelhof 18 Grad, in Wittstock 20 und in Ruhland 21 Grad. Morgen viel Sonne mit ein paar lockeren Wolken, dazu trocken und es bleibt sommerlich warm mit Temperaturen von 24 bis 26 Grad. Die Zeit 15.05 Uhr.
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0: Jessica Wiener hier, schönen guten Tag. Die Ukraine feiert heute ihren 35. Unabhängigkeitstag. In Kiew sind zahlreiche europäische Spitzenpolitiker zu Gast. Die EU hat neue Militärhilfen in Milliardenhöhe angekündigt. Gleichzeitig gehen die russischen Angriffe weiter. Was dieser Tag für die Ukraine bedeutet, darüber sprechen wir jetzt mit unserem Korrespondenten in Kiew, Florian Kellermann. Hallo, Herr Kellermann.
7: Hallo.
0: Wie erlebt Kiew diesen Unabhängigkeitstag heute?
7: Viele Straßen sind abgesperrt und man merkt natürlich daran und spürt schon, dass eben viele ausländische Gäste in der Stadt sind. Es hat auch eine große Zeremonie gegeben, bei der Soldaten geehrt wurden, solche, die noch leben und solche, die schon gefallen sind. Da wurden dann auch diese ausländischen Staatsgäste empfangen von Präsident Zelensky. Woraus ich wiederum schließe, weil das eben im Zentrum direkt vor der Sophienkathedrale stattgefunden hat, dass man auch wusste, dass jetzt Russland gerade heute das Zentrum von Kiew zumindest tagsüber nicht beschießen wird. Ansonsten ist es natürlich ein Unabhängigkeitstag im Krieg. Das heißt, die Menschen müssen eigentlich die meisten weiter arbeiten, denn arbeitsfreie Tage gibt es nicht während des Kriegs. Die sind aufgehoben.
0: Heute tagt ja die Koalition der Willigen in Kiew. Was erwartet die Ukraine von diesem Treffen?
7: Was die Ukraine unbedingt braucht, ist ja eigentlich Flugabwehr, das heißt Raketen, die wiederum die ballistischen Raketen aus Russland abfangen können. Und das große Problem ist, dass es schlicht und ergreifend weltweit nicht genug davon gibt, denn es hat sich eben nur dieses US-System Patriot als fähig erwiesen, diese ballistischen Raketen abzufangen. Und die USA haben selber sehr viele auch schon aufgebraucht von diesen Raketen im Krieg gegen den Iran. Und so ein bisschen ist das eine Sackgasse. Man weiß nicht genau, was die Ukraine da machen kann. Der neue britische Premierminister Burnham hat das Einzige eigentlich angesprochen, was man jetzt als Strategie ausfindig machen kann, nämlich die Abschussrampen in Russland anzugreifen, was die Ukraine auch schon tut. Und die Briten wollen die Ukraine offenbar hier stärker als bisher noch unterstützen mit Raketen, die dorthin reichen und ihnen wohl auch die Baupläne für diese Raketen zur Verfügung stellen.
0: Eine weitere Unterstützung soll ja auch aus der EU kommen. Die hat weitere 6,1 Milliarden Euro Militärhilfe zugesagt. Wie wichtig ist diese Unterstützung gerade jetzt?
7: Das ist Geld, das ja im großen Rahmen schon mal versprochen wurde innerhalb dieses 90 Milliarden Euro Pakets, das die Ukraine in diesem und im nächsten Jahr bekommt von der EU oder von den EU-Staaten. Und sie braucht das unbedingt. Also sie wäre pleite ohne dieses Geld. Das ist leider so. Das heißt, sie kann sich nicht selber finanzieren. Das Geld fließt in den Haushalt. Und die ganzen Einnahmen, die die Ukraine, die Steuernahmen, die sie hat, fließen wiederum in die Armee. Also das ist für die Ukraine überlebenswichtig.
0: Jetzt haben Sie schon die Luftverteidigung angesprochen, die Selenskyj ja seit Wochen fordert und auch gesagt, wie schwierig das ist. Wie groß ist denn der Druck gerade durch die russischen Angriffe?
7: Er ist sehr groß. Das heißt, diese ballistischen Raketen aus Russland und das es können eben 60, 70 pro Monat sein, die Russland da herstellt. Die kommen einfach durch, ohne dass sie abgefangen werden können. Russland greift in den vergangenen Wochen vor allem Lagerhallen an, wodurch zum Beispiel auch die Lebensmittelversorgung schon knapp wird in den Supermärkten. Und die große Befürchtung ist eben, dass Russland vor dem kommenden Winter vor allem Kraftwerke wieder angreifen wird, Wärmekraftwerke, und so eben die Strom- und die Wärmeversorgung wieder für die Menschen ausschalten möchte. Und wenn der Winter wieder so streng wird wie der letzte, wird das wieder ein sehr harter Winter für die Ukrainer.
0: Ja, Stichwort Winter. Wenn Sie jetzt die Stimmung heute zusammenfassen, gibt dieser Tag den Menschen eher Hoffnung oder überwiegt eben doch die Sorge vor dem nächsten Winter im Krieg?
7: Die Sorge überwiegt ganz eindeutig, weil man ja auch sieht, dass eben alle Unterstützung, die die Ukraine bisher bekommen hat, und das sieht man eben so, dass es eben in der Zukunft auch nicht sehr viel anders sein wird, zwar der Ukraine hilft, zu überleben, sich irgendwie zu verteidigen, aber trotzdem diesen Krieg für die Ukraine dieser Krieg für die Ukraine extremst schmerzhaft ist. Und es, wie gesagt, gegen diese ballistischen Raketen, die eben auch Kraftwerke zerstören können, einfach im Moment kein Hilfsmittel gibt.
0: Soweit unser Korrespondent in Kiew, Florian Kellermann, zur Information. Die Ukraine feiert heute ihren 35. Unabhängigkeitstag weiterhin im Krieg. 15.10 Uhr ist das jetzt. Der Hamburger Logistikunternehmer und Mäzen Klaus-Michael Kühne ist tot. Er starb in der vergangenen Nacht im Alter von 89 Jahren. Das hat sein Unternehmen bestätigt. Aus Hamburg ein Nachruf von Dietrich Lehmann.
8: Hart arbeiten und Chancen nutzen. Das war so etwas wie das Lebensmotto von Klaus-Michael Kühne. 1937 geboren, als Sohn des Logistikunternehmers Alfred Kühne, lebt er lange Zeit im gutbürgerlichen Teil von Winterhude an der Hamburger Außenalster.
9: Ja, ich bin an der Bellevue aufgewachsen. Mein Vater hat dort im Jahr 1950 ein Haus gebaut und das war damals ein mutiger Entschluss. Ich bin im Heinrich-Hertz-Gymnasium zur Schule gegangen.
8: Übrigens in der gleichen Klasse wie der spätere Liedermacher und DDR-Kritiker Wolf Biermann. Nach Schule folgen Ausbildung als Kaufmann, Stippvisiten bei Reedereien und Banken. Dass Klaus-Michael Kühne ins väterliche Unternehmen Kühne und Nagel einsteigt, ist von vornherein klar.
9: Ich war der einzige Sohn. Mein Vater war ebenfalls mit dem Geschäft so eng verbunden, er konnte sich gar nichts anderes vorstellen, als dass das von mir sozusagen übernommen wurde. Er hat mich auch in sehr jungen Jahren dort in das Unternehmen hineingebracht und sehr viel dafür getan, dass ich eine erstklassige Ausbildung bekam.
8: Damit Klaus-Michael Kühne schon mit 26 Jahren als Teilhaber beim Logistikunternehmen Kühne und Nagel Verantwortung übernehmen kann. Gegründet worden war die Firma in Bremen. Schon Klaus-Michael Kühnes Vater aber hatte die ersten Weichen für die Verlegung des Firmensitzes in einen Teil der Schweiz gestellt, wo kaum Steuern fällig werden.
9: Vielleicht war es übertriebene Vorsorge, vielleicht war es auch Pessimismus, den uns dahin gebracht hat, aber es ist uns sehr gut bekommen.
8: Kühne und Nagel ist mittlerweile das zweitgrößte Logistikunternehmen weltweit.
9: Ja, unsere Stärke ist das integrierte Angebot an den Kunden, dass wir alle seine Transportprobleme lösen können, den Warenfluss steuern für unsere Kunden, mit welchen Verkehrsmitteln auch immer, von welchem Teil der Welt, in welchem Teil auch immer.
8: Kühne wird zu einem der reichsten Deutschen.
9: Bin gar nicht so anspruchsvoll. Sicher, ich habe mein Haus und mein kleines Schiff. Luxus ist für mich bedingt wichtig. Geld muss arbeiten.
8: Trotz der Übersiedlung in die Schweiz, seiner Geburtsstadt Hamburg, kehrt Kühne nie ganz den Rücken. Seinen Lieblingsfußballverein, den HSV, unterstützt er jahrelang mit Millionensummen und mischt sich auf der anderen Seite durch öffentliche Interviews und mehr oder weniger gefragte Tipps immer wieder ein.
9: Der HSV muss erstmal sein Image entscheidend verbessern, er muss attraktiv werden, daran muss gearbeitet werden.
8: Kühne ist zur Stelle, als die Traditionsreederei Hapag-Lloyd ins Ausland verkauft werden soll, übernimmt zusammen mit der Stadt Hamburg einen großen Teil der Aktien.
9: Hapag-Lloyd gehört nach Hamburg, Hapag-Lloyd befruchtet den Hafen im hohen Maße, ca. 40% des Hafenumschlags in Hamburg kommt von Hapag-Lloyd und seinen Allianzpartnern.
8: Mit seiner Frau Christine bleibt Klaus-Michael Kühne kinderlos. Sein Vermögen bringt er in eine Stiftung ein. Die soll unter anderem einen großen Wunsch von Opernfan Kühne umsetzen, eine neue Oper an der Elbe, so Karl Gernandt, einer der engsten Vertrauten des Multimilliardärs.
10: Ich glaube schon, dass das für Herrn Kühne das größte Herzensprojekt ist.
8: Mit ihrem Milliardenvermögen soll die Kühne Stiftung sowohl Kultur als auch Wissenschaft und medizinische Forschung finanzieren.
0: Der Unternehmer Klaus-Michael Kühne ist tot. Ein Nachruf war das von Dietrich Lehmann. US-Präsident Donald Trump konnte dem Iran bislang keine Zugeständnisse abbringen. Jetzt drohen die USA mit neuen harten Sanktionen. Eine Lösung des Konflikts zwischen beiden Ländern ist weiterhin nicht absehbar. Was das für die aktuelle Lage in der Straße von Hormus bedeutet, schätzt unsere Korrespondentin für den Iran, Tina Fuchs, so ein.
11: Richtig genau kann das von außen im Moment niemand sagen, denn de facto ist ja die Wasserstraße vom Iran gesperrt und von den USA bei der Weiterfahrt blockiert. Vor dem Krieg passierten auf der Straße von Hormus täglich so 150 Tanker. Heute, so schätzt man, eine Handvoll. Iran hat beispielsweise dem Irak gerade eine Genehmigung erteilt. Aber die Schiffe, die dann fahren, tun das unter dem Radar aus Angst vor Angriffen.
0: Unsere Korrespondentin fasst zusammen, was über momentane Friedensbemühungen hinter den Kulissen bekannt ist.
11: Tatsächlich warten im Moment alle auf die von den USA neu angekündigten Wirtschaftssanktionen, die heute Abend deutscher Zeit vorgestellt werden sollen. Und der Iran hat ja bereits die Gegendrohkulisse aufgebaut mit weiteren potenziellen Zielen auf Infrastruktur in der Region, amerikanische Infrastruktur in der Region. Ob die Kanäle, über die zuletzt diplomatisch im Hintergrund gesprochen wurde, Emissäre aus Pakistan, Katar, Oman, ob die gerade aktiv sind, das können wir von hier aus nicht beurteilen und haben wir auch nicht gehört.
0: Unsere Korrespondentin Tina Fuchs war das aus dem ARD-Studio Istanbul.
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0: In Heilbronn ist gestern die 40. Auflage der Deutschlandrundfahrt zu Ende gegangen. Das wichtigste deutsche Etappenrennen im Radsportkalender. 5 Tage, ein Prolog und 4 Etappen über knapp 750 Kilometer durch 4 Bundesländer. Gewonnen hat diese Deutschlandtour 2026 der Tour de France Dritte Isaac del Toro. Der Mexikaner ist seiner Favoritenrolle gerecht geworden, meint unser ARD-Radsport-Experte Holger Gersker.
12: Der verdiente Sieger war in jedem Falle. Es war auch ein erwarteter Sieg, denn er war von der Startliste her klar die Nummer 1. Wenn man Dritter wird bei der Tour de France, dann sollte man ein solches Feld wie bei der Deutschlandtour beherrschen. Das hat er getan. Er ist pfiffig gefahren. Er hat das Prologzeitfahren gewonnen. Dann musste er zwar das Trikot des Spitzenreiters mal abgeben, aber er hat sich auf die Königsetappe konzentriert und das war genau die richtige Idee. So ein bisschen im Stile seines Kapitäns Tadej Pogacar, der ja gerade bei der Spanien-Rundfahrt unterwegs ist. Nils Polit hat ihm den Bergsprint angezogen und dann war er auf und davon. Und wie überlegen er dem Feld war, das hat man dann gestern in Heilbronn gesehen, denn er hätte fast sogar noch die letzte Etappe für sich entschieden.
0: Und wie die deutsche Bilanz bei dieser Deutschlandtour aussieht, dazu nochmal unser Reporter.
12: Also zum einen muss man sagen, dass sich die Fahrer, die aus den kleinen deutschen Teams mit dabei waren, wirklich sehr gut aus der Affäre gezogen haben. Sie sorgten dafür, dass das Rennen belebt wurde, dass es spannend war über den ganzen Nachmittag. Und zumindest ein Team wurde auch richtig belohnt, nämlich die Rembe-Mannschaft. Sie hatte das Bergtrikot während der gesamten Rundfahrt. Am Ende konnte sich Miguel Heidemann darüber freuen, an der Siegerehrung teilzunehmen. Dann muss man allerdings sagen, dass es ja kein Zufall ist nach 5 Jahren, wenn es keinen einzigen deutschen Etappensieg gegeben hat. Ja, Florian Lipowitz als gerade bester Deutscher ist verletzt. Marco Brenner, der gerade auch richtig gut in Form ist, fährt bei der Spanien-Rundfahrt. Aber dass alle anderen so wenig zustande bringen, dass am Ende nur ein 9. Platz in der Gesamtwertung steht als bestes Resultat für Maximilian Schachmann, das ist schon ziemlich dürftig.
0: Bleibt noch die Frage, wie die Veranstaltung von den Fans an der Strecke angenommen worden ist. Nochmal Holger Gersker dazu.
12: Vor allem am Wochenende war jede Menge los. Also die Rundkurse, die um die Zielorte Bad Dürkheim und Heilbronn geführt haben, die waren so dicht bevölkert, dass man so ein gewisses Tour de France-Gefühl hatte. Also das war wirklich vergleichbar. Man muss auch sagen, dass das Gesamtkonzept der Deutschlandtour aufgeht, ein Rahmenprogramm zu installieren, das fast alle einbindet. Es gab inklusive Rennen, es gab Jedermannrennen, es gab ein Nachwuchsrennen, es gibt Laufradrennen für die Allerjüngsten, für die 2-, 3- und 4-Jährigen. Und noch eine Randnotiz, die mehr ist für mich als eine Randnotiz. Bad Dürkheim, der Zielort am Samstag, lag ja auf halbem Wege zwischen Mannheim und Kaiserslautern. Da gab es ja am Freitagabend dieses Fußballspiel mit lauter Hass und Gewalt. Und das war irgendwo auch der Gegenentwurf dazu. So ein friedliches Sportfest. Und das ist, glaube ich, keine Randnotiz nur, sondern es ist auch ganz wichtig, dass es eben auch sowas gibt im Sport.
0: Holger Gerska über die Deutschlandtour 2026. Und noch eine Fußballmeldung habe ich für Sie. Hertha BSC hat mit Mats Petersen vom FC Augsburg den dritten Sommerneuzugang verpflichtet. Der dänische Linksverteidiger erhält einen Vertrag bis 2027 mit Option auf ein weiteres Jahr. Über die Ablösesumme wurde Stillschweigen vereinbart. Das Wetter für Berlin und Brandenburg. Wolken und Sonne heute im Wechsel. Weitgehend trocken, nur in Richtung Uckermark einzelne Schauer heute. Die Temperaturen heute 21 bis 23 Grad maximal angegeben. Derzeit liegen wir in Berlin bei 17, 18 Grad. Perleberg meldet 19 Grad. Potsdam liegt bei 18 Grad.
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3: A10 westlicher Berliner Ring Richtung Dreieck Werder. Baustellenstau zwischen Leest und Vöben mit 10 Minuten plus. A10 westlicher Berliner Ring Richtung Dreieck Havelland. In der Ausfahrt Brieselang steht ein defekter LKW auf dem Verzögerungsstreifen. Vorsicht auf der A11 Berlin Richtung Stettin. Hinter Lanke steht ein defektes Fahrzeug auf der rechten Spur. A24 Berlin Richtung Hamburg. Hinter Neuruppin ist nach einem Unfall die rechte Spur gesperrt. Stadtverkehr Berlin. A100 Stadtring Richtung Wedding zwischen Kreuz Schöneberg und Schmargendorf dauert es etwa 10 Minuten länger. A100 Stadtring Richtung Treptow zwischen Detmolder Straße und Albuinstraße Baustellenstau. A103 Stadt einwärts Stau ab dem Kreuz Schöneberg bis zum Sachsendamm und auf der Überfahrt zur A100 Richtung Treptow. Biesdorf B1, B5 wegen Brückenarbeiten bleiben die Überfahrten zur Märkischen Allee bis Mitte September gesperrt. Moabit, Altmoabit an der Moltkebrücke ist bis Ende September jeweils nur eine Spur frei. Die Katharina-Paulus-Straße endet vor Altmoabit als Sackgasse. 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
0: 15.20 Uhr.
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0: Jessica Wiener hier, ich grüße Sie. Russland habe die Menschen in der Ukraine unterschätzt, ihre Bereitschaft zu kämpfen. Präsident Zelensky hat das in seiner Rede zum heutigen Unabhängigkeitstag der Ukraine zu seinen Landsleuten gesagt und an die Kraft der Gemeinschaft appelliert. Thema jetzt in den Nachrichten mit Jürgen Buch.
3: Zum ukrainischen Unabhängigkeitstag sind zahlreiche europäische Spitzenpolitiker nach Kiew gereist. Unter den Gästen sind der neue britische Premier Burnham und EU-Ratspräsident Costa. Am Nachmittag ist ein Treffen der sogenannten Koalition der Willigen geplant, an dem per Videoschalte auch Bundeskanzler Merz teilnehmen wollte. Die Europäische Union hat dem Land heute neue Rüstungshilfen in Höhe von 6,1 Milliarden Euro zugesagt. Costa hat zudem für eine schnellere Aufnahme der Ukraine in die Staatengemeinschaft geworben. Der Berliner Senat warnt davor, dass es wegen des Cyberangriffs auf das Landesnetz weiter zu Störungen kommen kann. Der Staatssekretär für Digitalisierung Hauer sagte im Innenausschuss des Abgeordnetenhauses, der Vorfall sei noch nicht abgeschlossen. Die beiden betroffenen Senatsverwaltungen seien zwar wieder am Netz, die gesamte IT werde aber weiter laufend gescannt, betonte Hauer.
13: Stand jetzt haben wir an der Stelle keine weiteren Hinweise, dass es dort noch eine Infiltration, Inkriminierung des Netzes, der Systeme gibt. Aber das ist nur eine Momentaufnahme. Das kann sich auch jederzeit wieder ändern. Ich glaube, das gehört zur Wahrheit und das liegt auch in der Natur solcher Angriffe. Und deswegen müssen wir davon auch ausgehen, dass es dort auch zu Nachwirkungen kommen kann und es uns jetzt nicht innerhalb von wenigen Tagen abschließend gelungen ist, diesen Angriff abzuwehren.
3: Florian Hauer, Staatssekretär für Digitalisierung in der Berliner Senatskanzlei. Wegen unsicherer Schutzwesten für die Berliner Polizei hat Innensenatorin Spranger die Rüstungsfirma Rheinmetall scharf kritisiert. Im Innenausschuss des Abgeordnetenhauses sprach die SPD-Politikerin von einem skandalösen Qualitätsmangel und kündigte Gespräche mit dem Unternehmen an. Die Berliner Polizei hat in den vergangenen Wochen mehr als 5200 Keramikplatten für Schutzwesten aussortiert. Bei einer Routineüberprüfung war festgestellt worden, dass einige nicht mehr durchschusssicher waren. Die Platten wurden 2017 angeschafft und sollten eigentlich mindestens 10 Jahre halten. Die deutsche Industrie erhöht den Druck auf die Bundesregierung. Die wirtschaftliche Lage sei ernst, hat die Hauptgeschäftsführerin des Bundesverbands der deutschen Industrie, Gönner, in der ARD betont. Sie forderte, die vereinbarten Reformen bei der Rente und beim Bürokratieabbau jetzt umzusetzen, statt weiter darüber zu diskutieren. Dagegen rechnet der parlamentarische Geschäftsführer der SPD-Fraktion Wiese mit weiteren Diskussionen. Diese seien auch nachvollziehbar, sagte er im Deutschlandfunk. Das Kabinett trifft sich morgen und übermorgen zu einer Klausurtagung. Die weltweite Durchschnittstemperatur an der Meeresoberfläche ist auf einen neuen Höchstwert gestiegen. Laut EU-Klimadienst Copernicus wurde am Samstag mit 21,1 Grad der höchste jemals gemessene Tageswert verzeichnet. Dabei führe das Wetterphänomen El Niño im Pazifik vor der Küste Südamerikas aktuell zu einer zusätzlichen Erwärmung des Systems, hieß es. Der deutsche Wetterdienst erwartet eines der stärksten El Niño-Ereignisse seit Beginn der Aufzeichnungen. Damit steigt das Potenzial für Extremwetterereignisse. Nach einem neuen Fischsterben in Polen wächst an der Oder die Sorge vor einer Ausbreitung der giftigen Goldalge. Im Gleiwitzer Kanal, einem Zufluss der Oder, haben polnische Einsatzkräfte in den vergangenen Tagen mehr als 4 Tonnen tote Fische geborgen. Nun gibt es erste Reaktionen aus der Brandenburger Politik. Ronald Schleif, RBB 24.
14: Der Bundestagsabgeordnete Christian Görke von der Linken warnt vor einer Wiederholung der Umweltkatastrophe von 2022. Er fordert die Behörden in Deutschland und Polen auf, Messdaten ab sofort in Echtzeit auszutauschen. Zudem verlangt Görke einen Stopp von Salzeinleitungen polnischer Bergbauunternehmen bei Hitze und Niedrigwasser, um der Goldalge die Nahrungsgrundlage zu entziehen. 2022 war es in der Oder durch die massive Vermehrung der Goldalge zu einem flächendeckenden Fischsterben gekommen.
3: In Berlin ist ein neues Frauenhaus mit 46 Betten eröffnet worden. Nach Angaben der Senatssozialverwaltung sollen schon in den kommenden Tagen die ersten Bewohnerinnen mit ihren Kindern einziehen. Die Adresse bleibt aus Sicherheitsgründen geheim. Damit gibt es in Berlin jetzt 10 Frauenhäuser mit mehr als 900 Betten für Frauen und Kinder. Ein 11. Haus soll im September eröffnet werden. Soweit die Nachrichten. 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Das Wetter. Am Nachmittag weiterhin Sonne und Wolken im Wechsel und weitgehend trocken, nur einzelne schwache Schauer in der Uckermark, maximal 23 Grad. Aktuell haben wir in Berlin-Spandau 19 und in Marzahn 18 Grad, in Wusterwitz 20 und in Cottbus 18 Grad. Morgen viel Sonne mit ein paar lockeren Wolken, dazu trocken und sommerlich warm mit 24 bis 26 Grad. Die Zeit 15.25 Uhr.
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0: Jessica Wiener hier, schönen guten Tag. Der Extremsommer 2026 hat Deutschland nach Berechnungen von Greenpeace mindestens 36 Milliarden Euro gekostet. Der größte Schadensposten entfällt dabei auf die Arbeitswelt. Menschen arbeiten bei großer Hitze langsamer, fallen häufiger krankheitsbedingt aus oder sind einem höheren Unfallrisiko ausgesetzt. Was das für Beschäftigte und Unternehmen bedeutet und warum Hitzeschutz längst auch ein Wirtschaftsfaktor ist, darüber konnte ich mit Lukas Sander von der Prognos AG sprechen. Er leitet dort Projekte zu Klimafolgen und Klimaanpassung und hat für das Bundesarbeitsministerium die Kosten von Hitze in der Arbeitswelt untersucht. Und ich habe ihn zuerst gefragt, ob er das, was Greenpeace da errechnet hat, realistisch findet.
15: Ja, das kann man tatsächlich durchaus so sagen. Das Spannende an dieser Greenpeace-Untersuchung ist ja, dass sie sich mit sehr, sehr vielen unterschiedlichen Wirkungskanälen auseinandergesetzt hat. Also eben mal nicht nur gesagt hat, wir gucken uns mal die Arbeitswelt an und schauen, was dort für Schäden entstehen, sondern dass man eben Land- und Forstwirtschaft, Auswirkungen auf die Gesundheit, Auswirkungen auf die Bildung, diese ganzen verschiedenen Wirkungskanäle alle einfach mal quantifiziert hat. Und von daher kann ich mir schon vorstellen, dass das eine realistische Größenordnung ist, wenn gleich man auch aus wissenschaftlicher Sicht dazu sagen muss, dass hier an ein paar Stellen natürlich entsprechende Vereinfachungen und Abschätzungen getroffen wurden.
0: Viele denken ja bei Hitzeschäden zuerst an Waldbrände, vertrocknete Felder oder Niedrigwasser. Welche Rolle spielt denn die Arbeitswelt?
15: Das ist schwierig zu quantifizieren. Es ist aber eben tatsächlich so, dass bei Hitze die Leistungsfähigkeit von Menschen deutlich abnimmt. Und das kann man eben tatsächlich in ökonomische Größenordnung übersetzen. Und das macht dadurch, dass eben sehr, sehr viele Menschen von dieser Hitze auf einmal betroffen sind, tatsächlich einen sehr, sehr großen volkswirtschaftlichen Effekt aus.
0: Und das sind dann auch die Folgen, die in den Betrieben ganz konkret bemerkbar sind? Oder gibt es da noch andere Messlatten, sage ich mal?
15: Genau, also es gibt im Endeffekt, wenn man sich wirklich Hitze und Arbeitswelt anschaut, gibt es im Prinzip 3 Kanäle. Das eine ist eben die Produktivitätseinbußen, also die Tatsache, dass Menschen einfach bei Hitze deutlich weniger effektiv arbeiten. Wir sehen aber auch, dass tatsächlich bei Hitze Menschen auch einfach krank werden, dass sie häufiger krank werden, als wenn es eben keinen Hitzetag gegeben hätte. Und das hat natürlich auch für die Unternehmen entsprechende Folgen. Man muss sich um Ersatz kümmern, Menschen müssen Überstunden machen. Das sind also auch Kosten, die dort auftreten. Und auch das Unfallrisiko nimmt bei Hitze um 7% tatsächlich zu an einem Hitzetag. Auch das sind also Folgen, die Unternehmen tatsächlich direkt durch die Einwirkung von Hitze auf die Beschäftigten zur verzeichnen haben.
0: Sie sprechen aber auch in Ihrer Studie von einem stillen Produktivitätsfaktor. Was ist damit genau gemeint?
15: Das ist im Prinzip genau dieser erste Kanal, den ich gerade schon beschrieben hatte. Eben die Tatsache, dass Menschen einfach bei Hitze weniger effektiv, weniger produktiv arbeiten können. Im Endeffekt gibt es da so eine Art Faustregel. Das beginnt nämlich gar nicht erst so bei 33, 34 Grad, sondern schon ab 25 Grad nimmt im Prinzip für jedes Grad über 25 Grad die Produktivität um 2% ab. Und das ist eben genau dieser stille Aspekt, den Sie gerade meinten. Wir sind also auch schon bei 27, 28, 30 Grad etwas weniger produktiv, aber das merkt man vielleicht gar nicht mal unbedingt so sehr, sondern ne, man macht einfach eine etwas längere Pause, man braucht ein bisschen länger, um eine Mail zu schreiben oder einen Patienten zu versorgen. Und das sind eben genau diese wenig tangiblen Verluste, die Hitze einfach mitbringt.
0: Jetzt kann ich mir vorstellen, dass unterschiedliche Berufe und Branchen verschieden betroffen sind. Welche sind denn da am stärksten betroffen?
15: Das ist tatsächlich vor allem von zwei Faktoren abhängig. Das eine ist die Frage, ob ich drinnen oder draußen arbeite. Und das zweite ist die Frage, wie hoch meine körperliche Belastung bei der Arbeit ist. Und wenn ich das also mal zusammenzähle, dann komme ich insbesondere in die betroffenen Branchen der Landwirtschaft und der Bauwirtschaft. Das sind also beides Tätigkeiten, die zum Großteil draußen stattfinden und die eine sehr, sehr hohe körperliche Belastung nach sich ziehen. Wir sehen aber auch, dass klassische Industriejobs, also Metallverarbeitung, Chemieindustrie, Kfz-Herstellung, all das sind auch Branchen, die eben sehr, sehr stark betroffen sind. Und eine Branche, was mich auch immer wieder überrascht, wenn ich mir die Zahlen anschaue, die auch extrem stark betroffen ist, das ist der Gesundheits- und der Pflegebereich. Weil auch hier gibt es eben schwere körperliche Arbeit, die getan werden muss. Und gerade an so einem Hitzetag müssen natürlich mehr Patientinnen und Patienten versorgt werden. In den Pflegeeinrichtungen muss ganz besonders darauf geachtet werden, dass eben die vulnerablen Gruppen, die Menschen, die man dort betreut, eben eine gute Betreuung bekommen. Und das ist sozusagen diese Doppelbelastung, die hier im Gesundheitswesen auch nochmal sehr, sehr stark zu Buche schlägt.
0: Sie kommen jetzt in Ihrer Studie zu dem Ergebnis, dass schon ein einziger Hitzetag die deutsche Wirtschaft rund 431 Millionen Euro kostet. Und Sie haben jetzt auch schon gesagt, das ist eine schwierige Berechnung. Aber wie lässt sich denn sowas berechnen?
15: Wir haben das über diesen Produktivitätsverlust-Zusammenhang darauf bezogen, welche Menschen in welchen Berufen arbeiten und wie viele Löhne die im Prinzip erhalten. Und der Zusammenhang, den wir dort quantifizieren, ist so, dass wir davon ausgehen, dass Menschen dann einfach für eine Tätigkeit, für die sie einen Lohn bekommen, länger brauchen und dadurch sogenannte Opportunitätskosten entstehen. Das heißt, Menschen würden eigentlich andere Tätigkeiten machen, brauchen aber länger dafür, dass sie ihre normale Tätigkeit einfach länger dauert. Und das sorgt eben dafür, dass de facto für denselben gezahlten Lohn weniger Leistung erbracht wird. Und das ist im Prinzip genau dieser Zusammenhang, der dann dazu führt, über die gesamte Volkswirtschaft und über alle Branchen hinweg, dass wir hier 430 Millionen Euro Verluste an einem Tag über 30 Grad erhalten.
0: Jetzt gibt es von vielen Seiten Forderungen, mehr zu tun in Sachen Klimaschutz und Klimaanpassung. Aus Sicht von Kritikern passiert das aber eben zu langsam. Kann man beziffern, wie teuer dieses Abwarten ist?
15: Also das ist tatsächlich auch eine sehr, sehr schwierige Frage. Wir haben uns vor einigen Jahren gemeinsam mit zwei anderen Instituten mal mit der Frage auseinandergesetzt, was denn der Klimawandel bis 2050 die deutsche Volkswirtschaft noch kosten würde. Und da gibt es im Prinzip eine gewisse Range, je nachdem, welches Szenario von Klimaschutz und Klimawandel man annimmt. Und wir haben ausgerechnet, dass wenn wir also nichts tun im Bereich des Klimaschutzes, diese Kosten des Klimawandels bis 2050 tatsächlich auf bis zu 900 Milliarden Euro ansteigen können. Gehen wir dagegen von einem eher leichteren Klimawandelszenario aus, wo dann auch Anpassungsmaßnahmen umgesetzt wurden, dann verringern sich diese Schäden auf nur noch 280 Milliarden Euro. Also ein Unterschied von über 600 Milliarden Euro, den wir hier erzielen können, indem wir konsequenten Klimaschutz und konsequente Klimafolgenanpassung betreiben.
0: Lukas Ander sagt das. Er ist Senior-Projektleiter bei der Prognos AG und dort unter anderem für die Themen Klimafolgen und Klimaanpassung verantwortlich. 15.32 Uhr ist es jetzt, RBB 24 Inforadio hier. Ja, die Sommerferien sind vorbei. Die Schule ist wieder losgegangen für die Kinder. Achtung Schulweg, sicher starten, sicher ankommen. Unter diesem Motto wird in den kommenden 4 Wochen im Berliner Stadtgebiet für mehr Aufmerksamkeit und Sicherheit auf dem Schulweg geworben. Start der Kampagne war heute Morgen am Potsdamer Platz und rbb24-Reporterin Miriam Keuter war mit dabei.
16: Genau. Applaus für Edgar und Angelina. Sie sind 2 von 36.000 Berliner ABC-Schützen, die am Sonnabend Einschulung feiern. Dann beginnt für die beiden der sprichwörtliche Ernst des Lebens. Und er beginnt meist mit dem Weg zur Schule.
17: Ich muss zu Fuß laufen.
18: Also die Minuten kann ich nicht einschätzen. Stunden auch nicht. Aber ich glaube mal so 15 Minuten.
16: Wie lang ist mein Schulweg? Wie schnell sind die Autos? Warum sehen mich die Brummifahrer nicht? Das sind Fragen, die Edgar und Angelina jetzt Tag für Tag lernen müssen. Helfen soll dabei die große Schulanfangskampagne, die heute gestartet wurde, im Beisein vom regierenden Bürgermeister und der Verkehrssenatorin Ute Bonde. Und die hatte für Edgar und Angelina die Erklärung, warum ihr die Unterstützung wichtig ist.
19: Wir müssen unsere Schülerinnen und Schüler und gerade die Kleinsten, die ABC, schützen. Die müssen wir schützen, weil sie jetzt erstmalig in den Verkehr kommen, natürlich aufgeregt sind, weil sie ihren Schulweg erst kennenlernen müssen. Aber auch wir alle kommen aus den Ferien zurück. Und während 6 Wochen waren eben weniger Kinder im Verkehr. Und deswegen ist eine solche Aktion so wichtig.
16: Noch immer gibt es auf dem Weg von und zur Schule zu viele Unfälle, auch wenn die Zahl der verunglückten Kinder gerade stagniert. 8 Unfälle pro Tag im Schnitt, das sei immer noch zu viel, sagt Michael Lassock von der Unfallkasse Berlin.
20: Das größte Problem ist eigentlich die wenige Übung, die viele Kinder haben auf dem Schulweg. Grundsätzlich ist es natürlich besser, wenn die Kinder es lernen und zusammen mit den Eltern lernen, den Schulweg allein zu bestreiten.
16: Größte Herausforderung seien nach wie vor die Elterntaxis, also Eltern, die ihre Kinder mit dem Auto bis vor das Schultor fahren. Dadurch entstünden immer wieder unübersichtliche und gefährliche Situationen, gerade für Schulanfänger. Die Schulanfangsaktion wird auch in diesem Jahr von vielen Organisationen unterstützt. Mit dabei unter anderem die Landesverkehrswacht, der ADAC, die BVG und die Unfallkasse Berlin. Sie alle werben in den nächsten 4 Wochen mit Citylight-Postern, Bannern an Grundschulen und Hinweisschildern für mehr Rücksicht und Achtsamkeit im Straßenverkehr.
0: RBB24-Reporterin Miriam Keuter war das über die Kampagne für einen sicheren Schulweg in Berlin.
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0: Mehr als die Hälfte der Deutschen nutzt inzwischen Smart-Home-Anwendungen. Knapp ein Drittel kann sich vorstellen, in einem KI-gesteuerten Haus zu wohnen. Das sind Ergebnisse einer Umfrage unter 1200 Verbrauchern, die der Digitalbranchenverband Bitkom durchgeführt hat, anlässlich der IFA-Messe, die nächste Woche startet. Wirtschaftsreporterin Anja Dobrodinsky mit den Einzelheiten.
21: Das Licht dimmt sich abends von allein. Der Saugroboter macht den Boden sauber, wenn alle aus dem Haus sind. Bei Hitze fahren die Jalousien automatisch herunter. Die Heizkörper regulieren die Wärme nach Zeitplan. Solche Technologien, genannt Smart Home, sind inzwischen bei 52% der deutschen Verbraucher im Einsatz. Tendenz steigend. Besonders beliebt sind die Geräte bei jungen Menschen. Ältere nutzen sie deutlich seltener, erklärt Bernhard Rohleder. Er führt die Geschäfte des Branchenverbands Bitkom.
22: Wir stellen ja in anderen Umfragen fest, dass wir diesen Abbruch in den Alterskohorten eher ab 75 mittlerweile haben. Beim Smart Home ist es anders. Hier bricht es bereits ab 65 Jahren ab, wo wir deutlich geringere Raten haben.
21: Smart-Home-Anwendungen werden vor allem im Wohnzimmer genutzt, selten im Kinderzimmer. Im Schnitt haben Verbraucher 6 Geräte, vor allem Lampen- und WLAN-Steckdosen. Mit letzteren lassen sich auch analoge Haushaltsgeräte smart steuern. Hier gab es einen starken Anstieg, ähnlich bei den Saugrobotern. Im Energiebereich wird Smart Home seltener genutzt.
22: Das würde man eigentlich erwarten im Moment, wo wir seit einigen Jahren schon von einer Energieversorgungskrise sprechen, ohnehin vom Thema Klimawandel, gegen den wir etwas tun müssen und auch tun wollen. Trotzdem, was die smarten Heizkörperthermostate angeht, Energiesysteme, Verbrauchszähler, die sind erst in 28% der Haushalten installiert.
21: Warum Smart-Home-Technologien beliebt sind? Sie machen das Leben leichter, sparen Energie und Geld, sagen die Verbraucher in der Umfrage. In vielen der Geräte steckt heute künstliche Intelligenz. Das begrüßen viele Verbraucher laut der Bitkom-Studie. Ein Drittel würde gerne in einem KI-gesteuerten Haus wohnen. 40% haben aber Angst, Kontrolle an KI abzugeben. Bernhard Rohleder erklärt, welche Bedenken die Menschen noch haben.
22: Angst vor Hackerangriffen haben 59%. Das ist ein Wert, der im Übrigen auch gestiegen ist, gegenüber dem Jahr 2024 um 5 Prozentpunkte.
21: Viele haben auch Sorge, dass ihre persönlichen Daten missbraucht werden. Einigen sind die Technologien schlicht zu teuer oder die Bedienung zu kompliziert. Heute bedeutet Smart Home, dass vernetzte Geräte einzelne Aufgaben übernehmen. In Zukunft werden wohl auch KI-gesteuerte humanoide Roboter zum Einsatz kommen. Knapp die Hälfte kann sich das im eigenen Heim vorstellen, ebenso viele aber auch nicht.
22: 46% sagen, dass je menschenähnlicher der Roboter ist, desto gruseliger er von ihnen empfunden würde. Und das ist sicherlich dieser Gruselfaktor ein Punkt, weshalb die Menschen sagen, nee, wir wollen solche Roboter nicht im Zuhause haben.
21: Die Interessierten würden sich freuen, wenn die Roboter aufräumen, Einkäufe wegräumen, putzen, den Tisch decken, die Spülmaschine ausräumen, kochen, Wäsche zusammenlegen, die Haustiere betreuen oder die Angehörigen pflegen würden. Viele würden sich sogar mit ihnen unterhalten.
1: Informationen aus der Wirtschaftsredaktion waren das von Anja Dobrodinsky. Das Wetter für Berlin und Brandenburg am Nachmittag. Weitgehend trockener Mix aus mal mehr, mal weniger Wolken mit Sonne. Einzelne Schauer sind möglich in Richtung Uckermark. Die Temperaturen liegen derzeit in Berlin zwischen 18 und 20 Grad. 21 Grad sind es in Potsdam, 19 in Perleberg. Ein kurzer Blick auf morgen. Morgen wird es wieder ein bisschen wärmer. Bis zu 26 Grad sind dann möglich, sonnig und trocken dazu.
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3: A10 westlicher Berliner Ring Richtung Dreieck Werder. Baustellenstau zwischen Leest und Vögen mit plus 10 Minuten. Vorsicht auf der A10 südlicher Berliner Ring Richtung Dreieck Spreeau. Zwischen Schönefelder Kreuz und Königs Wusterhausen ist eine ungesicherte Unfallstelle. A115 Dreieck Nutetal Richtung Dreieck Funkturm. Zwischen Potsdam-Babelsberg und Kleinmachnow gibt es einen Unfall mit mehreren Fahrzeugen. Stadtverkehr Berlin. A100 Stadtring Richtung Wedding. Zwischen Kreuz Schöneberg und Schmargendorf dauert es etwa 10 Minuten länger. A100 Stadtring Richtung Treptow zwischen Detmolder Straße und Albuinenstraße Baustellenstau. A103 stadteinwärts Stau ab dem Kreuz Schöneberg bis zum Sachsendamm und auf der Überfahrt zur A100 Richtung Treptow. Moabit, Alt-Moabit. An der Moltkebrücke ist bis Ende September jeweils nur eine Spur frei. Die Katharina-Paulus-Straße endet vor Alt-Moabit als Sackgasse. Biesdorf B1-B5. Wegen Brückenarbeiten bleiben die Überfahrten zur Märkischen Allee bis Mitte September gesperrt. 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
1: 15.40 Uhr.
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1: Jessica Wiener hier, ich grüße Sie. Es ist mittlerweile der 5. Unabhängigkeitstag, den die Ukraine in Zeiten des Kriegs begeht, der 35. insgesamt. Anlässlich dessen sind einige Spitzenpolitiker nach Kiew gereist. Dort tagt gerade noch die sogenannte Koalition der Willigen über weitere Hilfen für das Land. Jürgen Buch mit den Nachrichten.
3: Die Ukraine bekommt von der Europäischen Union weitere 6,1 Milliarden Euro Rüstungshilfen. Das hat die EU-Kommission anlässlich des ukrainischen Unabhängigkeitstags mitgeteilt. Für den Nachmittag ist in Kiew ein Treffen der sogenannten Koalition der Willigen geplant, die über weitere Hilfsgelder beraten will. Von dort Florian Kellermann.
7: Die Vertreterinnen und Vertreter der Partnerländer trafen am Morgen am Bahnhof in Kiew ein. Unter ihnen der neue britische Premierminister Andy Burnham. Für Burnham ist es die erste Auslandsreise als Regierungschef. Um Flugabwehr wird es am Nachmittag bei der Sitzung der Partnerländer der Ukraine gehen. Staats- und Regierungschefs, die sich nicht in der Ukraine befinden, werden online zugeschaltet. Besonders bedrohlich ist es für die Ukraine, dass Russland ihre Strom- und Wärmeversorgung gezielt angreift. Im vergangenen Winter fiel immer wieder für hunderttausende Menschen die Heizung aus.
3: Brandenburg will die Investitionsbank des Landes ILB vollständig übernehmen. So sollen brandenburgische Städten und Gemeinden günstiger an Kredite kommen. Finanzminister Keller sagte heute in Potsdam, die Herausforderungen der nächsten Jahre könnten nur mit hohen Investitionen in Infrastruktur, Wohnungsbau, Bildung und Energiewende bewältigt werden. Dazu brauche man die Investitionen der Bank genauso wie die aus dem Landeshaushalt, so Keller. Die Förderbank gehört bisher zur Hälfte der NRW-Bank. Brandenburg will deren Anteil zu einem Preis von 170 Millionen Euro übernehmen. Der Landtag muss dem noch zustimmen. Der Berliner Digitalstaatssekretär Hauer warnt davor, den Hackerangriff auf das Landesnetz als beendet zu betrachten. Auch wenn die beiden zentral betroffenen Verwaltungen wieder am Netz sind, müsse das System weiter komplett gescannt werden, sagte Hauer im Innenausschuss des Abgeordnetenhauses. Aktuell gäbe es zwar keine verdächtigen Hinweise, das sei aber eine Momentaufnahme und könne sich jederzeit wieder ändern. Wegen unsicherer Schutzwesten für die Berliner Polizei hat Innensenatorin Spranger die Rüstungsfirma Rheinmetall scharf kritisiert. Im Innenausschuss des Abgeordnetenhauses kündigte die SPD-Politikerin Gespräche mit dem Unternehmen an. Angela Ulrich, RBB24, Landespolitik.
4: Qualitätsmängel bei Schutzwesten der Polizei seien skandalös und absolut nicht hinnehmbar, so die SPD-Politikerin. Die Berliner Polizei musste in den vergangenen Wochen mehr als 5200 Keramikplatten für Schusswesten aussortieren. Denn bei einer Routineüberprüfung war festgestellt worden, dass die Schutzplatten teils nicht mehr durchschusssicher waren. Die Platten waren 2017 angeschafft worden und haben eine 10-jährige Garantie. Bisher gibt es laut Innensenatorin keine Einigung mit Rheinmetall. Die Polizei prüft rechtliche Schritte. Spranger betonte, Berlins Polizeikräfte seien ausreichend geschützt. Unter anderem seien bei einem anderen Hersteller 2000 neue Schutzplatten beschafft worden.
3: Der Bundesverband der deutschen Industrie fordert von der Bundesregierung mehr Mut und mehr Tempo bei Reformen. Die wirtschaftliche Lage in Deutschland sei ernst, hat Hauptgeschäftsführerin Gönner in der ARD gesagt. Darauf müsse man auf der Kabinettsklausur ab morgen reagieren. Aus dem Hauptstadtstudio Isabel Karas.
5: Bei allem, was die Regierung tut, müsse es darum gehen, dass es auf Wachstum einzahle. Gönner fordert, die vereinbarten Reformen jetzt umzusetzen, statt weiter darüber zu diskutieren. Dazu gehörten die Rentenreform und Bürokratieabbau. Auch die Steuerreform müsse genauer betrachtet werden. Während die Industrie auf schnelle Umsetzung drängt, rechnet Dirk Wiese, der parlamentarische Geschäftsführer der SPD-Fraktion, mit weiteren Diskussionen, vor allem bei der Rente. Im Deutschlandfunk fordert er eine Härtefallregelung für Menschen, die Schwerstarbeit leisten, etwa Dachdecker oder Personen in Schichtarbeit. Gleichzeitig warnt Wiese davor, das gesamte Rentenpaket wieder aufzuschnüren.
3: Wegen einer großen Übung der Berliner Feuerwehr wird der Tiergartentunnel in Mitte in der kommenden Nacht gesperrt. Wie die Senatsverwaltung für Verkehr mitteilte, soll unter realistischen Bedingungen die Zusammenarbeit aller beteiligten Einsatzkräfte und das Funktionieren der technischen Anlagen geprobt werden. Die Sperrung beginnt um 21 Uhr und endet morgen früh um 5 Uhr. In allen Tunneln mit einer Länge von mehr als 400 Metern muss laut Gesetz mindestens alle 4 Jahre eine solche Übung stattfinden. Soweit die Nachrichten. 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Das Wetter. Am Nachmittag weiterhin Sonne und Wolken im Wechsel und weitgehend trocken, nur einzelne schwache Schauer in der Uckermark. Maximal 23 Grad. Aktuell haben wir in Berlin-Schöneberg 20 und in Marzahn 18 Grad, in Potsdam 21 und in Welzow 19 Grad. Morgen viel Sonne mit ein paar lockeren Wolken, es bleibt trocken bei bis zu 26 Grad. Die Zeit 15.45 Uhr.
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6: Künstliche Kälte. Welchen Preis hat der Triumph der Technik über die Hitze? Dem Regen sei Dank, die Temperaturen sinken. Doch der Sommer ist nicht vorbei, die Rekordtemperaturen sind es vielleicht auch nicht. Klimaanlagen bleiben jedenfalls gefragt. Sich die Hitze vom Leibe zu halten, das versucht die Menschheit jedoch nicht erst seit diesem Sommer. Darüber und warum dieser Versuch Teil des Problems sein könnte, hat der Historiker und Autor Jan-Eike Dunkhase sich in einem Buch mit dem Titel Kühle neue Welt Gedanken gemacht. Guten Tag, Herr Dunkhase.
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6: Herr Dunkhase, Untertitel Ihres Buchs: Eine Geschichte der Moderne. Warum lässt sich ausgerechnet per Kühltechnik die ganze Moderne erzählen?
23: Ja, ich denke tatsächlich, weil sich in der Kühltechnik, in der Geschichte der Kühltechnik einerseits Widersprüchlichkeiten, Aporien der modernen Entwicklung sehr gut beobachten lassen. Es hat einerseits etwas sehr Parabelhaftes und bringt einerseits durch diese wirkliche Besonderheit dieser Technologie auch etwas zum Ausdruck, was man vielleicht bei anderen Technologien so nicht beobachten kann.
6: Sie erzählen ja zu Beginn Ihres Buchs eine ganz kuriose Geschichte, wie nämlich der Philosoph Francis Bacon infolge eines selbstverschuldeten Kälteexperiments gestorben sein soll. Was hat denn diese 400 Jahre alte Geschichte mit der Hitzewelle dieses Sommers zu tun?
23: Ja, Sie hatten ja gerade auch gefragt, warum geht es um die Moderne? Da ist jetzt Francis Bacon natürlich ein geeigneter Kandidat, weil Francis Bacon gilt ja in vieler Hinsicht als ein Wegbereiter der Moderne in philosophischer Hinsicht. Er hat diesen berühmten Topos etwas verkürzt, normalerweise überliefert, Wissen ist Macht, geprägt. Das heißt, es entstand eigentlich ein ganz völlig neues Verständnis von Wissenschaft und Theorie. Eine Theorie, die eben der Praxis zu dienen hatte, ein anderer Zugang zur Natur. Wissenschaft sollte fortan vor allem der Beherrschung der Natur, noch negativer Ausdruck, der Unterwerfung der Natur dienen. Und in diesem Zusammenhang ist eben dieses Experiment von gewisser Bedeutung, auch im Sinne einer prägnanten Parabel. Also es wurde eben überliefert, dass Francis Bacon dabei gestorben sei, 1626 eben bei einer Kutschfahrt auf den spontanen Gedanken gekommen zu sein, ob man nicht auch Fleisch durch Schnee kühlen könnte, also dass man überhaupt Kühlkonservierung machen könnte. Er hat dann kurz entschlossen sich einen Huhn besorgt in der Umgebung und angeblich hätte er sich dann beim Ausnehmen und Stopfen des Huhns mit Schnee verkühlt und ist dann einige Tage später an einer Atemwegserkrankung gestorben.
8: Also der Mensch, der die Kälte beherrschen will und daran verreckt. Das ist der Schlüssel zur Geschichte der Kühlung?
23: Genau, genau. Das ist das Besondere an dieser Geschichte. Sie wurde viel tradiert und viele haben eben gesehen, dass es haben eben dem auch sozusagen gewisse Tragik zugeschrieben. Ein bis zum Ende um Wissensfortschritt bemüht wäre er daran gestorben. Aber man kann es natürlich aus einer kritischen Perspektive auch moralisch beurteilen, wie Sie es gerade angedeutet hatten. Und es war auch tatsächlich, also die Geschichte ist in zweierlei Hinsicht interessant, weil einmal lenkt sie die Frage darauf, auf Bacons Verhältnis zur Kälte. Er hat tatsächlich auch nicht nur in diesem Moment, er hat auch in einem Buch, das zu dieser Zeit erschienen ist, eben explizit gefordert, man müsste lernen, auch Kälte zu erzeugen. Das wäre sozusagen neben der Wärme, die dem Menschen ja seit langem dient, das zweite wichtige Instrument zur Naturbeherrschung. Und er hat auch in seiner berühmten Utopie Neuatlantis, die dann posthum erschienen ist, eben auch, da kommen eben auch schon unterirdische Höhlen vor, die eben der Konservierung und Abkühlung dienen, gleichzeitig auch so etwas wie Kühltürme, die dann klimatisierte Räume schaffen. Also da hat man tatsächlich auch schon, obwohl es damals eigentlich das natürlich in gewisser Weise schon gab, hat man da auch schon die Utopie einer künstlichen Kälte vorweggenommen.
8: Aber die Geschichte der Kühltechnik beginnt doch nicht erst vor 400 Jahren, sondern ist ein bisschen älter, oder?
23: Ich würde es eher umgekehrt sagen, die Geschichte der modernen Kühltechnik, dass man wirklich künstlich Kälte erzeugt mit Maschinen, beginnt erst 300 Jahre nach Francis Bacon. Aber dass Menschen natürlich sich mittels Eis oder architektonischer Vorrichtungen oder auch dem Fächer Kühlung verschafft haben, das ist natürlich viel älter. Ne? Ganz klassisch hat man eben einerseits sich natürlich durch Eis und Schnee Kühlung verschafft, indem man Eis gelagert hat. Und auf der anderen Seite gab es natürlich, also neben erstarrtem Wasser, es bewegte Luft, das klassische Kühlmittel, also der Fächer als uraltes Modell, die Palmwedel, sowas gab es schon bei den alten Ägyptern. Und das lässt sich also auf diese von Menschenkraft erzeugte Kühle, das lässt sich eigentlich bis ins 20. Jahrhundert verfolgen. Ich habe auch so ein Kapitel über die Metamorphosen des Fächers, wo es auch stark um die indischen Panka-Deckenfächer geht, also tatsächlich indische Menschen auf der Veranda der Häuser der Kolonialherren gesessen haben und den ganzen Tag in 12-Stunden-Schichten eben riesige Deckenfächer mit Füßen und Händen bedient haben, um eben dem Kolonialherrn im Innern des Hauses Kühle zu verschaffen beim Schlafen und beim Arbeiten.
8: Wann wurde denn der Kühlschrank dann Teil von Privathaushalten?
23: Also der Kühlschrank, der elektrische Kühlschrank, wie wir ihn kennen, der kam erst in den 1920er Jahren. Der hat natürlich auch die Elektrifizierung vorausgesetzt und erst der Elektromotor hat das überhaupt erst ermöglicht, im kleinen Haushaltsrahmen sowas überhaupt aufzustellen. Ja.
8: Hat sich denn dann die Klimaanlage, die Luft gekühlt hat, die Luft bis heute kühlt, manchmal bis in Eiseskälte hinein. Hat diese Klimaanlage sich denn parallel zum Kühlschrank durchgesetzt oder kam das früher, später?
23: Das kam tatsächlich später. Also mit so einer, kann man vielleicht so grob sagen, mit einem halben Jahrhundert Verzögerung. Aber wenn ich jetzt gemeint habe, die ersten Kältemaschinen kamen 1850 auf. Die Klimaanlage geht ja über die Kältetechnik insofern noch hinaus, dass sie eben, deswegen sagt man auch Kälte- und Klimatechnik, weil sie ja nicht nur die Temperatur regulieren kann, sondern auch die Luftfeuchtigkeit.
8: Herr Dunkhase, der Kernbegriff Ihres Buchs, das ist Dialektik der Abkühlung. Können Sie eigentlich mal mit einfachen Worten erklären, was sich dahinter verbirgt, was Sie meinen?
23: Das ist natürlich eine ausdrückliche Anspielung auf die Dialektik der Aufklärung von Horkheimer, Adorno, bei denen ja tatsächlich die Aufklärung eigentlich eher eine Metapher ist. Hier ist natürlich das Interessante bei der Dialektik der Abkühlung, wie ich es nenne. Mein Ziel ist es in gewissermaßen, die Dialektik von der Aufklärung von Horkheimer und Adorno zu bekräftigen durch den Aufweis der Dialektik der Abkühlung, weil eben hier der Fall ist, je mehr eben künstlich gekühlt wird, desto wärmer wird es im Endeffekt auf der Erde. Also wir haben hier diese interessante Technologie, die neben dem, was sie erzeugen will, der Kälte eben auch das erzeugt, was sie bekämpft, nämlich die Wärme.
8: Ja, also Kühltechnik befördert die Klimakrise.
23: Genau, wie eben bei Horkheimer, Adorno die Aufklärung, der Fortschritt eben gleichzeitig auch zur Barbarei wieder beiträgt. Ja, also das ist so ein bisschen der. Aber das Faszinierende an dieser Technologie ist eben, man kann natürlich, klar, Sie haben die Klimakrise jetzt genannt, die Klimaanlagen sind tatsächlich inzwischen, also die Klimaanlage, die Kälteindustrie insgesamt trägt vielleicht etwa 10% zur Erderwärmung bei. Das ist jetzt erstmal gar nicht so viel, kann man sagen. Aber das Interessante ist eben, dass sie, dass

0: infolge dieses sehr heißen Sommers mit diesen Rekordtemperaturen wird ja nun in Deutschland auch als Mittel der Anpassung an die Folgen von Klimawandel und Erderwärmung zum Beispiel die Kühltechnik gepriesen. Natürlich auch anderes. Aber das wäre dann der Holzweg, wenn ich Ihnen folge.
1: Das wäre im Prinzip natürlich der Holzweg. Man muss natürlich bedenken, so wie die Lage jetzt ist, kann man jetzt nicht einfach sagen, wir schalten jetzt die Kältemaschinen ab. Und ich gebe jetzt in meinem Buch auch keine Verhaltenslehren, ab wie viel Grad man die Klimaanlage anschalten soll oder nicht. Aber man muss eben immer bedenken, dass die Klimaanlage eigentlich tatsächlich eine sehr egoistische Maschine ist. Sie schafft einem selber individuelle Linderung, verschärft aber das allgemeine Problem. Und das ist eben natürlich ein sehr allgemeines Phänomen unserer modernen Zivilisation, die aber hier, dass eben in diesem Fall hier besonders deutlich wird. Und das finde ich eigentlich das Faszinierende an dieser Geschichte.
0: Inzwischen erleben wir ja auch oder sind eingetreten in ein neues Kapitel der Geschichte der Kühltechnik und der Moderne, nämlich die Kühlung von Rechenzentren für KI-Anwendungen. Ist das dann sozusagen die neue Eskalationsstufe der Dialektik der Abkühlung?
1: Das würde ich auf jeden Fall so sehen. Wir haben jetzt eben die Dialektik einer doppelten Künstlichkeit, also künstliche Intelligenz braucht künstliche Kälte. Und dann muss man sich natürlich fragen, ist dann diese Intelligenz wirklich so intelligent aus unserer Perspektive heraus? Ja? Wenn wir eben sehen, wir geben immer mehr unseren eigenen Verstand ab, lassen Maschinen für uns denken, die aber gleichzeitig die Erderwärmung vorantreiben. Das ist natürlich eine extreme Entwicklung, die einem doch zu denken geben sollte und sie eben vielleicht doch auch von der Idee her dafür führen sollte, dass man sich mehr des eigenen Verstandes wieder bedient. Ja.
0: Herr Dunkerhase, was folgt denn für Sie aus dieser Geschichte? Müssen wir unser Verhältnis zur künstlichen Kälte grundsätzlich überdenken oder ist das ein Zug, der schon abgefahren ist?
1: Ich denke schon. Wie gesagt, also zum Sturm auf die Kältemaschinen ist es zu spät. Man wird sie nicht einfach abschaffen können, weil sie haben ja in vieler Hinsicht natürlich auch sehr beeindruckende Dinge auf der Welt möglich gemacht, also auch im medizinischen Bereich und so weiter. Aber es geht eben darum, wie kann man Technologie zähmen? Das ist immer ein großes Problem gewesen. Und das hängt natürlich mit Grundfragen unserer Gesellschaft zusammen, die jetzt auch über die künstliche Kälte hinausgehen. Dass man eben Ökonomie und Ökologie in eine neue Verbindung bringt. Es geht eigentlich darum, Ökonomie und Ökologie zusammenzudenken, aber wahrscheinlich eben nicht im Sinne eines grünen Wachstums, weil das eigentlich ein Widerspruch in sich ist.
0: Vielen Dank, Herr Dunkhase. Wie die künstliche Kälte zu einer scheinbar unverzichtbaren Voraussetzung des modernen Lebens wurde und diese nun in Frage stellt, darum ging es im Gespräch mit dem Historiker Jan-Eike Dunkhase. Sein Buch zum Thema heißt Kühle neue Welt, eine Geschichte der Moderne. Das Gespräch führte Sabina Mattei.
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4: Das Wetter für Berlin und Brandenburg am Nachmittag weitgehend trockener Mix aus mal mehr, mal weniger Wolken mit Sonne. Es kann einzelne Schauer geben, vor allem in Richtung Uckermark. Die Höchsttemperaturen waren heute mit 21 bis 23 Grad angegeben. Derzeit liegen wir in Berlin zwischen 18 und 20 Grad. 20 Grad sind es in Brandenburg-Havel und 18 in Frankfurt-Oder.
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6: Vorsicht auf der B101 Richtung Trebin. Zwischen Großbeeren Süd und der A10 Anschlussstelle Ludwigsfelde Ost sind Leute auf der Fahrbahn. Vorsicht auf der A10 westlicher Berliner Ring Richtung Dreieck Werder. In der Überfahrt zur A2 steht ein defektes Fahrzeug. A10 westlicher Berliner Ring Richtung Dreieck Werder. Baustellenstau zwischen Leest und Vöben mit 10 Minuten plus. A10 südlicher Berliner Ring Richtung Dreieck Spreeau. Zwischen Schönefelder Kreuz und Königs Wusterhausen kommt es nach einem Unfall zu Behinderungen.

0: Meldungen. A115 Dreieck-Nutetal Richtung Dreieck-Funkturm. Hinter Potsdam-Babelsberg laufen nach einem Unfall die Bergungsarbeiten. Es ist nur eine Spur frei. Stadtverkehr Berlin. A100 Stadtring Richtung Treptow zwischen Detmolder Straße und Albuinstraße Baustellenstau. A100 Stadtring Richtung Wedding zwischen Kreuz Schöneberg und Schmargendorf dauert es etwa 10 Minuten länger. Wir wünschen eine gute Fahrt.
1: 16 Uhr.
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3: Jessica Wiener hier, ich grüße Sie. An einem Nationalfeiertag gibt es normalerweise einen arbeitsfreien Tag. Für die Menschen in der Ukraine gilt das allerdings nicht, in Zeiten des Kriegs. Trotzdem wird der Tag begangen. Es ist der 35. Jahrestag heute der Unabhängigkeit der Ukraine von der Sowjetunion. Jürgen Buch mit den Nachrichten dazu.
0: Zum ukrainischen Unabhängigkeitstag sind zahlreiche europäische Spitzenpolitiker nach Kiew gereist. Unter den Gästen sind der neue britische Premier Burnham und EU-Ratspräsident Costa. Am Nachmittag ist ein Treffen der sogenannten Koalition der Willigen geplant, an dem per Videoschalte auch Bundeskanzler Merz teilnehmen wollte. Die Europäische Union hat dem Land heute neue Rüstungshilfen in Höhe von 6,1 Milliarden Euro zugesagt. Costa hat sich zudem für eine schnellere Aufnahme der Ukraine in die Staatengemeinschaft ausgesprochen. Brandenburg will die Investitionsbank des Landes, die ILB, vollständig übernehmen. Nach Angaben von Finanzminister Keller sollen die Städte und Gemeinden damit künftig günstiger an Kredite kommen. Katharina Trümper, RBB 24.
4: Keller sagte, die großen Aufgaben bei Infrastruktur, Wohnungsbau, Bildung und Energiewende seien nicht allein aus dem Landeshaushalt zu finanzieren. Das Land will den Anteil der NRW-Bank für rund 170 Millionen Euro übernehmen und das Eigenkapital der ILB in den kommenden 2 Jahren um insgesamt 1 Milliarde Euro erhöhen. 480 Millionen Euro sollen für ein kommunales Investitionsprogramm mit einem Niedrigzinssatz von 1% zur Verfügung gestellt werden. Die Investitionsbank erhofft sich dadurch insgesamt mehr Spielraum, um Kommunen und Unternehmen zu fördern.
0: Nach dem Cyberangriff auf die Berliner Verwaltung sollen im Laufe des Tages wieder alle Systeme funktionieren. Das hat CDU-Digitalstaatssekretär Hauer im Innenausschuss des Abgeordnetenhauses angekündigt. Es könne aber trotzdem noch zu Einschränkungen kommen. Aus der landespolitischen Redaktion Sabine Müller.
5: Seit gestern sind Bau- und Verkehrsverwaltung wieder am IT-Landesnetz, 9 Tage nachdem der Hackerangriff bemerkt wurde. Laut Hauer gibt es aktuell keine Hinweise auf weitere Infiltrierung. Das sei aber eine Momentaufnahme und könne sich jederzeit wieder ändern. Es gebe weiterhin Verdachtsmomente, sagte Hauer, ohne Details zu nennen. Nach Angaben des Digitalstaatssekretärs tagt der Krisenstab weiterhin täglich. Das Berliner IT-System wird nun großflächig gescannt. Wegen der Cyberattacke konnten unter anderem Wohngeldanträge nicht bearbeitet werden.
0: Die weltweite Durchschnittstemperatur an der Meeresoberfläche ist auf einen neuen Höchststand gestiegen. Laut EU-Klimadienst Copernicus wurde am Samstag mit 21,1 Grad der höchste jemals gemessene Tageswert verzeichnet. Dabei führe das Wetterphänomen El Niño im Pazifik vor der Küste Südamerikas aktuell zu einer zusätzlichen Erwärmung des Systems, hieß es. Der deutsche Wetterdienst erwartet eines der stärksten El Niño-Ereignisse seit Beginn der Aufzeichnungen. Damit steigt das Potenzial für Extremwetterereignisse. Copernicus zufolge bedrohen die Folgen der höheren Meerestemperaturen Ökosysteme und Küstengemeinden. Die USA haben ein Militärmanöver mit Südkorea abgesagt, das im kommenden Monat stattfinden sollte. Ein Sprecher des südkoreanischen Militärs teilte mit, zur Begründung habe die US-Armee angegeben, die Truppen seien im Nahen Osten gebunden. Erst vor rund einer Woche hatte US-Präsident Trump bereits das jährliche gemeinsame Manöver beider Streitkräfte verkürzt. Die Übung dient unter anderem zur Abwehr eines möglichen Angriffs aus Nordkorea. Trump hatte unter anderem kritisiert, der Verbündete Südkorea verhalte sich feindselig gegenüber Nordkorea. In Berlin ist ein neues Frauenhaus mit 46 Betten eröffnet worden. Nach Angaben der Senatssozialverwaltung sollen schon in den kommenden Tagen die ersten Bewohnerinnen mit ihren Kindern einziehen. Die Adresse bleibt aus Sicherheitsgründen geheim. Damit gibt es in Berlin jetzt 10 Frauenhäuser mit mehr als 900 Betten für Frauen und Kinder. Ein 11. Haus soll im September eröffnet werden. Wegen einer großen Übung der Berliner Feuerwehr wird der Tiergartentunnel in Mitte in der kommenden Nacht gesperrt. Wie die Senatsverwaltung für Verkehr mitteilte, soll unter realistischen Bedingungen die Zusammenarbeit aller beteiligten Einsatzkräfte und das Funktionieren der technischen Anlagen geprobt werden. Die Sperrung beginnt um 21 Uhr und endet morgen früh um 5 Uhr. In allen Tunneln mit einer Länge von mehr als 400 Metern muss laut Gesetz mindestens alle 4 Jahre eine solche Übung stattfinden. Soweit die Nachrichten. 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Das Wetter. Am Nachmittag weiterhin Sonne und Wolken im Wechsel und weitgehend trocken. Nur einzelne schwache Schauer in der Uckermark. Maximal 23 Grad. Aktuell haben wir in Berlin-Schöneberg 20 und in Marzahn 18 Grad, in Potsdam 21 und in Welzow 19 Grad. Morgen viel Sonne mit ein paar lockeren Wolken, dazu trocken und sommerlich warm mit 24 bis 26 Grad. Die Zeit 16.05 Uhr.
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3: Jessica Wiener hier, schönen guten Tag. Kaputte Toiletten, Sanierungsstau, überfüllte Klassenräume, das sind oft die Schlagzeilen, wenn es um Schulen in Berlin geht. Zum Start des neuen Schuljahres soll es aber jetzt ums Gegenteil gehen. In Adlershof hat heute eine komplett neu gebaute Schule ihre Türen für den regulären Unterricht geöffnet. Die Gemeinschaftsschule Adlershof. Das ist die bislang größte Schule der Berliner Schulbauoffensive. Sie bietet Platz für mehr als 1.300 Schülerinnen und Schüler. Doch wie fühlt sich Schule an, wenn wirklich alles neu ist? Darüber kann ich jetzt sprechen mit der Schulleiterin besagter Schule, Martina Schulz-Brüssel. Hallo, Frau Schulz-Brüssel.
1: Hallo.
3: Sie haben heute nicht einfach nur ein neues Schuljahr begonnen, sondern praktisch eine ganze Schule eröffnet. Wie war dieser erste Morgen für Sie?
1: Anstrengend, aber super, super toll, weil es ein Zeitpunkt war, ein Datum war, auf das wir jetzt wirklich 7 Jahre lang hingearbeitet haben. Und ein fertiges Schulgebäude ist für uns keine Schule. Dazu gehören Schülerinnen und Schüler, die wir heute endlich begrüßen durften. Und jetzt zieht Leben in die tolle neue Schule ein und es ist ganz wunderbar.
3: Gab es denn diesen einen Moment heute, bei dem Sie gedacht haben, so jetzt ist aus diesem Neubau wirklich eine Schule geworden?
1: Den hatte ich tatsächlich schon ein bisschen vorher, weil dadurch, dass wir eine Gemeinschaftsschule sind, haben wir schon seit dem 3. August die Lernanfänger hier bei uns, die quasi in den Ferien spielen sind. Und das war schon so das erste Tolle. Jetzt kommen Kinder endlich in dieses Gebäude rein und sind dabei. Aber heute einfach nochmal dann den 7. Jahrgang und auch den 11. Jahrgang einzuschulen, das ist schon nochmal, das ist was Besonderes für uns alle.
3: Wie haben denn die Schülerinnen und Schüler auf die neue Schule reagiert? Worüber wurde heute am meisten gesprochen?
1: Ich glaube über die Architektur, über dieses wirklich komplett Neue. Das ist in der Anmoderation war ja gerade zu hören, so kaputte Toiletten und so weiter. Das gibt es hier natürlich noch nicht. Das ist alles niegelnagelneu, das riecht neu und das ist, glaube ich, für alle einfach, man steht einfach staunend da. Wundert sich dann ein bisschen über die Laufwege. Es war ja auch zu hören, es wird ja eine relativ große Schule dann werden, wenn wir voll sind. Das heißt, wir haben jede Menge auch zu laufen. Aber einfach jetzt dieses Wow, neue Schule, tolle Sporthalle. Also das sieht man dann halt einfach gleich. Und das ist, wir hatten ja im letzten Jahr schon einen 7. Jahrgang an einem Ausweichstandort unterrichtet. Es ist einfach für die auch nochmal eine andere Nummer, jetzt einfach zu sehen, so geht es auch. Das ist einfach toll.
3: Man hört Ihnen die Begeisterung an. Die Größe haben Sie jetzt schon angesprochen nochmal und eben auch diese 1.300 Schülerinnen und Schüler sollen es dann am Ende in Ihrer Schule sein. Mhm. Was sind die Chancen einer so großen Schule und wie sorgen Sie trotzdem gleichzeitig dafür, dass sich die Kinder und Jugendlichen aufgehoben fühlen, trotz der Größe?
1: Also das ist ja ein Vorteil von unserer Schule, dass wie ich glaube tatsächlich die meisten neu gebauten Schulen wir eine sogenannte Compartment-Schule sind. Das heißt, wir haben so kleine Schulen in der großen Schule, dann verliert man nicht ganz so schnell den Überblick. Und wir haben relativ schnell, es ist uns gelungen, halt auch so ein, so ein multiprofessionelles Team noch mit an den Start zu bringen, dass für den Fall, dass man sich dann doch mal in der Größe der Schule verloren fühlt, wirklich Ansprechpartnerinnen hat einfach, wo man Sorgen, Ängste, ob der Größe loswerden kann.
3: Kaputte Toiletten, Sanierungsstau, diese Probleme haben Sie an Ihrer neuen Schule. Sie haben gesagt, noch nicht, ich hoffe einfach nicht. Gab es denn heute trotzdem etwas, das noch nicht so ganz geklappt hat, wie geplant?
1: Ja, klar, gibt es. Ne? Also die Büros sind jetzt noch nicht vollständig ausgestattet, zum Beispiel, weil wir jetzt einfach erstmal den Fokus tatsächlich auf die Ausstattung der Klassenräume tatsächlich gelegt haben. Aber das sind einfach so Dinge, die nach und nach dann einfach kommen. Und das wussten wir auch im Vorfeld. Wir haben unser Bestmögliches getan und letzten Endes liegt es jetzt gerade gar nicht mehr an uns, sondern wir warten einfach auf die LKWs, die jetzt dann hoffentlich endlich anrollen. Und das ist so, wo man sagt, okay, oder die automatische Türöffnung. Aber es ist so, sind so Kleinigkeiten einfach, das ist Jammern auf hohem Niveau. Mhm. Und von daher, nein, das hat.
3: Auf Ihrer Webseite habe ich gesehen, dass Sie noch Lehrkräfte für relativ viele Fächer suchen. Wie schwierig ist denn das, eine komplett neue Schule personell aufzubauen, und können derzeit alle Stunden wie geplant stattfinden?
1: Genau, also wenn Sie richtig geguckt haben, ist es schon die Stellenanzeige fürs Schuljahr 27/28 tatsächlich. Also je zeitiger man da anfängt. Also in diesem Jahr ist es, ich sage jetzt mal, tatsächlich mir gelungen. Wir können sämtlichen Unterricht tatsächlich abdecken. Das liegt daran, dass ich mit Personalakquise schon vor einem Jahr für dieses Schuljahr tatsächlich begonnen habe, dass wir relativ hohe Bewerberinnenzahlen im Bereich der Pädagogen tatsächlich haben, weil natürlich so eine neue Schule zieht, glaube ich, auch ganz gut an, gepaart mit, ich sag mal, mit einem etwas anderen pädagogischen Konzept, was dann vielleicht auch nochmal die Lust darauf macht, Schule neu zu denken, ist es uns tatsächlich gelungen, einen großen Personalstamm hier an Bord zu haben.
3: Dann wünsche ich Ihnen, Frau Brüssel-Schulz, dass es weiterhin so bleibt. Man hört auf jeden Fall den Enthusiasmus. Und ich danke Ihnen vielen Dank für das Gespräch.
1: So. Sehr gerne. Gut, tschüss.
3: Tschüss. 16.10 Uhr ist es jetzt, RBB 24, Inforadio hören Sie, wenn Sie jetzt nochmal wissen wollten. Die Schule, das ist die Gemeinschaftsschule Adlershof, die ist heute eröffnet worden nach zwei Jahren Bau und ich glaube 7 Jahren insgesamt Planung. 16.11 Uhr jetzt. Die Uhr am alten Stadtturm von Amatrice steht noch immer auf 3.36 Uhr. Genau der Moment, in dem vor 10 Jahren die Erde in Mittelitalien bebte. Und irgendwie scheint auch der Ort bis heute nicht ganz weitergekommen zu sein. Vieles ist noch nicht wieder aufgebaut. Viele Menschen warten noch immer auf ein richtiges Zuhause. Unser Italien-Korrespondent Nikolaus Nützel berichtet.
6: Polizia.
7: Aber aiutateci! Aiutateci!
8: Es waren verzweifelte Telefonanrufe, die heute vor 10 Jahren bei der italienischen Polizei eingingen. Mitten in der Nacht erschütterte ein schweres Beben die Region rund um die Kleinstadt Amatrice. Giorgio Cortellesi erinnert sich, wie ihn die Erdstöße weckten. Er wohnte damals außerhalb des Zentrums und machte sich sofort auf den Weg in die Stadt, wo seine beiden Kinder bei den Großeltern schliefen. Ich bin losgerannt, es war stockfinster, durch Staub, Gasgeruch, über die Ruinen der Häuser. Manchmal haben wir unglaubliche Fähigkeiten. Das Adrenalin lässt dich Sachen machen, die eigentlich nicht menschenmöglich sind. Ich bin hingefallen, Sachen sind auf mich gestürzt und ich habe nichts gespürt. Die Altstadt von Amatrice wurde bei dem Beben innerhalb weniger Sekunden fast vollständig zerstört. Cortellesi befürchtete das Schlimmste. Umso größer war die Erleichterung, als er zu dem Haus kam, in dem seine Kinder die Nacht verbrachten. Und als ich ankam, hörte ich meinen Sohn, der rief: Hilfe, helft uns! Vorher war ich wie gelähmt. Erst in dem Moment habe ich wieder angefangen zu atmen. Einer meiner Söhne lebte. Wie durch ein Wunder habe ich sie lebend gefunden. Im gleichen Haus sind 5 Menschen gestorben. Wenn sie im Bad, im Wohnzimmer, in der Küche gewesen wären, wären sie tot. Mehr als 300 Menschen sind umgekommen, mehr als 800 wurden verletzt. In der Region wurden tausende Gebäude beschädigt, viele sind komplett in sich zusammengestürzt. Heute, 10 Jahre danach, sind immer noch viele Ruinen zu sehen. Der größte Teil der Altstadt von Amatrice ist eine leere Fläche. An einigen Stellen sind Baumaschinen zu hören. Er selbst habe das Beben überlebt, die Stadt aber nicht, sagt ein Passant. Amatrice gibt es nicht mehr, die Gemeinschaft von Amatrice. Das habt ihr ja gesehen. Im Zentrum ist fast nichts wieder aufgebaut. 10 Jahre danach ist alles verloren. Giorgio Cortellesi, der vor 10 Jahren überglücklich war, dass seine Kinder das Beben überlebt haben, ist seit 5 Jahren Bürgermeister von Amatrice und zeigt gerne die zahlreichen Baustellen. Er kann verstehen, dass viele Bürger unzufrieden sind. Nach Schätzungen seien 40% der Häuser wieder aufgebaut, sagt er. Es habe leider viele Verzögerungen gegeben. Es sei nicht leicht, Personal für die Baustellen zu finden. Und das, was wieder aufgebaut wird, soll nicht nur erdbebensicher sein. Amatrice will die Gelegenheit nutzen, sich rundum zu modernisieren. Alles wird so gebaut, dass alle möglichen Anschlüsse verlegt werden können. Strom, Gas, Wasser, Glasfaser. Es wird also eine sehr moderne Stadt werden, eine Smart City. Optimistisch zu sein versucht auch Rita, die nach dem Erdbeben ihren Wohnsitz in Amatrice aufgegeben hat. Ich bin in Amatrice geboren, jetzt bin ich hier in Urlaub. Mein Haus ist zusammengestürzt. Und ja, es geht voran, mit der Hoffnung auf einen Wiederaufbau.
3: Ein Beitrag von unserem Italien-Korrespondenten Nicolas Nüttel. Heute vor 10 Jahren erschütterte ein schweres Erdbeben die italienische Stadt Amatrice.
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3: Der VSG Altglienicke hat sich zum 2. Mal in ihrer Vereinsgeschichte für den DFB-Pokal qualifiziert. In der ersten Runde trifft der Berliner Landespokalsieger aus der 4. Regionalliga heute als ambitionierter Außenseiter auf Bundesliga-Absteiger VfL Wolfsburg. Lars Becker dazu.
6: Bei ihrer DFB-Pokal-Premiere 2020 verlor die VSG gegen den 1. FC Köln 0-6 in Köln. Altglienicke hatte in düsteren Corona-Zeiten das Heimrecht getauscht. Gegen Wolfsburg hofft der sportliche Leiter der VSG, der Ex-Union- und Cottbus-Profi Thorsten Matuschka, auf ein besseres Ergebnis, ohne allerdings die bestehenden Kräfteverhältnisse in Frage zu stellen.
9: Ich hoffe, dass wir das Spiel so lange wie möglich vielleicht offen gestalten können. Wohl wissen, dass wir, wenn wir glaub, wahrscheinlich 25 Mal gegen sie spielen würden, dass wir 24 Mal verlieren, das ist uns schon bewusst. Aber die Jungs sollen sich da diesen sportlichen Wettkampf stellen, gegen ja, gestandene Zweitliga- und Bundesliga-Profis zu bestehen und dann gucken wir mal, was passiert.
6: Die Pokalpartie gegen Wolfsburg findet zwar in Berlin, aber auch nicht zu Hause statt. Die VSG aus dem Berliner Osten ist seit Jahren heimatlos. Das sehnsüchtig erwartete, inzwischen genehmigte eigene Stadion soll Ende 2029 fertig sein. Die Regionalliga-Heimspiele trägt Altglienicke derzeit im brandenburgischen Fürstenwalde aus. Das Pokalspiel findet im von der VSG früher auch schon genutzten Amateurstadion von Hertha BSC statt.
9: Natürlich ein besonderes Spiel, sportlich, aber auch mit den ganzen Dingen drumherum. Wir haben Auflagen vom DFB, die ja nicht ohne sind. Viel Neuland für unsere Leute, die sich darum kümmern, administrativ. Aber wir wollen versuchen, dass wir da einen coolen Tag verbringen, unabhängig vom Ergebnis. Und deswegen habe ich absolute Vorfreude und ich glaube, da geht es vielen bei der VSG so.
6: Dieses Pokalspiel ist für die VSG ein Bonusspiel, eine kurzzeitige Ablenkung von den Ambitionen im Regionalliga-Alltag. Prominent verstärkt unter anderem mit den beiden früheren Wolfsburg- und Hertha-Profis John Anthony Brooks und Tolga Giaggi peilt Altglienicke den Aufstieg in die 3. Liga an, ist nach 5 Spieltagen noch ungeschlagen und wird auch von Wolfsburgs neuem Trainer Tobias Strobel sehr ernst genommen.
10: In den ersten Runden ist in den letzten Jahren immer sehr, sehr viel passiert, also brauchen wir eine absolute Ernsthaftigkeit gegen einen sehr guten Gegner. Sie sind sehr erfahren, ist für mich kein normaler Viertligist und wir sind intern genauso gut vorbereitet wie auf ein ganz normales Zweitligaspiel und haben aber natürlich dann schon auf den Anspruch, am Montag in die nächste Runde einzuziehen.
6: Eine größere Rotation schließt Strobel aus, was die Wahrscheinlichkeit erhöht, dass der Vereinsheilige von Hertha BSC nach seinem Wechsel zum Zweitligakonkurrenten Wolfsburg aber von vielen Fans inzwischen geschmähte Fabian Rehse schon wieder in Berlin aufschlägt, wenige 100 Meter vom Olympiastadion entfernt und auf deutlich kleinerer Bühne.
3: Die Partie Altglienicke gegen Wolfsburg wird um 18 Uhr im Amateurstadion von Hertha BSC auf dem Olympiagelände angepfiffen. Wir berichten live in kurzen Ausschnitten. UEFA-Präsident Alexander Čeferin hat eine eigene Kandidatur für das Amt des FIFA-Präsidenten im März 2027 ausgeschlossen. Der Anführer der Rebellion gegen FIFA-Boss Gianni Infantino betonte, seine Glaubwürdigkeit sei weitaus größer, wenn er kein Interesse an diesem Posten habe.
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3: Das Wetter für Berlin und Brandenburg. Die Temperaturen liegen in Berlin derzeit zwischen 18 und 20 Grad. 21 Grad sind es in Potsdam, 19 Grad in Grünow bei Prenzlau. Dazu Wolken und Sonne im Wechsel, weitgehend trocken. Nur in Richtung Uckermark sind einzelne Schauer möglich.
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15: A10 westlicher Berliner Ring Richtung Dreieck Werder. In der Überfahrt zur A2 steht ein defektes Fahrzeug. Westlicher Berliner Ring Richtung Dreieck Werder noch einmal. Baustellenstau zwischen Leest und Vöben, 10 Minuten. Südlicher Ring Richtung Dreieck Spreeau zwischen Schönefelder Kreuz und Königs Wusterhausen, Behinderungen nach einem Unfall. A115 Dreieck Nutetal Richtung Dreieck Funkturm in Berlin. Hinter Potsdam-Babelsberg laufen nach einem Unfall Bergungsarbeiten. Es ist nur eine Spur frei. Stadtverkehr Berlin A100 Stadtring Richtung Treptow zwischen Detmold und Albuinstraße, 20 Minuten Stau an der Baustelle. In der Gegenrichtung zwischen Kreuz Schöneberg und Schmargendorf 10 Minuten Verzögerung. A103 stadteinwärts, Stau ab Kreuz Schöneberg bis Sachsenheim 20 Minuten. Biesdorf B1, B5 wegen Brückenarbeiten bleiben die Überfahrten zur Märkischen Allee bis Mitte September gesperrt.
3: 16.20 Uhr, Jessica Wiener, hallo.
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3: Richtig große Feierlichkeiten sind in Kiew heute nicht geplant gewesen zum 35. Jahrestag der Unabhängigkeit der Ukraine von der Sowjetunion. Zu groß sei die Gefahr, dass Russland das für Angriffe nutzen könnte, hieß es. Wie die Ukraine diesen Tag begeht, hören wir gleich von unserem Korrespondenten nach den Nachrichten mit Jonas Ziegler.
15: Die Ukraine feiert heute den 35. Jahrestag der Unabhängigkeit des Landes von der Sowjetunion. An der zentralen Veranstaltung in der Hauptstadt Kiew nahmen zahlreiche ausländische Staatsgäste teil, darunter EU-Ratspräsident Kosta. Die Europäische Union hat dem Land neue Rüstungshilfen in Höhe von 6,1 Milliarden Euro zugesagt. Kosta warb außerdem für eine schnellere Aufnahme der Ukraine in die Staatengemeinschaft. Am Nachmittag ist ein Treffen der sogenannten Koalition der Willigen geplant, die die Ukraine im Kampf gegen Russland unterstützt. An der Videoschalte nimmt auch Bundeskanzler Merz teil. Brandenburg will die Investitionsbank des Landes ILB vollständig übernehmen. So sollen brandenburgische Städte und Gemeinden günstiger an Kredite kommen. Finanzminister Keller sagte heute in Potsdam, die Herausforderungen der nächsten Jahre könnten nur mit hohen Investitionen in Infrastruktur, Wohnungsbau, Bildung und Energiewende bewältigt werden. Dazu brauche man die Investitionen der Bank genauso wie die aus dem Landeshaushalt, so Keller. Die Förderbank gehört bisher zur Hälfte der NRW-Bank. Brandenburg will deren Anteil zu einem Preis von 170 Millionen Euro übernehmen. Der Landtag muss dem noch zustimmen. Der Berliner Senat warnt davor, dass es wegen des Cyberangriffs auf das Landesnetz weiter zu Störungen kommen kann. Der Staatssekretär für Digitalisierung Hauer sagt im Innenausschuss des Abgeordnetenhauses, der Vorfall sei noch nicht abgeschlossen. Die beiden betroffenen Senatsverwaltungen seien zwar wieder am Netz, die gesamte IT werde aber weiter laufend gescannt, betonte Hauer.
16: Stand jetzt haben wir an der Stelle keine weiteren Hinweise, dass es dort noch eine Infiltration, Inkriminierung des Netzes, der Systeme gibt. Aber das ist nur eine Momentaufnahme. Das kann sich auch jederzeit wieder ändern. Ich glaube, das gehört zur Wahrheit und das liegt auch in der Natur solcher Angriffe. Und deswegen müssen wir davon auch ausgehen, dass es dort auch zu Nachwirkungen kommen kann und es uns jetzt nicht innerhalb von wenigen Tagen abschließend gelungen ist, diesen Angriff abzuwehren.
15: Florian Hauer, Staatssekretär für Digitalisierung in der Berliner Senatskanzlei. Wegen unsicherer Schutzwesten für die Berliner Polizei hat Innensenatorin Spranger die Rüstungsfirma Rheinmetall scharf kritisiert. Im Innenausschuss des Abgeordnetenhauses sprach die SPD-Politikerin von einem skandalösen Qualitätsmangel und kündigte Gespräche mit dem Unternehmen an. Die Berliner Polizei hat in den vergangenen Wochen mehr als 5200 Keramikplatten für Schusswesten aussortiert. Bei einer Routineüberprüfung war festgestellt worden, dass einige nicht mehr durchschusssicher waren. Die Platten wurden 2017 angeschafft und sollten eigentlich mindestens 10 Jahre halten. Die deutsche Industrie fordert die Bundesregierung zu schnelleren Reformen auf. Alles, was Wachstum hindere, dürfe im Moment nicht gemacht werden, sagte BDI-Hauptgeschäftsführerin Gönner in der ARD. Reformen müssten jetzt umgesetzt werden, statt weiter darüber zu diskutieren. Auch der parlamentarische Geschäftsführer der SPD-Bundestagsfraktion Wiese warnt vor der Kabinettsklausur vor neuen Grundsatzdebatten. Man habe vor der Sommerpause wichtige Reformen angeschoben, so Wiese im Deutschlandfunk. Die Menschen erwarteten jetzt zu Recht Ergebnisse.
17: Die Ergebnisse der Sozialstaatsreformkommission, auch die Ergebnisse der Rentenkommission, die werden uns jetzt im zweiten Halbjahr erreichen. Da wird es sicherlich auch Diskussionen geben. Das ist auch selbstverständlich und nachvollziehbar. Aber da liegt eine Menge Arbeit vor uns. Und ich sage es auch sehr deutlich, wenn man jetzt anfängt, zu viel in Frage zu stellen, das ist so ein bisschen wie so ein Jenga-Turm, dann wird es brüchig.
15: Der parlamentarische Geschäftsführer der SPD-Bundestagsfraktion, Dirk Wiese. Nach einem neuen Fischsterben in Polen wächst an der Oder die Sorge vor einer Ausbreitung der giftigen Goldalge. Der Brandenburger Bundestagsabgeordnete Görke von den Linken warnte davor, dass sich die Umweltkatastrophe von 2022 wiederholen könnte. Er forderte die Behörden in Deutschland und Polen auf, Messdaten ab sofort in Echtzeit auszutauschen. Zudem verlangt Görke, dass bei Hitze und Niedrigwasser kein Salz mehr von polnischen Bergbauunternehmen in die Oder eingeleitet wird. Damit würde der Goldalge die Nahrungsgrundlage entzogen. In Polen sind in den vergangenen Tagen 4 Tonnen tote Fische aus dem Gleiwitzer Kanal geborgen worden. Soweit die Nachrichten. 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Das Wetter. Am Abend Sonne und nur wenige Wolken, in der Uckermark einzelne Schauer, maximal 23 Grad. Zurzeit in Berlin-Buch 18 und in Steglitz 20 Grad, in Welzow 18 und in Templin 21 Grad, schwacher Wind aus nördlichen Richtungen. Nachts gering bewölkt bis klar, in der Uckermark und Oderbruch örtlich Nebel, 12 bis 7 Grad. Morgen sonnig oder locker bewölkt bei 24 bis 26 Grad. Die Zeit 16.25 Uhr.
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3: Jessica Wiener hier, schönen guten Tag. Die Ukraine feiert heute ihren 35. Unabhängigkeitstag. In Kiew sind zahlreiche europäische Spitzenpolitiker zu Gast. Die EU hat neue Militärhilfen in Milliardenhöhe angekündigt. Gleichzeitig gehen die russischen Angriffe weiter. Was dieser Tag für die Ukraine bedeutet, darüber habe ich mit unserem Korrespondenten in Kiew gesprochen, Florian Kellermann. Und ich habe ihn vorhin im Interview gefragt, wie denn Kiew diesen Unabhängigkeitstag erlebt.
18: Viele Straßen sind abgesperrt und man merkt natürlich daran und spürt schon, dass eben viele ausländische Gäste in der Stadt sind. Es hat auch eine große Zeremonie gegeben, bei der Soldaten geehrt wurden, solche, die noch leben und solche, die schon gefallen sind. Und da wurden dann auch diese ausländischen Staatsgäste empfangen von Präsident Zelensky, woraus ich wiederum schließe, weil das eben im Zentrum direkt vor der Sophienkathedrale stattgefunden hat, dass man auch wusste, dass jetzt Russland gerade heute das Zentrum von Kiew zumindest tagsüber nicht beschießen wird. Ansonsten ist es natürlich ein Unabhängigkeitstag im Krieg. Das heißt, die Menschen müssen eigentlich die meisten weiter arbeiten, denn arbeitsfreie Tage gibt es nicht während des Kriegs. Die sind aufgehoben.
3: Heute tagt ja die Koalition der Willigen in Kiew. Was erwartet die Ukraine von diesem Treffen?
18: Was die Ukraine unbedingt braucht, ist ja eigentlich Flugabwehr. Das heißt Raketen, die wiederum die ballistischen Raketen aus Russland abfangen können. Und das große Problem ist, dass es schlicht und ergreifend weltweit nicht genug davon gibt. Denn es hat sich eben nur dieses US-System Patriot als fähig erwiesen, diese ballistischen Raketen abzufangen. Und die USA haben selber sehr viele auch schon aufgebraucht von diesen Raketen im Krieg gegen den Iran. Und so ein bisschen ist das ja eine Sackgasse. Man weiß nicht genau, was die Ukraine da machen kann. Der neue britische Premierminister Burnham hat das Einzige eigentlich angesprochen, was man jetzt als Strategie ausfindig machen kann, nämlich die Abschussrampen in Russland anzugreifen, was die Ukraine auch schon tut. Und die Briten wollen die Ukraine offenbar hier stärker als bisher noch unterstützen mit Raketen, die dorthin reichen und ihnen wohl auch die Baupläne für diese Raketen zur Verfügung stellen.
3: Weitere Unterstützung soll ja auch aus der EU kommen. Die hat weitere 6,1 Milliarden Euro Militärhilfe zugesagt. Wie wichtig ist diese Unterstützung gerade jetzt?
18: Das ist Geld, das ja im großen Rahmen schon mal versprochen wurde innerhalb dieses 90 Milliarden Euro Pakets, das die Ukraine in diesem und im nächsten Jahr bekommt von der EU oder von den EU-Staaten. Und sie braucht das unbedingt. Also sie wäre pleite ohne dieses Geld. Das ist leider so. Das heißt, sie kann sich nicht selber finanzieren. Das Geld fließt in den Haushalt und die ganzen Einnahmen, die Ukraine, die Steuereinnahmen, die sie hat, fließen wiederum in die Armee. Also das ist für die Ukraine überlebenswichtig.
3: Jetzt haben Sie schon die Luftverteidigung angesprochen, die Zelensky ja seit Wochen vor und auch gesagt, wie schwierig das ist. Wie groß ist denn der Druck gerade durch die russischen Angriffe?
18: Er ist sehr groß. Das heißt, diese ballistischen Raketen aus Russland, und das können eben 60, 70 pro Monat sein, die Russland da herstellt, die kommen einfach durch, ohne dass sie abgefangen werden können. Russland greift in den vergangenen Wochen vor allem Lagerhallen an, wodurch zum Beispiel auch die Lebensmittelversorgung schon knapp wird in den Supermärkten. Und die große Befürchtung ist eben, dass Russland vor dem kommenden Winter vor allem Kraftwerke wieder angreifen wird, Wärmekraftwerke, und so eben die Strom- und die Wärmeversorgung wieder für die Menschen ausschalten möchte. Und wenn der Winter wieder so streng wird wie der letzte, wird das wieder ein sehr harter Winter für die Ukrainer.
3: Ja, Stichwort Winter. Wenn Sie jetzt die Stimmung heute zusammenfassen, gibt dieser Tag den Menschen eher Hoffnung oder überwiegt eben doch die Sorge vor dem nächsten Winter im Krieg?
18: Die Sorge überwiegt ganz eindeutig, weil man ja auch sieht, dass eben alle Unterstützung, die die Ukraine bisher bekommen hat, und das sieht man eben so, dass es eben in der Zukunft auch nicht sehr viel anders sein wird, zwar der Ukraine hilft, zu überleben, sich irgendwie zu verteidigen, aber trotzdem dieser Krieg für die Ukraine extremst schmerzhaft ist und es, wie gesagt, gegen diese ballistischen Raketen, die eben auch Kraftwerke zerstören können, einfach im Moment kein Hilfsmittel gibt.
3: Florian Kellermann aus Kiew war das zum heutigen Unabhängigkeitstag der Ukraine. Noch knapp 4 Wochen, am 20. September, dann ist Abgeordnetenhauswahl in Berlin. Und wer jetzt noch nicht weiß, wen er oder sie wählen soll, bekommt jetzt eine Orientierungshilfe. Der neue Wahlomat zur Berlin-Wahl ist heute online gegangen. Damit soll man spielerisch und unkompliziert die Parteien finden können, die zu einem passen. RBB24-Reporter Martin Schmitz hat ihn sich angeguckt.
19: Sag mir, was du denkst, und ich sage dir, wen du wählst. So in etwa könnte ein Werbeslogan für den Wahl-O-Mat klingen. Man klickt sich durch 38 politische Aussagen und kann zustimmen, nicht zustimmen oder die Option neutral wählen. Zum Beispiel, die Autobahn A100 soll wie geplant weitergebaut werden. Oder, bei größeren Neubauprojekten in Berlin soll mindestens die Hälfte der Wohneinheiten als Sozialwohnungen gebaut werden. Oder, in Berlin soll es mehr verkaufsoffene Sonntage geben. Am Ende kann man sehen, welche Partei am ehesten die eigene politische Überzeugung vertritt. Der Wahl-O-Mat stößt auf Begeisterung bis Skepsis.
20: Was soll ich damit? Ja, ich weiß, was ich will. Warum soll ich den noch benutzen?
21: Den kenne ich auf jeden Fall und ja, würde ich auch nochmal nutzen. Also ich glaube nicht, dass da was ganz Neues bei rauskommen würde bei mir, aber um nochmal eine Richtung zu haben.
22: Es ist mir zu kompliziert, die ganzen Wahlprogramme mir anzugucken und dadurch habe ich eine viel bessere Übersicht.
23: Ich habe Missvertrauen gegenüber dem Parteiensystem an dem Punkt, wo Parteien viele Dinge versprechen, um wiedergewählt zu werden. Und letztendlich geht es beim Wahl-O-Mat ja, soweit ich weiß, um die Forderungen, die Parteien in ihr Parteiprogramm schreiben, und deswegen habe ich da auch ein bisschen Misstrauen gegenüber.
19: Zuständig für den Wahl-O-Mat ist die Bundeszentrale für politische Bildung. Ein großes Team aus jungen Erstwählerinnen und Erstwählern sowie Experten sammelt eine Vorauswahl an politischen Aussagen. Die zur Wahl stehenden Parteien können dazu dann Stellung beziehen. In einer zweiten Auswahl wird auf die wichtigsten und kontroversesten Aussagen reduziert. Lea Schrenk ist Projektleiterin und will zum Wählen motivieren.
24: Es ist einfach wichtig, Zugänge zum Thema Politik zu schaffen, als Gegenentwurf auch zur Politikverdrossenheit zu zeigen, dass Parteien durchaus unterschiedlich sind, dass es eine Rolle spielt, wen ich wähle.
19: Der Wahl-O-Mat ist eine feste Größe vor Wahlen. Deutschlandweit haben ihn seit 2002 mehr als 160 Millionen Menschen genutzt. Bei den letzten beiden regulären Berlin-Wahlen waren es 2 von 5 Wahlberechtigten. Wichtig sei auch immer der regionale Fokus, sagt Thomas Hill von der Landeszentrale für politische Bildung. Für Berlin seien das die Themen Wohnen, Verkehr, Bildung, aber auch
25: Anerkennung gesellschaftlicher Vielfalt spielen, glaube ich, im Berliner Wahl-O-Mat eine größere Rolle als die zum Beispiel parallel laufenden Wahl-O-Mate in Sachsen-Anhalt oder in Mecklenburg-Vorpommern. Das hat aber einfach schlicht was mit der Berliner Stadtgesellschaft zu tun, wer hier lebt, warum die Menschen hier leben und was wichtige Themen für sie sind.
19: Zusätzlich zum Wahl-O-Mat macht die Landeszentrale für politische Bildung auch Aufklärungsveranstaltungen. Außerdem sind Teams von jugendlichen Wahlbotschaftern in der Stadt unterwegs. Sie erinnern vor allem die 16- und 17-Jährigen daran, dass sie zum ersten Mal wählen dürfen.
3: RBB24-Reporter Martin Schmitz war das mit Infos zum Wahl-O-Mat für die Berliner Abgeordnetenhauswahl am 20. September. Den können Sie unter anderem finden auf rbb24.de. 16.32 Uhr jetzt. Krieschow, ein kleines Dorf im Spree-Neiße-Kreis, hat einen wohl einmaligen Tag erlebt. Trotz der 0:9 Niederlage gegen Bundesligist Mainz 05 im DFB-Pokal gestern. Wochenlang hat sich der ganze Ort auf den Tag vorbereitet. Und jetzt? Was bleibt am Tag nach dem großen Tag? RBB24-Reporter Justus Wilke hat heute am Sportplatz in Grieschow vorbeigeschaut.
0: Olli, du hast auch noch nichts gegessen. Doch, der kaut noch. Gut.
1: Margret Kattusch, die gute Seele des VfB Grieschow.
0: Dieter auch, komm Kaffee trinken.
1: Sie kümmert sich hier um quasi alles, vor allem um die Verpflegung der freiwilligen Helfer.
0: Ja, also jedenfalls war ein toller Tag gestern, ne? Aber es ging so, schum, war der Tag rum.
1: Seit 8 Uhr wuselt sie schon wieder am Sportplatz herum. Fragt man sich schon, hat die überhaupt geschlafen?
0: Warte mal, 3, 4, 5, 6, 7, 5. 5 Stunden, ging, reicht. Für heute reicht's. Also ich glaube, morgen kommt das erst richtig alles raus. Da bin ich dann platt. Aber egal. So, Telefon klingelt auch schon wieder. Seit früh um 7:30 läuft das ja auch so. Gut. Ja.
1: Vor dem Vereinsheim hat sie Kaffee und Kuchen hingestellt. Daneben hängt das rote Trikot von Philipp Tietz. Der Mainzer Stürmer hat gestern 4 der 9 Tore gegen Grieschow geschossen. Trotzdem wird sein Trikot einen Ehrenplatz bekommen, sagt René Selling aus dem Vereinsvorstand.
4: Wir sind einfach nur happy, wie es abgelaufen ist. Ergebnistechnisch, ja, gut, es ist halt Bundesliga. Aber alles andere war so, wie wir es uns vorgestellt haben, wie wir es lange geplant haben, wie wir es dann umgesetzt haben. Wir sind einfach zufrieden.
1: René Selling war und ist für die Organisation des Pokalspiels zuständig. Auch am Tag danach kriegt er wieder Hilfe von vielen Freiwilligen aus dem Ort. Sie räumen die Kabinen auf und bauen die Tribünen ab.
4: Die Tribünen werden leider verschwinden. Dann haben wir wieder Oberliga-Feeling. Aber wir werden uns immer wieder zurückerinnern an 23.08.26. Das ist Geschichte.
1: Und das ist am Ende auch viel wichtiger als das Ergebnis.
3: RBB24-Reporter Justus Wilke war am Tag nach dem DFB-Pokalspiel nochmal in Grieschow.
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3: Die Städte und Gemeinden in Brandenburg haben einen hohen Investitionsbedarf, aber die Steuereinnahmen sind eher rückläufig. Deshalb setzte Brandenburgs SPD-Finanzminister Keller auf eine Neuausrichtung der landeseigenen Investitionsbank ILB. Brandenburg will 3,5 Jahrzehnte nach der Gründung der ILB alleiniger Anteilseigner werden und den Anteil der NRW-Bank erwerben. Aus Potsdam dazu Thorsten Südow.
5: Schulgebäude, Feuerwehrgerätehäuser und Brücken sind in vielen Orten Brandenburgs sanierungsbedürftig oder müssen neu gebaut werden. Dafür reichen Zuschüsse aus dem Landeshaushalt nicht mehr aus, sagt Brandenburgs Finanzminister Daniel Keller von der SPD. Es gehe immer stärker darum, wirkungsvoll Mittel des Landes auszugeben.
7: Wie stärken wir langfristig unsere Einnahmen? Wie setzen wir das Vermögen unseres Landes gut ein? Und wie können wir mit einem Euro das Landes mehr Investitionen tätigen als vielleicht auch in den Vorjahren?
5: Wirkungsvoller investieren, dafür soll stärker als bisher die Investitionsbank des Landes Brandenburg ILB sorgen. Für etwa 170 Millionen Euro will Brandenburg den Anteil der NRW-Bank aufkaufen und bis zum Jahr 2028 soll das ILB-Eigenkapital um 1 Milliarde Euro aufgestockt werden. Das Geld dafür hat Minister Keller nicht irgendwo als Rücklage. Das Land Brandenburg muss weitere Kredite aufnehmen. Eine ILB mit höherem Eigenkapital solle langfristig zinsgünstige Kredite an Kommunen vergeben.
7: Allein 480 Millionen Euro des zusätzlichen Eigenkapitals sind für einen dauerhaften kommunalen Investitionsfonds vorgesehen. Damit wollen wir unseren Städten und Gemeinden ein Kreditvolumen jährlich von 160 Millionen Euro zinsvergünstigt mit 1% Zins zur Verfügung stellen.
5: Die Investitionsbank des Landes Brandenburg sei startklar. Mit einem höheren Eigenkapital zinsgünstige Investitionsprogramme für eine leistungsstarke Infrastruktur oder den Wohnungsbau umzusetzen, schildert ILB-Vorstandsvorsitzender Ulrich Scheppern.
8: Und in Zeiten sinkender Zuschüsse, kleinere Haushalte, wird die ILB gestärkt. Wir können mehr Eigenkapital verwenden, um Erträge zu erzielen. Und damit können wir die Zinssubventionierung von Kommunalkrediten, von Kommunalinvestitionsprogrammen zukünftig aus eigener Kraft stemmen, entlasten den Landeshaushalt und können das Volumen sogar aufstocken.
5: Die stärkste Oppositionsfraktion im Brandenburger Landtag, die AfD, bewertet die Absicht kritisch, neue Kredite für die ILB aufzunehmen. Der Abgeordnete Andreas Galau spricht von einem Prestigekauf von Finanzminister Keller.
26: Wir reden schon wieder über neue Kredite und das, obwohl das Land jetzt schon bis an die Halskrause verschuldet ist und das ja immer noch weitergeht.
5: Der Brandenburger Landtag wird im Rahmen des Doppelhaushaltes 2027-2028 die Pläne für die ILB in den kommenden Monaten diskutieren und abstimmen.
3: Ein Beitrag von Thorsten Södow. Das Wetter für Berlin und Brandenburg. Die Temperaturen in Berlin liegen derzeit zwischen 19 und 21 Grad. 20 Grad wurden zuletzt in Cottbus gemessen und 21 in Brandenburg-Havel. Wolken und Sonne dazu im Wechsel. In Richtung Uckermark kann es mal ein paar einzelne Schauer geben heute. Morgen soll es wieder ein bisschen wärmer werden. Bis zu 26 Grad sind dann möglich. Sonnig und trocken dazu.
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15: A10 westlicher Berliner Ring Richtung Dreieckwerder, in der Überfahrt zur A2 ein defektes Fahrzeug. A10 südlicher Berliner Ring Richtung Dreieck Spreeau zwischen Schönefelder Kreuz und Königs Wusterhausen kommt es nach einem Unfall zu Behinderungen. Stadtverkehr Berlin A100 Stadtring Richtung Treptow zwischen Detmolder und Albuinstraße 20 Minuten Stau an einer Baustelle. A103 stadteinwärts Stau ab Kreuz Schöneberg bis Sachsendamm 20 Minuten und auf der Überfahrt zur A100 in Richtung Treptow 15 Minuten. Moabit, Alt-Moabit, an der Moltke-Brücke ist bis Ende September jeweils nur eine Spur frei. Die Katharina-Paulus-Straße endet vor Alt-Moabit als Sackgasse. Siemensstadt, der Saatwinkler-Damm, ist zwischen Elsa-Neumann und Heinrich-Herz-Straße nach Rohrbruch in beiden Richtungen gesperrt. Und gerade reingekommen, bitte Vorsicht auf der A10 östlicher Berliner Ring Richtung Dreieck Spreeau zwischen Rüdersdorf und Erkner ist an der dortigen Baustelle gerade ein einer oder mehrere Rettungsfahrzeuge im Einsatz.
3: 16.40 Uhr.
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3: Jessica Wiener hier, ich grüße Sie. Russland habe die Menschen in der Ukraine unterschätzt, ihre Bereitschaft zu kämpfen. Der ukrainische Präsident Selenskyj hat das in seiner Rede zum heutigen Unabhängigkeitstag der Ukraine zu seinen Landsleuten gesagt und an die Kraft der Gemeinschaft appelliert. Die Nachrichten jetzt mit Jonas Ziegler.
15: Am Unabhängigkeitstag der Ukraine hat die Europäische Union dem Land neue Rüstungshilfen zugesagt in Höhe von 6,1 Milliarden Euro. Mit dem Geld sollen Luft- und Raketenabwehrsysteme finanziert werden, sowie Raketen, Munition, Radarsysteme, teilte die EU-Kommission mit. Anlässlich des Unabhängigkeitstages sind einige Vertreter der sogenannten Koalition der Willigen nach Kiew gereist. Sie wollen über weitere Hilfen für das angegriffene Land beraten. Bundesaußenminister Wadefuhl forderte die internationale Gemeinschaft im Deutschlandfunk auf, die Ukraine verstärkt zu unterstützen und dafür notfalls Risiken einzugehen. Er kündigte an, noch heute mit US-Außenminister Rubio zu telefonieren. Brandenburg will die Investitionsbank des Landes ILB vollständig übernehmen. So sollen brandenburgische Städte und Gemeinden günstiger an Kredite kommen. Finanzminister Keller sagte heute in Potsdam, die Herausforderungen der nächsten Jahre könnten nur mit hohen Investitionen in Infrastruktur, Wohnungsbau, Bildung und Energiewende bewältigt werden. Dazu brauche man die Investitionen der Bank genauso wie die aus dem Landeshaushalt, so Keller. Die Förderbank gehört bisher zur Hälfte der NRW-Bank. Brandenburg will deren Anteil zu einem Preis von 170 Millionen Euro übernehmen. Der Landtag muss dem noch zustimmen. Wegen unsicherer Schutzwesten für die Berliner Polizei hat Innensenatorin Spranger die Rüstungsfirma Rheinmetall scharf kritisiert. Im Innenausschuss des Abgeordnetenhauses kündigte die SPD-Politikerin Gespräche mit dem Unternehmen an. Angela Ulrich, RBB 24 Landespolitik.
6: Qualitätsmängel bei Schutzwesten der Polizei seien skandalös und absolut nicht hinnehmbar, so die SPD-Politikerin. Die Berliner Polizei musste in den vergangenen Wochen mehr als 5200 Keramikplatten für Schusswesten aussortieren. Denn bei einer Routineüberprüfung war festgestellt worden, dass die Schutzplatten teils nicht mehr durchschusssicher waren. Die Platten waren 2017 angeschafft worden und haben eine 10-jährige Garantie. Bisher gibt es laut Senatorin keine Einigung mit Rheinmetall. Die Polizei prüft rechtliche Schritte. Spranger betonte, Berlins Polizeikräfte seien ausreichend geschützt. Unter anderem seien bei einem anderen Hersteller 2000 neue Schutzplatten beschafft worden.
15: Der Bundesverband der deutschen Industrie fordert von der Bundesregierung mehr Mut und mehr Tempo bei Reformen. Die wirtschaftliche Lage in Deutschland sei ernst, hat Hauptgeschäftsführerin Gönner in der ARD gesagt. Darauf müsse man auf der Kabinettsklausur ab morgen reagieren. aus dem Hauptstadtstudio Isabel Karras.
9: Bei allem, was die Regierung tut, müsse es darum gehen, dass es auf Wachstum einzahle. Gönner fordert, die vereinbarten Reformen jetzt umzusetzen, statt weiter darüber zu diskutieren. Dazu gehörten die Rentenreform und Bürokratieabbau. Auch die Steuerreform müsse genauer betrachtet werden. Während die Industrie auf schnelle Umsetzung drängt, rechnet Dirk Wiese, der parlamentarische Geschäftsführer der SPD-Fraktion, mit weiteren Diskussionen, vor allem bei der Rente. Im Deutschlandfunk fordert er eine Härtefallregelung für Menschen, die Schwerstarbeit leisten, etwa Dachdecker oder Personen in Schichtarbeit. Gleichzeitig warnt Wiese davor, das gesamte Rentenpaket wieder aufzuschnüren.
15: Die weltweite Durchschnittstemperatur an der Meeresoberfläche ist auf einen neuen Höchstwert gestiegen. Laut EU-Klimadienst Copernicus wurde am Samstag mit 21,1 Grad Celsius der höchste jemals gemessene Tageswert verzeichnet. Dabei führe das Wetterphänomen El Niño im Pazifik vor der Küste Südamerikas aktuell zu einer zusätzlichen Erwärmung des Systems, hieß es. Der Deutsche Wetterdienst erwartet eines der stärksten El Niño-Ereignisse seit Beginn der Aufzeichnungen. Damit steigt das Potenzial für Extremwetterereignisse. Copernicus zufolge bedrohen die Folgen der höheren Meerestemperaturen Ökosysteme und Küstengemeinden. Die USA haben ein Militärmanöver mit Südkorea abgesagt, das im kommenden Monat stattfinden sollte. Ein Sprecher des südkoreanischen Militärs teilte mit, zur Begründung habe die US-Armee angegeben, die Truppen seien im Nahen Osten gebunden. Erst vor rund einer Woche hat US-Präsident Trump bereits das jährliche gemeinsame Manöver beider Streitkräfte verkürzt. Die Übung dient unter anderem zur Abwehr eines möglichen Angriffs aus Nordkorea. Trump hatte unter anderem kritisiert, der Verbündete Südkorea verhalte sich feindselig gegenüber Nordkorea. Soweit die Nachrichten. 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Das Wetter. Abend Sonne und nur wenige Wolken. In der Uckermark einzelne Schauer, maximal 23 Grad. Zurzeit in Berlin-Wannsee 19 und in Köpenick 21 Grad, in Potsdam 20 und in Pritzwalk 22 Grad. Es weht schwacher Wind aus nördlichen Richtungen. Nachts gering bewölkt bis klar, in Uckermark und Oderbruch örtlich Nebel, 12 bis 7 Grad. Morgen sonnig oder locker bewölkt bei 24 bis 26 Grad. Die Zeit 16.45 Uhr.
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3: Jessica Wiener hier, schönen guten Tag. Der Extremsommer 2026 hat Deutschland nach Berechnungen von Greenpeace mindestens 36 Milliarden Euro gekostet. Der größte Schadensposten entfällt dabei auf die Arbeitswelt. Menschen arbeiten bei großer Hitze langsamer, fallen häufiger krankheitsbedingt aus oder sind einem höheren Unfallrisiko ausgesetzt. Was das für Beschäftigte und Unternehmen bedeutet und warum Hitzeschutz längst auch ein Wirtschaftsfaktor ist, darüber konnte ich mit Lukas Sander von der Prognos AG sprechen. Er leitet dort Projekte zu Klimafolgen und Klimaanpassung und hat für das Bundesarbeitsministerium die Kosten von Hitze in der Arbeitswelt untersucht. Und ich habe ihn zuerst gefragt, ob er das, was Greenpeace da errechnet hat, für realistisch hält.
10: Ja, das kann man tatsächlich durchaus so sagen. Das Spannende an dieser Greenpeace-Untersuchung ist ja, dass sie sich mit sehr, sehr vielen unterschiedlichen Wirkungskanälen auseinandergesetzt hat. Also eben mal nicht nur gesagt hat, wir gucken uns mal die Arbeitswelt an und schauen, was dort für Schäden entstehen, sondern dass man eben Land- und Forstwirtschaft, Auswirkungen auf die Gesundheit, Auswirkungen auf die Bildung, diese ganzen verschiedenen Wirkungskanäle alle einfach mal quantifiziert hat. Und von daher kann ich mir schon vorstellen, dass das eine realistische Größenordnung ist, wenn gleich man auch aus wissenschaftlicher Sicht dazu sagen muss, dass hier an ein paar Stellen natürlich entsprechende Vereinfachungen und Abschätzungen getroffen wurden.
3: Viele denken ja bei Hitzeschäden zuerst an Waldbrände, vertrocknete Felder oder Niedrigwasser. Welche Rolle spielt denn die Arbeitswelt?
10: Das ist schwierig zu quantifizieren. Es ist aber eben tatsächlich so, dass bei Hitze die Leistungsfähigkeit von Menschen deutlich abnimmt. Und das kann man eben tatsächlich in ökonomische Größenordnung übersetzen. Und das macht dadurch, dass eben sehr, sehr viele Menschen von dieser Hitze auf einmal betroffen sind, tatsächlich einen sehr, sehr großen volkswirtschaftlichen Effekt aus.
3: Und das sind dann auch die Folgen, die in den Betrieben ganz konkret bemerkbar sind? Oder gibt es da noch andere Messlatten, sage ich mal?
10: Genau, also es gibt im Endeffekt, wenn man sich wirklich Hitze und Arbeitswelt anschaut, gibt es im Prinzip drei Kanäle. Das eine ist eben die Produktivitätseinbußen, also die Tatsache, dass Menschen einfach bei Hitze deutlich weniger effektiv arbeiten. Wir sehen aber auch, dass tatsächlich bei Hitze Menschen auch einfach krank werden, dass sie häufiger krank werden, als wenn es eben keinen Hitzetag gegeben hätte. Und das hat natürlich auch für die Unternehmen entsprechende Folgen. Man muss sich um Ersatz kümmern, Menschen müssen Überstunden machen. Das sind also auch Kosten, die dort auftreten. Und auch das Unfallrisiko nimmt bei Hitze um 7% tatsächlich zu an einem Hitzetag. Auch das sind also Folgen, die Unternehmen tatsächlich direkt durch die Einwirkung von Hitze auf die Beschäftigten zur verzeichnen haben.
3: Sie sprechen aber auch in Ihrer Studie von einem stillen Produktivitätsfaktor. Was ist damit genau gemeint?
10: Das ist im Prinzip genau dieser erste Kanal, den ich gerade schon beschrieben hatte. Eben die Tatsache, dass Menschen einfach bei Hitze weniger effektiv, weniger produktiv arbeiten können. Im Endeffekt gibt es da so eine Art Faustregel. Das beginnt nämlich gar nicht erst so bei 33, 34 Grad, sondern schon ab 25 Grad nimmt im Prinzip für jedes Grad über 25 Grad die Produktivität um 2% ab. Und das ist eben genau dieser stille Aspekt, den Sie gerade meinten. Wir sind also auch schon bei 27, 28, 30 Grad etwas weniger produktiv, aber das merkt man vielleicht gar nicht mal unbedingt so sehr, sondern ne, man macht einfach eine etwas längere Pause, man braucht ein bisschen länger, um eine Mail zu schreiben oder einen Patienten zu versorgen. Und das sind eben genau diese wenig tangiblen Verluste, die Hitze einfach mitbringt.
3: Jetzt kann ich mir vorstellen, dass unterschiedliche Berufe und Branchen verschieden betroffen sind. Welche sind denn da am stärksten betroffen?
10: Das ist tatsächlich vor allem von zwei Faktoren abhängig. Das eine ist die Frage, ob ich drinnen oder draußen arbeite. Und das zweite ist die Frage, wie hoch meine körperliche Belastung bei der Arbeit ist. Und wenn ich das also mal zusammenzähle, dann komme ich insbesondere in die betroffenen Branchen der Landwirtschaft und der Bauwirtschaft. Das sind also beides Tätigkeiten, die zum Großteil draußen stattfinden und die eine sehr, sehr hohe körperliche Belastung nach sich ziehen. Wir sehen aber auch, dass klassische Industriejobs, also Metallverarbeitung, Chemieindustrie, Kfz-Herstellung, all das sind auch Branchen, die eben sehr, sehr stark betroffen sind. Und eine Branche, was mich auch immer wieder überrascht, wenn ich mir die Zahlen anschaue, die auch extrem stark betroffen ist, das ist der Gesundheits- und der Pflegebereich. Weil auch hier gibt es eben schwere körperliche Arbeit, die getan werden muss. Und gerade an so einem Hitzetag müssen natürlich mehr Patientinnen und Patienten versorgt werden. In den Pflegeeinrichtungen muss ganz besonders darauf geachtet werden, dass eben die vulnerablen Gruppen, die Menschen, die man dort betreut, eben eine gute Betreuung bekommen. Und das ist sozusagen diese Doppelbelastung, die hier im Gesundheitswesen auch nochmal sehr, sehr stark zu Buche schlägt.
3: Sie kommen jetzt in Ihrer Studie zu dem Ergebnis, dass schon ein einziger Hitzetag die deutsche Wirtschaft rund 431 Millionen Euro kostet. Und Sie haben jetzt auch schon gesagt, das ist eine schwierige Berechnung. Aber wie lässt sich denn sowas berechnen?
10: Wir haben das über diesen Produktivitätsverlust-Zusammenhang darauf bezogen, welche Menschen in welchen Berufen arbeiten und wie viele Löhne die im Prinzip erhalten. Und der Zusammenhang, den wir dort quantifizieren, ist so, dass wir davon ausgehen, dass Menschen dann einfach für eine Tätigkeit, für die sie einen Lohn bekommen, länger brauchen und dadurch sogenannte Opportunitätskosten entstehen. Das heißt, Menschen würden eigentlich andere Tätigkeiten machen, brauchen aber länger dafür, dass sie ihre normale Tätigkeit einfach länger dauert. Und das sorgt eben dafür, dass de facto für denselben gezahlten Lohn weniger Leistung erbracht wird. Und das ist im Prinzip genau dieser Zusammenhang, der dann dazu führt, über die gesamte Volkswirtschaft und über alle Branchen hinweg, dass wir hier 430 Millionen Euro Verluste an einem Tag über 30 Grad erhalten.
3: Jetzt gibt es von vielen Seiten Forderungen, mehr zu tun in Sachen Klimaschutz und Klimaanpassung. Aus Sicht von Kritikern passiert das aber eben zu langsam. Kann man beziffern, wie teuer dieses Abwarten ist?
10: Also das ist tatsächlich auch eine sehr, sehr schwierige Frage. Wir haben uns vor einigen Jahren gemeinsam mit zwei anderen Instituten mal mit der Frage auseinandergesetzt, was denn der Klimawandel bis 2050 die deutsche Volkswirtschaft noch kosten würde. Und da gibt es im Prinzip eine gewisse Range, je nachdem, welches Szenario von Klimaschutz und Klimawandel man annimmt. Und wir haben ausgerechnet, dass wenn wir also nichts tun im Bereich des Klimaschutzes, diese Kosten des Klimawandels bis 2050 tatsächlich auf bis zu 900 Milliarden Euro ansteigen können. Gehen wir dagegen von einem eher leichteren Klimawandelszenario aus, wo dann auch Anpassungsmaßnahmen umgesetzt wurden, dann verringern sich diese Schäden auf nur noch 280 Milliarden Euro. Also ein Unterschied von über 600 Milliarden Euro, den wir hier erzielen können, indem wir konsequenten Klimaschutz und konsequente Klimafolgenanpassung betreiben.
3: Lukas Sander sagt das. Er ist Senior-Projektleiter bei der Prognos AG und dort unter anderem für die Themen Klimafolgen und Klimaanpassung verantwortlich. Seit 2 Jahren lernen Schülerinnen und Schüler an der neuen Gesamtschule in Kolkwitz. Der Landkreis Spree-Neiße hatte eine moderne Schule hingestellt mit Schulküche, Handarbeits- und Technikräumen. Von der Ausstattung her lässt die Schule keine Wünsche offen. Aber wie sieht's mit den Lehrern aus? Die fehlen in Brandenburg ja gerade überall. RBB24-Reporterin Luise Müsle war zum Schulstart heute früh in der Gesamtschule Spreeneißer.
11: Es ist ein großes Hallo nach den Sommerferien. Viele Schülerinnen und Schüler kennen sich schon und für die Neuen gibt's eine Begrüßung in der Aula. Los geht's mit Applaus und Grüßen von Landrat Martin Häusler. Denn ab heute startet hier zum ersten Mal eine 11. Klasse. Und damit auch die erste Klasse, die in 3 Jahren das Abitur machen wird.
12: Diese gymnasiale Oberstufe hat eine riesengroße Bedeutung für diese Schule. Wir haben jetzt die Schülerzahlen, auch die Lehrer an Bord, um alles in einen reibungslosen Schulablauf zu bringen.
11: Knapp 50 Schülerinnen und Schüler starten heute in die 11. Klasse. Dazu kommen auch in diesem Jahr 5 7. Klassen, eine mehr als geplant. Mehr Personal gibt es dafür aber nicht wirklich, sagt Schulleiterin Jette Schäger.
13: Wir haben kein neues Personal dazu gewonnen. Wir haben 4 Vertretungsbudget-Lehrende dazu gewonnen, die also für Einzelstunden an unsere Schule kommen.
11: Nur dank der Vertretungslehrer und Seiteneinsteiger sei das Arbeitspensum überhaupt noch zu schaffen. Insgesamt hat die Schule aktuell 40 Lehrkräfte.
13: Wir arbeiten mit Vertretungsbudget-Lehrern, die 9 Stunden, 10 Stunden oder mal 12 Stunden arbeiten. Und wir haben ganz viele Seiteneinsteigende. Wir sind bei 70% Seiteneinsteigende. Alle diese Menschen sind Teil der Lösung, dass wir hier Unterricht machen können.
11: Das fehlende Personal versuchen die Lehrer durch viel Engagement irgendwie auszugleichen, sagt auch Chris Rublack, die neue Oberstufenkoordinatorin der Schule.
14: An der Schule sind sehr engagierte Lehrer, die gesagt haben, okay, ich bin bereit, ich bin dabei, in der Oberstufe mitzuarbeiten. Also es wird ein toller Start, denke ich. Ich freue mich sehr darauf und bin gespannt, was jetzt auf uns alle zukommt.

0: ehemalige Werkshalle mit Klängen von Mahler, Debussy und eigenen Kompositionen. Etwa 150 Zuschauer sitzen auf Klappstühlen um den Flügel herum. Es ist das erste Mal seit vielen Jahren, dass die Öffentlichkeit wieder die Hallen des Nähmaschinenwerks in Wittenberge betreten darf. Zu DDR-Zeiten arbeiteten über 3000 Menschen in dem Werk, das unter dem Namen Singer bekannt und später in Veritas Park umbenannt wurde. Seit der Schließung der Fabrik 1991 steht sie größtenteils leer. Doch das ändert sich nun. Über 300 Millionen Euro werden investiert, um das Gelände zu transformieren. Getragen wird das Projekt vom Privatinvestor Renaud Vercoutet, der noch weitere Investoren und Fördermittel gewinnen will. Er will einen Ort schaffen, der Kultur, Bildung, Forschung, Sport und Gewerbe unter einem Dach vereint. Als Alternative zwischen Berlin und Hamburg.
1: Großstädte haben keinen Platz mehr oder sind sehr teuer geworden. Hier kann man günstiger Fläche verbinden und nachhaltig innerhalb von 15 Minuten arbeiten, lernen, sich weiterbilden und Verschnitttätigkeit ausüben. Alles zu Fuß oder mit Fahrrad.
0: Seit dem Baustart im Januar wurden Schutt und Wildwuchs beseitigt sowie Bestandsaufnahmen gemacht. Die Gebäude sind denkmalgeschützt und werden im Original-Backsteinstil saniert. In die alten Hallen sollen zukünftig etwa Büros, Künstlerateliers und Ausstellungsräume einziehen. Zudem wollen die Projektentwickler aus einem Gebäude ein Hotel mit 140 Zimmern machen. Auch der 50 Meter hohe Uhrenturm, ein Wahrzeichen Wittenberges und der größte freistehende Uhrenturm auf dem europäischen Festland, soll erhalten bleiben. Alte Fräsmaschinen und Metallpressen stehen in den leeren Etagen und sollen voraussichtlich auch dort bleiben. Denn die Geschichte des Ortes soll noch in Zukunft sichtbar sein, sagt Andra Schumann, Architektin des Projekts.
2: Das ist zum einen sicherlich, indem man sich viel mit der Idee der Maschine beschäftigt oder auch des Stoffes, also was sozusagen zum Nähen dazugehört. Zum anderen wird es sicherlich auch Ausstellungen geben hier vor Ort oder dass man Maschinen, die noch in den Gebäude drin waren, vielleicht auch genau dort belässt und sie dann im Flur oder auch mitten im Büro stehen lässt, dass man noch eine alte Maschine einfach dort an der Stelle hat und man den Schreibtisch halt ringsherum stellen muss.
0: Schon im kommenden Jahr soll der Veritas-Park ein Schauplatz der Landesgartenschau in Wittenberge sein. Bis dahin sollen entlang dem Fluss Stepenitz 28 Tiny Houses für Übernachtungsgäste fertiggestellt sein, sowie eine Ausstellung zum Thema nachhaltiges Bauen. Für Bürgermeister Oliver Herrmann steht im Mittelpunkt, dass auch die Wittenberger selbst wieder von dem Ort profitieren können.
3: Also ich würde mir vor allen Dingen wünschen, dass in dem Nutzungskonzept auch viel öffentliche Teile sind, die dann auch von der Bevölkerung genutzt werden können.
0: Der Auftritt von Beatrice Beruth zeigt, das Interesse der Einwohner ist da.
4: Sophie Goldau hat vom Umbau des Nähmaschinenwerks Veritas in Wittenberge berichtet.
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8: A10 östlicher Berliner Ring Richtung Dreieck Spreeau hinter Rüdersdorf ist an der dortigen Baustelle ein Rettungsfahrzeug im Einsatz und es kommt zu Behinderungen. Stadtverkehr Berlin A100 Stadtring Richtung Treptow zwischen Detmolder und Alboinstraße 20 Minuten Stau an der Baustelle. A103 Stadt einwärts, Stau ab Kreuz Schöneberg bis Sachsendamm 15 Minuten. Und auf der Überfahrt zur A100 in Richtung Treptow 20 Minuten. Reinickendorf auf der Ollenhauer Straße ist an einer Baustelle Höhe Auguste-Viktoria-Allee in Richtung Scharnweber Straße nur eine Spur frei. Weißensee Hansastraße in beiden Richtungen zwischen Liebermannstraße und Buschallee ist bis Anfang September jeweils nur eine Spur frei. Allen unterwegs gute Fahrt.
4: 17 Uhr.
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4: Jessica Wiener hier, ich grüße Sie. Es ist mittlerweile der 5. Unabhängigkeitstag, den die Ukraine in Zeiten des Kriegs begeht. Der 35. ist es insgesamt. Anlässlich dessen sind einige Spitzenpolitiker nach Kiew gereist. Dort tagt die sogenannte Koalition der Willigen über weitere Hilfen für das Land. Jonas Ziegler mit den Nachrichten.

0: Die Ukraine bekommt von der Europäischen Union weitere 6,1 Milliarden Euro Rüstungshilfen. Das hat die EU-Kommission anlässlich des ukrainischen Unabhängigkeitstages mitgeteilt. Für den Nachmittag ist in Kiew ein Treffen der sogenannten Koalition der Willigen geplant, die über weitere Hilfsgelder beraten will. Von dort Florian Kellermann.
1: Die Vertreterinnen und Vertreter der Partnerländer trafen am Morgen am Bahnhof in Kiew ein. Unter ihnen der neue britische Premierminister Andy Burnham. Für Burnham ist es die erste Auslandsreise als Regierungschef. Um Flugabwehr wird es am Nachmittag bei der Sitzung der Partnerländer der Ukraine gehen. Staats- und Regierungschefs, die sich nicht in der Ukraine befinden, werden online zugeschaltet. Besonders bedrohlich ist es für die Ukraine, dass Russland ihre Strom- und Wärmeversorgung gezielt angreift. Im vergangenen Winter fiel immer wieder für hunderttausende Menschen die Heizung aus.
0: Brandenburg will die Investitionsbank des Landes ILB vollständig übernehmen. So sollen brandenburgische Städte und Gemeinden günstiger an Kredite kommen. Finanzminister Keller sagte heute in Potsdam, die Herausforderungen der nächsten Jahre könnten nur mit hohen Investitionen in Infrastruktur, Wohnungsbau, Bildung und Energiewende bewältigt werden. Dazu brauche man die Investitionen der Bank genauso wie die aus dem Landeshaushalt, so Keller. Die Förderbank gehört bisher zur Hälfte der NRW-Bank. Brandenburg will deren Anteil zu einem Preis von 170 Millionen Euro übernehmen. Der Landtag muss dem noch zustimmen. Wegen unsicherer Schutzwesten für die Berliner Polizei hat Innensenatorin Spranger die Rüstungsfirma Rheinmetall scharf kritisiert. Im Innenausschuss des Abgeordnetenhauses sprach die SPD-Politikerin von einem skandalösen Qualitätsmangel und kündigte Gespräche mit dem Unternehmen an. Die Berliner Polizei hat in den vergangenen Wochen mehr als 5200 Keramikplatten für Schusswesten aussortiert. Bei einer Routineüberprüfung war festgestellt worden, dass einige nicht mehr durchschusssicher waren. Die Platten wurden 2017 angeschafft und sollten eigentlich mindestens 10 Jahre halten. Spranger betonte, die Berliner Polizei sei dennoch ausreichend geschützt, unter anderem durch Schutzplatten anderer Hersteller. Der Bundesverband der deutschen Industrie fordert von der Bundesregierung mehr Mut und mehr Tempo bei Reformen. Die wirtschaftliche Lage in Deutschland sei ernst, hat Hauptgeschäftsführerin Gönner in der ARD gesagt. Darauf müsse man auf der Kabinettsklausur ab morgen reagieren. Aus dem Hauptstadtstudio Isabel Karras.
2: Bei allem, was die Regierung tut, müsse es darum gehen, dass es auf Wachstum einzahle. Gönner fordert, die vereinbarten Reformen jetzt umzusetzen, statt weiter darüber zu diskutieren. Dazu gehörten die Rentenreform und Bürokratieabbau. Auch die Steuerreform müsse genauer betrachtet werden. Während die Industrie auf schnelle Umsetzung drängt, rechnet Dirk Wiese, der parlamentarische Geschäftsführer der SPD-Fraktion, mit weiteren Diskussionen, vor allem bei der Rente. Im Deutschlandfunk fordert er eine Härtefallregelung für Menschen, die Schwerstarbeit leisten, etwa Dachdecker oder Personen in Schichtarbeit. Gleichzeitig warnt Wiese davor, das gesamte Rentenpaket wieder aufzuschnüren.
0: In Wittenberge in der Prignitz sind heute die Brandenburger Integrationspreise vergeben worden. Brandenburgs Sozialminister Wilke und die Integrationsbeauftragte González Olivo haben dabei Initiativen und Privatpersonen ausgezeichnet, die sich für mehr Zusammenhalt engagieren. Bei der Verleihung nannte Wilke die Integration eine der größten gesellschaftlichen Aufgaben. Die Preise gingen an das Verpflegungsprojekt Marthas Tisch in Wittenberge, an das Theaterprojekt Escala in Potsdam und an 2 Männer, die sich in Doberlo-Kirchhain und Eberswalde für Integration einsetzen. Der Preis ist mit insgesamt 6.000 Euro dotiert. Wegen einer großen Übung der Berliner Feuerwehr wird der Tiergartentunnel in Mitte in der kommenden Nacht gesperrt. Wie die Senatsverwaltung für Verkehr mitteilte, soll unter realistischen Bedingungen die Zusammenarbeit aller beteiligten Einsatzkräfte und das Funktionieren der technischen Anlagen geprobt werden. Die Sperrung beginnt um 21 Uhr und endet morgen früh um 5 Uhr. In allen Tunneln mit einer Länge von mehr als 400 Metern muss laut Gesetz mindestens alle 4 Jahre eine solche Übung stattfinden. Soweit die Nachrichten, weitere Meldungen aus Berlin und Brandenburg auf rbb24.de. Das Wetter. Am Abend Sonne und nur wenige Wolken, in der Uckermark einzelne Schauer. Zurzeit in Berlin-Wannsee 19 und in Köpenick 21 Grad, in Potsdam 20 und in Pritzwalk 22 Grad. Nachts gering bewölkt bis klar, in Uckermark und Oderbruch örtlich Nebel, 12 bis 7 Grad. Morgen sonnig oder locker bewölkt bei 24 bis 26 Grad. Die Zeit, es ist 17:05 Uhr.
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4: Jessica Wiener hier, ich grüße Sie. Vor etwa einem Monat wurde ein Anschlag auf den Berliner Christopher Street Day verübt. Dabei starb eine Frau aus Warschau. Mehr als 2 Dutzend weitere Menschen wurden verletzt. Bei einem anschließenden Polizeieinsatz in einer Kleingartenanlage in Berlin-Spandau erschossen die Beamten den mutmaßlichen Attentäter, einen Mann libanesischer Abstammung. Der Anschlag auf den CSD war heute auch Thema im Innenausschuss. Was dort besprochen wurde, fasst Landespolitikreporterin Sabine Müller zusammen.
5: Demonstrationen, Paraden, Musikevents. Der große Tiergarten ist ein Veranstaltungshotspot. SPD-Innensenatorin Iris Spranger schlägt deshalb vor, das Gelände dauerhaft besser vor Angriffen zu schützen. Sie plädiert für einen festen Überfahrschutz, um Fahrzeuge abzuhalten.
6: Das lässt sich durch entsprechende solide Bänke, Informationstafeln, Skulpturen und andere Stadtmöbel rund um den Tiergarten umsetzen.
5: Der doppelte Nutzen laut Spranger, mehr Sicherheit plus Entlastung der Polizei, die dann nicht mehr ständig sperren, auf- und abbauen müsste. Abgestimmt mit dem Koalitionspartner war der Vorschlag nicht. Der CDU-Abgeordnete Stefan Lenz klingt aber nicht abgeneigt.
7: Es muss eine Dauerlösung geben, denn die Polizei hat ja andere Aufgaben, als permanent Absperreinrichtungen zu errichten. Also man muss drüber nachdenken in Ruhe.
5: Skepsis bis Ablehnung dagegen bei den Oppositionsparteien. Reine Symptombekämpfung kritisiert die AfD, nicht zielführend, sagen die Grünen. Kurz- und mittelfristig nicht die richtige Antwort auf einen solchen Anschlag, meint Niklas Schrader von der Linken.
8: Der Tiergarten ist riesig. Ich glaube, das würde ein jahrelanges oder jahrzehntelanges Bauprojekt und es wäre sehr teuer.
5: Im Innenausschuss werden an diesem Vormittag auch viele andere Antworten diskutiert. CDU-Justizsenatorin Philor Badenberg plädiert für juristische Verschärfungen. Unter anderem fordert sie, wenn es um Gefährder und mögliche Terrorgefahr gehe, sollten grundsätzlich nie Jugendgerichte zuständig sein, sondern immer die Staatsschutzkammer am Landgericht. Man dürfe die Debatte nicht auf Sicherheitsaspekte verengen, mahnt SPD-Antidiskriminierungssenatorin Cansel Kizil-Tepe. So sehen das auch Grüne und Linke, die größere Anstrengungen verlangen, Islamisten und andere Extremisten zu deradikalisieren. Außerdem müsse mehr gegen Queerfeindlichkeit getan werden. Senatorin Kizil-Tepe kündigt für kommenden Mittwoch einen runden Tisch mit Betroffenen an. CDU-Familiensenatorin Katharina Günther-Wünsch schaltet sich ein. In der Debatte gehe einiges durcheinander, findet sie, auch was den CSD-Attentäter angehe.
9: Abdul B. ist nicht gewalttätig geworden, weil ihm, entschuldigen Sie ein bisschen die Vereinfachung, queere Jugendprojekte gefehlt haben. Abdul B. ist gewalttätig geworden, weil in der Familie Erziehungskompetenz gefehlt hat.
5: Der grüne Abgeordnete Vassili Franco sagt dem RBB, für ihn als schwuler Mann sei das ein harter Moment gewesen.
10: Denn man hat gemerkt, dass die CDU gar kein Interesse hat, queeres Leben in Berlin zu schützen und queere Sichtbarkeit zu ermöglichen.
5: Es war nicht der einzige Moment, in dem es im Innenausschuss Kopfschütteln oder auch Wortgefechte gab. Regierung und Opposition gingen sich teilweise heftig an.
4: Landespolitikreporterin Sabine Müller war das. Manchmal hat man das Gefühl, das gesellschaftliche Klima wird rauer. Viel Streit, wenig Begegnung, wenig Raum für gegenseitiges Kennenlernen. Aber es geht auch anders. Das zeigen 4 Menschen und Initiativen, die heute in Wittenberge mit dem Landesintegrationspreis Brandenburg ausgezeichnet worden sind. Sie engagieren sich für Geflüchtete und Menschen, die es in unserer Gesellschaft nicht immer leicht haben. Beim Sprachcafé, in der Kleiderkammer oder, wie in Wittenberge, an einem großen Tisch mitten in der Innenstadt. Dort war RBB24-Reporter Björn Hasewendt.
11: Ein großer brauner Holztisch steht mitten in der ehemaligen Bäckerei in der Wittenberger Bahnstraße. Er ist hier Dreh- und Angelpunkt, sagt Initiatorin Annette Flade. Und er hat eine lange Geschichte.
12: Das ist der Tisch aus meiner Familie, von Oma Martha. Und an diesem Tisch habe ich auch persönlich immer wieder erlebt, als Kind und Jugendliche, wie unterschiedlichste Menschen zusammenkamen, geredet haben, gemeinsam gegessen haben.
11: Jetzt lebt die Tradition weiter. Als vor 1,5 Jahren die Räume in der Haupteinkaufsstraße frei wurden, entstand die Idee für den Treffpunkt. Menschen unabhängig von Herkunft, Alter und Lebenssituation treffen sich hier. Hier ganz zwanglos, ob beim Mittagstisch, bei Workshops oder Spieleabende.
12: Zum Beispiel gestern habe ich es wieder erlebt, dass jemand saß schon am Tisch und es kamen neue Leute und sie haben sich bewusst dazu gesetzt, um mit fremden Leuten einfach auch mal zu reden.
11: Für Wittenberges Bürgermeister Oliver Herrmann, der die Laudatio bei der Preisverleihung hielt, ist genau das die Stärke des Projekts.
13: Einmal bereichert es natürlich einfach das Miteinander und es bereichert natürlich auch die Innenstadt mal mal aus einer ganz anderen Perspektive. Wir haben ja auch mit Problemen in der Innenstadt zu tun, Leerstände. Wenn man lebendig bleiben will, wenn man Treffpunkt bleiben will, dann muss es genau solche Angebote geben.
11: Für Annette Flade und die vielen Ehrenamtlichen ist der Integrationspreis eine Anerkennung. Ebenso für Sabine Wiedemann vom Potsdamer Verein Escala. Dort bringen Frauen mit und ohne Migrationsgeschichte in Potsdam, Brandenburg, Havel und Eberswalde gemeinsam Theaterstücke auf die Bühne. Die 2000 Euro Preisgeld helfen, das Projekt weiterzuführen.
14: Unser Projekt wird finanziert durch Projektförderungen oder wie die letzten 3 Jahre durch eine Strukturförderung über 3 Jahre. Aber für 2027 haben wir erstmal keine Gelder.
11: Und so zeigt der Integrationspreis auch, viele Projekte leben durch großes Engagement, viel Leidenschaft und dem Wunsch nach einer langfristigen Perspektive.
4: In Wittenberge wurden heute die Landesintegrationspreise verliehen. 2 der Preisträger hat rbb24-Reporter Björn Hase-Wendt vorgestellt. Heute ist der 24. August und für Ukrainerinnen und Ukrainer ein besonderer Tag. Vor 35 Jahren wurde das Land von der Sowjetunion unabhängig. Jetzt ist Krieg und angesichts der vielen russischen Angriffe gibt es insgesamt wenig zu feiern. Die ukrainische Community in Berlin nutzt den Tag heute, um auf die russischen Drohnenangriffe aufmerksam zu machen. Am Brandenburger Tor gibt es eine Installation. Dort ist ein sogenanntes Drohnenabfangnetz zu sehen. RBB24-Reporterin Helena Däler hat das sich angeguckt.
15: Auf dem Pariser Platz ist über mehrere 4 Meter hohe Stangen ein schwarzes Netz gehängt. In der Ukraine hängen solche Netze über den Straßen. Sie sollen vor sogenannten FPV-Drohnen schützen. FPV steht für First Person View und bedeutet, dass die Drohnenpiloten die Drohnen mit einer Videobrille steuern, erklärt Wladislava Wrobovia.
16: FPV-Drohnen sind kleinere Drohnen, die dann dafür benutzt werden für Human Safari oder Menschenjagd. Das ist eine sehr grausame Praxis, die wir jetzt gerade in der Ukraine sehen. Deswegen, das sind kleinere Drohnen, nicht wie Shahed-Drohnen, aber die sind dafür benutzt, um Menschen zu verfolgen und anzugreifen.
15: Diese Drohnen sind teilweise handelsübliche kleine Drohnen mit montierten Sprengsätzen, die Menschen hinterherfliegen und sich dann in die Luft sprengen. Die Netze, die davor schützen, sind unter anderem umfunktionierte Fischernetze. Über großen Straßen hängen diese zum Beispiel in Cherson und können helfen, militärische Konvois oder kritische Infrastruktur vor den tödlichen Minidrohnen zu schützen.
16: Die fliegen sehr schnell nach unten und dann explodieren sie. Und das Ding ist, dass dieses Netz macht genau das, dass die nicht wirklich von sehr schnell nach unten kommen können und dann explodieren.
15: Das Netz am Brandenburger Tor soll auf die unterschiedlichen Lebensrealitäten von Menschen in Deutschland und der Ukraine aufmerksam machen. Während der Himmel in Deutschland oft mit Wetter und Alltag verbunden sei, stehe er für die Menschen in der Ukraine für Lebensgefahr. So erzählt das auch Katerina Michalko, die die Installation mitorganisiert hat. Ich lebe in der Ukraine, in Kiew. Es gibt fast jede Nacht Raketen- und Drohnenangriffe. In den Gebieten näher an der Front ist es auch gefährlich, auf den Straßen mit dem Auto zu fahren, weil man dort auch als zivile Person ins Visier geraten kann. Mit der Installation verbunden ist auch der Aufruf nach mehr militärischer Unterstützung, insbesondere was die Luftabwehr angeht. Denn die Netze, die in ukrainischen Städten gespannt sind, schützen nur bedingt und nicht vor den großen Drohnen. Den ukrainischen Unabhängigkeitstag könne sie nicht feiern, sagt Wladislava Wrobovia.
16: Zusammen gehen wir auf die Straße, um Solidarität an diesem wichtigen Tag zu zeigen, weil am Unabhängigkeitstag der Ukraine feiern wir nicht, weil wir feiern erst, wenn die ganze Ukraine frei ist.
15: Feiern mitten im Krieg. Das würde für Wladislava Wrobovia auch heißen, sich mit dem Krieg zu arrangieren. Es wäre dann keine Ausnahme mehr, sondern ein normaler Zustand.
4: RBB24-Reporterin Helena Della war das vom Brandenburger Tor.
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4: In Amsterdam hat heute die Ruder-Weltmeisterschaft begonnen. Auf der Bootsbahn kämpften die besten Ruderinnen und Ruderer der Welt um die Medaillen, darunter auch ein großes deutsches Team. Wer die deutschen Medaillenfavoriten sind und wie sich die Athletinnen und Athleten auf diese Weltmeisterschaft vorbereitet haben, das weiß Jan Dittgurgett.
17: Einerfahrer machen ihr eigenes Ding. Das hat im deutschen Rudersport eine gewisse Tradition. Und so hat sich Oliver Zeitler wieder abseits vom Rest der Nationalmannschaft vorwiegend in seinem neuen Wohnort Sport in der Schweiz auf diese WM vorbereitet. Und der Olympiasieger aus München wirkt stark wie selten zuvor. Gleichzeitig ist er aber auch ganz cool.
18: Durch den Olympiasieg bin ich jetzt doch deutlich entspannter geworden. Ich bin deutlich offener geworden. Und ich bin letzten Endes auch glücklicher, weil ich nicht mehr so verbissen bin und alles dem Sport irgendwie auch unterordne. Klar, der Sport ist wichtig und ich gebe alles dafür, um erfolgreich zu sein. Aber es ist weniger verbissen, als es bis Paris war.
17: Die Eindrücke dieser Saison lassen darauf schließen, dass es wohl aktuell niemanden gibt, der Oliver Zeitler die Goldmedaille streitig machen könnte. Der Deutschlandachter ist dagegen in einer anderen Position. Vor 3 Wochen zwar mit EM Silber dekoriert, aber dort fehlte ein Großteil der Konkurrenz. Frederik Breuer wurde erst im Juli neu auf die Position des Schlagmanns gesetzt. Er weiß, dass es schwer wird, eine Medaille zu holen.
19: Es kann auch sein, dass wir einfach sehr gute Rennen abliefern und es dann nicht reicht. Das wäre dann natürlich sehr schade. Aber manchmal ist das eben so. Selbst wenn das passiert, dann muss man eben schauen, dass es langfristig eben wieder bergauf geht nächstes Jahr und vor allem das Jahr darauf.
17: Besonders anspruchsvoll wird für den Achter der Zeitplan. Vorlauf, Halbfinale und gegebenenfalls Endlauf. Alle 3 Rennen müssen in weniger als 24 Stunden absolviert werden.
19: Ich finde es schwierig, aber am Ende müssen natürlich alle unsere Gegner das Gleiche machen und es ist dadurch auch fair.
17: Neben Oliver Zeitler gelten die beiden Doppelvierer als Medaillenkandidaten. Die Männer haben sich in die Weltspitze zurückgekämpft. Das Frauenboot ist seit Jahrzehnten eine Bank. Die aktuelle Schlagfrau Frauke Hundeling spürt die Verantwortung.
20: So ein bisschen kennt man die Rolle, aber vom Prinzip her ändert es ja nichts, wie ich rudern muss. Ich möchte schnell rudern, ich möchte so gut performen, wie ich eben kann. So versuche ich mich da zumindest zu fokussieren und mental ranzugehen, dass ich eben Schritt für Schritt arbeite.
17: Oliver Zeitler und der Frauen-Doppelvierer, das waren zuletzt die einzigen deutschen Edelmetalllieferanten in den olympischen Klassen. Aber es wird langsam besser, so Chefbundestrainer Markus Schwarzrock.
21: Wir können auch nicht hexen. Wir hatten ziemlich schwache Jahre die letzten Jahre und da haben wir jetzt gute Aufbauarbeit geleistet. Wir sind gut im Training. Wir sind als Team so sehr gut zusammengewachsen und wir machen unsere Schritte, aber wir sind keine Wunder zu erwarten, aber wir wollen uns von Regatta zu Regatta verbessern, das Ganze unser Ziel.
17: Und der Gewinn von 3 bis 4 Medaillen in Amsterdam wäre ein wichtiger Schritt, 2 Jahre vor den Olympischen Spielen in Los Angeles.
4: Vor einer Stunde haben die ersten Vorläufe begonnen, die ersten Medaillenentscheidungen fallen dann am Mittwoch, also übermorgen.
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0: Das Wetter für Berlin und Brandenburg. Zum Abend hin gibt es einen Mix aus längerem Sonnenschein und immer weniger Wolken. Einzelne Schauer sind aber noch möglich in der Uckermark. Die Temperaturen liegen maximal 17 bis 21 Grad. In Berlin sind wir derzeit bei 19 bis 21 Grad. Frankfurt-Oder meldet 20, Brandenburg-Havel 21 Grad. Morgen soll es dann wieder etwas wärmer werden. Bis zu 26 Grad sind dann möglich. Sonnig und trocken dazu.
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2: A10 östlicher Berliner Ring Richtung Dreieck Spreeau hinter Rüdersdorf ist an der Baustelle ein Rettungsfahrzeug im Einsatz. Stadtverkehr Berlin A100 Stadtring Richtung Treptow. Zwischen Detmolder und Albuinstraße 20 Minuten Stau an der Baustelle. A103 stadteinwärts Stau ab Kreuz Schöneberg bis Sachsendamm 15 Minuten. Und auf der Überfahrt zur A100 Richtung Treptow 20 Minuten. Biesdorf B1, B5 wegen Brückenarbeiten bleiben die Überfahrten zur Märkischen Allee bis Mitte September gesperrt. Stau stadtauswärts 10 Minuten. Auf der Umfahrung über die Rienstraße Stau in beiden Richtungen mit jeweils 25 Minuten. Moabit Altmoabit an der Woltke-Brücke ist bis Ende September jeweils nur eine Spur frei. Reinickendorf auf der Ollenhauer Straße ist an einer Baustelle in Höhe Auguste-Viktoria-Allee Richtung Scharnweber Straße nur eine Spur frei.
0: 17.19 Uhr.
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0: Jessica Wiener hier, ich grüße Sie. An einem Nationalfeiertag gibt es normalerweise einen arbeitsfreien Tag. Für die Menschen in der Ukraine gilt das allerdings nicht in Zeiten des Krieges. Trotzdem wird der Tag begangen. Es ist der 35. Jahrestag heute der Unabhängigkeit der Ukraine von der Sowjetunion. Jonas Ziegler mit den Nachrichten.
2: Die Ukraine hat heute den 35. Jahrestag der Unabhängigkeit des Landes von der Sowjetunion gefeiert. An der zentralen Veranstaltung in der Hauptstadt Kiew nahmen zahlreiche ausländische Staatsgäste teil, darunter EU-Ratspräsident Kosta. Die Europäische Union hat dem Land neue Rüstungshilfen in Höhe von 6,1 Milliarden Euro zugesagt. Kosta warb außerdem für eine schnellere Aufnahme der Ukraine in die Staatengemeinschaft. Am Nachmittag fand eine Konferenz der sogenannten Koalition der Willigen statt, die die Ukraine im Kampf gegen Russland unterstützt. An der Videoschalte nahm auch Bundeskanzler Merz teil. Geleitet wurde die Sitzung zum ersten Mal vom neuen britischen Premier Burnham. Brandenburg will die Investitionsbank des Landes, die ILB, vollständig übernehmen. Nach Angaben von Finanzminister Keller sollen die Städte und Gemeinden damit künftig günstiger an Kredite kommen. Katharina Trümper, RBB 24.
3: Keller sagte, die großen Aufgaben bei Infrastruktur, Wohnungsbau, Bildung und Energiewende seien nicht allein aus dem Landeshaushalt zu finanzieren. Das Land will den Anteil der NRW-Bank für rund 170 Millionen Euro übernehmen und das Eigenkapital der ILB in den kommenden 2 Jahren um insgesamt 1 Milliarde Euro erhöhen. 480 Millionen Euro sollen für ein kommunales Investitionsprogramm mit einem Niedrigzinssatz von 1% zur Verfügung gestellt werden. Die Investitionsbank erhofft sich dadurch insgesamt mehr Spielraum, um Kommunen und Unternehmen zu fördern.
2: Die Berliner Innensenatorin Spranger hat vorgeschlagen, den Tiergarten mit dauerhaften Sperren zu schützen. Das sagte die SPD-Politikerin im Innenausschuss des Abgeordnetenhauses angesichts des Terroranschlags auf den Christopher Street Day vor einem Monat. An einem Hotspot mit so vielen Großveranstaltungen wie dem Tiergarten müsse es einen festen Überfahrschutz geben, so die Senatoren. Sie denke dabei an Bänke, Infotafeln oder Skulpturen, die Wege in den Park für Fahrzeuge versperrten. Das entlaste auch die Polizei. Der ständige Auf- und Abbau von Sperren rund um den Tiergarten binde dort wichtige Kapazitäten. Die CDU erklärte, Sprangers Vorschlag sei in der Koalition bisher nicht abgestimmt. Wegen unsicherer Schutzwesten für die Berliner Polizei hat Innensenatorin Spranger die Rüstungsfirma Rheinmetall scharf kritisiert. Im Innenausschuss des Abgeordnetenhauses kündigte die SPD-Politikerin Gespräche mit dem Unternehmen an. Angela Ulrich, RBB 24 Landespolitik.
4: Qualitätsmängel bei Schutzwesten der Polizei seien skandalös und absolut nicht hinnehmbar, so die SPD-Politikerin. Die Berliner Polizei musste in den vergangenen Wochen mehr als 5.200 Keramikplatten für Schusswesten aussortieren. Denn bei einer Routineüberprüfung war festgestellt worden, dass die Schutzplatten teils nicht mehr durchschusssicher waren. Die Platten waren 2017 angeschafft worden und haben eine 10-jährige Garantie. Bisher gibt es laut Innensenatorin keine Einigung mit Rheinmetall. Die Polizei prüft rechtliche Schritte. Spranger betonte, Berlins Polizeikräfte seien ausreichend geschützt. Unter anderem seien bei einem anderen Hersteller 2000 neue Schutzplatten beschafft worden.
2: Die weltweite Durchschnittstemperatur an der Meeresoberfläche ist auf einen neuen Höchstwert gestiegen. Laut EU-Klimadienst Copernicus wurde am Samstag mit 21,1 Grad Celsius der höchste jemals gemessene Tageswert verzeichnet. Dabei führe das Wetterphänomen El Niño im Pazifik vor der Küste Südamerikas aktuell zu einer zusätzlichen Erwärmung des Systems, hieß es. Der Deutsche Wetterdienst erwartet eines der stärksten El Niño-Ereignisse seit Beginn der Aufzeichnungen. Damit steigt das Potenzial für Extremwetterereignisse. Copernicus zufolge bedrohen die Folgen der höheren Meerestemperaturen Ökosysteme und Küstengemeinden. Die USA haben ein Militärmanöver mit Südkorea abgesagt, das im kommenden Monat stattfinden sollte. Ein Sprecher des südkoreanischen Militärs teilte mit, zur Begründung habe die US-Armee angegeben, die Truppen seien im Nahen Osten gebunden. Erst vor rund einer Woche hat US-Präsident Trump bereits das jährliche gemeinsame Manöver beider Streitkräfte verkürzt. Die Übung dient unter anderem zur Abwehr eines möglichen Angriffs aus Nordkorea. Trump hatte unter anderem kritisiert, der Verbündete Südkorea verhalte sich feindselig gegenüber Nordkorea. Soweit die Nachrichten, weitere Meldungen aus Berlin und Brandenburg auf rbb24.de. Das Wetter. Am Abend Sonne und nur wenige Wolken, in der Uckermark einzelne Schauer. Zurzeit in Berlin-Wannsee 19 und in Köpenick 21 Grad, in Potsdam 20 und in Pritzwalk 22 Grad. In der Nacht gering bewölkt bis klar, in Uckermark und Oderbruch örtlich Nebel 12 bis 7 Grad. Morgen am Dienstag sonnig oder locker bewölkt bei 24 bis 26 Grad. Die Zeit 17.25 Uhr.
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0: Jessica Wiener hier, ich grüße Sie. Kaputte Toiletten, Sanierungsstau, überfüllte Klassenräume. Das sind oft die Schlagzeilen, wenn es um Schulen in Berlin geht. Zum Start des neuen Schuljahres soll es aber jetzt ums Gegenteil gehen. In Adlershof hat heute eine komplett neu gebaute Schule ihre Türen für den regulären Unterricht geöffnet. Die Gemeinschaftsschule Adlershof, das ist die bislang größte Schule der Berliner Schulbauoffensive. Sie bietet Platz für mehr als 1300 Schülerinnen und Schüler. Doch wie fühlt sich Schule an, wenn wirklich alles neu ist? Darüber konnte ich sprechen mit der Schulleiterin besagter Schule, Martina Schulz-Brüssel. Sie hat heute nicht einfach nur ein neues Schuljahr begonnen, sondern praktisch eine ganze Schule eröffnet. Und wie dieser erste Morgen für sie war, das hat sie mir vorhin im Interview so beschrieben.
5: Anstrengend, aber super, super toll, weil es ein Zeitpunkt war, ein Datum war, auf das wir jetzt wirklich 7 Jahre lang hingearbeitet haben. Und ein fertiges Schulgebäude ist für uns keine Schule. Dazu gehören Schülerinnen und Schüler, die wir heute endlich begrüßen durften. Und jetzt zieht Leben in die tolle neue Schule ein und es ist ganz wunderbar.
0: Gab es denn diesen einen Moment heute, bei dem Sie gedacht haben, so jetzt ist aus diesem Neubau wirklich eine Schule geworden?
5: Den hatte ich tatsächlich schon ein bisschen vorher, weil dadurch, dass wir eine Gemeinschaftsschule sind, haben wir schon seit dem 3. August die Lernanfänger hier bei uns, die quasi in den Ferien spielen sind. Und das war schon so das erste Tolle. Jetzt kommen Kinder endlich in dieses Gebäude rein und sind dabei. Aber heute einfach nochmal dann den 7. Jahrgang und auch den 11. Jahrgang einzuschulen, das ist was Besonderes für uns alle.
0: Wie haben denn die Schülerinnen und Schüler auf die neue Schule reagiert? Worüber wurde heute am meisten gesprochen?
5: Ja, ich glaube, über die Architektur, über dieses wirklich komplett Neue. In der Anmoderation war ja gerade zu hören, so kaputte Toiletten und so weiter. Das gibt es hier natürlich noch nicht. Das ist alles niegelnagelneu, das riecht neu und man steht einfach staunend da. Wir hatten ja im letzten Jahr schon einen 7. Jahrgang an einem Ausweichstandort unterrichtet. Es ist einfach für die auch nochmal eine andere Nummer, jetzt einfach zu sehen, so geht es auch. Das ist einfach toll.
0: Ja, man hört Ihnen die Begeisterung an. Die Größe haben Sie jetzt schon angesprochen nochmal und eben auch diese 1300 Schülerinnen und Schüler sollen es dann am Ende in Ihrer Schule sein. Mhm. Was sind die Chancen einer so großen Schule und wie sorgen Sie trotzdem gleichzeitig dafür, dass sich die Kinder und Jugendlichen aufgehoben fühlen, trotz der Größe?
5: Also das ist ja ein Vorteil von unserer Schule, dass wie ich glaube tatsächlich die meisten neugebauten Schulen, wir eine sogenannte Compartment-Schule sind. Das heißt, wir haben so kleine Schulen in der großen Schule, dann verliert man nicht ganz so schnell den Überblick. Und relativ schnell ist es uns gelungen, halt auch so ein multiprofessionelles Team noch mit an den Start zu bringen, dass für den Fall, dass man sich dann doch mal in der Größe der Schule verloren fühlt, wirklich Ansprechpartnerinnen hat einfach, wo man Sorgen, Ängste ob der Größe loswerden kann.
0: Kaputte Toiletten, Sanierungsstau, diese Probleme haben Sie an Ihrer neuen Schule. Sie haben gesagt, noch nicht. Ich hoffe einfach nicht. Gab es denn heute trotzdem etwas, das noch nicht so ganz geklappt hat, wie geplant?
5: Ja, klar, gibt es. Ne? Also die Büros sind jetzt noch nicht vollständig ausgestattet zum Beispiel, weil wir jetzt einfach erstmal den Fokus tatsächlich auf die Ausstattung der Klassenräume tatsächlich gelegt haben. Aber das sind einfach so Dinge, die nach und nach dann einfach kommen. Das wussten wir auch im Vorfeld. Wir haben unser Bestmögliches getan und letzten Endes liegt es jetzt gerade gar nicht mehr an uns, sondern wir warten einfach auf die LKWs, die jetzt dann hoffentlich endlich anrollen. Und das ist so, wo man sagt, okay, oder die automatische Türöffnung. Das sind so Kleinigkeiten einfach. Das ist Jammern auf hohem Niveau. Und von daher nein.
0: Auf Ihrer Webseite habe ich gesehen, dass Sie noch Lehrkräfte für relativ viele Fächer suchen. Wie schwierig ist denn das, eine komplett neue Schule personell aufzubauen und können derzeit alle Stunden wie geplant stattfinden?
5: Genau, also wenn Sie richtig geguckt haben, ist es schon die Stellenanzeige fürs Schuljahr 27/28. Also in diesem Jahr ist es, ich sage jetzt mal, tatsächlich mir gelungen. Wir können sämtlichen Unterricht tatsächlich abdecken. Das liegt daran, dass ich mit Personalakquise schon vor einem Jahr für dieses Schuljahr begonnen habe. Wir relativ hohe Bewerberinnenzahlen im Bereich der Pädagogen tatsächlich haben, weil natürlich so eine neue Schule zieht, glaube ich, auch ganz gut an. Gepaart mit, sag mal, mit einem etwas anderen pädagogischen Konzept, was dann vielleicht auch nochmal die Lust darauf macht, Schule neu zu denken, ist es uns tatsächlich gelungen, einen großen Personalstamm hier an Bord zu haben.
0: Martina Brüssel-Schulz war das, die Schulleiterin der neuen Gemeinschaftsschule Adlershof. Die Bundesregierung arbeitet an einer Pflegereform. Ein Entwurf für ein neues Gesetz hat in den vergangenen Wochen für viel Wirbel gesorgt. Um das Milliardenloch in der Pflegekasse zu stopfen, sollte unter anderem bei pflegenden Angehörigen gespart werden. Das sorgte für viel Ärger, nicht nur bei den Betroffenen und ihren Familien. Der neue Gesundheitsminister Carsten Linnemann von der CDU hat jetzt angekündigt, bei pflegenden Angehörigen doch nicht zu sparen. Eine richtige Entscheidung, meint Hauptstadtkorrespondent Jan Zimmermann in diesem Zwischenruf. Aber das reicht nicht.
6: Weniger Rente für pflegende Angehörige. Dieses Thema ist laut Gesundheitsminister Carsten Linnemann vom Tisch. Der CDU-Politiker wirft den Vorschlag seiner Vorgängerin in die Tonne. Linnemann sagte, er will bei den Rentenansprüchen pflegender Angehöriger nicht sparen. Das ist eine gute Entscheidung. Die Debatte hat in den vergangenen Wochen viel Schaden angerichtet. Die Pläne waren für Pflegebedürftige und die, die sich um sie kümmern, ein Schlag ins Gesicht. Allein mit dem Vorschlag wurde ein verheerendes Signal gesendet und Vertrauen zerstört. Ausgerechnet bei denen zu sparen, die es möglich machen, dass pflegebedürftige Kinder, Partner und Eltern nicht in einem Pflegeheim müssen, sondern zu Hause bleiben können, sorgte zu Recht für Protest, auch in der Regierungskoalition. Viele in der SPD und CSU machten deutlich, wir lehnen das ab. So erspart sich der neue Gesundheitsminister mit der Rolle rückwärts viel Ärger. Dagegen bleibt ein zweiter Schlag ins Gesicht der Betroffenen bisher weiter bestehen. Nach den Reformplänen soll die Pflege im Heim teurer werden, weil Zuschüsse, die die Pflegeversicherung zahlt, künftig erst später greifen sollen. Der neue Gesundheitsminister sollte auch gleich diesen Vorschlag in die Tonne werfen. Zu viele empfinden das als ungerecht. Zu groß ist die soziale Sprengkraft. Schon heute wissen immer mehr Familien nicht, wie sie die steigenden Pflegeheimkosten von 3.000 bis 4.000 Euro oder mehr bezahlen sollen. Auch hier sollte der Minister eine Rolle rückwärts machen. Offen bleibt die Frage, wo Linnemann stattdessen sparen will. Die Kürzung der Rentenansprüche sollte 1,8 Milliarden Euro im kommenden Jahr bringen. Geld, das die Pflegekasse dringend braucht, damit die Beiträge nicht weiter steigen. Linnemann erklärte bisher nur, was er nicht will, ohne konkrete Vorschläge zu machen, was stattdessen kommen soll. So entsteht der Eindruck, dass der Minister bei diesem Großprojekt noch keinen Plan hat. Anders als beim Gesundheitssystem sind die Sparmöglichkeiten in der Pflege gering. Die Bundesregierung sollte also für ein würdiges Leben im Alter mehr Steuermittel locker machen, um den Betroffenen nicht noch mehr Schläge ins Gesicht zu verpassen und den entstandenen Schaden nicht noch größer zu machen.
0: Der Kommentar von Jan Zimmermann aus dem Hauptstadtstudio. Der Bahnhof von Bad Saarow ist wohl das beliebteste Postkartenmotiv des Kurorts am Scharmützelsee. Eröffnet 1911 mit 84 Säulen im Stil eines Kurhauses. Allerdings, der Bahnhof ist in die Jahre gekommen, der Zahn der Zeit nagt an ihm. Nun muss er restauriert werden. RBB24-Reporter Michael Dietz war vor Ort.
7: Bad Saarows Bahnhof steht auf wackeligen Beinen. Wasser setzt den Kolonnaden zu, dringt in die Säulen ein und zerstört sie. Höchste Eisenbahn, etwas dagegen zu tun. Restaurator Sascha Hahn aus Brügge in der Prignitz hat den Auftrag bekommen, die 84 Säulen zu restaurieren. Ein aufwendiger Prozess.
8: Besonders das untere Drittel ist schon sehr stark verfault. Besonders die Sockel und Sockelplatten, die sind meistens defekt zur Wetterseite hin. Hochgezogen ist dann auch die Feuchtigkeit und hat das Holz halt auch stark zersetzt.
7: In mehreren Arbeitsschritten werden die Säulen restauriert. Die Farbe muss runter, verrottetes Holz muss aus jeder Ritze raus, dann werden die fehlenden Teile neu gebaut und selbst der kleinste Riss verschlossen. Kein Wasser soll mehr in die Säulen eindringen, erläutert Restauratorin Desiree Kosel.
9: Aufgrund, dass sich da Insekten eventuell einnisten können, aber auch, dass da Wasser eindringen kann in Zukunft und die Säulen weiter in ihrer Substanz zerstören, setze ich jetzt hier Kiefernspäne ein und dann wird nochmal geschliffen und dann wird grundiert und wieder weiß gestrichen.
7: Als der Bahnhof vor 20 Jahren zum letzten Mal saniert wurde, haben Bad Saarower und Gäste Geld dafür gespendet. Wer gleich 1000 Euro beisteuerte, durfte sich mit einem kleinen Schild an der Säule verewigen lassen. Über 100.000 Euro kamen damals zusammen. Heute wird die Sanierung zum Großteil aus der Gemeindekasse bezahlt, sagt Bürgermeister Christian Schröder.
10: Wir sind natürlich dankbar über jeden Unterstützer, haben im letzten Jahr auch schon mal einen Spendenaufruf gemacht. Das war noch nicht ganz so erfolgversprechend. Wir schauen uns auch nach Fördermitteln um. Vielleicht kommt dann das Land auch mit ran mit einem Schild, wenn es möchte. Aber bei der ersten Beantragung hat das Land erstmal Fördermittel untersagt und hat keine uns gegeben. Aber der Landkreis unterstützt uns hier schon.
7: Bis September sollen die ersten Arbeiten am Bahnhof in Bad Saarow abgeschlossen sein. Geplant ist, die Säulen dann auch regelmäßig zu warten, um große Schäden in Zukunft zu vermeiden.
0: RBB24-Reporter Michael Lietz war das vom Bahnhof von Bad Saarow.
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0: Die Städte und Gemeinden in Brandenburg haben einen hohen Investitionsbedarf, aber die Steuereinnahmen sind eher rückläufig. Deshalb setzt Brandenburgs SPD-Finanzminister Keller auf eine Neuausrichtung der landeseigenen Investitionsbank IRB. Brandenburg will 3,5 Jahrzehnte nach der Gründung der IRB alleiniger Anteilseigner werden und den Anteil der NRW-Bank erwerben. Aus Potsdam dazu Thorsten Südow.
11: Schulgebäude, Feuerwehrgerätehäuser und Brücken sind in vielen Orten Brandenburgs sanierungsbedürftig oder müssen neu gebaut werden. Dafür reichen Zuschüsse aus dem Landeshaushalt nicht mehr aus, sagt Brandenburgs Finanzminister Daniel Keller von der SPD. Es gehe immer stärker darum, wirkungsvoll Mittel des Landes auszugeben.
12: Wie stärken wir langfristig unsere Einnahmen? Wie setzen wir das Vermögen unseres Landes gut ein? Und wie können wir mit einem Euro das Landes mehr Investitionen tätigen als vielleicht auch in den Vorjahren?
11: Wirkungsvoller investieren, dafür soll stärker als bisher die Investitionsbank des Landes Brandenburg ILB sorgen. Für etwa 170 Millionen Euro will Brandenburg den Anteil der NRW-Bank aufkaufen und bis zum Jahr 2028 soll das ILB-Eigenkapital um 1 Milliarde Euro aufgestockt werden. Das Geld dafür hat Minister Keller nicht irgendwo als Rücklage. Das Land Brandenburg muss weitere Kredite aufnehmen. Eine ILB mit höherem Eigenkapital solle langfristig zinsgünstige Kredite an Kommunen vergeben.
12: Allein 480 Millionen Euro des zusätzlichen Eigenkapitals sind für einen dauerhaften kommunalen Investitionsfonds vorgesehen. Damit wollen wir unseren Städten und Gemeinden ein Kreditvolumen jährlich von 160 Millionen Euro zinsvergünstigt mit 1% Zins zur Verfügung stellen.
11: Die Investitionsbank des Landes Brandenburg sei startklar. Mit einem höheren Eigenkapital, zinsgünstige Investitionsprogramme für eine leistungsstarke Infrastruktur oder den Wohnungsbau umzusetzen, schildert ILB-Vorstandsvorsitzender Ulrich Scheppern.
13: Und in Zeiten sinkender Zuschüsse kleinerer Haushalte wird die ILB gestärkt. Wir können mehr Eigenkapital verwenden, um Erträge zu erzielen. Und damit können wir die Zinssubventionierung von Kommunalkrediten, von Kommunalinvestitionsprogrammen zukünftig aus eigener Kraft stemmen, entlasten den Landeshaushalt und können das Volumen sogar aufstocken.
11: Die stärkste Oppositionsfraktion im Brandenburger Landtag, die AfD, bewertet die Absicht kritisch, neue Kredite für die ILB aufzunehmen. Der Abgeordnete Andreas Galau spricht von einem Prestigekauf von Finanzminister Keller.
14: Wir reden schon wieder über neue Kredite und das, obwohl das Land jetzt schon bis an die Halskrause verschuldet ist und das ja immer noch weitergeht.
11: Der Brandenburger Landtag wird im Rahmen des Doppelhaushaltes 2027-2028 die Pläne für die ILB in den kommenden Monaten diskutieren und abstimmen.
0: Ein Beitrag von Thorsten Södow.

0: Das Wetter für Berlin und Brandenburg. Am Abend zum Abend hin gibt es einen Mix aus längerem Sonnenschein und immer weniger Wolken. Es kann noch einzelne Schauer in der Uckermark geben. Die Temperaturen liegen derzeit bei 20, 21 Grad in Berlin, 22 Grad sind es in Potsdam, 20 in Perleberg. Morgen soll es wieder etwas wärmer werden als heute. Bis zu 26 Grad sind dann möglich. Sonnig und trocken dazu.
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0: Mit Jonas Ziegler.
2: Bitte Vorsicht auf der A2 Magdeburg Richtung Berlin. Hinter Ciesa steht ein defektes Fahrzeug auf der rechten Spur. B2 Richtung Berlin Großglienicke. Vor der Stadtgrenze 20 Minuten Stau. Stadtverkehr Berlin A100 Stadtring Richtung Treptow. Zwischen Detmolder und Albuinstraße Baustellenstau 10 Minuten. 100 Stadtring Richtung Wedding zwischen Kreuz Schöneberg und Schmargendorf 10 Minuten Verzögerung. A103 stadteinwärts Stau ab Kreuz Schöneberg bis Sachsendamm 15 Minuten. Und auf der Überfahrt zur A100 Richtung Treptow 20 Minuten. Hohenschönhausen-Malchower Weg in beiden Richtungen. Hinter Drossener Straße ist wegen einer Baustelle bis Ende September nur eine gemeinsame Spur frei. 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
0: 17.39 Uhr.
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0: Jessica Wiener hier, ich grüße Sie. Russland habe die Menschen in der Ukraine unterschätzt, ihre Bereitschaft zu kämpfen. Präsident Selenskyj hat das in seiner Rede zum heutigen Unabhängigkeitstag der Ukraine zu seinen Landsleuten gesagt und an die Kraft der Gemeinschaft appelliert. Jonas Ziegler mit den Nachrichten.
2: Die Ukraine hat heute den 35. Jahrestag der Unabhängigkeit des Landes von der Sowjetunion gefeiert. Zu der zentralen Veranstaltung in der Hauptstadt Kiew empfing Präsident Selenskyj zahlreiche ausländische Staatsgäste, darunter EU-Ratspräsident Kosta. Aus Kiew Florian Kellermann.
3: Selenskyj sagte, die ukrainische Unabhängigkeit sei aus einem Traum von Freiheit entstanden. Großveranstaltungen waren nicht geplant an diesem Unabhängigkeitstag, wegen der Gefahr von Luftangriffen. Zentrales Ereignis in Kiew war ein Galakonzert am frühen Abend in der Oper. Außerdem gab es landesweit kleinere Veranstaltungen. Für den britischen Premierminister Andy Burnham war es der erste Auslandsbesuch im Amt. Burnham leitete dann auch zum ersten Mal eine Sitzung der sogenannten Koalition der Willigen, also der Ukraine-Unterstützerländer. Schon im Vorfeld sprach Burnham den Ukrainern Dank aus für ihren Kampf. Sie verteidigten nicht nur sich selbst gegen Russland, sondern ganz Europa.
2: Brandenburg will die Investitionsbank des Landes ILB vollständig übernehmen. So sollen brandenburgische Städte und Gemeinden günstiger an Kredite kommen. Finanzminister Keller sagte heute in Potsdam, die Herausforderungen der nächsten Jahre könnten nur mit hohen Investitionen in Infrastruktur, Wohnungsbau, Bildung und Energiewende bewältigt werden. Dazu brauche man die Investitionen der Bank genauso wie die aus dem Landeshaushalt, so Keller. Die Förderbank gehört bisher zur Hälfte der NRW-Bank. Brandenburg will deren Anteil zu einem Preis von 170 Millionen Euro übernehmen. Der Landtag muss noch zustimmen. Als Konsequenz aus dem Anschlag auf den CSD will die Berliner Innensenatorin Spranger den Tiergarten besser schützen. Die SPD-Politikerin sagte im Innenausschuss des Abgeordnetenhauses, an dem Gelände sollten dauerhafte Sperren aufgebaut werden. Sabine Müller, RBB 24 Landespolitik.
4: Ein Großveranstaltungshotspot wie der Tiergarten brauche einen festen Überfahrschutz, so Spranger. Sie denkt dabei an Bänke, Infotafeln oder Skulpturen, die Wege in den

0: Fallregelung für Menschen, die Schwerstarbeit leisten, etwa Dachdecker oder Personen in Schichtarbeit. Gleichzeitig warnt Wiese davor, das gesamte Rentenpaket wieder aufzuschnüren.
1: Wegen einer großen Übung der Berliner Feuerwehr wird der Tiergartentunnel in Mitte in der kommenden Nacht gesperrt. Wie die Senatsverwaltung für Verkehr mitteilte, soll unter realistischen Bedingungen die Zusammenarbeit aller beteiligten Einsatzkräfte und das Funktionieren der technischen Anlagen geprobt werden. Die Sperrung beginnt um 21 Uhr und endet morgen früh um 5 Uhr. In allen Tunneln mit einer Länge von mehr als 400 Metern muss laut Gesetz mindestens alle 4 Jahre eine solche Übung stattfinden. Soweit die Nachrichten, weitere Meldungen aus Berlin und Brandenburg auf rbb24.de. Das Wetter. Am Abend Sonne und nur wenige Wolken, in der Uckermark einzelne Schauer. Zurzeit in Berlin-Dahlem 20 und in Marzahn 21 Grad, in Baruth-Mark 19 und in Potsdam 22 Grad. Schwacher Wind aus nördlichen Richtungen. Nachts gering, bewölkt bis klar, in Uckermark und Oderbruch örtlich Nebel 12 bis 7 Grad. Morgen sonnig oder locker bewölkt bei 24 bis 26 Grad. Die Zeit 17.45 Uhr.
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3: Jessica Wiener hier, ich grüße Sie. Noch knapp 4 Wochen, am 20. September, dann ist Abgeordnetenhauswahl in Berlin. Wer noch nicht weiß, wen er oder sie wählen soll, bekommt jetzt eine Orientierungshilfe. Der neue Wahl-O-Mat zur Berlin-Wahl ist heute online gegangen. Damit soll man spielerisch und unkompliziert die Parteien finden können, die zu einem passen. RBB 24-Reporter Martin Schmitz hat ihn sich angeschaut.
4: Sag mir, was du denkst und ich sage dir, wen du wählst. So in etwa könnte ein Werbeslogan für den Wahl-O-Mat klingen. Man klickt sich durch 38 politische Aussagen und kann zustimmen, nicht zustimmen oder die Option neutral wählen. Zum Beispiel, die Autobahn A100 soll wie geplant weitergebaut werden. Oder bei größeren Neubauprojekten in Berlin soll mindestens die Hälfte der Wohneinheiten als Sozialwohnungen gebaut werden. Oder in Berlin soll es mehr verkaufsoffene Sonntage geben. Am Ende kann man sehen, welche Partei am ehesten die eigene politische Überzeugung vertritt. Der Wahl-O-Mat stößt auf Begeisterung bis Skepsis.
5: Was soll ich damit? Ja, ich weiß, was ich will. Warum soll ich den noch benutzen?
6: Den kenne ich auf jeden Fall und ja, würde ich auch nochmal nutzen. Also ich glaube nicht, dass da was ganz Neues bei rauskommen würde bei mir, aber um nochmal eine Richtung zu haben.
7: Es ist mir zu kompliziert, die ganzen Wahlprogramme mir anzugucken und dadurch habe ich eine viel bessere Übersicht.
8: Ich habe Missvertrauen gegenüber dem Parteiensystem an dem Punkt, wo Parteien viele Dinge versprechen, um wiedergewählt zu werden. Und letztendlich geht es beim Wahl-O-Mat jetzt, soweit ich weiß, um die Forderungen, die Parteien in ihr Parteiprogramm schreiben und deswegen habe ich da auch ein bisschen Misstrauen gegenüber.
4: Zuständig für den Wahl-O-Mat ist die Bundeszentrale für politische Bildung. Ein großes Team aus jungen Erstwählerinnen und Erstwählern sowie Experten sammelt eine Vorauswahl an politischen Aussagen. Die zur Wahl stehenden Parteien können dazu dann Stellung beziehen. In einer zweiten Auswahl wird auf die wichtigsten und kontroversesten Aussagen reduziert. Lea Schrenk ist Projektleiterin und will zum Wählen motivieren.
9: Es ist einfach wichtig, Zugänge zum Thema Politik zu schaffen, als Gegenentwurf auch zur Politikverdrossenheit zu zeigen, dass Parteien durchaus unterschiedlich sind, dass es eine Rolle spielt, wen ich wähle.
4: Der Wahl-O-Mat ist eine feste Größe vor Wahlen. Deutschlandweit haben ihn seit 2002 mehr als 160 Millionen Menschen genutzt. Bei den letzten beiden regulären Berlin-Wahlen waren es 2 von 5 Wahlberechtigten. Wichtig sei auch immer der regionale Fokus, sagt Thomas Hill von der Landeszentrale für politische Bildung. Für Berlin seien das die Themen Wohnen, Verkehr, Bildung, aber auch
10: Anerkennung gesellschaftlicher Vielfalt spielen, glaube ich, im Berliner Wahl-O-Mat eine größere Rolle als die zum Beispiel parallel laufenden Wahl-O-Mate in Sachsen-Anhalt oder in Mecklenburg-Vorpommern. Das hat aber einfach schlicht was mit der Berliner Stadtgesellschaft zu tun, wer hier lebt, warum die Menschen hier leben und was wichtige Themen für sie sind.
4: Zusätzlich zum Wahl-O-Mat macht die Landeszentrale für politische Bildung auch Aufklärungsveranstaltungen. Außerdem sind Teams von jugendlichen Wahlbotschaftern in der Stadt unterwegs. Sie erinnern vor allem die 16- und 17-Jährigen daran, dass sie zum ersten Mal wählen dürfen.
3: RBB24-Reporter Martin Schmitz war das mit Infos zum Wahl-O-Mat für die Berliner Abgeordnetenhauswahl am 20. September. Zu finden unter anderem auf rbb24.de. 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Krieschow, ein kleines Dorf im

0: Spree-Neiße-Kreis hat einen wohl einmaligen Tag erlebt, trotz der 0:9-Niederlage gegen Bundesligist Mainz 05 im DFB-Pokal gestern. Wochenlang hat sich der ganze Ort auf den Tag vorbereitet. Und jetzt, was bleibt am Tag nach dem großen Tag? RBB24-Reporter Justus Wilke hat heute am Sportplatz in Kreeshow vorbeigeschaut.
1: Olli, du hast auch noch nichts gegessen. Doch, der kaut noch. Gut.
2: Margret Kattusch, die gute Seele des VfB Kreeshow.
1: Dieter auch, komm Kaffee trinken.
2: Sie kümmert sich hier um quasi alles, vor allem um die Verpflegung der freiwilligen Helfer.
1: Ja, also jedenfalls war ein toller Tag gestern, ne? Aber es ging so, schum, war der Tag rum.
2: Seit 8 Uhr wuselt sie schon wieder am Sportplatz herum. Fragt man sich schon, hat die überhaupt geschlafen?
1: Warte mal, 3, 4, 5, 6, 7, 5. 5 Stunden, ging, reicht. Für heute reicht's. Also ich glaube, morgen kommt das erst richtig alles raus. Da bin ich dann platt. Aber egal. So, Telefon klingelt auch schon wieder. Seit früh um 7:30 läuft das ja auch so. Gut. Ja.
2: Vor dem Vereinsheim hat sie Kaffee und Kuchen hingestellt. Daneben hängt das rote Trikot von Philipp Tietz. Der Mainzer Stürmer hat gestern 4 der 9 Tore gegen Kreeshow geschossen. Trotzdem wird sein Trikot einen Ehrenplatz bekommen, sagt René Selling aus dem Vereinsvorstand.
3: Wir sind einfach nur happy, wie es abgelaufen ist. Ergebnistechnisch, ja, gut, es ist halt Bundesliga. Aber alles andere war so, wie wir es uns vorgestellt haben, wie wir es lange geplant haben, wie wir es dann umgesetzt haben. Wir sind einfach zufrieden.
2: René Selling war und ist für die Organisation des Pokalspiels zuständig. Auch am Tag danach kriegt er wieder Hilfe von vielen Freiwilligen aus dem Ort. Sie räumen die Kabinen auf und bauen die Tribünen ab.
3: Die Tribünen werden leider verschwinden. Dann haben wir wieder Oberliga-Feeling. Aber wir werden uns immer wieder zurückerinnern an 23.08.26. Das ist Geschichte.
2: Und das ist am Ende auch viel wichtiger als das Ergebnis.
0: RBB24-Reporter Justus Wilke war am Tag nach dem DFB-Pokalspiel nochmal in Kreeshow. Der Oman sitzt gerade zwischen den Stühlen, auf der einen Seite die USA, auf der anderen Seite der Iran. Mit Teheran verhandelt der Golfstaat über die Straße von Hormus, eine der wichtigsten Schiff-

0: angeknüpft. Daher versucht das Land, diesen aus Washington kommenden Zorn Trumps aufzufangen.
1: Eigentlich gilt das Sultanat in der Region als neutraler Staat, strebt häufig eine Vermittlerrolle in Konflikten an, ähnlich der Schweiz. Doch in dem Krieg zwischen den USA und Iran kann der Oman diese Karte kaum noch mit Überzeugung spielen.
2: Er hat die Vermittlerrolle eingebüßt, in dem Sinne nicht, weil die Omanis nicht Vermittler sein wollten oder Mediator sein wollten, sondern weil einfach das Territorium des Omans Teil der Verhandlungsmasse geworden ist. Die Straße von Hormuz ist ja auch Teil des Omans oder omanischer Hoheitsgewässer.
1: Seit Jahren ist der Oman ein strategisch wichtiger Partner der USA. Das amerikanische Militär nutzt Häfen und Luftwaffenbasen des Sultanats. In der Bevölkerung sinke jedoch der Rückhalt für die Präsenz der USA im Land, sagt Mohammed Kawas. Trotzdem würde die Regierung noch schweigen.
0: Dies darf jedoch nicht darüber hinwegtäuschen, dass die öffentliche Meinung am Golf, im Oman und in der gesamten arabischen Welt sehr empört war und diese Drohungen gegen den Oman ablehnt.
1: Der Iran wiederum nutzte die amerikanische Präsenz im Land als Grund, den Oman mit Raketen zu attackieren und auch zu treffen. Trotzdem blieben und bleiben die Gesprächskanäle zwischen Maskat und Teheran auch in kriegerischen Zeiten offen.
3: Nahost-Korrespondent Paul Jens war das.
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3: Queere Subkultur in den wilden 20ern, darum geht es im Musical Burning in Berlin, das heute Abend im Kreuzberger SO36 Premiere feiert. Für das Kreativteam hinter dem Stück steht fest, das ist keine Geschichte für die Geschichtsbücher. Maggie Gebhardt aus unserer Kulturredaktion war bei einer Probe dabei.
5: Komm, wie du bist, wir sind in Berlin.
6: Ein Tanzabend im Damenclub Violetta.

0: lief. Immerhin so viel ist bekannt. Lotte und Käthe waren nicht nur privat, sondern auch beruflich ein Paar. Sie führten zusammen mehrere Lokale in Berlin, die in der Weimarer Republik als wichtige Treffpunkte für Lesben und Transmenschen galten. Ab 1933 geriet das Paar zunehmend ins Visier der Gestapo. Erlaubnis, Stempel, Kontrolle. Geschichten wie ihre seien schlecht dokumentiert, sagt Lethieri, auch weil viele Zeitzeugnisse von den Nazis vernichtet wurden.
1: Relativ schnell wurde queeres Nachtleben verboten und auch Zeitschriften auf den Index gesetzt. Und bei der Bücherverbrennung auf dem Opernplatz im Mai 1933 wurde sehr viel Literatur als auch bahnbrechende queere Forschung zerstört, ging in Flammen auf.
0: Melissa Suhrn-Baum, Co-Autorin des Musicals, entdeckte das Leben von Lotte Hamm und Käthe Fleischmann trotzdem bei einer Recherche im Spinnboden-Lesben-Archiv. Und auch, dass es viele Lücken gibt. Gemeinsam mit ihrer Partnerin Fanny Suhrn-Baum beschloss sie 2024, die Geschichte auf die Bühne zu bringen.
2: Ich wollte ein Musical machen, um ihnen nicht nur Worte für ihre Gefühle und ihren Aktivismus zu geben, sondern auch Musik, um das ausdrücken zu können, was sie zu ihrer Zeit vielleicht nicht sagen durften.
0: Und natürlich wolle man der queeren Community einen Anlass geben, einfach mal ausgelassen zusammenzukommen. Das heißt eben auch, Musical-Pop, Herzschmerzballaden und getanzte Sexszenen. Burning Berlin enthält aber auch aktivistische Elemente. Gerade jetzt sei es wichtig, an damals zu erinnern, sagt Produzentin Giuseppina Lethieri.
1: Wir wissen, wie gesellschaftlich wieder über unsere Rechte debattiert wird, für die schon Lotte und Käthe und alle anderen in dem Stück schon damals gekämpft haben. Das beschäftigt uns vor dem Hintergrund von diesem aktuellen Anschlag natürlich auch in dem Stück. Eben auch dem Publikum zu sagen, das ist keine Geschichte für die Geschichte, sondern das hat ganz viel auch mit dem Hier und Jetzt zu tun.
0: Lotte Hamm und Käthe Fleischmann haben die Nazi-Zeit überlebt. Trotzdem gibt es für sie in Burning Berlin kein klassisches Happy End. Aber, so heißt es im Stück, lesbische Liebe habe eben kein Ende, sondern sei eine never-ending Story.
3: Maggie Gebhardt über Burning Berlin im SO 36 in Berlin-Kreuzberg. Das Wetter für Berlin und Brandenburg. Zum Abend hin weiter ein Mix aus längerem Sonnenschein und immer weniger Wolken. Einzelne Schauer sind noch in der Uckermark möglich. 20 bis 21 Grad in Berlin, 20 sind es in Perleberg, 22 Grad in Potsdam. Der Blick auf morgen zeigt, es soll wieder wärmer werden. Bis zu 26 Grad sind dann möglich, sonnig und trocken dazu. Mein Name ist Jessica Wiener. Ich verabschiede mich jetzt. Mein Kollege Stefan Oschwart übernimmt und begleitet Sie durch den Abend. Und auch Jonas Ziegler ist dabei.
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5: Bitte Vorsicht auf der A2 Magdeburg Richtung Berlin. Hinter Ziesar steht ein defektes Fahrzeug auf der rechten Spur. B2 Großklinike Richtung Berlin vor der Stadtgrenze Stau. 15 Minuten. Landkreis Spree-Neiße, die B320 ist zwischen Lübinchen und dem Abzweig nach Schenken-Döbern nach einem Unfall in beiden Richtungen gesperrt. Stadtverkehr Berlin, A103 stadteinwärts, Stau ab Kreuz Schöneberg bis Sachsendamm 20 Minuten. Und auf der Überfahrt zur 100 Richtung Treptow 15 Minuten. Hohenschönhausen, Malchower Weg in beiden Richtungen, Höhe Drossener Straße ist wegen einer Baustelle bis Ende September nur eine gemeinsame Spur frei. Ransdorf, Fürstenwalder Allee in beiden Richtungen zwischen Schönblicker Straße und Hochlandstraße ist an einer Baustelle nur eine gemeinsame Spur frei.
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5: Um 18 Uhr mit Jonas Ziegler. Der französische Präsident Macron will den Kampf gegen die russische Schattenflotte verstärken. Bei einer Konferenz von Ukraine-Unterstützern hat er ein Ministertreffen zu diesem Thema vorgeschlagen. Außerdem forderte Macron, Exporte von Gas, Öl und Diesel nach Russland durch Sanktionen zu verhindern. Anlass der Beratungen war der heutige Unabhängigkeitstag der Ukraine. In der Hauptstadt Kiew nahmen mehrere europäische Politiker mit Präsident Zelensky an den Feierlichkeiten teil, darunter der britische Premierminister Burnham und EU-Ratspräsident

0: Costa. Brandenburg will die Investitionsbank des Landes ILB vollständig übernehmen. Nach Angaben von Finanzminister Keller sollen die Städte und Gemeinden damit künftig günstiger an Kredite kommen. Katharina Trümper, RBB 24.
1: Keller sagte, die großen Aufgaben bei Infrastruktur, Wohnungsbau, Bildung und Energiewende seien nicht allein aus dem Landeshaushalt zu finanzieren. Das Land will den Anteil der NRW-Bank für rund 170 Millionen Euro übernehmen und das Eigenkapital der ILB in den kommenden 2 Jahren um insgesamt 1 Milliarde Euro erhöhen. Die Investitionsbank erhofft sich dadurch insgesamt mehr Spielraum, um Kommunen und Unternehmen zu fördern.
0: Die deutsche Industrie erhöht vor der Klausurtagung den Druck auf die Bundesregierung. Die wirtschaftliche Lage sei ernst, sagte die Hauptgeschäftsführerin des Bundesverbands der deutschen Industrie Gönner in der ARD. Sie forderte die vereinbarten Reformen bei der Rente und beim Bürokratieabbau jetzt umzusetzen. Dagegen rechnet der parlamentarische Geschäftsführer der SPD-Fraktion Wiese mit weiteren Diskussionen. Diese seien auch nachvollziehbar, sagte er im Deutschlandfunk. Die weltweite Durchschnittstemperatur an der Meeresoberfläche ist auf einen neuen Höchstwert gestiegen. Laut EU-Klimadienst Copernicus wurde am Samstag mit 21,1 Grad Celsius der höchste jemals gemessene Tageswert verzeichnet. Durch höhere Meerestemperaturen steige das Potenzial für Extremwetterereignisse. Wegen einer großen Übung der Berliner Feuerwehr wird der Tiergartentunnel in Mitte in der kommenden Nacht gesperrt. Wie die Senatsverwaltung für Verkehr mitteilte, soll unter realistischen Bedingungen die Zusammenarbeit aller beteiligten Einsatzkräfte und das Funktionieren der technischen Anlagen geprobt werden. In allen Tunneln mit einer Länge von mehr als 400 Metern muss mindestens alle 4 Jahre eine solche Übung stattfinden. Soweit die Nachrichten. 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Das Wetter. Am Abend Sonne und nur wenige Wolken, in der Uckermark einzelne Schauer. Zurzeit in Berlin-Dahlem 20 und in Potsdam 22 Grad. Nachts gering bewölkt bis klar. In Uckermark und Oderbruch örtlich Nebel 12 bis 7 Grad. Morgen sonnig oder locker bewölkt bei 24 bis 26 Grad. Die Zeit 18.03 Uhr.
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3: Stefan Auschwart für Sie im Studio. Guten Abend. Die Ukraine erinnert heute an die Erklärung der Unabhängigkeit von der Sowjetunion vor 35 Jahren. Aber wie soll der Unabhängigkeitstag gefeiert werden in Zeiten des Krieges? Es gab keine Großveranstaltungen, aber Vertreter mehrerer Partnerländer der Ukraine waren nach Kiew gereist. Unser Korrespondent vor Ort, Florian Kellermann, berichtet, wie der Tag war.
4: Der ukrainische Präsident Volodymyr Zelensky empfing die Gäste aus dem Ausland auf dem Platz vor der Sophienkathedrale im Zentrum der Stadt. Dort ehrte Zelensky auch Soldaten und freiwillige Helfer der Armee, einige von ihnen posthum. Zelensky sagte, die ukrainische Unabhängigkeit sei aus einem Traum von Freiheit entstanden. Das ist der Traum, das Leben selbst zu gestalten, dafür zu sorgen, dass unsere Kinder nicht der Asphalt unter jemandes Stiefel sind, unter jemandes Panzern, unter jemandes Imperium. Heute können wir eine Tatsache verkündigen, bewiesen durch die Kraft und die Standhaftigkeit unserer Leute in diesem Krieg: Die Ukrainer werden sich nicht unterwerfen. Die Botschaft, eine Kapitulation gegenüber Russland, komme nicht in Frage. Großveranstaltungen waren nicht geplant an diesem Unabhängigkeitstag wegen der Gefahr von Luftangriffen. Zentrales Ereignis in Kiew war ein Galakonzert am frühen Abend in der Oper. Außerdem gab es landesweit kleinere Veranstaltungen, neben Konzerten etwa Handwerkermärkte und Marathonläufe. Viele Menschen mussten arbeiten, arbeitsfreie Feiertage sind in der Ukraine wegen des Kriegs abgeschafft. Für den britischen Premierminister Andy Burnham war es der erste Auslandsbesuch im Amt. Burnham leitete dann auch zum ersten Mal eine Sitzung der sogenannten Koalition der Willigen, also der Ukraine-Unterstützerländer. Schon im Vorfeld sprach Burnham den Ukrainern Dank aus für ihren Kampf. Sie verteidigten nicht nur sich selbst gegen Russland, sondern ganz Europa. Bei einer Rede sagte Burnham: Ich bin entschlossen, dass wir zusammenarbeiten, um Ihnen die Unterstützung zu liefern, die Sie brauchen, stärker als jemals zuvor. Das heißt, nicht nur Luftverteidigung, sondern Russland daran zu hindern, seine Raketen überhaupt erst starten zu lassen, mit Sanktionen, die ihre militärischen Lieferketten durchtrennen. Die Ukraine ist russischen ballistischen Raketen derzeit weitgehend schutzlos ausgeliefert. Gegen sie hat sich nur das US-System Patriot als wirksam erwiesen. Doch die Ukraine kann kaum mehr Abfangraketen für dieses System kaufen, weil es davon weltweit so wenige gibt. Die Ukraine hofft, dass bald auch das französisch-italienische System SAMP/T in der Lage sein wird, ballistische Raketen abzufangen, durch eine verbesserte Radareinheit. Beim Treffen der Koalition der Willigen sei vor allem über Flugabwehr gesprochen worden, sagte Selenskyj im Anschluss. Außerdem versucht die Ukraine schon jetzt, russische Abschussvorrichtungen für ballistische Raketen zu zerstören, mit Marschflugkörpern und Drohnen. Auch hier könnte Großbritannien bald eine größere Rolle spielen. Es erlaubt der Ukraine künftig, selbst die französisch-britische Rakete vom Typ Storm Shadow herzustellen, auch genannt Scalp, sagte Burnham in Kiew. Die EU sagte der Ukraine am Montag weitere Finanzhilfen von 6,1 Milliarden Euro zu. Sie sind Teil des 90 Milliarden Euro Pakets, das die Ukraine in diesem und im kommenden Jahr von den EU-Staaten erhält. Während der Feierlichkeiten gab es in der Hauptstadt Kiew keinen Luftalarm. Allerdings griff Russland auch an diesem Tag andere Regionen an. In Pavlohrad in der Region Dnipropetrovsk wurde bei einem russischen Angriff eine Person getötet und zwei weitere wurden verletzt, wie die Behörden mitteilten.
3: Aus Kiew berichtete Florian Kellermann nach Berlin. Die Sommerferien sind vorbei, die Schule geht wieder los für die Kinder. Achtung, Schulweg, sicher starten, sicher ankommen. Unter diesem Motto wird in den kommenden 4 Wochen im Berliner Stadtgebiet für mehr Aufmerksamkeit und Sicherheit auf dem Schulweg geworben. Start der Kampagne war heute Morgen am Potsdamer Platz. RBB24-Reporterin Miriam Keuter war dabei.
5: Genau. Applaus für Edgar und Angelina. Sie sind zwei von 36.000 Berliner ABC-Schützen, die am Sonnabend Einschulung feiern. Dann beginnt für die beiden der sprichwörtliche Ernst des Lebens. Und er beginnt meist mit dem Weg zur Schule.
6: Ich muss zu Fuß laufen.
7: Okay.
8: Also die Minuten kann ich nicht einschätzen. Stunden auch nicht. Aber ich glaube mal so 15 Minuten.
5: Wie lang ist mein Schulweg? Wie schnell sind die Autos? Warum sehen mich die Brummifahrer nicht? Das sind Fragen, die Edgar und Angelina jetzt Tag für Tag lernen müssen. Helfen soll dabei die große Schulanfangskampagne, die heute gestartet wurde, im Beisein vom regierenden Bürgermeister und der Verkehrssenatorin Ute Bonde. Und die hatte für Edgar und Angelina die Erklärung, warum ihr die Unterstützung wichtig ist.
9: Wir müssen unsere Schülerinnen und Schüler und gerade die Kleinsten, die ABC, schützen. Die müssen wir schützen, weil sie jetzt erstmalig in den Verkehr kommen, natürlich aufgeregt sind, weil sie ihren Schulweg erst kennenlernen müssen. Aber auch wir alle kommen aus den Ferien zurück. Und während 6 Wochen waren eben weniger Kinder im Verkehr. Und deswegen ist eine solche Aktion so wichtig.
5: Noch immer gibt es auf dem Weg von und zur Schule zu viele Unfälle, auch wenn die Zahl der verunglückten Kinder gerade stagniert. 8 Unfälle pro Tag im Schnitt, das sei immer noch zu viel, sagt Michael Lassock von der Unfallkasse Berlin.
10: Das größte Problem ist eigentlich die wenige Übung, die viele Kinder haben auf dem Schulweg. Grundsätzlich ist es natürlich besser, wenn die Kinder es lernen und zusammen mit den Eltern lernen, den Schulweg allein zu bestreiten.
5: Größte Herausforderung seien nach wie vor die Elterntaxis, also Eltern, die ihre Kinder mit dem Auto bis vor das Schultor fahren. Dadurch entstünden immer wieder unübersichtliche und gefährliche Situationen, gerade für Schulanfänger. Die Schulanfangsaktion wird auch in diesem Jahr von vielen Organisationen unterstützt. Mit dabei unter anderem die Landesverkehrswacht, der ADAC, die BVG und die Unfallkasse Berlin. Sie alle werben in den nächsten 4 Wochen mit Citylight-Postern, Bannern an Grundschulen und Hinweisschildern für mehr Rücksicht und Achtsamkeit im Straßenverkehr.
3: Kampagne für einen sicheren Schulweg in Berlin, das war RBB24-Reporterin Miriam Keuter. Wir schauen nach Brandenburg. Manchmal hat man ja das Gefühl, dass gesellschaftliche Klima wird rauer, viel Streit, wenig Begegnung, wenig Raum für gegenseitiges Kennenlernen, aber es geht auch anders. Das zeigen 4 Menschen und Initiativen, die heute in Wittenberge mit dem Landesintegrationspreis Brandenburg ausgezeichnet worden sind. Sie engagieren sich für Geflüchtete und Menschen, die es in unserer Gesellschaft nicht immer leicht haben. Beim Sprachcafé, in der Kleiderkammer oder wie in Wittenberge an einem großen Tisch mitten in der Innenstadt. Stadt. Dort war rbb24-Reporter Björn Hase-Wendt.
7: Ein großer brauner Holztisch steht mitten in der ehemaligen Bäckerei in der Wittenberger Bahnstraße. Er ist hier Dreh- und Angelpunkt, sagt Initiatorin Annette Flade, und er hat eine lange Geschichte.
11: Das ist der Tisch aus meiner Familie, von Oma Martha. Und an diesem Tisch habe ich auch persönlich immer wieder erlebt, als Kind und Jugendliche, wie unterschiedlichste Menschen zusammenkamen, geredet haben, gemeinsam gegessen haben.
7: Jetzt lebt die Tradition weiter. Als vor anderthalb Jahren die Räume in der Haupteinkaufsstraße frei wurden, entstand die Idee für den Treffpunkt. Menschen unabhängig von Herkunft, Alter und Lebenssituation treffen sich hier ganz zwanglos, ob beim Mittagstisch, bei Workshops oder Spieleabende.
11: Zum Beispiel gestern habe ich es wieder erlebt, dass jemand saß schon am Tisch und es kamen neue Leute und sie haben sich bewusst dazu gesetzt, um mit fremden Leuten einfach auch mal zu reden.
7: Für Wittenberg ist Bürgermeister Oliver Herrmann, der die Laudatio bei der Preisverleihung hielt, ist genau das die Stärke des Projekts.
12: Einmal bereichert es natürlich einfach das Miteinander und es bereichert natürlich auch die Innenstadt mal aus einer ganz anderen Perspektive. Wir haben ja auch mit Problemen in der Innenstadt zu tun, Leerstände. Wenn man lebendig bleiben will, wenn man Treffpunkt bleiben will, dann muss es genau solche Angebote geben.
7: Für Annette Flade und die vielen Ehrenamtlichen ist der Integrationspreis eine Anerkennung. Ebenso für Sabine Wiedemann vom Potsdamer Verein Iskala. Dort bringen Frauen mit und ohne Migrationsgeschichte in Potsdam, Brandenburg, Havel und Eberswalde gemeinsam Theaterstücke auf die Bühne. Die 2000 Euro Preisgeld helfen, das Projekt weiterzuführen.
13: Unser Projekt wird finanziert durch Projektförderungen oder wie die letzten drei Jahre durch eine Strukturförderung über drei Jahre. Aber für 2027 haben wir erstmal keine Gelder.
7: Und so zeigt der Integrationspreis auch, viele Projekte leben durch großes Engagement, viel Leidenschaft und dem Wunsch nach einer langfristigen Perspektive.
3: In Wittenberge wurden heute die Landesintegrationspreise verliehen. Zwei der Preisträger hat rbb24-Reporter Björn Hase-Wendt vorgestellt. Im Prozess um den Mord am 8-jährigen Fabian aus Güstrow in Mecklenburg-Vorpommern hat sich heute am 22. Verhandlungstag erstmals die Angeklagte geäußert. Ihr wird vorgeworfen, das Kind ihres ehemaligen Lebensgefährten heimtückisch ermordet zu haben. In ihrer Erklärung hat sie die Tat abgestritten. Aus Rostock berichtet Axel Krummenauer.
14: Mehr als drei Stunden lang, 95 Seiten Papier las die Angeklagte vor. Vieles davon nicht ihr eigener Wortlaut, sondern größtenteils formuliert von ihren Verteidigern, wie einer der beiden Anwälte erklärte. Gina H. äußerte sich zu vielen Zeugenaussagen und Indizien, die in den vergangenen Verhandlungstagen im Gericht Thema waren. So habe sie den Tümpel, an dem die Leiche von Fabian gefunden wurde, vorher nicht gekannt. Nicht sie, sondern ihr Bekannter habe dort nach Fabians Leiche suchen wollen. Die Zeugen hatten dies in ihren Aussagen anders dargestellt. Für zahlreiche Indizien, die zuvor im Gericht präsentiert wurden, fand die Angeklagte Erklärung und sie beendete ihre Ausführungen mit dem Satz: Hätte ich ihn, also Fabian, ermordet, hätte ich mit Sicherheit das Gefühl gehabt, mein eigenes Kind zu töten. Nun muss das Gericht die Aussagen der Angeklagten bewerten. Eine Gerichtssprecherin hatte vor der Einlassung der Angeklagten aber auch darauf hingewiesen, dass Gina H., anders als Zeugen, nicht verpflichtet ist, die Wahrheit zu sagen.
3: Aus Rostock war das Axel Krummenauer. Hier geht's weiter mit Antonia Kurzhals.
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15: Ja, das DFB-Pokalwochenende, es ist noch nicht vorbei. Auch heute sind noch Partien in der ersten Pokalrunde, unter anderem auch mit Berliner Beteiligung aus dem Amateurbereich. Regionalligist VSG Altlinike trifft heute auf den VfL Wolfsburg aus der zweiten Fußball-Bundesliga. Gespielt wird bei Hertha BSC im Amateurstadion. Vor Ort ist RBB-Reporter Lars Becker. Lars, es sind gute 15 Minuten gespielt und die Anfangsphase hat schon die erste Überraschung dabei. Nimm uns mal mit.
16: Den Führungstreffer für den Außenseiter, den ambitionierten Viertligisten, Regionalligisten, die VSG Altlinike in der sechsten Minute. Super Angriff über die linke Seite und Lennart Ciborra war es dann, der den Ball scharf nach innen flankt. Und da steht dann der Top-Torjäger der VSG, Jonas Niedfeld, in der letzten Regionalligasaison der beste Torschütze. Hält die Innenseite hin und macht das 1:0, das umjubelte hier im Amateurstadion von Hertha BSC. Für die VSG Altlinike das 1:0, das war schon die zweite Chance für Niedfeld. Mittelfeld. Vorher hatte sich ganz am Anfang in den ersten Minuten Odua super durchgetankt durchs Mittelfeld, bis in den Strafraum gekommen, hat den Ball dann verloren. Der ist vor die Füße von Niedfeld gesprungen und der im Fallen den Ball Richtung Tor gebracht, aber zu nah, zu zentral an den Torwart heran. Ja, der VfW Wolfsburg muss also einem 0:1 Rückstand hinterherlaufen, waren zum Zeitpunkt des Gegentreffers nur zu 10, weil an der Seite der so wichtige Vinicius Sousa behandelt wurde. Aber das soll natürlich keine Ausrede sein, keine Erklärung dafür sein, dass der ambitionierte Zweitligist, der Bundesliga-Absteiger, der unbedingt wieder hoch will, der VfL Wolfsburg hier mit 0:1 hinten liegt. Jetzt Fabian Rehse und Sie hören es vielleicht an den Pfiffen von den Tribünen. Gibt so einige, die den Ex-Herthaner, der ja mal ein Säulenheiliger war des Vereins und auch der Stadt hier in Berlin und dann nach Wolfsburg gewechselt ist zu dieser Saison, wird immer wieder ausgepfiffen, versucht über die linke Seite, gab auch schon eine gute Chance für Wolfsburg. Aber der Keeper Louis Zwick von der VSG Altginike hat den Ball, den Schuss von Danrit um den Pfosten gedreht und darum führt die VSG hier weiterhin mit 1:0. Also die Anhänger der VSG sind glücklich und die vielen mitgereisten Wolfsburger alles andere als amused.
15: Lars Becker war das live vom DFB-Pokalspiel VSG Altginike gegen den VfL Wolfsburg und nicht nur dort. In Berlin wird Pokal gespielt. Reporter Tim Wichmann ist in NRW. Da trifft nämlich Drittligist SC Verl auf den Hamburger SV. Ist die Anfangsphase denn genauso hitzig und spannend wie in Berlin, Tim?
17: Das kann man durchaus so sagen. Bei 5.200 Zuschauern hier in der Sportclub Arena, das ist vielleicht minimal übertrieben, es passen eben nur 5.000 rein und 1.400 davon sind aus Hamburg angereist, machen super Stimmung im Hintergrund zu hören. Das Spiel macht allerdings der Drittligist. Jetzt aber der HSV, der natürlich favorisiert ist, mal mit einem langen Ball. Aber viel mehr fällt der Mannschaft von Merlin Polzin in dieser Anfangsphase noch nicht ein. 16. Minute, steht 0:0, aber es hätte gut und gerne schon 1:0, wenn nicht sogar 2:0 stehen können. Für die Verler, die so schlecht reingekommen sind in ihre Drittligasaison mit 2 Niederlagen mit jeweils 4 Gegentoren. Aber die erste Chance für Mika Clausen ziemlich frei zum Abschluss gekommen. Von der Strafraumgrenze knapp neben den Hamburger Kasten gesetzt. Diesen Abschluss, der wird heute gehütet von ihm hier, von Sander Tangvik. Zweites Spiel für den Norweger im Hamburger Kasten. Hat sich den Status als Pokaltorwart zunächst mal verdient. Merlin Polzin da unten als allererstes heute mal ein bisschen schmunzelnd hier auf der etwas wackeligen Holzbank vor der Trainerbank Platz genommen. Also alles im etwas kleineren Maßstab hier heute beim Duell Drittligist gegen Bundesligist. Der HSV 2022 zuletzt im Halbfinale, seitdem immer schon vor Weihnachten raus. Und für die Verler ist es die 7. Teilnahme überhaupt am Pokal, die erste nach dem besten Lauf 2020. Da ging es bis ins Achtelfinale. Kann ein bisschen weiter ausholen, weil das Spiel sich gerade ein kleines Verschnaufpäuschen gönnt. 17 Minuten sind gespielt. 0:0 noch zwischen Verl und dem HSV.
15: Tim Wichmann berichtet für uns live aus Verl vom DFB-Pokalspiel SC Verl gegen den Hamburger SV. Und in einer Stunde schalten wir dann wieder zu unseren Reportern. Und das war der Sport mit Antonia Kurzhals.
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3: Willkommen zum Tag in Berlin und Brandenburg mit Stefan Auschwart am Mikrofon. Seit 35 Jahren ist die Ukraine unabhängig. Die Unabhängigkeit wird ihr bis heute von Moskau streitig gemacht. Vor 4,5 Jahren startete Russland seine Vollinvasion der Ukraine mit schrecklichen Folgen für die Zivilbevölkerung. Daran erinnerte in Berlin eine Installation am Brandenburger Tor. RBB 24 Reporterin Helena Dähler.
18: Auf dem Pariser Platz ist über mehrere 4 Meter hohe Stangen ein schwarzes Netz gehängt. In der Ukraine hängen solche Netze über den Straßen. Sie sollen vor sogenannten FPV-Drohnen schützen. FPV steht für First Person View und bedeutet, dass die Drohnenpiloten die Drohnen mit einer Videobrille steuern, erklärt Wladislava Vrobovia.
19: FPV-Drohnen sind kleinere Drohnen, die sind dafür benutzt, um Menschen zu verfolgen und anzugreifen.
18: Diese Drohnen sind teilweise handelsübliche kleine Drohnen mit montierten Sprengsätzen, die Menschen hinterherfliegen und sich dann in die Luft sprengen. Die Netze, die davor schützen, sind unter anderem umfunktionierte Fischernetze. Über großen Straßen hängen diese zum Beispiel in Cherson und können helfen, militärische Konvois oder kritische Infrastruktur vor den tödlichen Minidrohnen zu schützen.
19: Die fliegen sehr schnell nach unten und dann explodieren sie. Dieses Netz macht genau das, dass die nicht wirklich sehr schnell nach unten kommen können und dann explodieren.
18: Das Netz am Brandenburger Tor soll auf die unterschiedlichen Lebensrealitäten von Menschen in Deutschland und der Ukraine aufmerksam machen. Während der Himmel in Deutschland oft mit Wetter und Alltag verbunden sei, stehe er für die Menschen in der Ukraine für Lebensgefahr. So erzählt das auch Katerina Michalko, die die Installation mitorganisiert hat. Ich lebe in der Ukraine, in Kiew. Es gibt fast jede Nacht Raketen- und Drohnenangriffe. In den Gebieten näher an der Front ist es auch gefährlich, auf den Straßen mit dem Auto zu fahren, weil man dort auch als zivile Person ins Visier geraten kann. Mit der Installation verbunden ist auch der Aufruf nach mehr militärischer Unterstützung, insbesondere was die Luftabwehr angeht. Denn die Netze, die in ukrainischen Städten gespannt sind, schützen nur bedingt und nicht vor den großen Drohnen.
3: Der Bericht von Reporterin Helena Dehler. Vor gut einem Monat griff ein Attentäter Teilnehmer des Berliner Christopher Street Day an. Bei dem Anschlag kam eine Frau ums Leben, mehr als 2 Dutzend weitere wurden verletzt. Der mutmaßlich islamistische Täter wurde anschließend bei einem Polizeieinsatz in einer Gartenanlage getötet. Welche Lehren zieht der Berliner Senat aus dem Attentat? Thema heute im Innenausschuss des Berliner Abgeordnetenhauses. Sabine Müller aus der rbb24-Redaktion Landespolitik informiert.
20: Demonstrationen, Paraden, Musikevents. Der große Tiergarten ist ein Veranstaltungshotspot. SPD-Innensenatorin Iris Spranger schlägt deshalb vor, das Gelände dauerhaft besser vor Angriffen zu schützen. Sie plädiert für einen festen Überfahrschutz, um Fahrzeuge abzuhalten.
21: Das lässt sich durch entsprechende solide Bänke, Informationstafeln, Skulpturen und andere Stadtmöbel rund um den Tiergarten umsetzen.
20: Der doppelte Nutzen laut Spranger, mehr Sicherheit plus Entlastung der Polizei, die dann nicht mehr ständig sperren, auf- und abbauen müsste. Abgestimmt mit dem Koalitionspartner war der Vorschlag nicht. Der CDU-Abgeordnete Stefan Lenz klingt aber nicht abgeneigt.
22: Es muss eine Dauerlösung geben, denn die Polizei hat ja andere Aufgaben, als permanent Absperreinrichtungen zu errichten. Also man muss drüber nachdenken in Ruhe.
20: Skepsis bis Ablehnung dagegen bei den Oppositionsparteien. Reine Symptombekämpfung kritisiert die AfD, nicht zielführend, sagen die Grünen. Kurz- und mittelfristig nicht die richtige Antwort auf einen solchen Anschlag, meint Niklas Schrader von der Linken.
23: Der Tiergarten ist riesig. Ich glaube, das würde ein jahrelanges oder jahrzehntelanges Bauprojekt und es wäre sehr teuer.
20: Im Innenausschuss werden an diesem Vormittag auch viele andere Antworten diskutiert. CDU-Justizsenatorin Philor Badenberg plädiert für juristische Verschärfungen. Unter anderem fordert sie, wenn es um Gefährder und mögliche Terrorgefahr gehe, sollten grundsätzlich nie Jugendgerichte zuständig sein, sondern immer die Staatsschutzkammer am Landgericht. Man dürfe die Debatte nicht auf Sicherheitsaspekte verengen, mahnt SPD-Antidiskriminierungssenatorin Janzel Kissel-Tepe. So sehen das auch Grüne und Linke, die größere Anstrengungen verlangen, Islamisten und andere Extremisten zu deradikalisieren. Außerdem müsse mehr gegen Queerfeindlichkeit getan werden. Senatorin Kissel-Tepe kündigt für kommenden Mittwoch einen runden Tisch mit Betroffenen an. CDU-Familiensenatorin Katharina Günther-Wünsch schaltet sich ein. In der Debatte gehe einiges durcheinander, findet sie, auch was den CSD-Attentäter angehe.
24: Abdul B. ist nicht gewalttätig geworden, weil ihm, entschuldigen Sie ein bisschen die Vereinfachung, queere Jugendprojekte gefehlt haben. Abdul B. ist gewalttätig geworden, weil in der Familie Erziehungskompetenz gefehlt hat.
20: Der grüne Abgeordnete Vassili Franco sagt dem RBB, für ihn als schwuler Mann sei das ein harter Moment gewesen.
25: Denn man hat gemerkt, dass die CDU gar kein Interesse hat, queeres Leben in Berlin zu schützen und queere Sichtbarkeit zu ermöglichen.
20: Es war nicht der einzige Moment, in dem es im Innenausschuss Kopfschütteln oder auch Wortgefechte gab. Regierung und Opposition gingen sich teilweise heftig an.
3: RBB 24 Landespolitikreporterin Sabine Müller. In gut 4 Wochen wird ein neues Abgeordnetenhaus in Berlin gewählt. Wer noch nicht weiß, wen er oder sie wählen soll, bekommt jetzt eine Orientierungshilfe. Der neue Wahl-O-Mat zur Berlinwahl ist heute online gegangen. RBB24-Reporter Martin Schmitz hat ihn sich angeguckt.
26: Sag mir, was du denkst und ich sage dir, wen du wählst. So in etwa könnte ein Werbeslogan für den Wahl-O-Mat klingen. Man klickt sich durch 38 politische Aussagen und kann zustimmen, nicht zustimmen oder die Option neutral wählen. Zum Beispiel, die Autobahn A100 soll wie geplant weitergebaut werden oder bei größeren Neubauprojekten in Berlin soll mindestens die Hälfte der Wohneinheiten als Sozialwohnungen gebaut werden oder in Berlin soll es mehr verkaufsoffene Sonntage geben. Am Ende kann man sehen, welche Partei am ehesten die eigene politische Überzeugung vertritt. Der Wahl-O-Mat stößt auf Begeisterung bis Skepsis.
0: Was soll ich damit? Ja, ich weiß, was ich will. Warum soll ich den noch benutzen?
1: Den kenne ich auf jeden Fall und ja, würde ich auch nochmal nutzen. Also ich glaube nicht, dass da was ganz Neues bei rauskommen würde bei mir, aber um nochmal eine Richtung zu haben.
4: Es ist mir zu kompliziert, die ganzen Wahlprogramme mir anzugucken und dadurch habe ich eine viel bessere Übersicht.
6: Ich habe Missvertrauen gegenüber dem Parteiensystem an dem Punkt, wo Parteien viele Dinge versprechen, um wiedergewählt zu werden. Und letztendlich geht es beim Wahl-O-Mat, soweit ich weiß, um die Forderungen, die die Parteien in ihr Parteiprogramm schreiben und deswegen habe ich da auch ein bisschen Misstrauen gegenüber.
26: Zuständig für den Wahl-O-Mat ist die Bundeszentrale für politische Bildung. Ein großes Team aus jungen Erstwählerinnen und Erstwählern sowie Experten sammelt eine Vorauswahl an politischen Aussagen. Die zur Wahl stehenden Parteien können dazu dann Stellung beziehen. In einer zweiten Auswahl wird auf die wichtigsten und kontroversesten Aussagen reduziert. Lea Schrenk ist Projektleiterin und will zum Wählen motivieren.
8: Es ist einfach wichtig, Zugänge zum Thema Politik zu schaffen, als Gegenentwurf auch zur Politikverdrossenheit zu zeigen, dass Parteien durchaus unterschiedlich sind, dass es eine Rolle spielt, wen ich wähle.
26: Der Wahl-O-Mat ist eine feste Größe vor Wahlen. Deutschlandweit haben ihn seit 2002 mehr als 160 Millionen Menschen genutzt. Bei den letzten beiden regulären Berlin-Wahlen waren es 2 von 5 Wahlberechtigten. Wichtig sei auch immer der regionale Fokus, sagt Thomas Hill von der Landeszentrale für politische Bildung. Für Berlin seien das die Themen Wohnen, Verkehr, Bildung, aber auch
9: Anerkennung gesellschaftlicher Vielfalt spielen, glaube ich, im Berliner Wahl-O-Mat eine größere Rolle als die zum Beispiel parallel laufenden Wahl-O-Mate in Sachsen-Anhalt oder in Mecklenburg-Vorpommern. Das hat aber einfach schlicht was mit der Berliner Stadtgesellschaft zu tun, wer hier lebt, warum die Menschen hier leben und was wichtige Themen für sie sind.
26: Zusätzlich zum Wahl-O-Mat macht die Landeszentrale für politische Bildung auch Aufklärungsveranstaltungen. Außerdem sind Teams von jugendlichen Wahlbotschaftern in der Stadt unterwegs. Sie erinnern vor allem die 16- und 17-Jährigen daran, dass sie zum ersten Mal wählen dürfen.
3: Soweit rbb24-Reporter Martin Schmitz. 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Heute hat in Berlin und Brandenburg wieder die Schule begonnen und das mit erheblichem Personalmangel. In Berlin fehlen 500 Pädagogen, in Brandenburg sind es 300 Lehrkräfte und das bei steigenden Schülerzahlen. Da muss improvisiert werden. rbb24-Reporterin Luise Mösle hat sich den Schulstart an der Gesamtschule im brandenburgischen Kolkwitz angeschaut. Sie liegt im Oder-Neiße-Kreis.
10: Es ist ein großes Hallo nach den Sommerferien. Viele Schülerinnen und Schüler kennen sich schon und für die Neuen gibt es eine Begrüßung in der Aula. Los geht's mit Applaus und Grüßen von Landrat Martin Häusler. Denn ab heute startet hier zum ersten Mal eine 11. Klasse. Und damit auch die erste Klasse, die in 3 Jahren das Abitur machen wird.
27: Diese gymnasiale Oberstufe hat eine riesengroße Bedeutung für diese Schule. Wir haben jetzt die Schülerzahlen, auch die Lehrer an Bord, um alles in einen reibungslosen Schulablauf zu bringen.
10: Knapp 50 Schülerinnen und Schüler starten heute in die 11. Klasse. Dazu kommen auch in diesem Jahr 5 siebte Klassen, eine mehr als geplant. Mehr Personal gibt es dafür aber nicht wirklich, sagt Schulleiterin Jette Schäger.
28: Wir haben kein neues Personal dazu gewonnen. Wir haben 4 Vertretungsbudget-Lehrende dazu gewonnen, die also für Einzelstunden an unsere Schule kommen.
10: Nur dank der Vertretungslehrer und Seiteneinsteiger sei das Arbeitspensum überhaupt noch zu schaffen. Insgesamt hat die Schule aktuell 40 Lehrkräfte.
28: Wir arbeiten mit Vertretungsbudgetlehrern, die 9 Stunden, 10 Stunden oder mal 12 Stunden arbeiten. Und wir haben ganz viele Seiteneinsteigende. Wir sind bei 70% Seiteneinsteigende. Alle diese Menschen sind Teil der Lösung, dass wir hier Unterricht machen können.
10: Das fehlende Personal versuchen die Lehrer durch viel Engagement irgendwie auszugleichen, sagt auch Chris Rublack, die neue Oberstufenkoordinatorin der Schule.
29: An der Schule sind sehr engagierte Lehrer, die gesagt haben, okay, ich bin bereit, ich bin dabei, in der Oberstufe mitzuarbeiten. Also es wird ein toller Start, denke ich. Ich freue mich sehr darauf und bin gespannt, was jetzt auf uns alle zukommt.
3: Sagt die Oberstufenkoordinatorin. Der Beitrag war von rbb24-Reporterin Luise Mösle. Und das war der Tag in Berlin und Brandenburg. Mit Stefan Auschwart am Mikrofon. 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
5: Landkreis Spree-Neiße, DB 320 ist zwischen Lübinchen und dem Abzweig nach Schenken-Döber nach Unfall voll gesperrt. Stadtverkehr Berlin 100 Stadtring Richtung Treptow zwischen Detmolder und Albuinstraße 10 Minuten Stau. Adlershof Adlergestell in Höhe Rudower Chaussee ist stadtauswärts bis Ende August nur eine Spur frei. Moabit Altmoabit in beiden Richtungen an der Moltkebrücke ist bis Ende September jeweils nur eine Spur frei.
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5: Um 18.30 Uhr mit Jonas Ziegler. Guten Abend. Die Ukraine hat heute den 35. Jahrestag der Unabhängigkeit des Landes von der Sowjetunion gefeiert. Zu der zentralen Veranstaltung in der Hauptstadt Kiew empfing Präsident Selenskyj zahlreiche ausländische Staatsgäste, darunter EU-Ratspräsident Costa. Aus Kiew Florian Kellermann.
7: Für den britischen Premierminister Andy Burnham war es der erste Auslandsbesuch im Amt. Burnham leitete dann auch zum ersten Mal eine Sitzung der sogenannten Koalition der Willigen, also der Ukraine-Unterstützerländer. Schon im Vorfeld sprach Burnham den Ukrainern Dank aus für ihren Kampf. Sie verteidigten nicht nur sich selbst gegen Russland, sondern ganz Europa.
5: Brandenburg will die Investitionsbank des Landes ILB vollständig übernehmen. So sollen brandenburgische Städte und Gemeinden günstiger an Kredite kommen. Finanzminister Keller sagte heute in Potsdam, die Herausforderungen der nächsten Jahre könnten nur mit hohen Investitionen in Infrastruktur, Wohnungsbau, Bildung und Energiewende bewältigt werden. Die Förderbank ILB gehört bisher zur Hälfte der NRW-Bank. Brandenburg will deren Anteil zu einem Preis von 170 Millionen Euro übernehmen. Der Bundesverband der deutschen Industrie fordert von der Bundesregierung mehr Tempo bei Reformen. Die wirtschaftliche Lage in Deutschland sei ernst, hat Hauptgeschäftsführerin Gönner in der ARD gesagt. Darauf müsse man auf der Kabinettsklausur ab morgen reagieren. Aus dem Hauptstadtstudio Isabel Karras.
11: Bei allem, was die Regierung tut, müsse es darum gehen, dass es auf Wachstum einzahle. Gönner fordert, die vereinbarten Reformen jetzt umzusetzen, statt weiter darüber zu diskutieren. Dazu gehörten die Rentenreform und Bürokratieabbau. Auch die Steuerreform müsse genauer betrachtet werden. Während die Industrie auf schnelle Umsetzung drängt, rechnet Dirk Wiese, der parlamentarische Geschäftsführer der SPD-Fraktion, mit weiteren Diskussionen, vor allem bei der Rente.
5: Die Berliner Innensenatorin Spranger hat vorgeschlagen, den Tiergarten mit dauerhaften Sperren zu schützen. An einem Hotspot mit so vielen Großveranstaltungen müsse es einen festen Überfahrschutz geben, sagte die SPD-Politikerin im Innenausschuss des Abgeordnetenhauses. Sie denke dabei an Bänke, Infotafeln oder Skulpturen, die Wege für Fahrzeuge versperrten. Die CDU erklärte, der Vorschlag sei in der Koalition bisher nicht abgestimmt. Vor einem Monat hat es einen Terroranschlag beim CSD im Tiergarten gegeben. Die weltweite Durchschnittstemperatur an der Meeresoberfläche ist auf einen neuen Höchstwert gestiegen. Laut EU-Klimadienst Copernicus wurde am Samstag mit 21,1 Grad Celsius der höchste jemals gemessene Tageswert verzeichnet. Dabei führe das Wetterphänomen El Niño im Pazifik vor der Küste Südamerikas aktuell zu einer zusätzlichen Erwärmung des Systems, hieß es. Soweit die Nachrichten, weitere Meldungen aus Berlin und Brandenburg auf rbb24.de. Das Wetter. Abends Sonne und nur wenige Wolken. Zurzeit in Berlin-Dahlem 20 und in Potsdam 22 Grad. Nachts gering bewölkt bis klar, in Uckermark und Oderbruch örtlich Nebel 12 bis 7 Grad. Morgen sonnig oder locker bewölkt bei 24 bis 26 Grad. Die Zeit 18.34 Uhr.
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3: Mehr als die Hälfte der Deutschen nutzt inzwischen Smart-Home-Anwendungen. Knapp ein Drittel kann sich vorstellen, in einem KI-gesteuerten Haus zu wohnen. Das sind Ergebnisse einer Umfrage unter 1200 Verbrauchern, die der Digitalbranchenverband Bitkom anlässlich der nächste Woche in Berlin beginnenden Messe IFA durchgeführt hat. Wirtschaftsreporterin Anja Dobrodinsky hat die Einzelheiten.
12: Das Licht dimmt sich abends von allein. Der Saugroboter macht den Boden sauber, wenn alle aus dem Haus sind. Bei Hitze fahren die Jalousien automatisch herunter. Die Heizkörper regulieren die Wärme nach Zeitplan. Solche Technologien, genannt Smart Home, sind inzwischen bei 52% der deutschen Verbraucher im Einsatz. Tendenz steigend. Besonders beliebt sind die Geräte bei jungen Menschen. Ältere nutzen sie deutlich seltener, erklärt Bernhard Rohleder. Er führt die Geschäfte des Branchenverbands Bitkom.
13: Wir stellen ja in anderen Umfragen fest, dass wir diesen Abbruch in den Alterskohorten eher ab 75 mittlerweile haben. Beim Smart Home ist es anders. Hier bricht es bereits ab 65 Jahren ab, wo wir deutlich geringere Raten haben.
12: Smart Home-Anwendungen werden vor allem im Wohnzimmer genutzt, selten im Kinderzimmer. Im Schnitt haben Verbraucher 6 Geräte, vor allem Lampen und WLAN-Steckdosen. Mit letzteren lassen sich auch analoge Haushaltsgeräte smart steuern. Hier gab es einen starken Anstieg, ähnlich bei den Saugrobotern. Im Energiebereich wird Smart Home seltener genutzt.
13: Das würde man eigentlich erwarten im Moment, wo wir seit einigen Jahren schon von einer Energieversorgungskrise sprechen, ohnehin vom Thema Klimawandel, gegen den wir etwas tun müssen und auch tun wollen. Trotzdem, was die smarten Heizkörperthermostate angeht, Energiesysteme, Verbrauchszähler, die sind erst in 28% der Haushalten installiert.
12: Warum Smart-Home-Technologien beliebt sind? Sie machen das Leben leichter, sparen Energie und Geld, sagen die Verbraucher in der Umfrage. In vielen der Geräte steckt heute künstliche Intelligenz. Das begrüßen viele Verbraucher laut der Bitkom-Studie. Ein Drittel würde gerne in einem KI-gesteuerten Haus wohnen. 40% haben aber Angst, Kontrolle an KI abzugeben. Bernhard Rohleder erklärt, welche Bedenken die Menschen noch haben.
13: Angst vor Hackerangriffen haben 59%. Das ist ein Wert, der im Übrigen auch gestiegen ist, gegenüber dem Jahr 2024 um 5 Prozentpunkte.
12: Viele haben auch Sorge, dass ihre persönlichen Daten missbraucht werden. Einigen sind die Technologien schlicht zu teuer oder die Bedienung zu kompliziert. Heute bedeutet Smart Home, dass vernetzte Geräte einzelne Aufgaben übernehmen. In Zukunft werden wohl auch KI-gesteuerte humanoide Roboter zum Einsatz kommen. Knapp die Hälfte kann sich das im eigenen Heim vorstellen, ebenso viele aber auch nicht.
13: 46% sagen, dass je menschenähnlicher der Roboter ist, desto gruseliger er von ihnen empfunden würde. Und das ist sicherlich dieser Gruselfaktor ein Punkt, weshalb die Menschen sagen, nee, wir wollen solche Roboter nicht im Zuhause haben.
12: Die Interessierten würden sich freuen, wenn die Roboter aufräumen, Einkäufe wegräumen, putzen, den Tisch decken, die Spülmaschine ausräumen, kochen, Wäsche zusammenlegen, die Haustiere betreuen oder die Angehörigen pflegen würden. Viele würden sich sogar mit ihnen unterhalten.
3: Der Bericht von Wirtschaftsreporterin Anja Dobrodinsky. Die Städte und Gemeinden in Brandenburg haben einen hohen Investitionsbedarf, aber die Steuereinnahmen sind eher rückläufig. Deshalb setzt Brandenburgs SPD-Finanzminister Keller auf eine Neuausrichtung der landeseigenen Investitionsbank ILB. Brandenburg will 3,5 Jahrzehnte nach der Gründung der ILB alleiniger Anteilseigner werden und den Anteil der NRW-Bank erwerben. Aus Potsdam dazu Thorsten Südow.
14: Schulgebäude, Feuerwehrgerätehäuser und Brücken sind in vielen Orten Brandenburgs sanierungsbedürftig oder müssen neu gebaut werden. Dafür reichen Zuschüsse aus dem Landeshaushalt nicht mehr aus, sagt Brandenburgs Finanzminister Daniel Keller von der SPD. Es gehe immer stärker darum, wirkungsvoll Mittel des Landes auszugeben.
15: Wie stärken wir langfristig unsere Einnahmen? Wie setzen wir das Vermögen unseres Landes gut ein? Und wie können wir mit einem Euro des Landes mehr Investitionen tätigen als vielleicht auch in den Vorjahren?
14: Wirkungsvoller investieren, dafür soll stärker als bisher die Investitionsbank des Landes Brandenburg ILB sorgen. Für etwa 170 Millionen Euro will Brandenburg den Anteil der NRW-Bank aufkaufen und bis zum Jahr 2028 soll das ILB-Eigenkapital um 1 Milliarde Euro aufgestockt werden. Das Geld dafür hat Minister Keller nicht irgendwo als Rücklage. Das Land Brandenburg muss weitere Kredite aufnehmen. Eine ILB mit höherem Eigenkapital solle langfristig zinsgünstige Kredite an Kommunen vergeben.
15: Allein 480 Millionen Euro des zusätzlichen Eigenkapitals sind für einen dauerhaften kommunalen Investitionsfonds vorgesehen. Damit wollen wir unseren Städten und Gemeinden ein Kreditvolumen jährlich von 160 Millionen Euro zinsvergünstigt mit 1% Zins zur Verfügung stellen.
14: Die Investitionsbank des Landes Brandenburg sei startklar. Mit einem höheren Eigenkapital, zinsgünstige Investitionsprogramme für eine leistungsstarke Infrastruktur oder den Wohnungsbau umzusetzen, schildert ILB-Vorstandsvorsitzender Ulrich Scheppern.
16: Und in Zeiten sinkender Zuschüsse kleinerer Haushalte wird die ILB gestärkt. Wir können mehr Eigenkapital verwenden, um Erträge zu erzielen. Und damit können wir die Zinssubventionierung von Kommunalkrediten, von Kommunalinvestitionsprogrammen zukünftig aus eigener Kraft stemmen, entlasten den Landeshaushalt und können das Volumen sogar aufstocken.
14: Die stärkste Oppositionsfraktion im Brandenburger Landtag, die AfD, bewertet die Absicht kritisch, neue Kredite für die ILB aufzunehmen. Der Abgeordnete Andreas Galau spricht von einem Prestigekauf von Finanzminister Keller.
17: Wir reden schon wieder über neue Kredite und das, obwohl das Land jetzt schon bis an die Halskrause verschuldet ist und das ja immer noch weitergeht.
14: Der Brandenburger Landtag wird im Rahmen des Doppelhaushaltes 2027-2028 die Pläne für die ILB in den kommenden Monaten diskutieren und abstimmen.
3: Der Bericht von Thorsten Südow.
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3: Für Sie weiter im Studio Stefan Oschardt. Guten Tag. Der Historiker Ilko Sascha Kowalczuk rechnet nach den Landtagswahlen im Osten damit, dass die AfD extremer wird. Egal wie die Wahlen ausgehen, würden sich Partei und Anhängerschaft wohl weiter radikalisieren, glaubt Kowalczuk. Hauptstadtstudio-Korrespondent Markus Sambale hat im ARD-Interview der Woche mit dem streitbaren Historiker und Publizisten gesprochen.
18: Herr Kowalczuk, Sie sind 1967 geboren, in der DDR, in Ostberlin aufgewachsen, beschäftigen sich seit Jahrzehnten mit der DDR-Geschichte, mit der Wiedervereinigung, mit Ostdeutschland. Wir sprechen heute kurz vor den Landtagswahlen im September, erst in Sachsen-Anhalt, dann in Mecklenburg-Vorpommern und in Berlin. Was ist so Ihr Grundgefühl, was da auf uns zukommt?
19: Also wir starren ja jetzt, wir, ich sag mal so, die politisch Engagierten, die politisch interessierten Menschen in unserem Land, also viele, viele Millionen starren auf diese Wahlen in Sachsen-Anhalt und in Mecklenburg-Vorpommern. Das mit den Berliner Wahlen ist eine etwas andere Situation, glaube ich. Ich befürchte, danach wird sich die Situation nicht großartig verändert haben, denn egal wie auch immer diese Wahlen ausgehen, die Situation wird nicht besser werden, unsere Demokratie wird nicht weniger gefährdet sein und ich fürchte, egal wie es ausgeht, dass die Radikalisierung der Extremisten anschließend erst recht voranschreiten wird.
18: Im Moment sehen wir nur Umfragen. Gewählt wird noch, das Wahlergebnis kennen wir dann erst am Wahlabend selbst. Trotzdem zeichnet sich ab, die Parteien, die jetzt lange regiert haben, die stehen massiv unter Druck. Die AfD dürfte stärkste Kraft werden. Was ist aus Ihrer Sicht der Hauptgrund dafür?
19: Also ich bin Historiker und Wissenschaftler vor allem, auch wenn mich viele Menschen eher als einen engagierten Bürger wahrnehmen. Aber ich bin zunächst Analytiker und Wissenschaftler und da versage ich es mir von Hause aus, von einer Ursache zu sprechen. Egal, was irgendwo passiert, wenn irgendwo ein Gerüst an einem Bauwerk zusammenbricht, dann gibt es dafür nicht eine Ursache, sondern in der Regel sehr, sehr viele. Und so ist das auch mit der Situation in unserem Land. Es gibt regionale Ursachen, nationale, europäische und globale Ursachen, die alle zusammenkommen. Aber das, was, glaube ich, ganz wichtig ist, um Ostdeutschland zu verstehen, Ostdeutschland ist nichts Besonderes. Es gibt natürlich Spezifika, aber die gibt es auch in Schleswig-Holstein oder in Baden-Württemberg. Das, was wir in Ostdeutschland seit etwa 15 Jahren beobachten können, ist ein Phänomen, was vielen vielleicht gar nicht so bewusst ist, nämlich, dass sich in Ostdeutschland viele Entwicklungen früher, schneller und radikaler zeigen als anderswo.
18: Warum eigentlich seit 15 Jahren?
19: Naja, das ist sozusagen, das ist jetzt so
18: oder grob,
19: so grob genommen. Naja, das hat sehr viel mit den Veränderungen im Folge der Finanzkrise 2008 zu tun. Und das hat sehr viel damit zu tun, was viele wahrscheinlich überraschen wird, mit einer relativen Stabilisierung der sozialen und wirtschaftlichen Verhältnisse in Ostdeutschland in den Nullerjahren, als es auch zum ersten Mal zu einem Anwachsen von sozialversicherungspflichtigen Arbeitsplätzen wieder kam, als es so eine gewisse Erholungsphase gab. Und das war, und da kamen dann sozusagen zwei Entwicklungen zusammen, nämlich dieser Schock durch die globale Finanzkrise und die Folgen, die dann sich in den Jahren danach zeigten. und gleichzeitig die Verlustängste, die sich da dann auch zum ersten Mal zeigten. Und das ist auch der Punkt, weshalb Ostdeutschland halt auch aus analytischer Sicht so interessant ist. Die Menschen in Ostdeutschland, die ganz ähnliche Verlustängste haben wie die Menschen in Texas oder in Frankreich oder im Ruhrgebiet, aber die unterscheidet eins doch sehr massiv von den Erfahrungen etwa in West-, Süd- oder Norddeutschland. Sie haben ihren sozialen Wohlstand, das, was sie besitzen, gerade erst mit eigenen Händen erarbeitet. Sie haben das nicht ererbt, sie haben das nicht sozusagen vorgefunden wie die Gleichaltrigen im Westen, sondern sie haben das mit harter Arbeit, auch mit vielen sozialen Konflikten, mit harten Transformationserfahrungen sozusagen sich erarbeitet, und das sehen sie bedroht. Und das muss man schon ernst nehmen. Und nun stößt das alles, diese vielen Entwicklungen in den letzten 10, 15 Jahren auf eine globale Krise, deren Ausmaß wir alle noch nicht erkannt haben. Auf der einen Seite sehen wir, die Welt ist in der Hand von vielleicht 3000 Familien, die die Welt steuern und die den Reichtum der Welt verwalten. Die eigentliche Macht sind die Tech-Milliardäre, die das Informationsmonopol auf der Welt haben. Das ist eine ernsthafte Bedrohung für die Demokratie. Damit ist Demokratie nicht machbar. Und zugleich rollt über die Welt, insbesondere die westliche Welt, eine digitale Revolution, Stichwort KI, von der wir alle nicht wissen können, wohin die uns führt. Und diese Zukunftslosigkeit, die dahinter steht, von der wir eben alle nicht wissen, wie sieht unser Leben eigentlich im halben Jahr aus, die führt eben zu großen Verlustängsten. Und da greifen viele Menschen dann sozusagen gerne nach solchen Strohhalmen. Und das erleben wir halt gerade in Ostdeutschland massiv. Aber nochmal, Ostdeutschland ist hier nur ein Seismograph für das, was wir in der gesamten westlichen Welt beobachten müssen.
18: Es sind ja auch die zentralen Versprechen, gerade von AfD-Politikern, die sagen, wir wollen zurück in ein altes, sicheres Deutschland. Wir holen uns unser Land zurück. Was für eine Sehnsucht wird denn da bedient?
19: Sicherheit, Ruhe, Stabilität, Homogenität, völkische Homogenität. Also im Prinzip wird etwas wachgerufen, was auch nie existierte. Das ist ja irgendwie sozusagen der Witz dabei. Ja. In den letzten Jahren, was viele nicht gerne hören wollen, ist zum Beispiel die Gewaltkriminalität bei Schwerstverbrechen zurückgegangen. Also es gibt sozusagen Statistiken, die ja nicht lügen, die aber oft den eigenen Gefühlen entgegenstehen. Ja. Und ich meine, ich kann das als Historiker immer so eiskalt so mit Zahlen zurückweisen. Als Bürger, als Mensch weiß ich natürlich auch ganz genau, ja, wenn ich mich so an meine Kindheit erinnere, egal wie die auch war, und irgendwie habe ich ja trotzdem ein warmes Gefühl dafür in aller Regel. Und ich werde auch gewisse Sehnsuchtspunkte in mir wachrufen. Und sei es nur, weil mir die Umarmungen meiner Eltern auf einmal fehlen, weil die gar nicht mehr da sind und so weiter. Das Problem ist, dass wenn solche Gefühle gewissermaßen in Politik umgesetzt werden, und die Faschisten, die machen das sehr geschickt, und zwar nicht erst seit Neuestem, sondern das war schon immer Teil ihrer Strategie, und deswegen gibt es da auch eben diese komischen vormodernen Familienbilder, vormodernen Geschlechterbilder, die dann bei vielen Menschen durchaus auf Resonanz stoßen, weil da eben so eine Gefühle wachgerufen werden.
18: Herr Kowalczuk, Stichwort Kompromiss, das so zentral ist für die Demokratie. Ist ja Eindruck, dass Kompromiss noch positiv besetzt ist, auch wenn wir uns angucken, wie vielleicht die aktuelle Regierung darum ringt und es anscheinend in der Bevölkerung nicht positiv ankommt.
19: Naja, das Problem ist, dass die aktuelle Regierung nicht gerade sozusagen ein Ausweis für eine ansehnliche demokratische Regierungsweise ist, ja. Man ist ein bisschen verzweifelt.
18: Woran machen Sie das jetzt?
19: Ich will überhaupt nicht mitmachen bei diesem allgemeinen Bashing, ja, weil ich einen hohen Respekt habe vor der harten Arbeit, die die Regierung, die PolitikerInnen leisten. Und es geht mir manchmal auch ein bisschen gegen den Strich und oft viel zu weit, dieses Bashing, was da betrieben wird. Aber hier hat man schon doch den Eindruck, dass bestimmte zentrale Probleme unserer Gegenwart an dieser Regierung vorbeigehen. Wir brauchen nur täglich den Fernseher, die Nachrichten anzumachen. Wir sehen Waldbrände in ganz Europa. Wir sehen ausgedorrte Flüsse. Das sind Sachen, die wirklich an unsere Lebensader gehen. Und diese Regierung redet übers Wetter und nicht übers Klima. Und das ist nur ein Beispiel. Ja, ich könnte viele andere so eine Beispiele bringen, wo man einfach nur ein bisschen verzweifelt sein kann. Nun muss man allerdings auch in Rechnung stellen, dass diese große Koalition immer eigentlich kein Segen für unser Land war. Weil durch eine große Koalition fehlt eine große, schlagkräftige demokratische Opposition. Das ist ein Problem, was wir demokratietheoretisch ja schon länger haben und was natürlich letztendlich auch die großen Parteien schwächt. Und das in einer Situation, in der ohnehin die Parteibindungsquoten zurückgeht, in der die Parteimitgliedschaften zurückgeht. Und da sozusagen habe ich auch immer so ein bisschen noch, also auch Beißhemmung. Gewissermaßen da so, weil dahinter stecken eben viele strukturelle Probleme. Aber auf der anderen Seite muss man ganz klar sagen, wir müssen eben, glaube ich, prinzipiell als Gesellschaft darüber nachdenken, wie wir Politik anders strukturieren können, wie wir Politik auch flexibler machen können. Ist es vernünftig, dass Politik im Dauerwahlkampf sich befindet? Ist es vernünftig, dass PolitikerInnen unentwegt gewissermaßen auch um ihre Existenz sich sorgen müssen? Ja? Wäre es nicht ein Weg, dass man sagt, okay, also alle, die in die Politik gehen, die werden ab einer bestimmten sozusagen Mindestgehalt kriegen, verdienen das, was sie auch vorher in der freien Wirtschaft oder wo auch immer verdient haben. Dass man da auch eine gewisse Dynamik hineinbringt und damit, das ist der eigentliche Sinn meiner Überlegung, damit die PolitikerInnen auch freier macht. Aber dieses Bild, was die Regierung abgibt, das ist eben nicht sehr günstig, weil viele den Eindruck haben und ich habe auch den Eindruck, dass die großen Probleme, vor denen die großen Herausforderungen nicht angegangen werden. Man hört zu wenig von der Digitalisierung, man hört zu wenig, wie die schreiende soziale Ungerechtigkeit in unserem Land wirklich nachhaltig bekämpft werden soll. Man hört zu wenig davon, wie diese unfassbare Wohnungssituation in unserem Land, in dem sich in den Ballungsräumen kaum noch ein Normalverdiener eine Wohnung leisten kann, wie das bearbeitet wird. Das müssen doch endlich die großen Diskussionen sein, die auch auf den Marktplätzen ausgetragen werden. Nein, stattdessen wird über Regenbogenfahnen diskutiert oder über irgendwelche anderen identitätspolitischen Sachen, die alle überhaupt nicht diese Relevanz haben, die von den insbesondere konservativen und extremistischen Kräften ihnen zugeschrieben werden.
18: Herr Kowalczuk, vielen Dank für das Gespräch.
19: Vielen Dank.
3: Das war unser Korrespondent aus dem Hauptstadtstudio Markus Sambale im ARD-Interview der Woche mit dem streitbaren Historiker und Publizisten Ilko Sascha Kowalczuk.
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3: Stadt der Nähmaschinen, so wurde Wittenberge einst genannt, denn fast 90 Jahre lang prägte das Nähmaschinenwerk die Stadt in der Prignitz. Nun soll hier ein Gewerbe- und Kulturquartier entstehen. Die Umbauarbeiten haben gerade begonnen. RBB 24 Inforadio-Reporterin Sophie Goldau hat sich den Stand der Dinge angesehen und am Wochenende auch schon die erste Kulturveranstaltung besucht, ein Konzert.
0: Die Finger von Beatrice Berut fliegen über die Klaviatur. Die Schweizer Pianistin füllt die ehemalige Werkshalle mit Klängen von Mahler, Debussy und eigenen Kompositionen. Etwa 150 Zuschauer sitzen auf Klappstühlen um den Flügel herum. Es ist das erste Mal seit vielen Jahren, dass die Öffentlichkeit wieder die Hallen des Nähmaschinenwerks in Wittenberge betreten darf. Zu DDR-Zeiten arbeiteten über 3000 Menschen in dem Werk, das unter dem Namen Singer bekannt und später in Veritas Park umbenannt wurde. Seit der Schließung der Fabrik 1991 steht sie größtenteils leer. Doch das ändert sich nun. Über 300 Millionen Euro werden investiert, um das Gelände zu transformieren. Getragen wird das Projekt vom Privatinvestor Renaud Vercouté, der noch weitere Investoren und Fördermittel gewinnen will. Er will einen Ort schaffen, der Kultur, Bildung, Forschung, Sport und Gewerbe unter einem Dach vereint. Als Alternative zwischen Berlin und Hamburg.
1: Großstädte haben keinen Platz mehr oder sind sehr teuer geworden. Hier kann man günstiger Fläche verbinden und nachhaltig innerhalb von 15 Minuten arbeiten, lernen, sich weiterbilden und Verschnitttätigkeit ausüben. Alles zu Fuß oder mit Fahrrad.
0: Seit dem Baustart im Januar wurden Schutt und Wildwuchs beseitigt sowie Bestandsaufnahmen gemacht. Die Gebäude sind denkmalgeschützt und werden im Original-Backsteinstil saniert. In die alten Hallen sollen zukünftig etwa Büros, Künstlerateliers und Ausstellungsräume einziehen. Zudem wollen die Projektentwickler aus einem Gebäude ein Hotel mit 140 Zimmern machen.
4: Auch der 50 Meter hohe Uhrenturm, ein Wahrzeichen Wittenberges und der größte freistehende Uhrenturm auf dem europäischen Festland, soll erhalten bleiben. Alte Fräsmaschinen und Metallpressen stehen in den leeren Etagen und sollen voraussichtlich auch dort bleiben. Denn die Geschichte des Ortes soll noch in Zukunft sichtbar sein, sagt Andra Schumann, Architektin des Projekts.
6: Das ist zum einen sicherlich, indem man sich viel mit der Idee der Maschine beschäftigt oder auch des Stoffes, also was sozusagen zum Nähen dazugehört. Zum anderen wird es sicherlich auch Ausstellungen geben hier vor Ort oder dass man Maschinen, die noch in den Gebäuden drin waren, vielleicht auch genau dort belässt und sie dann im Flur oder auch mitten im Büro stehen lässt, dass man noch eine alte Maschine einfach dort an der Stelle hat und man den Schreibtisch halt ringsherum stellen muss.
4: Schon im kommenden Jahr soll der Veritas-Park ein Schauplatz der Landesgartenschau in Wittenberge sein. Bis dahin sollen entlang dem Fluss Stepenitz 28 Tiny Houses für Übernachtungsgäste fertiggestellt sein, sowie eine Ausstellung zum Thema nachhaltiges Bauen. Für Bürgermeister Oliver Herrmann steht im Mittelpunkt, dass auch die Wittenberger selbst wieder von dem Ort profitieren können.
8: Also ich würde mir vor allen Dingen wünschen, dass in dem Nutzungskonzept auch viel öffentliche Teile sind, die dann auch von der Bevölkerung genutzt werden können.
4: Der Auftritt von Beatrice Beruth zeigt, das Interesse der Einwohner ist da.
3: Sophie Goldau hat vom Umbau des Nähmaschinenwerks Veritas in Wittenberge berichtet. Heute hat in Berlin und Brandenburg das neue Schuljahr begonnen. Für viele Kinder war es der allererste Schultag. Der ist natürlich mit Aufregung, Ängsten und allerlei Neuem verbunden. All das spiegelt sich in den drei Comics, die Kulturreporterin Andrea Heinze zum Schulanfang empfiehlt.
9: Comic 1.
20: Shrimpy und ich ist eine typische Schulanfangsgeschichte. Es geht hier um die Angst vor dem allerersten Schultag, dem Lehrer und den neuen MitschülerInnen, um den Stolz, ein Schulkind zu sein und wie man mit der Peinlichkeit von falschen Antworten umgeht. Dass es mitunter ein bisschen retro wirkt, etwa wenn der Lehrer zum Kennenlernen mit den Kindern Singen mit Knicks und Verbeugen veranstaltet, liegt

0: es genauso wie das Vertraute. Der Comic Antonia war schon mal da bietet beides. Es geht um vier Jungtiere, die erstaunlich selbstständig ihren Rucksack packen und zusammen die Welt entdecken. Nur Antonia mag lieber in ihrem Garten bleiben. Also reisen Biber, Buntspecht, Molch und Igel allein durch Höhlen und auf Berge, durch Wälder und in die Stadt. Max Fiedler hat herrliche Wimmelbilder zu dieser Aufbruchsgeschichte gezeichnet, die frisch gebackenen Schulkindern noch aus der Kita vertraut sind. Und für all jene, die schon mal erste Leseversuche unternehmen wollen, gibt es auf jeder Seite einen sehr überschaubaren Vers von Patrick Wirbeleit, der die Geschichte heiter weitertreibt. Antonia war auch schon da, ist ein intelligentes Wohlfühlbuch für den ganz großen Aufbruch in eine neue Zeit.
1: Comic 3.
0: Was aber, wenn das Kind nicht lesen will? So gar nicht. Die Dogman-Reihe von Dave Pirkey wirbt damit, dass sie alle Kinder zum Lesen bringt. Es geht um einen Polizisten, dem nach einer Explosion der Kopf seines Hundes auf den Leib genäht wird. Die Optik ist knallig bunt, mit rüden Strichen werden den Protagonisten krasse Emotionen ins Gesicht gekrakelt. Und was soll daran gut sein, fragt sich die erwachsene Seele und entdeckt den abstrusen Grundschulhumor, bei dem Bösewicht Katze Patty ein Würstchen durch ein Spray lebendig macht, mit dessen Hilfe aus dem Knast ausbricht und sich dann mit einer ganzen Würstchenhorde rumschlagen muss. Oder eben Dogman, der wie ein Kind im Überschwang all das tut, was man eigentlich nicht darf, also Chef abschlecken oder Sofa ruinieren. Bei meiner Tochter hat's funktioniert.
2: Die Tochter von Kulturreporterin Andrea Heinze liest jetzt, dank der Comicreihe Dogman. Außerdem hat sie empfohlen die Comics Shrimpy und Ich und Antonia war schon mal da.

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1: Landkreis Spree-Neiße, die B320 ist zwischen Lübinchen und dem Abzweig nach Schenkendöber nach einem Unfall voll gesperrt. Ansonsten läuft es gut auf Brandenburgs Fernstraßen. Stadtverkehr Berlin. A100 Stadtring Richtung Treptow. Dichter Verkehr an der Baustelle im Bereich Kreuz Schöneberg und Albuinstraße. A103 Stadt einwärts, Stau auf der Überfahrt zur A100 Richtung Treptow, 10 Minuten. Demonstrationen Mitte, der Start ist am Potsdamer Platz. Über Leipziger Straße, Friedrichstraße unter den Linden bis zum Pariser Platz mit Behinderungen ist zu rechnen. Hohenschönhausen, Malchower Weg in beiden Richtungen. In Höhe Drossener Straße ist wegen einer Baustelle bis Ende September nur eine gemeinsame Spur frei. Wir wünschen gute Fahrt.
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1: Um 19 Uhr mit Jonas Ziegler. Bei einer Konferenz anlässlich des Unabhängigkeitstags der Ukraine hat die sogenannte Koalition der Willigen dem Land weitere Unterstützung zugesagt. Auch Bundeskanzler Merz nahm daran teil. Er bekräftigte die Solidarität Deutschlands. Hauptstadtkorrespondent Mario Kubina.
2: Nach den Beratungen der Ukraine-Unterstützerstaaten hat die Bundesregierung eine Erklärung verschickt. Darin heißt es, die Teilnehmer hätten ihre Entschlossenheit zum Ausdruck gebracht, das angegriffene Land militärisch noch stärker zu unterstützen. Ein Schwerpunkt der deutschen Militärhilfen liegt auf Luftverteidigung. Gerade sie wird in der Ukraine dringend benötigt, angesichts zunehmender Raketenangriffe des russischen Regimes.
1: Vor der morgen beginnenden Kabinettsklausur steht die Bundesregierung unter Druck. Mehrere Verbände fordern zügige Reformen. Die zweitägige Klausur nach der Sommerpause findet auf Schloss Neuhartenberg in Brandenburg statt. Hauptthemen sind die schwierige Wirtschaftslage und Konsequenzen aus der Hitzewelle dieses Sommers. Die Molkerei Müller kündigt die Lieferverträge mit vielen Milchbauern aus Brandenburg. Das bestätigte der Landesbauernverband dem RBB. Philipp Barnstorff, RBB 24.
3: Die Kündigungen sollen in den kommenden Monaten in Kraft treten. Wie viele Milchbauern betroffen sind, ist noch nicht öffentlich bekannt. Laut

0: Landesbauernverband geht es vor allem um mittelgroße Betriebe mit 400 bis 800 Kühen in Nord- und Ostbrandenburg. Der Verband sprach von einem harten Schlag ins Kontor, weil die Bauern nun kurzfristig andere Abnehmer für ihre Milch finden und wahrscheinlich niedrigere Preise in Kauf nehmen müssen. Müller hat sich bisher nicht zu den geplanten Kündigungen geäußert.
1: Berlins Innensenatorin Spranger hat vorgeschlagen, den Tiergarten mit dauerhaften Sperren zu schützen. An einem Hotspot mit so vielen Großveranstaltungen müsse es einen festen Überfahrschutz geben, sagte die SPD-Politikerin im Innenausschuss des Abgeordnetenhauses. Sie denke dabei an Bänke, Infotafeln oder Skulpturen, die Wege für Fahrzeuge versperrten. Vor einem Monat hatte es einen Terroranschlag beim CSD im Tiergarten gegeben. Die weltweite Durchschnittstemperatur an der Meeresoberfläche ist auf einen neuen Höchstwert gestiegen. Laut EU-Klimadienst Copernicus wurde am Samstag mit 21,1 Grad der höchste jemals gemessene Tageswert verzeichnet. Dabei führe das Wetterphänomen El Niño im Pazifik vor der Küste Südamerikas aktuell zu einer zusätzlichen Erwärmung des Systems. Dadurch steige das Potenzial für Extremwetterereignisse. Soweit die Nachrichten. Das Wetter nachts gering bewölkt bis klar und trocken, in der Uckermark und im Oderbruch im Verlauf stellenweise Nebel. Zurzeit im Berlin-Eiskeller 20 und in Neuruppin 21 Grad. Es weht schwacher Wind aus Nordost bis Ost. Nachts gering bewölkt bis klar, in Uckermark und Oderbruch örtlich Nebel 12 bis 7 Grad. Abschließend die Zeit, es ist 19.03 Uhr.
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3: Stefan Auschwart für Sie im Studio. Guten Abend. Die Ukraine erinnert heute an die Erklärung der Unabhängigkeit von der Sowjetunion vor 35 Jahren. Aber wie soll der Unabhängigkeitstag gefeiert werden in Zeiten des Krieges? Es gab keine Großveranstaltungen, aber Vertreter mehrerer Partnerländer der Ukraine waren nach Kiew gereist. Unser Korrespondent vor Ort, Florian Kellermann, berichtet, wie der Tag war.
4: Der ukrainische Präsident Volodymyr Zelensky empfing die Gäste aus dem Ausland auf dem Platz vor der Sophienkathedrale im Zentrum der Stadt. Dort ehrte Zelensky auch Soldaten und freiwillige Helfer der Armee, einige von ihnen posthum. Zelensky sagte, die ukrainische Unabhängigkeit sei aus einem Traum von Freiheit entstanden. Das ist der Traum, das Leben selbst zu gestalten, dafür zu sorgen, dass unsere Kinder nicht der Asphalt unter jemandes Stiefel sind, unter jemandes Panzern, unter jemandes Imperium. Heute können wir eine Tatsache verkündigen, bewiesen durch die Kraft und die Standhaftigkeit unserer Leute in diesem Krieg: Die Ukrainer werden sich nicht unterwerfen. Die Botschaft, eine Kapitulation gegenüber Russland, komme nicht in Frage. Großveranstaltungen waren nicht geplant an diesem Unabhängigkeitstag wegen der Gefahr von Luftangriffen. Zentrales Ereignis in Kiew war ein Galakonzert am frühen Abend in der Oper. Außerdem gab es landesweit kleinere Veranstaltungen, neben Konzerten etwa Handwerkermärkte und Marathonläufe. Viele Menschen mussten arbeiten, arbeitsfreie Feiertage sind in der Ukraine wegen des Kriegs abgeschafft. Für den britischen Premierminister Andy Burnham war es der erste Auslandsbesuch im Amt. Burnham leitete dann auch zum ersten Mal eine Sitzung der sogenannten Koalition der Willigen, also der Ukraine-Unterstützerländer. Schon im Vorfeld sprach Burnham den Ukrainern Dank aus für ihren Kampf. Sie verteidigten nicht nur sich selbst gegen Russland, sondern ganz Europa. Bei einer Rede sagte Burnham: Ich bin entschlossen, dass wir zusammenarbeiten, um Ihnen die Unterstützung zu liefern, die Sie brauchen, stärker als jemals zuvor. Das heißt, nicht nur Luftverteidigung, sondern Russland daran zu hindern, seine Raketen überhaupt erst starten zu lassen, mit Sanktionen, die ihre militärischen Lieferketten durchtrennen. Die Ukraine ist russischen ballistischen Raketen derzeit weitgehend schutzlos ausgeliefert. Gegen sie hat sich nur das US-System Patriot als wirksam erwiesen. Doch die Ukraine kann kaum mehr Abfangraketen für dieses System kaufen, weil es davon weltweit so wenige gibt. Die Ukraine hofft, dass bald auch das französisch-italienische System SAMT in der Lage sein wird, ballistische Raketen abzufangen, durch eine verbesserte Radareinheit. Beim Treffen der Koalition der Willigen sei vor allem über Flugabwehr gesprochen worden, sagte Zelensky im Anschluss. Außerdem versucht die Ukraine schon jetzt, russische Abschussvorrichtungen für ballistische Raketen zu zerstören, mit Marschflugkörpern und Drohnen. Auch hier könnte Großbritannien bald eine größere Rolle spielen. Es erlaubt der Ukraine künftig, selbst die französisch-britische Rakete vom Typ Storm Shadow herzustellen, auch genannt Scalp, sagte Burnham in Kiew. Die EU sagte der Ukraine am Montag weitere Finanzhilfen von 6,1 Milliarden Euro zu. Sie sind Teil des 90 Milliarden Euro Pakets, das die Ukraine in diesem und im kommenden Jahr von den EU-Staaten erhält. Während der Feierlichkeiten gab es in der Hauptstadt Kiew keinen Luftalarm. Allerdings griff Russland auch an diesem Tag andere Regionen an. In Pavlohrad in der Region Dnipropetrovsk wurde bei einem russischen Angriff eine Person getötet und zwei weitere wurden verletzt, wie die Behörden mitteilten.
3: Aus Kiew berichtete Florian Kellermann nach Berlin. Die Sommerferien sind vorbei, die Schule geht wieder los für die Kinder. Achtung, Schulweg, sicher starten, sicher ankommen. Unter diesem Motto wird in den kommenden 4 Wochen im Berliner Stadtgebiet für mehr Aufmerksamkeit und Sicherheit auf dem Schulweg geworben. Start der Kampagne war heute Morgen am Potsdamer Platz. RBB24-Reporterin Miriam Keuter war dabei.
5: Genau. Applaus für Edgar und Angelina. Sie sind zwei von 36.000 Berliner ABC-Schützen, die am Sonnabend Einschulung feiern. Dann beginnt für die beiden der sprichwörtliche Ernst des Lebens. Und er beginnt meist mit dem Weg zur Schule.
6: Ich muss zu Fuß laufen.
7: Okay. Also die Minuten kann ich nicht einschätzen. Stunden auch nicht. Aber ich glaube mal so 15 Minuten.
5: Wie lang ist mein Schulweg? Wie schnell sind die Autos? Warum sehen mich die Brummifahrer nicht? Das sind Fragen, die Edgar und Angelina jetzt Tag für Tag lernen müssen. Helfen soll dabei die große Schulanfangskampagne, die heute gestartet wurde, im Beisein vom regierenden Bürgermeister und der Verkehrssenatorin Ute Bonde. Und die hatte für Edgar und Angelina die Erklärung, warum ihr die Unterstützung wichtig ist.
8: Wir müssen unsere Schülerinnen und Schüler und gerade die Kleinsten, die ABC, schützen. Die müssen wir schützen, weil sie jetzt erstmalig in den Verkehr kommen, natürlich aufgeregt sind, weil sie ihren Schulweg erst kennenlernen müssen. Aber auch wir alle kommen aus den Ferien zurück. Und während 6 Wochen waren eben weniger Kinder im Verkehr. Und deswegen ist eine solche Aktion so wichtig.
5: Noch immer gibt es auf dem Weg von und zur Schule zu viele Unfälle, auch wenn die Zahl der verunglückten Kinder gerade stagniert. 8 Unfälle pro Tag im Schnitt, das sei immer noch zu viel, sagt Michael Lassock von der Unfallkasse Berlin.
9: Das größte Problem ist eigentlich die wenige Übung, die viele Kinder haben auf dem Schulweg. Grundsätzlich ist es natürlich besser, wenn die Kinder es lernen und zusammen mit den Eltern lernen, den Schulweg allein zu bestreiten.
5: Größte Herausforderung seien nach wie vor die Elterntaxis, also Eltern, die ihre Kinder mit dem Auto bis vor das Schultor fahren. Dadurch entstünden immer wieder unübersichtliche und gefährliche Situationen, gerade für Schulanfänger. Die Schulanfangsaktion wird auch in diesem Jahr von vielen Organisationen unterstützt. Mit dabei unter anderem die Landesverkehrswacht, der ADAC, die BVG und die Unfallkasse Berlin. Sie alle werben in den nächsten 4 Wochen mit Citylight-Postern, Bannern an Grundschulen und Hinweisschildern für mehr Rücksicht und Achtsamkeit im Straßenverkehr.
3: Kampagne für einen sicheren Schulweg in Berlin, das war RBB24-Reporterin Miriam Keuter. Wir schauen nach Brandenburg. Manchmal hat man ja das Gefühl, dass gesellschaftliche Klima wird rauer, viel Streit, wenig Begegnung, wenig Raum für gegenseitiges Kennenlernen, aber es geht auch anders. Das zeigen 4 Menschen und Initiativen, die heute in Wittenberge mit dem Landesintegrationspreis Brandenburg ausgezeichnet worden sind. Sie engagieren sich für Geflüchtete und Menschen, die es in unserer Gesellschaft nicht immer leicht haben. Beim Sprachcafé, in der Kleiderkammer oder wie in Wittenberge an einem großen Tisch mitten in der Innenstadt. Dort war RBB24-Reporter Björn Hase-Wendt.
10: Ein großer brauner Holztisch steht mitten in der ehemaligen Bäckerei in der Wittenberger Bahnstraße. Er ist hier Dreh- und Angelpunkt, sagt Initiatorin Annette Flade. Und er hat eine lange Geschichte.
11: Das ist der Tisch aus meiner Familie, von Oma Martha. Und an diesem Tisch habe ich auch persönlich immer wieder erlebt, als Kind und Jugendliche, wie unterschiedlichste Menschen zusammenkamen, geredet haben, gemeinsam gegessen haben.
10: Jetzt lebt die Tradition weiter. Als vor 1,5 Jahren die Räume in der Haupteinkaufsstraße frei wurden, entstand die Idee für den Treffpunkt. Menschen unabhängig von Herkunft, Alter und Lebenssituation treffen sich hier mir ganz zwanglos, ob beim Mittagstisch, bei Workshops oder Spieleabende.
11: Zum Beispiel gestern habe ich es wieder erlebt, dass jemand saß schon am Tisch und es kamen neue Leute und sie haben sich bewusst dazu gesetzt, um mit fremden Leuten einfach auch mal zu reden.
10: Für Wittenberg ist Bürgermeister Oliver Herrmann, der die Laudatio bei der Preisverleihung hielt, ist genau das die Stärke des Projekts.
12: Einmal bereichert es natürlich einfach das Miteinander und es bereichert natürlich auch die Innenstadt mal aus einer ganz anderen Perspektive. Wir haben ja auch mit Problemen in der Innenstadt zu tun, Leerstände. Wenn man lebendig bleiben will, wenn man Treffpunkt bleiben will, dann muss es genau solche Angebote geben.
10: Für Annette Flade und die vielen Ehrenamtlichen ist der Integrationspreis eine Anerkennung. Ebenso für Sabine Wiedemann vom Potsdamer Verein Escala. Dort bringen Frauen mit und ohne Migrationsgeschichte in Potsdam, Brandenburg, Havel und Eberswalde gemeinsam Theaterstücke auf die Bühne. Die 2000 Euro Preisgeld helfen, das Projekt weiterzuführen.
13: Unser Projekt wird finanziert durch Projektförderungen oder wie die letzten 3 Jahre durch eine Strukturförderung über 3 Jahre. Aber für 2027 haben wir erstmal keine Gelder.
10: Und so zeigt der Integrationspreis auch, viele Projekte leben durch großes Engagement, viel Leidenschaft und dem Wunsch nach einer langfristigen Perspektive.
3: In Wittenberge wurden heute die Landesintegrationspreise verliehen. Zwei der Preisträger hat rbb24-Reporter Björn Hase-Wendt vorgestellt. Im Prozess um den Mord am 8-jährigen Fabian aus Güstrow in Mecklenburg-Vorpommern hat sich heute am 22. Verhandlungstag erstmals die Angeklagte geäußert. Ihr wird vorgeworfen, das Kind ihres ehemaligen Lebensgefährten heimtückisch ermordet zu haben. In ihrer Erklärung hat sie die Tat abgestritten. Aus Rostock berichtet Axel Krummenauer.
14: Mehr als 3 Stunden lang, 95 Seiten Papier las die Angeklagte vor. Vieles davon nicht ihr eigener Wortlaut, sondern größtenteils formuliert von ihren Verteidigern, wie einer der beiden Anwälte erklärte. Gina H. äußerte sich zu vielen Zeugenaussagen und Indizien, die in den vergangenen Verhandlungstagen im Gericht Thema waren. So habe sie den Tümpel, an dem die Leiche von Fabian gefunden wurde, vorher nicht gekannt. Nicht sie, sondern ihr Bekannter habe dort nach Fabians Leiche suchen wollen. Die Zeugen hatten dies in ihren Aussagen anders dargestellt. Für zahlreiche Indizien, die zuvor im Gericht präsentiert wurden, fand die Angeklagte Erklärung und sie beendete ihre Ausführungen mit dem Satz: Hätte ich ihn, also Fabian, ermordet, hätte ich mit Sicherheit das Gefühl gehabt, mein eigenes Kind zu töten. Nun muss das Gericht die Aussagen der Angeklagten bewerten. Eine Gerichtssprecherin hatte vor der Einlassung der Angeklagten aber auch darauf hingewiesen, dass Gina H., anders als Zeugen, nicht verpflichtet ist, die Wahrheit zu sagen.
3: Aus Rostock war das Axel Krummenauer. Hier geht's weiter mit Antonia Kurzhals.
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15: Mittendrin in einem langen Fußballwochenende. Das erste DFB-Pokalwochenende geht heute zu Ende. In der ersten Runde laufen gerade noch Partien. Eine davon in Berlin. Regionalligist VSG Erdlinike trifft auf den VfL Wolfsburg. Vor Ort ist weiterhin RBB-Reporter Lars Becker. Lars, wir sind mittlerweile in der zweiten Halbzeit. Vorhin stand es 1:0 für Erdlinike, also für den Außenseiter. Wie schlagen Sie sich jetzt? Wie sind Sie dabei, diese Führung zu verteidigen?
16: Sie schlagen sich weiter gut, aber verteidigen ist das richtige Wort. Dieses 1:0, dieser frühe Treffer von Jonas Niedfeld. Seine zweite Chance schon in der 6. Minute. Der hängt inzwischen am berühmten seidenen Faden. Das war eine sehr, sehr mutige Anfangsviertelstunde der Mannschaft von Dan Twarzig, der VSG Altlinike, dem so ambitionierten Viertligisten, der aufsteigen will in die 3. Liga und nach 5 Spielen da auch noch ungeschlagen ist. Wolfsburg hat diese Anfangsphase verpennt. Dann haben sie so langsam im Laufe der ersten Halbzeit Spielkontrolle gewonnen, Dominanz ausgestrahlt. Spielerisch war das alles noch nicht so sonderlich gut, aber sie waren mit 3 Fernschüssen gefährlich. Unter anderem einem vom Exertaner Fabian Reese, der hier von einigen Zuschauern bei jedem Ballkontakt ausgepfiffen wird. Aber Luis Zwick, der Keeper der VSG, jedes Mal auf dem Posten. Einer, wenn nicht der Stärkste in der ersten Halbzeit, hat dieses 1:0 zur Pause gesichert. Dann Dreifachwechsel bei Wolfsburg. Tobias Strobel natürlich überhaupt nicht zufrieden, weder mit der Leistung und noch viel weniger mit dem Ergebnis. Und die Wolfsburger mit sehr viel Wumms aus der Kabine gekommen, hatten sofort danach eine Doppelchance. Wieder Zwick bei einem Schuss von Bernhardsson und dann sein Abwehrspieler Kebe beim Nachschuss von Damar auf der Linie. Wolfsburg weiterhin mit sehr, sehr viel Ballbesitz, mehr als 70%. Und mit dem nächsten Fernschuss, und der ist drin, Maxi Arnold, eingewechselt zur Pause. Der Ur-Wolfsburger Maxi Arnold macht den Ausgleich zum 1:1 in der 55. Minute. Wieder ein Fernschuss, keine Chance für Zwick. Ball an den Innenpfosten und rein. 1:1.
15: Na Mensch, da kommen wir ja genau zur richtigen Minute. Lars Becker war das live vom DFB-Pokalspiel VSG Altlinike gegen den VfL Wolfsburg. Und auch in Verl wird weiter um den Einzug in die nächste Pokalrunde gekämpft. Der Drittligist SC Verl spielt gegen den Hamburger SV. Unser Reporter Tim Wichmann ist für uns vor Ort. Tim, bei euch sind wir mittlerweile auch in der zweiten Halbzeit. Als wir das letzte Mal gesprochen haben, stand es noch 0-0. Es hat sich ja mittlerweile geändert, ne?
17: Genau, seitdem ist sehr viel passiert. Um ganz genau zu sein, hat der HSV 3 Tore geschossen. Sehr schmeichelhafte 1-0 Pausenführung gab es mit dem ersten richtigen, gezielten Abschluss, noch abgefälscht, unglücklich für die Verler, die bis dahin wirklich die bessere Mannschaft waren, auch eigentlich exklusiv auf den Chancenzettel es geschafft hatten. Aber ja, dann ist es eben so, wie es manchmal ist, der Bundesligist gegen den Drittligisten, einmal kurz die Muskeln angespannt, gezeigt, wie das richtig geht, aus wenig viel machen und dann auch mit Wiederanpfiff quasi. Ganz wenige Sekunden waren da erst gespielt, als es schon zum zweiten Mal klingelte für den HSV. Doppelpack Grönbeck und das emotionale Highlight bislang in diesem Spiel. Kurz darauf, wieder nur 3 Minuten später, Luis Lemke, der ist 16 Jahre alt, startet heute beim HSV zum ersten Mal in einem Pflichtspiel auf der linken Seite. Das Lächeln, das war breiter als ganz Ostwestfalen, als er hier auch noch vor den 1400 mitgereisten Hamburgern stand und eben seinen Profi-Debüttreffer feiern durfte. Macht ein starkes Spiel und mittlerweile spielt hier eigentlich nicht nur noch der HSV, aber eben der HSV mit Hoffnung bzw. langsam auch schon Gewissheit, dass hier nichts mehr anbrennen wird. Die Verler, die sich quasi in die Vereinssatzung geschrieben haben, dass sie niemals den Bus parken wollen, sondern immer mit Ballbesitz mitspielen wollen, die kommen diesem Vorsatz weiterhin gut nach. Aber die letzte Chance ist jetzt schon echt lange her. Deswegen hier alles auf Kurs. Keine Überraschung. Der Bundesligist führt mit 3-0 beim Drittligisten in Verl.
15: Tim Wichmann berichtet für uns live aus Verl vom DFB-Pokalspiel zwischen dem SC Verl und dem Hamburger SV. Und das war der Sport mit Antonia Kurzhals.
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3: Willkommen zum Tag in Berlin und Brandenburg mit Stefan Auschwart am Mikrofon. Seit 35 Jahren ist die Ukraine unabhängig. Die Unabhängigkeit wird ihr bis heute von Moskau streitig gemacht. Vor 4,5 Jahren startete Russland seine Vollinvasion der Ukraine mit schrecklichen Folgen für die Zivilbevölkerung. Daran erinnerte in Berlin eine Installation am Brandenburger Tor. RBB 24 Reporterin Helena Dähler.
18: Auf dem Pariser Platz ist über mehrere 4 Meter hohe Stangen ein schwarzes Netz gehängt. In der Ukraine hängen solche Netze über den Straßen. Sie sollen vor sogenannten FPV-Drohnen schützen. FPV steht für First Person View und bedeutet, dass die Drohnenpiloten die Drohnen mit einer Videobrille steuern, erklärt Wladislava Wrobovia.
19: FPV-Drohnen sind kleinere Drohnen, die sind dafür benutzt, um Menschen zu verfolgen und anzugreifen.
18: Diese Drohnen sind teilweise handelsübliche kleine Drohnen mit montierten Sprengsätzen, die Menschen hinterherfliegen und sich dann in die Luft sprengen. Die Netze, die davor schützen, sind unter anderem umfunktionierte Fischernetze. Über großen Straßen hängen diese zum Beispiel in Cherson und können helfen, militärische Konvois oder kritische Infrastruktur vor den tödlichen Minidrohnen zu schützen.
19: Die fliegen sehr schnell nach unten und dann explodieren sie. Dieses Netz macht genau das, dass die nicht wirklich sehr schnell nach unten kommen können und dann explodieren.
18: Das Netz am Brandenburger Tor soll auf die unterschiedlichen Lebensrealitäten von Menschen in Deutschland und der Ukraine aufmerksam machen. Während der Himmel in Deutschland oft mit Wetter und Alltag verbunden sei, stehe er für die Menschen in der Ukraine für Lebensgefahr. So erzählt das auch Katerina Michalko, die die Installation mitorganisiert hat. Ich lebe in der Ukraine, in Kiew. Es gibt fast jede Nacht Raketen- und Drohnenangriffe. In den Gebieten näher an der Front ist es auch gefährlich, auf den Straßen mit dem Auto zu fahren, weil man dort auch als zivile Person ins Visier geraten kann. Mit der Installation verbunden ist auch der Aufruf nach mehr militärischer Unterstützung, insbesondere was die Luftabwehr angeht. Denn die Netze, die in ukrainischen Städten gespannt sind, schützen nur bedingt und nicht vor den großen Drohnen.
3: Der Bericht von Reporterin Helena Dehler. Vor gut einem Monat griff ein Attentäter Teilnehmer des Berliner Christopher Street Day an. Bei dem Anschlag kam eine Frau ums Leben, mehr als 2 Dutzend weitere wurden verletzt. Der mutmaßlich islamistische Täter wurde anschließend bei einem Polizeieinsatz in einer Gartenanlage getötet. Welche Lehren zieht der Berliner Senat aus dem Attentat? Thema heute im Innenausschuss des Berliner Abgeordnetenhauses. Sabine Müller aus der rbb24-Redaktion Landespolitik informiert.
20: Demonstrationen, Paraden, Musikevents. Der große Tiergarten ist ein Veranstaltungshotspot. SPD-Innensenatorin Iris Spranger schlägt deshalb vor, das Gelände dauerhaft besser vor Angriffen zu schützen. Sie plädiert für einen festen Überfahrschutz, um Fahrzeuge abzuhalten.
21: Das lässt sich durch entsprechende solide Bänke, Informationstafeln, Skulpturen und andere Stadtmöbel rund um den Tiergarten umsetzen.
20: Der doppelte Nutzen laut Spranger, mehr Sicherheit plus Entlastung der Polizei, die dann nicht mehr ständig Sperren auf- und abbauen müsste. Abgestimmt mit dem Koalitionspartner war der Vorschlag nicht. Der CDU-Abgeordnete Stefan Lenz klingt aber nicht abgeneigt.
22: Es muss eine Dauerlösung geben, denn die Polizei hat ja andere Aufgaben, als permanent Absperreinrichtungen zu errichten. Also man muss drüber nachdenken in Ruhe.
20: Skepsis bis Ablehnung dagegen bei den Oppositionsparteien. Reine Symptombekämpfung kritisiert die AfD, nicht zielführend, sagen die Grünen. Kurz- und mittelfristig nicht die richtige Antwort auf einen solchen Anschlag, meint Niklas Schrader von der Linken.
23: Der Tiergarten ist riesig. Ich glaube, das würde ein jahrelanges oder jahrzehntelanges Bauprojekt und es wäre sehr teuer.
20: Im Innenausschuss werden an diesem Vormittag auch viele andere Antworten diskutiert. CDU-Justizsenatorin Philor Badenberg plädiert für juristische Verschärfungen. Unter anderem fordert sie, wenn es um Gefährder und mögliche Terrorgefahr gehe, sollten grundsätzlich nie Jugendgerichte zuständig sein, sondern immer die Staatsschutzkammer am Landgericht. Man dürfe die Debatte nicht auf Sicherheitsaspekte verengen, mahnt SPD-Antidiskriminierungssenatorin Jansel Kissel-Teppe. So sehen das auch Grüne und Linke, die größere Anstrengungen verlangen, Islamisten und andere Extremisten zu deradikalisieren. Außerdem müsse mehr gegen Queerfeindlichkeit getan werden. Senatorin Kissel-Teppe kündigt für kommenden Mittwoch einen runden Tisch mit Betroffenen an. CDU-Familiensenatorin Katharina Günther-Wünsch schaltet sich ein. In der Debatte gehe einiges durcheinander, findet sie, auch was den CSD-Attentäter angehe.
24: Abdul B. ist nicht gewalttätig geworden, weil ihm, entschuldigen Sie ein bisschen die Vereinfachung, queere Jugendprojekte gefehlt haben. Abdul B. ist gewalttätig geworden, weil in der Familie Erziehungskompetenz gefehlt hat.
20: Der grüne Abgeordnete Vassili Franco sagt dem RBB, für ihn als schwuler Mann sei das ein harter Moment gewesen.
25: Denn man hat gemerkt, dass die CDU gar kein Interesse hat, queeres Leben in Berlin zu schützen und queere Sichtbarkeit zu ermöglichen.
20: Es war nicht der einzige Moment, in dem es im Innenausschuss Kopfschütteln oder auch Wortgefechte gab. Regierung und Opposition gingen sich teilweise heftig an.
3: RBB 24 Landespolitikreporterin Sabine Müller. In gut 4 Wochen wird ein neues Abgeordnetenhaus in Berlin gewählt. Wer noch nicht weiß, wen er oder sie wählen soll, bekommt jetzt eine Orientierungshilfe. Der neue Wahl-O-Mat zur Berlin-Wahl ist heute online gegangen. rbb24-Reporter Martin Schmitz hat ihn sich angeguckt.
26: Sag mir, was du denkst und ich sage dir, wen du wählst. So in etwa könnte ein Werbeslogan für den Wahl-O-Mat klingen. Man klickt sich durch 38 politische Aussagen und kann zustimmen, nicht zustimmen oder die Option neutral wählen. Zum Beispiel, die Autobahn A100 soll wie geplant weitergebaut werden oder bei größeren Neubauprojekten in Berlin soll mindestens die Hälfte der Wohneinheiten als Sozialwohnungen gebaut werden oder in Berlin soll es mehr verkaufsoffene Sonntage geben. Am Ende kann man sehen, welche Partei am ehesten die eigene politische Überzeugung vertritt. Der Wahl-O-Mat stößt auf Begeisterung bis Skepsis.
27: Was soll ich damit? Ja, ich weiß, was ich will. Warum soll ich den noch benutzen?
28: Den kenne ich auf jeden Fall und ja, würde ich auch nochmal nutzen. Also ich glaube nicht, dass da was ganz Neues bei rauskommen würde bei mir, aber um nochmal eine Richtung zu haben.
29: Es ist mir zu kompliziert, die ganzen Wahlprogramme mir anzugucken und dadurch habe ich eine viel bessere Übersicht.
30: Ich habe Missvertrauen gegenüber dem Parteiensystem an dem Punkt, wo Parteien viele Dinge versprechen, um wiedergewählt zu werden. Und letztendlich geht es beim Wahl-O-Mat, soweit ich weiß, um die Forderungen, die Parteien in ihr Parteiprogramm schreiben und deswegen habe ich da auch ein bisschen Misstrauen gegenüber.
26: Zuständig für den Wahl-O-Mat ist die Bundeszentrale für politische Bildung. Ein großes Team aus jungen Erstwählerinnen und Erstwählern sowie Experten sammelt eine Vorauswahl an politischen Aussagen. Die zur Wahl stehenden Parteien können dazu dann Stellung beziehen. In einer zweiten Auswahl wird auf die wichtigsten und kontroversesten Aussagen reduziert. Lea Schrenk ist Projektleiterin und will zum Wählen motivieren.
0: Es ist einfach wichtig, Zugänge zum Thema Politik zu schaffen, als Gegenentwurf auch zur Politikverdrossenheit zu zeigen, dass Parteien durchaus unterschiedlich sind, dass es eine Rolle spielt, wen ich wähle.
26: Der Wahl-O-Mat ist eine feste Größe vor Wahlen. Deutschlandweit haben ihn seit 2002 mehr als 160 Millionen Menschen genutzt. Bei den letzten beiden regulären Berlin-Wahlen waren es 2 von 5 Wahlberechtigten. Wichtig sei auch immer der regionale Fokus, sagt Thomas Hill von der Landeszentrale für politische Bildung. Für Berlin seien das die Themen Wohnen, Verkehr, Bildung, aber auch
1: Anerkennung gesellschaftlicher Vielfalt spielen, glaube ich, im Berliner Wahl-O-Mat eine größere Rolle als die zum Beispiel parallel laufenden Wahl-O-Mate in Sachsen-Anhalt oder in Mecklenburg-Vorpommern. Das hat aber einfach schlicht was mit der Berliner Stadtgesellschaft zu tun, wer hier lebt, warum die Menschen hier leben und was wichtige Themen für sie sind.
26: Zusätzlich zum Wahl-O-Mat macht die Landeszentrale für politische Bildung auch Aufklärungsveranstaltungen. Außerdem sind Teams von jugendlichen Wahlbotschaftern in der Stadt unterwegs. Sie erinnern vor allem die 16- und 17-Jährigen daran, dass sie zum ersten Mal wählen dürfen.
3: Soweit rbb24-Reporter Martin Schmitz. Den Wahl-O-Mat finden Sie auf rbb24.de. Und was ist Ihr Wahlthema? 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Heute hat in Berlin und Brandenburg wieder die Schule begonnen und das mit erheblichem Personalmangel. In Berlin fehlen 500 Pädagogen, in Brandenburg sind es 300 Lehrkräfte und das bei steigenden Schülerzahlen. Da muss improvisiert werden. RBB24-Reporterin Luise Mösle hat sich den Schulstart an der Gesamtschule im brandenburgischen Kolkwitz angeschaut. Sie liegt im Oder-Neiße-Kreis.
4: Es ist ein großes Hallo nach den Sommerferien. Viele Schülerinnen und Schüler kennen sich schon und für die Neuen gibt's eine Begrüßung in der Aula. Los geht's mit Applaus und Grüßen von Landrat Martin Häusler. Denn ab heute startet hier zum ersten Mal eine 11. Klasse. Und damit auch die erste Klasse, die in 3 Jahren das Abitur machen wird.
5: Diese gymnasiale Oberstufe hat eine riesengroße Bedeutung für diese Schule. Wir haben jetzt die Schülerzahlen, auch die Lehrer an Bord, um alles in einen reibungslosen Schulablauf zu bringen.
4: Knapp 50 Schülerinnen und Schüler starten heute in die 11. Klasse. Dazu kommen auch in diesem Jahr 5 siebte Klassen, eine mehr als geplant. Mehr Personal gibt es dafür aber nicht wirklich, sagt Schulleiterin Jette Schäger.
6: Wir haben kein neues Personal dazu gewonnen. Wir haben 4 Vertretungsbudget-Lehrende dazu gewonnen, die also für Einzelstunden an unsere Schule kommen.
4: Nur dank der Vertretungslehrer und Seiteneinsteiger sei das Arbeitspensum überhaupt noch zu schaffen. Insgesamt hat die Schule aktuell 40 Lehrkräfte.
6: Wir arbeiten mit Vertretungsbudgetlehrern, die 9 Stunden, 10 Stunden oder mal 12 Stunden arbeiten. Und wir haben ganz viele Seiteneinsteigende. Wir sind bei 70% Seiteneinsteigende. Alle diese Menschen sind Teil der Lösung, dass wir hier Unterricht machen können.
4: Das fehlende Personal versuchen die Lehrer durch viel Engagement irgendwie auszugleichen, sagt auch Chris Rublack, die neue Oberstufenkoordinatorin der Schule.
7: An der Schule sind sehr engagierte Lehrer, die gesagt haben, okay, ich bin bereit, ich bin dabei, in der Oberstufe mitzuarbeiten. Also es wird ein toller Start, denke ich. Ich freue mich sehr darauf und bin gespannt, was jetzt auf uns alle zukommt.
3: Sagt die Oberstufenkoordinatorin. Der Beitrag war von RBB24-Reporterin Luise Mösle. Und das war der Tag in Berlin und Brandenburg. Mit Stefan Auschwart am Mikrofon. 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
8: Stadtverkehr Berlin A100 Stadtring Richtung Treptow. Dichter Verkehr an der Baustelle im Bereich Kreuz Schöneberg und Albuinstraße. Eine Demonstration in Mitte. Der Start ist am Potsdamer Platz über Leipziger Straße, Friedrichstraße unter den Linden zum Pariser Platz. Mit Behinderungen ist zu rechnen, BVG-Busse werden umgeleitet. Moabit, Altmoabit in beiden Richtungen. An der Moltkebrücke ist bis Ende September jeweils nur eine Spur frei. Reinickendorf auf der Ollenhauer Straße ist dann an der Baustelle Höhe Auguste-Viktoria-Allee in Richtung Scharnweber Straße nur eine Spur frei.
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8: Um 19.30 Uhr mit Jonas Ziegler. Die Ukraine hat heute den 35. Jahrestag der Unabhängigkeit des Landes von der Sowjetunion gefeiert. Zu der zentralen Veranstaltung in der Hauptstadt Kiew empfing Präsident Selenskyj zahlreiche ausländische Staatsgäste, darunter EU-Ratspräsident Costa. Aus Kiew Florian Kellermann.
9: Für den britischen Premierminister Andy Burnham war es der erste Auslandsbesuch im Amt. Burnham leitete dann auch zum ersten Mal eine Sitzung der sogenannten Koalition der Willigen, also der Ukraine-Unterstützerländer. Schon im Vorfeld sprach Burnham den Ukrainern Dank aus für ihren Kampf. Sie verteidigten nicht nur sich selbst gegen Russland, sondern ganz Europa.
8: Vor der morgen beginnenden Kabinettsklausur auf Schloss Neuhardenberg in Brandenburg steht die Bundesregierung unter Druck. Wirtschaftsverbände fordern eine schnelle Umsetzung der Reformen und den Abbau der Bürokratie. Aus dem Hauptstadtstudio Isabel Karas.
10: Die wirtschaftliche Lage sei weiter ernst. Das sagt Tanja Gönner, Hauptgeschäftsführerin des Bundesverbands der deutschen Industrie in der ARD. Sie fordert, die vereinbarten Reformen jetzt umzusetzen, statt weiter darüber zu diskutieren. Aus Regierungskreisen heißt es, im Mittelpunkt der Kabinettsklausur stünden die Themen Wettbewerbsfähigkeit und Innovation. Neben Kanzler Merz und seinen Ministerinnen und Ministern sind auch Gäste aus Handwerk, von Start-ups und der Finanzbranche eingeladen.
8: Brandenburg will die Investitionsbank des Landes, die ILB, vollständig übernehmen. Nach Angaben von Finanzminister Keller sollen die Städte und Gemeinden damit künftig günstiger an Kredite kommen. Katharina Trümper, RBB 24.
11: Keller sagte, die großen Aufgaben bei Infrastruktur, Wohnungsbau, Bildung und Energiewende seien nicht allein aus dem Landeshaushalt zu finanzieren. Das Land will den Anteil der NRW-Bank für rund 170 Millionen Euro übernehmen und das Eigenkapital der ILB in den kommenden 2 Jahren um insgesamt 1 Milliarde Euro erhöhen. Die Investitionsbank erhofft sich dadurch insgesamt mehr Spielraum, um Kommunen und Unternehmen zu fördern.
8: 4 Wochen vor der Wahl zum Berliner Abgeordnetenhaus ist ab jetzt der Wahl-O-Mat online. Das Angebot kommt von der Bundeszentrale für politische Bildung und der Berliner Landeszentrale. Kerstin Reinsch, RBB 24.
12: Der Wahl-O-Mat bietet 38 Thesen zu politischen Fragestellungen an, die von einer Redaktion erarbeitet wurden. Wählerinnen und Wähler können so vergleichen, welche der 17 zugelassenen Parteien am ehesten mit den eigenen Positionen übereinstimmen. Die Initiatoren weisen darauf hin, dass der Wahl-O-Mat keine Wahlempfehlung liefert, sondern dass es sich lediglich um ein Informationsangebot handelt. Den Wahl-O-Mat gibt es seit 2002 und seitdem wurde er über 160 Millionen Mal genutzt. Er ist vor Wahlen auf Europa-, Bundes- und Landesebene im Einsatz, um über die Wahlen zu informieren und zu mobilisieren.
8: In Berlin ist ein neues Frauenhaus mit 46 Betten eröffnet worden. Nach Angaben der Senatssozialverwaltung sollen schon in den kommenden Tagen die ersten Bewohnerinnen mit ihren Kindern einziehen. Die Adresse bleibt aus Sicherheitsgründen geheim. Damit gibt es in Berlin jetzt 10 Frauenhäuser mit mehr als 900 Betten für Frauen und Kinder. Ein 11. Haus soll im September eröffnet werden. Soweit die Nachrichten, weitere Meldungen aus Berlin und Brandenburg auf rbb24.de. Das Wetter. Nachts gering bewölkt bis klar und trocken. Zurzeit in Berlin-Spandau 20 und in Neuruppin 21 Grad. Nachts gering bewölkt bis klar in Uckermark und Oderbruch örtlich Nebel 12 bis 7 Grad. Morgen am Dienstag sonnig oder locker bewölkt bei 24 bis 26 Grad. Die Zeit 19.34 Uhr.
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13: Das ist eine Schicksalswahl, sagen viele über die Landtagswahl in Sachsen-Anhalt in 2 Wochen, weil die AfD in den Umfragen bei mehr als 40% liegt. Klar, dass wir darüber mit AfD-Chef Tino Chrupalla im ARD-Sommerinterview gesprochen haben. Weitere Themen waren, wie die AfD dem Klimawandel begegnen will und AfD-Mitarbeiter mit problematischer Vergangenheit. Was war das für ein Interview? Wie hat der AfD-Chef auf die Fragen reagiert? Und gab es neue Erkenntnisse, gerade im Vergleich zu Chrupallas Co-Chefin Alice Weidel, die ja gestern beim ZDF war? Hier ist der Berlin-Code, euer Politik-Podcast aus dem ARD-Hauptstadtstudio. 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Bei mir sind Markus Preis, der das Interview mit Chrupalla geführt hat. Hallo Markus.
14: Hi Sally.
13: Und Juli Kurz, die sich sehr viel hier mit der AfD beschäftigt. Hallo Juli.
15: Hallo.
13: Wir zeichnen diese Folge am Montagmittag auf. Los geht's, und zwar mit dem Blick hinter die Kulissen mal. Das finde ich sehr spannend. Markus, ich habe gestern in der Tagesschau Bilder gesehen, wie du Tino Chrupalla am Eingang abgeholt hast, ihn dann, glaube ich, zur Maske, nehme ich mal an, gebracht hast. Ne? Politiker
14: Und Moderatoren auch, werden ja auch immer abgepudert, das muss man noch dazu sagen, bevor sie dann ins Fernsehstudio gehen. Was redet man da? Ist das so Smalltalk?
15: Ja, erstmal ist Tino Chrupalla natürlich unser Gast auch im ARD-Sommer-Interview. Und da wir alle eine gute Kinderstube haben, begrüßen wir den auch, holen den ab und bedanken uns, dass er die Einladung angenommen hat. Und ansonsten ist es natürlich auch ein bisschen Smalltalk, ein bisschen sozusagen gucken, wie er seinen Urlaub verlebt hat, wo er jetzt gerade herkommt. Auch ein bisschen, in gewisser Weise auch ein bisschen die Temperatur checken, wie er quasi zum Interview so anreist. Und ja, im Prinzip aber einfach auch in gewisser Weise auch höflicher Moment, ihn hier ins Studio zu begleiten.
14: Liegt ja auch irgendwie im eigenen Interesse, ne? Man will ja auch ein gutes Interview haben, dass man da irgendwie auch eine gute Stimmung vorher hat, nehme ich mal an.
15: So. Ja, also wir therapieren ihn jetzt nicht quasi in die Stimmungsrichtung, aber ich signalisiere ihm natürlich auch, ja, wir freuen uns, wir wollen hören, wie er auf die Dinge guckt und umgekehrt verrate ich ihm jetzt natürlich noch nicht, was wir genau da machen werden.
14: Jetzt gehört ja aber auch zu weit dazu, dass die AfD dem Journalismus in Deutschland kritisch entgegensteht, vor allem uns, dem öffentlich-rechtlichen Rundfunk, den wir sie abschaffen oder zumindest deutlich verkleinern. Ich stelle mir das trotzdem schon schwierig vor, wenn man ihm dann begegnet. Ist das gar nicht so vom Gefühl her jetzt für dich gewesen, zum Beispiel, Markus?
15: Ja, das ist natürlich so, man weiß das, aber ich fühle mich jetzt hier als Leiter des Hauptstadtstudios, als Journalist und nicht als Medienpolitiker der ARD. Also wir versuchen, Juli und ich jetzt in dem Fall, da einfach unseren Job zu machen, ein gutes Interview zu machen, zu zeigen, warum es uns gibt, nämlich indem wir ihm kritische Fragen stellen, indem wir an die wunden Punkte gehen. Und das auch unerschrocken von solchen Debatten, die die AfD da noch führt. Wir haben den Vorteil, dass uns die Gebührenzahler eben die Möglichkeit geben, dass wir quasi unabhängig berichten können. Und das machen wir dann auch. Und ich sehe mich da jetzt nicht in irgendeiner Rolle, mich an die AfD besonders freundlich oder besonders aggressiv ranzugehen, sondern wir gucken, das ist eine wichtige Partei und wir wollen Antworten haben.
14: Ein Blick hinter die Kulissen ist ja auch, warum wir über welche Themen in diesen Sommerinterviews sprechen. Ihr habt ja viel über den Klimawandel zum Beispiel gesprochen, über die Wahl in Sachsen-Anhalt und das Wahlprogramm, auch über Neonazi-Verbindungen. Wieso habt ihr genau diese Themen ausgewählt, Juli?
16: Ja, also ich glaube, der Klimawandel lag ein bisschen auf der Hand nach diesem Sommer mit Waldbränden, mit Hitzetoten, mit Niedrigwasser. Und das ist natürlich ein Thema, was so ein bisschen auch ein Evergreen bei der AfD ist. Aber wir haben, so kann ich mich zumindest erinnern, in den letzten Jahren mit der AfD nie über, zumindest im Sommerinterview kann ich mich nicht erinnern, über den Klimawandel gesprochen. Von daher fanden wir, das war jetzt eigentlich das Thema des Sommers, wo natürlich man auch fragen wollte, was sind eigentlich die Pläne der AfD dazu? Gerade auch was Klimaschutz, aber auch Klimaanpassung angeht. Und das andere große Thema ist eben die Wahl in Sachsen-Anhalt, weil sie ja zum ersten Mal der AfD möglicherweise die Möglichkeit geben könnte, da eine absolute Mehrheit zu bekommen. Also, dass sie zum ersten Mal in Regierungsverantwortung kommen könnte. Und das würde ja doch vieles auch verändern. Zumindest gibt es da viele Fragen, die ja sicherlich auch unsere Zuschauer haben.
15: Ja, und das war in der Tat auch ein Punkt, den wir auch ganz klar auch mal uns wirklich überlegt haben, weil die AfD sagt ja selber, die anderen sind die Altparteien, die Kartellparteien, die kennen wir alle, was die wollen. Und wir haben uns gedacht, wir sollten auch nochmal genauer gucken, wer ist denn die AfD und wer ist da? Und das ist nicht ganz unproblematisch im Landesverband Sachsen-Anhalt. Deswegen haben wir da einen ganz besonderen Fokus drauf gerichtet. Das kann man auch immer anders sehen. Man hätte auch über den Haushalt sprechen können. Und da gibt es Wirtschaftsforschungsinstitute in Halle, die sagen, das können die alles gar nicht finanzieren. Aber ja, alle Parteien, glaube ich, haben momentan Haushaltskonzepte, wo am Ende dann doch ziemlich große Löcher drin sind. Also da fanden wir, das war nicht unbedingt das Besondere der AfD. Das Besondere sind aber gewisse Ideen, die es da gibt und gewisse Leute, die da sind. Und da haben wir nochmal ganz besonders einen Schwerpunkt drauf gelegt.
14: Dann wollen wir mal hören, was er so gesagt hat im Interview. Wir bleiben mal bei dem Thema Klimawandel. Da ist mir besonders diese Antwort in Erinnerung geblieben.
17: Für mich war das ein ganz normaler Sommer. Also ich sehe da auch viel Panikmache. Und vor allen Dingen am Ende geht es doch darum, der Bundesregierung und auch der regierenden Politik, dass man mit diesem Klimahype, so will ich es wirklich bezeichnen, den Leuten das Geld aus der Tasche ziehen will, um sozusagen in CO2-Abgabe zu investieren, um den Strom, um das Benzin teuer zu machen.
14: Das ist schon eine Aussage. Was genau meint er damit?
16: Also er meint damit, diese CO2-Abgabe ist ja eine Abgabe auf Kraftstoffe, also etwa Benzin. Und dagegen ist die AfD einfach komplett. Die AfD möchte nicht, dass man in Klimaschutz investiert. Sie sieht da keinen Sinn drin. Und das ist eigentlich die Position, ja, die die Partei auch schon sehr lange hat. Also er sagt damit eigentlich, dass dieses ganze Geld, was ist natürlich auch Geld, was in den Klimaschutz fließt, dass das alles ja, nichts bringen würde, dass es einfach nur Kosten verursachen würde, wobei er natürlich dann unterschlägt, dass die Klimafolgen, wie ja Wissenschaftler sagen, deutlich höhere Kosten produzieren würden, gerade wenn man weltweit sich auf Klimaschutz bemühen würde.
14: Also war das in dem Moment auch nicht so richtig plausibel, was er da gesagt hat?
16: Naja. Ja, er hat ja erstmal gesagt, das sei ein ganz normaler Sommer gewesen. Ja. Und ich glaube, wenn man sich den Sommer angeguckt hat, dann sind es doch sehr viele Menschen, die zu dem Schluss kommen, dass es kein normaler Sommer war. Und das zeigen ja auch die Statistiken, dass es deutlich wärmer, gerade die letzten Sommer in Folge deutlich wärmer gewesen sind. Also von daher ist es natürlich in dem Sinne kein normaler Sommer gewesen.
15: Was für mich einfach rauskommt, ist, die AfD hat, indem Tino Chrupalla eben so reagiert hat, wie er reagiert hat, klar deutlich gemacht, sie bleibt auf dieser Linie. Und warum bleibt sie darauf? Nicht, weil sie irgendwie Studien nochmal gelesen hat oder Fakten, sondern weil das ihre politische Strategie ist. Weil sie glaubt, es gibt viele Leute, die genau das so sehen, die das so auch hören wollen. Und sie geht einfach diesen Weg weiter. Und das ist im Prinzip das, worum es uns auch ging. Das haben wir, glaube ich, damit auch sehr, sehr deutlich gemacht. Also da, man wird auf diesem Kurs bleiben, ob es nächstes Jahr 45 Grad irgendwo sind oder nicht. Es ist einfach nicht eine Frage sozusagen des Thermometers, ob man diese Politik ändert, sondern der parteipolitischen Strategie. Und die ist sehr klar. Wir holen die Leute ab, die davon nichts wissen wollen.
16: Also die Leugnung des menschengemachten Klimawandels gehört wirklich zur DNA der AfD. Das war schon im Grundsatzprogramm drin 2016. Und man ändert an dieser Strategie nichts, weil es wunderbar funktioniert, weil es den Menschen ja auch das Gefühl gibt, man kann gar nichts daran tun, man muss gar nichts verändern. Also das funktioniert extrem gut. Und das ist ja sowieso grundsätzlich die rechtspopulistische Strategie, dass man nie irgendwie eingesteht, dass man irgendwo einen Fehler gemacht haben könnte, sondern man geht immer weiter in die Radikalisierung. Und von daher zeigt sich das bei Tino Chrupalla in diesem Interview auch.
14: Aber auch die AfD muss doch merken, dass es heißer wird, oder? Also was ist deren Ansatz? Was sind deren Lösungsvorschläge?
15: Wie gesagt, ich glaube, da geht es nicht darum, sozusagen nach wissenschaftlichen Kriterien und nach Thermometerstand dann die Politik anzupassen. Das haben wir ihn ja auch gefragt. Wir haben ja auch die Tür aufgemacht, ja, ob es nur graduell verändert wird. Also ob er nach diesem Sommer vielleicht ein bisschen anders nochmal drüber nachdenken wird. Und das hat er klar verneint. Und das ist keine Frage unbedingt des Realitätschecks, sondern der politischen Strategie, wie Juli es gerade gesagt hat. Man hat eine andere Wählerschaft, die will diesen Sound hören. Und da ist er bei geblieben, selbst nach so einem Sommer.
14: Habt ihr in dem Interview an irgendeinem Punkt das Gefühl gehabt, dass er das vielleicht selber alles nicht so logisch findet, was er sagt? Oder auch an anderen Punkten im Interview generell dieses Gefühl?
16: Also ich hatte nicht das Gefühl. Es gab so eine Situation nach einem Einspieler, wo es mehrere Menschen sich geäußert haben, die Sorgen haben. Da kommen wir vielleicht ja gleich noch zu, in Sachsen-Anhalt. Da hatte ich ihn ein bisschen nachdenklicher empfunden, zumindest kurz. Aber grundsätzlich ist das bei der AfD, so nehme ich das zumindest wahr, dass man bei vielen Themen einfach auch seine eigene Wirklichkeit mittlerweile hat. Man bespielt die eigene Bubble, man kriegt aber auch die eigenen Echokammern, wie man das dann ja immer so schön sagt. Und von daher ist das auch mehr und mehr so, dass man eben auch an das, was man sagt, glaubt, weil man eben andersrum, wenn man jetzt anfangen würde, das in Frage zu stellen, ja das ganze Narrativ zusammenbricht. Also dann würde man sich ja auch fragen, wie konnte ich eigentlich die letzten 10 Jahre zum Beispiel sagen, dass der Mensch keinen Einfluss hat beim Klimawandel? Also von daher ist das immer so eine Selbstverstärkung, die wir auch bei anderen rechtspopulistischen Parteien immer wieder sehen. Also ich habe früher über den Brexit berichtet und auch die Leute, die für den Brexit gestimmt haben, obwohl man jetzt schon sagen kann, dass viele Versprechungen nicht eingelöst worden sind, wollen jetzt trotzdem Nigel Farage wählen, der damals derjenige war, der ja den Brexit haben wollte. Also man ist da in so einer...
14: Also es ist schon eine Art Schauspiel in meinen Augen, so ein bisschen. Also wenn ich das mal so als private Person jetzt hier in diesem Podcast sagen darf, weil...
16: Na, als Schauspiel bin ich mir nicht sicher. Also es gibt sicherlich, was auch gesagt wird, weil man die Wähler adressieren möchte. Das machen aber andere Politiker aus anderen Parteien auch, muss man auch klar sagen. Aber ich glaube auch, dass sie ganz viel eben das auch immer wieder gegenseitig sich bestärken in ihrer Haltung und in ihren Positionen.
15: Also auf jeden Fall auffällig finde ich bei der AfD, dass eine komplette Außenseiterposition, je extremer, umso besser, die zu halten, da zu sagen, das interessiert mich alles nicht. Mhm. Das ist auch etwas, mit dem man punktet oder versucht zu punkten. Und das kann man schon auch das ein oder andere Mal wahrnehmen. Und wir hatten auch eben diese Aussagen, dieser Sommer ist einfach super und da brauchen wir einfach ordentlich Atom- und Kohlestrom und dann laufen die Klimaanlagen auch und das wird alles ganz toll. Da wird es wahrscheinlich viele geben, die sagen, sehe ich nicht ganz so. Aber das sozusagen trotzdem allen Anfeindungen in Anführungszeichen zum Trotz stehen zu lassen, das ist auch etwas, mit dem man sich auch profilieren kann.
16: Man will sich in keiner Form mäßigen, um ja koalitionsfähig mit den anderen Parteien zu werden. Und in Sachsen-Anhalt sagt man sich eben, da brauchen wir es vielleicht auch gar nicht mehr.
14: Ja, lass uns mal darüber sprechen. In 2 Wochen ist die Wahl in Sachsen-Anhalt. Die AfD ist in den Umfragen mit Abstand die stärkste Kraft und sie will dort alleine regieren. Ob das klappt, ist noch überhaupt gar nicht klar. Hier ist total interessant, wie unterschiedlich da Tino Chrupalla und Alice Weidel sich positionieren. Tino Chrupalla ist da eher so ein bisschen zurückhaltender.
17: Wir sagen erstmal den Bär erlegen, bevor wir über die Aufteilung des Felds sprechen. Das muss man nicht vor einem Wahltermin machen.
14: Co-Chefin Alice Weidel ist wenig überraschend, finde ich, wenn man sich schon mal Interviews von ihr angeguckt hat, hat da im ZDF-Sommer-Interview einen ganz anderen Ansatz.
18: Wir werden regieren, wir werden in den ersten Bundesländern regieren, nicht nur in Sachsen-Anhalt, Mecklenburg-Vorpommern und Berlin, und wir werden auch im Bund regieren. Die CDU wird keine einzige Bundestagswahl mehr gewinnen.
14: Wie bekommt ihr das zusammen, diese beiden Aussagen?
16: Also ich würde gar nicht sagen, dass die so unterschiedlich sind. Natürlich sind sie im Sound unterschiedlich, aber das zeigen einfach auch die beiden Persönlichkeiten. Mhm. Also auch Tino Chrupalla hat ja von einer realen Machtoption gesprochen, dass er sich wünscht zu regieren. Und bei Alice Weidel ist das natürlich Alice Weidel pur gewesen. Also ja, da gab es gar keine Grautöne. Da wurde pauschal das gesagt, in den Raum gestellt, da wurde die CDU fertig gemacht. Das ist Alice Weidel, wie sie leibt und lebt. Und da haben wir ja in der Parteispitze auch so ein bisschen so eine Aufgabenteilung, wobei man eben sagen kann, dass in der Partei sie jetzt nun wirklich auch die stärkere Person ist.
15: Man hat bei Tino Chrupalla gesehen, dass er natürlich auch eine Debatte nicht haben möchte. Die AfD hat lange, lange immer gesagt, wir haben eine Brandmauer, die ist undemokratisch, die anderen reden nicht mit uns, da sind Millionen Wähler, deren Stimme überhaupt gar keine Chance hat, weil die anderen einfach sofort die Tür zuschlagen. Und jetzt ist da ein Spitzenkandidat in Sachsen-Anhalt, der kurz vor der absoluten Mehrheit steht, aber vielleicht braucht er auch noch eine andere Partei. Und der sagt, ich rede auch mit niemandem, ich will alleine regieren oder gar nichts. Und jetzt ist es richtig, die CDU will auch nicht mit der AfD regieren, aber das BSW zum Beispiel, und vielleicht werden die gebraucht. Und da sozusagen diese Position einzunehmen, wir machen auch nichts mit denen, ist aus meiner Sicht für die AfD auch nicht so ganz einfach. Und deswegen hat er ja auch nochmal gesagt, wir sprechen mit allen, die das wollen. Aber Ulrich Siegmund, der ist ganz klar bisher jedenfalls gewesen, wir regieren alleine oder gar nicht.
14: Würde er das durchziehen, meint ihr?
16: Also es kommt jetzt natürlich total auf das Ergebnis an, ist ja klar. Am Ende habe ich schon das Gefühl, dass gerade zwischen Ulrich Siegmund und Alice Weidel wirklich ein enger Schulterschluss ist. Und von daher würde ich auch vermuten, dass Alice Weidel gerade auch Einfluss auf Ulrich Siegmund hat, wenn... Also es ging ja im Wesentlichen um die Frage dann, ob Ulrich Siegmund am Ende, wenn es mehrere Wahlgänge geben sollte, am Ende toleriert werden würde von dem BSW oder nicht. Das muss man dann mal schauen. Aber ich glaube, im Moment ist es einfach wahnsinnig schwer vorherzusagen, wie dieses Wahlergebnis ausgeht, ob die AfD so stark werden wird, wie in den Umfragen vorhergesagt, oder vielleicht doch nicht ganz so stark oder vielleicht noch stärker. Welche Parteien kommen rein? Also ich glaube, da ist einfach, da muss man Tino Chrupalla in gewisser Weise recht geben. In dem Sommerinterview hat er gesagt, jetzt lassen wir erstmal abwarten, was das Wahlergebnis ist. Das ist schon alles auch ein bisschen hypothetisch im Moment.
15: Aber es ist schon auch ein Risiko, denke ich. Also mal angenommen, er kommt da fast dran an die absolute Mehrheit und sagt dann, ja, aber wenn es nicht allein klappt, dann gehe ich nach Hause. Dann hat er aus Sicht der AfD einen Vorteil sozusagen aufgemacht. Nämlich die anderen müssen zappeln, ja, und zappeln, absolut, und zappeln und versuchen, irgendeine Koalition zusammen zu schustern. Das kann der AfD auch nutzen. Also auch der Bundes-AfD, sozusagen, guckt euch an, dieses Chaos, die kriegen auch nichts hin. Es hat aber auch Nachteile. Der erste ist, man hat die Wähler in Sachsen-Anhalt, finde ich, richtig heiß gemacht. Wir holen uns unser Land zurück, aber dann mache ich hier den Christian Lindner und sage, irgendwie passt mir doch nicht, ich gehe doch wieder nach Hause. Schwierig. Und der andere Punkt ist auch, auch da muss erstmal der Bär erlegt werden. Aber ich glaube, in Mecklenburg-Vorpommern wird es nicht so einfach, in die Regierung zu kommen. Und wenn das nicht gelingt, dann dauert es auch erstmal wieder einen Moment. Dann gehen wieder 1-2 Jahre ins Land, wo die AfD vielleicht eine Chance hat. Und in der Zeit kann viel passieren. So hätte man jetzt den ersten Ministerpräsidenten und hätte quasi diesen Pflock, den Alice Weidel ja auch da macht, nämlich wir werden jetzt immer regieren, auch eingeschlagen.
16: Also da hast du auf jeden Fall einen Punkt. Gleichzeitig ist es schon so, wenn sie nicht regieren würden, bin ich mir ziemlich sicher, dass sie diese Opferrolle sehr nutzen würden, spielen würden, sagen würden, wir sind hier eigentlich mit Abstand die stärkste Kraft im Land, über 40% wollen uns und seht her, keiner will mit uns zusammenarbeiten. Also koalieren will ja keiner dann. Und ich glaube, das würden die schon ganz gut für sich auch nutzen können. Und was man, ja, also was ich auch immer in den Hintergründen höre, ist, dass man keine Eile hat. Und man ist sich auch immer noch nicht ganz, zumindest sind sich alle nicht ganz so sicher, ob Sachsen-Anhalt, ob der Landesverband da wirklich der Richtige ist, ob der genügend vorbereitet ist für eine mögliche Regierungsübernahme. Die AfD glaubt einfach, dass ihr die Zeit in die Hände spielt. Und gerade die Bundes-AfD blickt natürlich auch darauf, wie geht's eigentlich mit der Koalition im Bund weiter? Wird es vielleicht vorher Neuwahlen geben oder nicht? Also da für die AfD.
15: Das ist auch schon sehr interessant, dass die AfD jetzt quasi, dass wir jetzt schon fragen, ob es Neuwahlen gibt. Also Neuwahlen gibt es nicht so häufig in der bundesdeutschen Geschichte. Die AfD spricht bei jeder Gelegenheit, dass ja nächstes Jahr schon gewählt wurde. Und zwischenzeitlich fragt man sich dann schon, wann jetzt eigentlich nächstes Jahr gewählt wird.
19: Aber wisst ihr, was ich mich gefragt habe bei dem, was Alice Weidel gesagt hat? Wir werden in Sachsen-Anhalt regieren. Okay, wir werden in Mecklenburg-Vorpommern regieren, in Berlin, im Bund, überall. Kommt das gut an? Weil es wirkt für mich, also wenn ich sehe, ja nicht besonders glaubwürdig, weil das kann sie ja jetzt nicht einfach so entscheiden. Sagt ihr, dass das gut ankommt, weil das weiter
16: bei
19: dann
16: den,
19: aufheizt?
16: Bei den AfD-Wählern, ja.
19: Aber ist das nicht auch unglaubwürdig auf eine Art und Weise, wenn sie das einfach so sagt?
15: Also auf der einen Seite beschwört sie da natürlich so eine Zwangsläufigkeit rein, was ich vorhin auch schon mal gesagt habe. Ihr könnt uns gar nichts mehr. Das läuft jetzt einfach, der Schneeball, der rollt den Berg runter und die Lawine, die wird euch gleich alle, geht besser noch mal ein bisschen an die Seite, weil jetzt kommen wir. Also das macht sie. Aber umgekehrt finde ich es auch eine große Anmaßung gegenüber Wählern. Ja, das ist ja quasi immer die Betonung, die Menschen und die müssen gehört werden und das Volk und so weiter. Aber die sind offenbar alle so schon ausrechenbar und vorab gepolt, dass sowieso die alle das wählen werden. Also das finde ich auch schwierig, dass das so gesagt wird. Aber ich verstehe natürlich, warum sie es macht, weil sie so eine Zwangsläufigkeit suggerieren will.
19: Wenn ihr jetzt nach beiden Sommerinterviews im ZDF mit Alice Weidel und bei uns jetzt gestern am Sonntag mit Tino Chrupalla vergleichen müsstet, nochmal Bilanz ziehen müsstet, was habt ihr nach den Sommerinterviews über die AfD gelernt, auch wenn ihr euch natürlich sehr viel damit auseinandersetzt. Aber wenn ihr jetzt beide vergleicht.
16: Also ich fand schon, dass man bei beiden eben doch sehr stark diese Siegesgewissheit gespürt hat, diese Machtdemonstration. Bei Alice Weidel hat das ja dann nochmal perfektioniert, dass sie eigentlich auf gar keine Fragen eingegangen ist und eigentlich nur noch das erzählt hat, was sie sagen wollte. Bei Tino Chrupalla, finde ich, hat man schon auch gesehen, wie er sich da aus manchen Situationen rausgezogen hat und gleichzeitig aber auch einfach nonchalant da Fake News verbreitet hat, so muss man sagen. Er hat den menschgemachten Klimawandel angezweifelt, er hat aber auch von gefälschten Wahlen irgendwas geraunt, aber dafür keine Belege gehabt und am Ende war er irgendwo bei Einzelfällen und all das sieht man doch sehr klar, dass die AfD das einfach macht, weil sie weiß, die Wähler hinterfragen das nicht und es bringt ihnen vielleicht auch immer wieder neue Wähler dazu. Also aber auf jeden Fall, was man gesehen hat, ist, dass sie nicht versuchen, anschlussfähiger zu werden ans bürgerliche Lager.
19: Bevor du, Markus, antwortest, jetzt ist mir gerade noch eine Sache eingefallen, die ich gerne noch reinhören würde von Alice Weidel. Teilweise auch ihre Sprache. Ich glaube, wenn ich in einem Interview so sprechen würde als Frau mit Migrationshintergrund, würde sie wahrscheinlich sagen, ich bin nicht gut erzogen, aber sie selber rausgehauen.
18: Ich habe die Nase voll. Ich will nicht mehr angelogen werden von irgendwelchen Flachzangen, die da oben sitzen und irgendwas versprechen, genau das Gegenteil von dem tun. Hat das unser Land verdient? Unser Land wird kaputt gemacht.
19: Also da dachte ich, Flachzangen, das ist doch auch eigentlich, das
20: ich
19: sollte
20: den
19: doch
20: Begriff lange nicht mehr
19: Politiker
20: gehört.
19: Auch nicht sprechen, oder?
15: Ja, wir haben ja vorhin schon mal darüber gesprochen. Ne? An wen richtet sich das? An wen? Was zeigt man damit? Ich habe vorhin gesagt, wenn man so eine richtige Außenseiterposition einnimmt, da kann man auch mal punkten. Wenn man so richtig mal vom Leder zieht, da kann man auch punkten. Also das sind bei gewissen Kreisen kommt das gut an. Es sagt auch etwas über das Temperament von Alice Weidel. Und ich finde, es sagt auch etwas wirklich von welcher Verachtung sie wirklich auf Politik und alle, die das sonst machen, schaut.
19: Das ist auch eine echte Verachtung, ne? Das ist nicht gespielt.
15: Das kam von ganz tief, glaube ich.
16: Würde ich auch ja sagen. Und sie weiß eben, dass das bei der Wählerschaft funktioniert. Sie streut das sehr, das kommt an bei den Wählern. Sie will diesen Hass auf diese Regierung forcieren, bestärken, damit eben die Wählerschaft immer mehr die AfD wählt. Das ist das Ziel der ganzen, also da negative Emotionen zu streuen und gleichzeitig positive für die AfD. Es geht ja alles am Ende, das hat man eben auch in diesen Interviews gesehen, es geht nicht um Fakten, es geht um Emotionen und die wurden gestern Abend wieder bedient.
19: Markus, ich habe dich eben unterbrochen, habe deine Antwort gar nicht abgewartet. Nach beiden Sommerinterviews im ZDF und bei uns gestern, gibt es sowas, was du sagst, okay, das habe ich jetzt entweder nicht neu über die AfD gelernt, aber das ist mir jetzt gerade so im Gedächtnis geblieben?
15: Also ich fand jetzt auch in der Vorbereitung nochmal das Umfeld, die Menschen, die da mitkommen, die nicht in der AfD sind, die nicht Landtagsabgeordnete werden,

0: Danke euch für eure Einblicke, für eure Antworten. Markus, dich hören wir nächste Woche wieder. Da hast du dann am Sonntag den Bundeskanzler zu Gast im ARD-Sommer-Interview. Vielen Dank, dass du da warst.
1: Sehr gerne.
0: Und danke dir, Juli. Dich hören wir dann wahrscheinlich, sag ich mal, spätestens nach der Landtagswahl in Sachsen-Anhalt wieder. Schön, dass du auch hier warst.
2: Sehr gerne.
0: Das war eine kürzere Version vom Berlin Code. Die ganze Folge gibt's bei AD Sounds. Danke fürs Zuhören.

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1: Landkreis Spree-Neiße. Die B320 ist zwischen Löbinchen und dem Abzweig nach Schenkendöbern nach einem Unfall in beiden Richtungen gesperrt. Ansonsten läuft es gut auf Brandenburgs Fernstraßen. Stadtverkehr Berlin. 100 Stadtring Richtung Treptow. Am Ende der Rudolf-Wessel-Brücke steht ein defektes Fahrzeug auf der rechten Spur. Biesdorf B1, B5 wegen Brückenarbeiten bleiben die Überfahrten zur Märkischen Allee bis Mitte September gesperrt. Gesundbrunnen auf der Exerzierstraße ist Höhe Schulstraße wegen eines Kraneinsatzes für eine Woche nur eine Spur frei. Siemensstadt, der Saatwinkler Damm ist zwischen Elsa Neumann und Heinrich-Herz-Straße nach einem Rohrbruch in beiden Richtungen gesperrt. Weißensee-Hansa-Straße in beiden Richtungen zwischen Liebermannstraße und Buschallee ist bis Anfang September nur eine Spur frei. Allen unterwegs eine gute Fahrt.
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3: Einen schönen guten Abend. Ich begrüße Sie zur Tagesschau. Es ist ein Jubiläum in Kriegszeiten. Vor 35 Jahren löste sich die Ukraine von der damaligen Sowjetunion und erklärte ihre Unabhängigkeit. Zu dem Festakt heute in Kiew waren mehrere europäische Staats- und Regierungschefs angereist, unter ihnen auch Großbritanniens neuer Premier Burnham. Die EU-Kommission sagte der Ukraine weitere Hilfen zur Verteidigung zu. EU-Ratspräsident Costa drohte Russland mit weiteren Sanktionen. Die russischen Angriffe auf das Land gehen unvermindert weiter. Unsere Reporterin Rebecca Barth berichtet aus der Stadt Cherson, wie das Leben im Drohnenkrieg für die Menschen aussieht.
4: Wir fahren an einen der gefährlichsten Orte in der Ukraine. In der Frontstadt Cherson gehen russische Soldaten mit Drohnen auf Menschenjagd. Andreas Tölke bringt Hilfsgüter in die Stadt und Menschen in Sicherheit.
5: Wir haben eine Kamera dabei. Wenn du dich hier bewegst und eine Drohne hat dich im Visier, sitzt der Pilot auf der anderen Seite vom Fluss und verfolgt dich. Der sieht dich, der sieht, wie du wegrennst.
6: Der sieht auch, dass du Zivilist bist.
5: Natürlich.
4: Tölke stellt uns Ihor Chorny vor. Mit seinem ukrainischen Team rettet er Menschen aus den gefährlichsten Gegenden der Stadt. Die Menschen kamen von der Arbeit. Das war ein Drohnenangriff. Terror gegen unschuldige Zivilisten. Diese Frau ist verblutet. Jeder Bus, jedes Auto, ein Ziel für russische Drohnenpiloten. 60.000 Menschen leben in ständiger Gefahr.

0: Was das im Alltag bedeutet, erleben plötzlich auch wir. Dann der Einschlag. Ist was getroffen? Diese Drohne hat ihr Ziel verfehlt. Ihre Sprengladung ist trotzdem explodiert. Viele können und wollen das alles nicht mehr ertragen. Andreas Tölke bringt sie hier raus. Sehr viele Drohnen. Die Russen zielen auf Zivilisten und Autos. Mehrere Geschäfte wurden schon niedergebrannt, die Schule vollständig zerstört. Viktoria und ihre 10-jährige Tochter Jelisaweta halten es in ihrer Heimat nicht mehr aus. Ich kann nicht mehr. Sie sind erschöpft vom Leben im Krieg. Cherson ist für sie unbewohnbar geworden. Die Russen bringen junge Drohnenpiloten nach Cherson und üben an uns. Das ist alles, was von ihrem Leben übrig geblieben ist. Für sie geht es in eine ungewisse Zukunft. Ob sie jemals in ihre Heimat zurückkehren werden, wissen sie nicht.
1: In unserem Top-Thema gleich im Anschluss an diese Sendung analysieren wir die militärische Lage in der Ukraine und blicken noch einmal ausführlich auf die Unabhängigkeitsfeiern in Kiew. 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Seit fast 6 Monaten führen die USA Krieg gegen den Iran. Ebenso lange blockiert Teheran die für die Weltwirtschaft wichtige Straße von Hormus. Die Folge: fast überall steigen die Energiepreise, auch in den USA. Vergangene Woche hatte US-Präsident Trump Iran mit den so wörtlich härtesten Sanktionen der Geschichte gedroht, sollte es keine diplomatische Lösung am Golf geben. Jetzt hat US-Finanzminister Bessent die neuen Maßnahmen vorgestellt. Ja, fragen wir nach bei Sandra Razzo in Washington. Was genau hat der US-Finanzminister gesagt?
2: Die USA wollen den Iran komplett wirtschaftlich isolieren. Sämtliche Einnahmequellen sollen gestrichen werden. Wie will man das machen? Es soll nicht nur Sanktionen gegen den Iran selbst geben, sondern auch gegen Unternehmen und Länder, die noch Geschäfte mit dem Iran machen. Besonders im Visier hat man dabei die Finanzgeschäfte, die Wirtschaft und vor allem den wichtigen Ölmarkt. Besonders brisant ist dabei, China ist einer der wichtigsten Abnehmer von iranischem Öl. Und die Frage ist jetzt, ob die USA wirklich in den Konflikt mit China gehen werden.
1: Ja, und was bedeutet das konkret?
2: Das könnte am Ende bedeuten, dass Länder und Unternehmen, die sich nicht an diese Regeln halten, dann keinen Zugang mehr haben zum US-Finanzsystem. Und über dieses Finanzsystem wird ja ein Großteil des Welthandels abgewickelt. Aber ob das am Ende wirklich so kommt, ist derzeit völlig ungewiss, denn der Finanzminister hat angekündigt, dass man jetzt erst mal in Gespräche gehen werde. Es soll also keine Frist geben bisher, sondern man wollte sich diplomatisch einigen. Also bisher wissen wir nicht, was am Ende wirklich dabei herauskommt.
1: Sandra Razzo in Washington, vielen Dank. Eine Frage nach dem passenden Reiseziel im Herbst. ChatGPT spuckt sofort Ideen dazu aus. Und darunter künftig auch Anzeigen für Reiseangebote. Ab heute zeigt die KI Werbung an. Für OpenAI ein neues Geschäftsmodell. ChatGPT hat weltweit immer mehr aktive Nutzer. Das verbraucht Rechenleistung und kostet viel Geld. Der Konzern fährt bislang Verluste ein. Werbung soll dem Unternehmen nun Umsätze bescheren.
3: Plane mir einen Urlaub in Italien. Bei Befehlen wie diesem hier kann ChatGPT ab heute Werbung anzeigen, zum Beispiel für eine Fluglinie. Der Grund: immer mehr Menschen benutzen im Alltag künstliche Intelligenz. Das verbraucht Rechenleistung und die kostet die Anbieter viel Geld.
4: Generative KI-Anbieter sind ziemlich unter Druck. Sie müssen Geschäftsmodelle haben, die auch am Ende profitabel sind. Und das sind sie fast alle nicht. Und deshalb hat die KI-Welt darauf eigentlich schon gewartet.
3: Betroffen sind Nutzer der kostenlosen und der günstigsten Abo-Variante.
5: Ich meine, du siehst überall Werbung, auch auf Insta und so weiter. Also mich stört das ehrlich gesagt jetzt nicht so wahnsinnig.
6: Vielleicht gibt man auch Daten ein, wo man sich im Nachhinein denkt, hätte ich vielleicht nicht eingeben sollen. Aber es kann schon irgendwie gefährlich sein, weil es halt so verlockend ist.
3: OpenAI, die Firma hinter ChatGPT, versichert, die Werbung solle klar erkennbar unterhalb der Antwort im Chat angezeigt werden, wie bei diesem Beispiel des Unternehmens. Personalisierte Werbung basierend auf dem Chatverlauf, also dem, was man die KI seit Nutzung gefragt hat, soll es nicht ohne Zustimmung geben. Verbraucherschützer warnen dennoch.
7: Wir sehen halt, dass wirklich ChatGPT oder auch andere Chatbots als Therapeutenersatz, aber wirklich als Freund, Freundin, also als emotionale Vertrauensperson verwendet werden. Und das Vertrauen, das kann natürlich auch missbraucht werden. Also das kann dazu genutzt werden, um halt durch Werbung vielleicht bestimmte Produkte oder Dienstleistungen zu empfehlen.
3: ChatGPT ist die erste große KI-Anwendung, die nun Werbung schaltet. Doch andere Anbieter könnten laut Experten nachziehen.
1: Heute vor 10 Jahren hatte ein schweres Erdbeben Mittelitalien erschüttert, innerhalb weniger Sekunden Zerstörung hinterlassen. Besonders hart getroffen wurde der Ort Amatrice. Hunderte Gebäude der historischen Altstadt stürzten ein. Etwa 300 Menschen starben hier und in der umliegenden Region. Die italienische Regierung versprach damals Hilfe, doch der Wiederaufbau geht nur schleppend voran.
8: Amatrice, 10 Jahre nach dem Erdbeben. Der alte Ortskern gleicht noch immer einer Großbaustelle. Bürgermeister Giorgio Cortellesi führt uns herum. Alle Häuser, die ihr hier seht, waren entweder eingestürzt oder wurden abgerissen und neu aufgebaut. Allein in diesen beiden Häusern sind 21 Menschen gestorben. Es ist der 24. August 2016. Um 3.36 Uhr morgens erschüttert ein schweres Erdbeben Mittelitalien. Giorgio Cortellesi wird aus dem Schlaf gerissen. Seine beiden Söhne übernachten bei den Großeltern, hier, mitten in der Altstadt. Ich bin losgerannt, es war stockfinster, durch Staub, Gasgeruch, über die eingestürzten Häuser. Manchmal haben wir unglaubliche Fähigkeiten. Das Adrenalin lässt dich Sachen machen, die eigentlich nicht menschenmöglich sind. Ich bin hingefallen, Sachen sind auf mich gestürzt, aber ich habe nichts gespürt. Seine zwei Söhne überleben. Doch insgesamt sterben in der Region 299 Menschen. Der historische Ortskern von Amatrice wird innerhalb weniger Sekunden fast vollständig zerstört. Schätzungen zufolge sind heute erst rund 40% des Ortes wieder aufgebaut. Bürokratie, Pandemie und gestiegene Baukosten haben die Arbeiten verzögert. Viele Einwohner sind dauerhaft weggezogen. An diesem Abend sind einige aber noch einmal zurückgekehrt nach Amatrice. Auch Ministerpräsidentin Giorgia Meloni ist angereist für die offizielle Gedenkzeremonie 10 Jahre nach der Katastrophe.
1: Er zählte zu den reichsten Deutschen und machte aus seinem Familienunternehmen einen Weltkonzern. Der Hamburger Unternehmer Klaus-Michael Kühne ist im Alter von 89 Jahren gestorben. Mit 21 war er ins Geschäft eingestiegen. Schon früh galt er in der Logistikbranche als Visionär. Hamburg hatte Kühne in Richtung der steuerlich günstigeren Schweiz verlassen. In seiner Heimatstadt unterstützte er aber weiterhin Projekte als Geldgeber umstrittener Bauprojekte und als Fußballfan.
9: Er wollte die Dinge immer selbst in der Hand haben. Im Fußball etwa gab Klaus-Michael Kühne rund 100 Millionen für seinen HSV aus. Aber er wollte dafür mitreden und murrte auch öffentlich, wenn es mal schlecht lief.
10: Grundsätzlich bin ich nicht abgeneigt. Ich möchte weiterhin den HSV unterstützen, aber es muss auch ein klares Konzept da sein.
9: Seine Karriere beginnt mit Anfang 20 im Speditionsunternehmen Kühne und Nagel, das sein Großvater 1890 mitbegründet hatte. Der junge Kühne schon damals mit einer Vision.
11: Dass man sozusagen das Motto prägen kann, einen Brief nach Curaçao zu verladen, ist genauso einfach wie eine Zementfabrik ins Innere Afrikas oder Arabiens zu verladen.
9: 1969 verlegt die Firma den Sitz in die Schweiz. Kühne wird über die Jahre zum Multimilliardär, gilt als einer der reichsten Deutschen. In Hamburg fördert er den Bau der Elbphilharmonie mit Millionen, baut ein Luxushotel und kündigt zuletzt an, eine neue Oper zu stiften. In der Finanzkrise 2008 steigt er bei der Hamburger Reederei Hapag-Lloyd ein und verhindert so deren Zerschlagung. Seinen eigenen Konzern führt er auch durch Krisenzeiten.
10: So sind wir eben sehr stolz darauf, dass wir nicht nur 125 Jahre alt geworden sind, sondern dass wir eben hier immer eine Erfolgsstory gehabt haben.
9: Doch es gibt auch ein dunkles Kapitel. Kühne und Nagel profitiert vom Nazi-Regime. Die Firma transportiert den Hausrat deportierter Juden. Eine umfassende Aufarbeitung gab es nie. Kühnes Frau Christine und er sind kinderlos. Sein Vermögen soll nun in seine Stiftung übergehen, die sich etwa für Klima, Medizin und Kultur einsetzt.
1: Es ist ein Ort mit morbidem Charme. Die Belitzer Heilstätten, eine ehemalige Lungenheilanstalt. Der historische Komplex liegt in Brandenburg, südlich von Berlin. Hinter den verfallenen Fassaden der denkmalgeschützten Gebäude verbirgt sich die Geschichte eines Jahrhunderts. Von der Heilanstalt über ein Weltkriegslazarett bis hin zu einem beliebten Ausflugsziel. Nun soll hier dauerhaft ein Ort der Kunst entstehen.
12: Hier geht es um Licht, Luft und Wasser und um alles, was daraus entstehen kann. Nebula, Wolke aus Nebel, heißt die Schau, die Bilder, Projektionen und virtuelle Räume erzeugt in den historischen Sälen der Belitzer Heilstätten. Die Kunst spielt mit dem Ort, erzeugt eine traumhafte Welt mit Bezügen zu der mehr als 100 Jahre alten Architektur der ehemaligen Lungenklinik, die einst für tuberkulosekranke Arbeiter aus Berlin Heilung bringen sollte.
13: Das Badehaus war einzigartig hier in Heilstätten und hat mit verschiedenen Anwendungen wie Dampfbädern, Kneippbädern, aber auch einem Fitnessstudio dafür gesorgt, dass die Patienten schnell wieder genesen sind.
12: 60 Gebäude standen auf dem 200 Hektar großen Gelände für die Behandlung zur Verfügung. Nach dem Zweiten Weltkrieg diente der Komplex als Militärhospital der Sowjetarmee. Aber nach der Wende verfielen die heute denkmalgeschützten Gebäude so pittoresk, dass sie gern als Filmkulisse genutzt wurden.
14: Als wir das erste Mal das Badehaus besucht hatten, sah es auf jeden Fall noch ganz anders aus. Es war eine Ruine und teilweise ist der Putz von den Wänden gefallen. Die Decken waren offen, Pflanzen sind durch die Decke gewachsen. Aber gleichzeitig ist natürlich so etwas Unvollkommenes immer ganz viel Raum für Fantasie.
12: Diese Fantasie bespielt nun das sanierte ehemalige Badehaus. Wo Licht und Luft vor 100 Jahren die Kranken heilen sollte, entsteht jetzt dauerhaft ein Ort, der Besucher in eine interessante Mischung aus Vergangenheit und Zukunft entführt.
1: Und nun die Wettervorhersage für morgen Dienstag, den 25. August.
15: Der Norden gelangt unter Hochdruckeinfluss. Ansonsten lenkt das tief über Westeuropa feuchtschwüle Luft zu uns. Heute Nacht bleibt es im Norden und in der Mitte trocken. Sonst zieht von Südwesten zum Teil schauerartiger Regen auf, der sich morgen bis in die Mitte ausbreitet. Im Norden und Nordosten bleibt es meist sonnig. Im Süden gibt es am Nachmittag Auflockerungen, aber auch Schauer und Gewitter. Heute Nacht noch 17 Grad am Oberrhein bis 6 Grad im Harz. Morgen Höchstwerte von 16 Grad in der Eifel bis 28 Grad im Markgräfler Land. In den nächsten Tagen wird es nochmal spürbar wärmer, aber auch schwüler. Am Mittwoch im Nordosten sonnig, sonst wechselhafter. Ähnlich am Donnerstag. Am Freitag insgesamt wechselhaft und schwül mit teilweise kräftigen Schauern und Gewittern.
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17: Der kommt heute aus Frankfurt am Main von HR Info. Ich bin Matthias Decher und freue mich, dass wir die Zeit zusammen verbringen dürfen. Guten Abend. Ein besonderer Tag, der kennt vermutlich keine Hindernisse, auch nicht, wenn Krieg ist. Der 35. Jahrestag der Ukraine als selbstständiger Staat läuft aber sicher anders ab als zu Friedenszeiten. Es sind schon Gäste eingeladen gewesen. Am Abend gibt es auch ein besonderes Konzert in erster Linie, aber steht dieser Tag natürlich unter dem Eindruck des Krieges, und der Präsident des Landes, Volodymyr Zelensky, nahm das dann auch zum Anlass, nochmal zu sagen, dass die Ukrainer nicht aufgeben werden. Und die Gäste hatten ja auch gute Nachrichten im Gepäck. Begrüßt aber wurden sie mit Musik, die klang nicht unbedingt nach Happy Birthday, sondern eher nach Marschmusik.
18: Der ukrainische Präsident Volodymyr Zelensky empfing die Gäste aus dem Ausland auf dem Platz vor der Sophienkathedrale im Zentrum der Stadt. Dort ehrte Zelensky auch Soldaten und freiwillige Helfer der Armee, einige von ihnen posthum. Zelensky sagte, die ukrainische Unabhängigkeit sei aus einem Traum von Freiheit entstanden. Das ist der Traum, das Leben selbst zu gestalten, dafür zu sorgen, dass unsere Kinder nicht der Asphalt unter jemandes Stiefel sind, unter jemandes Panzern, unter jemandes Imperium. Heute können wir eine Tatsache verkündigen, bewiesen durch die Kraft und die Standhaftigkeit unserer Leute in diesem Krieg: Die Ukrainer werden sich nicht unterwerfen. Die Botschaft, eine Kapitulation gegenüber Russland, komme nicht in Frage. Großveranstaltungen waren nicht geplant an diesem Unabhängigkeitstag wegen der Gefahr von Luftangriffen. Zentrales Ereignis in Kiew war ein Galakonzert am frühen Abend in der Oper. Außerdem gab es landesweit kleinere Veranstaltungen, neben Konzerten etwa Handwerkermärkte und Marathonläufe. Viele Menschen mussten arbeiten, arbeitsfreie Feiertage sind in der Ukraine wegen des Kriegs abgeschafft. Für den britischen Premierminister Andy Burnham war es der erste Auslandsbesuch im Amt. Burnham leitete dann auch zum ersten Mal eine Sitzung der sogenannten Koalition der Willigen, also der Ukraine-Unterstützerländer. Schon im Vorfeld sprach Burnham den Ukrainern Dank aus für ihren Kampf. Sie verteidigten nicht nur sich selbst gegen Russland, sondern ganz Europa. Bei einer Rede sagte Burnham: Ich bin entschlossen, dass wir zusammenarbeiten, um Ihnen die Unterstützung zu liefern, die Sie brauchen, stärker als jemals zuvor. Das heißt, nicht nur Luftverteidigung, sondern Russland daran zu hindern, seine Raketen überhaupt erst starten zu lassen, mit Sanktionen, die ihre militärischen Lieferketten durchtrennen. Die Ukraine ist russischen ballistischen Raketen derzeit weitgehend schutzlos ausgeliefert. Gegen sie hat sich nur das US-System Patriot als wirksam erwiesen. Doch die Ukraine kann kaum mehr Abfangraketen für dieses System kaufen, weil es davon weltweit zu wenige gibt. Die Ukraine hofft, dass bald auch das französisch-italienische System SAMP/T in der Lage sein wird, ballistische Raketen abzufangen, durch eine verbesserte Radareinheit. Außerdem versucht die Ukraine schon jetzt, russische Abschussvorrichtungen für ballistische Raketen mit Marschflugkörpern und Drohnen zu zerstören. Auch hier könnte Großbritannien bald eine größere Rolle spielen. Premier Burnham plane, der Ukraine zu erlauben, selbst Teile für die französisch-britische Rakete vom Typ Storm Shadow herzustellen, auch genannt Scalp, berichtete die BBC. Die EU sagte der Ukraine am Montag indes weitere Finanzhilfen von 6,1 Milliarden Euro zu. Sie sind Teil des 90-Milliarden-Euro-Pakets, das die Ukraine in diesem und im kommenden Jahr von den EU-Staaten erhält. Während der Feierlichkeiten gab es in der Hauptstadt Kiew keinen Luftalarm. Allerdings griff Russland auch an diesem Tag andere Regionen an. In Pawlohrad in der Region Dnipropetrovsk wurde bei einem russischen Angriff eine Person getötet und zwei weitere wurden verletzt, wie die Behörden mitteilten.
17: Der Krieg geht also weiter, aber es gab heute auch Geld über 6 Milliarden Euro von den EU-Staaten für die Ukraine. Aus der Hauptstadt Kiew hat uns Florian Kellermann informiert. Die Pflegereform ist einer der Knackpunkte für die Bundesregierung. Sie muss sie noch so umsetzen, dass am Ende möglichst viele zufrieden sind. Grundlage für das neue Gesetz ist ein Entwurf, der noch von der damaligen Bundesgesundheitsministerin Nina Wagen verantwortet wurde. Es hat auch in den vergangenen Wochen deswegen schon viel Wirbel gegeben. Zum Beispiel, weil pflegende Angehörige nämlich bei ihren Rentenansprüchen gedrückt werden sollten. Aber inzwischen gibt es ja einen neuen Gesundheitsminister, der heißt Carsten Linnemann, und der bringt sich gleich mal positiv ein.
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17: Von Hauptstadtkorrespondent Jan Zimmermann.
20: Weniger Rente für pflegende Angehörige. Dieses Thema ist laut Gesundheitsminister Carsten Linnemann vom Tisch. Der CDU-Politiker wirft den Vorschlag seiner Vorgängerin in die Tonne. Linnemann sagte, er will bei den Rentenansprüchen pflegender Angehöriger nicht sparen. Das ist eine gute Entscheidung. Die Debatte hat in den vergangenen Wochen viel Schaden angerichtet. Die Pläne waren für Pflegebedürftige und die, die sich um sie kümmern, ein Schlag ins Gesicht. Allein mit dem Vorschlag wurde ein verheerendes Signal gesendet und Vertrauen zerstört. Ausgerechnet bei denen zu sparen, die es möglich machen, dass pflegebedürftige Kinder, Partner und Eltern nicht in einem Pflegeheim müssen, sondern zu Hause bleiben können, sorgte zu Recht für Protest, auch in der Regierungskoalition. Viele in der SPD und CSU machten deutlich, wir lehnen das ab. So erspart sich der neue Gesundheitsminister mit der Rolle rückwärts viel Ärger. Dagegen bleibt ein zweiter Schlag ins Gesicht der Betroffenen bisher weiter bestehen. Nach den Reformplänen soll die Pflege im Heim teurer werden, weil Zuschüsse, die die Pflegeversicherung zahlt, künftig erst später greifen sollen. Der neue Gesundheitsminister sollte auch gleich diesen Vorschlag in die Tonne werfen. Zu viele empfinden das als ungerecht. Zu groß ist die soziale Sprengkraft. Schon heute wissen immer mehr Familien nicht, wie sie die steigenden Pflegeheimkosten von 3.000 bis 4.000 Euro oder mehr bezahlen sollen. Auch hier sollte der Minister eine Rolle rückwärts machen. Offen bleibt die Frage, wo Linnemann stattdessen sparen will. Die Kürzung der Rentenansprüche sollte 1,8 Milliarden Euro im kommenden Jahr bringen. Geld, das die Pflegekasse dringend braucht, damit die Beiträge nicht weiter steigen. Linnemann erklärte bisher nur, was er nicht will, ohne konkrete Vorschläge zu machen, was stattdessen kommen soll. So entsteht der Eindruck, dass der Minister bei diesem Großprojekt noch keinen Plan hat. Anders als beim Gesundheitssystem sind die Sparmöglichkeiten in der Pflege gering. Die Bundesregierung sollte also für ein würdiges Leben im Alter mehr Steuermittel locker machen, um den Betroffenen nicht noch mehr Schläge ins Gesicht zu verpassen und den entstandenen Schaden nicht noch größer zu machen.
17: Die Meinung von Jan Zimmermann zu den möglichen Änderungen bei der Pflegereform. Der Tiergarten in Berlin, das war anfangs wirklich ein richtig großer Wald. Da waren auch Tiere unterwegs, die waren zur Jagd freigegeben. Aber heute grenzt zwar der Zoo an die grüne Oase in der Stadt, freilebende Tiere gibt's da aber nicht mehr. Aber Menschen, die sind dort täglich unterwegs. Das ist ja auch ein riesiges Gelände eben mitten in der Stadt. Zuletzt war der Tiergarten Thema beim Anschlag auf den CSD. Und genau dieser Anschlag war heute auch nochmal Thema im Berliner Innenausschuss. Was dort besprochen wurde, fasst Landespolitik-Reporterin Sabine Müller zusammen.
0: Demonstrationen, Paraden, Musikevents. Der große Tiergarten ist ein Veranstaltungs-Hotspot. SPD-Innensenatorin Iris Spranger schlägt deshalb vor, das Gelände dauerhaft besser vor Angriffen zu schützen. Sie plädiert für einen festen Überfahrschutz, um Fahrzeuge abzuhalten.
21: Das lässt sich durch entsprechende solide Bänke, Informationstafeln, Skulpturen und andere Stadtmöbel rund um den Tiergarten umsetzen.
0: Der doppelte Nutzen laut Spranger, mehr Sicherheit plus Entlastung der Polizei, die dann nicht mehr ständig Sperren auf- und abbauen müsste. Abgestimmt mit dem Koalitionspartner war der Vorschlag nicht. Der CDU-Abgeordnete Stefan Lenz klingt aber nicht abgeneigt.
22: Es muss eine Dauerlösung geben, denn die Polizei hat ja andere Aufgaben, als permanent Absperreinrichtungen zu errichten. Also man muss drüber nachdenken in Ruhe.
0: Skepsis bis Ablehnung dagegen bei den Oppositionsparteien. Reine Symptombekämpfung kritisiert die AfD, nicht zielführend, sagen die Grünen. Kurz- und mittelfristig nicht die richtige Antwort auf einen solchen Anschlag, meint Niklas Schrader von der Linken.
23: Der Tiergarten ist riesig. Ich glaube, das würde ein jahrelanges oder jahrzehntelanges Bauprojekt und es wäre sehr teuer.
0: Im Innenausschuss werden an diesem Vormittag auch viele andere Antworten diskutiert. CDU-Justizsenatorin Philor Badenberg plädiert für juristische Verschärfungen. Unter anderem fordert sie, wenn es um Gefährder und mögliche Terrorgefahr gehe, sollten grundsätzlich nie Jugendgerichte zuständig sein, sondern immer die Staatsschutzkammer am Landgericht. Man dürfe die Debatte nicht auf Sicherheitsaspekte verengen, mahnt SPD-Antidiskriminierungssenatorin Cansel Kizil-Tepe. So sehen das auch Grüne und Linke, die größere Anstrengungen verlangen, Islamisten und andere Extremisten zu deradikalisieren. Außerdem müsse mehr gegen Queerfeindlichkeit getan werden. Senatorin Kizil-Tepe kündigt für kommenden Mittwoch einen runden Tisch mit Betroffenen an. CDU-Familiensenatorin Katharina Günther-Wünsch schaltet sich ein. In der Debatte gehe einiges durcheinander, findet sie, auch was den CSD-Attentäter angehe.
24: Abdul B. ist nicht gewalttätig geworden, weil ihm, entschuldigen Sie ein bisschen die Vereinfachung, queere Jugendprojekte gefehlt haben. Abdul B. ist gewalttätig geworden, weil in der Familie Erziehungskompetenz gefehlt hat.
0: Der grüne Abgeordnete Vassili Franco sagt dem RBB, für ihn als schwuler Mann sei das ein harter Moment gewesen.
25: Denn man hat gemerkt, dass die CDU gar kein Interesse hat, queeres Leben in Berlin zu schützen und queere Sichtbarkeit zu ermöglichen.
0: Es war nicht der einzige Moment, in dem es im Innenausschuss Kopfschütteln oder auch Wortgefechte gab. Regierung und Opposition gingen sich teilweise heftig an.
17: Der Anschlag auf den CSD nahe des Tiergartens und die innere Sicherheit, zwei Punkte, die der Innenausschuss des Berliner Senats heute nochmal ausführlich besprochen hat. Sabine Müller hat uns gesagt, wer da welche Meinung vertreten hat.
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17: Jedes Mal, wenn der DFB-Pokal stattfindet, versuchen Menschen wie ich, diesen bekannten Satz zu umschiffen. Der Pokal hat ja eigentlich gar keine eigenen Gesetze. Da dauert das Spiel in der Regel auch 90 Minuten, sind 11 Spieler auf beiden Seiten auf dem Platz. Und der Schiedsrichter und die anderen Unparteiischen machen auch keine andere oder bessere Figur als bei jedem anderen Fußballspiel. Der Reiz ist natürlich trotzdem da. Vielleicht, dass der Kleine dem Großen ein Bein stellen kann. Und deswegen schauen wir da jetzt drauf. Über alles, was im DFB heute los war, spreche ich mit Bastian Gerling aus unserer Sportredaktion. Bastian, am Wochenende, da sind ja schon mal alle Erstligisten weitergekommen. Wie sieht's denn aus? Gab's schon die erste große Sensation?
2: Nee, die kann ich leider nicht vermelden, aber sie war zum Greifen nah, diese große Sensation. Und zwar für die Würzburger Kickers aus der dritten Liga gegen den ersten FC Köln. Würzburg ist nämlich mega gut reingekommen in dieses Spiel mit einem ganz frühen Treffer. Wir hören noch mal kurz rein.
3: Es läuft die Melodie der Kickers, denn die führen 1:0 für den Underdog, für den Außenseiter, für den Drittligisten. David Abrangão ist der Torschütze.
2: 1:0 stand es dann auch lange und die Würzburger waren absolut auf Augenhöhe mit den Bundesligisten aus Köln. Die waren super stabil, es hat echt schon nach Überraschung gerochen. Aber ein bisschen aus dem Nichts hat Köln dann doch den Ausgleich gemacht und relativ kurz vorm Abpfiff auch noch das Siegtor in der 77. Minute. Beide Treffer hat Isak Johannesson geschossen, der hat die Kölner also vor der Pokalblamage gerettet.
17: Also der Favorit hat sich durchgesetzt, das war auch beim Hamburger SV so. Da gab es einen klaren 3:0-Sieg beim Drittligisten SC Verl. Wie verdient war das?
2: Das war insgesamt sehr verdient, würde ich sagen. Die erste Halbzeit war zwar ausgeglichen, Verl war vielleicht sogar ein bisschen besser als der Favorit aus Hamburg, aber der HSV hat dann zu einem wichtigen Zeitpunkt die Führung geschossen, kurz vor der Pause. Und das hat dem Hamburger Selbstvertrauen offensichtlich gut getan. Hamburg kam mit richtig Dampf aus der Halbzeit und hat zwei schnelle Tore gemacht. Und mit diesem 3:0 war das Ding dann eigentlich auch schon durch. Verl hat zwar nochmal alles reingeworfen, aber der HSV hat das sehr souverän runtergespielt. Und noch eine nette Geschichte nebenbei, der dritte Hamburger Torschütze, das war ein ganz junger Mann, Luis Lemke, erst 16 Jahre alt. Boah. Der wusste danach gar nicht, wohin mit sich. Hat ein ganz dickes, fettes Grinsen im Gesicht gehabt. Das war wirklich schön mit anzusehen. Und das ist ja auch die Geschichte oder sind die Geschichten, für die man den DFB-Pokal so sehr liebt.
17: Vielleicht auch für die Geschichte Altenklinike gegen Wolfsburg, das dritte Spiel. Wie spannend ist das?
2: Das ist mega spannend. Das ist Drama pur und das Spiel ist auch noch gar nicht aus. Die Verlängerung läuft gerade. Es steht 2:2. Altenklinike, der Außenseiter aus der Regionalliga, lag zweimal sogar vorne. Zweimal hat dann Maxi Arnold für Wolfsburg ausgeglichen. Das ist ein echter Pokalfight. Vielleicht geht es sogar ins Elfmeterschießen, das behalten wir natürlich im Blick.
17: Logo, das machen wir. Und wir schauen jetzt auch noch auf ein Spiel, das beginnt ja erst. Und zwar in der FC Schalke ist zu Gast beim Halleschen FC. 20:45 geht's los, Bastian. Eigentlich müsste Schalke da gewinnen, obwohl die ja auch gerade erst aufgestiegen sind.
2: Die sind gerade erst aufgestiegen, trotzdem sind sie der ganz, ganz große Favorit. Dieses Spiel gab es übrigens noch nie, obwohl es ja beides Traditionsvereine sind, trotzdem das erste Aufeinandertreffen vom Halleschen FC und dem FC Schalke 04. Und da ist auf jeden Fall die Favoritenrolle klar verteilt. Die Schalker müssen das, wenn alles normal läuft, auf jeden Fall für sich gewinnen.
17: Dann würde ich trotzdem sagen, wir schauen mal, ob da der Pokal doch wieder die eigenen Gesetze durchsetzt. Wir haben es auf jeden Fall im Blick. Vielen Dank, Bastian Gerling. Das Spiel, das DFB-Pokalspiel zwischen dem Halleschen FC und Schalke 04, 20:45 geht's los, live zu sehen, übrigens im ersten. Und du hast es gesagt, wir behalten das hier auch im Blick.
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5: Um 20.30 Uhr mit Claudia Meichelbeck. Bei den Beratungen der Ukraine-Unterstützerstaaten hat auch Deutschland weitere Hilfe im Abwehrkampf gegen Russland zugesagt. Die Bundesregierung veröffentlichte nach dem Treffen eine Erklärung. Aus Berlin ARD-Korrespondent Mario Kubina.
6: Ein Schwerpunkt der deutschen Militärhilfen liegt auf Luftverteidigung. Gerade sie wird in der Ukraine dringend benötigt, angesichts zunehmender Raketenangriffe des russischen Regimes. Aber was als nächstes konkret geliefert werden soll, bleibt offen. Deutschland hat bereits zahlreiche Flugabwehrsysteme in die Ukraine geschickt und versucht zurzeit, bei Verbündeten weitere Abfangraketen aufzutreiben.
5: Die Ukraine hat heute den 35. Jahrestag ihrer Unabhängigkeit gefeiert. Weitere US-Sanktionen gegen den Iran. Betroffen sind fast 60 Menschen, Organisationen und Schiffe mit Verbindungen zu dem Land. Das hat das US-Finanzministerium mitgeteilt. Die neuen Vorgaben richten sich unter anderem gegen das iranische Atom- und Raketenprogramm, Cybertechnologie und die Ölindustrie. Die US-Regierung will den Iran damit wirtschaftlich weiter isolieren. Vergangene Woche hatte US-Präsident Trump dem Land mit einem beispiellosen Wirtschaftskrieg gedroht. Im Prozess um den Mord an dem 8-jährigen Fabian aus Güstrow in Mecklenburg-Vorpommern hat sich die Angeklagte zum ersten Mal geäußert. Sie bestritt, etwas mit der Tat zu tun zu haben. Dabei äußerte sich die damalige Lebensgefährtin von Fabians Vater auch zu Zeugenaussagen. ARD-Reporter Axel Krummenauer.
7: So habe sie den Tümpel, an dem die Leiche von Fabian gefunden wurde, vorher nicht gekannt. Nicht sie, sondern ihr Bekannter habe dort nach Fabians Leiche suchen wollen. Die Zeugen hatten dies in ihren Aussagen anders dargestellt. Für zahlreiche Indizien, die zuvor im Gericht präsentiert wurden, fand die Angeklagte Erklärung und sie beendete ihre Ausführungen mit dem Satz: Hätte ich ihn, also Fabian, ermordet, hätte ich mit Sicherheit das Gefühl gehabt, mein eigenes Kind zu töten.
5: In der Türkei sind 6 ehemalige Bürgermeister der Opposition zu teils langen Haftstrafen verurteilt worden in einem umstrittenen Korruptionsverfahren. Der frühere Bürgermeister des Istanbuler Bezirks Beşiktaş bekam mehr als 23 Jahre Haft, unter anderem wegen Bestechung und Geldwäsche. Die Opposition spricht von politisch motivierten Verfahren. Weitere Spiele in der ersten Runde des DFB-Pokals. Dabei hat es bis jetzt heute folgende Ergebnisse gegeben. SC Verl HSV 0:3 und Würzburger Kickers 1. FC Köln 1:2. In der Verlängerung ist aktuell die Partie VSG Altglienicke gegen den VfL Wolfsburg. Das waren die Nachrichten. Das Wetter für Deutschland. Morgen vom Süden und Südwesten bis in die Mitte teils Sonne, teils dichte Wolken mit zeitweiligem Regen, Schauern und Gewittern. Im Norden und Nordosten oft sonnig, aber das Ganze bei einem starken Ostwind. Maximal 16 Grad in der Eifel und bis zu 28 Grad im Markgräfler Land. Die Zeit, es ist 20.33 Uhr.
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17: Kommt heute aus Frankfurt von hr-info. Ich bin Matthias Dächer. Guten Abend. Wir nehmen gleich mal US-Präsident Trump mit auf in die Sendung. Er behauptet ja von sich, er beherrsche die Kunst des Deals. Was er da aber in den vergangenen Tagen Kanada abverlangt hat, das ist für den Nachbarn im Norden schon unannehmbar gewesen. Da ging es vor allem um Zölle, die Trump im Juli schon angekündigt hatte. 50% auf kanadische Milch, auf Wein, selbst auf Eishockeyschläger. Und beide Seiten waren seither in Verhandlungen. Man schien da auch auf einem guten Weg, aber am Ende ist es gescheitert. Die 50% Zoll bleiben auf Waren im Wert von 20 Milliarden US-Dollar. Das sind rund 5% der Einfuhren insgesamt. Das ist also eine Kampfansage für Kanadas Ministerpräsident Carney. Der kündigte Vergeltung an und zwar hat er das wörtlich gesagt Dollar für Dollar. Wir haben unsere Reporterin im Studio in New York, Giselle Uka, gefragt. Giselle, das klingt so, als würden beide Seiten auf einen Handelskrieg zusteuern.
9: Die steuern nicht nur auf einen Handelskrieg zu, sie sind bereits in einem Handelskrieg. Und das hat Mark Carney auch am Samstag bei einer Pressekonferenz so gesagt. Da wurde er von einem Reporter genau danach gefragt. Und Carney hat geantwortet, man ist im Krieg, wenn man angegriffen wird. Und wir wurden angegriffen.
17: Und Carney hat auch gesagt, diese US-Zölle würden die Schlüsselindustrien seines Landes untergraben und Kanadas Souveränität gefährden. Sie zielten darauf ab, sein Land zu schaden und zu spalten. Welche Einbußen müsste Kanada denn einpreisen? Also wie groß wären die Verluste?
9: Die wären schon sehr groß. Kanadas Wirtschaft ist extrem vom Nachbarland USA abhängig. Kanadische Exporte gehen so zu ungefähr 70% in die USA. Auch die Lieferketten zwischen den beiden Nachbarn, die sind wirklich sehr eng miteinander verflochten. Und wenn die USA nun weniger aus Kanada kaufen wegen der hohen Zölle, dann drohen natürlich massive Verluste für die kanadische Wirtschaft, für die betroffenen Bereiche. Im Moment sind Waren von den 50-prozentigen US-Zöllen betroffen, wie Milch, Fertigprodukte, Möbel, Hockeyschläger, Zement, Kleidung. Da geht es um Waren, die ungefähr 20 Milliarden Dollar des kanadisch-US-amerikanischen Handels ausgemacht haben. Davon werden besonders kleinere kanadische Betriebe, von denen es sehr, sehr viel in Kanada gibt, betroffen sein. Da wird es um deren Existenz gehen. Die müssen ums Überleben kämpfen. Zehntausende Arbeitnehmer könnten ihre Jobs verlieren. Und ab Januar 2027 sollen dann auch noch US-Zölle in Höhe von 50% auf Fahrzeuge, auf Fahrzeugteile, auf Stahl dazukommen. Das hat Donald Trump vor ein paar Stunden bei Truth Social verkündet. Und das trifft dann auch die ganz großen Industrien in Kanada, was den Druck auf Premierminister Mark Carney jetzt natürlich massiv erhöhen wird.
17: Da hängt also einiges dran. Auch die Lieferketten sind ja stark verflochten. Und außerdem sind beide Mitglieder eines Abkommens, das eigentlich eine Freihandelszone ermöglichen soll. Was könnten denn jetzt umgekehrt die USA verlieren? Denn Kanada ist ja immerhin das wichtigste Zielland für US-Waren.
9: Ja, die Kanadier haben von Anfang an die Strategie gehabt, auf US-Zölle mit Gegenzöllen zu reagieren. Also Dollar für Dollar, sagt Premierminister Mark Carney immer. Wenn also kanadische Waren im Wert von 20 Milliarden von Trumps neuen Zöllen betroffen sind, dann erhebt Kanada eben Zölle, die einen ähnlichen Wert haben auf US-Produkte. Die Gegenzölle von Kanada diesmal betreffen zum Beispiel Produkte aus der Stahlindustrie, Milchprodukte, landwirtschaftliche Produkte aus den USA. Und diese Zölle werden ab dem 8. September in Kraft treten, dann werden das eben auch die USA zu spüren bekommen. Und dass Kanada das schafft, mit gezielten Gegenmaßnahmen bestimmte US-Industrien ziemlich empfindlich zu treffen, das sehen wir zum Beispiel mit Blick auf US-Alkohol, also Weinexporte aus den USA nach Kanada. Die sind in den letzten Monaten zum Beispiel um fast 80% eingebrochen, weil die meisten kanadischen Provinzen schon seit längerem als Vergeltung ein Verbot verhängt haben, das besagt, dass in Kanada keine US-Weine mehr in Supermärkten angeboten werden dürfen. Auch der Export von Spirituosen aus den USA nach Kanada ist um mehr als 70% eingebrochen. Und das spüren eben auch die US-Produzenten deutlich. Deswegen machen auch die ihrerseits Druck auf die US-Regierung.
17: Das berichtet Giselle Uka aus dem Studio New York. Sie hat berichtet über den Zollstreit zwischen den USA und Kanada. Der schürt nicht nur in Kanada, sondern auch in den USA selbst die Sorge vor einem Handelskrieg. Jetzt schauen wir mal auf das kleine Geld. Wenn Sie unterwegs sind im Restaurant, in der Kneipe, in der Gaststätte, da gibt es immer mehr Menschen, die zahlen die Rechnung mit Karte oder Smartphone. Scheine und Münzen, die werden immer seltener gezogen. Das zeigen auch verschiedene Studien. Wer sich dafür digital entscheidet, bekommt immer öfter auch die Aufforderung, auch das Trinkgeld dann digital zu bezahlen. Da gibt es so eine Oberfläche, da steht dann drauf 5%, 10, 15 oder noch mehr. Und ja, es gibt auch den Button für kein Trinkgeld. Unsere Reporterin Ursula Meyer berichtet aber, dass Kunden schon sehr oft unter Druck gesetzt werden, wenn sie das alles sehen, weil sie auch entscheiden müssen, wie viel Trinkgeld ihnen eben das Essen oder der Service wert waren.
0: Im Café und Restaurant geben viele Frankfurter gerne Trinkgeld.
1: 10 oder 15%. Je nachdem, wenn ich die Rechnung per Karte bezahle, dann eben den Aufschlag auch per Karte.
10: Also ich gebe auch Trinkgeld, vor allem wenn ich vor Ort esse und trinke. Und meistens auch digital mit der Karte.
0: Mit einer digitalen Trinkgeldtaste werden Verbraucher oft sogar dazu aufgefordert, geradezu genötigt, findet der Wirtschaftssoziologe Christian Stegbauer von der Goethe-Universität Frankfurt.
11: Dann traut man sich vielleicht auch gar nicht auf kein Trinkgeld zu drücken. Insofern kommt dann ganz gut was mehr zusammen, als es vorher der Fall war.
0: Zumal neuerdings sogar in Selbstbedienungscafés Trinkgeld verlangt würde. Wer bekommt dieses Trinkgeld aber? Ein Mann in der Frankfurter Innenstadt zuckt mit den Schultern.
12: Ich hoffe, es kommt dort an, muss ich sagen, wenn es digital ist.
0: Trinkgeld gibt es vielerorts häufiger digital als bar, zum Beispiel im Restaurant Mosch Mosch in der Frankfurter Innenstadt. Dort kann Restaurantmanager Paul Steinbrenner beruhigen.
13: Ich habe das auch schon immer gehört von manchen Restaurants, wo das Trinkgeld wohl nicht ankommt. Aber bei uns ist es ja so, jeder Kellner macht ja seinen Umsatz, bekommt sein eigenes Trinkgeld auch mit Karte.
0: Sein Chef Matthias Schönberger betreibt in Hessen insgesamt 6 Restaurants, unter anderem in Frankfurt, Wiesbaden und Darmstadt. Dort würden die Mitarbeiter eigenständig am Ende des Tages abrechnen und das Trinkgeld untereinander aufteilen. Oft bekäme das Personal in der Küche etwas ab, denn
14: in der Regel ist das Trinkgeld ja auch gut, wenn die Speisen gut sind. Also wenn das Essen gut schmeckt und der Service gut ist.
0: Genauso ist das in den 3 Apfelweinlokalen, die der Gastronom Frank Winkler in Frankfurt betreibt. Die 50 Mitarbeiter würden monatlich tausende Euro Trinkgeld bekommen, sagt der mittlerweile 71-Jährige.
15: Wenn jemand bar bezahlt, dann kommt auch dieses Trinkgeld, was er da gibt, in einen großen Pott und wird dann aufgeteilt, je nach dem Schlüssel, den die Mitarbeiter vorher untereinander vereinbart haben.
0: Der Gastronom selbst will sich dabei nicht einmischen, denn
15: es ist ein steuerfreies Einkommen für die Mitarbeiter, solange es direkt zu den Mitarbeitern geht.
0: Die Oberfinanzdirektion Frankfurt bestätigt, Trinkgelder seien grundsätzlich steuerfrei, egal ob sie bar oder elektronisch gezahlt würden. Allerdings nur, wenn sie an die Arbeitnehmer gehen würden und nicht an den Betreiber, etwa eines Restaurants.
17: Tja, das muss man eben wissen und das ist mitunter auch schwierig auseinander zu dividieren. Der Punkt dabei ist auch, Sie müssen natürlich niemals überhaupt ein Trinkgeld geben. Es gibt ja keine Pflicht. Entscheiden Sie das einfach selbst. Vor allen Dingen, wenn Service und das Essen wunderbar waren, dann ist es vielleicht auch ein Trinkgeld wert. Ursula Mayer aus der hr-Info Wirtschaftsredaktion hat uns alles über das digitale Trinkgeld erzählt. Und jetzt schauen wir wieder aufs Wetter. Es hat ja schon seit mehr als 3 Monaten bei uns so gut wie nicht mehr ausgiebig geregnet. Und diese Trockenheit macht vielen zu schaffen, vor allen Dingen auch den großen Bäumen. Das kann man sogar jetzt schon sehen, denn jetzt Ende August fällt ja schon das welke Laub von den Bäumen. Ob sich diese Bäume vom Schock erholen können, das ist eine Frage von vielen, die uns alle beschäftigt. Christian Abkasade ist Reporter. Und er war in der Nähe von Straubing in Niederbayern unterwegs und seine erste Antwort hat er von Försterin Viktoria Riedle bekommen.
18: Also da sieht man es jetzt nochmal ganz deutlich direkt vor uns. Das sind vor allem Buchen, wo die Farbe oben in der Krone leider im Moment jetzt schon so ausschaut wie am Boden die Blätter. Was außergewöhnlich ist dieses Jahr, weil man halt einfach ja 4-6 Wochen fast schon zu früh dran sind mit dem Ganzen.
19: Försterin Viktoria Riedle läuft durch ihr Revier in Münster bei Straubing. Bei einigen Buchen und auch Birken in diesem Waldgebiet haben sich die Blätter braun gefärbt. Normalerweise werfen Laubbäume im Herbst Blätter ab, um ressourcenschonend über den Winter zu kommen. Doch in diesem Jahr machen ihnen die Hitze und die Trockenheit stark zu schaffen.
18: Sie sind also quasi jetzt schon gestresst durch einen äußeren Umstand, einen Umwelteinfluss und werfen deswegen jetzt schon die Blätter vorsorglich mal ab.
19: Das betrifft vor allem Bäume, die ohnehin weniger konkurrenzfähig sind oder auch mit dem Wurzelwerk nicht tief in den Boden eindringen. Aber es kann noch schlimmer kommen.
18: Durch diesen Vorstress, diesen anhaltenden Trockenstress, sind die Bäume geschwächter und weniger abwehrfähig gegenüber Schädlingen.
19: Ähnlich wie bei Menschen, das Immunsystem ist geschwächt. Im schlimmsten Fall kann es zum Kollaps kommen. Die Bäume können absterben. Ohne Wasser eben keine Energie. Der regionale Wetterexperte Michael Bohmann betreibt Messstationen in der Region. Auch ihn beschäftigt die Dürre. In Straubing seien zwischen März und Juli nur 208 Liter Niederschlag pro Quadratmeter gemessen worden.
20: Dies entspricht wiederum lediglich 60% vom langjährigen Mittel. In Kombination mit dem nahezu durchwegs viel zu hohen Temperaturniveau und der großen Sommerhitze war das für unsere Baum- und Pflanzenwelt fatal.
19: Durch die vielen heißen Tage sei auch die Verdunstung sehr hoch gewesen. Einzelne Regentage wie zuletzt reichen laut Bohmann nicht aus. Das sieht auch Harald Götz so. Der Kreisfachberater für Gartenbau in Straubing sagt, für die Pflanzen brauche es tagelangen gleichmäßigen Landregen statt kurzen Starkregens, weil der größtenteils oberflächlich wegfließe. Für den heimischen Garten hat Götz einen Tipp.
21: Es gibt auch mittlerweile so Dünger, die dann in der Lage sind, das Wasser ein bisschen besser zu halten und besser verfügbar zu machen für die Bäume. Aber ist jetzt sicherlich kein Allheilmittel.
19: Das gibt es auch für die schon im August braunen Bäume im Forstrevier von Viktoria Riedle nicht.
18: Das heißt jetzt nicht, dass hier irgendwie flächig der Wald abstirbt, so Katastrophenstimmung oder sowas, aber es sollte schon nachdenklich stimmen.
17: Das sagt die Försterin Viktoria Riedle, wie sie war, zusammen mit Reporter Christian Abkasade in Niederbayern unterwegs. Und ihr Fazit, nachdem es sehr lange kaum und vor allem nicht lang genug geregnet hat, viele Laubbäume verlieren wegen der Trockenheit schon jetzt das Laub und gehen damit geschwächt in den Winter. Und jetzt ist es 8:45.
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3: für Sie weiter im Studio Stefan Oschardt. Guten Tag. Der Historiker Ilko Sascha Kowalczuk rechnet nach den Landtagswahlen im Osten damit, dass die AfD extremer wird. Egal wie die Wahlen ausgehen, würden sich Partei und Anhängerschaft wohl weiter radikalisieren, glaubt Kowalczuk. Hauptstadtstudio-Korrespondent Markus Sambale hat im ARD-Interview der Woche mit dem streitbaren Historiker und Publizisten gesprochen.
16: Herr Kowalczuk, Sie sind 1967 geboren, in der DDR, in Ostberlin aufgewachsen, beschäftigen sich seit Jahrzehnten mit der DDR-Geschichte, mit der Wiedervereinigung, mit Ostdeutschland. Wir sprechen heute kurz vor den Landtagswahlen im September, erst in Sachsen-Anhalt, dann in Mecklenburg-Vorpommern und in Berlin. Was ist so Ihr Grundgefühl, was da auf uns zukommt?
22: Also wir starren ja jetzt, die politisch Engagierten, die politisch interessierten Menschen in unserem Land, also viele, viele Millionen starren auf diese Wahlen in Sachsen-Anhalt und in Mecklenburg-Vorpommern. Das mit den Berliner Wahlen ist eine etwas andere Situation, glaube ich. Ich befürchte, danach wird sich die Situation nicht großartig verändert haben, denn egal wie auch immer diese Wahlen ausgehen, die Situation wird nicht besser werden, unsere Demokratie wird nicht weniger gefährdet sein und ich fürchte, egal wie es ausgeht, dass die Radikalisierung der Extremisten anschließend erst recht voranschreiten wird.
16: Im Moment sehen wir nur Umfragen. Gewählt wird noch, das Wahlergebnis kennen wir dann erst am Wahlabend selbst. Trotzdem zeichnet sich ab, die Parteien, die jetzt lange regiert haben, die stehen massiv unter Druck. Die AfD dürfte stärkste Kraft werden. Was ist aus Ihrer Sicht der Hauptgrund dafür?
22: Also ich bin Historiker und Wissenschaftler vor allem, auch wenn mich viele Menschen eher als einen engagierten Bürger wahrnehmen. Aber ich bin zunächst Analytiker und Wissenschaftler und da versage ich es mir von Hause aus, von einer Ursache zu sprechen. Egal, was irgendwo passiert, wenn irgendwo ein Gerüst an einem Bauwerk zusammenbricht, dann gibt es dafür nicht eine Ursache, sondern in der Regel sehr, sehr viele. Und so ist das auch mit der Situation in unserem Land. Es gibt regionale Ursachen, nationale, europäische und globale Ursachen, die alle zusammenkommen. Aber das, was, glaube ich, ganz wichtig ist, um Ostdeutschland zu verstehen, Ostdeutschland ist nichts Besonderes. Es gibt natürlich Spezifika, aber die gibt es auch in Schleswig-Holstein oder in Baden-Württemberg. Das, was wir in Ostdeutschland seit etwa 15 Jahren beobachten können, ist ein Phänomen, was vielen vielleicht gar nicht so bewusst ist, nämlich, dass sich in Ostdeutschland viele Entwicklungen früher, schneller und radikaler zeigen als anderswo.
16: Warum eigentlich seit 15 Jahren?
22: Naja, das ist sozusagen, das ist jetzt so,
16: oder grob,
22: so grob genommen. Naja, das hat sehr viel mit den Veränderungen im Folge der Finanzkrise 2008 zu tun. Und das hat sehr viel damit zu tun, was viele wahrscheinlich überraschen wird, mit einer relativen Stabilisierung der sozialen und wirtschaftlichen Verhältnisse in Ostdeutschland in den Nullerjahren, als es auch zum ersten Mal zu einem Anwachsen von sozialversicherungspflichtigen Arbeitsplätzen wieder kam, als es so eine gewisse Erholungsphase gab. Und das war, und da kamen dann sozusagen zwei Entwicklungen zusammen, nämlich dieser Schock durch die globale Finanzkrise und die Folgen, die dann sich in den Jahren danach zeigten und gleichzeitig die Verlustängste, die sich da dann auch zum ersten Mal zeigten. Und das ist auch der Punkt, weshalb Ostdeutschland halt auch aus analytischer Sicht so interessant ist. Die Menschen in Ostdeutschland, die ganz ähnliche Verlustängste haben wie die Menschen in Texas oder in Frankreich oder im Ruhrgebiet, aber die unterscheidet eins doch sehr massiv von den Erfahrungen etwa in West-, Süd- oder Norddeutschland. Sie haben ihren sozialen Wohlstand, das, was sie besitzen, gerade erst mit eigenen Händen erarbeitet. Sie haben das nicht ererbt, sie haben das nicht sozusagen vorgefunden, wie die Gleichaltrigen im Westen, sondern sie haben das mit harter Arbeit, auch mit vielen sozialen Konflikten, mit harten Transformationserfahrungen sozusagen sich erarbeitet und das sehen sie bedroht. Und das muss man schon ernst nehmen. Und nun stößt das alles, diese vielen Entwicklungen in den letzten 10, 15 Jahren auf eine globale Krise, deren Ausmaß wir alle noch nicht erkannt haben. Auf der einen Seite sehen wir, die Welt ist in der Hand von vielleicht 3000 Familien, die die Welt steuern und die den Reichtum der Welt verwalten. die eigentliche Macht sind die Tech-Milliardäre, die das Informationsmonopol auf der Welt haben. Das ist eine ernsthafte Bedrohung für die Demokratie. Damit ist Demokratie nicht machbar. Und zugleich rollt über die Welt, insbesondere die westliche Welt, eine digitale Revolution, Stichwort KI, von der wir alle nicht wissen können, wohin die uns führt. Und diese Zukunftslosigkeit, die dahinter steht, von der wir eben alle nicht wissen, wie sieht unser Leben eigentlich im halben Jahr aus, die führt eben zu großen Verlustängsten. Und da greifen viele Menschen dann sozusagen gerne nach solchen Strohhalmen. Und das erleben wir halt gerade in Ostdeutschland massiv. Aber nochmal, Ostdeutschland ist hier nur ein Seismograph für das, was wir in der gesamten westlichen Welt beobachten müssen.
16: Es sind ja auch die zentralen Versprechen, gerade von AfD-Politikern, die sagen, wir wollen zurück in ein altes, sicheres Deutschland. Wir holen uns unser Land zurück. Was für eine Sehnsucht wird denn da bedient?
22: Sicherheit, Ruhe, Stabilität, Homogenität, völkische Homogenität. Also im Prinzip wird etwas wachgerufen, was auch nie existierte. Das ist ja irgendwie sozusagen der Witz dabei. Ja. In den letzten Jahren, was viele nicht gerne hören wollen, ist zum Beispiel die Gewaltkriminalität bei Schwerstverbrechen zurückgegangen. Also es gibt sozusagen Statistiken, die ja nicht lügen, die aber oft den eigenen Gefühlen entgegenstehen. Ja. Und ich meine, ich kann das als Historiker immer so eiskalt so mit Zahlen zurückweisen. Als Bürger, als Mensch weiß ich natürlich auch ganz genau, ja, wenn ich mich so an meine Kindheit erinnere, egal wie die auch war, und irgendwie habe ich ja trotzdem ein warmes Gefühl dafür in aller Regel. Und ich werde auch gewisse Sehnsuchtspunkte in mir wachrufen. Und sei es nur, weil mir die Umarmungen meiner Eltern auf einmal fehlen, weil die gar nicht mehr da sind und so weiter. Das Problem ist, dass wenn solche Gefühle gewissermaßen in Politik umgesetzt werden. Und die Faschisten, die machen das sehr geschickt, und zwar nicht erst seit Neuestem, sondern das war schon immer Teil ihrer Strategie. Und deswegen gibt es da auch eben diese komischen vormodernen Familienbilder, vormodernen Geschlechterbilder, die dann bei vielen Menschen durchaus auf Resonanz stoßen, weil da eben so eine Gefühle wachgerufen werden.
16: Herr Kowalczuk, Stichwort Kompromiss, das so zentral ist für die Demokratie. Ist ja Eindruck, dass Kompromiss noch positiv besetzt ist, auch wenn wir uns angucken, wie vielleicht die aktuelle Regierung darum ringt und es anscheinend in der Bevölkerung nicht positiv ankommt.
22: Naja, das Problem ist, dass die aktuelle Regierung nicht gerade sozusagen ein Ausweis für eine ansehnliche demokratische Regierungsweise ist, ja. Man ist ein bisschen verzweifelt.
16: Woran machen Sie das
22: fest? Ich will überhaupt nicht mitmachen bei diesem allgemeinen Bashing, ja, weil ich einen hohen Respekt habe vor der harten Arbeit, die die Regierung, die PolitikerInnen leisten. Und es geht mir manchmal auch ein bisschen gegen den Strich und oft viel zu weit, dieses Bashing, was da betrieben wird. Aber hier hat man schon doch den Eindruck, dass bestimmte zentrale Probleme unserer Gegenwart an dieser Regierung vorbeigehen. Wir brauchen nur täglich den Fernseher, die Nachrichten anzumachen. Wir sehen Waldbrände in ganz Europa. Wir sehen ausgedorrte Flüsse. Das sind Sachen, die wirklich an unsere Lebensader gehen. Und diese Regierung redet übers Wetter und nicht übers Klima. Und das ist nur ein Beispiel. Ja, ich könnte viele andere so eine Beispiele bringen, wo man einfach nur ein bisschen verzweifelt sein kann. Nun muss man allerdings auch in Rechnung stellen, dass diese große Koalition immer eigentlich kein Segen für unser Land war. Weil durch eine große Koalition fehlt eine große, schlagkräftige demokratische Opposition. Das ist ein Problem, was wir demokratietheoretisch ja schon länger haben. Und was natürlich letztendlich auch die großen Parteien schwächt. Und das in einer Situation, in der ohnehin die Parteibindungsquoten zurückgeht, in der die Parteimitgliedschaften zurückgeht. Und da sozusagen habe ich auch immer so ein bisschen noch, also auch Beißhemmung. Gewissermaßen da so, weil dahinter stecken eben viele strukturelle Probleme. Aber auf der anderen Seite muss man ganz klar sagen, wir müssen eben, glaube ich, prinzipiell als Gesellschaft darüber nachdenken, wie wir Politik anders strukturieren können, wie wir Politik auch flexibler machen können. Ist es vernünftig, dass Politik im Dauerwahlkampf sich befindet? Ist es vernünftig, dass PolitikerInnen unentwegt gewissermaßen auch um ihre Existenz sich sorgen müssen? Ja? Wäre es nicht ein Weg, dass man sagt, okay, also alle, die in die Politik gehen, die werden ab einer bestimmten sozusagen Mindestgehalt kriegen, verdienen das, was sie auch vorher in der freien Wirtschaft oder wo auch immer verdient haben. Dass man da auch eine gewisse Dynamik hineinbringt und damit, das ist der eigentliche Sinn meiner Überlegung, damit die PolitikerInnen auch freier macht. Aber dieses Bild, was die Regierung abgibt, das ist eben nicht sehr günstig, weil viele den Eindruck haben und ich habe auch den Eindruck, dass die großen Probleme, vor denen die großen Herausforderungen nicht angegangen werden. Man hört zu wenig von der Digitalisierung, man hört zu wenig, wie die schreitende soziale Ungerechtigkeit in unserem Land wirklich nachhaltig bekämpft werden soll. Man hört zu wenig davon, wie diese unfassbare Wohnungssituation in unserem Land, in dem sich in den Ballungsräumen kaum noch ein Normalverdiener eine Wohnung leisten kann, wie das bearbeitet wird. Das müssen doch endlich die großen Diskussionen sein, die auch auf den Marktplätzen ausgetragen werden. Nein, stattdessen wird über Regenbogenfahnen diskutiert oder über irgendwelche anderen identitätspolitischen Sachen, die alle überhaupt nicht diese Relevanz haben, die von den insbesondere konservativen und extremistischen Kräften ihnen zugeschrieben werden.
16: Herr Kowalczuk, vielen Dank für das Gespräch.
22: Vielen Dank.
3: Das war unser Korrespondent aus dem Hauptstadtstudio Markus Sambale im ARD-Interview der Woche mit dem streitbaren Historiker und Publizisten Ilko Sascha Kowalczuk.
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0: Mit Nadine Kreuzhaler. Stadt der Nähmaschinen, so wurde Wittenberge einst genannt, denn fast 90 Jahre lang prägte das Nähmaschinenwerk die Stadt in der Prignitz. Erst als Zweigstelle der amerikanischen Singer Aktiengesellschaft, dann unter dem Namen Veritas und als VEB in der DDR. Nun laufen hier die Umbauarbeiten für ein Gewerbe- und Kulturquartier und ein erstes Konzert fand auch schon statt.
2: Die Finger von Beatrice Berut fliegen über die Klaviatur. Die Schweizer Pianistin füllt die ehemalige Werkshalle mit Klängen von Mahler, Debussy und eigenen Kompositionen. Etwa 150 Zuschauer sitzen auf Klappstühlen um den Flügel herum. Es ist das erste Mal seit vielen Jahren, dass die Öffentlichkeit

0: verbinden und nachhaltig innerhalb von 15 Minuten arbeiten, lernen, sich weiterbilden, alles zu Fuß oder mit Fahrrad.
1: Seit dem Baustart im Januar wurden Schutt und Wildwuchs beseitigt sowie Bestandsaufnahmen gemacht. Die Gebäude sind denkmalgeschützt und werden im Original-Backsteinstil saniert. In die alten Hallen sollen zukünftig etwa Büros, Künstlerateliers und Ausstellungsräume einziehen. Zudem wollen die Projektentwickler aus einem Gebäude ein Hotel mit 140 Zimmern machen. Auch der 50 Meter hohe Uhrenturm, ein Wahrzeichen Wittenberges und der größte freistehende Uhrenturm auf dem europäischen Festland, soll erhalten bleiben. Schon im kommenden Jahr soll der Veritaspark ein Schauplatz der Landesgartenschau in Wittenberge sein. Bis dahin sollen entlang dem Fluss Stepenitz 28 Tiny Houses für Übernachtungsgäste fertiggestellt sein, sowie eine Ausstellung zum Thema nachhaltiges Bauen.
2: RBB 24 Inforadio-Reporterin Sophie Goldau zum Stand der Dinge auf dem Gelände des Veritas-Werks in Wittenberge.

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1: Um 21 Uhr mit Jonas Ziegler. Der französische Präsident Macron will den Kampf gegen die russische Schattenflotte verstärken. Bei einer Konferenz von Ukraine-Unterstützern hat er ein Ministertreffen zu diesem Thema vorgeschlagen. Außerdem forderte Macron, Exporte von Gas, Öl und Diesel nach Russland durch Sanktionen zu verhindern. Anlass der Beratungen war der heutige Unabhängigkeitstag der Ukraine. In der Hauptstadt Kiew nahmen mehrere europäische Politiker mit Präsident Zelensky an den Feierlichkeiten teil. Darunter der britische Premierminister Burnham und EU-Ratspräsident Costa. Die USA wollen die finanziellen Verbindungen des Iran kappen. Die US-Regierung hat Sanktionen gegen alle angekündigt, die mit dem Iran wirtschaftlich zusammenarbeiten. Aus Washington Anne Schneider.
2: Banken oder andere Finanzinstitute, die Geldwäsche oder Finanzgeschäfte für den Iran ermöglichen, könnten vom US-Dollar-System ausgeschlossen werden. Zudem sollen ab sofort mehr als 60 Unternehmen, Personen und Schiffe weltweit sanktioniert werden. Gleichzeitig erhöht US-Präsident Donald Trump den politischen Druck auf andere Staaten. Laut Bessern telefoniert er mit Staats- und Regierungschefs weltweit und fordert sie auf, ihre Beziehungen zum Iran einzuschränken oder zu beenden.
1: Vor der morgen beginnenden Kabinettsklausur steht die Bundesregierung unter Druck. In der Koalition geht der Streit über die geplanten Sozialreformen weiter. Wirtschaftsverbände pochen auf die schnelle Umsetzung der geplanten Reformen und den Abbau der Bürokratie. Umweltverbände fordern zügige Entscheidungen beim Hitze- und Klimaschutz. Die zweitägige Klausur nach der Sommerpause findet auf Schloss Neuhardenberg in Brandenburg statt. Die Molkerei Müller kündigt die Lieferverträge mit vielen Milchbauern aus Brandenburg. Das bestätigte der Landesbauernverband dem RBB. Die Kündigungen sollen zum Jahreswechsel in Kraft treten. Demnach geht es vor allem um mittelgroße Betriebe mit 400 bis 800 Kühen in Nord- und Ostbrandenburg. Wie viele es sind, ist noch nicht bekannt. Der Verband sprach von einem harten Schlag ins Kontor. Die Bauern müssten nun kurzfristig andere Abnehmer für ihre Milch finden und wohl niedrigere Preise in Kauf nehmen. Die VSG Altglienicke ist im DFB-Pokal ausgeschieden. Der Berliner Regionalligist hat gegen den Zweitligisten Wolfsburg im Elfmeterschießen 5:6 verloren. Nach Verlängerung stand es 3:3. Soweit die Nachrichten. 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Das Wetter: nachts gering bewölkt bis klar und trocken. In der Uckermark und im Oderbruch im Verlauf stellenweise Nebel, 12 bis 7 Grad. Zurzeit in Berlin-Dahlem 19 und in Lübben im Spreewald 17 Grad. Schwacher Wind aus Nordost bis Ost. Morgen am Dienstag.

0: Samstag sonnig oder locker bewölkt bei maximal 24 bis 26 Grad. Abschließend die Zeit, es ist 21.03 Uhr.
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2: Der kommt heute von HR Info aus Frankfurt am Main. Schön, dass Sie dabei sind. Ich bin Matthias Dächer. Guten Abend. Die kühleren Temperaturen in den vergangenen Tagen und der Regen mancherorts haben Mensch, Tier und Natur gut getan, auch den Flüssen natürlich. Die hatten ja wochenlang Niedrigwasser und extrem niedrige Pegelstände. Wochenlang konnten zum Beispiel viele Fähren deshalb gar nicht auf dem Rhein fahren. Aber jetzt gibt's eben eine leichte Erholung. Die ersten Verbindungen setzen wieder über, sie haben ihren Betrieb wieder aufgenommen. Da bleibt trotzdem die Frage, wie rüstet sich Deutschland für die Zukunft? Denn dieses Niedrigwasser in Rhein, auch in Elbe und Donau, hat natürlich Folgen für Unternehmen, die auf die Flüsse als Transportadern angewiesen sind. Und das ist im Grunde schon immer so gewesen.
3: Vor rund 8500 Jahren begannen die Menschen damit, Rohstoffe und Waren über den Fluss zu transportieren. Mittlerweile sind Flüsse ein wichtiger Standortvorteil für diverse Branchen. Schiffe transportieren Erze, Steine und Erden, aber auch Kohle, Erdöl und Erzeugnisse der Chemiebranche. Bei Niedrigwasser wird es für viele Unternehmen eng.
4: In dem Ausmaß, wie wir das jetzt beobachten, kann das schon einige Zehntel Prozentpunkte des Bruttoinlandsprodukts an Wachstum in diesem Jahr kosten.
3: Erklärt Oliver Holtemöller vom Leibniz-Institut für Wirtschaftsforschung Halle. Dass das Niedrigwasser im Rhein etwa die Wirtschaft so empfindlich trifft, liegt auch daran, dass es kaum Ausweichmöglichkeiten gibt, sagt Geraldine Dani-Knedlik vom Deutschen Institut für Wirtschaftsforschung.
5: Man könnte das auf Straße und Schiene umlagern, aber auf der Straße ist es ganz schnell sehr teuer. Also man braucht eine Vielzahl an Lkw-Transportern, um eben ein großes Güterschiff, was im Rhein fährt, zu ersetzen. Das ist also eine Kostenfrage.
3: Für große internationale Unternehmen sind diese Kosten finanzierbar. Aber kleinere mittelständische Unternehmen stoßen hier an Grenzen. Bleibt noch der Transport mit dem Zug.
5: Wenn jetzt tatsächlich die Schiene die kompletten 5%, die Güterverkehr, die über den Rhein laufen, absorbieren soll, dann müsste sie sich ja um ein Viertel sozusagen steigern, also die Kapazitäten steigern.
3: Eine solche Steigerung gibt das Schienennetz aktuell gar nicht her. Der Druck für das Niedrigwasser im Rhein, jetzt schnell eine Lösung zu finden, ist dementsprechend hoch. Nun soll die Fahrrinne im Fluss mit dem Bagger vertieft werden, was ihn für größere Schiffe wieder befahrbar machen würde. Ökologen wie Christian Wolter am Leibniz-Institut für Gewässerökologie und Binnenfischerei in Berlin sind entsetzt.
6: Dass eben jetzt auch mit der Wirtschaft zusammengesessen wird und da diskutiert wird und Umweltverbände, die schon lange davor gewarnt haben vor der Situation und Wissenschaftler da erstmal wieder keine Rolle spielen.
3: Ginge es nach Wolter, müssten wir unsere Flüsse nicht vertiefen, sondern eher wieder breiter machen. Stichwort Revitalisierung. Wenn der Fluss wieder breiter werden darf und seinem natürlichen Lauf folgt, könnte das zum einen vor Hochwasser schützen, zum anderen aber auch dazu beitragen, dass das Süßwasser aus dem Fluss stärker in der Landschaft gehalten wird.
6: Als Wissenschaftler ärgere ich mich richtig über diese Diskussion jetzt. Wasserstraßen, irgendwelche Industrien und so, alles ist strategische Infrastruktur. Aber das Strategischste, was wir haben, das Wichtigste für uns, ist Trinkwasser, ist Süßwasser, ist Wasser als Lebensraum, Wasser in der Gesellschaft und dass über diese Diskussion so geopfert wird und vernachlässigt wird.
3: In den kommenden Jahrzehnten wird Trinkwasser vermutlich zu einer knappen Ressource. Was dann mit dem Rhein passiert, könnte zum Streitthema werden zwischen Ökologen und Unternehmen.
5: Da gibt es sicherlich kurzfristig einen Zielkonflikt,
3: sagt die Ökonomin Geraldine Dani-Knedlik vom DIW.
5: Die Frage ist aber nicht, was ist jetzt richtig, was ist falsch, sondern die Frage ist, was sozusagen langfristig als Ziel angestrebt wird, was wohlfahrtssteigernd insgesamt erachtet wird.
2: Tja, beruhigend für alle wäre, wenn genügend Wasser da wäre. Aber eine Zukunft mit Niedrigwasser und der Frage, wie passen wir uns an, die müssen wir uns eben auch stellen. Vor allem ist das ja eine Frage, die Unternehmen interessiert, die ihre Waren auf Schiffen transportieren. Gerade sie sind ja in den vergangenen Wochen deutlich ausgebremst worden. Inka Zimmermann aus der ARD-Klimaredaktion hat uns gesagt, was dazu gerade diskutiert wird. Klaus Michael Kühne. Wahrscheinlich kannte nicht jeder von Ihnen diesen Mann mit diesem Namen. Kühne und Nagel aber haben Sie sicher schon mal gehört oder auch gesehen. Ein Logistikunternehmen und dieser Schriftzug, der prangt auf vielen Lkw. Das ist ein Unternehmen, das inzwischen sogar das zweitgrößte weltweit ist. Kühne selbst hat die Firma mit ausgebaut. Das hat das Unternehmen groß und ihn reich gemacht. Er war Investor und Milliardär und er war auch ein Hamburger. Aber jetzt ist Kühne tot. Er ist im Alter von 89 Jahren gestorben. Nicht in seiner Heimatstadt, sondern in der Schweiz, wo er zuletzt gelebt hatte. Dietrich Lehmann erinnert jetzt an ihn und er lässt ihn dabei auch gleich selbst nochmal zu Wort kommen.
1: Ja, ich bin an der Bellevue aufgewachsen. Mein Vater hat dort im Jahr 1950 ein Haus gebaut und das war damals ein mutiger Entschluss. Ich bin im Heinrich-Hertz-Gymnasium zur Schule gegangen.
7: Übrigens in der gleichen Klasse wie der spätere Liedermacher und DDR-Kritiker Wolf Biermann. Nach Schule folgen Ausbildung als Kaufmann, Stippvisiten bei Reedereien und Banken. Dass Klaus-Michael Kühne ins väterliche Unternehmen Kühne und Nagel einsteigt, ist von vornherein klar.
1: Ich war der einzige Sohn. Mein Vater war ebenfalls mit dem Geschäft so eng verbunden, er konnte sich gar nichts anderes vorstellen, als dass das von mir sozusagen übernommen wurde. Er hat mich auch in sehr jungen Jahren dort in das Unternehmen hineingebracht und sehr viel dafür getan, dass ich eine erstklassige Ausbildung bekam.
7: Damit Klaus-Michael Kühne schon mit 26 Jahren als Teilhaber beim Logistikunternehmen Kühne und Nagel Verantwortung übernehmen kann. Gegründet worden war die Firma in Bremen. Schon Klaus-Michael Kühnes Vater aber hatte die ersten Weichen für die Verlegung des Firmensitzes in einen Teil der Schweiz gestellt, wo kaum Steuern fällig werden.
1: Vielleicht war es übertriebene Vorsorge, vielleicht war es auch Pessimismus, den uns dahin gebracht hat, aber es ist uns sehr gut bekommen.
7: Kühne und Nagel ist mittlerweile das zweitgrößte Logistikunternehmen weltweit.
1: Ja, unsere Stärke ist das integrierte Angebot an den Kunden, dass wir alle seine Transportprobleme lösen können, den Warenfluss steuern für unsere Kunden, mit welchen Verkehrsmitteln auch immer, von welchem Teil der Welt, in welchem Teil auch immer.
7: Kühne wird zu einem der reichsten Deutschen.
1: Bin gar nicht so anspruchsvoll. Sicher, ich habe mein Haus und mein kleines Schiff. Luxus ist für mich bedingt wichtig. Geld muss arbeiten.
7: Trotz der Übersiedlung in die Schweiz, seiner Geburtsstadt Hamburg, kehrt Kühne nie ganz den Rücken. Seinen Lieblingsfußballverein, den HSV, unterstützt er jahrelang mit Millionensummen und mischt sich auf der anderen Seite durch öffentliche Interviews und mehr oder weniger gefragte Tipps immer wieder ein.
1: Der HSV muss erstmal sein Image entscheidend verbessern, er muss attraktiv werden, daran muss gearbeitet werden.
7: Kühne ist zur Stelle, als die Traditionsreederei Hapag-Lloyd ins Ausland verkauft werden soll, übernimmt zusammen mit der Stadt Hamburg einen großen Teil der Aktien.
1: Hapag-Lloyd gehört nach Hamburg, Hapag-Lloyd befruchtet den Hafen im hohen Maße, ca. 40% des Hafenumschlags in Hamburg kommt von Hapag-Lloyd und seinen Allianzpartnern.
7: Mit seiner Frau Christine bleibt Klaus-Michael Kühne kinderlos. Sein Vermögen bringt er in eine Stiftung ein. Die soll unter anderem einen großen Wunsch von Opernfan Kühne umsetzen, eine neue Oper an der Elbe, so Karl Gernandt, einer der engsten Vertrauten des Multimilliardärs.
8: Ich glaube schon, dass das für Herrn Kühne das größte Herzensprojekt ist.
7: Mit ihrem Milliardenvermögen soll die Kühne Stiftung sowohl Kultur als auch Wissenschaft und medizinische Forschung finanzieren.
2: Er war auf jeden Fall ein Mann, der deutliche Spuren in der deutschen Geschichte hinterlassen hat. Ein einflussreicher Logistikunternehmer, ein Investor und Milliardär. Klaus-Michael Kühne ist tot. Er ist in der Nacht auf Montag an seinem Wohnort im schweizerischen Schindellegi im Alter von 89 Jahren gestorben. Dietrich Lehmann, unser Reporter, hat an ihn erinnert. Ist Ihnen das auch aufgefallen? Zuletzt kamen Sie gar nicht mehr, wenn Sie draußen gesessen haben beim Essen. Ich habe keine Wespen mehr gesehen und habe das als sehr angenehm empfunden. Dabei sind Wespen ja noch Insekten, die tatsächlich gut sind für uns. Die wollen uns ja eigentlich auch nichts Böses. Aber es gibt Insekten, die sind eher unangenehm. In der Regel auch nicht für uns, sondern für andere Insekten. Die asiatische Hornisse, die gehört beispielsweise dazu. Sie breitet sich gerade aus. Das macht sie auch in Bayern. Das Problem, sie jagt da gezielt Bienen und damit bedroht sie dann oft auch die ganzen Völker. Das macht den Imkern und Obstbauern zu schaffen. Lukas Hart hat sich deswegen in Unterfranken umgehört. Dort sind im Steinbachtal erst vergangene Woche asiatische Hornissen gesichtet worden.
9: Dörte Fischer und Jens Kunze haben seit ein paar Tagen ungebetene Gäste im Garten. Vor kurzem beobachtete das Imker-Ehepaar aus Würzburg an ihren beiden Bienenstöcken nämlich einen Fremdling, die asiatische Hornisse.
10: Das bereitet uns schwere Sorgen.
11: Vorne bei unserem Bienenstand, da habe ich eben gesehen, dass vorm Flugloch immer ein größeres Insekt, ein schwarzes Insekt, umherfliegt. Die ist auch schon wieder gerade da.
9: Auf der Jagd lauert dort im Schwebeflug eine der Hornissen auf die Ankunft der Sammlerbienen, um sie abzufangen, zu töten und an das Nest zu verfüttern.
11: Wenn es natürlich Überhand nimmt, dann ist es so, dass sie sich auch gar nicht mehr trauen, rauszufliegen. Ja, also das heißt, sie würden das Futter verbrauchen, würden dann im schlimmsten Fall vielleicht sogar verhungern. Ja, also das ist dann schon eine Sorge, die man hat als Imker.
9: Die asiatische Hornisse oder Vespa velutina ist eine invasive Art aus Südostasien. Sie ist hier nicht heimisch und hat kaum Fressfeinde. Die harmloseren europäischen Hornissen könnte sie langfristig aus ihrem Lebensraum verdrängen.
12: Die wird das Ökosystem verändern, da besteht für mich kein Zweifel. Aber wir haben auch keine Möglichkeit, das zu ändern oder zu verhindern,
9: sagt Dr. Ronald Jäger vom Institut für Bienenkunde und Imkerei der Landesanstalt für Wein- und Gartenbau in Würzburg. Hier läuft momentan ein Feldversuch, um das Verhalten der Hornisse zu beobachten und ihre Ausbreitung zu verlangsamen. In drei Käfigen auf einer Wiese hängen Nester, eines so groß wie ein Handball. Leiter Ronald Jäger zieht sich zur heutigen Inspektion einen Schutzanzug an. Dick gepolstert, mit Netz über dem Kopf.
12: Ich würde sagen, man muss Respekt haben. Die Tiere haben ein Gift und das wirkt gut. Damit können die einem ordentlich Schmerzen zufügen und natürlich bei ganz hoher Stichzahl auch Kreislaufprobleme verursachen.
9: Die asiatische Hornisse kann für den Menschen vor allem dann gefährlich werden, wenn man sich zu nah an den Nestern aufhält. Denn das verteidigen die Insekten aggressiv. Eine einzelne Vespa velutina kann pro Tag bis zu 150 Bienen erbeuten.
12: Wir werden damit lernen müssen, umzugehen. Werden wir auch hinbekommen, aber wir brauchen die flächendeckende Bestäubungsleistung. Das heißt, wir müssen schauen, dass die Imkerei damit gut zurechtkommt.
9: Ein Ansatz, eine spezielle Ausbildung zum Nestentferner der Landesanstalt für Wein- und Gartenbau. Außerdem eine Karte im Netz, bei der jeder Hornissensichtungen eintragen kann. So können Nester schneller erkannt und entfernt werden.
2: Es sind vor allem empörte Imker, die sich über die eingewanderte asiatische Hornisse Sorgen machen. Die bedroht ganze Völker. Man kann was dagegen unternehmen. Was hat Lukas Hart in Unterfranken erfahren? Jetzt ist es 8:45.
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13: Mit Antonia Kurzeitz, guten Abend. Ein langes DFB-Pokalwochenende geht zu Ende. Die erste Runde des Wettbewerbs ist bei fast allen Vereinen gespielt. Und auch heute Abend gab es noch einmal einige spannende Partien. Schauen wir kurz auf die Ergebnisse. Der Drittligist SC Verl unterliegt dem Hamburger SV mit 0:3. Der erste FC Köln gewinnt bei den Würzburger Kickers mit 2:1. Und das wohl größte Pokalspektakel des Abends hat sich hier in Berlin zugetragen. Bei der Partie zwischen der VSG Adlinicke und dem VfL Wolfsburg ging es in die Verlängerung und am Ende sogar ins Elfmeterschießen. Lars Becker hat dieses Spiel für uns verfolgt und fasst den Pokalabend in Berlin noch einmal zusammen.
14: Was war das denn bitte für ein Pokalkrimi im Amateurstadion von Hertha BSC zwischen der VSG Altklinike und dem VfL Wolfsburg? Am Ende gewinnt der Favorit, der Bundesliga-Absteiger, im Elfmeterschießen, in der Verlängerung des Elfmeterschießens mit 6:5. Dreimal war die VSG in Führung gegangen. Früh durch Niedfeld, durch Saliger, der einen Patzer von Zielinski, dem Keeper, ausgenutzt hat. Ein weiterer Patzer in der Nachspielzeit von Kapitän Arnold, der eingewechselt wurde. Erneute Führung durch Ibrahimi. Wolfsburg kam immer zurück. Durch den schon erwähnten Maxi Arnold zur Pause eingewechselt. Das 1:1, 25 Meter Schuss an den Innenpfosten. Das 2:2, 18 Meter Freistoß über die Mauer ins Netz. Und dann kurz vor Ende der Verlängerung das 3:3 durch Hauke Wahl. Es ging ins Elfmeterschießen. Da hätte die VSG die Geschichte für sich klären können. Am Ende der Held, der zwischendurch gepatzt hat, Jakob Zielinski, hält 2 Elfmeter, sichert seiner Mannschaft den Einzug in die zweite Runde. Ein aufopferungsvoller Kampf der VSG. Am Ende ohne Belohnung. Wolfsburg weiter, die VSG raus.
13: Ja, und damit ist dieser Pokalabend auch noch nicht ganz vorbei. Eine Partie läuft noch. Um 20:45 war Anpfiff in Halle. Dort empfängt der Regionalligist Hallischer FC Schalke 04. Jens Lampe ist im Stadion.
15: Noch hält der Regionalligist der Hallischer FC die Null in diesem Erstrundenspiel des DFB-Pokals nach jetzt gespielten knapp 33 Minuten. Und die Schalker, ja, die haben bislang viel Schulden lassen. Also die haben bislang überhaupt keine Idee gehabt. Aber sie hatten einen Glücksmoment in der 27. Minute, als eine Flanke von Vitali Big Becker, dem über den Fuß rutschte. Dadurch wurde diese Flanke gefährlich. Die klatschte auf die Oberkante der Latte des Halleschen Tores. Also das war die einzige, ja auch etwas unbeabsichtigte Führung, beziehungsweise die einzige unbeabsichtigte Chance der Schalker. Von der Führung sind sie noch weit weg. Dafür ist Halle bislang in der Abwehr zu gut. Hatte selbst eine gute Freistoßchance, 15. Minute. Ball streifte das Schalker Außennetz, aber kein Tor. Also bislang 0-0.
13: Jens Lampe war das live aus Halle. Dort läuft noch die erste Runde vom DFB-Pokal. Der hallische FC spielt gegen Schalke 04. In einer Stunde hören wir uns nochmal. Und das war der Sport mit Antonia Kurzeitz.
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17: Willkommen zum Tag in Berlin und Brandenburg mit Stefan Auschwart am Mikrofon. Seit 35 Jahren ist die Ukraine unabhängig. Die Unabhängigkeit wird ihr bis heute von Moskau streitig gemacht. Vor 4,5 Jahren startete Russland seine Vollinvasion der Ukraine mit schrecklichen Folgen für die Zivilbevölkerung. Daran erinnerte in Berlin eine Installation am Brandenburger Tor. RBB 24 Reporterin Helena Dähler.
18: Auf dem Pariser Platz ist über mehrere 4 Meter hohe Stangen ein schwarzes Netz gehängt. In der Ukraine hängen solche Netze über den Straßen. Sie sollen vor sogenannten FPV-Drohnen schützen. FPV steht für First Person View und bedeutet, dass die Drohnenpiloten die Drohnen mit einer Videobrille steuern, erklärt Wladislava Vrobovia.
19: FPV-Drohnen sind kleinere Drohnen, die sind dafür benutzt, um Menschen zu verfolgen und anzugreifen.
18: Diese Drohnen sind teilweise handelsübliche kleine Drohnen mit montierten Sprengsätzen, die Menschen hinterherfliegen und sich dann in die Luft sprengen. Die Netze, die davor schützen, sind unter anderem umfunktionierte Fischernetze. Über großen Straßen hängen diese zum Beispiel in Cherson und können helfen, militärische Konvois oder kritische Infrastruktur vor den tödlichen Minidrohnen zu schützen.
19: Die fliegen sehr schnell nach unten und dann explodieren sie. Dieses Netz macht genau das, dass die nicht wirklich sehr schnell nach unten kommen können und dann explodieren.
18: Das Netz am Brandenburger Tor soll auf die unterschiedlichen Lebensrealitäten von Menschen in Deutschland und der Ukraine aufmerksam machen. Während der Himmel in Deutschland oft mit Wetter und Alltag verbunden sei, stehe er für die Menschen in der Ukraine für Lebensgefahr. So erzählt das auch Katerina Michalko, die die Installation mitorganisiert hat. Ich lebe in der Ukraine, in Kiew. Es gibt fast jede Nacht Raketen- und Drohnenangriffe. In den Gebieten näher an der Front ist es auch gefährlich, auf den Straßen mit dem Auto zu fahren, weil man dort auch als zivile Person ins Visier geraten kann. Mit der Installation verbunden ist auch der Aufruf nach mehr militärischer Unterstützung, insbesondere was die Luftabwehr angeht. Denn die Netze, die in ukrainischen Städten gespannt sind, schützen nur bedingt und nicht vor den großen Drohnen.
17: Der Bericht von Reporterin Helena Dähler. Vor gut einem Monat griff ein Attentäter Teilnehmer des Berliner Christopher Street Day an. Bei dem Anschlag kam eine Frau ums Leben, mehr als 2 Dutzend weitere wurden verletzt. Der mutmaßlich islamistische Täter wurde anschließend bei einem Polizeieinsatz in einer Gartenanlage getötet. Welche Lehren zieht der Berliner Senat aus dem Attentat? Thema heute im Innenausschuss des Berliner Abgeordnetenhauses. Sabine Müller aus der RBB24-Redaktion Landespolitik informiert.
20: Demonstrationen, Paraden, Musikevents. Der große Tiergarten ist ein Veranstaltungshotspot. SPD-Innensenatorin Iris Spranger schlägt deshalb vor, das Gelände dauerhaft besser vor Angriffen zu schützen. Sie plädiert für einen festen Überfahrschutz, um Fahrzeuge abzuhalten.
21: Das lässt sich durch entsprechende solide Bänke, Informationstafeln, Skulpturen und andere Stadtmöbel rund um den Tiergarten umsetzen.
20: Der doppelte Nutzen laut Spranger, mehr Sicherheit plus Entlastung der Polizei, die dann nicht mehr ständig sperren, auf- und abbauen müsste. Abgestimmt mit dem Koalitionspartner war der Vorschlag nicht. Der CDU-Abgeordnete Stefan Lenz klingt aber nicht abgeneigt.
22: Es muss eine Dauerlösung geben, denn die Polizei hat ja andere Aufgaben, als permanent Absperreinrichtungen zu errichten. Also man muss drüber nachdenken in Ruhe.
20: Skepsis bis Ablehnung dagegen bei den Oppositionsparteien. Reine Symptombekämpfung kritisiert die AfD, nicht zielführend, sagen die Grünen. Kurz- und mittelfristig nicht die richtige Antwort auf einen solchen Anschlag, meint Niklas Schrader von der Linken.
3: Der Tiergarten ist riesig. Ich glaube, das würde ein jahrelanges oder jahrzehntelanges Bauprojekt und es wäre sehr teuer.
20: Im Innenausschuss werden an diesem Vormittag auch viele andere Antworten diskutiert. CDU-Justizsenatorin Philor Badenberg plädiert für juristische Verschärfungen. Unter anderem fordert sie, wenn es um Gefährder und mögliche Terrorgefahr gehe, sollten grundsätzlich nie Jugendgerichte zuständig sein, sondern immer die Staatsschutzkammer am Landgericht. Man dürfe die Debatte nicht auf Sicherheitsaspekte verengen, mahnt SPD-Antidiskriminierungssenatorin Cansel Kesel-Tepe. So sehen das auch Grüne und Linke, die größere Anstrengungen verlangen, Islamisten und andere Extremisten zu deradikalisieren. Außerdem müsse mehr gegen Queerfeindlichkeit getan werden. Senatorin Kesel-Tepe kündigt für kommenden Mittwoch einen runden Tisch mit Betroffenen an. CDU-Familiensenatorin Katharina Günther-Wünsch schaltet sich ein. In der Debatte gehe einiges durcheinander, findet sie, auch was den CSD-Attentäter angehe.
4: Abdul B. ist nicht gewalttätig geworden, weil ihm, entschuldigen Sie ein bisschen die Vereinfachung, queere Jugendprojekte gefehlt haben. Abdul B. ist gewalttätig geworden, weil in der Familie Erziehungskompetenz gefehlt hat.
20: Der grüne Abgeordnete Vassili Franco sagt dem RBB, für ihn als schwuler Mann sei das ein harter Moment gewesen.
6: Denn man hat gemerkt, dass die CDU gar kein Interesse hat, queeres Leben in Berlin zu schützen und queere Sichtbarkeit zu ermöglichen.
20: Es war nicht der einzige Moment, in dem es im Innenausschuss Kopfschütteln oder auch Wortgefechte gab. Regierung und Opposition gingen sich teilweise heftig an.
17: RBB 24 Landespolitikreporterin Sabine Müller. In gut 4 Wochen wird ein neues Abgeordnetenhaus in Berlin gewählt. Wer noch nicht weiß, wen er oder sie wählen soll, bekommt jetzt eine Orientierungshilfe. Der neue Wahl-O-Mat zur Berlinwahl ist heute online gegangen. RBB24-Reporter Martin Schmitz hat ihn sich angeguckt.
23: Sag mir, was du denkst und ich sage dir, wen du wählst. So in etwa könnte ein Werbeslogan für den Wahl-O-Mat klingen. Man klickt sich durch 38 politische Aussagen und kann zustimmen, nicht zustimmen oder die Option neutral wählen. Zum Beispiel, die Autobahn A100 soll wie geplant weitergebaut werden oder bei größeren Neubauprojekten in Berlin soll mindestens die Hälfte der Wohneinheiten als Sozialwohnungen gebaut werden oder in Berlin soll es mehr verkaufsoffene Sonntage geben. Am Ende kann man sehen, welche Partei am ehesten die eigene politische Überzeugung vertritt. Der Wahl-O-Mat stößt auf Begeisterung bis Skepsis.
24: Was soll ich damit? Ja, ich weiß, was ich will. Warum soll ich den noch benutzen?
25: Den kenne ich auf jeden Fall und ja, würde ich auch nochmal nutzen. Also ich glaube nicht, dass da was ganz Neues bei rauskommen würde bei mir, aber um nochmal eine Richtung zu haben.
26: Es ist mir zu kompliziert, die ganzen Wahlprogramme mir anzugucken und dadurch habe ich eine viel bessere Übersicht.
27: Ich habe Missvertrauen gegenüber dem Parteiensystem an dem Punkt, wo Parteien viele Dinge versprechen, um wiedergewählt zu werden. Und letztendlich geht es beim Wahl-O-Mat jetzt, soweit ich weiß, um die Forderungen, die Parteien in ihr Parteiprogramm schreiben und deswegen habe ich da auch ein bisschen Misstrauen gegenüber.
23: Zuständig für den Wahl-O-Mat ist die Bundeszentrale für politische Bildung. Ein großes Team aus jungen Erstwählerinnen und Erstwählern sowie Experten sammelt eine Vorauswahl an politischen Aussagen. Die zur Wahl stehenden Parteien können dazu dann Stellung beziehen. In einer zweiten Auswahl wird auf die wichtigsten und kontroversesten Aussagen reduziert. Lea Schrenk ist Projektleiterin und will zum Wählen motivieren.
28: Es ist einfach wichtig, Zugänge zum Thema Politik zu schaffen, als Gegenentwurf auch zur Politikverdrossenheit zu zeigen, dass Parteien durchaus unterschiedlich sind, dass es eine Rolle spielt, wen ich wähle.
23: Der Wahl-O-Mat ist eine feste Größe vor Wahlen. Deutschlandweit haben ihn seit 2002 mehr als 160 Millionen Menschen genutzt. Bei den letzten beiden regulären Berlin-Wahlen waren es 2 von 5 Wahlberechtigten. Wichtig sei auch immer der regionale Fokus, sagt Thomas Hill von der Landeszentrale für politische Bildung. Für Berlin seien das die Themen Wohnen, Verkehr, Bildung, aber auch
29: Anerkennung gesellschaftlicher Vielfalt spielen, glaube ich, im Berliner Wahl-O-Mat eine größere Rolle als die zum Beispiel parallel laufenden Wahl-O-Mate in Sachsen-Anhalt oder in Mecklenburg-Vorpommern. Das hat aber einfach schlicht was mit der Berliner Stadtgesellschaft zu tun, wer hier lebt, warum die Menschen hier leben und was wichtige Themen für sie sind.
23: Zusätzlich zum Wahl-O-Mat macht die Landeszentrale für politische Bildung auch Aufklärungsveranstaltungen. Außerdem sind Teams von jugendlichen Wahlbotschaftern in der Stadt unterwegs. Sie erinnern vor allem die 16- und 17-Jährigen daran, dass sie zum ersten Mal wählen dürfen.
17: Soweit rbb24-Reporter Martin Schmitz. Den Wahl-O-Mat finden Sie auf rbb24.de. Und was ist Ihr Wahlthema? 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Heute hat in Berlin und Brandenburg wieder die Schule begonnen und das mit erheblichem Personalmangel. In Berlin fehlen 500 Pädagogen, in Brandenburg sind es 300 Lehrkräfte und das bei steigenden Schülerzahlen. Da muss improvisiert werden. rbb24-Reporterin Luise Mösle hat sich den Schulstart an der Gesamtschule im brandenburgischen Kolkwitz angeschaut. Sie liegt im Oder-Neiße-Kreis.
0: Es ist ein großes Hallo nach den Sommerferien. Viele Schülerinnen und Schüler kennen sich schon und für die Neuen gibt es eine Begrüßung in der Aula. Los geht's mit Applaus und Grüßen von Landrat Martin Häusler. Denn ab heute startet hier zum ersten Mal eine 11. Klasse. Und damit auch die erste Klasse, die in 3 Jahren das Abitur machen wird.
1: Diese gymnasiale Oberstufe hat eine riesengroße Bedeutung für diese Schule. Wir haben jetzt die Schülerzahlen, auch die Lehrer an Bord, um alles in einen reibungslosen Schulablauf zu bringen.
0: Knapp 50 Schülerinnen und Schüler starten heute in die 11. Klasse. Dazu kommen auch in diesem Jahr 5 siebte Klassen, eine mehr als geplant. Mehr Personal gibt es dafür aber nicht wirklich, sagt Schulleiterin Jette Schäger.
2: Wir haben kein neues Personal dazu gewonnen. Wir haben 4 Vertretungsbudget-Lehrende dazu gewonnen, die also für Einzelstunden an unsere Schule kommen.
0: Nur dank der Vertretungslehrer und Seiteneinsteiger sei das Arbeitspensum überhaupt noch zu schaffen. Insgesamt hat die Schule aktuell 40 Lehrkräfte.
2: Wir arbeiten mit Vertretungsbudgetlehrern, die 9 Stunden, 10 Stunden oder mal 12 Stunden arbeiten. Und wir haben ganz viele Seiteneinsteigende. Wir sind bei 70% Seiteneinsteigende. Alle diese Menschen sind Teil der Lösung, dass wir hier Unterricht machen können.
0: Das fehlende Personal versuchen die Lehrer durch viel Engagement irgendwie auszugleichen, sagt auch Chris Rublack, die neue Oberstufenkoordinatorin der Schule.
5: An der Schule sind sehr engagierte Lehrer, die gesagt haben, okay, ich bin bereit, ich bin dabei, in der Oberstufe mitzuarbeiten. Also es wird ein toller Start, denke ich. Ich freue mich sehr darauf und bin gespannt, was jetzt auf uns alle zukommt.
17: Sagt die Oberstufenkoordinatorin. Der Beitrag war von rbb24-Reporterin Luise Mösle. Und das war der Tag in Berlin und Brandenburg. Mit Stefan Auschwart am Mikrofon. 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
1: Um 21.30 Uhr mit Jonas Ziegler. Bei einer Konferenz anlässlich des Unabhängigkeitstags der Ukraine hat die sogenannte Koalition der Willigen dem Land weitere Unterstützung zugesagt. Auch Bundeskanzler Merz nahm daran teil. Er bekräftigte die Solidarität Deutschlands. Hauptstadtkorrespondent Mario Kubina.
2: Nach den Beratungen der Ukraine-Unterstützerstaaten hat die Bundesregierung eine Erklärung verschickt. Darin heißt es, die Teilnehmer hätten ihre Entschlossenheit zum Ausdruck gebracht, das angegriffene Land militärisch noch stärker zu unterstützen. Ein Schwerpunkt der deutschen Militärhilfen liegt auf Luftverteidigung. Gerade sie wird in der Ukraine dringend benötigt, angesichts zunehmender Raketenangriffe des russischen Regimes.
1: Vor der morgen beginnenden Kabinettsklausur steht die Bundesregierung unter Druck. Verbände fordern zügige Reformen. Die zweitägige Klausur nach der Sommerpause findet auf Schloss Neuhartenberg in Brandenburg statt. Hauptthemen sind die schwierige Wirtschaftslage und Konsequenzen aus der Hitzewelle dieses Sommers. Als Konsequenz aus dem Anschlag auf den CSD will die Berliner Innensenatorin Spranger den Tiergarten besser schützen. Die SPD-Politikerin sprach sich im Innenausschuss des Abgeordnetenhauses für dauerhafte Sperren aus. Sabine Müller, RBB 24 Landespolitik.
3: Ein Großveranstaltungshotspot wie der Tiergarten brauche einen festen Überfahrschutz, so Spranger. Sie denkt dabei an Bänke, Infotafeln oder Skulpturen, die Wege in den Tiergarten versperren, sodass Fahrzeuge nicht durchkommen. Die Innensenatorin betonte, dies bringe nicht nur mehr Sicherheit, sondern entlaste auch die Polizei. Dort binde der ständige Auf- und Abbau von Sperren rund um den Tiergarten wichtige Kapazitäten. Die CDU im Innenausschuss erklärte, Sprangers Vorschlag sei in der schwarz-roten Koalition bisher nicht abgestimmt.
1: Die Molkerei Müller kündigt Lieferverträge mit vielen Milchbauern aus Brandenburg. Das bestätigte der Landesbauernverband dem RBB. Philipp Barnstorff, RBB 24.
4: Die Kündigungen sollen in den kommenden Monaten in Kraft treten. Wie viele Milchbauern betroffen sind, ist noch nicht öffentlich bekannt. Laut Landesbauernverband geht es vor allem um mittelgroße Betriebe mit 400 bis 800 Kühen in Nord- und Ostbrandenburg. Der Verband sprach von einem harten Schlag ins Kontor, weil die Bauern nun kurzfristig andere Abnehmer für ihre Milch finden und wahrscheinlich niedrigere Preise in Kauf nehmen müssen. Müller hat sich bisher nicht zu den geplanten Kündigungen geäußert.
1: Die VSG Altglienicke ist im DFB-Pokal ausgeschieden. Der Berliner Fußball-Regionalligist hat gegen den Zweitligisten Wolfsburg im Elfmeterschießen 5:6 verloren. Nach Verlängerung stand es 3:3. Das Wetter. Nachts gering bewölkt bis klar und trocken, in Uckermark und Oderbruch stellenweise Nebel bei 12 bis 7 Grad. Zurzeit in Berlin-Dahlem 19 und in Lübben im Spreewald 17 Grad. Am Tage sonnig oder locker bewölkt bei 24 bis 26 Grad, Mittwoch heiter bis wolkig bis 27 Grad. Die Zeit ist es 21.33 Uhr.
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6: Und heute kommt dieser Infoabend aus Frankfurt am Main. Ich bin Matthias Decher und ich habe noch einen Nachtrag für Sie, bevor wir mit dem Podcast loslegen. Denn wir beobachten ja den Fußball und ich hatte Ihnen versprochen, natürlich darauf zu achten, wenn was passiert. Es ist was passiert. Kaum hatte ich Tschüss gesagt, hat Halle das 1:0 geschossen und mit dem Ergebnis sind Sie jetzt erstmal in die Halbzeit gegangen. Was dann hinterher noch geschieht, erfahren Sie natürlich hier bei uns. Jetzt schauen wir erstmal auf unseren Podcast und gehen einen Tag zurück, gestern Abend. Da waren die beiden AfD-Chefs in den Sommerinterviews von ARD, und zwar war das Tino Chrupalla, und auch beim ZDF war jemand, nämlich Alice Weidel. Die AfD steht vor einer der wichtigsten Wahlen in ihrer Geschichte. Wie einig präsentiert sich die Parteispitze 2 Wochen vor dieser Wahl und wie denkt sie nach der Hitzewelle im Sommer über Klimawandel und Klimaschutz? Wie geht sie damit um, dass im Umfeld von Spitzenkandidat Ulrich Siegmund in Sachsen-Anhalt ehemalige Neonazis arbeiten? All das ist Thema unseres Podcasts. All das bespricht Sally Kaya mit Markus Preis. Er ist Leiter des ARD-Hauptstadtstudios und mit dabei im Podcast auch Korrespondentin Julie Kurz.
7: Das ist eine Schicksalswahl, sagen viele über die Landtagswahl in Sachsen-Anhalt in 2 Wochen, weil die AfD in den Umfragen bei mehr als 40% liegt. Klar, dass wir darüber mit AfD-Chef Tino Chrupalla im ARD-Sommerinterview gesprochen haben. Weitere Themen waren, wie die AfD dem Klimawandel begegnen will und AfD-Mitarbeiter mit problematischer Vergangenheit. Was war das für ein Interview? Wie hat der AfD-Chef auf die Fragen reagiert? Und gab es neue Erkenntnisse, gerade im Vergleich zu Chrupallas Co-Chefin Alice Weidel, die ja gestern beim ZDF war? Hier ist der Berlin-Code, euer Politik-Podcast aus dem ARD-Hauptstadtstudio. 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Bei mir sind Markus Preis, der das Interview mit Chrupalla geführt hat. Hallo Markus.
5: Hi Sally.
7: Und Juli Kurz, die sich sehr viel hier mit der AfD beschäftigt. Hallo Juli.
8: Hallo.
7: Wir zeichnen diese Folge am Montagmittag auf. Los geht's, und zwar mit dem Blick hinter die Kulissen mal. Das finde ich sehr spannend. Markus, ich habe gestern in der Tagesschau Bilder gesehen, wie du Tino Chrupalla am Eingang abgeholt hast. Ihn dann, glaube ich, zur Maske, nehme ich mal an, gebracht hast. Ne? Politiker und Moderatoren auch werden ja auch immer abgepudert. Das muss man noch dazu sagen, bevor sie dann ins Fernsehstudio gehen. Was redet man da? Ist das so Smalltalk?
5: Ja, erstmal ist Tino Chrupalla natürlich unser Gast auch im ARD-Sommer-Interview. Und da wir alle eine gute Kinderstube haben, begrüßen wir den auch, holen den ab und bedanken uns, dass er die Einladung angenommen hat. Und ansonsten ist es natürlich auch ein bisschen Smalltalk, ein bisschen sozusagen gucken, wie er seinen Urlaub verlebt hat, wo er jetzt gerade herkommt. Auch ein bisschen, in gewisser Weise auch ein bisschen die Temperatur checken, wie er quasi zum Interview so anreist. Und ja, im Prinzip aber einfach auch in gewisser Weise auch höflicher Moment, ihn hier ins Studio zu begleiten.
7: Liegt ja auch irgendwie im eigenen Interesse, ne? Man will ja auch ein gutes Interview haben, dass man da irgendwie auch eine gute Stimmung vorher hat, nehme ich mal an.
5: So. Ja, also wir therapieren ihn jetzt nicht quasi in die Stimmungsrichtung, aber ich signalisiere ihm natürlich auch, ja, wir freuen uns, wir wollen hören, wie er auf die Dinge guckt, und umgekehrt verrate ich ihm jetzt natürlich noch nicht, was wir genau da machen werden.
7: Jetzt gehört ja aber auch zu weit dazu, dass die AfD dem Journalismus in Deutschland kritisch entgegensteht, vor allem uns, dem öffentlich-rechtlichen Rundfunk, den wir sie abschaffen oder zumindest deutlich verkleinern. Ich stelle mir das trotzdem schon schwierig vor, wenn man ihm dann begegnet. Ist das gar nicht so vom Gefühl her jetzt für dich gewesen, zum Beispiel, Markus?
5: Ja, das ist natürlich so, man weiß das, aber ich fühle mich jetzt hier als Leiter des Hauptstadtstudios, als Journalist und nicht als Medienpolitiker der ARD. Also wir versuchen, Juli und ich jetzt in dem Fall, da einfach unseren Job zu machen, ein gutes Interview zu machen, zu zeigen, warum es uns gibt, nämlich indem wir ihm kritische Fragen stellen, indem wir an die wunden Punkte gehen. Und das auch unerschrocken von solchen Debatten, die die AfD da noch führt. Wir haben den Vorteil, dass uns die Gebührenzahler eben die Möglichkeit geben, dass wir quasi unabhängig berichten können. Und das machen wir dann auch. Und ich sehe mich da jetzt nicht in irgendeiner Rolle, mich an die AfD besonders freundlich oder besonders aggressiv ranzugehen, sondern wir gucken, das ist eine wichtige Partei und wir wollen Antworten haben.
7: Ein Blick hinter die Kulissen ist ja auch, warum wir über welche Themen in diesen Sommerinterviews sprechen. Ihr habt ja viel über den Klimawandel zum Beispiel gesprochen, über die Wahl in Sachsen-Anhalt und das Wahlprogramm, auch über Neonazi-Verbindungen. Wieso habt ihr genau diese Themen ausgewählt, Juli?
8: Ja, also ich glaube, der Klimawandel lag ein bisschen auf der Hand nach diesem Sommer mit Waldbränden, mit Hitzetoten, mit Niedrigwasser. Und das ist natürlich ein Thema, was so ein bisschen auch ein Evergreen bei der AfD ist. Aber wir haben, so kann ich mich zumindest erinnern, in den letzten Jahren mit der AfD nie über, zumindest im Sommerinterview kann ich mich nicht erinnern, über den Klimawandel gesprochen. Von daher fanden wir, das war jetzt eigentlich das Thema des Sommers, wo natürlich man auch fragen wollte, was sind eigentlich die Pläne der AfD dazu, gerade auch was Klimaschutz, aber auch Klimaanpassung angeht. Und das andere große Thema ist eben die Wahl in Sachsen-Anhalt, weil sie ja zum ersten Mal der AfD möglicherweise die Möglichkeit geben könnte, da eine absolute Mehrheit zu bekommen. Also dass sie zum ersten Mal in Regierungsverantwortung kommen könnte. Und das würde ja doch vieles auch verändern. Zumindest gibt es da viele Fragen, die ja sicherlich auch unsere Zuschauer haben.
5: Ja, und das war in der Tat auch ein Punkt, den wir auch ganz klar auch mal uns wirklich überlegt haben, weil die AfD sagt ja selber, die anderen sind die Altparteien, die Kartellparteien, die kennen wir alle, was die wollen. Und wir haben uns gedacht, wir sollten auch nochmal genauer gucken, wer ist denn die AfD und wer ist da? Und das ist nicht ganz unproblematisch im Landesverband Sachsen-Anhalt. Deswegen haben wir da einen ganz besonderen Fokus drauf gerichtet. Das kann man auch immer anders sehen. Man hätte auch über den Haushalt sprechen können. Und da gibt es Wirtschaftsforschungsinstitute in Halle, die sagen, das können die alles gar nicht finanzieren. Aber ja, alle Parteien, glaube ich, haben momentan Haushaltskonzepte, wo am Ende dann doch ziemlich große Löcher drin sind. Also da fanden wir, das war nicht unbedingt das Besondere der AfD. Das Besondere sind aber gewisse Ideen, die es da gibt und gewisse Leute, die da sind. Und da haben wir nochmal ganz besonders einen Schwerpunkt drauf gelegt.
7: Dann wollen wir mal hören, was er so gesagt hat im Interview. Wir bleiben mal bei dem Thema Klimawandel.
9: Da ist mir besonders diese Antwort in Erinnerung geblieben.
10: Für mich war das ein ganz normaler Sommer. Also ich sehe da auch viel Panikmache. Und vor allen Dingen am Ende geht es doch darum, der Bundesregierung und auch der regierenden Politik, dass man mit diesem Klimahype, so will ich es wirklich bezeichnen, den Leuten das Geld aus der Tasche ziehen will, um sozusagen in CO2-Abgabe zu investieren, um den Strom, um das Benzin teuer zu machen.
9: Das ist schon eine Aussage. Was genau meint er damit?
8: Also er meint damit, diese CO2-Abgabe ist ja eine Abgabe auf Kraftstoffe, also etwa Benzin. Und dagegen ist die AfD einfach komplett. Die AfD möchte nicht, dass man in Klimaschutz investiert. Sie sieht da keinen Sinn drin. Und das ist eigentlich die Position, ja, die Partei auch schon sehr lange hat. Also er sagt damit eigentlich, dass dieses ganze Geld, was ist natürlich auch Geld, was in den Klimaschutz fließt, dass das alles ja nichts bringen würde, dass es einfach nur Kosten verursachen würde, wobei er natürlich dann unterschlägt, dass die Klimafolgen, wie ja Wissenschaftler sagen, deutlich höhere Kosten produzieren würden, gerade wenn man weltweit sich auf Klimaschutz bemühen würde.
9: Also war das in dem Moment auch nicht so richtig plausibel, was er da gesagt hat?
8: Naja. Ja, er hat ja erstmal gesagt, das sei ein ganz normaler Sommer gewesen. Ja. Und ich glaube, wenn man sich den Sommer angeguckt hat, dann sind es doch sehr viele Menschen, die zu dem Schluss kommen, dass es kein normaler Sommer war. Und das zeigen ja auch die Statistiken, dass es deutlich wärmer, gerade die letzten Sommer in Folge deutlich wärmer gewesen sind. Also von daher ist es natürlich in dem Sinne kein normaler Sommer gewesen.
5: Was für mich einfach rauskommt, ist, die AfD hat, indem Tino Chrupalla eben so reagiert hat, wie er reagiert hat, klar deutlich gemacht, sie bleibt auf dieser Linie. Und warum bleibt sie darauf? Nicht, weil sie irgendwie Studien nochmal gelesen hat oder Fakten, sondern weil das ihre politische Strategie ist. Weil sie glaubt, es gibt viele Leute, die genau das so sehen, die das so auch hören wollen. Und sie geht einfach diesen Weg weiter. Und das ist im Prinzip das, worum es uns auch ging. Das haben wir, glaube ich, damit auch sehr, sehr deutlich gemacht. Also da, man wird auf diesem Kurs bleiben, ob es nächstes Jahr 45 Grad irgendwo sind oder nicht. Es ist einfach nicht eine Frage sozusagen des Thermometers, ob man diese Politik ändert, sondern der parteipolitischen Strategie. Und die ist sehr klar. Wir holen die Leute ab, die davon nichts wissen wollen.
8: Also die Leugnung des menschengemachten Klimawandels gehört wirklich zur DNA der AfD. Das war schon im Grundsatzprogramm drin 2016. Und man ändert an dieser Strategie nichts, weil es wunderbar funktioniert, weil es den Menschen ja auch das Gefühl gibt, man kann gar nichts daran tun, man muss gar nichts verändern. Also das funktioniert extrem gut. Und das ist ja sowieso grundsätzlich die rechtspopulistische Strategie, dass man nie irgendwie eingesteht, dass man irgendwo einen Fehler gemacht haben könnte, sondern man geht immer weiter in die Radikalisierung. Und von daher zeigt sich das bei Tino Chrupalla in diesem Interview auch.
9: Aber auch die AfD muss doch merken, dass es heißer wird, oder? Also was ist deren Ansatz? Was sind deren Lösungsvorschläge?
5: Wie gesagt, ich glaube, da geht es nicht darum, sozusagen nach wissenschaftlichen Kriterien und nach Thermometerstand dann die Politik anzupassen. Das haben wir ihn ja auch gefragt. Wir haben ja auch die Tür aufgemacht, ja, ob es nur graduell verändert wird. Also ob er nach diesem Sommer vielleicht ein bisschen anders nochmal drüber nachdenken wird. Und das hat er klar verneint. Und das ist keine Frage unbedingt des Realitätschecks, sondern der politischen Strategie, wie Juli es gerade gesagt hat. Man hat eine andere Wählerschaft, die will diesen Sound hören. Und da ist er bei geblieben, selbst nach so einem Sommer.
9: Habt ihr in dem Interview an irgendeinem Punkt das Gefühl gehabt, dass er das vielleicht selber alles nicht so logisch findet, was er sagt? Oder auch an anderen Punkten im Interview generell dieses Gefühl?
8: Also ich hatte nicht das Gefühl. Es gab so eine Situation nach einem Einspieler, wo es mehrere Menschen sich geäußert haben, die Sorgen haben. Da kommen wir vielleicht ja gleich noch zu, in Sachsen-Anhalt. Da hatte ich ihn ein bisschen nachdenklicher empfunden, zumindest kurz. Aber grundsätzlich ist das bei der AfD, so nehme ich das zumindest wahr, dass man bei vielen Themen einfach auch seine eigene Wirklichkeit mittlerweile hat. Man bespielt die eigene Bubble, man kriegt aber auch die eigenen Echokammern, wie man das dann ja immer so schön sagt. Und von daher ist das auch mehr und mehr so, dass man eben auch an das, was man sagt, glaubt, weil man eben andersrum, wenn man jetzt anfangen würde, das in Frage zu stellen, ja das ganze Narrativ zusammenbricht. Also dann würde man sich ja auch fragen, wie konnte ich eigentlich die letzten 10 Jahre zum Beispiel sagen, dass der Mensch keinen Einfluss hat beim Klimawandel. Also von daher ist das immer so eine Selbstverstärkung, die wir auch bei anderen rechtspopulistischen Parteien immer wieder sehen. Also ich habe früher über den Brexit berichtet und auch die Leute, die für den Brexit gestimmt haben, obwohl man jetzt schon sagen kann, dass viele Versprechungen nicht eingelöst worden sind, wollen jetzt trotzdem Nigel Farage wählen, der damals derjenige war, der ja den Brexit haben wollte. Also man ist da in so einer...
11: Also es ist schon eine Art Schauspiel in meinen Augen, so ein bisschen. Also wenn ich das mal so als private Person jetzt hier in diesem Podcast sagen darf, weil...
8: Na, als Schauspiel bin ich mir nicht sicher. Also es gibt sicherlich, was auch gesagt wird, weil man die Wähler adressieren möchte. Das machen aber andere Politiker aus anderen Parteien auch, muss man auch klar sagen. Aber ich glaube auch, dass sie ganz viel eben das auch immer wieder gegenseitig sich bestärken in ihrer Haltung und in ihren Positionen.
5: Also auf jeden Fall auffällig finde ich bei der AfD, dass eine komplette Außenseiterposition, je extremer, umso besser, die zu halten, da zu sagen, das interessiert mich alles nicht. Das ist auch etwas, mit dem man punktet oder versucht zu punkten. Und das kann man schon auch das ein oder andere Mal wahrnehmen. Und wir hatten auch eben diese Aussagen, dieser Sommer ist einfach super und da brauchen wir einfach ordentlich Atom- und Kohlestrom und dann laufen die Klimaanlagen auch und das wird alles ganz toll. Da wird es wahrscheinlich viele geben, die sagen, sehe ich nicht ganz so. Aber das sozusagen trotzdem allen Anfeindungen in Anführungszeichen zum Trotz stehen zu lassen, das ist auch etwas, mit dem man sich auch profilieren kann.
8: Man will sich in keiner Form mäßigen, um ja koalitionsfähig mit den anderen Parteien zu werden. Und in Sachsen-Anhalt sagt man sich eben, da brauchen wir es vielleicht auch gar nicht mehr.
11: Ja, lass uns mal darüber sprechen. In 2 Wochen ist die Wahl in Sachsen-Anhalt. Die AfD ist in den Umfragen mit Abstand die stärkste Kraft und sie will dort alleine regieren. Ob das klappt, ist noch überhaupt gar nicht klar. Hier ist total interessant, wie unterschiedlich da Tino Chrupalla und Alice Weidel sich positionieren. Tino Chrupalla ist da eher so ein bisschen zurückhaltender.
10: Wir sagen erstmal den Bär erlegen, bevor wir über die Aufteilung des Felds sprechen. Das muss man nicht vor einem Wahltermin machen.
11: Co-Chefin Alice Weidel ist wenig überraschend, finde ich, wenn man sich schon mal Interviews von ihr angeguckt hat, hat da im ZDF-Sommer-Interview einen ganz anderen Ansatz.
12: Wir werden regieren, wir werden in den ersten Bundesländern regieren, nicht nur in Sachsen-Anhalt, Mecklenburg-Vorpommern und Berlin, und wir werden auch im Bund regieren. Die CDU wird keine einzige Bundestagswahl mehr gewinnen.
11: Wie bekommt ihr das zusammen, diese beiden Aussagen?
8: Also ich würde gar nicht sagen, dass die so unterschiedlich sind. Natürlich sind sie im Sound unterschiedlich, aber das zeigen einfach auch die beiden Persönlichkeiten. Mhm. Also auch Tino Chrupalla hat ja von einer realen Machtoption gesprochen, dass er sich wünscht zu regieren. Und bei Alice Weidel ist das natürlich Alice Weidel pur gewesen. Also da gab es gar keine Grautöne. Da wurde pauschal das gesagt, in den Raum gestellt. Da wurde die CDU fertig gemacht. Das ist Alice Weidel, wie sie leibt und lebt. Und da haben wir ja in der Parteispitze auch so ein bisschen so eine Aufgabenteilung, wobei man eben sagen kann, dass in der Partei sie jetzt nun wirklich auch die stärkere Person ist.
5: Man hat bei Tino Chrupalla gesehen, dass er natürlich auch eine Debatte nicht haben möchte. Die AfD hat lange, lange immer gesagt, wir haben eine Brandmauer, die ist undemokratisch, die anderen reden nicht mit uns, da sind Millionen Wähler, deren Stimme überhaupt gar keine Chance hat, weil die anderen einfach sofort die Tür zuschlagen. Und jetzt ist da ein Spitzenkandidat in Sachsen-Anhalt, der kurz vor der absoluten Mehrheit steht, aber vielleicht braucht er auch noch eine andere Partei. Und der sagt, ich rede auch mit niemandem, ich will alleine regieren oder gar nichts. Und jetzt ist es richtig, die CDU will auch nicht mit der AfD regieren, aber das BSW zum Beispiel, und vielleicht werden die gebraucht. Und da sozusagen diese Position einzunehmen, wir machen auch nichts mit denen, ist aus meiner Sicht für die AfD auch nicht so ganz einfach. Und deswegen hat er ja auch nochmal gesagt, wir sprechen mit allen, die das wollen. Aber Ulrich Siegmund, der ist ganz klar bisher jedenfalls gewesen, wir regieren alleine oder gar nicht.
11: Würde er das durchziehen, meint ihr?
8: Also es kommt jetzt natürlich total auf das Ergebnis an, ist ja klar. Am Ende habe ich schon das Gefühl, dass gerade zwischen Ulrich Siegmund und Alice Weidel wirklich ein enger Schulterschluss ist. Und von daher würde ich auch vermuten, dass Alice Weidel gerade auch Einfluss auf Ulrich Siegmund hat, wenn... Also es ging ja im Wesentlichen um die Frage dann, ob Ulrich Siegmund am Ende, wenn es mehrere Wahlgänge geben sollte, am Ende toleriert würde von dem BSW oder nicht. Das muss man dann mal schauen. Aber ich glaube, im Moment ist es einfach wahnsinnig schwer vorherzusagen, wie dieses Wahlergebnis ausgeht, ob die AfD so stark werden wird, wie in den Umfragen vorhergesagt oder vielleicht doch nicht ganz so stark oder vielleicht noch stärker. Welche Parteien kommen rein? Also ich glaube, da ist einfach, da muss man Tino Chrupalla in gewisser Weise recht geben. In dem Sommerinterview hat er gesagt, jetzt lassen wir erstmal abwarten, was das Wahlergebnis ist. Das ist schon alles auch ein bisschen hypothetisch im Moment.
5: Aber es ist schon auch ein Risiko, denke ich. Also mal angenommen, er kommt da fast dran an die absolute Mehrheit und sagt dann, ja, aber wenn es nicht allein klappt, dann gehe ich nach Hause. Dann hat er aus Sicht der AfD ein Vorteil sozusagen aufgemacht. Nämlich die anderen müssen zappeln, ja, zappeln absolut. Und zappeln und versuchen, irgendeine Koalition zusammenzuschustern. Das kann der AfD auch nutzen. Also auch der Bundes-AfD. Sozusagen, guckt euch an, dieses Chaos, die kriegen auch nichts hin. Es hat aber auch Nachteile. Der erste ist, man hat die Wähler in Sachsen-Anhalt, finde ich, richtig heiß gemacht. Wir holen uns unser Land zurück. Aber dann mache ich hier den Christian Lindner und sage, nee, irgendwie passt mir doch nicht. Ich gehe doch wieder nach Hause. Schwierig. Und der andere Punkt ist auch da muss erstmal der Bär erlegt werden. Aber ich glaube, in Mecklenburg-Vorpommern wird es nicht so einfach, in die Regierung zu kommen. Und wenn das nicht gelingt, dann dauert es auch erstmal wieder einen Moment. Dann gehen wieder 1-2 Jahre ins Land, wo die AfD vielleicht eine Chance hat. Und in der Zeit kann viel passieren. So hätte man jetzt den ersten Ministerpräsidenten und hätte quasi diesen Flock, den Alice Weidel ja auch da macht, nämlich wir werden jetzt immer regieren, auch eingeschlagen.
8: Also da hast du auf jeden Fall einen Punkt. Gleichzeitig ist es schon so, wenn sie nicht regieren würden, bin ich mir ziemlich sicher, dass sie diese Opferrolle sehr nutzen würden, spielen würden, sagen würden, wir sind hier eigentlich mit Abstand die stärkste Kraft im Land, über 40% wollen uns und seht her, keiner will mit uns zusammenarbeiten. Also koalieren will ja keiner dann. Und ich glaube, das würden die schon ganz gut für sich auch nutzen können. Und was man, ja, also was ich auch immer in den Hintergründen höre, ist, dass man keine Eile hat. Und man ist sich auch immer noch nicht ganz, zumindest sind sich alle nicht ganz so sicher, ob Sachsen-Anhalt, ob der Landesverband da wirklich der Richtige ist, ob der genügend vorbereitet ist für eine mögliche Regierungsübernahme. Die AfD glaubt einfach, dass ihr die Zeit in die Hände spielt. Und gerade die Bundes-AfD blickt natürlich auch darauf, wie geht's eigentlich mit der Koalition im Bund weiter? Wird es vielleicht vorher Neuwahlen geben oder nicht? Also da, für die AfD.
5: Das ist auch schon sehr interessant, dass die AfD jetzt quasi, dass wir jetzt schon fragen, ob es Neuwahlen gibt. Also Neuwahlen gibt es nicht so häufig in der bundesdeutschen Geschichte. Die AfD spricht bei jeder Gelegenheit, dass ja nächstes Jahr schon gewählt wurde. Und zwischenzeitlich fragt man sich dann schon, wann jetzt eigentlich nächstes Jahr gewählt wird.
11: Aber wisst ihr, was ich mich gefragt habe bei dem, was Alice Weidel gesagt hat? Wir werden in Sachsen-Anhalt regieren. Okay, wir werden in Mecklenburg-Vorpommern regieren, in Berlin, im Bund, überall. Kommt das gut an? Weil es wirkt für mich, also wenn ich sehe, ja nicht besonders glaubwürdig, weil das kann sie ja jetzt nicht einfach so entscheiden. Sagt ihr, dass das gut ankommt, weil das weiter
8: bei
11: dann
8: den,
11: aufheizt?
8: Bei den AfD-Wählern, ja.
11: Aber ist das nicht auch unglaubwürdig, auf eine Art und Weise, wenn sie das einfach so sagt?
5: Also auf der einen Seite beschwört sie da natürlich so eine Zwangsläufigkeit rein. Was ich vorhin auch schon mal gesagt habe, ihr könnt uns gar nichts mehr. Das läuft jetzt einfach, der Schneeball, der rollt den Berg runter und die Lawine, die wird euch gleich alle, geht besser noch mal ein bisschen an die Seite, weil jetzt kommen wir. Also das macht sie. Aber umgekehrt finde ich es auch eine große Anmaßung gegenüber Wählern. Ja, das ist ja quasi immer die Betonung, die Menschen und die müssen gehört werden und das Volk und so weiter. Aber die sind offenbar alle so schon ausrechenbar und vorab gepolt, dass sowieso die alle das wählen werden. Also das finde ich auch schwierig, dass das so gesagt wird. Aber ich verstehe natürlich, warum sie es macht, weil sie so eine Zwangsläufigkeit suggerieren will.
11: Wenn ihr jetzt nach beiden Sommerinterviews im ZDF mit Alice Weidel und bei uns jetzt gestern am Sonntag mit Tino Chrupalla vergleichen müsstet, nochmal Bilanz ziehen müsstet, was habt ihr nach den Sommerinterviews über die AfD gelernt, auch wenn ihr euch natürlich sehr viel damit auseinandersetzt. Aber wenn ihr jetzt beide vergleicht.
8: Also ich fand schon, dass man bei beiden eben doch sehr stark diese Siegesgewissheit gespürt hat. Diese Machtdemonstration bei Alice Weidel hat das ja dann nochmal perfektioniert, dass sie eigentlich auf gar keine Fragen eingegangen ist und eigentlich nur noch das erzählt hat, was sie sagen wollte. Bei Tino Chrupalla, finde ich, hat man schon auch gesehen, wie er sich da aus manchen Situationen rausgezogen hat und gleichzeitig aber auch einfach nonchalant da Fake News verbreitet hat, so muss man sagen. Er hat den menschgemachten Klimawandel angezweifelt. Er hat aber auch von gefälschten Wahlen irgendwas geraunt, aber dafür keine Belege gehabt. Und am Ende war er irgendwo bei Einzelfällen. Und all das sieht man doch sehr klar, dass die AfD das einfach macht, weil sie weiß, die Wähler hinterfragen das nicht und es bringt ihnen vielleicht auch immer wieder neue Wähler dazu. Also aber auf jeden Fall, was man gesehen hat, ist, dass sie nicht versuchen, anschlussfähiger zu werden ans bürgerliche Lager.
9: Bevor du, Markus, antwortest, jetzt ist mir gerade noch eine Sache eingefallen, die ich gerne noch reinhören würde von Alice Weidel. Teilweise auch ihre Sprache. Ich glaube, wenn ich in einem Interview so sprechen würde als Frau mit Migrationshintergrund, würde sie wahrscheinlich sagen, ich bin nicht gut erzogen, aber sie selber hat rausgehauen.
12: Ich habe die Nase voll. Ich will nicht mehr angelogen werden von irgendwelchen Flachzangen, die da oben sitzen und irgendwas versprechen, genau das Gegenteil von dem tun. Hat das unser Land verdient? Unser Land wird kaputt gemacht.
9: Also da dachte ich, Flachzangen, das ist doch auch eigentlich, das
13: ich sollte den Begriff doch lange nicht mehr
9: Politiker
13: gehört.
9: Auch nicht sprechen, oder?
5: Ja, wir haben ja vorhin schon mal darüber gesprochen. Ne? An wen richtet sich das? An wen? Was zeigt man damit? Ich habe vorhin gesagt, wenn man so eine richtige Außenseiterposition einnimmt, da kann man auch mal punkten. Wenn man so richtig mal vom Leder zieht, da kann man auch punkten. Also das sind bei gewissen Kreisen kommt das gut an. Es sagt auch etwas über das Temperament von Alice Weidel. Und ich finde, es sagt auch etwas wirklich von welcher Verachtung sie wirklich auf Politik und alle, die das sonst machen, schaut.
9: Das ist auch eine echte Verachtung, ne? Das ist nicht gespielt.
5: Das kam von ganz tief, glaube ich.
8: Würde ich auch eher sagen. Und sie weiß eben, dass das bei der Wählerschaft funktioniert. Sie streut das sehr. Das kommt an bei den Wählern. Sie will diesen Hass auf diese Regierung forcieren, bestärken, damit eben die Wählerschaft immer mehr die AfD wählt. Das ist das Ziel der Ganzen. Also da negative Emotionen zu streuen und gleichzeitig positive für die AfD. Es geht ja alles am Ende. Das hat man eben auch in diesen Interviews gesehen. Es geht nicht um Fakten, es geht um Emotionen und die wurden gestern Abend wieder bedient.
9: Markus, ich habe dich eben unterbrochen, habe deine Antwort gar nicht abgewartet. Nach beiden Sommerinterviews im ZDF und bei uns gestern, gibt's sowas, was du sagst, okay, das habe ich jetzt entweder nicht neu über die AfD gelernt, aber das ist mir jetzt gerade so im Gedächtnis geblieben?
5: Also ich fand jetzt auch in der Vorbereitung nochmal das Umfeld, die Menschen, die da mitkommen, die nicht in der AfD sind, die nicht Landtagsabgeordnete werden, die nicht im Fokus stehen, das sozusagen sich nochmal auch genauer anzugucken, auch mit den Kollegen hier aus dem AfD-Ressort im Hauptstadtstudio, mit den Kollegen, die dann noch viel tiefer drin sind beim RBB und beim MDR. Das ist schon etwas, was es in keiner anderen Partei gibt. Sowas gibt es einfach, egal wen man nimmt. Und es gibt auch ja auch Gewaltbereite im Umfeld der Linkspartei, würde ich sagen. Es gibt, aber sowas gibt es im Prinzip in dieser Dimension einfach nicht. Und das ist das, was ich nochmal mitnehme. Das unterscheidet mindestens mal den Landesverband Sachsen-Anhalt von dem, was sonst so auf der politischen Angebotskarte steht. Und das ist das, was ich mitnehme.
9: Danke euch für eure Einblicke, für eure Antworten. Markus, dich hören wir nächste Woche wieder. Da hast du dann am Sonntag den Bundeskanzler zu Gast im ARD-Sommer-Interview. Vielen Dank, dass du da warst.
5: Sehr gerne.
9: Und danke dir, Juli. Dich hören wir dann wahrscheinlich, sag ich mal, spätestens nach der Landtagswahl in Sachsen-Anhalt wieder. Schön, dass du auch hier warst.
8: Sehr gerne.
9: Das war eine kürzere Version vom Berlin-Code. Die ganze Folge gibt's bei ARD Sounds. Danke fürs Zuhören.
14: Das war...

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1: Um 22 Uhr mit Thorsten Altenhöhner. Guten Abend. US-Finanzminister Bessent hat die angekündigten harten Sanktionen gegen den Iran konkretisiert. Mit der Kampagne wollen die USA die wirtschaftlichen und finanziellen Verbindungen des Landes weltweit kappen und Einnahmequellen des Regimes austrocknen. Anne Schneider.
2: Nach Angaben der US-Regierung kann künftig nahezu jede wirtschaftliche Zusammenarbeit mit dem Iran US-Sanktionen nach sich ziehen. Banken oder andere Finanzinstitute, die Geldwäsche oder Finanzgeschäfte für den Iran ermöglichen, könnten vom US-Dollar-System ausgeschlossen werden. Zudem sollen ab sofort mehr als 60 Unternehmen, Personen und Schiffe weltweit sanktioniert werden. Auch Drittstaaten, die weiterhin iranisches Öl kaufen oder transportieren, müssen mit US-Sanktionen rechnen.
1: Die Ukraine erhält neue Unterstützung im Abwehrkampf gegen Russland. Im Fokus solle dabei die Luftverteidigung stehen, sagte Präsident Zelensky nach einem Treffen mit EU-Präsident, Ratspräsident Costa, dem britischen Premier Burnham und dem finnischen Präsidenten Stubb in Kiew. Die drei waren anlässlich des 35. Jahrestages der ukrainischen Unabhängigkeit zu Beratungen zusammengekommen. Bundeskanzler Merz war virtuell zugeschaltet. Vor der morgen beginnenden Kabinettsklausur auf Schloss Neuhardenberg in Brandenburg steht die Bundesregierung unter Druck. Wirtschaftsverbände fordern eine schnelle Umsetzung der Reformen und den Abbau der Bürokratie. Isabel Karas.
3: Die wirtschaftliche Lage sei weiter ernst. Das sagt Tanja Gönner, Hauptgeschäftsführerin des Bundesverbands der deutschen Industrie in der ARD. Sie fordert, die vereinbarten Reformen jetzt umzusetzen, statt weiter darüber zu diskutieren. Aus Regierungskreisen heißt es, im Mittelpunkt der Kabinettsklausur stünden die Themen Wettbewerbsfähigkeit und Innovation. Neben Kanzler Merz und seinen Ministerinnen und Ministern sind auch Gäste aus Handwerk, von Start-ups und der Finanzbranche eingeladen.
1: 4 Wochen vor der Wahl zum Berliner Abgeordnetenhaus ist der sogenannte Wahl-O-Mat dafür freigeschaltet. Mit 38 Thesen zu politischen Fragestellungen will die Bundeszentrale für politische Bildung zur Orientierung beitragen. Wählerinnen und Wähler können dort vergleichen, welche der 17 zugelassenen Parteien am ehesten mit den eigenen Positionen übereinstimmen. Die VSG Altglienicke ist aus dem DFB-Pokal ausgeschieden. Der Berliner Regionalligist verlor gegen den Zweitligisten Wolfsburg erst im Elfmeterschießen mit 5:6. Außerdem spielten Verl, Hamburger SV 0:3 und Würzburger Kickers 1. FC Köln 1:2. Zurzeit spielen noch der Hallesche FC und Schalke 04 gegeneinander. Soweit die Nachrichten. 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Das Wetter. In der Nacht gering bewölkt und trocken, im Nordosten teils Nebel bei 12 bis 7 Grad, morgen sonnig oder locker bewölkt bei 24 bis 26 Grad.
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5: Und hier gleich noch einmal die Warnmeldung von gerade eben. Achtung, ein Falschfahrer befindet sich auf der A23 Heide-Hamburg. Zwischen Halstenbeek-Ruppunder und Hamburg-Eidelstedt kommt Ihnen ein Falschfahrer entgegen. Fahren Sie äußerst rechts und überholen Sie nicht. Auf der A23 Heide-Hamburg zwischen Halstenbeek-Ruppunder und Hamburg-Eidelstedt ist ein Falschfahrer unterwegs. Äußerste Vorsicht bitte in beiden Richtungen. Der Blick auf die übrigen Straßen. A2 Hannover Richtung Berlin. Im Kreuz Hannover Ost ist die Überleitung

0: zur A7 Richtung Kassel wegen eines Schwertransports gesperrt. Es gibt eine Umleitung, sie führt über die A2 bis Lehrte. Dann die A71 Richtung Sangerhausen, die ist zwischen Stadt Ilm und Arnstadt Süd wegen Wartungsarbeiten im Tunnel Behringen noch bis morgen früh ca. 6 Uhr gesperrt. Umgeleitet wird hier über die U69. Und damit wünschen wir allen unterwegs eine gute und sichere Fahrt.
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0: Mit Tom Westerholt von NDR Info in Hamburg. Guten Abend. 24. August 1991. Die Ukraine erklärt ihre Unabhängigkeit von Russland als demokratischer Staat in Europa. Das war heute vor genau 35 Jahren. Damals war dieser Schritt ein wichtiger Baustein im Zerfall der Sowjetunion. Heute kennen wir die Ukraine als dieses Land, das sich seit über 4 Jahren gegen die russische Invasion wehrt. Und trotzdem sollte heute auch in Kriegszeiten an dieses für das Land so wichtige Ereignis erinnert werden. Ich habe vor der Sendung darüber mit unserem Ukraine-Korrespondenten Florian Kellermann gesprochen. Wie haben diese Feierlichkeiten in Kiew denn heute ausgesehen?
2: Es war kein arbeitsfreier Tag, das schicke ich mal vorweg, weil es die gar nicht gibt jetzt im Krieg. Die sind gestrichen worden, also Feiertage, an denen man nicht arbeiten muss. Das heißt, die meisten Ukrainerinnen und Ukrainer haben das im Internet verfolgt, im Radio verfolgt. Aber es gab schon einen Staatsakt zumindest in der Innenstadt. Da sind Soldaten geehrt worden, aber auch Helfer der Armee geehrt worden, teilweise auch posthum. Und die ausländischen Gäste sind empfangen worden von Präsident Volodymyr Zelensky, hat dann auch noch eine kleine Rede da gehalten. Es gab aber halt keine Massenveranstaltungen, wie es in Friedenszeiten am Unabhängigkeitstag immer der Fall war. Zum einen, weil es eben, wie gesagt, kein arbeitsfreier Tag war und dann, weil man ja auch Angst haben musste, dass Russland dann trotzdem auch an diesem Tag Luftangriffe starten könnte.
0: Die Ukraine befindet sich nun seit 4,5 Jahren im Krieg mit Russland. Dabei war damals, wenn wir zurückschauen, 1991, noch recht unklar, ob man sich in der Zukunft politisch eher Richtung Moskau oder Richtung EU orientieren könnte. Was hat denn dann letztlich zum Zerwürfnis zwischen diesen beiden Ländern geführt? Das war nicht erst die Annexion der Krim 2014, oder?
2: Das war aber trotzdem dann der Point of No Return sozusagen, diese Annexion. Denn klar, danach war klar, Russland respektiert die territoriale Integrität der Ukraine nicht, obwohl sie die vorher mehrmals, wohl Russland die vorher mehrmals garantiert hat. Und danach ist natürlich dann unmöglich, eigentlich zu einem normalen Verhältnis zurückzukehren. 2013, klar, da hat es schon die Frage gegeben, unterschreibt die Ukraine ein Assoziierungsabkommen mit der EU. Russland war dagegen, beziehungsweise rhetorisch nicht, aber hat eben der Ukraine dann mit wirtschaftlichen Konsequenzen gedroht und dem damaligen Präsidenten Viktor Janukowitsch ein milliardenschweres Darlehen versprochen, wenn die Ukraine eben nicht dieses Abkommen unterschreibt. Aber dann eben 2014, die Annexion, war dann also klar, jetzt geht's in Richtung Feindschaft.
0: Abgesehen von den schweren Angriffen auf die Ukraine, die laut Russlands Präsident Putin gerade noch weiter ausgewertet sollen wieder, kämpft das Land auch weiter mit innenpolitischen Problemen. Korruptionsvorwürfe gibt es regelmäßig und dazu auch wieder Forderungen nach überfälligen Wahlen, die Präsident Zelensky in Kriegszeiten aber weiter strikt ablehnt. Wo steht die Ukraine am 35. Jahrestag ihrer Unabhängigkeitserklärung?
2: Grundsätzlich führt sie einen Existenzkampf, denn Russland macht ja keinen Hehl daraus, dass es die Ukraine sich wieder unterordnen will und auch die ukrainische Unabhängigkeit letztendlich auslöschen möchte. Und die Ukraine hält sich einigermaßen, also sie bekommt Unterstützung aus dem Westen, die gerade so eben reicht, um den Vormarsch der russischen Armee halbwegs aufzuhalten. Aber sie wird eben täglich mit Raketen beschossen und mit Drohnen beschossen aus Russland, die erhebliche Schäden hier anrichten. Also die Schäden an der Wirtschaft allein sind in diesem Jahr schon doppelt so hoch wie in den 4 Kriegsjahren zuvor. Innenpolitisch, klar, da ist das große Problem der Demokratie, die leidet in Kriegszeiten. Es gibt seit 2019 keine Wahlen mehr, die sind eigentlich überfällig. Das ist ein Problem natürlich, weil dadurch der demokratische Prozess nicht wirklich stattfindet. Trotzdem gibt es immer noch eine starke Zivilgesellschaft, die der Staatsmacht auf die Finger schaut. Also es ist dadurch jetzt kein autoritäres System entstanden, aber es ist ein Problem für die Demokratie auf jeden Fall.
0: Und dazu eben immer wieder die Frage, Sie haben es angesprochen, ja, wie lange kann die Ukraine den russischen Angriffen standhalten mit Abwehrsystemen, die angeblich fehlen, wie Präsident Zelensky sagt. Es gibt die Unterstützung durch die EU, durch Großbritannien. Bei der USA ist immer ein großes Fragezeichen dahinter. Gab es dazu im Rahmen der Feierlichkeiten jetzt Einigkeit, was den Support angeht?
2: Es gab zumindest jetzt keine Misstöne. Also es haben sich alle gleich geäußert. Diejenigen Staaten, die die Ukraine unterstützen. Die USA, wie Sie sagen, leisten keine finanzielle Unterstützung im Moment. Die Koalition der Willigen, wie es heißt, diese einige Dutzend Staaten haben Treffen abgehalten heute. Einige Staats- und Regierungschefs waren vor Ort, andere sind virtuell zugeschaltet worden. Was da genau beschlossen worden ist, ist nicht öffentlich gemacht worden. Man will ja Russland das dann auch nicht präsentieren. Es seien neue Pakete der Ukraine versprochen worden, sagt Präsident Zelensky, für die Verteidigung, aber auch für die Energiesicherheit der Ukraine. Was so an die Öffentlichkeit gedrungen ist, ist zum Beispiel, dass Großbritannien der Ukraine es erlauben will, Marschflugkörper vom Typ Storm Shadow selber zu bauen, also eigentlich französisch-britische Marschflugkörper, die die Ukraine auch schon einsetzt, erfolgreich, und die weitreichend sind und die eben helfen sollen, russische Raketenabschussvorrichtungen zu zerstören, um eben so zu verhindern, dass die Ukraine weiterhin so intensiv beschossen wird mit Raketen aus Russland.
0: In Kiew ist heute die Unabhängigkeitserklärung der Ukraine vor genau 35 Jahren gefeiert worden. Mitten in Kriegszeiten, mit internationalen Gästen und allem voran, wohl weiter mit viel Hoffnung auf Zeiten, die irgendwann mal wieder besser werden. Darüber gesprochen habe ich mit unserem Korrespondenten vor Ort, mit Florian Kellermann. Und unsere Reporterin Emily Kolodzi hat zum Jahrestag eine ukrainische Familie besucht. Eine von vielen, die wegen des Kriegs nach Deutschland geflohen sind.
3: Eine Couch fehlt in dem kleinen Wohnzimmer von Familie Dunajew. Sie sind erst vor kurzem in die neue Wohnung im ersten Stock gezogen. Vater Andrii ist vor ein paar Monaten aus der Ukraine nach Deutschland gekommen. Davor hat er gekämpft, als Soldat. Aber von vorne. Es ist ein Tag im April 2022, als Irina und ihre beiden Kinder in ihrem vollbepackten Auto sitzen. Sie fliehen vor dem Krieg. Raus aus Cherson, rein in die Ungewissheit. Vater Andrii geht in den Krieg. Die Familie ist plötzlich getrennt, erinnert sich Irina.
4: Er hat auch gesagt, ich muss mit Kindern wegfahren, damit wir sind in Sicherheit.
3: Tochter Alexandra ist 13, als sie die Ukraine verlässt.
5: Man versteht noch nicht genau, was passiert, weil man weiß nichts über Krieg.
3: Seit 2022 ein Krieg mit Russland. Mittendrin Vater Andrii. 2025 wird er verletzt, bleibt ein Jahr lang im Krankenhaus. Für Alexandra fühlt sich das so an.
5: Vor dem Krieg hat man so viele Probleme, die man vielleicht auch junge Person hat. Und dann plötzlich, die verschwinden alle und du denkst nur, wie überlebst du?
3: Heute ist sie 18 Jahre alt, macht gerade ihr Abitur, aber zurück, das will sie nicht.
5: Ich habe mich ziemlich gut integriert, finde ich. Ich habe auch einen Plan für meine Zukunft.
3: Spätestens seit Vater Andrii nach Deutschland gekommen ist, verschiebt sich das Leben. Hier wollen sie bleiben.
4: Meine Ziel ist hier bleiben, weil meine Kinder gut integriert sind und sie sehen ihre Zukunft. Ich versuche, bilden nicht so große Pläne, weil kenne ich nicht, passiert morgen.
3: Jetzt leben sie wieder zusammen. Zu viert in einer neuen Wohnung. Weit weg von der Frontlinie. Ein echter Neuanfang in einem neuen Land. Auch wenn die Couch noch fehlt in dem neuen Wohnzimmer.
0: Wir wechseln das Thema und schauen auf einen Ost-West-Konflikt in Deutschland. Denn Menschen aus dem Osten unseres Landes sind seit jeher in Spitzenpositionen dortiger Unternehmen weniger vertreten, als es ihrem Bevölkerungsanteil im Land entspricht. Forschende zeigen jetzt aber anhand aktueller Analysen von Daten des Elitenmonitors, eine kleine Verbesserung ist immerhin da. Florian Zinner berichtet und klärt auf.
6: Man muss schon sehr genau hinsehen, aber immerhin. Von gut 11 auf etwas über 12% ist der Anteil von Menschen aus dem Osten Deutschlands in Spitzenpositionen gestiegen, zeigt eine aktuelle Datenanalyse des Elite-Monitors der Universitäten Leipzig und Jena und der Hochschule Zittau-Görlitz. Die Forschenden verweisen aber auf große Unterschiede in den gesellschaftlichen Bereichen. So sei der Anstieg in Wissenschaft und Verwaltung besonders ausgeprägt, während er etwa in Wirtschaft und Kultur sogar leicht zurückgehen würde. Kaum Veränderungen gäbe es bei Justiz, Religion, Medien oder Politik. Politik sei zudem der einzige Bereich, in dem der Anteil von Menschen aus dem Osten Deutschlands in Spitzenpositionen dem tatsächlichen Bevölkerungsanteil entspreche, allerdings nur unter Berücksichtigung der Länderebene. Statt einer Ostquote schlagen die Forschenden beispielsweise eine gezielte Rekrutierung vor, etwa eine breitere Werbung für Leistungsstipendien in unterrepräsentierten Regionen. Einen Osthintergrund sehen die Forschenden bei Menschen, die auf dem Gebiet der ehemaligen DDR vor oder nach 1990 geboren wurden und dort bis zum 14. Lebensjahr gelebt haben. Das trifft auf etwa jede fünfte Person in Deutschland zu.
0: Kurzer Blick auf die Uhr. 22.15 Uhr ist es jetzt.
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8: Mit Antonia Kurzhals, guten Abend. Ein langes DFB-Pokalwochenende geht zu Ende. Die erste Runde des Wettbewerbs ist bei fast allen Vereinen gespielt. Und auch heute Abend gab es noch mal einige spannende Partien. Wir schauen kurz auf die Ergebnisse. Der Drittligist SC Verl unterliegt dem Hamburger SV mit 0:3. Der erste FC Köln gewinnt bei den Würzburger Kickers mit 2:1. Ja, das wohl größte Pokalspektakel des Abends, das hat sich in Berlin zugetragen. Bei der Partie zwischen der VSG Altlinike und dem VfL Wolfsburg. Da ging es in die Verlängerung und am Ende sogar ins Elfmeterschießen. Lars Becker hat das Spiel für uns verfolgt und fasst diesen Pokalabend in Berlin noch einmal zusammen.
9: Was war das denn bitte für ein Pokalkrimi im Amateurstadion von Hertha BSC zwischen der VSG Altlinike und dem VfL Wolfsburg? Am Ende gewinnt der Favorit, der Bundesliga-Absteiger, im Elfmeterschießen, in der Verlängerung des Elfmeterschießens mit 6:5. Dreimal war die VSG in Führung gegangen. Früh durch Niedfeld, durch Saliger, der einen Patzer von Zielinski, dem Keeper, ausgenutzt hat. Ein weiterer Patzer in der Nachspielzeit von Kapitän Arnold, der eingewechselt wurde. Erneute Führung durch Ibrahimi. Wolfsburg kam immer zurück. Durch den schon erwähnten Maxi Arnold zur Pause eingewechselt. Das 1:1, 25 Meter Schuss an den Innenpfosten. Das 2:2, 18 Meter Freistoß über die Mauer ins Netz. Und dann kurz vor Ende der Verlängerung das 3:3 durch Hauke. Es ging ins Elfmeterschießen. Da hätte die VSG die Geschichte für sich klären können. Am Ende der Held, der zwischendurch gepatzt hat, Jakob Zielinski, hält 2 Elfmeter, sichert seiner Mannschaft den Einzug in die zweite Runde. Ein aufopferungsvoller Kampf der VSG. Am Ende ohne Belohnung. Wolfsburg weiter, die VSG raus.
8: Ja, und der Pokalabend ist noch nicht vorbei. Eine Partie läuft noch. Der Regionalligist Hallischer FC trifft auf den SFC Schalke 04. Reporter Jens Lampe ist im Stadion.
10: Schalke hat ausgeglichen und Schalke drängt jetzt auch auf das schnelle 2:1. Ljubicic in der 62. Minute nach einem Abwehrfehler der Hallenser. So, jetzt sind sie schon wieder da. Jetzt ist übrigens auch Edin Džeko, der 40-jährige Stürmerstar der Schalker, mit dabei. Hat eine halbe Stunde Spielzeit bekommen. Ist so in der 60. hineingekommen. Auch Robin Gosens ist jetzt dabei und die Schalker, sie haben gefühlt, wie gesagt, 80% Ballbesitz. Der Regionalligist aus Halle, der wirkt so ein bisschen angeschlagen, als würden ihn so langsam aber sicher die Kräfte verlassen, denn sie schaffen es kaum noch für Entlastung zu sorgen, kaum noch mal über die Mittellinie zu kommen. Meistens sind sie nur damit beschäftigt, das Spielgeschäft oder das Spielgeschehen in der eigenen Hälfte irgendwie zu klären. Also Schalke hat ausgeglichen und der HFC wankt. 1:1.
8: Jens Lampe war das. Live aus Halle, da läuft noch die erste Runde vom DFB-Pokal. Der Hallische FC spielt gegen Schalke 04. Das Ergebnis 1:1. Und das war der Sport mit Antonia Kurzhals.
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11: Willkommen zum Tag in Berlin und Brandenburg mit Stefan Auschwart am Mikrofon. Seit 35 Jahren ist die Ukraine unabhängig. Die Unabhängigkeit wird ihr bis heute von Moskau streitig gemacht. Vor 4,5 Jahren startete Russland seine Vollinvasion der Ukraine mit schrecklichen Folgen für die Zivilbevölkerung. Daran erinnerte in Berlin eine Installation am Brandenburger Tor. RBB 24 Reporterin Helena Dähler.
12: Auf dem Pariser Platz ist über mehrere 4 Meter hohe Stangen ein schwarzes Netz gehängt. In der Ukraine hängen solche Netze über den Straßen. Sie sollen vor sogenannten FPV-Drohnen schützen. FPV steht für First Person View und bedeutet, dass die Drohnenpiloten die Drohnen mit einer Videobrille steuern, erklärt Wladislava Vrobovia.
13: FPV-Drohnen sind kleinere Drohnen, die sind dafür benutzt, um Menschen zu verfolgen und anzugreifen.
12: Diese Drohnen sind teilweise handelsübliche kleine Drohnen mit montierten Sprengsätzen, die Menschen hinterherfliegen und sich dann in die Luft sprengen. Die Netze, die davor schützen, sind unter anderem umfunktionierte Fischernetze. Über großen Straßen hängen diese zum Beispiel in Cherson und können helfen, militärische Konvois oder kritische Infrastruktur vor den tödlichen Minidrohnen zu schützen.
13: Die fliegen sehr schnell nach unten und dann explodieren sie. Dieses Netz macht genau das, dass die nicht wirklich sehr schnell nach unten kommen können und dann explodieren.
12: Das Netz am Brandenburger Tor soll auf die unterschiedlichen Lebensrealitäten von Menschen in Deutschland und der Ukraine aufmerksam machen. Während der Himmel in Deutschland oft mit Wetter und Alltag verbunden sei, stehe er für die Menschen in der Ukraine für Lebensgefahr. So erzählt das auch Katerina Michalko, die die Installation mitorganisiert hat. Ich lebe in der Ukraine, in Kiew. Es gibt fast jede Nacht Raketen- und Drohnenangriffe. In den Gebieten näher an der Front ist es auch gefährlich, auf den Straßen mit dem Auto zu fahren, weil man dort auch als zivile Person ins Visier geraten kann. Mit der Installation verbunden ist auch der Aufruf nach mehr militärischer Unterstützung, insbesondere was die Luftabwehr angeht. Denn die Netze, die in ukrainischen Städten gespannt sind, schützen nur bedingt und nicht vor den großen Drohnen.
11: Der Bericht von Reporterin Helena Dähler. Vor gut einem Monat griff ein Attentäter Teilnehmer des Berliner Christopher Street Day an. Bei dem Anschlag kam eine Frau ums Leben, mehr als 2 Dutzend weitere wurden verletzt. Der mutmaßlich islamistische Täter wurde anschließend bei einem Polizeieinsatz in einer Gartenanlage getötet. Welche Lehren zieht der Berliner Senat aus dem Attentat? Thema heute im Innenausschuss des Berliner Abgeordnetenhauses. Sabine Müller aus der RBB24-Redaktion Landespolitik informiert.
14: Demonstrationen, Paraden, Musikevents. Der große Tiergarten ist ein Veranstaltungshotspot. SPD-Innensenatorin Iris Spranger schlägt deshalb vor, das Gelände dauerhaft besser vor Angriffen zu schützen. Sie plädiert für einen festen Überfahrschutz, um Fahrzeuge abzuhalten.
15: Das lässt sich durch entsprechende solide Bänke, Informationstafeln, Skulpturen und andere Stadtmöbel rund um den Tiergarten umsetzen.
14: Der doppelte Nutzen laut Spranger, mehr Sicherheit plus Entlastung der Polizei, die dann nicht mehr ständig sperren, auf- und abbauen müsste. Abgestimmt mit dem Koalitionspartner war der Vorschlag nicht. Der CDU-Abgeordnete Stefan Lenz klingt aber nicht abgeneigt.
16: Es muss eine Dauerlösung geben, denn die Polizei hat ja andere Aufgaben, als permanent Absperreinrichtungen zu errichten. Also man muss drüber nachdenken in Ruhe.
14: Skepsis bis Ablehnung dagegen bei den Oppositionsparteien. Reine Symptombekämpfung kritisiert die AfD, nicht zielführend, sagen die Grünen. Kurz- und mittelfristig nicht die richtige Antwort auf einen solchen Anschlag, meint Niklas Schrader von der Linken.
17: Der Tiergarten ist riesig. Ich glaube, das würde ein jahrelanges oder jahrzehntelanges Bauprojekt und es wäre sehr teuer.
14: Im Innenausschuss werden an diesem Vormittag auch viele andere Antworten diskutiert. CDU-Justizsenatorin Philor Badenberg plädiert für juristische Verschärfungen. Unter anderem fordert sie, wenn es um Gefährder und mögliche Terrorgefahr gehe, sollten grundsätzlich nie Jugendgerichte zuständig sein, sondern immer die Staatsschutzkammer am Landgericht. Man dürfe die Debatte nicht auf Sicherheitsaspekte verengen, mahnt SPD-Antidiskriminierungssenatorin Janzel Kissel-Tepe. So sehen das auch Grüne und Linke, die größere Anstrengungen verlangen, Islamisten und andere Extremisten zu deradikalisieren. Außerdem müsse mehr gegen Queerfeindlichkeit getan werden. Senatorin Kissel-Tepe kündigt für kommenden Mittwoch einen runden Tisch mit Betroffenen an. CDU-Familiensenatorin Katharina Günther-Wünsch schaltet sich ein. In der Debatte gehe einiges durcheinander, findet sie, auch was den CSD-Attentäter angehe.
18: Abdul B. ist nicht gewalttätig geworden, weil ihm, entschuldigen Sie ein bisschen die Vereinfachung, queere Jugendprojekte gefehlt haben. Abdul B. ist gewalttätig geworden, weil in der Familie Erziehungskompetenz gefehlt hat.
14: Der grüne Abgeordnete Vassili Franco sagt dem RBB, für ihn als schwuler Mann sei das ein harter Moment gewesen.
19: Denn man hat gemerkt, dass die CDU gar kein Interesse hat, queeres Leben in Berlin zu schützen und queere Sichtbarkeit zu ermöglichen.
14: Es war nicht der einzige Moment, in dem es im Innenausschuss Kopfschütteln oder auch Wortgefechte gab. Regierung und Opposition gingen sich teilweise heftig an.
11: RBB 24 Landespolitikreporterin Sabine Müller. In gut 4 Wochen wird ein neues Abgeordnetenhaus in Berlin gewählt. Wer noch nicht weiß, wen er oder sie wählen soll, bekommt jetzt eine Orientierungshilfe. Der neue Wahl-O-Mat zur Berlinwahl ist heute online gegangen. RBB24-Reporter Martin Schmitz hat ihn sich angeguckt.
20: Sag mir, was du denkst, und ich sage dir, wen du wählst. So in etwa könnte ein Werbeslogan für den Wahl-O-Mat klingen. Man klickt sich durch 38 politische Aussagen und kann zustimmen, nicht zustimmen oder die Option neutral wählen. Zum Beispiel, die Autobahn A100 soll wie geplant weitergebaut werden. Oder, bei größeren Neubauprojekten in Berlin soll mindestens die Hälfte der Wohneinheiten als Sozialwohnungen gebaut werden. Oder, in Berlin soll es mehr verkaufsoffene Sonntage geben. Am Ende kann man sehen, welche Partei am ehesten die eigene politische Überzeugung vertritt. Der Wahl-O-Mat stößt auf Begeisterung bis Skepsis.
21: Was soll ich damit? Ja, ich weiß, was ich will. Warum soll ich den noch benutzen?
22: Den kenne ich auf jeden Fall und ja, würde ich auch nochmal nutzen. Also ich glaube nicht, dass da was ganz Neues bei rauskommen würde bei mir, aber um nochmal eine Richtung zu haben.
23: Es ist mir zu kompliziert, die ganzen Wahlprogramme mir anzugucken und dadurch habe ich eine viel bessere Übersicht.
24: Ich habe Missvertrauen gegenüber dem Parteiensystem an dem Punkt, wo Parteien viele Dinge versprechen, um wiedergewählt zu werden. Und letztendlich geht es beim Wahl-O-Mat ja, soweit ich weiß, um die Forderungen, die Parteien in ihr Parteiprogramm schreiben und deswegen habe ich da auch ein bisschen Misstrauen gegenüber.
20: Zuständig für den Wahl-O-Mat ist die Bundeszentrale für politische Bildung. Ein großes Team aus jungen Erstwählerinnen und Erstwählern sowie Experten sammelt eine Vorauswahl an politischen Aussagen. Die zur Wahl stehenden Parteien können dazu dann Stellung beziehen. In einer zweiten Auswahl wird auf die wichtigsten und kontroversesten Aussagen reduziert. Lea Schrenk ist Projektleiterin und will zum Wählen motivieren.
25: Es ist einfach wichtig, Zugänge zum Thema Politik zu schaffen, als Gegenentwurf auch zur Politikverdrossenheit zu zeigen, dass Parteien durchaus unterschiedlich sind, dass es eine Rolle spielt, wen ich wähle.
20: Der Wahl-O-Mat ist eine feste Größe vor Wahlen. Deutschlandweit haben ihn seit 2002 mehr als 160 Millionen Menschen genutzt. Bei den letzten beiden regulären Berlin-Wahlen waren es 2 von 5 Wahlberechtigten. Wichtig sei auch immer der regionale Fokus, sagt Thomas Hill von der Landeszentrale für politische Bildung. Für Berlin seien das die Themen Wohnen, Verkehr, Bildung, aber auch
26: Anerkennung gesellschaftlicher Vielfalt spielen, glaube ich, im Berliner Wahl-O-Mat eine größere Rolle als die zum Beispiel parallel laufenden Wahl-O-Mate in Sachsen-Anhalt oder in Mecklenburg-Vorpommern. Das hat aber einfach schlicht was mit der Berliner Stadtgesellschaft zu tun, wer hier lebt, warum die Menschen hier leben und was wichtige Themen für sie sind.
20: Zusätzlich zum Wahl-O-Mat macht die Landeszentrale für politische Bildung auch Aufklärungsveranstaltungen. Außerdem sind Teams von jugendlichen Wahlbotschaftern in der Stadt unterwegs. Sie erinnern vor allem die 16- und 17-Jährigen daran, dass sie zum ersten Mal wählen dürfen.
11: Soweit RBB24-Reporter Martin Schmitz. Den Wahl-O-Mat finden Sie auf rbb24.de. Und was ist Ihr Wahlthema? 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Heute hat in Berlin und Brandenburg wieder die Schule begonnen und das mit erheblichem Personalmangel. In Berlin fehlen 500 Pädagogen, in Brandenburg sind es 300 Lehrkräfte und das bei steigenden Schülerzahlen. Da muss improvisiert werden. RBB24-Reporterin Luise Mösle hat sich den Schulstart an der Gesamtschule im brandenburgischen Kolkwitz angeschaut. Sie liegt im Oder-Neiße-Kreis.
27: Es ist ein großes Hallo nach den Sommerferien. Viele Schülerinnen und Schüler kennen sich schon und für die Neuen gibt es eine Begrüßung in der Aula. Los geht's mit Applaus und Grüßen von Landrat Martin Häusler. Denn ab heute startet hier zum ersten Mal eine 11. Klasse. Und damit auch die erste Klasse, die in 3 Jahren das Abitur machen wird.
0: Diese gymnasiale Oberstufe hat eine riesengroße Bedeutung für diese Schule. Wir haben jetzt die Schülerzahlen, auch die Lehrer an Bord, um alles in einen reibungslosen Schulablauf zu bringen.
27: Knapp 50 Schülerinnen und Schüler starten heute in die 11. Klasse. Dazu kommen auch in diesem Jahr 5 siebte Klassen, eine mehr als geplant. Mehr Personal gibt es dafür aber nicht wirklich, sagt Schulleiterin Jette Schäger.
1: Wir haben kein neues Personal dazu gewonnen. Wir haben 4 Vertretungsbudget-Lehrende dazu gewonnen, die also für Einzelstunden an unsere Schule kommen.
27: Nur dank der Vertretungslehrer und Seiteneinsteiger sei das Arbeitspensum überhaupt noch zu schaffen. Insgesamt hat die Schule aktuell 40 Lehrkräfte.
1: Wir arbeiten mit Vertretungsbudget-Lehrern, die 9 Stunden, 10 Stunden oder mal 12 Stunden arbeiten. Und wir haben ganz viele Seiteneinsteigende. Wir sind bei 70% Seiteneinsteigende. Alle diese Menschen sind Teil der Lösung, dass wir hier Unterricht machen können.
27: Das fehlende Personal versuchen die Lehrer durch viel Engagement irgendwie auszugleichen, sagt auch Chris Rublack, die neue Oberstufenkoordinatorin der Schule.
2: An der Schule sind sehr engagierte Lehrer, die gesagt haben, okay, ich bin bereit, ich bin dabei, in der Oberstufe mitzuarbeiten. Also es wird ein toller Start, denke ich. Ich freue mich sehr darauf und bin gespannt, was jetzt auf uns alle zukommt.
11: Sagt die Oberstufenkoordinatorin. Der Beitrag war von RBB24 Reporterin Luise Mösle. Und das war der Tag in Berlin und Brandenburg. Mit Stefan Auschwart am Mikrofon. 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
1: Um 22.30 Uhr mit Martin Wilhelmi. Die USA wollen den Druck auf den Iran erhöhen. Finanzminister Bessent hatte gravierende Sanktionen angekündigt. Er ließ aber offen, wie genau die Maßnahmen aussehen. Aus Washington Anne Schneider.
2: Mit der Kampagne Operation Economic Outcast wollen die USA die wirtschaftlichen und finanziellen Verbindungen des Landes weltweit kappen und Einnahmequellen des Regimes austrocknen. Nach Angaben der US-Regierung kann künftig nahezu jede wirtschaftliche Zusammenarbeit mit dem Iran US-Sanktionen nach sich ziehen. Gleichzeitig erhöht US-Präsident Donald Trump den politischen Druck auf andere Staaten. Laut Bessent telefoniert er mit Staats- und Regierungschefs weltweit und fordert sie auf, ihre Beziehungen zum Iran einzuschränken oder zu beenden.
1: Die EU hat der Ukraine neue Milliardenhilfen zugesagt. Laut EU-Kommission sind mehr als 6 Milliarden Euro genehmigt worden für Flugabwehr, Raketen, Munition und Radaranlagen. Damit solle die Ukraine sich besser gegen die verschärften russischen Angriffe verteidigen können. Die Ukraine hat heute den 35. Jahrestag ihrer Unabhängigkeit von der Sowjetunion gefeiert. An der zentralen Veranstaltung in Kiew nahmen auch zahlreiche ausländische Staatsgäste teil. Niedersachsens Ministerpräsident Lies hat das VW-Werk in Hannover besucht, kurz vor einer Reihe von Betriebsversammlungen beim kriselnden Konzern. Lies sagte, die Autoindustrie stehe vor schwierigen Herausforderungen. Aus der Nachrichtenredaktion Janine Artist.
3: Deutschland sei etwa bei den Energiekosten nicht wettbewerbsfähig, so Lies. Dazu komme die Konkurrenz durch chinesische Autobauer. Die EU habe mit Zöllen auf E-Autos aus China eine Lösung gefunden, die zu einer fairen Wettbewerbssituation führe, sagte der Ministerpräsident. Er forderte das gleiche Vorgehen bei Hybridautos. VW-Betriebsratschefin Cavallo sagte in Hannover, betriebsbedingte Kündigungen seien ausgeschlossen. Veränderungen müssten sozialverträglich stattfinden. Auch Werksschließungen seien keine Option.
1: Die Meerestemperatur hat einen neuen Höchstwert erreicht. Das hat der EU-Klimadienst Copernicus mitgeteilt. Es geht konkret um den weltweiten Tagesdurchschnitt an der Meeresoberfläche. Der lag am vergangenen Samstag bei 21,1 Grad, so hoch wie nie seit Beginn der Messungen. Laut Copernicus nehmen mit dem Anstieg auch die Risiken für Ökosysteme und Küstenorte zu. Das Wetter in Deutschland, nachts gebietsweise klar, im Süden einzelne Schauer, im Nordosten Nebel bei Tiefsttemperaturen von 16 bis 7 Grad. Morgen im Norden und Osten länger trocken, von Südwesten bis zur Mitte Schauer, vereinzelt auch Gewitter. Höchstwerte 18 Grad in der Eifel bis 28 Grad am Oberrhein. Am Mittwoch gebietsweise Schauer und Gewitter, im Nordosten heiter 21 bis 30 Grad, am Donnerstag im Osten freundlich, im Westen vereinzelt Schauer oder auch Gewitter 23 bis 32 Grad. Und das waren die Nachrichten.
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4: Mit Tom Westerholt am Mikrofon und ich gebe direkt rüber zum Sport und zu Michael Augustin.
5: Ja, es läuft nämlich noch ein Spiel, das Spiel im DFB-Pokal in der ersten Runde. Der Hallesche FC gegen Schalke 04. Wir sind in der Schlussphase und gerade schießt der Außenseiter, der HFC, den 2:2 Ausgleich. Wir blenden uns ein bei unserem Reporter Jens Lampe.
6: Schieden schien 2:2. Und es sind nur noch, ja, die Nachspielzeit ist noch nicht angezeigt. Die offizielle Spielzeit ist vorbei. Es war die 90. Minute. Bin gespannt, wie viele Nachspielminuten hier angezeigt werden. Aber der Hallesche FC kommt zurück, nachdem Schalke durch dieses Elfmetertor in der 81. Minute von Edin Dzeko die Partie eigentlich im Griff hatte. Aber der Viertligist kam dann nochmal zurück, hat nochmal alles in die Waagschale geworfen, obwohl man den Eindruck hatte, dass sie langsam aber sicher die Kräfte verlassen. Aber nein, sie haben weiter daran geglaubt, haben sich diesen Standard erkämpft, diese Ecke. So entstand ja auch das Führungstor der ersten Halbzeit. Nach Eckball gab es ein Gewühl unter Torschütze. Oder wie gesagt, das 1:0 für den HFC nach einer Ecke, das 2:2 für den HFC nach einer Ecke. Bin gespannt, wie Schalke jetzt nochmal reagiert. Wissen nicht, wie viel Nachspielzeit angezeigt ist hier. In jedem Fall können es maximal noch 2-3 Minuten sein. Viel mehr war nicht. Unterbrechungen gab es nicht. Schalke muss wahrscheinlich in Halle in die Verlängerung. Die Schalke haben noch nie in ihrer Vereinsgeschichte in der ersten Runde gegen einen Viertligisten verloren. Ja, aber Sag niemals nie. Aus Schalker Sicht in jedem Fall haben sie sich das selbst zuzuschreiben, die Gäste aus Gelsenkirchen, denn nach diesem 2:1 Führungstreffer durch Dzeko per Foul, Elfmeter, da hätten sie die Partie eigentlich über die Runden schaukeln müssen. Stattdessen haben sie dem Viertligisten, der wirklich schon auf dem Zahnfleisch kroch, nochmal die Gelegenheit gegeben, vor ihr Tor und in ihren Strafraum zu kommen. Und das war ab der 60. Minute kaum noch der Fall. Da hat Halle quasi 25 Minuten nur hinten drin im eigenen Drittel verteidigt, war kein einziges Mal in der Schalker Hälfte. Und plötzlich, nach dem 2:1 für die Schalker, bekommt der HFC die dritte Luft und wahrscheinlich dann auch die Verlängerung geschenkt von den Schalkern. Mal sehen, ob sie es schaffen. Sind nochmal in der Nähe des Schalker Strafraums, der Viertligist. Versucht es nochmal mit einem Einwurf in Höhe des Strafraums. Schalke muss aufpassen, nicht, dass da noch eine Unachtsamkeit kommt und plötzlich der Hallesche FC hier diese Sensation schafft, nachdem sie ja schon nahezu platt und tot waren in diesem Spiel. Jetzt sind sie zurück. So, langer Einwurf in den Strafraum der Schalker. Kann diesmal aber geklärt werden, wird bis zur Mittellinie weggeschlagen, weil erstmal bei den Hallensern, da muss aber Bendel Wald heraus aus seinem Kasten, weil die Hallenser die Abwehr ziemlich entblößt haben. Da waren alle Hallenser noch mal vorne. Da musste der Keeper 25 Meter aus seinem Tor heraus, um den Ball erstmal in Seiten aus zu befördern. Jetzt haben ihn die Schalker noch mal herumgespielt zu ihrem eigenen Torhüter, zu Karius. Kommt da noch mal der lange Schlag der Schalker Richtung Strafraum des Halleschen FC. Der kommt, kann man da noch mal irgendetwas draus machen. Dzeko versucht es mit der Kopfballverlängerung. Aber da ist der Ball schon wieder beim Torwart der Hallenser, weil keiner diese Kopfballverlängerung von Dzeko nehmen kann. Keiner da. So, und dann ist der Schlusspfiff der offiziellen Spielzeit da. Der Hallesche FC erreicht mindestens mal die Verlängerung gegen Schalke 04 nach einem 2:2 und einer kämpferisch starken Leistung. Schalke muss nachsitzen in Halle.
5: Ja, da wird es ein langer Pokalabend in Halle. Das war Jens Lampe, unser Reporter.
4: Und wir behalten den weiteren Verlauf dieses Pokalspiels zwischen dem Halleschen FC und Schalke 04 natürlich weiter für Sie im Blick. Etwa einen Monat ist es jetzt her, dieser Anschlag auf den Berliner Christopher Street Day. Dabei starb eine Frau aus Warschau, mehr als 2 Dutzend weitere Menschen wurden verletzt. Bei einem anschließenden Polizeieinsatz in einer Kleingartenanlage in Berlin-Spandau erschossen die Beamten den mutmaßlichen Attentäter, einen Mann libanesischer Abstammung. Dieser Anschlag auf den CSD war heute auch Thema im Innenausschuss des Berliner Senats. Was dort besprochen wurde, fasst Landespolitikreporterin Sabine Müller zusammen.
7: Demonstrationen, Paraden, Musikevents. Der große Tiergarten ist ein Veranstaltungshotspot. SPD-Innensenatorin Iris Spranger schlägt deshalb vor, das Gelände dauerhaft besser vor Angriffen zu schützen. Sie plädiert für einen festen Überfahrschutz, um Fahrzeuge abzuhalten.
8: Das lässt sich durch entsprechende solide Bänke, Informationstafeln, Skulpturen und andere Stadtmöbel rund um den Tiergarten umsetzen.
7: Der doppelte Nutzen laut Spranger, mehr Sicherheit plus Entlastung der Polizei, die dann nicht mehr ständig Sperren auf- und abbauen müsste. Abgestimmt mit dem Koalitionspartner war der Vorschlag nicht. Der CDU-Abgeordnete Stefan Lenz klingt aber nicht abgeneigt.
9: Es muss eine Dauerlösung geben, denn die Polizei hat ja andere Aufgaben, als permanent Absperreinrichtungen zu errichten. Also man muss drüber nachdenken in Ruhe.
7: Skepsis bis Ablehnung dagegen bei den Oppositionsparteien. Reine Symptombekämpfung kritisiert die AfD, nicht zielführend, sagen die Grünen. Kurz- und mittelfristig nicht die richtige Antwort auf einen solchen Anschlag, meint Niklas Schrader von der Linken.
10: Der Tiergarten ist riesig. Ich glaube, das würde ein jahrelanges oder jahrzehntelanges Bauprojekt und es wäre sehr teuer.
7: Im Innenausschuss werden auch viele andere Antworten diskutiert. CDU-Justizsenatorin Philor Badenberg plädiert für juristische Verschärfungen. Unter anderem fordert sie, wenn es um Gefährder und mögliche Terrorgefahr gehe, sollten grundsätzlich nie Jugendgerichte zuständig sein, sondern immer die Staatsschutzkammer am Landgericht. Man dürfe die Debatte nicht auf Sicherheitsaspekte verengen, mahnt SPD-Antidiskriminierungssenatorin Jansel Kissel-Teppe. So sehen das auch Grüne und Linke, die größere Anstrengungen verlangen, Islamisten und andere Extremisten zu deradikalisieren. Außerdem müsse mehr gegen Queerfeindlichkeit getan werden. Senatorin Kissel-Teppe kündigt für kommenden Mittwoch einen runden Tisch mit Betroffenen an. CDU-Familiensenatorin Katharina Günther-Wünsch schaltet sich ein. In der Debatte gehe einiges durcheinander, findet sie, auch was den CSD-Attentäter angehe.
11: Abdul B. ist nicht gewalttätig geworden, weil ihm, entschuldigen Sie ein bisschen die Vereinfachung, queere Jugendprojekte gefehlt haben. Abdu B. ist gewalttätig geworden, weil in der Familie Erziehungskompetenz gefehlt hat.
7: Der grüne Abgeordnete Vassili Franco sagt dem RBB, für ihn als schwuler Mann sei das ein harter Moment gewesen.
12: Denn man hat gemerkt, dass die CDU gar kein Interesse hat, queeres Leben in Berlin zu schützen und queere Sichtbarkeit zu ermöglichen.
7: Es war nicht der einzige Moment, in dem es im Innenausschuss Kopfschütteln oder auch Wortgefechte gab. Regierung und Opposition gingen sich teilweise heftig an.
4: Ein Beitrag von Sabine Müller.
0: Wirtschaft.
4: Sie sind vor allem nervig und lästig, können aber eben auch Krankheiten übertragen und damit doch gefährlich werden. Mücken und Zecken, aus dem Sommer leider nicht mehr wegzudenken. Wer sich schützen will, greift oft zu Sprays oder Lotionen aus Apotheke oder Drogerie. Immer mit der bangen Frage, wie gut helfen solche Kombiprodukte eigentlich wirklich? Hält das die lästigen Viecher ab? Dieser Frage sind Liv Thamsen und Wiebke Nielsen nachgegangen, auch direkt am Tatort, in der Natur.
13: Dichte Wälder, hohes Gras, hier lauern sie, die Zecken. Paula Schwan wohnt an der Mecklenburgischen Seenplatte und hat mit solchen Schädlingen auch dieses Jahr schon Bekanntschaft gemacht.
14: Wenn ich hier auch im Wald spazieren gehe oder so, da ist ein so hohes Gras. Und dann geht es schon mal schnell, wenn man nicht aufpasst. Da war ich nicht eingesprüht, hatte ich nicht dran gedacht.
13: Sie und ihre Familie testen 5 Kombiprodukte gegen Mücken und Zecken. Stechen lassen müssen sich die Schwans dafür nicht, denn den Test zur Abwehrwirkung hat Stiftung Warentest gemacht, unter Laborbedingungen. Dorit Munzke.
15: Für unsere Untersuchung kamen 3.124 im Labor gezüchtete Mücken zum Einsatz. Zum einen die tagaktive Gelbfiebermücke, zum anderen die dämmerungs- und nachtaktive südliche Hausmücke. Das sind 2 weit verbreitete Arten, die Krankheiten übertragen können.
13: Und wie sind Geruch und Hautgefühl der Produkte? Vater Olaf Schwan testet zunächst Zekito Classic, die Eigenmarke von Rossmann, für 1,79 Euro pro 100 Milliliter.
16: Duftet auch schon gleich angenehm wie so eine Creme. Fühlt sich erstmal ganz angenehm an, vom Auftragen her. Vielleicht auch so leicht fettend.
13: Auch Esquito Free, die DM-Eigenmarke, für umgerechnet 2,45 Euro, klebt nicht, so die Familie. Beim Markenprodukt Autan Multi-Insect für 5,99 Euro pro 100 Milliliter bemerkt Mutter Isabel Schwan.
14: Lässt sich gut verteilen und ist auch angenehm kühl auf der Haut.
13: Diese 3 Produkte enthalten als Wirkstoff Icaridin. In den beiden teureren Markenprodukten Antibrum Forte für 13,33 Euro und in No-Bite aus der Apotheke für 16,70 Euro ist DEET drin, also Diethyltoluamid, DEET. Beide DEET-Produkte enthalten außerdem einen Warnhinweis auf der Packung. Kontakt mit zum Beispiel Brillen und Kontaktlinsen solle vermieden werden. Dorit Munzke von der Stiftung Warentest.
15: DEET kann die Augen stark reizen und allergische Reaktionen hervorrufen, gilt aber als sehr zuverlässig. Auch Icaridin kann die Augen reizen, scheint gesundheitlich aber weniger bedenklich zu sein als DEET.
13: Auch beim Geruch unterscheiden sich die beiden Produkte von den anderen. Isabel Schwan über Antibrum Forte mit 30% DEET.
14: Riecht ein bisschen intensiver, sehr intensiv. Auch nicht so gut wie das andere.
13: Und Olaf Schwan und Tochter Paula über No-Bite mit ganzen 50% DEET.
16: Dann riecht es nicht gerade wie Parfüm.
14: Leicht nach Plastik irgendwie.
13: Trotzdem weniger Wirkung. No-Bite schnitt bei Stiftung Warentest schlechter ab als die günstigen Mittel. Das zweite DEET-Produkt, Antibrum Forte, hingegen überzeugte im Labor Dorit Munzke.
15: Als einziges Mittel im Test hat es länger als 7 Stunden vor Mückenstichen geschützt und nur eine von 240 Zecken nicht abgewehrt.
13: Die günstigen Produkte aus den Drogerien hätten hingegen auch einen gewissen Schutz geboten. Bis zu 6 Stunden vor Mücken und bis zu 4 Stunden vor Zecken. Olaf Schwan fällt noch etwas Positives auf beim DM-Produkt Esquito, eine kleine Lasche an der Plastiktube.
16: Hier ist eben noch ein praktischer Effekt dabei. Man kann es mitnehmen für Outdoor-Geschichten, hier ein Bändchen ranmachen.
13: Was auch gegen Zecken und Mücken hilft, lange, helle Kleidung und nach dem Ausflug Haut absuchen nicht vergessen.

0: Und die Zeit, es ist 22.45 Uhr.
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2: Für Sie weiter im Studio Stefan Oschardt. Guten Tag. Der Historiker Ilko Sascha Kowalczuk rechnet nach den Landtagswahlen im Osten damit, dass die AfD extremer wird. Egal wie die Wahlen ausgehen, würden sich Partei und Anhängerschaft wohl weiter radikalisieren, glaubt Kowalczuk. Hauptstadtstudio-Korrespondent Markus Sambale hat im ARD-Interview der Woche mit dem streitbaren Historiker und Publizisten gesprochen.
3: Herr Kowalczuk, Sie sind 1967 geboren, in der DDR, in Ostberlin aufgewachsen, beschäftigen sich seit Jahrzehnten mit der DDR-Geschichte, mit der Wiedervereinigung, mit Ostdeutschland. Wir sprechen heute kurz vor den Landtagswahlen im September, erst in Sachsen-Anhalt, dann in Mecklenburg-Vorpommern und in Berlin. Was ist so Ihr Grundgefühl, was da auf uns zukommt?
4: Also wir starren ja jetzt, die politisch Engagierten, die politisch interessierten Menschen in unserem Land, also viele, viele Millionen starren auf diese Wahlen in Sachsen-Anhalt und in Mecklenburg-Vorpommern. Das mit den Berliner Wahlen ist eine etwas andere Situation, glaube ich. Ich befürchte, danach wird sich die Situation nicht großartig verändert haben, denn egal wie auch immer diese Wahlen ausgehen, die Situation wird nicht besser werden, unsere Demokratie wird nicht weniger gefährdet sein und ich fürchte, egal wie es ausgeht, dass die Radikalisierung der Extremisten anschließend erst recht voranschreiten wird.
3: Im Moment sehen wir nur Umfragen. Gewählt wird noch, das Wahlergebnis kennen wir dann erst am Wahlabend selbst. Trotzdem zeichnet sich ab, die Parteien, die jetzt lange regiert haben, die stehen massiv unter Druck. Die AfD dürfte stärkste Kraft werden. Was ist aus Ihrer Sicht der Hauptgrund dafür?
4: Also ich bin Historiker und Wissenschaftler vor allem, auch wenn mich viele Menschen eher als einen engagierten Bürger wahrnehmen. Aber ich bin zunächst Analytiker und Wissenschaftler und da versage ich es mir von Hause aus, von einer Ursache zu sprechen. Egal, was irgendwo passiert, wenn irgendwo ein Gerüst an einem Bauwerk zusammenbricht, dann gibt es dafür nicht eine Ursache, sondern in der Regel sehr, sehr viele. Und so ist das auch mit der Situation in unserem Land. Es gibt regionale Ursachen, nationale, europäische und globale Ursachen, die alle zusammenkommen. Aber das, was, glaube ich, ganz wichtig ist, um Ostdeutschland zu verstehen, Ostdeutschland ist nichts Besonderes. Es gibt natürlich Spezifika, aber die gibt es auch in Schleswig-Holstein oder in Baden-Württemberg. Das, was wir in Ostdeutschland seit etwa 15 Jahren beobachten können, ist ein Phänomen, was vielen vielleicht gar nicht so bewusst ist, nämlich, dass sich in Ostdeutschland viele Entwicklungen früher, schneller und radikaler zeigen als anderswo.
3: Warum eigentlich seit 15 Jahren?
4: Naja, das ist sozusagen, das ist jetzt so
3: oder grob,
4: so grob genommen. Naja, das hat sehr viel mit den Veränderungen im Folge der Finanzkrise 2008 zu tun. Und das hat sehr viel damit zu tun, was viele wahrscheinlich überraschen wird, mit einer relativen Stabilisierung der sozialen und wirtschaftlichen Verhältnisse in Ostdeutschland in den Nullerjahren, als es auch zum ersten Mal zu einem Anwachsen von sozialversicherungspflichtigen Arbeitsplätzen wieder kam, als es so eine gewisse Erholungsphase gab. Und das war, und da kamen dann sozusagen zwei Entwicklungen zusammen, nämlich dieser Schock durch die globale Finanzkrise und die Folgen, die dann sich in den Jahren danach zeigten und gleichzeitig die Verlustängste, die sich da dann auch zum ersten Mal zeigten. Und das ist auch der Punkt, weshalb Ostdeutschland halt auch aus analytischer Sicht so interessant ist. Die Menschen in Ostdeutschland, die ganz ähnliche Verlustängste haben wie die Menschen in Texas oder in Frankreich oder im Ruhrgebiet, aber die unterscheidet eins doch sehr massiv von den Erfahrungen etwa in West-, Süd- oder Norddeutschland. Sie haben ihren sozialen Wohlstand, das, was sie besitzen, gerade erst mit eigenen Händen erarbeitet. Sie haben das nicht ererbt, sie haben das nicht sozusagen vorgefunden, wie die Gleichaltrigen im Westen, sondern sie haben das mit harter Arbeit, auch mit vielen sozialen Konflikten, mit harten Transformationserfahrungen sozusagen sich erarbeitet und das sehen sie bedroht. Und das muss man schon ernst nehmen. Und nun stößt das alles, diese vielen Entwicklungen in den letzten 10, 15 Jahren auf eine globale Krise, deren Ausmaß wir alle noch nicht erkannt haben. Auf der einen Seite sehen wir, die Welt ist in der Hand von vielleicht 3000 Familien, die die Welt steuern und die den Reichtum der Welt verwalten. die eigentliche Macht sind die Tech-Milliardäre, die das Informationsmonopol auf der Welt haben. Das ist eine ernsthafte Bedrohung für die Demokratie. Damit ist Demokratie nicht machbar. Und zugleich rollt über die Welt, insbesondere die westliche Welt, eine digitale Revolution, Stichwort KI, von der wir alle nicht wissen können, wohin die uns führt. Und diese Zukunftslosigkeit, die dahinter steht, von der wir eben alle nicht wissen, wie sieht unser Leben eigentlich im halben Jahr aus, die führt eben zu großen Verlustängsten. Und da greifen viele Menschen dann sozusagen gerne nach solchen Strohhalmen. Und das erleben wir halt gerade in Ostdeutschland massiv. Aber nochmal, Ostdeutschland ist hier nur ein Seismograf für das, was wir in der gesamten westlichen Welt beobachten müssen.
3: Es sind ja auch die zentralen Versprechen, gerade von AfD-Politikern, die sagen, wir wollen zurück in ein altes, sicheres Deutschland. Wir holen uns unser Land zurück. Was für eine Sehnsucht wird denn da bedient?
4: Sicherheit, Ruhe, Stabilität, Homogenität, völkische Homogenität. Also im Prinzip wird etwas wachgerufen, was auch nie existierte. Das ist ja irgendwie sozusagen der Witz dabei. Ja. In den letzten Jahren, was viele nicht gerne hören wollen, ist zum Beispiel die Gewaltkriminalität bei Schwerstverbrechen zurückgegangen. Also es gibt sozusagen Statistiken, die ja nicht lügen, die aber oft den eigenen Gefühlen entgegenstehen. Ja. Und ich meine, ich kann das als Historiker immer so eiskalt so mit Zahlen zurückweisen. Aber als Bürger, als Mensch weiß ich natürlich auch ganz genau, ja, wenn ich mich so an meine Kindheit erinnere, egal wie die auch war, und irgendwie habe ich ja trotzdem ein warmes Gefühl dafür in aller Regel. Und ich werde auch gewisse Sehnsuchtspunkte in mir wachrufen. Und sei es nur, weil mir die Umarmungen meiner Eltern auf einmal fehlen, weil die gar nicht mehr da sind und so weiter. Und das Problem ist, dass wenn solche Gefühle gewissermaßen in Politik umgesetzt werden. Und die Faschisten, die machen das sehr geschickt, und zwar nicht erst seit Neuestem, sondern das war schon immer Teil ihrer Strategie. Und deswegen gibt es da auch eben diese komischen vormodernen Familienbilder, vormodernen Geschlechterbilder, die dann bei vielen Menschen durchaus auf Resonanz stoßen, weil da eben so eine Gefühle wachgerufen werden.
3: Herr Kowalczuk, Stichwort Kompromiss, das so zentral ist für die Demokratie. Ist ja Eindruck, dass Kompromiss noch positiv besetzt ist, auch wenn wir uns angucken, wie vielleicht die aktuelle Regierung darum ringt und es anscheinend in der Bevölkerung nicht positiv ankommt.
4: Naja, das Problem ist, dass die aktuelle Regierung nicht gerade sozusagen ein Ausweis für eine ansehnliche demokratische Regierungsweise ist, ja. Man ist ein bisschen verzweifelt.
3: Woran machen Sie das
4: jetzt? Ich will überhaupt nicht mitmachen bei diesem allgemeinen Bashing, ja, weil ich einen hohen Respekt habe vor der harten Arbeit, die Regierung, die PolitikerInnen leisten. Und es geht mir manchmal auch ein bisschen gegen den Strich und oft viel zu weit, dieses Bashing, was da betrieben wird. Aber hier hat man schon doch den Eindruck, dass bestimmte zentrale Probleme unserer Gegenwart an dieser Regierung vorbeigehen. Wir brauchen nur täglich den Fernseher, die Nachrichten anzumachen. Wir sehen Waldbrände in ganz Europa. Wir sehen ausgedorrte Flüsse. Das sind Sachen, die wirklich an unsere Lebensader gehen. Und diese Regierung redet übers Wetter und nicht übers Klima. Und das ist nur ein Beispiel. Ja, ich könnte viele andere so eine Beispiele bringen, wo man einfach nur ein bisschen verzweifelt sein kann. Nun muss man allerdings auch in Rechnung stellen, dass diese große Koalition immer eigentlich kein Segen für unser Land war. Weil durch eine große Koalition fehlt eine große, schlagkräftige demokratische Opposition. Das ist ein Problem, was wir demokratietheoretisch ja schon länger haben. Und was natürlich letztendlich auch die großen Parteien schwächt. Und das in einer Situation, in der ohnehin die Parteibindungsquoten zurückgeht, in der die Parteimitgliedschaften zurückgeht. Und da sozusagen habe ich auch immer so ein bisschen noch, also auch Beißhemmung. Gewissermaßen da so, weil dahinter stecken eben viele strukturelle Probleme. Aber auf der anderen Seite muss man ganz klar sagen, wir müssen eben, glaube ich, prinzipiell als Gesellschaft darüber nachdenken, wie wir Politik anders strukturieren können, wie wir Politik auch flexibler machen können. Ist es vernünftig, dass Politik im Dauerwahlkampf sich befindet? Ist es vernünftig, dass PolitikerInnen unentwegt gewissermaßen auch um ihre Existenz sich sorgen müssen? Ja? Wäre es nicht ein Weg, dass man sagt, okay, also alle, die in die Politik gehen, die werden ab einer bestimmten sozusagen Mindestgehalt kriegen, verdienen das, was sie auch vorher in der freien Wirtschaft oder wo auch immer verdient haben. Dass man da auch eine gewisse Dynamik hineinbringt und damit, das ist der eigentliche Sinn meiner Überlegung, damit die PolitikerInnen auch freier macht. Aber dieses Bild, was die Regierung abgibt, das ist eben nicht sehr günstig, weil viele den Eindruck haben und ich habe auch den Eindruck, dass die großen Probleme, vor denen die großen Herausforderungen nicht angegangen werden, man hört zu wenig von der Digitalisierung, man hört zu wenig, wie die schreiende soziale Ungerechtigkeit in unserem Land wirklich nachhaltig bekämpft werden soll. Man hört zu wenig davon, wie diese unfassbare Wohnungssituation in unserem Land, in dem sich in den Ballungsräumen kaum noch ein Normalverdiener eine Wohnung leisten kann, wie das bearbeitet wird. Das müssen doch endlich die großen Diskussionen sein, die auch auf den Marktplätzen ausgetragen werden. Nein, stattdessen wird über Regenbogenfahnen diskutiert oder über irgendwelche anderen identitätspolitischen Sachen, die alle überhaupt nicht diese Relevanz haben, die von den insbesondere konservativen und extremistischen Kräften ihnen zugeschrieben werden.
3: Herr Kowalczuk, vielen Dank für das Gespräch.
4: Vielen Dank.
2: Das war unser Korrespondent aus dem Hauptstadtstudio Markus Sambale im ARD-Interview der Woche mit dem streitbaren Historiker und Publizisten Ilko Sascha Kowalczuk.
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5: Mit Nadine Kreuzhaler. Stadt der Nähmaschinen, so wurde Wittenberge einst genannt, denn fast 90 Jahre lang prägte das Nähmaschinenwerk die Stadt in der Prignitz. Erst als Zweigstelle der amerikanischen Singer Aktiengesellschaft, dann unter dem Namen Veritas und als VEB in der DDR. Nun laufen hier die Umbauarbeiten für ein Gewerbe- und Kulturquartier und ein erstes Konzert fand auch schon statt.
6: Die Finger von Beatrice Berut fliegen über die Klaviatur. Die Schweizer Pianistin füllt die ehemalige Werkshalle mit Klängen von Mahler, Debussy und eigenen Kompositionen. Etwa 150 Zuschauer sitzen auf Klappstühlen um den Flügel herum. Es ist das erste Mal seit vielen Jahren, dass die Öffentlichkeit wieder die Hallen des Nähmaschinenwerks in Wittenberge betreten darf. Zu DDR-Zeiten arbeiteten über 3000 Menschen in dem Werk, das unter dem Namen Singer bekannt und später in Veritas Park umbenannt wurde. Seit der Schließung der Fabrik 1991 steht sie größtenteils leer. Doch das ändert sich nun. Über 300 Millionen Euro werden investiert, um das Gelände zu transformieren. Getragen wird das Projekt vom Privatinvestor Renaud Vercouté, der noch weitere Investoren und Fördermittel gewinnen will. Er will einen Ort schaffen, der Kultur, Bildung, Forschung, Sport und Gewerbe unter einem Dach vereint. Als Alternative zwischen Berlin und Hamburg.
7: Großstädte haben keinen Platz mehr oder sind sehr teuer geworden. Hier kann man günstiger Fläche verbinden und nachhaltig innerhalb von 15 Minuten arbeiten, lernen, sich weiterbilden, alles zu Fuß oder mit Fahrrad.
6: Seit dem Baustart im Januar wurden Schutt und Wildwuchs beseitigt sowie Bestandsaufnahmen gemacht. Die Gebäude sind denkmalgeschützt und werden im Original-Backsteinstil saniert. In die alten Hallen sollen zukünftig etwa Büros, Künstlerateliers und Ausstellungsräume einziehen. Zudem wollen die Projektentwickler aus einem Gebäude ein Hotel mit 140 Zimmern machen. Auch der 50 Meter hohe Uhrenturm, ein Wahrzeichen Wittenberges und der größte freistehende Uhrenturm auf dem europäischen Festland, soll erhalten bleiben. Schon im kommenden Jahr soll der Veritaspark ein Schauplatz der Landesgartenschau in Wittenberge sein. Bis dahin sollen entlang dem Fluss Stepenitz 28 Tiny Houses

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1: Um 23 Uhr mit Thorsten Altenhöhner. Guten Abend. US-Finanzminister Bessent hat die angekündigten harten Sanktionen gegen den Iran konkretisiert. Mit der Kampagne wollen die USA die wirtschaftlichen und finanziellen Verbindungen des Landes weltweit kappen und Einnahmequellen des Regimes austrocknen. Anne Schneider.
2: Nach Angaben der US-Regierung kann künftig nahezu jede wirtschaftliche Zusammenarbeit mit dem Iran US-Sanktionen nach sich ziehen. Banken oder andere Finanzinstitute, die Geldwäsche oder Finanzgeschäfte für den Iran ermöglichen, könnten vom US-Dollar-System ausgeschlossen werden. Zudem sollen ab sofort mehr als 60 Unternehmen, Personen und Schiffe weltweit sanktioniert werden. Auch Drittstaaten, die weiterhin iranisches Öl kaufen oder transportieren, müssen mit US-Sanktionen rechnen.
1: Die Ukraine erhält neue Unterstützung im Abwehrkampf gegen Russland. Im Fokus solle dabei die Luftverteidigung stehen, sagte Präsident Selenskyj nach einem Treffen mit EU-Ratspräsident Costa, dem britischen Premier Burnham und dem finnischen Präsidenten Stubb in Kiew. Die drei waren anlässlich des 35. Jahrestages der ukrainischen Unabhängigkeit zu Beratungen zusammengekommen. Bundeskanzler Merz war virtuell zugeschaltet. Vor der morgen beginnenden Kabinettsklausur auf Schloss Neuhardenberg in Brandenburg steht die Bundesregierung unter Druck. Wirtschaftsverbände fordern eine schnelle Umsetzung der Reformen und den Abbau der Bürokratie. Isabel Karas.
3: Die wirtschaftliche Lage sei weiter ernst. Das sagt Tanja Gönner, Hauptgeschäftsführerin des Bundesverbands der deutschen Industrie in der ARD. Sie fordert, die vereinbarten Reformen jetzt umzusetzen, statt weiter darüber zu diskutieren. Aus Regierungskreisen heißt es, im Mittelpunkt der Kabinettsklausur stünden die Themen Wettbewerbsfähigkeit und Innovation. Neben Kanzler Merz und seinen Ministerinnen und Ministern sind auch Gäste aus Handwerk, von Start-ups und der Finanzbranche eingeladen.
1: 4 Wochen vor der Wahl zum Berliner Abgeordnetenhaus ist der sogenannte Wahl-O-Mat dafür freigeschaltet. Mit 38 Thesen zur politischen Fragestellungen will die Bundeszentrale für politische Bildung zur Orientierung beitragen. Wählerinnen und Wähler können dort vergleichen, welche der 17 zugelassenen Parteien am ehesten mit den eigenen Positionen übereinstimmen. Die VSG Altglienicke ist aus dem DFB-Pokal ausgeschieden. Der Berliner Regionalligist verlor gegen den Zweitligisten Wolfsburg erst im Elfmeterschießen mit 5:6. Außerdem spielten Verl, Hamburger SV 0:3 und Würzburger Kickers 1. FC Köln 1:2. Zurzeit spielen noch der Hallesche FC und Schalke 04 gegeneinander. Soweit die Nachrichten, mehr Informationen auf rbb24.de. Das Wetter in der Nacht gering bewölkt und trocken, im Nordosten teils Nebel bei 12 bis 7 Grad, morgen sonnig oder locker bewölkt bei 24 bis 26 Grad.
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5: Zunächst noch einmal mit der Warnmeldung von gerade eben. Achtung, in Bremen auf der B75 Oldenburger Straße stadtauswärts. Zwischen Ortseingang und Huchting werden Gegenstände auf die Fahrbahn geworfen. In Bremen auf der B75 Oldenburger Straße stadtauswärts. Zwischen Ortseingang und Huchting werden Gegenstände auf die Fahrbahn geworfen. Hier bitte äußerste Vorsicht. 3 weitere Meldungen von den Straßen haben wir noch für Sie. A2 Hannover Richtung Berlin. Im Kreuz Hannover Ost ist die Überleitung zur A7 Richtung Kassel wegen eines Schwertransports gesperrt. Die Umleitung führt über die A2 bis Lehrte. Die A49 Kassel Richtung Gießen ist zwischen Wabern und Borken wegen Löscharbeiten gesperrt. Hier gibt es eine Umleitung Richtung Gießen über die B253 Udenborn, Großen Englis, Klein Englis und die B3. Und die A71 Richtung Sangerhausen ist zwischen Stadt Ilm und Arnstadt Süd wegen Wartungsarbeiten im Tunnel Behringen bis morgen früh ca. 6 Uhr gesperrt. Umgeleitet wird hier über die U69.
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5: Von NDR Info in Hamburg mit Tom Westerholt und mit einer schlechten Nachricht für die meisten Schüler.

0: Lehrer und Politiker. Die Sommerferien sind vorbei. Und ja, eben nicht nur für die meisten Schulkinder in Deutschland, sondern eben auch für Kanzler Merz und seine Regierung im politischen Berlin. Und damit herzlich willkommen hier bei uns in der Infonacht. Der erste Tag nach der politischen Sommerpause ist fast rum und gleich morgen trifft sich das Bundeskabinett zur Klausur in Schloss Neu-Hardenberg in Brandenburg. Dort wartet eine Menge Arbeit auf die Bundesregierung, Stichwort Sommer oder mittlerweile besser Herbst der Reformen. Meine Kollegin Julia Meyer vom NDR hat dazu Katrin Auer aus dem Hauptstadtstudio gefragt, was von allem auf dem Zettel steht denn am dringendsten an?
1: In der Tat, es ist so, dass die Regierung sich für die zweite Jahreshälfte einiges vorgenommen hat in Sachen Reformen. Da ist einmal die Rentenreform, die wurde kurz vor der Sommerpause vorgestellt. Da gab es ja allerdings auch gleich im Anschluss eine wilde Diskussion über einzelne Punkte. Also da muss man wohl noch mal eine gemeinsame Position finden. Dann ist da eine Steuerreform, die ansteht. Die soll sogar schon zum 1.1. nächstes Jahr greifen. Das soll also jetzt recht schnell gehen. Da geht es um geplante Entlastungen für kleine und mittlere Einkommen und Familien. Und das müsste eben schnell ins Parlament, damit das klappt zum Jahresanfang. Und das Thema Pflegereform steht ja auch noch auf der Tagesordnung. Da hat die noch Gesundheitsministerin Nina Wagen ganz kurz vor der Sommerpause einen Entwurf für einen möglichen Gesetzentwurf vorgestellt. Das wird aber auch schon in Teilen sehr massiv kritisiert. Also das sind drei sehr, sehr große Brocken, die die Regierung sich vorgenommen hat und die jetzt im Herbst eigentlich angegangen werden sollen.
2: Dazu kommt noch der Berg an Herausforderungen, der ist über den Sommer nicht kleiner geworden. Stichwort Hitze, Wassermangel. Welche Priorität hat das jetzt noch?
1: Ja, wenn man dem Kanzler am Samstag zugehört hat, dann könnte man meinen, das hat jetzt eine wirklich hohe Priorität. Da war er nämlich zu Gast im Waldbrandgebiet in Hürtgenwald in Nordrhein-Westfalen. Und da hat er sowas gesagt wie, Leute, schaut's euch an, das ist der Klimawandel. Also gesprochen an die Personen, die das immer noch nicht glauben wollten, hat er das gerichtet. Und wenn man das sich angehört hat, könnte man meinen, da ist jetzt einiges ins Wanken gekommen, auch aus der Sicht der Bundesregierung, die bislang ja in der Tat Klimawandel und auch Klimaanpassung nicht so ganz oben auf der Prioritätenliste hatte. Da hat der Bundesumweltminister Carsten Schneider ja vor ein, zwei Wochen noch mal so einen Anlauf gemacht, Klimaanpassung ins Grundgesetz schreiben zu lassen. Das ist allerdings auf nicht so viel Gegenliebe der CDU gestoßen. Das heißt, ob das umgesetzt werden kann, das ist mal die Frage. Wenn man aber, wie gesagt, am Samstag zugehört hat, könnte man sagen, da kommt jetzt vielleicht doch ein bisschen Tempo rein.
2: Vor dem Wochenende hatte man vom Kanzler nicht viel gehört. Da gab es auch Kritik. Was meinst du, hat Merz das geschadet oder hat ihm das eher gut getan, gerade auch nach dieser ganzen Personalrochade vor der Sommerpause?
1: Naja, so richtig gut für seinen Ruf war das jetzt, glaube ich, nicht, dass er gute drei Wochen tatsächlich im Urlaub war, wobei sein Regierungssprecher ja sagte, das sei gar kein Urlaub, sondern er war einfach nur nicht in Berlin. Er hat keine öffentlichen Termine wahrgenommen und das kam, glaube ich, schon vielen Leuten angesichts der massiven Dinge, die da in diesen Wochen auf uns eingeprasselt sind, von der Drohne in Leipzig über die Waldbrände und die neue Hitze. Da kam einfach so vieles zusammen, dass, glaube ich, sehr viele Leute schon den Eindruck hatten, das wäre jetzt so eine Situation, wo ein Kanzler mal ein, zweimal sich zu Wort melden könnte, auch öffentlich, und dass er das nicht getan hat. Ich würde schon sagen, da geht er eher geschwächt aus der Sommerpause.
2: In Neu-Hardenberg kommt das Kabinett jetzt auch zum ersten Mal in der neuen Runde zusammen. Wie ist denn die Chemie zwischen den alten und neuen Ministerinnen und Ministern?
1: Ja, das wird sich tatsächlich zeigen müssen. Deswegen dürfte ein zweites großes Thema auch sein in Neu-Hardenberg Teambuilding. Da gibt es den neuen Gesundheitsminister Carsten Linnemann zum Beispiel oder Nina Wagen als neue Kanzleramtschefin. Steffen Bilger ist neuer Verkehrsminister. Und so ganz geräuschlos ist dieser Umbau des Kabinetts ja auch nicht abgelaufen, um es vorsichtig auszudrücken. Also da gibt es einige neue am Kabinettstisch. Das muss sich auch zurecht ruckeln. Auch dafür sollen die beiden Tage in Schloss Neu-Hardenberg da sein, hat der stellvertretende Regierungssprecher letzte Woche gesagt. Da wird es auch sowas geben wie gemütliches Beisammensein am Abend um mal sich so ein bisschen zu beschnuppern und Themen, aber vielleicht auch ein bisschen was Privates auszutauschen. Also Stichwort Chemie, die wird sich bilden müssen in den nächsten 2 Tagen.
2: Diese Kabinettsklausur ist auch nicht der einzige Termin diese Woche. Was steht noch an?
1: Da wird es geben eine gemeinsame Fraktionssitzung in Münster der Unionsfraktion, also von CDU und CSU und der SPD. Und auch da gibt es neues Personal, nämlich der neue Gastgeber wird sein Thorsten Frey. Der war ja bisher Kanzleramtsminister und jetzt ist er neuer Chef der Unionsfraktion. Und als solcher wird er am Kopf des Tisches sitzen müssen in Münster, um zu schauen, was die großen Projekte der Bundesregierung und der Regierungsfraktionen nach der Sommerpause sein werden.
2: Jetzt sind es keine 2 Wochen mehr bis zur Landtagswahl in Sachsen-Anhalt. Dann stehen auch noch die Wahlen in Mecklenburg-Vorpommern und Berlin an. In Sachsen-Anhalt ergibt sich die AfD siegessicher. Wie nervös ist die Bundesregierung?
1: Das dürfte sie doch ziemlich nervös machen, denn es gibt ja 2 mögliche Szenarien, die wahrscheinlich sind. Die eine ist, oder die im Bereich des Möglichen sind, sag ich mal. Das eine ist, dass die AfD tatsächlich eine absolute Mehrheit holt. Dann haben wir eine Art Zeitenwende, würde ich es jetzt mal sagen, denn sowas gab es noch nicht in Deutschland, dass eine AfD eine Landesregierung anführt oder sogar allein regiert. Das dürfte sehr, sehr vieles auf den Prüfstand stellen, was bislang in Berlin beschlossen wurde. Es dürfte sehr viele Auswirkungen haben, auch auf weitere Institutionen, vom Bundesrat bis zur Sicherheitskooperation. Das heißt, da stellen sich dann nochmal ganz andere Fragen. Das zweite Szenario ist aber, wenn die AfD zwar stärkste Kraft wird, aber nicht ganz so stark, dass sie eine absolute Mehrheit hat, dann stellen sich eventuell Koalitionsfragen. Die CDU hat ja immer betont, wir haben eine Brandmauer. Wir werden auf keinen Fall mit der AfD kooperieren. Ob das aber durchgehalten wird nach einer entsprechenden Landtagswahl, ob die CDU Sachsen-Anhalt da auch mitmacht, Stand jetzt sieht es so aus, weiter mit einer Brandmauer. Ob das aber so durchzuhalten ist, wird man mal sehen müssen. Das heißt, da wird es einige Fragen zu besprechen geben.
0: Wir stellen fest, es ist also eine lange Liste, die die Regierungskoalition in Berlin abzuarbeiten hat, mit einigen Prüfsteinen, die da am Wegesrand warten. Nehmen wir uns einen vom Beginn des Beitrags heraus, nämlich die Reform der Pflege. Ein Entwurf für ein neues Gesetz dazu hat in den vergangenen Wochen schon für viel Wirbel gesorgt. Um das Milliardenloch in der Pflegekasse zu stopfen, sollte unter anderem bei pflegenden Angehörigen gespart werden. Das hat für viel Ärger gesorgt, nicht nur bei Betroffenen und deren Familien. Auch der neue CDU-Gesundheitsminister Carsten Linnemann hat jetzt angekündigt, bei pflegenden Angehörigen doch nicht zu sparen. Richtige Entscheidung oder nicht? Jan Zimmermann kommentiert.
3: Die Meinung. Weniger Rente für pflegende Angehörige. Dieses Thema ist laut Gesundheitsminister Carsten Linnemann vom Tisch. Der CDU-Politiker wirft den Vorschlag seiner Vorgängerin in die Tonne. Linnemann sagte, er will bei den Rentenansprüchen pflegender Angehöriger nicht sparen. Das ist eine gute Entscheidung. Die Debatte hat in den vergangenen Wochen viel Schaden angerichtet. Die Pläne waren für Pflegebedürftige und die, die sich um sie kümmern, ein Schlag ins Gesicht. Allein mit dem Vorschlag wurde ein verheerendes Signal gesendet und Vertrauen zerstört. Ausgerechnet bei denen zu sparen, die es möglich machen, dass pflegebedürftige Kinder, Partner und Eltern nicht in einem Pflegeheim müssen, sondern zu Hause bleiben können, sorgte zu Recht für Protest, auch in der Regierungskoalition. Viele in der SPD und CSU machten deutlich, wir lehnen das ab. So erspart sich der neue Gesundheitsminister mit der Rolle rückwärts viel Ärger. Dagegen bleibt ein zweiter Schlag ins Gesicht der Betroffenen bisher weiter bestehen. Nach den Reformplänen soll die Pflege im Heim teurer werden, weil Zuschüsse, die die Pflegeversicherung zahlt, künftig erst später greifen sollen. Der neue Gesundheitsminister sollte auch gleich diesen Vorschlag in die Tonne werfen. Zu viele empfinden das als ungerecht. Zu groß ist die soziale Sprengkraft. Schon heute wissen immer mehr Familien nicht, wie sie die steigenden Pflegeheimkosten von 3.000 bis 4.000 Euro oder mehr bezahlen sollen. Auch hier sollte der Minister eine Rolle rückwärts machen. Offen bleibt die Frage, wo Linnemann stattdessen sparen will. Die Kürzung der Rentenansprüche sollte 1,8 Milliarden Euro im kommenden Jahr bringen. Geld, das die Pflegekasse dringend braucht, damit die Beiträge nicht weiter steigen. Linnemann erklärte bisher nur, was er nicht will, ohne konkrete Vorschläge zu machen, was stattdessen kommen soll. So entsteht der Eindruck, dass der Minister bei diesem Großprojekt noch keinen Plan hat. Anders als beim Gesundheitssystem sind die Sparmöglichkeiten in der Pflege gering. Die Bundesregierung sollte also für ein würdiges Leben im Alter mehr Steuermittel locker machen, um den Betroffenen nicht noch mehr Schläge ins Gesicht zu verpassen und den entstandenen Schaden nicht noch größer zu machen.

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2: Willkommen zum Tag in Berlin und Brandenburg mit Stefan Auschwart am Mikrofon. Seit 35 Jahren ist die Ukraine unabhängig. Die Unabhängigkeit wird ihr bis heute von Moskau streitig gemacht. Vor 4,5 Jahren startete Russland seine Vollinvasion der Ukraine mit schrecklichen Folgen für die Zivilbevölkerung. Daran erinnerte in Berlin eine Installation am Brandenburger Tor. RBB 24 Reporterin Helena Dähler.
3: Auf dem Pariser Platz ist über mehrere 4 Meter hohe Stangen ein schwarzes Netz gehängt. In der Ukraine hängen solche Netze über den Straßen. Sie sollen vor sogenannten FPV-Drohnen schützen. FPV steht für First Person View und bedeutet, dass die Drohnenpiloten die Drohnen mit einer Videobrille steuern, erklärt Wladislawa Wrobowia.
4: FPV-Drohnen sind kleinere Drohnen, die sind dafür benutzt, um Menschen zu verfolgen und anzugreifen.
3: Diese Drohnen sind teilweise handelsübliche kleine Drohnen mit montierten Sprengsätzen, die Menschen hinterherfliegen und sich dann in die Luft sprengen. Die Netze, die davor schützen, sind unter anderem umfunktionierte Fischernetze. Über großen Straßen hängen diese zum Beispiel in Cherson und können helfen, militärische Konvois oder kritische Infrastruktur vor den tödlichen Minidrohnen zu schützen.
4: Die fliegen sehr schnell nach unten und dann explodieren sie. Dieses Netz macht genau das, dass die nicht wirklich sehr schnell nach unten kommen können und dann explodieren.
3: Das Netz am Brandenburger Tor soll auf die unterschiedlichen Lebensrealitäten von Menschen in Deutschland und der Ukraine aufmerksam machen. Während der Himmel in Deutschland oft mit Wetter und Alltag verbunden sei, stehe er für die Menschen in der Ukraine für Lebensgefahr. So erzählt das auch Katerina Michalko, die die Installation mitorganisiert hat. Ich lebe in der Ukraine, in Kiew. Es gibt fast jede Nacht Raketen- und Drohnenangriffe. In den Gebieten näher an der Front ist es auch gefährlich, auf den Straßen mit dem Auto zu fahren, weil man dort auch als zivile Person ins Visier geraten kann. Mit der Installation verbunden ist auch der Aufruf nach mehr militärischer Unterstützung, insbesondere was die Luftabwehr angeht. Denn die Netze, die in ukrainischen Städten gespannt sind, schützen nur bedingt und nicht vor den großen Drohnen.
2: Der Bericht von Reporterin Helena Dähler. Vor gut einem Monat griff ein Attentäter Teilnehmer des Berliner Christopher Street Day an. Bei dem Anschlag kam eine Frau ums Leben, mehr als 2 Dutzend weitere wurden verletzt. Der mutmaßlich islamistische Täter wurde anschließend bei einem Polizeieinsatz in einer Gartenanlage getötet. Welche Lehren zieht der Berliner Senat aus dem Attentat? Thema heute im Innenausschuss des Berliner Abgeordnetenhauses. Sabine Müller aus der RBB24-Redaktion Landespolitik informiert.
5: Demonstrationen, Paraden, Musikevents. Der große Tiergarten ist ein Veranstaltungs-Hotspot. SPD-Innensenatorin Iris Spranger schlägt deshalb vor, das Gelände dauerhaft besser vor Angriffen zu schützen. Sie plädiert für einen festen Überfahrschutz, um Fahrzeuge abzuhalten.
6: Das lässt sich durch entsprechende solide Bänke, Informationstafeln, Skulpturen und andere Stadtmöbel rund um den Tiergarten umsetzen.
5: Der doppelte Nutzen laut Spranger, mehr Sicherheit plus Entlastung der Polizei, die dann nicht mehr ständig Sperren auf- und abbauen müsste. Abgestimmt mit dem Koalitionspartner war der Vorschlag nicht. Der CDU-Abgeordnete Stefan Lenz klingt aber nicht abgeneigt.
7: Es muss eine Dauerlösung geben, denn die Polizei hat ja andere Aufgaben, als permanent Absperreinrichtungen zu errichten. Also man muss drüber nachdenken in Ruhe.
5: Skepsis bis Ablehnung dagegen bei den Oppositionsparteien. Reine Symptombekämpfung kritisiert die AfD, nicht zielführend, sagen die Grünen. Kurz- und mittelfristig nicht die richtige Antwort auf einen solchen Anschlag, meint Niklas Schrader von der Linken.
8: Der Tiergarten ist riesig. Ich glaube, das würde ein jahrelanges oder jahrzehntelanges Bauprojekt und es wäre sehr teuer.
5: Im Innenausschuss werden an diesem Vormittag auch viele andere Antworten diskutiert. CDU-Justizsenatorin Felor Badenberg plädiert für juristische Verschärfungen. Unter anderem fordert sie, wenn es um Gefährder und mögliche Terrorgefahr gehe, sollten grundsätzlich nie Jugendgerichte zuständig sein, sondern immer die Staatsschutzkammer am Landgericht. Man dürfe die Debatte nicht auf Sicherheitsaspekte verengen, mahnt SPD-Antidiskriminierungssenatorin Cansel Kesel-Teppe. So sehen das auch Grüne und Linke, die größere Anstrengungen verlangen, Islamisten und andere Extremisten zu deradikalisieren. Außerdem müsse mehr gegen Queerfeindlichkeit getan werden. Senatorin Kesel-Teppe kündigt für kommenden Mittwoch einen runden Tisch mit Betroffenen an. CDU-Familiensenatorin Katharina Günther-Wünsch schaltet sich ein. In der Debatte gehe einiges durcheinander, findet sie, auch was den CSD-Attentäter angehe.
0: Abdul B. ist nicht gewalttätig geworden, weil ihm, entschuldigen Sie ein bisschen die Vereinfachung, queere Jugendprojekte gefehlt haben. Abdul B. ist gewalttätig geworden, weil in der Familie Erziehungskompetenz gefehlt hat.
5: Der grüne Abgeordnete Vassili Franco sagt dem RBB, für ihn als schwuler Mann sei das ein harter Moment gewesen.
9: Denn man hat gemerkt, dass die CDU gar kein Interesse hat, queeres Leben in Berlin zu schützen und queere Sichtbarkeit zu ermöglichen.
5: Es war nicht der einzige Moment, in dem es im Innenausschuss Kopfschütteln oder auch Wortgefechte gab. Regierung und Opposition gingen sich teilweise heftig an.
2: RBB 24 Landespolitikreporterin Sabine Müller. In gut vier Wochen wird ein neues Abgeordnetenhaus in Berlin gewählt. Wer noch nicht weiß, wen er oder sie wählen soll, bekommt jetzt eine Orientierungshilfe. Der neue Wahl-O-Mat zur Berlinwahl ist heute online gegangen. RBB24-Reporter Martin Schmitz hat ihn sich angeguckt.
10: Sag mir, was du denkst und ich sage dir, wen du wählst. So in etwa könnte ein Werbeslogan für den Wahl-O-Mat klingen. Man klickt sich durch 38 politische Aussagen und kann zustimmen, nicht zustimmen oder die Option neutral wählen. Zum Beispiel, die Autobahn A100 soll wie geplant weitergebaut werden. Oder, bei größeren Neubauprojekten in Berlin soll mindestens die Hälfte der Wohneinheiten als Sozialwohnungen gebaut werden. Oder, in Berlin soll es mehr verkaufsoffene Sonntage geben. Am Ende kann man sehen, welche Partei am ehesten die eigene politische Überzeugung vertritt. Der Wahl-O-Mat stößt auf Begeisterung bis Skepsis.
11: Was soll ich damit? Ja, ich weiß, was ich will. Warum soll ich den noch benutzen?
12: Den kenne ich auf jeden Fall und ja, würde ich auch nochmal nutzen. Also ich glaube nicht, dass da was ganz Neues bei rauskommen würde bei mir, aber um nochmal eine Richtung zu haben.
13: Es ist mir zu kompliziert, die ganzen Wahlprogramme mir anzugucken und dadurch habe ich eine viel bessere Übersicht.
14: Ich habe Missvertrauen gegenüber dem Parteiensystem an dem Punkt, wo Parteien viele Dinge versprechen, um wiedergewählt zu werden. Und letztendlich geht es beim Wahl-O-Mat ja, soweit ich weiß, um die Forderungen, die die Parteien in ihr Parteiprogramm schreiben und deswegen habe ich da auch ein bisschen Misstrauen gegenüber.
10: Zuständig für den Wahl-O-Mat ist die Bundeszentrale für politische Bildung. Ein großes Team aus jungen Erstwählerinnen und Erstwählern sowie Experten sammelt eine Vorauswahl an politischen Aussagen. Die zur Wahl stehenden Parteien können dazu dann Stellung beziehen. In einer zweiten Auswahl wird auf die wichtigsten und kontroversesten Aussagen reduziert. Lea Schrenk ist Projektleiterin und will zum Wählen motivieren.
15: Es ist einfach wichtig, Zugänge zum Thema Politik zu schaffen, als Gegenentwurf auch zur Politikverdrossenheit zu zeigen, dass Parteien durchaus unterschiedlich sind, dass es eine Rolle spielt, wen ich wähle.
10: Der Wahl-O-Mat ist eine feste Größe vor Wahlen. Deutschlandweit haben ihn seit 2002 mehr als 160 Millionen Menschen genutzt. Bei den letzten beiden regulären Berlin-Wahlen waren es 2 von 5 Wahlberechtigten. Wichtig sei auch immer der regionale Fokus, sagt Thomas Hill von der Landeszentrale für politische Bildung. Für Berlin seien das die Themen Wohnen, Verkehr, Bildung, aber auch
16: Anerkennung gesellschaftlicher Vielfalt spielen, glaube ich, im Berliner Wahl-O-Mat eine größere Rolle als die zum Beispiel parallel laufenden Wahl-O-Mate in Sachsen-Anhalt oder in Mecklenburg-Vorpommern. Das hat aber einfach schlicht was mit der Berliner Stadtgesellschaft zu tun, wer hier lebt, warum die Menschen hier leben und was wichtige Themen für sie sind.
10: Zusätzlich zum Wahl-O-Mat macht die Landeszentrale für politische Bildung auch Aufklärungsveranstaltungen. Außerdem sind Teams von jugendlichen Wahlbotschaftern in der Stadt unterwegs. Sie erinnern vor allem die 16- und 17-Jährigen daran, dass sie zum ersten Mal wählen dürfen.
2: Soweit RBB24-Reporter Martin Schmitz. 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Und was ist Ihr Wahlthema? 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Heute hat in Berlin und Brandenburg wieder die Schule begonnen und das mit erheblichem Personalmangel. In Berlin fehlen 500 Pädagogen, in Brandenburg sind es 300 Lehrkräfte und das bei steigenden Schülerzahlen. Da muss improvisiert werden. RBB24-Reporterin Luise Mösle hat sich den Schulstart an der Gesamtschule im brandenburgischen Kolkwitz angeschaut. Sie liegt im Oder-Neiße-Kreis.
17: Es ist ein großes Hallo nach den Sommerferien. Viele Schülerinnen und Schüler kennen sich schon und für die Neuen gibt es eine Begrüßung in der Aula. Los geht's mit Applaus und Grüßen von Landrat Martin Häusler. Denn ab heute startet hier zum ersten Mal eine 11. Klasse. Und damit auch die erste Klasse, die in 3 Jahren das Abitur machen wird.
18: Diese gymnasiale Oberstufe hat eine riesengroße Bedeutung für diese Schule. Wir haben jetzt die Schülerzahlen, auch die Lehrer an Bord, um alles in einen reibungslosen Schulablauf zu bringen.
17: Knapp 50 Schülerinnen und Schüler starten heute in die 11. Klasse. Dazu kommen auch in diesem Jahr 5 siebte Klassen, eine mehr als geplant. Mehr Personal gibt es dafür aber nicht wirklich, sagt Schulleiterin Jette Schäger.
19: Wir haben kein neues Personal dazu gewonnen. Wir haben 4 Vertretungsbudget-Lehrende dazu gewonnen, die also für Einzelstunden an unsere Schule kommen.
17: Nur dank der Vertretungslehrer und Seiteneinsteiger sei das Arbeitspensum überhaupt noch zu schaffen. Insgesamt hat die Schule aktuell 40 Lehrkräfte.
19: Wir arbeiten mit Vertretungsbudget-Lehrern, die 9 Stunden, 10 Stunden oder mal 12 Stunden arbeiten. Und wir haben ganz viele Seiteneinsteigende. Wir sind bei 70% Seiteneinsteigende. Alle diese Menschen sind Teil der Lösung, dass wir hier Unterricht machen können.
17: Das fehlende Personal versuchen die Lehrer durch viel Engagement irgendwie auszugleichen, sagt auch Chris Rublack, die neue Oberstufenkoordinatorin der Schule.
20: An der Schule sind sehr engagierte Lehrer, die gesagt haben, okay, ich bin bereit, ich bin dabei, in der Oberstufe mitzuarbeiten. Also es wird ein toller Start, denke ich. Ich freue mich sehr darauf und bin gespannt, was jetzt auf uns alle zukommt.
2: Sagt die Oberstufenkoordinatorin. Der Beitrag war von rbb24-Reporterin Luise Mösle. Und das war der Tag in Berlin und Brandenburg. Mit Stefan Auschwart am Mikrofon. 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
2: Die Städte und Gemeinden in Brandenburg haben einen hohen Investitionsbedarf, aber die Steuereinnahmen sind eher rückläufig. Deshalb setzt Brandenburgs SPD-Finanzminister Keller auf eine Neuausrichtung der landeseigenen Investitionsbank ILB. Brandenburg will 3,5 Jahrzehnte nach der Gründung der ILB alleiniger Anteilseigner werden und den Anteil der NRW-Bank erwerben. Aus Potsdam dazu Thorsten Südow.
21: Schulgebäude, Feuerwehrgerätehäuser und Brücken sind in vielen Orten Brandenburgs sanierungsbedürftig oder müssen neu gebaut werden. Dafür reichen Zuschüsse aus dem Landeshaushalt nicht mehr aus, sagt Brandenburgs Finanzminister Daniel Keller von der SPD. Es gehe immer stärker darum, wirkungsvoll Mittel des Landes auszugeben.
22: Wie stärken wir langfristig unsere Einnahmen? Wie setzen wir das Vermögen unseres Landes gut ein? Und wie können wir mit einem Euro des Landes mehr Investitionen tätigen als vielleicht auch in den Vorjahren?
21: Wirkungsvoller investieren, dafür soll stärker als bisher die Investitionsbank des Landes Brandenburg ILB sorgen. Für etwa 170 Millionen Euro will Brandenburg den Anteil der NRW-Bank aufkaufen und bis zum Jahr 2028 soll das ILB-Eigenkapital um 1 Milliarde Euro aufgestockt werden. Das Geld dafür hat Minister Keller nicht irgendwo als Rücklage. Das Land Brandenburg muss weitere Kredite aufnehmen. Eine ILB mit höherem Eigenkapital solle langfristig zinsgünstige Kredite an Kommunen vergeben.
22: Allein 480 Millionen Euro des zusätzlichen Eigenkapitals sind für einen dauerhaften kommunalen Investitionsfonds vorgesehen. Damit wollen wir unseren Städten und Gemeinden ein Kreditvolumen jährlich von 160 Millionen Euro zinsvergünstigt mit 1% Zins zur Verfügung stellen.
21: Die Investitionsbank des Landes Brandenburg sei startklar. Mit einem höheren Eigenkapital zinsgünstige Investitionsprogramme für eine leistungsstarke Infrastruktur oder den Wohnungsbau umzusetzen, schildert ILB-Vorstandsvorsitzender Ulrich Scheppern.
23: Und in Zeiten sinkender Zuschüsse kleinerer Haushalte wird die ILB gestärkt. Wir können mehr Eigenkapital verwenden, um Erträge zu erzielen. Und damit können wir die Zinssubventionierung von Kommunalkrediten, von Kommunalinvestitionsprogrammen zukünftig aus eigener Kraft stemmen, entlasten den Landeshaushalt und können das Volumen sogar aufstocken.
21: Die stärkste Oppositionsfraktion im Brandenburger Landtag, die AfD, bewertet die Absicht kritisch, neue Kredite für die ILB aufzunehmen. Der Abgeordnete Andreas Galau spricht von einem Prestigekauf von Finanzminister Keller.
24: Wir reden schon wieder über neue Kredite und das, obwohl das Land jetzt schon bis an die Halskrause verschuldet ist und das ja immer noch weitergeht.
21: Der Brandenburger Landtag wird im Rahmen des Doppelhaushaltes 2027-2028 die Pläne für die ILB in den kommenden Monaten diskutieren und abstimmen.
2: Der Bericht von Thorsten Südow.

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1: 23.30 Uhr mit Olaf Knapp. Die USA wollen den Druck auf den Iran erhöhen. Finanzminister Bessent hat gravierende Sanktionen angekündigt. Er ließ aber offen, wie genau die Maßnahmen aussehen. Aus Washington, Anne Schneider.
2: Mit der Kampagne Operation Economic Outcast wollen die USA die wirtschaftlichen und finanziellen Verbindungen des Landes weltweit kappen und Einnahmequellen des Regimes austrocknen. Nach Angaben der US-Regierung kann künftig nahezu jede wirtschaftliche Zusammenarbeit mit dem Iran US-Sanktionen nach sich ziehen. Gleichzeitig erhöht US-Präsident Donald Trump den politischen Druck auf andere Staaten. Laut Bessent telefoniert er mit Staats- und Regierungschefs weltweit und fordert sie auf, ihre Beziehungen zum Iran einzuschränken oder zu beenden.
1: Die EU hat der Ukraine neue Milliardenhilfen zugesagt. Laut EU-Kommission sind mehr als 6 Milliarden Euro genehmigt worden für Flugabwehr, Raketen, Munition und Radaranlagen. Damit solle die Ukraine sich besser gegen die verschärften russischen Angriffe verteidigen können. Die Ukraine hat heute den 35. Jahrestag ihrer Unabhängigkeit von der Sowjetunion gefeiert. Israel hat im Gazastreifen wieder Luftangriffe geflogen. Dabei sind nach palästinensischen Angaben 2 Kinder getötet worden. Auch weitere Menschen sollen ums Leben gekommen sein. Das israelische Militär erklärte, es habe keine Kenntnis davon. Eigentlich war im vergangenen Oktober ein Waffenstillstand vereinbart worden. Seitdem wurden nach palästinensischen Angaben trotzdem hunderte Menschen im Gazastreifen getötet. Israels Militär dagegen gibt an, dass seitdem mehrere israelische Soldaten getötet worden seien. Niedersachsens Ministerpräsident Lies hat das VW-Werk in Hannover besucht, kurz vor einer Reihe von Betriebsversammlungen beim kriselnden Konzern. Lies sagte, die Autoindustrie stehe vor großen Herausforderungen. Aus der Nachrichtenredaktion Janine Artist.
3: Deutschland sei etwa bei den Energiekosten nicht wettbewerbsfähig, so Lies. Dazu komme die Konkurrenz durch chinesische Autobauer. Die EU habe mit Zöllen auf E-Autos aus China eine Lösung gefunden, die zu einer fairen Wettbewerbssituation führe, sagte der Ministerpräsident. Er forderte das gleiche Vorgehen bei Hybridautos. VW-Betriebsratschefin Cavallo sagte in Hannover, betriebsbedingte Kündigungen seien ausgeschlossen. Veränderungen müssten sozialverträglich stattfinden. Auch Werksschließungen seien keine Option.
1: Das Wetter in Deutschland, nachts gebietsweise klar. Im Süden einzelne Schauer, im Nordosten Nebel. Tiefstwerte 16 bis 7 Grad. Morgen im Norden und Osten länger trocken, von Südwesten bis zur Mitte Schauer. Vereinzelt Gewitter, Höchstwerte 18 Grad in der Eifel bis 28 Grad am Oberrhein. Das waren die Nachrichten.
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4: Und da haben wir diese 4 Meldungen um 23.33 Uhr. A2 Hannover Richtung Berlin. Im Kreuz Hannover Ost ist die Überleitung zur A7 Richtung Kassel wegen eines Schwertransports immer noch gesperrt. Es gibt eine Umleitung über die A2 bis Lehrte. Die A3 Frankfurt Richtung Würzburg ist zwischen Bessenbach-Waldaschaff und Weibersbrunn nach einem Fahrzeugbrand gesperrt. Die Umleitung hier führt über die U81A. Die A49 Kassel Richtung Gießen ist zwischen Wabern und Borken wegen Löscharbeiten gesperrt. Hier die Umleitung führt Richtung Gießen über die B253, Udenborn, Großen Englis, Kleinen Englis und die B3. Und die A71 Richtung Sangerhausen ist zwischen Stadt Ilm und Arnstadt Süd wegen Wartungsarbeiten im Tunnel Behringen noch bis morgen früh ca. 6 Uhr gesperrt. Umgeleitet wird hier über die U69.
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4: Mit Tom Westerholt am Mikrofon, ich grüße Sie. Genau gegenüber vom Iran liegt der Oman und damit auch an der Straße von Hormus, diesem so wichtigen Handelsnadelöhr für den Welthandel. Durch diese Meerenge muss unter anderem ein großer Teil vom weltweit transportierten Öl und Gas. Und ausgerechnet hier arbeitet Oman jetzt eng mit Iran zusammen, um den Schiffsverkehr wieder zu ermöglichen. Für Teheran ist diese Zusammenarbeit strategisch wichtig, für den Oman, wegen seiner Neutralität auch die Schweiz des Nahen Ostens genannt, ist sie ein Balanceakt zwischen dem Nachbarn Iran und dem engen Partner USA. Paul Jens berichtet.
5: Wenn der Oman uns in die Quere kommt, werden wir sie in Grund und Boden bombardieren. Das ist kein Zitat eines iranischen Offiziellen, sondern von US-Präsident Donald Trump. Eine unmissverständliche Drohung an das kleine Sultanat am Persischen Golf und das von einem der engsten Verbündeten der vergangenen Jahre. Die Regierung in Maskat ist in eine heikle Situation geraten zwischen die Fronten im Krieg der USA gegen den Iran, erklärt Sascha Bruchmann vom International Institute for Strategic Studies mit Sitz in Bahrain.
6: Die Omanis sind als kleiner Staat dazwischen, die haben aber keine Machtmittel, die haben kein Militär, um die Straße zu patrouillieren. Und die Amerikaner, ich meine, Trump ist halt einfach nur in seiner Art und Weise, wie er redet, haben jetzt sozusagen die Handbremse gezogen während der Verhandlungen.
5: Verhandlungen, die bereits seit Wochen laufen und eigentlich als Ziel hatten, die Straße von Hormuz wieder für den Schiffsverkehr und internationalen Handel freizugeben. Verhandlungen, die auch in einem Abkommen zwischen Iran und USA vorgesehen waren. Doch der US-Präsident scheint mit der angekündigten Einigung zwischen Maskat und Teheran nicht einverstanden gewesen zu sein. Berichten zufolge haben sich Oman und Iran darauf geeinigt, künftig eine Transitgebühr für Schiffe zu verlangen, die die Straße von Hormuz durchfahren. Nicht gut benommen hätten sich die Omanis seiner Ansicht nach, sagt Trump, und teilt in den sozialen Medien ein Bild, das die Straße von Hormuz als amerikanisches Staatsgebiet ausweist. Offiziell hat sich die Regierung in Maskat bisher nicht zu den Drohungen Trumps geäußert. Das sei Teil einer Strategie, erklärt der libanesische Politikwissenschaftler Mohammed Kawas.
7: Die omanische Reaktion entspricht der gewohnt ruhigen omanischen Diplomatie, die nicht direkt erwidert. Oman hat Beziehungen zu den Vereinigten Staaten, zu allen Ländern der Region und ebenso zum Iran geknüpft. Daher versucht das Land, diesen aus Washington kommenden Zorn Trumps aufzufangen.
5: Eigentlich gilt das Sultanat in der Region als neutraler Staat, strebt häufig eine Vermittlerrolle in Konflikten an, ähnlich der Schweiz. Doch in dem Krieg zwischen den USA und Iran kann der Oman diese Karte kaum noch mit Überzeugung spielen.
6: Er hat die Vermittlerrolle eingebüßt, in dem Sinne nicht, weil die Omanis nicht Vermittler sein wollten oder Mediator sein wollten, sondern weil einfach das Territorium des Omans Teil der Verhandlungsmasse geworden ist. Die Straße von Hormuz ist ja auch Teil des Omans oder omanischer Hoheitsgewässer.
5: Seit Jahren ist der Oman ein strategisch wichtiger Partner der USA. Das amerikanische Militär nutzt Häfen und Luftwaffenbasen des Sultanats. In der Bevölkerung sinke jedoch der Rückhalt für die Präsenz der USA im Land, sagt Mohammed Kawas. Trotzdem würde die Regierung noch schweigen.
7: Dies darf jedoch nicht darüber hinwegtäuschen, dass die öffentliche Meinung am Golf, im Oman und in der gesamten arabischen Welt sehr empört war und diese Drohungen gegen den Oman ablehnt.
5: Der Iran wiederum nutzte die amerikanische Präsenz im Land als Grund, den Oman mit Raketen zu attackieren und auch zu treffen. Trotzdem blieben und bleiben die Gesprächskanäle zwischen Maskat und Teheran auch in kriegerischen Zeiten offen. Die beiden Staaten am Persischen Golf verbindet eine historisch enge Beziehung, die weit über Handelsabkommen hinausgeht. Und so unterhält das Sultanat weiter Kontakte zu beiden Seiten, wird aber auch von beiden Seiten unter Druck gesetzt.
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4: Das Niedrigwasser in Rhein, Elbe und Donau, das hat Konsequenzen für Unternehmen, die auf die Flüsse als Transportwege angewiesen sind. Und es bringt damit auch Konsequenzen für unser Energiesystem mit sich. Klar ist, dass solch niedrige Pegelstände, wie wir sie gerade erleben, in Zukunft häufiger auftreten. Die richtigen Maßnahmen könnten dazu beitragen, unsere Flüsse an die Veränderungen des Klimawandels anzupassen. Aber welche Maßnahmen das sein sollen? Und welche Rolle unsere Flüsse künftig spielen sollen, das ist umstritten. Inka Zimmermann berichtet.
8: Vor rund 8500 Jahren begannen die Menschen damit, Rohstoffe und Waren über den Fluss zu transportieren. Mittlerweile sind Flüsse ein wichtiger Standortvorteil für diverse Branchen. Schiffe transportieren Erze, Steine und Erden, aber auch Kohle, Erdöl und Erzeugnisse der Chemiebranche. Bei Niedrigwasser wird es für viele Unternehmen eng.
9: In dem Ausmaß, wie wir das jetzt beobachten, kann das schon einige Zehntel Prozentpunkte des Bruttoinlandsprodukts an Wachstum in diesem Jahr kosten.
8: Erklärt Oliver Holtemöller vom Leibniz-Institut für Wirtschaftsforschung Halle. Dass das Niedrigwasser im Rhein etwa die Wirtschaft so empfindlich trifft, liegt auch daran, dass es kaum Ausweichmöglichkeiten gibt, sagt Geraldine Dani Knedlik vom Deutschen Institut für Wirtschaftsforschung.
10: Man könnte das auf Straße und Schiene umlagern. Aber auf der Straße ist es ganz schnell sehr teuer. Also man braucht eine Vielzahl an Lkw-Transportern, um eben ein großes Güterschiff, was im Rhein fährt, zu ersetzen. Das ist also eine Kostenfrage.
8: Für große internationale Unternehmen sind diese Kosten finanzierbar. Aber kleinere mittelständische Unternehmen stoßen hier an Grenzen. Bleibt noch der Transport mit dem Zug.
10: Wenn jetzt tatsächlich die Schiene die kompletten 5%, die Güterverkehr, die über den Rhein laufen, absorbieren soll, dann müsste sie sich ja um ein Viertel sozusagen steigern, also die Kapazitäten steigern.
8: Eine solche Steigerung gibt das Schienennetz aktuell gar nicht her. Der Druck für das Niedrigwasser im Rhein, jetzt schnell eine Lösung zu finden, ist dementsprechend hoch. Nun soll die Fahrrinne im Fluss mit dem Bagger vertieft werden, was ihn für größere Schiffe wieder befahrbar machen würde. Ökologen wie Christian Wolter am Leibniz-Institut für Gewässerökologie und Binnenfischerei in Berlin sind entsetzt.
11: Dass eben jetzt auch mit der Wirtschaft zusammengesessen wird und da diskutiert wird und Umweltverbände, die schon lange davor gewarnt haben vor der Situation und Wissenschaftler da erstmal wieder keine Rolle spielen.
8: Ginge es nach Wolter, müssten wir unsere Flüsse nicht vertiefen, sondern eher wieder breiter machen. Stichwort Revitalisierung.
11: Hier ist tatsächlich eine strategische Neuausrichtung gefragt, dass wir unseren generellen Umgang mit den Flüssen überdenken.
8: Wenn der Fluss wieder breiter werden darf und seinem natürlichen Lauf folgt, könnte das zum einen vor Hochwasser schützen, zum anderen aber auch dazu beitragen, dass das Süßwasser aus dem Fluss stärker in der Landschaft gehalten wird.
11: Als Wissenschaftler ärgere ich mich richtig über diese Diskussion jetzt. Wasserstraßen, irgendwelche Industrien und so, alles ist strategische Infrastruktur. Aber das Strategischste, was wir haben, das Wichtigste für uns, ist Trinkwasser, ist Süßwasser, ist Wasser als Lebensraum, Wasser in der Gesellschaft. Und dass das über diese Diskussion so geopfert wird und vernachlässigt wird.
8: In den kommenden Jahrzehnten wird Trinkwasser vermutlich zu einer knappen Ressource. Was dann mit dem Rhein passiert, könnte zum Streitthema werden zwischen Ökologen und Unternehmen.
10: Da gibt es sicherlich kurzfristig einen Zielkonflikt,
8: sagt die Ökonomin Geraldine Dani Knedlik vom DIW.
10: Die Frage ist aber nicht, was ist jetzt richtig, was ist falsch, sondern die Frage ist, was sozusagen langfristig als Ziel angestrebt wird, was wohlfahrtssteigernd insgesamt erachtet wird. Und in diesem Rahmen müssen sozusagen die Entscheidungen getroffen werden.
8: Den Rhein und andere Flüsse auf die Zukunft vorzubereiten, bleibt aber wichtig. Denn Niedrigwasser, wie wir es diesen Sommer erleben, könnte aufgrund des Klimawandels künftig deutlich häufiger auftreten.
4: Berichtet Inka Zimmermann. Und an dieser Stelle eine kurze Gefahrmeldung. Vorsicht bitte in beiden Richtungen auf der A1 Münster-Osnabrück. Zwischen Lengerich und Kreuz Lotte-Osnabrück laufen Wildschweine auf der Fahrbahn. Auf der A1 Münster-Osnabrück zwischen Lengerich und Kreuz Lotte-Osnabrück laufen Wildschweine auf der Fahrbahn, fahren Sie hier bitte ganz besonders vorsichtig. Diesen Sommer war es ja teilweise extrem heiß, haben wir alle mitbekommen, eben ja auch hier bei uns in Deutschland. Und das hat dann nicht nur uns Menschen, sondern eben auch Tieren zu schaffen gemacht. Eine Bäuerin aus Nordrhein-Westfalen hat in der Tagesschau sogar davon berichtet, dass einige ihrer Kälber vor Hitze tot umgefallen sein. Nach dieser Tragödie läuft jetzt die Suche nach Kühlungsmöglichkeiten für den Stall. Und in Leipzig bekommt ein Betrieb dafür Unterstützung aus dem Bergbau. Max Fallert war dort und hat sich das angesehen.
12: 800 Milchkühe teilen sich den Platz im Kuhstall der Agrarprodukte Kitzen. Vor ein paar Jahren wurde die Anlage am Rand von Leipzig modernisiert. Der gläserne Kuhstall soll allen Besuchern offen stehen. Die Landwirte sind überzeugt, dass es ihren Kühen gut geht und wollen das der Öffentlichkeit zeigen. Mehr Platz haben die Tiere und können je nach Witterung auch mal vor den Stall treten, sagt Landwirt Gunther Zeutschel.
13: Im Winter, wenn es kalt ist, will die Kuh nicht unbedingt drin sein, die will da manchmal auch draußen sein. Obwohl der Mensch eigentlich sagt, mir ist draußen zu kalt, aber die Kuh ist gerade andersrum, die steht dann manchmal lieber draußen.
12: Im Sommer lindern Matratzen aus Sand die Hitze, mit Kissen aus Ernteresten vom Acker. Ganz neu ist ein kleiner Stand mit kühler Luftdusche, den die Kühe freiwillig aufsuchen können, erzählt Alexander Starke, Professor für Klauentiermedizin an der Uni Leipzig und der verantwortliche Tierarzt.
14: Sie werden vorne benässt mit Wasser und danach mit Lichtschranke, geht der Ventilator an.
12: Jeden Tag statten Ärztinnen und Ärzte der Uni den Kühen im Stall eine Visite ab. Für die Tiergesundheit und die Wissenschaft. Und
14: wir wollen jetzt noch ein Kamerasystem installieren, um dann mit der Klimamessung vergleichen, ob Tiere das dann eben besonders annehmen, wenn mehr Hitzestress ist.
12: Auch Ventilatoren helfen gegen die Hitze, aber es seien noch zu wenige. Wenn es um die Steuerung der Luft geht, kommen die Experten von der Bergakademie Freiberg ins Spiel. Seit Jahrhunderten untersuchen sie Luftströmungen und Temperaturen in Bergwerken und Minen. Und nun auch im Stall, erzählt Rüdiger Schwarze, Freiberger Professor für Strömungsmechanik.
15: Wenn es wirklich sehr heiß ist, wenn wir Hochdruckgebiete haben, dann kommt die Luftströmung praktisch zum Erliegen. Es weht kein Wind. Und das sind natürlich Situationen, die die Landwirte beschäftigen, weil dann geht es den Kühen auch nicht gut. Und deswegen untersuchen wir, was man halt machen kann, unter anderem durch Maschinen, durch Lüfter, um wieder Wind im Stall zu erzeugen, damit es den Kühen am Ende auch besser geht.
12: Die Bergbauexperten messen in Leipzig regelmäßig, um die Witterung im Stall zu verbessern. Außerdem untersuchen sie Methan. Methan ist die Nummer 2 der klimaschädlichen Treibhausgase und sorgt für weitere Hitze. Kühe sind in Deutschland die Hauptquelle. Hannes Potz führt die Messungen im Kuhstall durch.
16: Wir wollen sozusagen hier von der einen Seite von der Liegebox bis auf die andere sozusagen mit unserem Laser messen. Und zeitgleich muss Tine sozusagen direkt in der Mitte von diesem Laserstrahl die Windgeschwindigkeit messen, damit wir sozusagen verstehen können, wie groß die Strömungsgeschwindigkeit in dem Stall ist.
12: Der Forscher baut außerdem einen digitalen Zwilling für Simulationen. Im Projekt entsteht so eine neue Methode, um genauer als bisher Methan im ganzen Stall zu bewerten. Als nächstes könne es um die Reduktion oder sogar um Filtersysteme gehen, überlegt Tiermediziner Alexander Starke.
17: Und dann ist natürlich die nächste Stufe, die wir angehen wollen, auch über solche Projekte. Kann man gegebenenfalls das Methan aus dem System herausfiltern, dass es also nicht in die Umwelt geht?
12: Gegen Hitze und die Klimakrise. Im gläsernen Kuhstall in Leipzig werden neue Ideen für Klimaschutz in der Tierhaltung getestet.
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4: Wer in einem Zug einfach nur Fahrkarten kontrolliert, weil es sein Beruf ist, der sollte dafür keinen Mut brauchen. Und doch, spätestens seit im Februar ein Zugbegleiter nach einer Fahrkartenkontrolle tödlich verletzt wurde, steht die Frage im Raum, wie lassen sich Beschäftigte besser schützen? Die Bundesregierung will das Strafgesetzbuch ändern und Angriffe auf Bahnbeschäftigte härter ahnden. Der Bahngewerkschaft EVG dauert die Umsetzung nur schlicht zu lange. Darüber hat meine NDR-Kollegin Julia Meyer mit dem stellvertretenden EVG-Vorsitzenden Christian Loroch gesprochen. Aus dem Justizministerium heißt es, der Gesetzentwurf sei in Arbeit und politische Prozesse und Gesetzgebung würden ja auch einfach dauern. Hat er denn dafür kein Verständnis?
18: Ach, wir haben schon Verständnis dafür, dass gute Gesetze ihre Zeit brauchen. Insoweit will ich aber korrigieren, dass wir das Ultimatum nicht darauf gesetzt haben, dass das Gesetz dann auch verabschiedet ist, sondern dass es bis Ende des Jahres in den Bundestag eingebracht worden ist. Und ich glaube, wir sind jetzt ein halbes Jahr nach dem Vorfall, den Sie gerade noch mal zitiert haben, und dass da schon genug Zeit gewesen ist, um ein solches Gesetz bzw. ein solches Vorhaben dann auch so zu gestalten, dass es in den Bundestag eingebracht werden kann. Und ich will hinzufügen, wir als EVG fordern diese Gesetzesschärfung auch schon lange, lange vor dem Vorfall, der da jetzt nochmal zitiert worden ist. Das heißt also, die Politik hatte schon über Jahre Zeit, sich mit dem Thema zu befassen und gräbt sozusagen immer nur dann, wenn es zu einem schrecklichen Vorfall gekommen ist, ihre Vorhaben aus und lässt sie dann, so wie jetzt deutlich wird, wieder in der Schublade verstauben und macht eben gar nichts.
19: Jetzt heißt es aber ja auch aus dem Bundesjustizministerium, dieses Gesetz, das soll bis Ende des Jahres in den Bundestag. Warum dann die Drohung?
18: Ja, weil wir davon ausgehen können, dass erst aufgrund unseres Druckes, der scheinbar jetzt schon Wirkung zeigt, diese Aussage gekommen ist. Wir haben natürlich, und das gehört ja auch bei einer Gewerkschaft dazu, dass wir vorher sauber und ordentlich mit der anderen Seite sprechen, also sprich jetzt hier mit der Bundesregierung, und haben dort mehrmals angefragt, wie es um das Gesetz steht, und haben dort natürlich mitbekommen, dass es nicht geplant war, bis Ende des Jahres in den Bundestag einzubringen, geschweige denn, sich mit dem Thema dann in dem Gesetz auch zu befassen, um das es unseren Kolleginnen und uns geht.
19: Und falls das jetzt doch so nicht klappen sollte, was dann?
18: Falls das nicht klappen sollte, also falls die Bundesregierung sich da weiter der Arbeit verweigert oder schlecht leistet, werden wir unsere Sanktionsmittel mit den Kolleginnen und Kollegen ziehen über die Mitbestimmung, die uns da Rechte einräumt, weil die Gefahrensituation auf den Strecken teilweise so hoch ist, dass wir da dann entsprechend Dienstpläne ablehnen können. Und das führt dann zu vergleichbaren Auswirkungen wie einem Streik. Dann fährt einfach nichts mehr.
19: Jetzt ist es aber ja so, dass die Bahn nicht besonders gut dasteht, was das Image betrifft. Schaden Sie sich mit so einer Drohung nicht selbst?
18: Naja, ich spreche ja nicht für die Bahnen, also für die Unternehmen. Ich spreche für die Kolleginnen und Kollegen, die dort täglich aus dem, was man ihnen zur Verfügung stellt, was in der Tat einen schlechten Zustand hat, sei es Material, sei es Infrastruktur etc. pp., das Beste versuchen, draus zu machen. Und dafür ist Gewerkschaft da, sich da vorzustellen, ohne Rücksicht zu nehmen auf das Image der Unternehmen, in denen die Kolleginnen und Kollegen arbeiten.
19: Wie viel kann denn überhaupt eine Verschärfung der Strafen bringen? Helfen nicht Maßnahmen, die die Deutsche Bahn selbst in der Hand hat, mehr? Also Bodycams, mehr Personal zum Beispiel.
18: Ja, also das ist natürlich nur ein Baustein. Das wissen wir auch. Das Gesetz entfaltet ja frühestens dann eine Wirkung, im Zweifel präventiv. Das kann man natürlich nicht wirklich messen. Es ist nur ein zusätzlicher Schutz für die Kolleginnen und Kollegen, dass sich natürlich ein potenzieller Täter, Täterin sehr wohl überlegt, ob es die Hand oder das Wort erhebt gegenüber den Kolleginnen und Kollegen. Wir fordern ja viele Bausteine. Da ist es nur eine Facette von. Wir haben Forderungen zum Thema Bodycams aufgemacht. Wir haben das Thema aufgemacht zur personellen Verstärkung auf den Zügen gegenüber den Spitzenverbänden, die den kommunalen Regionalverkehr am Ende des Tages ja auch finanzieren. Also da haben wir viele Facetten aufgemacht. Und es gibt ganz einfache Dinge. Ich will mal ein Beispiel aus dem Fernverkehr nennen, aus dem DB-Fernverkehr. Wenn auf der Bahncard 100 am Ende des Tages mal wieder ein Passfoto drauf wäre, was sich die Bahn gespart hat, nimmt auch das alleine schon Eskalationen aus den Zügen heraus, weil die Kolleginnen und Kollegen dann nicht mehr unbedingt gezwungen sind, sich einen Personalausweis zeigen zu lassen, damit man schauen kann, ob der Karteninhaber gleich demjenigen ist, der auch die Bahncard inne hat. Und das gilt für den Regionalverkehr ganz genauso. Also es gibt ganz einfache Dinge, die wir auch alle fordern, die die Deutsche Bahn und auch alle anderen Eisenbahnverkehrsunternehmen und Verbünde relativ schnell umsetzen können. Neben dem Baustein, den wir jetzt gerade hier besprechen, dem Gesetzgebungsverfahren.
4: Der stellvertretende EVG-Vorsitzende Christian Loroch im Gespräch mit meiner NDR-Kollegin Julia Meyer.
0: Kultur.
4: Heute ist International Strange Music Day, der internationale der seltsamen, der internationale Tag der seltsamen oder der unbekannten fremden Musik. Ins Leben gerufen vor bald 30 Jahren, um Menschen dazu zu ermutigen, Musik zu hören, die sie noch nicht kennen, die sie also aus der gewohnten Hörkomfortzone herausführt. Aber woher kommt das eigentlich, dass wir manche Musik mögen oder sogar lieben und andere gar nicht kennen oder strikt ablehnen? Markus Stäbler hat recherchiert und in musikalische Vorlieben und Abneigungen reingehört.
20: Das ist für ziemlich viele Menschen seltsame Musik. Anderen ist das hier völlig fremd.
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20: Oder das. Die Vorstellung davon, was sich für uns fremd oder normal, merkwürdig oder vertraut anhört, gehen weit auseinander. Sie hängen vom persönlichen Geschmack ab. Und der entwickelt sich durch verschiedene Einflüsse, sagt der Musikwissenschaftler Felix Thiesen, aktuell Vertretungsprofessor für Musikpsychologie an der Hochschule in Hannover.
22: Zum einen ist es natürlich erstmal das Elternhaus, das uns prägt. Das, was Mama und Papa hören, das wollen wir auch erkunden. Damit sind wir als allererstes konfrontiert. Dann beginnen natürlich die Einflüsse zu wachsen, auch in Kindergarten, Schule. Sobald wir auch eigene soziale Kontakte entwickeln, spielen deren Vorlieben eine Rolle. Und das wächst mit der Zeit natürlich.
20: So wie sich unsere Kontakte nach und nach erweitern, so verändere sich auch unser Musikgeschmack.
22: Und so ist es nicht verwunderlich, dass gerade in der Zeit der Pubertät, in Teenagerjahren natürlich die Freunde eine entscheidende Rolle spielen, Musik dann auch eine Dimension erlangt von Identifikation mit anderen, mit meinen Lieblingsbands. Und oft geht es dann gar nicht unbedingt um die Musik selbst, sondern auch um soziale Funktionen von Musik, die eine Rolle spielen. Diese verschiedenen Einflussbereiche zu verlassen, ist gar nicht so leicht, wenn man da einmal hineingeworfen ist.
20: Die eigenen Vorlieben sind also stark kulturell geprägt, erklärt der Musikpsychologe Felix Thiesen. Die romantische westliche Vorstellung von der Musik als Universalsprache, die alle Menschen verstehen, lasse sich nur schwer untermauern.
22: Tatsächlich sucht man immer noch in der Musikwissenschaft nach musikalischen Universalien, also denjenigen Dingen, die uns alle als Menschen in unseren Hörgewohnheiten verbinden. Aber letztlich sind die auf sehr wenige zurückzuführen und Harmonik beispielsweise ist nicht darunter. Also wenn Sie an Gamelanmusik denken oder auch an die traditionellen japanischen, an die südostasiatischen Musiken, das sind doch sehr andere Systeme, die mit unseren Hörgewohnheiten wenig zu tun haben. Entsprechend fällt es uns auch erst einmal schwer, uns da hineinzuhören. Manche Menschen reagieren erst einmal mit Unverständnis, vielleicht auch mit Lachen, weil sie diese Ausdrucksformen nicht gewöhnt sind.
20: Die Entwicklung des Geschmacks ist oft stärker von unserem Umfeld geprägt, als wir denken. Selbst wenn man sich das vielleicht nicht so gern eingesteht, gäbe es bei vielen Menschen nur einen ziemlich eingeschränkten Bereich, in dem man sich musikalisch bewegt und wohl fühlt.
22: Man spricht in der Psychologie auch von optimaler Distinktheit, also etwas, das sich weit außerhalb des Bereichs meiner Gewohnheiten bewegt, das werde ich wahrscheinlich eher weniger mögen. Mit dem komme ich natürlich auch weniger in Kontakt. Und so sind wir vielleicht alle in gewisser Weise in einer Bubble gefangen und tun gut daran, so einen Strange Music Day mal zum Anlass zu nehmen, den eigenen Horizont zu erweitern.
4: Ein Beitrag von Markus Stäbler zur Frage, warum wir manche Musik lieben und mit anderer so gar nichts anfangen können.
0: Standpunkte.
4: Die Bundesregierung steht bekanntermaßen vor einem arbeitsreichen Herbst. Viele Reformpläne der schwarz-roten Koalition müssen noch umgesetzt werden. Bei einigen Vorhaben ist man sich noch uneins. Heute und morgen trifft man sich nun zur Klausurtagung in Brandenburg. Morgen, unsere Gastautorin ist Leyla Al-Serori, Politikchefin beim Handelsblatt, und sie meint, Schwarz-Rot muss jetzt schnell liefern.
1: Die Sommerpause hat den Reformplänen der Koalition nicht gut getan. Ausgerechnet drei CDU-Ministerpräsidenten haben sich gegen Teile der Rentenreform gestellt. Und jetzt will auch der neue Gesundheitsminister Linnemann einen Sparvorschlag für die Pflege kassieren. Das zeigt, die Regierung verliert Energie mit internen Streitereien. Und das in wirtschaftlich heiklen Zeiten und kurz vor den entscheidenden Landtagswahlen. Dabei ist der wirtschaftliche Handlungsdruck groß. Dass der Kanzler Wirtschaftsvertreter zu den Beratungen eingeladen hat, ist deshalb ein wichtiges Signal. Aber das allein wird nicht reichen. Umfragen zufolge bewerten 70% der Bürger die Arbeit der Bundesregierung als eher schlecht. Aus diesem Tief herauszukommen, wird eine Mammutaufgabe. In den kommenden Tagen muss Schwarz-Rot also schnell zurück in den Arbeitsmodus finden und liefern. Weniger Streit, mehr Reformtempo. Sonst wird sie dem Sturm nach den Landtagswahlen niemals standhalten.
4: Die Meinung von Leyla Al-Serori vom Handelsblatt. Das Straubinger Tagblatt wünscht sich mehr Mut von der Regierung und wagt einen Vergleich.
2: Es wird Zeit, mehr Schröder zu wagen. Der frühere SPD-Kanzler hat sich bei vielen Bürgern und Genossen unbeliebt gemacht und den Deutschen einiges zugemutet. Doch seiner Agenda ist es letztlich zu verdanken, dass die Bundesrepublik heute nicht noch tiefer in der Krise steckt. Reformpolitik braucht Klarheit über Ziele und Mut zur Zumutung. Wird jeder Reformansatz wie in der Rentenpolitik aus Angst vor den Wählern und der eigenen Basis gleich wieder zerredet und aufgeweicht, kommt Deutschland nicht vom Fleck, während die politischen Ränder weiter wachsen und die Mitte zerrieben wird.
4: Zu einem anderen Thema. Bei VW stehen ab heute Betriebsversammlungen an. Die Belegschaft will Klarheit über die Sparpläne. Sie wirft Konzernchef Blume eine desaströse Kommunikation vor. Der Kölner Stadtanzeiger zeigt Verständnis für Blume und mahnt zugleich mehr Tempo an.
2: Der Vorstandschef steht zwischen den Fronten. Die Aktionärsfamilien Porsche und Piëch fordern den Wandel radikal. Gewerkschaft und Land Niedersachsen hätten ihn gern sanft kontrolliert. Und viele in der Belegschaft am liebsten gar nicht. Dass Blume in dieser Gemengelage öffentlich herumeiert, ist kein Wunder. und zumindest für die Beschäftigten eher ein gutes Zeichen. Die schnelle, klare Lösung hieße Schließung. Für das Unternehmen aber ist die Lage brandgefährlich. Denn so stolz man in Wolfsburg auf den konsensorientierten Volkswagenweg ist, er ist zäh und zögerlich und hat damit über Jahre seinen Teil zur aktuellen Situation beigetragen.
4: Und die Frankfurter Rundschau kommentiert:
2: Nur an der Personalschraube zu drehen ist kein Zukunftskonzept, zumal die Lohnkosten in der Autoindustrie nur rund 10% der Kosten ausmachen. Entscheidend ist, die nächste Entwicklungsstufe zu gewinnen. Dazu gehören kleinere, bezahlbare E-Autos statt immer

0: in Bereichen wie Öl, Technologie und Schifffahrt. Außerdem verlangte er von anderen Ländern, keine Geschäfte mehr mit dem Iran zu machen. Allen Staaten, die sich aus Sicht der USA nicht daran halten, drohte der Finanzminister mit massiven wirtschaftlichen Folgen. Konkrete Länder nannte Bessent aber nicht. Deshalb ist beispielsweise offen, ob China auch betroffen sein würde. Die Volksrepublik ist ein wichtiger Abnehmer iranischen Öls. Auch ist unklar, was die Sanktionen genau bedeuten.
1: Die Ukraine erhält zum 35. Jahrestag ihrer Unabhängigkeit weitere westliche Militärhilfe für ihren Kampf gegen Russland. Die EU-Kommission genehmigte neue Rüstungsgüter im Wert von rund 6 Milliarden Euro. Die Mittel seien für Flugabwehrsysteme, Raketen, Munition und Radaranlagen vorgesehen. Auch der neue britische Premierminister Burnham sicherte dem Land Unterstützung zu. Er will die Produktion von weitreichenden Marschflugkörpern mit britischer Technologie ermöglichen. Parallel zu den Unabhängigkeitsfeiern hatten die Unterstützerstaaten in einer Videokonferenz über weitere Hilfen beraten. Die deutsche Industrie macht Druck auf die Bundesregierung. Die Hauptgeschäftsführerin des Branchenbundesverbandes Gönner sagte in der ARD, die wirtschaftliche Lage sei ernst. Die vereinbarten Reformen, zum Beispiel bei der Rente und beim Bürokratieabbau, müssten jetzt umgesetzt werden. Allerdings geht der parlamentarische Geschäftsführer der SPD-Fraktion Wiese davon aus, dass erst noch weiter diskutiert wird. Die Debatte sei auch nachvollziehbar, so Wiese im Deutschlandfunk. Im DFB-Pokal hat der VfL Wolfsburg eine Blamage abgewendet. Beim Berliner Viertligisten Alt-Glienicke konnten sich die Niedersachsen erst im Elfmeterschießen mit 6:5 durchsetzen. Ebenfalls in der zweiten Runde stehen der Hamburger SV durch ein 3:0 in Verl und der erste FC Köln durch ein 2:1 in Würzburg. Bundesliga-Aufsteiger Schalke 04 tat sich beim Regionalligisten Hallescher FC schwer. Die Knappen gewannen nach Rückstand noch mit 5:2 nach Verlängerung. Das Wetter in Deutschland, nachts gebietsweise klar, im Süden einzelne Schauer, im Nordosten Nebel, Tiefstwerte 16 bis 7 Grad. Am Tage dann im Norden und Osten länger trocken, von Südwesten bis zur Mitte Schauer, vereinzelt Gewitter, 18 Grad in der Eifel bis 28 Grad am Oberrhein. Es ist 0:03 Uhr.
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3: Mit diesen Meldungen: A2 Hannover Richtung Berlin. Im Kreuz Hannover Ost ist die Überleitung zur A7 Richtung Kassel wegen eines Schwertransports immer noch gesperrt. Es gibt eine Umleitung über die A2 bis Lehrte. Die A3 Frankfurt Richtung Würzburg ist zwischen Bessenbach, Waldaschaff und Weibersbrunn nach einem Fahrzeugbrand noch gesperrt. Hier gibt es eine Umleitung, sie führt über die U81A. Die A49 Kassel Richtung Gießen ist zwischen Wabern und Borken wegen Löscharbeiten gesperrt. Auch hier gibt es eine Umleitung Richtung Gießen über die B253. Die A71 Richtung Sangerhausen ist zwischen Stadt Ilm und Arnstadt Süd wegen Wartungsarbeiten im Tunnel Behringen noch bis ca. 6 Uhr gesperrt. Umgeleitet wird hier über die U69. Und die B466 Heidenheim an der Brenz, Nördlingen, ist zwischen B466a und Nattheim nach einem Unfall in beiden Richtungen gesperrt. Wo immer Sie unterwegs sind, eine gute und sichere Fahrt.
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3: Mit Tom Westerholt von NDR Info in Hamburg. Ich grüße Sie. 24. August 1991. Die Ukraine erklärt ihre Unabhängigkeit von Russland als demokratischer Staat in Europa. Das war gestern vor genau 35 Jahren. Damals war dieser Schritt ein wichtiger Baustein im Zerfall der Sowjetunion. Heute kennen wir die Ukraine als dieses Land, das sich seit über 4 Jahren gegen die russische Invasion wehrt. Und trotzdem sollte gestern auch in Kriegszeiten an dieses für das Land so wichtige Ereignis erinnert werden. Ich habe vor der Sendung darüber mit unserem Ukraine-Korrespondenten Florian Kellermann gesprochen. Wie haben denn diese Feierlichkeiten in Kiew ausgesehen?
4: Es war kein arbeitsfreier Tag, das schicke ich mal vorweg, weil es die gar nicht gibt jetzt im Krieg. Die sind gestrichen worden, also Feiertage, an denen man nicht arbeiten muss. Das heißt, die meisten Ukrainerinnen und Ukrainer haben das im Internet verfolgt, im Radio verfolgt, aber es gab schon einen Staatsakt zumindest in der Innenstadt. Da sind

0: Und Soldaten geehrt worden, aber auch Helfer der Armee geehrt worden, teilweise auch posthum. Und die ausländischen Gäste sind empfangen worden von Präsident Volodymyr Zelensky, hat dann auch noch eine kleine Rede da gehalten. Es gab aber halt keine Massenveranstaltungen, wie es in Friedenszeiten am Unabhängigkeitstag immer der Fall war. Zum einen, weil es eben, wie gesagt, kein arbeitsfreier Tag war und dann, weil man ja auch Angst haben musste, dass Russland dann trotzdem auch an diesem Tag Luftangriffe starten könnte.
1: Die Ukraine befindet sich nun seit 4,5 Jahren im Krieg mit Russland. Dabei war damals, wenn wir zurückschauen, 1991, ja, noch recht unklar, ob man sich in der Zukunft politisch eher Richtung Moskau oder Richtung EU orientieren könnte. Was hat denn dann letztlich zum Zerwürfnis zwischen diesen beiden Ländern geführt? Das war nicht erst die Annexion der Krim 2014, oder?
0: Das war aber trotzdem dann der Point of No Return, sozusagen diese Annexion. Denn klar, danach war klar, Russland respektiert die territoriale Integrität der Ukraine nicht, obwohl sie die vorher mehrmals, wohl Russland die vorher mehrmals garantiert hat. Und danach ist natürlich dann unmöglich, eigentlich zu einem normalen Verhältnis zurückzukehren. 2013, klar, da hat schon die Frage gegeben, unterschreibt die Ukraine ein Assoziierungsabkommen mit der EU. Russland war dagegen, beziehungsweise rhetorisch nicht, aber hat eben der Ukraine dann mit wirtschaftlichen Konsequenzen gedroht und dem damaligen Präsidenten Viktor Janukowitsch ein milliardenschweres Darlehen versprochen, wenn die Ukraine eben nicht dieses Abkommen unterschreibt. Aber dann eben 2014, die Annexion war dann also klar, ja, jetzt geht es in Richtung Feindschaft.
1: Abgesehen von den schweren Angriffen auf die Ukraine, die laut Russlands Präsident Putin gerade noch weiter ausgewertet sollen wieder, kämpft das Land auch weiter mit innenpolitischen Problemen. Korruptionsvorwürfe gibt es regelmäßig und dazu auch wieder Forderungen nach überfälligen Wahlen, die Präsident Selenskyj in Kriegszeiten aber weiter strikt ablehnt. Wo steht die Ukraine am 35. Jahrestag ihrer Unabhängigkeitserklärung?
0: Grundsätzlich führt sie einen Existenzkampf, denn Russland macht ja keinen Hehl daraus, dass es die Ukraine sich wieder unterordnen will und auch die ukrainische Unabhängigkeit letztendlich auslöschen möchte. Und die Ukraine hält sich einigermaßen, also sie bekommt Unterstützung aus dem Westen, die gerade so eben reicht, um den Vormarsch der russischen Armee halbwegs aufzuhalten. Aber sie wird eben täglich mit Raketen beschossen und mit Drohnen beschossen aus Russland, die erhebliche Schäden hier anrichten. Also die Schäden an der Wirtschaft allein sind in diesem Jahr schon doppelt so hoch wie in den 4 Kriegsjahren zuvor. Innenpolitisch, klar, da ist das große Problem der Demokratie, die leidet in Kriegszeiten. Es gibt seit 2019 keine Wahlen mehr, die sind eigentlich überfällig. Das ist ein Problem natürlich, weil dadurch der demokratische Prozess nicht wirklich stattfindet. Trotzdem gibt es immer noch eine starke Zivilgesellschaft, die der Staatsmacht auf die Finger schaut. Also es ist dadurch jetzt kein autoritäres System entstanden, aber es ist ein Problem für die Demokratie auf jeden Fall.
1: Und dazu eben immer wieder die Frage, Sie haben es angesprochen, ja, wie lange kann die Ukraine den russischen Angriffen standhalten mit Abwehrsystemen, die angeblich fehlen, wie Präsident Zelensky sagt. Es gibt die Unterstützung durch die EU, durch Großbritannien. Bei der USA ist immer ein großes Fragezeichen dahinter. Gab es dazu im Rahmen der Feierlichkeiten jetzt Einigkeit, was den Support angeht?
0: Es gab zumindest jetzt keine Misstöne. Also es haben sich alle gleich geäußert. Diejenigen Staaten, die die Ukraine unterstützen, die USA, wie Sie sagen, leisten keine finanzielle Unterstützung im Moment. Die Koalition der Willigen, wie es heißt, diese einige Dutzend Staaten haben ja, Treffen abgehalten heute. Einige Staats- und Regierungschefs waren vor Ort, andere sind virtuell zugeschaltet worden. Was da genau beschlossen worden ist, ist nicht öffentlich gemacht worden. Man will ja Russland das dann auch nicht präsentieren. Es seien neue Pakete der Ukraine versprochen worden, sagt Präsident Zelensky, für die Verteidigung, aber auch für die Energiesicherheit der Ukraine. Was so an die Öffentlichkeit gedrungen ist, ist zum Beispiel, dass Großbritannien der Ukraine es erlauben will, Marschflugkörper vom Typ Storm Shadow zu bauen, selber zu bauen, also eigentlich französisch-britische Marschflugkörper, die die Ukraine auch schon einsetzt, erfolgreich, und die weitreichend sind und die eben helfen sollen, russische Raketenabschussvorrichtungen zu zerstören. um eben so zu verhindern, dass die Ukraine weiterhin so intensiv beschossen wird mit Raketen aus Russland.
1: In Kiew ist gestern die Unabhängigkeitserklärung der Ukraine vor genau 35 Jahren gefeiert worden. Mitten in Kriegszeiten, mit internationalen Gästen und allem voran wohl weiter mit viel Hoffnung auf Zeiten, die irgendwann mal wieder besser werden. Drüber gesprochen habe ich mit unserem Korrespondenten vor Ort, Florian Kellermann. Unser Blick geht weiter nach Cherson im Osten des Landes. Tag für Tag werden Bewohnerinnen und Bewohner der Stadt mit kleinen FPV-Drohnen gejagt, werden mit Drohnen kleine, aber oft tödliche Sprengladungen auf sie abgeworfen. Viele können die Stadt aus finanziellen oder familiären Gründen nicht verlassen und müssen mit dem täglichen russischen Terror leben. Unsere Korrespondentin Rebecca Barth hat eine deutsche NGO begleitet, die seit Jahren Hilfsgüter nach Cherson bringt und versucht, Menschen aus der Stadt in Sicherheit zu bringen.
2: Die Straßen von Cherson sind mit Fischernetzen überspannt. Sie sollen Schutz bieten vor russischen Drohnen. Andreas Tölke, Ehrenamtlicher aus Deutschland, liefert hier humanitäre Hilfe und bringt Menschen in Sicherheit.
3: Es sind die Drohnen, die du bestellen kannst bei Amazon, wenn du irgendwie beim Nachbarsgarten mal gucken willst. Genau dasselbe in Helsinki. Irre billig, schnell zu produzieren, tödlich.
2: Cherson ist in der Ukraine bekannt für besonders perfide Angriffe der russischen Armee. Die Rede ist von Menschenjagd, Safari, sagen sie hier. Dabei werden kleine FPV-Drohnen mit Sprengstoff versehen und auf Passanten gehetzt.
3: Wir haben eine Kamera dabei. Wenn du dich hier bewegst und eine Drohne hat dich im Visier, sitzt der Pilot auf der anderen Seite vom Fluss und verfolgt dich. Der sieht dich, der sieht, wie du wegrennst.
2: Und er sieht auch, dass er einen Zivilisten angreift. Unzählige Videos dokumentieren den Terror, die Hetzjagden gegen Menschen jeden Alters. Und dann spüren auch wir, was es bedeutet, in der Stadt am Dnipro-Fluss zu leben. Eine Drohne ist im Anflug, Soldaten versuchen, sie abzuschießen. Wir rennen in Deckung in ein Café. Wer in Cherson überleben will, braucht einen Drohnendetektor und im besten Fall ein Störgerät. Hier oft versteckt in Skiboxen auf den Autodächern. Die Jammer können Drohnen elektronisch abwehren. Doch die allermeisten Menschen haben solche Geräte nicht. Sie huschen von Baum zu Baum, von Gebäude zu Gebäude, um nicht entdeckt zu werden, berichtet Rentnerin Nina. Wir bewegen uns wie Unsterbliche, bekreuzigen, beten und los. 60.000 Menschen leben noch in Cherson, doch immer mehr wollen fliehen, so auch Viktoria mit ihrer Tochter Jelisaweta. Die Russen bringen junge Drohnenpiloten nach Cherson und üben an uns. Eine Stadt und ihre Einwohner als Trainingsgelände. Niemand ist hier sicher. Jede Bewegung auf der Straße bedeutet Lebensgefahr. Die Terrorkampagne hat laut UN-Angaben schon hunderte Menschenleben gefordert und tausende Einwohner Chersons verletzt. Die Drohnen kommen jeden Tag. Wir öffnen die Tür und lauschen, ob wir eine Surren hören, damit wir das Hündchen kurz aufs Feld lassen können. Die Stadt ist für Viktoria und ihre Tochter unbewohnbar geworden. Sie müssen fliehen. Andreas Tölke und seine Organisation Be an Angel bringt die beiden nach Deutschland. Ein emotionaler Moment.
3: Ich komme nicht klar. Dass die Menschen aus ihrer Heimat weg müssen. Und dass sie keine Möglichkeit haben, hier zu bleiben.
2: Ihr Leben in zwei Koffer gepackt, steigen Viktoria und Tochter Jelisaweta in den Bus nach Deutschland. Ob sie je wieder in ihre Heimat zurückkehren können, wissen sie nicht.
1: Aus Cherson war das Rebecca Barth. Wir wechseln das Thema und schauen auf einen Ost-West-Konflikt in Deutschland. Denn Menschen aus dem Osten unseres Landes sind seit jeher in Spitzenpositionen dortiger Unternehmen weniger vertreten, als es ihrem Bevölkerungsanteil im Land entspricht. Forschende zeigen jetzt aber anhand aktueller Analysen von Daten des Elitenmonitors, eine kleine Verbesserung ist immerhin da. Florian Zinner berichtet und klärt auf.
4: Man muss schon sehr genau hinsehen, aber immerhin. Von gut 11 auf etwas über 12% ist der Anteil von Menschen aus dem Osten Deutschlands in Spitzenpositionen gestiegen, zeigt eine aktuelle Datenanalyse des Elite-Monitors der Universitäten Leipzig und Jena und der Hochschule Zittau-Görlitz. Die Forschenden verweisen aber auf große Unterschiede in den gesellschaftlichen Bereichen. So sei der Anstieg in Wissenschaft und Verwaltung besonders ausgeprägt, während er etwa in Wirtschaft und Kultur sogar leicht zurückgehen würde. Kaum Veränderungen gäbe es bei Justiz, Religion, Medien oder Politik. Politik sei zudem der einzige Bereich, in dem der Anteil von Menschen aus dem Osten Deutschlands in Spitzenpositionen dem tatsächlichen Bevölkerungsanteil entspreche, allerdings nur unter Berücksichtigung der Länderebene. Statt einer Ostquote schlagen die Forschenden beispielsweise eine gezielte Rekrutierung vor, etwa eine breitere Werbung für Leistungsstipendien in unterrepräsentierten Regionen. Einen Osthintergrund sehen die Forschenden bei Menschen, die auf dem Gebiet der ehemaligen DDR vor oder nach 1990 geboren wurden und dort bis zum 14. Lebensjahr gelebt haben. Das trifft auf etwa jede fünfte Person in Deutschland zu.
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1: Seit Mitte Juni gibt es ein gemeinsames europäisches Asylsystem, kurz GEAS. Eckpunkte von GEAS sind: Die Verfahren von Asylsuchenden sollen direkt an den Außengrenzen der EU stattfinden. Dazu sollte mit GEAS auch der ewige Streit beendet werden, wie die Ankömmlinge dann später in der EU verteilt werden. Stark belastete Einreiseländer sollten entlastet werden und Staaten die Wahl haben: Entweder Schutzsuchende aufnehmen oder finanzielle und materielle Hilfe leisten. Jetzt gibt es Streit. Der italienische Vizeregierungschef Salvini hat am Wochenende gesagt, sein Land werde aus Deutschland keinen einzigen, Zitat, illegalen Einwanderer zurücknehmen, solange deutsche Hilfsorganisationen mit Schiffen im Mittelmeer unterwegs seien. Darüber hat meine Kollegin Barbara Piroth vom Hessischen Rundfunk mit Svenja Niederfranke gesprochen, Migrationsexpertin von der Deutschen Gesellschaft für Auswärtige Politik. Frage: Wie passt das mit dem gemeinsamen europäischen Asylsystem zusammen? Ist diese Ankündigung im Sinne der Vereinbarung?
6: Nein, das ist sie nicht. Und Sie sprachen eben das Dublin-System an. Also das ist das System, welches Mitgliedsland für Asylanträge zuständig ist. Und da kann Italien die Rückübernahme nicht an Bedingungen knüpfen. Deutschland muss prüfen, wenn ein Antragsteller einen Asylantrag stellt, welches Land ist dafür zuständig. Da gibt es eine Liste von Kriterien. Zum Beispiel hat die Person ein enges Familienmitglied, zum Beispiel ein Kind in einem anderen Mitgliedsland, oder gibt es ein Visum. Wenn das nicht zutrifft, dann ist es das Land der ersten irregulären Einreise, also zum Beispiel Italien. Und wenn Deutschland das so geprüft hat, dann ist Italien eigentlich daran gebunden und dann sollte Italien diese asylsuchende Person auch zurücknehmen. Das macht jetzt Italien gerade nicht, haben sie aber vorher auch nicht gemacht, muss man eigentlich auch erwähnen.
7: Jetzt argumentiert ja nicht nur Salvini so, sondern auch Italiens Ministerpräsident Giorgia Meloni. Und sie sagt jetzt wiederum dem Seerecht zufolge, also sie bezieht sich gar nicht auf Dublin, sondern auf das Seerecht, demnach gelten auf einem Schiff diejenigen Gesetze des Landes, unter dessen Flagge es fährt. Also damit wäre dann Deutschland Erstaufnahmestaat der Bootsflüchtlinge und nicht Italien. Inwiefern hat da vielleicht doch die italienische Regierung einen Punkt?
6: Hier wird es jetzt auch nochmal sehr kompliziert und sehr technisch, denn hier überlappen sehr viele verschiedene Rechtsgebiete. Sie haben das internationale Seerecht erwähnt, das gilt, Menschenrechte, Flüchtlingsrecht, aber natürlich gelten auch die europäischen Vorschriften hier. Und bei privaten Schiffen wie zivile Seenotrettungsorganisationen, zum Beispiel Sea-Watch kennt man ja, die unter deutscher Flagge schwimmen, die sind, wie Sie sagten, an die Rechtsvorschriften des Flaggenschiffs gebunden. Also Sea-Watch 5 zum Beispiel an deutsches Recht. Aber ganz wichtig, sie sind rechtlich gesehen nicht einfach schwimmendes Territorium. Also sie sind nicht einfach schwimmendes Deutschland. Asylrechtlich hängt es vor allem von dem Ort der Ausschiffung ab. Also wo gehen die schutzsuchenden Personen von Bord? Und dann muss man die Dublin-Kriterien anwenden und dann muss man dieses ganze Dublin-Prüfsystem wieder durchführen. Das muss dann Italien durchführen. Also
7: wenn ich Sie recht verstehe, ist das jetzt wichtig, unter welcher Flagge ein Hilfsboot unterwegs ist? Denn wenn man sich mal die Praxis anschaut auf dem Mittelmeer, da werden Menschen aufgegabelt, weil sie versuchen, über diesen Weg nach Europa zu gelangen. Dann sind es ja häufig nicht wirklich seetüchtige Boote, die sind in Seenot. Inwiefern kann man dann in solchen Notsituationen überhaupt darüber diskutieren, welche nationale Priorität ein solches Schiff hat.
6: Ja, da haben Sie recht. Das ist egal. Internationales Seerecht verpflichtet, dass jede Person in Lebensgefahr auf See gerettet werden muss von Schiffen. Also Kapitäne aller Schiffe sind dazu verpflichtet. Und man muss diese so schnell wie möglich an einen sicheren Ort bringen. Und das ist egal, unter welcher Flagge das Schiff fährt.
7: Also wir haben eine relativ komplexe Rechtslage, so viel kann man wahrscheinlich festhalten. Was Salvini da sagt, er ist ja bekannt dafür, mal einen rauszuhauen, kann man das dann überhaupt ernst nehmen?
6: Ja, es ist natürlich eine weitere Provokation Richtung Deutschland und Deutschland muss sich jetzt natürlich überlegen, wie man darauf reagiert. Also lässt man die Sache jetzt noch weiter diplomatisch eskalieren? Es werden jetzt weitere Gespräche auf verschiedenen politischen Ebenen geführt. Man könnte auf EU-Ebene was machen, man könnte es extremst eskalieren lassen, beim Europäischen Gerichtshof vorbeischauen und da sagen, dass Italien sich nicht an Regeln hält. Oder man könnte auch beim Solidaritätsmechanismus, den Sie am Anfang ansprachen, auch da sagen, wenn Italien sich nicht an Regeln hält, dann bekommt Italien keine Hilfsgelder bezahlt. Aber das muss man alles in Rücksprache mit der Europäischen Kommission und mit der EU machen. Also da kann Deutschland nicht einfach alleine das machen.
1: Sagt Svenja Niederfranke, Migrationsexpertin von der Deutschen Gesellschaft für Auswärtige Politik. Hamburg verliert einen seiner bekanntesten Mäzene und Förderer. Klaus-Michael Kühne ist tot. Der Unternehmer und Milliardär und leidenschaftliche HSV-Fan hat Hamburg über Jahrzehnte auf ganz unterschiedliche Weise geprägt. Jetzt ist er im Alter von 89 Jahren gestorben. Dietrich Lehmann blickt zurück auf das Leben von Klaus-Michael Kühne.
8: Hart arbeiten und Chancen nutzen. Das war so etwas wie das Lebensmotto von Klaus-Michael Kühne. 1937 geboren, als Sohn des Logistikunternehmers Alfred Kühne, lebt er lange Zeit im gutbürgerlichen Teil von Winterhude an der Hamburger Außenalster.
9: Ja, ich bin an der Bellevue aufgewachsen. Mein Vater hat dort im Jahr 1950 ein Haus gebaut und das war damals ein mutiger Entschluss. Ich bin im Heinrich-Hertz-Gymnasium zur Schule gegangen.
8: Übrigens in der gleichen Klasse wie der spätere Liedermacher und DDR-Kritiker Wolf Biermann. Nach Schule folgen Ausbildung als Kaufmann, Stippvisiten bei Reedereien und Banken. Dass Klaus-Michael Kühne ins väterliche Unternehmen Kühne und Nagel einsteigt, ist von vornherein klar.
9: Ich war der einzige Sohn. Mein Vater war ebenfalls mit dem Geschäft so eng verbunden, er konnte sich gar nichts anderes vorstellen, als dass das von mir sozusagen übernommen wurde. Er hat mich auch in sehr jungen Jahren dort in das Unternehmen hineingebracht und sehr viel dafür getan, dass ich eine erstklassige Ausbildung bekam.
8: Damit Klaus-Michael Kühne schon mit 26 Jahren als Teilhaber beim Logistikunternehmen Kühne und Nagel Verantwortung übernehmen kann. Gegründet worden war die Firma in Bremen. Schon Klaus-Michael Kühnes Vater aber hatte die ersten Weichen für die Verlegung des Firmensitzes in einen Teil der Schweiz gestellt, wo kaum Steuern fällig werden.
9: Vielleicht war es übertriebene Vorsorge, vielleicht war es auch Pessimismus, den uns dahin gebracht hat, aber es ist uns sehr gut bekommen.
8: Kühne und Nagel ist mittlerweile das zweitgrößte Logistikunternehmen weltweit.
9: Ja, unsere Stärke ist das integrierte Angebot an den Kunden, dass wir alle seine Transportprobleme lösen können, den Warenfluss steuern für unsere Kunden. Mit welchen Verkehrsmitteln auch immer, von welchem Teil der Welt, in welchem Teil auch immer.
8: Kühne wird zu einem der Reichsten.
1: An dieser Stelle müssen wir den Beitrag kurz unterbrechen für eine wichtige Warnmeldung. Achtung, ein Falschfahrer auf der A8 Karlsruhe-München. Zwischen Kreuz, Stuttgart und Wendlingen kommt Ihnen ein Falschfahrer entgegen. Fahren Sie äußerst rechts und überholen Sie nicht. Noch einmal, auf der A8 Karlsruhe-München. Zwischen Kreuz, Stuttgart und Wendlingen ist ein Falschfahrer unterwegs. Äußerste Vorsicht bitte in beiden Richtungen.
8: Fragte Tipps immer wieder ein.
9: Der HSV muss erstmal sein Image entscheidend verbessern, er muss attraktiv werden, daran muss gearbeitet werden.
8: Kühne ist zur Stelle, als die Traditionsreederei Hapag-Lloyd ins Ausland verkauft werden soll, übernimmt zusammen mit der Stadt Hamburg einen großen Teil der Aktien.
9: Hapag-Lloyd gehört nach Hamburg, Hapag-Lloyd befruchtet den Hafen im hohen Maße, ca. 40% des Hafenumschlags in Hamburg kommt von Hapag-Lloyd und seinen Allianzpartnern.
8: Mit seiner Frau Christine bleibt Klaus-Michael Kühne kinderlos. Sein Vermögen bringt er in eine Stiftung ein. Die soll unter anderem einen großen Wunsch von Opernfan Kühne umsetzen. Eine neue Oper an der Elbe, so Karl Gernandt, einer der engsten Vertrauten des Multimilliardärs.
10: Ich glaube schon, dass das für Herrn Kühne das größte Herzensprojekt ist.
8: Mit ihrem Milliardenvermögen soll die Kühne Stiftung sowohl Kultur als auch Wissenschaft und medizinische Forschung finanzieren.
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11: Mit Michael Augustin und der ersten Runde des DFB-Pokals, da hat sich Schalke 04 beim Regionalligisten Hallescher FC durchgesetzt. Allerdings erst nach Verlängerung. Schalke hat beim Viertligisten am Ende mit 5:2 gewonnen. Das erste Tor für den Bundesliga-Aufsteiger erzielte Dejan Lubicic. Es war der 1:1 Ausgleich, aber sein Treffer gab den Schalkern keine Sicherheit.
12: Wenn du führst, dann gibst du ein paar Prozente ab, bist nicht konsequent in den Duellen, verlierst den Mann und dann steht er frei und macht das Tor. Sind dann Gott sei Dank wieder gut zurückgekommen und sind eine Runde weiter.
11: Vorher hätte es auf einem Nebenplatz des Berliner Olympiastadions fast eine große Überraschung gegeben. Die VSG Altglienicke, wie Halle aus der Regionalliga Nordost, ist nur ganz knapp am VfL Wolfsburg gescheitert. Und zwar mit 5:6 im Elfmeterschießen. Lars Becker.
13: Altglienicke war dreimal in Führung gegangen, zweimal in der regulären Spielzeit und einmal in der Verlängerung, hatte von zwei Patzern des VfL profitiert. Die Wolfsburger kamen dreimal zurück, zweimal durch den eingewechselten und lange verletzten Kapitän Maxi Arnold. Es ging ins Elfmeterschießen und auch das ging in die Verlängerung. Am Ende 6:5 für Wolfsburg. Den entscheidenden Elfmeter verwandelte Kilian Fischer. Jakob Zielinski, der junge Keeper, mit einem fetten Patzer in der regulären Spielzeit, aber mit zwei gehaltenen Elfmetern dann am Ende doch einer der Männer des Abends. Der Favorit setzt sich glücklich durch. Altglienicke haut alles rein, kämpft über 120 Minuten, war völlig am Boden, zwischenzeitlich völlig kaputt, schafft's bis ins Elfmeterschießen, hatte da die Chance, es für sich zu entscheiden und am Ende doch das Aus für die Mannschaft von Dan Zwarzig und Wolfsburg in der zweiten Runde.
11: Für den HSV hatte der Tag mit einer traurigen Nachricht begonnen. Investor Klaus-Michael Kühne ist tot. Der Logistikunternehmer, der Schätzungen zufolge einen dreistelligen Millionenbetrag in den HSV investiert hat, ist im Alter von 89 Jahren gestorben. Im Pokal hatten die Hamburger dann aber Grund zur Freude. Die Mannschaft von Trainer Merlin Polzin hat beim Drittligisten SC Verl mit 3:0 gewonnen.
14: Wir wussten, dass es heute ein anspruchsvolles Spiel wird, gegen eine Mannschaft, die eine gewisse Art und Weise an den Tag legt, die herausfordernd sein kann und dass es darum geht, die Momente dann noch zu akzeptieren, gleichzeitig aber auch dann unserem eigenen Plan zu vertrauen. Und das haben die Jungs getan.
11: Und dreimal getroffen, zweimal durch Grünbeck und einmal durch den erst 16-jährigen Lemke. Auch der erste FC Köln hat sich bei einem Drittligisten durchgesetzt mit 2:1 bei den Würzburger Kickers. Zweifacher Torschütze Isak Johannesson.
15: Letztes Jahr war auch sehr schwer gegen Regensburg, auch 2:1 letztes Jahr. Also das ist immer die erste Runde im Pokal, ist immer schwer. Die haben sehr große Spieler, immer lange Bälle. Das war schwer in der ersten Halbzeit, aber mir macht das gut und 2:1 ist okay.
11: Und in der Fußball-Bundesliga der Frauen, da hat Werder Bremen sein erstes Saisonspiel gewonnen mit 2:1 beim FSV Mainz 05. Kersten Eichhorn war für uns dabei.
16: Das Bundesliga-Debüt von Mainz 05 war viel umjubelt, für einen Erfolg aber reichte es noch nicht. Die Rheinhessinnen unterlagen am Ende Werder Bremen mit 1:2. Die Hanseatinnen waren bereits nach 2 Minuten durch die neue Japanerin Shimada in Führung gegangen. Isabella Jaron erhöhte nach einer halben Stunde auf 2:0 für Bremen. Kurz vor der Pause gelang ausgerechnet der früheren Werder-Spielerin Saskia Mattheis das Anschlusstor. Es war der Premierentreffer für Mainz in der Bundesliga vor 2500 Zuschauern im Bruchwegstadion. Danach verflachte die Partie. Bremen gewann am Ende knapp, aber nicht unverdient.
11: Und bei der Hockey-WM in Belgien und den Niederlanden haben die deutschen Frauen ihr zweites Spiel der Zwischenrunde gewonnen mit 4:1 gegen Spanien. Damit spielen sie nun am Donnerstag gegen Indien um den 5. Platz. Die Männer kennen inzwischen ihren Gegner fürs Halbfinale. Am Freitag kommt es zum Duell mit Argentinien.
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17: Um 0.29 Uhr mit Olaf Knapp. Die USA wollen den Druck auf den Iran erhöhen. Finanzminister Bessent hat gravierende Sanktionen angekündigt. Er ließ aber offen, wie genau die Maßnahmen aussehen. Aus Washington, Anne Schneider.
18: Mit der Kampagne Operation Economic Outcast wollen die USA die wirtschaftlichen und finanziellen Verbindungen des Landes weltweit kappen und Einnahmequellen des Regimes austrocknen. Nach Angaben der US-Regierung kann künftig nahezu jede Wirtschaft wirtschaftliche Zusammenarbeit mit dem Iran US-Sanktionen nach sich ziehen. Gleichzeitig erhöht US-Präsident Donald Trump den politischen Druck auf andere Staaten. Laut Bessern telefoniert er mit Staats- und Regierungschefs weltweit und fordert sie auf, ihre Beziehungen zum Iran einzuschränken oder zu beenden.
17: Die EU hat der Ukraine neue Milliardenhilfen zugesagt. Laut EU-Kommission sind mehr als 6 Milliarden Euro genehmigt worden für Flugabwehr, Raketen, Munition und Radaranlagen. Damit solle die Ukraine sich besser gegen die verschärften russischen Angriffe verteidigen können. Die Ukraine hat heute den 35. Jahrestag ihrer Unabhängigkeit von der Sowjetunion gefeiert. Israel hat im Gazastreifen wieder Luftangriffe geflogen. Dabei sind nach palästinensischen Angaben 2 Kinder getötet worden. Auch weitere Menschen sollen ums Leben gekommen sein. Das israelische Militär erklärte, es habe keine Kenntnis davon. Eigentlich war im vergangenen Oktober ein Waffenstillstand vereinbart worden. Seitdem wurden nach palästinensischen Angaben trotzdem hunderte Menschen im Gazastreifen getötet. Israels Militär dagegen gibt an, dass seitdem mehrere israelische Soldaten getötet worden seien. Niedersachsens Ministerpräsident Lies hat das VW-Werk in Hannover besucht, kurz vor einer Reihe von Betriebsversammlungen beim kriselnden Konzern. Lies sagte, die Autoindustrie stehe vor großen Herausforderungen. Aus der Nachrichtenredaktion Janine Artist.
19: Deutschland sei etwa bei den Energiekosten nicht wettbewerbsfähig, so Lies. Dazu komme die Konkurrenz durch chinesische Autobauer. Die EU habe mit Zöllen auf E-Autos aus China eine Lösung gefunden, die zu einer fairen Wettbewerbssituation führe, sagte der Ministerpräsident. Er forderte das gleiche Vorgehen bei Hybridautos. VW-Betriebsratschefin Cavallo sagte in Hannover, betriebsbedingte Kündigungen seien ausgeschlossen. Veränderungen müssten sozialverträglich stattfinden. Auch Werksschließungen seien keine Option.
17: Das Wetter in Deutschland. Nachts gebietsweise klar, im Süden einzelne Schauer, im Nordosten Nebel, Tiefstwerte 16 bis 7 Grad. Am Tage dann im Norden und Osten länger trocken, von Südwesten bis zur Mitte Schauer, vereinzelt Gewitter. 18 Grad in der Eifel bis 28 Grad am Oberrhein. Das waren die Nachrichten.
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1: Zunächst mit der Entwarnung für die A8 München-Karlsruhe. Kein Falschfahrer mehr zwischen Wendlingen und Kreuz Stuttgart. Und so sieht's auf den übrigen Straßen aus. A2 Hannover Richtung Berlin. Im Kreuz Hannover Ost ist die Überleitung zur A7 Richtung Kassel nach wie vor wegen eines Schwertransports gesperrt. Es gibt eine Umleitung über die A2 bis Lehrte. Die A3 Frankfurt Richtung Würzburg ist zwischen Bessenbachwald-Aschaff und Weibersbrunn nach einem Fahrzeugbrand immer noch gesperrt. Hier gibt es eine Umleitung über die U81A. Die A49 Kassel Richtung Gießen ist zwischen Wabern und Borken wegen Löscharbeiten gesperrt. Auch hier gibt es eine Umleitung Richtung Gießen über die B253. Die A71 Richtung Sangerhausen ist zwischen Stadt Ilm und Arnstadt Süd wegen Wartungsarbeiten im Tunnel Behringen noch bis ca. 6 Uhr gesperrt. Umgeleitet wird hier über die U69. Und die B466 Heidenheim an der Brenz, Nördlingen, ist zwischen B466A und Nattheim nach einem Unfall immer noch in beiden Richtungen gesperrt. Allen unterwegs eine gute und sichere Fahrt.
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1: Mit Tom Westerholt am Mikrofon, ich grüße Sie. Der Sommer in Deutschland kühlt sich so langsam auf ein normales Niveau ab. Sogar Regen gab es für manch ausgetrocknete Landesteile schon. Hinter uns liegen Wochen mit Hitzewellen, Temperaturrekorden, ausgetrockneten Böden, Niedrigwasser und Waldbränden. Und inzwischen schätzt das Robert-Koch-Institut rund 14.000 hitzebedingte Todesfälle in diesem Jahr. Der Sommer 2026 hat bislang einiges an Extremwetter geliefert. Und AfD-Chef Tino Chrupalla, der hat einen ganz normalen Sommer erlebt. So zumindest sagte er es im ARD-Sommerinterview. Auch den Einfluss des Menschen auf den Klimawandel hält er für gering. Beides lässt sich überprüfen. Wie normal war dieser Sommer also? Und was wissen wir darüber, wie stark der Mensch das Klima verändert? Wir nutzen die Themen des Tages und machen den Faktencheck dazu.
19: Für den AfD-Vorsitzenden Tino Chrupalla war es kein außergewöhnlicher Hitzesommer.
20: Ich habe auch für diesen Sommer nicht gesehen, dass wir einen exorbitant unterschiedlichen Sommer hatten zu anderen Jahren. Für mich war das ein ganz normaler Sommer. Ja, es gab Trockenperioden, es gab auch lange Regenperioden. Wir haben jetzt aktuelle, auch im August, normale Temperaturen. Also ich sehe da auch viel Panikmache,
19: sagte Chrupalla im ARD-Sommerinterview. Die reinen Zahlen widersprechen dieser Aussage. Das europäische Klimabeobachtungsprogramm Copernicus teilte beispielsweise mit, Juni und Juli seien in Westeuropa so heiß wie nie seit Wetteraufzeichnung gewesen. Tim Steger aus dem ARD-Wetterkompetenzzentrum unterstreicht das.
21: Das sind Abweichungen von einem Monat von zum Teil über 5 Grad. Das sind extrem hohe Abweichungen, Extreme, die wir so selten verzeichnet haben. In Deutschland war es vor allem Juni ungewöhnlich heiß.
19: Und auch die Meerestemperaturen waren außergewöhnlich heiß. Vor Mallorca wurden zwischenzeitlich 33 Grad im Wasser gemessen, ein Temperaturrekord. Die heißen Temperaturen, dazu wenig Niederschlag, begünstigten auch viele Waldbrände, die von Deutschland über Frankreich, Spanien bis Griechenland heftig waren. Für Geoökologin Kirsten Tonicke vom Potsdam-Institut für Klimafolgenforschung kein normaler Sommer. Im Gegenteil, erklärte sie im Weltspiegel.
22: Das ist etwas, was wir für starke Klimaszenarien eigentlich eher für Mitte des Jahrhunderts erwartet haben. Also ist das, was wir jetzt erleben, ein Vorbote dessen, was die durchschnittlichen Bedingungen vielleicht in 20, 30 Jahren sein könnten. Und das hat uns schon erschrocken.
19: Und damit sind wir schon bei der nächsten Aussage von Chrupalla. Er bezweifelt, dass es einen wissenschaftlichen Konsens dazu gibt, dass der Klimawandel vom Mensch maßgeblich beeinflusst wird.
20: Wir haben Modellrechnungen, statistische Modellrechnungen, auch da gibt es große Widersprüche.
19: Der Anstieg der Emissionen seit Beginn des Industriezeitalters steht in direktem Zusammenhang mit der Erderwärmung. Und das bestätigen rund 98% der Klimawissenschaftler. Klimaforscher und Forscherinnen untersuchen seit Jahrzehnten, wie sich das Klima verändert, erklärt ARD-Meteorologe Carsten Schwanke.
23: Diese Temperaturentwicklung, die wir über die letzten 100 Jahre gesehen haben, ist zurückzuführen auf das Verbrennen von Kohle, Öl und Gas.
19: Was Chrupalla und auch andere AfD-Politiker mit ihren Aussagen bezwecken, Klimadesinformation und Klimaverunsicherung. Dem Leugnen des Klimawandels folgt mittlerweile nämlich eine andere Strategie. Man erkennt den Klimawandel grundsätzlich an, zweifelt aber, dass die Erderwärmung zu einem großen Teil von Menschen beeinflusst wurde. Die Vereinten Nationen warnten bereits, dass solche Desinformationskampagnen vor allem über Social Media verbreitet werden.
1: Katharina Wilhelm mit einem Faktencheck zu den Aussagen von AfD-Chef Tino Chrupalla im ARD-Sommerinterview.
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1: Sie sind vor allem nervig und lästig, können aber eben auch Krankheiten übertragen und damit dann doch gefährlich werden. Mücken und Zecken aus dem Sommer leider auch nicht mehr wegzudenken. Wer sich schützen will, greift oft zu Sprays oder Lotionen aus Apotheke oder Drogerie, immer mit der bangen Frage, wie gut helfen solche Kombiprodukte eigentlich wirklich? Hält das die lästigen Viecher ab? Dieser Frage sind Liv Thamsen und Wiebke Nielsen nachgegangen, auch direkt am Tatort, in der Natur.
24: Dichte Wälder, hohes Gras, hier lauern sie, die Zecken. Paula Schwan wohnt an der Mecklenburgischen Seenplatte und hat mit solchen Schädlingen auch dieses Jahr schon Bekanntschaft gemacht.
25: Wenn ich hier auch im Wald spazieren gehe oder so, da ist dann so hohes Gras. Und dann geht es schon mal schnell, wenn man nicht aufpasst. Da war ich nicht eingesprüht, hatte ich nicht dran gedacht.
24: Sie und ihre Familie testen 5 Kombiprodukte gegen Mücken und Zecken. Stechen lassen müssen sich die Schwans dafür nicht, denn den Test zur Abwehrwirkung hat Stiftung Warentest gemacht, unter Laborbedingungen. Dorit Munzke.
26: Für unsere Untersuchung kamen 3.124 im Labor gezüchtete Mücken zum Einsatz. Zum einen die tagaktive Gelbfiebermücke, zum anderen die dämmerungs- und nachtaktive südliche Hausmücke. Das sind 2 weit verbreitete Arten, die Krankheiten übertragen können.
24: Und wie sind Geruch und Hautgefühl der Produkte? Vater Olaf Schwan testet zunächst Zekito Classic, die Eigenmarke von Rossmann, für 1,79 Euro pro 100 Milliliter.
27: Duftet auch schon gleich angenehm wie so eine Creme. Fühlt sich erstmal ganz angenehm an, vom Auftragen her. Vielleicht auch so leicht fettend.
24: Auch Esquito Free, die DM-Eigenmarke für umgerechnet 2,45 Euro, klebt nicht, so die Familie. Beim Markenprodukt Autan Multi-Insekt für 5,99 Euro pro 100 Milliliter bemerkt Mutter Isabel Schwan:
0: Lässt sich gut verteilen und ist auch angenehm kühl auf der Haut.
24: Diese drei Produkte enthalten als Wirkstoff Icaridin. In den beiden teureren Markenprodukten Antibrum Forte für 13,33 Euro und in No-Bite aus der Apotheke für 16,70 Euro ist DEET drin, also Diethyltoluamid, DEET. Beide DEET-Produkte enthalten außerdem einen Warnhinweis auf der Packung. Kontakt mit zum Beispiel Brillen und Kontaktlinsen solle vermieden werden. Dorit Munzke von der Stiftung Warentest.
26: DEET kann die Augen stark reizen und allergische Reaktionen hervorrufen, gilt aber als sehr zuverlässig. Auch Icaridin kann die Augen reizen, scheint gesundheitlich aber weniger bedenklich zu sein als DEET.
24: Auch beim Geruch unterscheiden sich die beiden Produkte von den anderen. Isabel Schwan über Antibrum Forte mit 30% DEET.
0: Riecht ein bisschen intensiver, sehr intensiv. Auch nicht so gut wie das andere.
24: Und Olaf Schwan und Tochter Paula über No-Bite mit ganzen 50% DEET.
27: Dann riecht es nicht gerade wie Parfüm.
0: Leicht nach Plastik irgendwie.
24: Trotzdem weniger Wirkung. No-Bite schnitt bei Stiftung Warentest schlechter ab als die günstigen Mittel. Das zweite DEET-Produkt, Antibrum Forte, hingegen überzeugte im Labor, Dorit Munzke.
26: Als einziges Mittel im Test hat es länger als 7 Stunden vor Mückenstichen geschützt und nur eine von 240 Zecken nicht abgewehrt.
24: Die günstigen Produkte aus den Drogerien hätten hingegen auch einen gewissen Schutz geboten. Bis zu 6 Stunden vor Mücken und bis zu 4 Stunden vor Zecken. Olaf Schwan fällt noch etwas Positives auf beim DM-Produkt Eskito, eine kleine Lasche an der Plastiktube.
27: Hier ist eben noch ein praktischer Effekt dabei. Man kann es mitnehmen für Outdoor-Geschichten, hier ein Bändchen ranmachen.
24: Was auch gegen Zecken und Mücken hilft, lange, helle Kleidung und nach dem Ausflug Haut absuchen nicht vergessen.
1: Berichtet Sabine Müller. Etwa einen Monat ist er jetzt her, der niederträchtige Anschlag auf den Berliner Christopher Street Day. Dabei starb eine Frau aus Warschau. Mehr als 2 Dutzend weitere Menschen wurden verletzt. Bei einem anschließenden Polizeieinsatz in einer Kleingartenanlage in Berlin-Spandau erschossen die Beamten den mutmaßlichen Attentäter, einen Mann libanesischer Abstammung. Dieser Anschlag auf den CSD war gestern auch Thema im Innenausschuss des Berliner Senats. Was dort besprochen wurde, fasst Landespolitikreporterin Sabine Müller zusammen.
2: Demonstrationen, Paraden, Musikevents. Der große Tiergarten ist ein Veranstaltungshotspot. SPD-Innensenatorin Iris Spranger schlägt deshalb vor, das Gelände dauerhaft besser vor Angriffen zu schützen. Sie plädiert für einen festen Überfahrschutz, um Fahrzeuge abzuhalten.
3: Das lässt sich durch entsprechende solide Bänke, Informationstafeln, Skulpturen und andere Stadtmöbel rund um den Tiergarten umsetzen.
2: Der doppelte Nutzen laut Spranger: mehr Sicherheit plus Entlastung der Polizei, die dann nicht mehr ständig Sperren auf- und abbauen müsste. Abgestimmt mit dem Koalitionspartner war der Vorschlag nicht. Der CDU-Abgeordnete Stefan Lenz klingt aber nicht abgeneigt.
4: Es muss eine Dauerlösung geben, denn die Polizei hat ja andere Aufgaben, als permanent Absperreinrichtungen zu errichten. Also man muss drüber nachdenken in Ruhe.
2: Skepsis bis Ablehnung dagegen bei den Oppositionsparteien. Reine Symptombekämpfung kritisiert die AfD, nicht zielführend sagen die Grünen. Kurz- und mittelfristig nicht die richtige Antwort auf einen solchen Anschlag, meint Niklas Schrader von der Linken.
6: Der Tiergarten ist riesig. Ich glaube, das würde ein jahrelanges oder jahrzehntelanges Bauprojekt und es wäre sehr teuer.
2: Im Innenausschuss werden auch viele andere Antworten diskutiert. CDU-Justizsenatorin Philor Badenberg plädiert für juristische Verschärfungen. Unter anderem fordert sie, wenn es um Gefährder und mögliche Terrorgefahr gehe, sollten grundsätzlich nie Jugendgerichte zuständig sein, sondern immer die Staatsschutzkammer am Landgericht. Man dürfe die Debatte nicht auf Sicherheitsaspekte verengen, mahnt SPD-Antidiskriminierungssenatorin Cansel Kizil-Tepe. So sehen das auch Grüne und Linke, die größere Anstrengungen verlangen, Islamisten und andere Extremisten zu deradikalisieren. Außerdem müsse mehr gegen Queerfeindlichkeit getan werden. Senatorin Kizil-Tepe kündigt für kommenden Mittwoch einen runden Tisch mit Betroffenen an. CDU-Familiensenatorin Katharina Günther-Wünsch schaltet sich ein. In der Debatte gehe einiges durcheinander, findet sie, auch was den CSD-Attentäter angehe.
7: Abdul B. ist nicht gewalttätig geworden, weil ihm, entschuldigen Sie ein bisschen die Vereinfachung, queere Jugendprojekte gefehlt haben. Abdou B. ist gewalttätig geworden, weil in der Familie Erziehungskompetenz gefehlt hat.
2: Der grüne Abgeordnete Vassili Franco sagt dem RBB, für ihn als schwuler Mann sei das ein harter Moment gewesen.
8: Denn man hat gemerkt, dass die CDU gar kein Interesse hat, queeres Leben in Berlin zu schützen und queere Sichtbarkeit zu ermöglichen.
2: Es war nicht der einzige Moment, in dem es im Innenausschuss Kopfschütteln oder auch Wortgefechte gab. Regierung und Opposition gingen sich teilweise heftig an.
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1: Mord, sexueller Missbrauch, auch Korruption. Solch schwere Vorwürfe werden seit Monaten gegen niedersächsische Politiker im Internet verbreitet. Das große Problem daran, die Anschuldigungen sind komplett erfunden und diese Fake News alarmieren die Sicherheitsbehörden. Der Verfassungsschutz spricht von einer gezielten Kampagne. Bertil Starke berichtet.
9: Der Kampf um Stimmen für Bürgermeister, Landrats- oder Ratskandidaten findet in Niedersachsen immer mehr im Netz statt. Und dabei mischen offenbar ausländische Kräfte mit. Julia Smirnova, Forscherin am Center für Monitoring, Analyse und Strategie, beobachtet zahlreiche gefälschte Videos, die in sozialen Netzwerken kursieren.
10: Das ist das erste Mal, dass wir sehen, dass so eine Vielzahl von konkreten Kandidatinnen auf der Kommunalebene mit Desinformation angegriffen wird.
9: Smirnova macht, genau wie der niedersächsische Verfassungsschutz, Moskau für die Fake News Offensive verantwortlich. Russland wolle das politische System destabilisieren, um die deutsche Unterstützung für die Ukraine zu schwächen, sagt sie. Dafür nimmt das Putin-Regime offenbar auch Kommunalpolitiker aus Niedersachsen ins Visier.
10: Politikerinnen der Parteien SPD, CDU, Die Linke und Die Grünen im Fall von Niedersachsen werden Verbrechen vorgeworfen, Korruption oder Fehlverhalten. Das passiert in Form von kurzen Videos, die Logos etablierter Medien tragen. Und diese Videos werden auf Social-Media-Plattformen von nicht authentischen Accounts gepostet.
9: Betroffen sind also alle größeren Parteien, außer der AfD und dem BSW. Den Behörden in Niedersachsen ist eine zweistellige Zahl an entsprechenden Internetvideos bekannt. Die Namen der Opfer lässt der Verfassungsschutz bewusst aus der Öffentlichkeit heraus, um sie zu schützen. Die Plattformen haben die Videos bereits gelöscht, doch für den Fraktionschef der SPD im Niedersächsischen Landtag, Stefan Politze, steht fest, die Kampagne hinterlässt Spuren an der Basis.
12: Man muss sich insbesondere vorstellen, dass im Kommunalwahlkampf ehrenamtliche Menschen unterwegs sind. Bei denen löst das wirklich große Ängste aus, dass sie bloßgestellt werden, dass für sie falsche Informationen im Netz hinterlegt werden. Und das sorgt im Zweifel dafür, dass Menschen nicht mehr kandidieren wollen. Und das dürfen wir nicht dulden.
9: Die Täter mit Namen zu identifizieren und juristisch zu belangen, das ist für die Ermittler nahezu unmöglich. Politze fordert deshalb, die Betreiber von Plattformen stärker in die Verantwortung zu nehmen. Dazu gehörten härtere Strafen gegen große Anbieter wie X, dem sozialen Netzwerk von Elon Musk, dem reichsten Menschen der Welt.
12: Also wenn ich jetzt einmal auf Herrn Musk gucke mit seinem Konzern, dann werden ihm 4 Millionen Strafen nicht wehtun. Die müssen also deutlich höher sein und im Zweifel muss man über Abschalten von solchen Kanälen reden. Das ist der entscheidende Punkt. Und sollten Fake-Videos im Umlauf sein mit gefälschten Interviews, dann muss da das Strafrecht gelten.
9: Momentan ist ein Ende der russischen Desinformationskampagne nicht in Sicht. Fachleute wie Julia Smirnova rechnen mit zahlreichen weiteren Fake-News-Videos in den kommenden Wochen.
1: Ja, Fake News, ganz gezielt eingesetzte Falschmeldungen. Absolut ein ernstzunehmendes großes Problem in unserem Internet- und Social-Media-Zeitalter. Meine NDR-Kollegin Liane Kussmann hat darüber mit Niedersachsens Innenministerin Daniela Behrens von der SPD gesprochen und sie gefragt, ist das mittlerweile neue Normalität im Wahlkampf auf allen und damit auch auf kommunalen Ebenen?
13: Ja, leider müssen wir feststellen, dass diese Desinformationskampagnen erheblich zugenommen haben. Wir beobachten, dass durch den Verfassungsschutz Niedersachsen seit Jahren, seit dem Überfall Russlands auf die Ukraine und jetzt zur Kommunalwahl hier in Niedersachsen, haben wir sicherlich eine neue Dimension, weil man sich auch auf der kommunalen Ebene jetzt im Grunde Menschen vornimmt, die verunglimpft, schrecklichste Lügengeschichten in die Welt setzt, das hochprofessionell macht. Schwer zu erkennen, auch von anderen Medien. Und daher ist das schon wirklich besorgniserregend.
2: Ja, Sie haben es gerade gesagt, der Verfassungsschutz vermutet russische Akteure hinter der Kampagne. Wie belastbar sind diese Erkenntnisse? Welche Erkenntnisse haben Sie da auch in Niedersachsen gesammelt als Behörden?
13: Ja, wir beobachten das ja schon seit, wie gesagt, dem Überfall Russlands auf die Ukraine. Das ist sehr belastbar, wenn man sich anschaut, wie man vorgeht, wenn wir die IP-Adressen nachverfolgen können und alles weiter. Also es ist sehr, sehr klar, dass das Russland im Wesentlichen da der Verantwortliche ist. Und man schwächt natürlich dadurch die Unterstützung auf der Ukraine. Man versucht, demokratische Institutionen zu destabilisieren. Man versucht, das Vertrauen der Bürger in den eigenen Staat zu unterwandern und auch für gesellschaftliche Spaltung zu sorgen. Also es hat ein sehr klares Ziel und das ist die quasi Destabilisierung westlicher Demokratien, vor allen Dingen die, die die Ukraine unterstützen. Und da nutzt man alle technischen Möglichkeiten, die man bekommt. Und die Social-Media-Plattformen sind da eine ja, sehr, sehr gute Bühne für diese Desinformationskampagnen.
11: Ja, wir haben es ja auch gerade schon gehört, solche KI-generierten Inhalte und Deepfakes hinterlassen eben auch Spuren bis eben runter in die kommunale Ebene, sorgen auch für Verunsicherung, für Ängste an der Basis. Inwieweit erschüttern diese Inhalte eben auch das Vertrauen in die Politik?
13: Ja, ich glaube, das muss man so annehmen, dass es eine starke Verunsicherung gibt. Wir sehen das ja auch an emotional geführten politischen Debatten zu bestimmten Themen. Das Thema Migration ist immer etwas, was sehr genutzt wird. Das Thema Kriminalität wird sehr genutzt. Und die demokratischen Parteien und Politikerinnen und Politiker stehen da im besonderen Fokus. Und daher ist das schon eine Gefahr, die man sehr klar beschreiben muss und die man mit den Möglichkeiten, die man hat, bekämpft.
11: Ja, welche Möglichkeiten haben Sie? Die Frage bleibt ja, wie umgehen damit? KI-Inhalte wirken immer echter. Braucht es härtere Regeln, auch härtere Strafen für Plattformen, wie ja eben schon gefordert von Ihrem SPD-Kollegen?
13: Ich glaube, es braucht zwei Ebenen der Reaktion. Das eine ist natürlich, die Plattformen sind verantwortlich, darüber zu wachen, was auf ihren Plattformen passiert. Und wenn Lügenkampagnen, Fake News wirklich in dieser Dimension passieren, dann muss die Plattform diese Lügengeschichten rausnehmen und dafür ist sie verpflichtet. Und die Europäische Union ist bisher nicht so sehr gut darin, die Plattformbetreiber auch in die Verantwortung zu nehmen, die das nämlich meiner Meinung nach bisher in der Tat nur schlecht tun. Und daher muss da die Europäische Union durchgreifen. Das ist kein Problem, was wir national lösen können, sondern der Digitale Service Act, also das Gesetz dazu, muss angewendet werden. Und daher ist man daher meiner Meinung nach bisher zu zurückhaltend. Die zweite Ebene ist aber auch, wir selber müssen misstrauischer werden, wenn wir Inhalte von Plattformen nutzen. Also gerade bei Videos, bei Fotos, wo es um wirklich schlimme Geschichten geht, starke Empörung ausgelöst werden soll, muss man immer schauen, ist das wirklich wahr? Sind die renommierten Medien wie die öffentlich-rechtlichen Rundfunk, wie die großen Medienhäuser, kann man das dort auch lesen? Also muss halt auch selber immer einen Faktencheck machen, so wie man sich selber aussucht, welche Zeitung man liest, welche Fernsehprogramme man guckt, muss man das auf den sozialen Plattformen auch sehr sensibel tun. Und das ist halt beides wichtig. Wir selber müssen gut mit diesen Medien umgehen können, aber die Medienbetreiber bzw. Plattformbetreiber müssen in die Verantwortung genommen werden.
1: Sagt Niedersachsens Innenministerin Daniela Behrens von der SPD.
5: Standpunkte.
1: Die Bundesregierung steht bekannterweise vor einem arbeitsreichen Herbst. Viele Reformpläne der schwarz-roten Koalition müssen noch umgesetzt werden. Bei einigen Vorhaben ist man sich noch uneins. Heute und morgen trifft sich nun das Kabinett zur Klausurtagung in Brandenburg. Unsere Gastautorin dazu ist Leyla Alzerori, Politikchefin beim Handelsblatt. Und sie meint, Schwarz-Rot muss jetzt schnell liefern.
14: Die Sommerpause hat den Reformplänen der Koalition nicht gut getan. Ausgerechnet drei CDU-Ministerpräsidenten haben sich gegen Teile der Rentenreform gestellt. Und jetzt will auch der neue Gesundheitsminister Linnemann einen Sparvorschlag für die Pflege kassieren. Das zeigt, die Regierung verliert Energie mit internen Streitereien. Und das in wirtschaftlich heiklen Zeiten und kurz vor den entscheidenden Landtagswahlen. Dabei ist der wirtschaftliche Handlungsdruck groß. Dass der Kanzler Wirtschaftsvertreter zu den Beratungen eingeladen hat, ist deshalb ein wichtiges Signal. Aber das allein wird nicht reichen. Umfragen zufolge bewerten 70% der Bürger die Arbeit der Bundesregierung als eher schlecht. Aus diesem Tief herauszukommen, wird eine Mammutaufgabe. In den kommenden Tagen muss Schwarz-Rot also schnell zurück in den Arbeitsmodus finden und liefern. Weniger Streit, mehr Reformtempo. Sonst wird sie dem Sturm nach den Landtagswahlen niemals standhalten.
1: Die Meinung von Leyla Al-Serouri vom Handelsblatt. Das Straubinger Tagblatt wünscht sich mehr Mut von der Regierung und wagt einen Vergleich.
15: Es wird Zeit, mehr Schröder zu wagen. Der frühere SPD-Kanzler hat sich bei vielen Bürgern und Genossen unbeliebt gemacht und den Deutschen einiges zugemutet. Doch seiner Agenda ist es letztlich zu verdanken, dass die Bundesrepublik heute nicht noch tiefer in der Krise steckt. Reformpolitik braucht Klarheit über Ziele und Mut zur Zumutung. Wird jeder Reformansatz wie in der Rentenpolitik aus Angst vor den Wählern und der eigenen Basis gleich wieder zerredet und aufgeweicht, kommt Deutschland nicht vom Fleck, während die politischen Ränder weiter wachsen und die Mitte zerrieben wird.
1: Zu einem anderen Thema. Bei VW stehen ab heute Betriebsversammlungen an. Die Belegschaft will Klarheit über die Sparpläne. Sie wirft Konzernchef Blume eine desaströse Kommunikation vor. Der Kölner Stadtanzeiger zeigt Verständnis für Blume und mahnt zugleich mehr Tempo an.
15: Der Vorstandschef steht zwischen den Fronten. Die Aktionärsfamilien Porsche und Piëch fordern den Wandel radikal. Gewerkschaft und Land Niedersachsen hätten ihn gern sanft kontrolliert. Und viele in der Belegschaft am liebsten gar nicht. Dass Blume in dieser Gemengelage öffentlich herumeiert, ist kein Wunder. Und zumindest für die Beschäftigten eher ein gutes Zeichen. Die schnelle, klare Lösung hieße Schließung. Für das Unternehmen aber ist die Lage brandgefährlich. Denn so stolz man in Wolfsburg auf den konsensorientierten Volkswagenweg ist, er ist zäh und zögerlich und hat damit über Jahre seinen Teil zur aktuellen Situation beigetragen.
1: Und die Frankfurter Rundschau kommentiert:
15: Nur an der Personalschraube zu drehen ist kein Zukunftskonzept, zumal die Lohnkosten in der Autoindustrie nur rund 10% der Kosten ausmachen. Entscheidend ist, die nächste Entwicklungsstufe zu gewinnen. Dazu gehören kleinere, bezahlbare E-Autos statt immer neuer 2-Tonnen-SUVs. Ressourcenarme und recyclinggerechte Konstruktion sowie Produktion mit erneuerbaren Energien.
1: Und das waren die Standpunkte, zusammengestellt von Laura Janke.
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1: Als der Parkettleger Kurt Wagner vor Jahrzehnten auf die Idee kam, eine Band zu gründen, dachte er im Traum nicht daran, damit Karriere zu machen. Viel zu abstrus schien seine Version von Country-Musik zu sein, ganz besonders für seine Heimat Nashville, also der Wiege des Country. 30 Jahre später wird seine Band Lamb Chop immer noch als eine der innovativsten und beständigsten Größen der US-Country-Szene geschätzt. Auf ihrem neuesten Album huldigen Kurt Wagner und Lamb Chop alten Folk- und Gospel-Traditionen. Götz Steger hat es für uns vorgehört.
16: Who's gonna listen to the jangle and the roar? Roll me over, roll me right and let me in.
17: Ein Vorsänger singt die erste Zeile, ein Chor stimmt ein. Lining out heißt diese archaische Form des gemeinsamen Sings, von der sich Kurt Wagner inspirieren ließ.
18: Es besteht aus einem Geistlichen und einem Chor, der ihm antwortet. Eine spirituelle Feierlichkeit, die ursprünglich aus Schottland kommt und in die Appalachen gelangt ist. Dort wurde es zur Wurzel von Country, Blues und Gospel. Ich fand, es passte gut zu meiner Idee, auf dem Album nur Gesang und Banjo zu benutzen. Für mich ist das eine reine Feier der menschlichen Stimme.
16: Celebration of the human voice. And we'll never be together anymore.
17: Diese Feier setzt Produzent Ryan Olson warm und natürlich in Szene. Er kommt aus unterschiedlichsten stilistischen Fahrwassern, von Indie-Rock bis zu Elektro und R&B. Mit unverhofften Verfremdungseffekten und plötzlichen Elektrozutaten bringt er des Öfteren Unruhe in die betuliche Musizieratmosphäre.
16: With a new drum bump. There are some electronic elements.
18: Es gibt ein paar elektronische Elemente, die nach den Aufnahmen hinzugefügt wurden. Das gehört zu der Vorgehensweise unseres Produzenten Ryan Olson. Dadurch geraten die anderen Instrumente in einen neuen Kontext und man nimmt sie anders wahr.
16: In which to be, evaluated.
17: Too many tears. Das Banjo auf dem gesamten Album spielt übrigens Bon Iver Mastermind Justin Vernon, der eigentlich gar kein Banjo-Spieler ist, wie Kurt Wagner sagt.
18: Mit ihm Musik zu machen, war schon immer mein Wunsch. Als sich herausstellte, dass Justin und Ryan Olsen Freunde seit der Kindheit sind, schien alles zusammenzupassen. Außerdem probierte er zufällig auch gerade auf dem Banjo herum.
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17: Chorleiter und Arrangeur Blake Morgan ist der dritte Kreativkopf, den Kurt Wagner sich mit ins Boot holte. Die Crescendi seiner Chorsätze sind eine euphorisierende Zutat. Andrew Jackson Asshead heißt der Song, aus dem diese Passage stammt. Andrew Jackson war der 7. US-Präsident. Trump verehrt ihn, vermutlich weil auch er seinen Gegnern Wahlbetrug vorwarf und Wahlunterstützer mit der Vergabe von Posten belohnte. Etwas, das man so gar nicht mit Lamb Chops Punching the Clown in Verbindung.
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19: Um 1 Uhr mit Thorsten Altenhöhner. Guten Morgen. Die USA erhöhen den Druck auf den Iran. US-Finanzminister Bessent zufolge gibt es neue Sanktionen gegen etwa 60 Firmen und Personen. Die Strafmaßnahmen beziehen sich demnach auf wichtige Bereiche wie Finanzen, Öl, Technologie und die Schifffahrt. Außerdem forderte Bessent andere Länder auf, alle Wirtschaftsbeziehungen zu

0: zunehmender Raketenangriffe des russischen Regimes.
1: Die Bundesregierung geht heute und morgen in Klausur, und zwar auf Schloss Neuhardenberg in Brandenburg, rund 70 Kilometer vom Kanzleramt in Berlin entfernt. Anna Engelke.
2: Konkrete Entscheidungen stehen nicht auf der Tagesordnung, aber die Regierung von Kanzler Merz will sich auf einen Fahrplan für die anstehenden Sozialreformen verständigen. Rente, Pflege, Gesundheit. Und über allem steht die Frage, was kann die Bundesregierung für mehr Wirtschaftswachstum tun und für mehr Jobs? Für Kanzler Merz, aber auch seinen Vizekanzler und SPD-Chef Klingbeil beginnt mit dem Ende der Sommerpause eine entscheidende Phase.
1: Brandenburgs Verkehrsminister Krumbach von der SPD hat in Schwedt um Verständnis für Umstellungen im Bahnfahrplan geworben. Krumbach wurde bei einem Bürgergespräch gestern Abend teils heftig angegangen. Viele der Teilnehmer warfen der Landesregierung vor, Schwedt trotz seiner wirtschaftlichen Bedeutung durch den Fahrplanwechsel de facto abzuhängen. Ab Dezember werde es auch weiterhin eine stündliche Anbindung von und nach Berlin geben, nur eben mit Umstieg in Angermünde, so Krumbach. Die VSG Altglienicke ist aus dem DFB-Pokal ausgeschieden. Der Berliner Regionalligist verlor gegen den Zweitligisten Wolfsburg erst im Elfmeterschießen mit 5:6. Außerdem spielten Hallescher FC Schalke 2:5 nach Verlängerung, Verl Hamburger SV 0:3 und Würzburger Kickers 1. FC Köln 1:2. Soweit die Nachrichten. 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Das Wetter bis zum frühen Morgen gering bewölkt und trocken, im Nordosten Nebel bei 12 bis 7 Grad, tagsüber sonnig und locker bewölkt bis 26 Grad.
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4: Und da haben wir diese 5 Meldungen. A2 Hannover Richtung Berlin. Im Kreuz Hannover Ost ist die Überleitung zur A7 Richtung Kassel immer noch wegen eines Schwertransports gesperrt. Die Umleitung führt über die A2 bis Lehrte. Die A3 Frankfurt Richtung Würzburg ist zwischen Bessenbach-Waldaschaff und Weibersbrunn nach einem Fahrzeugbrand gesperrt. Die Umleitung hier führt über die U81A. Die A49 Kassel Richtung Gießen ist zwischen Wabern und Borken wegen Löscharbeiten gesperrt. Die Umleitung führt zwischen den genannten Orten Wabern und Borken Richtung Gießen über die B253 und über die B3. Die A71 Suhl Richtung Erfurt ist zwischen Stadt Ilm und Arnstadt Süd wegen Wartungsarbeiten im Tunnel Behringen noch bis ca. 6 Uhr gesperrt. Umgeleitet wird hier über die U69. Und die B466 Heidenheim an der Brenz Nördlingen ist zwischen B466a und Nattheim nach einem Unfall in beiden Richtungen gesperrt. Kommen Sie überall gut und sicher durch die Nacht.
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4: Von NDR Info in Hamburg mit Tom Westerholt und mit einer schlechten Nachricht für die meisten Schüler, Lehrer und Politiker. Die Sommerferien sind vorbei. Und ja, eben nicht nur für die meisten Schulkinder in Deutschland, sondern auch für Kanzler Merz und seine Regierung im politischen Berlin. Und damit herzlich willkommen hier bei uns in der Infonacht. Der erste Tag nach der politischen Sommerpause ist mittlerweile rum und ab heute, Dienstag, trifft sich das Bundeskabinett zur Klausur in Schloss Neuhardenberg in Brandenburg. Dort wartet eine Menge Arbeit auf die Bundesregierung, Stichwort Sommer oder besser Herbst der Reformen. Meine Kollegin Julia Meyer vom NDR hat dazu Katrin Aue aus dem Hauptstadtstudio gefragt, was von all dem auf dem Zettel steht denn am dringendsten an?
5: In der Tat, es ist so, dass die Regierung sich für die zweite Jahreshälfte einiges vorgenommen hat in Sachen Reformen. Da ist einmal die Rentenreform, die wurde kurz vor der Sommerpause vorgestellt. Da gab es ja allerdings auch gleich im Anschluss eine wilde Diskussion über einzelne Punkte. Also da muss man wohl noch mal eine gemeinsame Position finden. Dann ist da eine Steuerreform, die ansteht. Die soll sogar schon zum 1.1. nächstes Jahr greifen. Das soll also jetzt recht schnell gehen. Da geht es um geplante Entlastungen für kleine und mittlere Einkommen und Familien. Und das müsste eben schnell ins Parlament, damit das klappt zum Jahresanfang. Und das Thema Pflegereform steht ja auch noch auf der Tagesordnung. Da hat die noch Gesundheitsministerin Nina Wagen ganz kurz vor der Sommerpause einen Entwurf für einen möglichen Gesetzentwurf vorgestellt. Das wohl wird aber auch schon in Teilen sehr massiv kritisiert. Also das sind drei sehr, sehr große Brocken, die Regierung sich vorgenommen hat und die jetzt im Herbst eigentlich angegangen werden sollen.
6: Dazu kommt noch der Berg an Herausforderungen, der ist über den

0: Immer nicht kleiner geworden, Stichwort Hitze, Wassermangel. Welche Priorität hat das jetzt noch?
1: Ja, wenn man dem Kanzler am Samstag zugehört hat, dann könnte man meinen, das hat jetzt eine wirklich hohe Priorität. Da war er nämlich zu Gast im Waldbrandgebiet in Hürtgenwald in Nordrhein-Westfalen. Und da hat er sowas gesagt wie, Leute, schaut es euch an, das ist der Klimawandel. Also gesprochen an die Personen, die das immer noch nicht glauben wollten, hat er das gerichtet. Und wenn man das sich angehört hat, könnte man meinen, da ist jetzt einiges ins Wanken gekommen, auch aus der Sicht der Bundesregierung, die bislang ja in der Tat Klimawandel und auch Klimaanpassung nicht so ganz oben auf der Prioritätenliste hatte. Da hat der Bundesumweltminister Carsten Schneider ja vor ein, zwei Wochen nochmal so einen Anlauf gemacht, Klimaanpassung ins Grundgesetz schreiben zu lassen. Das ist allerdings auf nicht so viel Gegenliebe der CDU gestoßen. Das heißt, ob das umgesetzt werden kann, das ist mal die Frage. Wenn man aber, wie gesagt, am Samstag zugehört hat, könnte man sagen, da kommt jetzt vielleicht doch ein bisschen Tempo rein.
0: Vor dem Wochenende hatte man vom Kanzler nicht viel gehört. Da gab es auch Kritik. Was meinst du, hat Merz das geschadet oder hat ihm das eher gut getan, gerade auch nach dieser ganzen Personalrochade vor der Sommerpause?
1: Naja, so richtig gut für seinen Ruf war das jetzt, glaube ich, nicht, dass er gute 3 Wochen tatsächlich im Urlaub war, wobei sein Regierungssprecher ja sagte, das sei gar kein Urlaub, sondern er war einfach nur nicht in Berlin. Er hat keine öffentlichen Termine wahrgenommen und das kam, glaube ich, schon vielen Leuten angesichts der massiven Dinge, die da in diesen Wochen auf uns eingeprasselt sind, von der Drohne in Leipzig über die Waldbrände und die neue Hitze. Da kam einfach so vieles zusammen, dass, glaube ich, sehr viele Leute schon den Eindruck hatten, das wäre jetzt so eine Situation, wo ein Kanzler mal ein, zweimal sich zu Wort melden könnte, auch öffentlich. Und dass er das nicht getan hat, ich würde schon sagen, da geht er eher geschwächt aus der Sommerpause.
0: In Neu-Hardenberg kommt das Kabinett jetzt auch zum ersten Mal in der neuen Runde zusammen. Wie ist denn die Chemie zwischen den alten und neuen Ministerinnen und Ministern?
1: Ja, das wird sich tatsächlich zeigen müssen. Deswegen dürfte ein zweites großes Thema auch sein in Neu-Hardenberg Teambuilding. Da gibt es den neuen Gesundheitsminister Carsten Linnemann zum Beispiel oder Nina Wagen als neue Kanzleramtschefin. Steffen Bilger ist neuer Verkehrsminister. Und so ganz geräuschlos ist dieser Umbau des Kabinetts ja auch nicht abgelaufen, um es vorsichtig auszudrücken. Also da gibt's einige neue am Kabinettstisch. Das muss sich auch zurecht ruckeln. Auch dafür sollen die beiden Tage in Schloss Neu-Hardenberg da sein, hat der stellvertretende Regierungssprecher letzte Woche gesagt. Da wird es auch sowas geben wie gemütliches Beisammensein am Abend, um mal sich so ein bisschen zu beschnuppern und Themen, aber vielleicht auch ein bisschen was Privates auszutauschen. Also Stichwort Chemie, die wird sich bilden müssen in den nächsten 2 Tagen.
0: Diese Kabinettsklausur ist auch nicht der einzige Termin diese Woche. Was steht noch an?
1: Da wird es geben eine gemeinsame Fraktionssitzung in Münster der Unionsfraktion, also von CDU und CSU und der SPD. Und auch da gibt es neues Personal, nämlich der neue Gastgeber wird sein Thorsten Frey. Der war ja bisher Kanzleramtsminister und jetzt ist er neuer Chef der Unionsfraktion. Und als solcher wird er am Kopf des Tisches sitzen müssen in Münster, um zu schauen, was die großen Projekte der Bundesregierung und der Regierungsfraktionen nach der Sommerpause sein werden.
0: Jetzt sind es keine 2 Wochen mehr bis zur Landtagswahl in Sachsen-Anhalt. Dann stehen auch noch die Wahlen in Mecklenburg-Vorpommern und Berlin an. In Sachsen-Anhalt, da gibt sich die AfD siegessicher. Wie nervös ist die Bundesregierung?
1: Das dürfte sie doch ziemlich nervös machen, denn es gibt ja 2 mögliche Szenarien, die wahrscheinlich sind. Die eine ist, oder die im Bereich des Möglichen sind, sag ich mal. Das eine ist, dass die AfD tatsächlich eine absolute Mehrheit holt. Dann haben wir eine Art Zeitenwende, würde ich es jetzt mal sagen, denn sowas gab es noch nicht in Deutschland, dass eine AfD eine Landesregierung anführt oder sogar allein regiert. Das dürfte sehr, sehr vieles auf den Prüfstand stellen, was bislang in Berlin beschlossen wurde. Es dürfte sehr viele Auswirkungen haben, auch auf weitere Institutionen, vom Bundesrat bis zur Sicherheitskooperation. Das heißt, Da stellen sich dann nochmal ganz andere Fragen. Das zweite Szenario ist aber, wenn die AfD zwar stärkste Kraft wird, aber nicht ganz so stark, dass sie eine absolute Mehrheit hat, dann stellen sich eventuell Koalitionsfragen. Die CDU hat ja immer betont, wir haben eine Brandmauer. Wir werden auf keinen Fall mit der AfD kooperieren. Ob das aber durchgehalten wird nach einer entsprechenden Landtagswahl, ob die CDU Sachsen-Anhalt da auch mitmacht, Stand jetzt sieht es so aus, weiter mit einer Brandmauer. Ob das aber so durchzuhalten ist, wird man mal sehen müssen. Das heißt, da wird es einige Fragen zu besprechen geben.
2: Es ist festzustellen, dass es eine lange Liste ist, die die Regierungskoalition in Berlin abzuarbeiten hat, mit einigen Prüfsteinen, die da am Wegesrand warten. Nehmen wir uns einen vom Beginn des Beitrags heraus, nämlich die Reform der Pflege. Ein Entwurf für ein neues Gesetz hat dazu in den vergangenen Wochen schon für viel Wirbel gesorgt. Um das Milliardenloch in der Pflegekasse zu stopfen, sollte unter anderem bei pflegenden Angehörigen gespart werden. Das hat für viel Ärger gesorgt, nicht nur bei Betroffenen und deren Familien. Auch der neue CDU-Gesundheitsminister Carsten Linnemann hat jetzt angekündigt, bei pflegenden Angehörigen doch nicht zu sparen. Richtige Entscheidung oder nicht? Jan Zimmermann kommentiert.
3: Die Meinung. Weniger Rente für pflegende Angehörige. Dieses Thema ist laut Gesundheitsminister Carsten Linnemann vom Tisch. Der CDU-Politiker wirft den Vorschlag seiner Vorgängerin in die Tonne. Linnemann sagte, er will bei den Rentenansprüchen pflegender Angehöriger nicht sparen. Das ist eine gute Entscheidung. Die Debatte hat in den vergangenen Wochen viel Schaden angerichtet. Die Pläne waren für Pflegebedürftige und die, die sich um sie kümmern, ein Schlag ins Gesicht. Allein mit dem Vorschlag wurde ein verheerendes Signal gesendet und Vertrauen zerstört. Ausgerechnet bei denen zu sparen, die es möglich machen, dass pflegebedürftige Kinder, Partner und Eltern nicht in einem Pflegeheim müssen, sondern zu Hause bleiben können, sorgte zu Recht für Protest, auch in der Regierungskoalition. Viele in der SPD und CSU machten deutlich, wir lehnen das ab. So erspart sich der neue Gesundheitsminister mit der Rolle rückwärts viel Ärger. Dagegen bleibt ein zweiter Schlag ins Gesicht der Betroffenen bisher weiter bestehen. Nach den Reformplänen soll die Pflege im Heim teurer werden, weil Zuschüsse, die die Pflegeversicherung zahlt, künftig erst später greifen sollen. Der neue Gesundheitsminister sollte auch gleich diesen Vorschlag in die Tonne werfen. Zu viele empfinden das als ungerecht. Zu groß ist die soziale Sprengkraft. Schon heute wissen immer mehr Familien nicht, wie sie die steigenden Pflegeheimkosten von 3.000 bis 4.000 Euro oder mehr bezahlen sollen. Auch hier sollte der Minister eine Rolle rückwärts machen. Offen bleibt die Frage, wo Linnemann stattdessen sparen will. Die Kürzung der Rentenansprüche sollte 1,8 Milliarden Euro im kommenden Jahr bringen. Geld, das die Pflegekasse dringend braucht, damit die Beiträge nicht weiter steigen. Linnemann erklärte bisher nur, was er nicht will, ohne konkrete Vorschläge zu machen, was stattdessen kommen soll. So entsteht der Eindruck, dass der Minister bei diesem Großprojekt noch keinen Plan hat. Anders als beim Gesundheitssystem sind die Sparmöglichkeiten in der Pflege gering. Die Bundesregierung sollte also für ein würdiges Leben im Alter mehr Steuermittel locker machen, um den Betroffenen nicht noch mehr Schläge ins Gesicht zu verpassen und den entstandenen Schaden nicht noch größer zu machen.
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2: Die Menschen in der Ukraine verteidigen seit 4,5 Jahren ihre Freiheit, ihre Demokratie, ihr Recht, selbst über die Zukunft ihres Landes zu entscheiden, mit ihrem Leben. Auch gestern wieder am Unabhängigkeitstag der Ukraine, dem Tag, an dem man sich 1991 von der damaligen Sowjetunion lossagte. Gestern vor genau 35 Jahren. Und wir schauen jetzt auf unser Verhältnis zum Land, zur Ukraine. Wie es sich verändert hat möglicherweise und wie ehrlich wir sind bei der Unterstützung. Mein Kollege Andreas Bursche vom WDR hat darüber mit Martin Schulze-Wessel gesprochen, Professor für die Geschichte Ost- und Südeuropas an der LMU München und Buchautor über die deutsch-ukrainische Beziehung. Titel: Die übersehene Nation. Erste Frage an ihn: Was ist das über die letzten 100 Jahre denn für eine deutsch-ukrainische Beziehung gewesen?
5: Es ist eine sehr problematische Beziehung gewesen, also vor allen Dingen im Zweiten Weltkrieg, wo Deutschland seinen Vernichtungs- und Ausbeutungskrieg vor allen Dingen in der Ukraine geführt hat. Die Ukraine war vollständig besetzt und hat wie Belarus insofern besonders unter Deutschland gelitten. Aber es ist eben in den letzten Jahren, also es ist auch die Zeit eines Neuanfangs in den deutsch-ukrainischen Beziehungen. Wir kennen ja heute die Ukraine viel besser, als das im 20. Jahrhundert insgesamt der Fall war. Und wir kennen durch die Migration auch viele Ukrainerinnen und Ukrainer viel besser. Also es ist ein viel engeres Verhältnis zwischen Deutschen und Ukrainern geworden.
6: Aber gerade wenn Sie den Zweiten Weltkrieg ansprechen, wir gefühlt, ziehen Sie mir den Zahn, haben wir ja unsere Verantwortung eher gegenüber Russland immer anerkannt. Weniger der Ukraine gegenüber, obwohl die Verbrechen recht ähnlich waren. Warum?
5: Ja, sie waren nicht mal ähnlich. Also ich sagte eben schon, die Ukraine ist vollständig besetzt worden. Die Russland nur zu 10% von der Wehrmacht. Nicht? Insofern hat die Ukraine tatsächlich viel mehr unter der deutschen Besatzungsherrschaft gelitten. Und sie hat wie Russland einen ähnlichen Anteil an der Befreiung vom Nationalsozialismus. Und trotzdem ist es so, dass in Deutschland sehr lange beim Zweiten Weltkrieg immer an Russland gedacht wurde, nicht an die Ukraine. Also wir nehmen Russland als den Nachfolgerstaat der Sowjetunion wahr und die Ukraine fällt da irgendwie herunter. Und das ist sehr problematisch, vor allen Dingen, wenn dann argumentiert wird, und das war zum Beispiel beim Ex-Bundeskanzler Gerhard Schröder der Fall, dass wir die Ukraine eigentlich nicht unterstützen dürfen, weil es ja gegen Russland sich richtet und wir gegenüber Russland schuldig geworden seien. Also da kann man exemplarisch zeigen, wie falsche Geschichtsauffassung auch zu falscher Politik führt.
6: Mittlerweile stehen wir fest hinter Kiew, hinter der Ukraine. Milliarden fließen. Deutschland ist da an der Spitze der Unterstützung, nicht nur finanziell. Mal frech gefragt, ist diese Hilfe tatsächlich für die Ukraine, die ganzen Bemühungen, oder am Ende dann doch wieder für uns? Im Prinzip, dass die Ukraine unser Bollwerk ist.
5: Also die Grundlage des politischen Lebens in der Ukraine ist heute, dass man gemeinsam über sein Schicksal entscheidet, frei von auswärtiger Intervention. Das ist das Ziel auch dieses ukrainischen Befreiungs- und Unabhängigkeitskrieges. Und das sind letztlich dieselben Werte, die wir in Deutschland auch haben. Also wir haben eine gemeinsame Grundordnung und ein gemeinsames Interesse, dies zu verteidigen. Insofern stehen wir hinter der Ukraine, auch wirklich im Interesse der Ukraine, aber es ist unteilbar auch unser Interesse.
2: Geschichtsprofessor Martin Schulze-Wessel im Gespräch mit Andreas Bursche vom WDR. Schon seit mehr als 3 Monaten hat es bei uns nicht mehr so richtig ausgiebig geregnet. Diese Trockenheit macht nicht nur den Ernten, sondern auch den großen Bäumen zu schaffen. Das wird jetzt sichtbar. Denn schon jetzt, Ende August, fällt viel welkes Laub von den Bäumen. Und die bange Frage dahinter ist, können sich die großen Laubbäume davon auch wieder erholen? Oder wird es dauerhafte Schäden geben? Antworten hat Christian Akbasade in der Nähe von Straubingen in Niederbayern gesucht.
7: Also da sieht man es jetzt noch mal ganz deutlich direkt vor uns. Das sind vor allem Buchen, wo die Farbe oben in der Krone leider im Moment jetzt schon so ausschaut wie am Boden die Blätter. Was außergewöhnlich ist dieses Jahr, weil man halt einfach 4, 6 Wochen fast schon zu früh dran sind mit dem Ganzen.
8: Försterin Viktoria Riedle läuft durch ihr Revier in Münster bei Straubing. Bei einigen Buchen und auch Birken in diesem Waldgebiet haben sich die Blätter braun gefärbt. Normalerweise werfen Laubbäume im Herbst Blätter ab, um ressourcenschonend über den Winter zu kommen. Doch in diesem Jahr machen ihnen die Hitze und die Trockenheit stark zu schaffen.
7: Sie sind also quasi jetzt schon gestresst durch einen äußeren Umstand, einen Umwelteinfluss, und werfen deswegen jetzt schon die Blätter vorsorglich mal ab.
8: Das betrifft vor allem Bäume, die ohnehin weniger konkurrenzfähig sind oder auch mit dem Wurzelwerk nicht tief in den Boden eindringen. Aber es kann noch schlimmer kommen.
7: durch diesen Vorstress, diesen anhaltenden Trockenstress, sind die Bäume geschwächter und weniger abwehrfähig gegenüber Schädlingen.
8: Ähnlich wie bei Menschen, das Immunsystem ist geschwächt. Im schlimmsten Fall kann es zum Kollaps kommen. Die Bäume können absterben. Ohne Wasser eben keine Energie. Der regionale Wetterexperte Michael Bohmann betreibt Messstationen in der Region. Auch ihn beschäftigt die Dürre. In Straubing seien zwischen März und Juli nur 208 Liter Niederschlag pro Quadratmeter gemessen worden.
9: Dies entspricht wiederum lediglich 60% vom langjährigen Mittel. In Kombination mit dem nahezu durchwegs viel zu hohen Temperaturniveau und der großen Sommerhitze war das für unsere Baum- und Pflanzenwelt fatal.
8: Durch die vielen heißen Tage sei auch die Verdunstung sehr hoch gewesen. Einzelne Regentage wie zuletzt reichen laut Bohmann nicht aus. Das sieht auch Harald Götz so. Der Kreisfachberater für Gartenbau in Straubing sagt, für die Pflanzen brauche es tagelangen gleichmäßigen Landregen statt kurzen Starkregens, weil der größtenteils oberflächlich wegfließe. Für den heimischen Garten hat Götz einen Tipp.
10: Es gibt auch mittlerweile so Dünger, die dann in der Lage sind, das Wasser ein bisschen besser zu halten und besser verfügbar zu machen für die Bäume. Aber ist jetzt sicherlich kein Allheilmittel.
8: Das gibt es auch für die schon im August braunen Bäume im Forstrevier von Viktoria Riedle nicht.
7: Das heißt jetzt nicht, dass hier irgendwie flächig der Wald abstirbt, so Katastrophenstimmung oder sowas, aber es sollte schon nachdenklich stimmen.
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2: Heute vor 25 Jahren gab es ein royales Großereignis mitten in Oslo. Norwegens Kronprinz Haakon heiratete die bürgerliche Mette Marit. Birgit Sagemann erinnert an diesen Tag.
11: Tausende Menschen säumen die Straßen, jubeln und schwenken Flaggen, während die schwarzen Limousinen mit all den königlichen Gästen durch die Straßen zur Kirche rollen. Der Bräutigam wartet draußen auf seine Braut und führt sie selbst zum Altar.
12: Håkon, vil du ha Mette Marit Tjessem Høyby, som står ved din side, til din hustru?
13: Ja.
12: Mette Marit Tjessem Høyby, vil du ha Håkon, som står ved din side, til din ektemann?
14: Ja.
11: Und damit ist Mette Marit Tjessem Høyby, eine alleinerziehende Mutter mit unehelichem Sohn und wilder Partyvergangenheit, nun also Norwegens Kronprinzessin. Ihr Sohn Marius stammt aus einer Affäre, bei seiner Geburt sitzt sein Vater im Gefängnis. Mette Marit hat als Aushilfskellnerin ihren Lebensunterhalt verdient und exzessiv mit Alkohol und Drogen gefeiert. Und diese Frau soll Norwegens künftige Königin sein?
15: Håkons Liebe eine Belastung.
16: Vater ihres Kindes verurteilt wegen Drogendelikten.
17: Osloer Polizei besorgt über ihr Umfeld.
11: Titeln die Zeitungen, als die Beziehung der beiden öffentlich wird. Håkon lässt sich davon nicht beirren. Er ist sich sicher und sagt später bei der Hochzeit:
18: Mette Marit, du bist helt fantastisk.
19: Mette Marit, du bist ein fantastischer, vielschichtiger Mensch. Ich glaube, ich war noch nie so schwach und zugleich so stark wie mit dir. Ich liebe dich.
11: Aber die Vorbehalte der Öffentlichkeit waren noch kurz vorher so groß, dass die beiden drei Tage vor der Hochzeit in die Offensive gehen und eine Pressekonferenz geben, bei der Mette Marit unter Tränen sagt:
20: Ich habe Grenzen überschritten. Ich kann die Zeit nicht zurückdrehen, auch wenn ich mir das wünsche.
11: Der Plan geht auf. Die Norweger jubeln dem glücklichen Paar zu, als es zusammen mit dem vierjährigen Marius vom Balkon des Schlosses winkt. Aber inzwischen hat das Bild deutliche Risse. Mette Marit hatte jahrelang engen Kontakt zu dem verurteilten Sexualstraftäter Jeffrey Epstein.
20: Natürlich wünschte ich, ich hätte ihn nie getroffen. Gleichzeitig ist es mir wichtig, die Verantwortung dafür zu übernehmen, dass ich mich so sehr habe manipulieren und täuschen lassen.
11: Nicht die einzigen Schlagzeilen. Marius ist inzwischen wegen Vergewaltigung verurteilt worden. Dazu kommen massive gesundheitliche Probleme von Mette Marit. Sie hat vor wenigen Wochen eine neue Lunge transplantiert bekommen. Die Silberhochzeit wird nicht groß gefeiert. Anders als am 25. August 2001, als Håkon und Mette Marit geheiratet haben. Das war heute vor 25 Jahren.
2: Und das war der Stichtag dazu von Birgit Sagemann.
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13: mit Martin Roschitz und mit hochdramatischen Erstrundenduellen im DFB-Pokal. Klein gegen Groß, Viertligist Hallischer FC gegen Bundesligist FC Schalke. Am Ende konnte sich der Favorit durchsetzen mit 5:2 nach Verlängerung. Jens Lampe.
21: 98. Minute, da begann der FC Schalke 04 dann richtig ernst zu machen. Süller aus Nahdistanz zur 3:2 Führung. Dann 7 Minuten später, noch vor dem Seitenwechsel der letzten Halbzeit in der Verlängerung, 105. Adamu 2:4 und Dzeko machte in der 117. Minute dann endgültig den Deckel drauf für die Schalker. Es war sein zweites Tor. Halle verabschiedet sich nach einem starken und respektablen, couragierten Auftritt aus der ersten Runde des DFB-Pokals und verliert gegen Schalke 2:5.
13: Und noch so ein Duell, klein gegen groß. Viertligist Alt-Glienicke gegen den Bundesliga-Absteiger VfL Wolfsburg. Der haushohe Favorit aus Niedersachsen wankte bedenklich, aber fiel nicht und gewann mit 6:5 im Elfmeterschießen. Lars Becker.
22: Nach einem irren Fußballspiel steht der VfL Wolfsburg mit ordentlich Dusel in der zweiten Runde des DFB-Pokals. Die Mannschaft von Tobias Strobe geriet dreimal in Rückstand, zweimal in der regulären Spielzeit und einmal in der Verlängerung. Zweimal der Ausgleich durch den eingewechselten Kapitän Maxi Arnold, einmal mit einem 25-Meter-Kracher an den Innenpfosten und dann mit einem fantastischen 18-Meter-Freistoß. Arnold aber auch mit dem Patzer zum 2:3. Wahl kurz vor Ende der Verlängerung mit dem 3:3. Es ging ins Elfmeterschießen. Auch das ging in die Verlängerung. An den entscheidenden Elfmeter zum 6:5 im Elfmeterschießen. Dann verwandelt von Kilian Fischer, einer der Männer des Abends, nach einem fetten Patzer in der regulären Spielzeit, Jakub Zielinski, der junge Torwart aus Polen, mit 2 gehaltenen Elfmetern.
13: Große Schwierigkeiten hatte auch der erste FC Köln, der beim Drittligisten Würzburg ebenfalls in Rückstand geriet, sich aber am Ende mit 2:1 durchsetzen konnte. Oliver Tubenauer.
23: Ohne jeglichen Glanz übersteht der 1. FC Köln die erste Runde. Die eine oder andere Chance gab es in der ersten Halbzeit für den Bundesligisten schon. Das Tor machten aber die Würzburger Kickers, als die Kölner Hintermannschaft eine Flanke durch den eigenen Strafraum segeln ließ und auch nicht auf David Abrangao achtete, der den Ball in der 18. Minute mit dem Kopf über die Linie buxierte. Völlig harmlos präsentierte sich der FC nach der Pause. Das 1:1 durch Isak Johannesson fiel praktisch aus dem Nichts. Als El Mala einen Einwurf schnell ausführte und der Island die Weiterleitung von Aache ebenfalls schnell verwertete. Johannesson war es auch, der in der 77. Minute den zweiten Kölner Treffer mit einem schönen Schuss ins linke untere Eck erzielte. Dass dieser Treffer der Siegtreffer war, verdanken die Kölner dem Würzburger Pech, denn in der Nachspielzeit traf Liam Omore nur den Kölner Pfosten.
13: Hauptsache weiterkommen, heißt es ja immer im DFB-Pokal für einen Bundesliga-Verein, wenn er in der ersten Runde irgendwo bei einem sogenannten kleinen Verein antreten muss. Der HSV hat genau das gemacht, 3:0 in Ferl gewonnen, Lars Pegelow, und dabei sogar einen Uwe Seeler-Rekord gebrochen. Wie das?
24: Ja, das hat vor allem der 16 Jahre alte Luis Lemke gemacht. Er kommt aus dem HSV-Nachwuchs und hat gestern in Ferl sein erstes Profitor geschossen. Und bei seinem Debüttreffer ist er jetzt etwa 11 Monate jünger gewesen als der bisherige Jüngste, und das war uns Uwe 1954. Luis Lemke wird beim HSV von Kapitän Nikolai Remberg an die Hand genommen.
25: Ja, mich freut es für ihn. Ich habe ihn vor ein paar Wochen in den Medien ein bisschen gepusht, weil ich einfach gesehen habe, dass der Junge richtig ackert. Er hat ungemeines Potenzial. Ich hoffe, er lässt sich heute ein bisschen feiern.
24: Luis Lemke, also ein Matchwinner des HSV. Der zweite, das war Doppeltorschütze Albert Grünbeck. Die beiden haben dafür gesorgt, dass der HSV nach einer anfangs bescheidenen Leistung doch jubeln konnte über den Einzug in die zweite Pokalrunde.
13: Am 1. und 2. September tragen auch Bayern und Dortmund ihre Erstrundenspiele im DFB-Pokal aus. Dortmund spielt im Hamburger Volksparkstadion gegen den Fünftligisten HEBC und die Bayern beim Zweitliga-Aufsteiger VfL Osnabrück.

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1: Um 1.30 Uhr mit Olaf Knapp. Die USA verschärfen ihren Kurs gegen den Iran. Finanzminister Bessent kündigte neue Sanktionen gegen verschiedene Firmen und Personen an. Ziel sei es, sämtliche Einnahmequellen des Iran zu blockieren. Aus der NDR-Nachrichtenredaktion Jonas Valentin Weber.
2: Der Fokus liegt laut Bessent unter anderem auf Geldgeschäften, aber auch auf anderen wichtigen Bereichen wie Öl, Technologie und Schifffahrt. Außerdem verlangte er von anderen Ländern, keine Geschäfte mehr mit dem Iran zu machen. Allen Staaten, die sich aus Sicht der USA nicht daran halten, drohte der Finanzminister mit massiven wirtschaftlichen Folgen. Konkrete Länder nannte Bessent aber nicht. Deshalb ist beispielsweise offen, ob China auch betroffen sein würde. Die Volksrepublik ist ein wichtiger Abnehmer iranischen Öls. Auch ist unklar, was die Sanktionen genau bedeuten.
1: Zum heutigen 35. Jahrestag ihrer Unabhängigkeit hat die Ukraine von der EU neue Militärhilfe erhalten. Laut EU-Kommission geht es um mehr als 6 Milliarden Euro. Auch Kanzler Merz kündigte an, der Ukraine im Krieg gegen Russland weiter beizustehen. Aus Berlin Mario Kubina.
3: Ein Schwerpunkt der deutschen Militärhilfen liegt auf Luftverteidigung. Gerade sie wird in der Ukraine dringend benötigt, angesichts zunehmender Raketenangriffe des russischen Regimes. Aber was als nächstes konkret geliefert werden soll, bleibt offen. Deutschland hat bereits zahlreiche Flugabwehrsysteme in die Ukraine geschickt und versucht zurzeit, bei Verbündeten weitere Abfangraketen aufzutreiben.
1: Israel hat im Gazastreifen wieder Luftangriffe geflogen. Dabei sind nach palästinensischen Angaben 2 Kinder getötet worden. Auch weitere Menschen sollen ums Leben gekommen sein. Das israelische Militär erklärte, es habe keine Kenntnis davon. Eigentlich war im vergangenen Oktober ein Waffenstillstand vereinbart worden. Seitdem wurden nach palästinensischen Angaben trotzdem hunderte Menschen im Gazastreifen getötet. Israels Militär dagegen gibt an, dass seitdem mehrere israelische Soldaten getötet worden seien. Kurz vor Beginn mehrerer Betriebsversammlungen bei Volkswagen hat Niedersachsens Ministerpräsident Lies das Werk in Hannover besucht. Dabei machte der SPD-Politiker noch einmal deutlich, dass die Autoindustrie vor großen Herausforderungen stehe. Als Beispiel nannte er die Konkurrenz aus China. Zudem sei Deutschland bei den Energiekosten nicht wettbewerbsfähig. VW-Betriebsratschefin Cavallo sagte in Hannover, betriebsbedingte Kündigungen und Werksschließungen seien keine Option. Heute wird Konzernchef Blume zu einer außerordentlichen Betriebsversammlung am Standort Wolfsburg erwartet. Das Wetter in Deutschland in der Nacht gebietsweise klar. Im Süden einzelne Schauer, im Nordosten Nebel, Tiefstwerte 16 bis 7 Grad. Am Tage im Norden und Osten länger trocken, von Südwesten bis zur Mitte Schauer, vereinzelt Gewitter. Höchstwerte 18 Grad in der Eifel bis 28 am Oberrhein. Das waren die Nachrichten.
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4: 4 Meldungen haben wir noch um 1.33 Uhr und die verteilen sich auf diese Straßen. A2 Hannover Richtung Berlin. Im Kreuz Hannover Ost ist die Überleitung zur A7 Richtung Kassel immer noch wegen eines Schwertransports gesperrt. Die Umleitung führt hier über die A2 bis Lehrte. Die A49 Kassel Richtung Gießen ist zwischen Wabern und Borken wegen Löscharbeiten noch gesperrt. Die Umleitung führt Richtung Gießen über die B253, Udenborn, Großen Englis, Kleinen Englis und die B3. Die A71 Suhl Richtung Erfurt ist zwischen Stadt Ilm und Arnstadt Süd wegen Wartungsarbeiten im Tunnel Behringen noch bis ca. 6 Uhr gesperrt. Umgeleitet wird hier über die U69 und die B466 Heidenheim an der Brenz. Nördlingen ist zwischen B466a und Nattheim nach einem Unfall in beiden Richtungen gesperrt. Kommen Sie überall gut und sicher durch.
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4: Mit Tom Westerholt am Mikrofon. Ich grüße Sie. Die beliebte KI ChatGPT, mit der man so allerlei Dinge herausfinden kann, die mal stimmen und mal nicht, diese KI war in der Basisversion lange Zeit gratis. Geld kostet sie jetzt immer noch nicht, kommt ab sofort aber mit Werbeanzeigen daher. Die sollen zunächst aber nicht personalisiert sein, heißt es beim Betreiber OpenAI. Tina Klüver ist Expertin für KI, Technologie und Innovation und hat auch ein Buch geschrieben mit dem Titel Zukunft Made in Germany, in dem die Wichtigkeit von Innovationen für die Wirtschaft besprochen wird. Mein Kollege Andreas Bursche vom WDR hat mit ihr gesprochen und sie gefragt, der Betreiber von ChatGPT sagt, Werbung sei im Prinzip ein netter Service. Bei 20% der Gespräche bestehe schließlich bereits eine eindeutige kommerzielle Absicht. Was sagen Sie denn dazu?
5: Na, ich glaube, man kann natürlich sich schön was überlegen, warum man das herleitet und warum das sinnvoll ist, auch für die Benutzer und Benutzerinnen. Aber dahinter steckt natürlich einfach eine Kalkulation. Also tatsächlich ist es so, dass es einfach wahnsinnig teuer ist. Also die Modelle GPT zu trainieren, zu pflegen, zu verbessern, wieder neu zu trainieren, ist unglaublich teuer. Und auch die Bereitstellung von dem Service, dem Chatbot, dem ChatGPT, kostet auch unglaubliche Mengen Geld. Und damit sind wir hier in Milliardensummen, ohne dass momentan zumindest sich noch ganz klar ein Geschäftsmodell abzeichnet, wo durch Kunden wieder Geld zurückfließt.
6: Ja, wer finanziert denn aktuell ChatGPT? Sind das diejenigen, die so ein Abo abgeschlossen haben, also nicht an der Basisversion rumfuschen?
5: Nee, tatsächlich nicht, weil ich glaube, zuletzt gelesen zu haben, es sind ja fast 900 Millionen plus User in ChatGPT weltweit und nur 5% davon benutzen tatsächlich eine Bezahlversion. Das heißt, 95% nutzen die freie Version und zahlen nicht. Und das heißt, da wird der Umsatz nicht gemacht, sondern im Moment finanziert sich das Unternehmen und finanziert diesen Service über Investorengelder. Das heißt also noch völlig losgelöst eigentlich von einem sich rentierenden, profitablen Geschäftsmodell.
6: Das heißt, die Investoren haben jetzt gesagt, es reicht.
5: Ich vermute mal, dass irgendwo dann ja auch die Investoren die Geduld verlieren. Und deshalb vermute ich auch tatsächlich, dass die anderen Betreiber von Chatbots entweder nachziehen werden oder andere Geschäftsmodelle werden auftun müssen.
6: Okay. Sagen Sie, als ich mich so ein bisschen eingelesen habe, hatte ich den Eindruck, Gewinn mit KI machen die Stromerzeuger. Das ist ja, diese Rechenleistung erfordern ja unglaubliche Strommengen. Dann die Rechenzentren selber und die Cloud-Anbieter. Kann das sein?
5: Das kann absolut sein, genau. Man kann auch sagen, eigentlich der Hauptgewinner dieser gesamten KI-Technologie und den Angeboten, die es bis jetzt gibt, ist Nvidia. Also der Chip-Hersteller, der diese KI-Chips herstellt und damit ja auch dann in den letzten Jahren zum weltweit wertvollsten Unternehmen geworden ist. Denn die braucht jeder, der mit KI arbeitet und KI trainieren möchte und Angebote machen möchte.
6: ChatGPT, also mit Werbung, Sie gehen sogar noch weiter und sagen, wahrscheinlich werden die anderen demnächst nachziehen. Konkret heißt es noch von OpenAI, also dem Betreiber von ChatGPT, wir machen aber keine personalisierte Werbung, was ja sehr einfach wäre mit so einem Chatbot. Glauben wir denen das?
5: Ja, das ist wirklich ein heikler Punkt. Die Werbung, so wie sie jetzt kommt, ist ja insofern schon auch, ich sag mal, personalisiert ist das falsche Wort, aber sie passt ja schon zu dem aktuellen Chat. Das heißt, da wird einem nicht irgendwas eingeblendet, sondern...
6: Das haben die auch zugegeben, das haben die auch gesagt, dass sie eng dran sind an dem, was ich da gerade gefragt habe.
5: Genau, und das macht ja soweit auch Sinn. Was dann die Personalisierung bedeuten würde, wäre ein Schritt mehr, also auch andere Chats zu berücksichtigen, die man schon vorher geführt hat, Modelle zu bauen über den Kunden aus der Basis der verschiedenen Gespräche, die man mit ChatGPT schon hatte. Und sowas ist tatsächlich in Europa aufgrund der Datenschutzgrundverordnung natürlich so ohne weiteres nicht möglich und kann so in dem Maße ohne weiteres tatsächlich nicht kommen.
4: Tina Klüver, Expertin für KI, Technologie und Innovationen im Gespräch mit Andreas Bursche vom WDR.
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4: Das Niedrigwasser in Rhein, Elbe und Donau, das hat Konsequenzen für Unternehmen, die auf die Flüsse als Transportwege angewiesen sind. Und es bringt damit auch Konsequenzen für unser Energiesystem mit sich. Klar ist, dass solch niedrige Pegelstände, wie wir sie gerade erleben, in Zukunft häufiger auftreten werden. Die richtigen Maßnahmen könnten dazu beitragen, unsere Flüsse an die Veränderungen des Klimawandels anzupassen. Aber welche Maßnahmen das sein sollen und welche Rolle unsere Flüsse künftig dabei spielen, ist umstritten. Inka Zimmermann berichtet.
7: Vor rund 8500 Jahren begannen die Menschen damit, Rohstoffe und Waren über den Fluss zu transportieren. Mittlerweile sind Flüsse ein wichtiger Standortvorteil für diverse Branchen. Schiffe transportieren Erze, Steine und Erden, aber auch Kohle, Erdöl und Erzeugnisse der Chemiebranche. Bei Niedrigwasser wird es für viele Unternehmen eng.
8: In dem Ausmaß, wie wir das jetzt beobachten, kann das schon einige Zehntel Prozentpunkte des Bruttoinlandsprodukts an Wachstum in diesem Jahr kosten.
7: Erklärt Oliver Holtemöller vom Leibniz-Institut für Wirtschaftsforschung Halle. Dass das Niedrigwasser im Rhein etwa die Wirtschaft so empfindlich trifft, liegt auch daran, dass es kaum Ausweichmöglichkeiten gibt, sagt Geraldine Dani-Knedlik vom Deutschen Institut für Wirtschaftsforschung.
9: Man könnte das auf Straße und Schiene umlagern. Aber auf der Straße ist es ganz schnell sehr teuer. Also man braucht eine Vielzahl an Lkw-Transportern, um eben ein großes Güterschiff, was im Rhein fährt, zu ersetzen. Das ist also eine Kostenfrage.
7: Für große internationale Unternehmen sind diese Kosten finanzierbar. Aber kleinere mittelständische Unternehmen stoßen hier an Grenzen. Bleibt noch der Transport mit dem Zug.
9: Wenn jetzt tatsächlich die Schiene die kompletten 5%, die Güterverkehr, die über den Rhein laufen, absorbieren soll, dann müsste sie sich ja um ein Viertel sozusagen steigern, also die Kapazitäten steigern.
7: Eine solche Steigerung gibt das Schienennetz aktuell gar nicht her. Der Druck für das Niedrigwasser im Rhein, jetzt schnell eine Lösung zu finden, ist dementsprechend hoch. Nun soll die Fahrrinne im Fluss mit dem Bagger vertieft werden, was ihn für größere Schiffe wieder befahrbar machen würde. Ökologen wie Christian Wolter am Leibniz-Institut für Gewässerökologie und Binnenfischerei in Berlin sind entsetzt.
10: Dass eben jetzt auch mit der Wirtschaft zusammengesessen wird und da diskutiert wird und Umweltverbände, die schon lange davor gewarnt haben vor der Situation und Wissenschaftler da erstmal wieder keine Rolle spielen.
7: Ginge es nach Wolter, müssten wir unsere Flüsse nicht vertiefen, sondern eher wieder breiter machen. Stichwort Revitalisierung.
10: Hier ist tatsächlich eine strategische Neuausrichtung gefragt, dass wir unseren generellen Umgang mit den Flüssen überdenken.
7: Wenn der Fluss wieder breiter werden darf und seinem natürlichen Lauf folgt, könnte das zum einen vor Hochwasser schützen, zum anderen aber auch dazu beitragen, dass das Süßwasser aus dem Fluss stärker in der Landschaft gehalten wird.
10: Als Wissenschaftler ärgere ich mich richtig über diese Diskussion jetzt. Wasserstraßen, irgendwelche Industrien und so, alles ist strategische Infrastruktur. Aber das Strategischste, was wir haben, das Wichtigste für uns, ist Trinkwasser, ist Süßwasser, ist Wasser als Lebensraum, Wasser in der Gesellschaft. Und dass das über diese Diskussion so geopfert wird und vernachlässigt wird.
7: In den kommenden Jahrzehnten wird Trinkwasser vermutlich zu einer knappen Ressource. Was dann mit dem Rhein passiert, könnte zum Streitthema werden zwischen Ökologen und Unternehmen.
9: Da gibt es sicherlich kurzfristig einen Zielkonflikt,
7: sagt die Ökonomin Geraldine Dani-Knedlik vom DIW.
9: Die Frage ist aber nicht, was ist jetzt richtig, was ist falsch, sondern die Frage ist, was sozusagen langfristig als Ziel angestrebt wird, was wohlfahrtssteigernd insgesamt erachtet wird. Und in diesem Rahmen müssen sozusagen die Entscheidungen getroffen werden.
7: Den Rhein und andere Flüsse auf die Zukunft vorzubereiten, bleibt aber wichtig. Denn Niedrigwasser, wie wir es diesen Sommer erleben, könnte aufgrund des Klimawandels künftig deutlich häufiger auftreten.
4: Berichtet Inka Zimmermann. Die invasive asiatische Hornisse breitet sich auch in Bayern weiter aus. Das Problem daran, anders als die europäische Hornisse, die Bienen nur als Gelegenheitsbeute schlägt, jagt die asiatische Hornisse Bienen ganz gezielt und massenhaft. Das bedroht Bienenvölker und macht den Imkern und Obstbauern zu schaffen. Was kann man dagegen tun? Lukas Hart hat sich in Unterfranken umgehört. Dort sind im Steinbachtal erst vergangene Woche asiatische Hornissen gesichtet worden.
11: Dörte Fischer und Jens Kunze haben seit ein paar Tagen ungebetene Gäste im Garten. Vor kurzem beobachtete das Imker-Ehepaar aus Würzburg an ihren beiden Bienenstöcken nämlich einen Fremdling, die asiatische Hornisse.
12: Das bereitet uns schwere Sorgen.
13: Vorne bei uns am Bienenstand, da habe ich eben gesehen, dass vorm Flugloch immer ein größeres Insekt, ein schwarzes Insekt, umherfliegt. Die ist auch schon wieder gerade da.
11: Auf der Jagd lauert dort im Schwebeflug eine der Hornissen auf die Ankunft der Sammlerbienen, um sie abzufangen, zu töten und an das Nest zu verfüttern.
13: Wenn es natürlich Überhand nimmt, dann ist es so, dass sie sich auch gar nicht mehr trauen, rauszufliegen. Ja, also das heißt, sie würden das Futter verbrauchen, würden dann im schlimmsten Fall vielleicht sogar verhungern. Ja, also das ist dann schon eine Sorge, die man hat als Imker.
11: Die asiatische Hornisse oder Vespa velutina ist eine invasive Art aus Südostasien. Sie ist hier nicht heimisch und hat kaum Fressfeinde. Die harmloseren europäischen Hornissen könnte sie langfristig aus ihrem Lebensraum verdrängen.
14: Die wird das Ökosystem verändern, da besteht für mich kein Zweifel. Aber wir haben auch keine Möglichkeit, das zu ändern oder zu verhindern,
11: sagt Dr. Ronald Jäger vom Institut für Bienenkunde und Imkerei der Landesanstalt für Wein- und Gartenbau in Würzburg. Hier läuft momentan ein Feldversuch, um das Verhalten der Hornisse zu beobachten und ihre Ausbreitung zu verlangsamen. In drei Käfigen auf einer Wiese hängen Nester, eines so groß wie ein Handball. Leiter Ronald Jäger zieht sich zur heutigen Inspektion einen Schutzanzug an. Dick gepolstert, mit Netz über dem Kopf.
14: Ich würde sagen, man muss Respekt haben. Die Tiere haben ein Gift und das wirkt gut. Damit können die einem ordentlich Schmerzen zufügen und natürlich bei ganz hoher Stichzahl auch Kreislaufprobleme verursachen.
11: Die asiatische Hornisse kann für den Menschen vor allem dann gefährlich werden, wenn man sich zu nah an den Nestern aufhält. Denn das verteidigen die Insekten aggressiv. Eine einzelne Vespa velutina kann pro Tag bis zu 150 Bienen erbeuten.
14: Wir werden damit lernen müssen, umzugehen. Werden wir auch hinbekommen, aber wir brauchen die flächendeckende Bestäubungsleistung. Das heißt, wir müssen schauen, dass die Imkerei damit gut zurechtkommt.
11: Ein Ansatz, eine spezielle Ausbildung zum Nestentferner der Landesanstalt für Wein- und Gartenbau. Außerdem eine Karte im Netz, bei der jeder Hornissensichtungen eintragen kann. So können Nester schneller erkannt und entfernt werden.
4: Berichtet Lukas Hart. Wer in einem Zug einfach nur Fahrkarten kontrolliert, weil es sein oder ihr Beruf ist, sollte dafür keinen Mut brauchen. Und doch gehört die Sorge vor Übergriffen für viele Bahnmitarbeitende inzwischen dazu. Spätestens seit im Februar ein Zugbegleiter nach einer Fahrkartenkontrolle tödlich verletzt wurde, steht die Frage im Raum, wie lassen sich Beschäftigte besser schützen? Die Bundesregierung will das Strafgesetzbuch ändern und Angriffe auf Bahnbeschäftigte härter ahnden. Der Bahngewerkschaft EVG dauert die Umsetzung zu lange. Sie droht mit Streik und will künftig auch Dienstpläne bei fehlenden Bodycams ablehnen. Darüber hat Julia Meyer vom NDR mit dem stellvertretenden EVG-Vorsitzenden Christian Loroch gesprochen. Aus dem Justizministerium heißt es, der Gesetzentwurf sei in Arbeit und politische Prozesse und Gesetzgebung würden ja auch einfach dauern. Hat er denn dafür kein Verständnis?
15: Ach, wir haben schon Verständnis dafür, dass gute Gesetze ihre Zeit brauchen. Insoweit will ich aber korrigieren, dass wir das Ultimatum nicht darauf gesetzt haben, dass das Gesetz dann auch verabschiedet ist, sondern dass es bis Ende des Jahres in den Bundestag eingebracht worden ist. Und ich glaube, wir sind jetzt ein halbes Jahr nach dem Vorfall, den Sie gerade noch mal zitiert haben, und dass da schon genug Zeit gewesen ist, um ein solches Gesetz bzw. ein solches Vorhaben dann auch so zu gestalten, dass es in den Bundestag eingebracht werden kann. Und ich will hinzufügen, wir als EVG fordern diese Gesetzesschärfung auch schon lange, lange vor dem Vorfall, der jetzt nochmal zitiert worden ist. Das heißt also, die Politik hatte schon über Jahre Zeit, sich mit dem Thema zu befassen und gräbt sozusagen immer nur dann, wenn es zu einem schrecklichen Vorfall gekommen ist, ihre Vorhaben aus und lässt sie dann, so wie jetzt deutlich wird, wieder in der Schublade verstauben und macht eben gar nichts.
16: Jetzt heißt es aber ja auch aus dem Bundesjustizministerium, dieses Gesetz, das soll bis Ende des Jahres in den Bundestag. Warum dann die Drohung?
15: Ja, weil wir davon ausgehen können, dass erst aufgrund unseres Druckes, der scheinbar jetzt schon Wirkung zeigt, diese Aussage gekommen ist. Wir haben natürlich, und das gehört ja auch bei einer Gewerkschaft dazu, dass wir vorher sauber und ordentlich mit der anderen Seite sprechen, also sprich jetzt hier mit der Bundesregierung, und haben dort mehrmals angefragt, wie es um das Gesetz steht, und haben dort natürlich mitbekommen, dass es nicht geplant war, bis Ende des Jahres in den Bundestag einzubringen, geschweige denn, sich mit dem Thema dann in dem Gesetz auch zu befassen, um das es unseren Kolleginnen und uns geht.
16: Und falls das jetzt doch so nicht klappen sollte, was dann?
15: Falls das nicht klappen sollte, also falls die Bundesregierung sich da weiter der Arbeit verweigert oder schlecht leistet, werden wir unsere Sanktionsmittel mit den Kolleginnen und Kollegen ziehen über die Mitbestimmung, die uns da Rechte einräumt, weil die Gefahrensituation auf den Strecken teilweise so hoch ist, dass wir da dann entsprechend Dienstpläne ablehnen können. Und das führt dann zu vergleichbaren Auswirkungen wie einem Streik. Dann fährt einfach nichts mehr.
16: Jetzt ist es aber ja so, dass die Bahn nicht besonders gut dasteht, was das Image betrifft. Schaden Sie sich mit so einer Drohung nicht selbst?
15: Naja, ich spreche ja nicht für die Bahnen, also für die Unternehmen. Ich spreche für die Kolleginnen und Kollegen, die dort täglich aus dem, was man ihnen zur Verfügung stellt, was in der Tat einen schlechten Zustand hat, sei es Material, sei es Infrastruktur etc. pp., das Beste versuchen, draus zu machen. Und dafür ist Gewerkschaft da, sich da vorzustellen, ohne Rücksicht zu nehmen auf das Image der Unternehmen, in denen die Kolleginnen und Kollegen arbeiten.
16: Wie viel kann denn überhaupt eine Verschärfung der Strafen bringen? Helfen nicht Maßnahmen, die die Deutsche Bahn selbst in der Hand hat, mehr? Also Bodycams, mehr Personal zum Beispiel.
15: Ja, also das ist natürlich nur ein Baustein. Das wissen wir auch. Das Gesetz entfaltet ja frühestens dann eine Wirkung, im Zweifel präventiv. Das kann man natürlich nicht wirklich messen. Es ist nur ein zusätzlicher Schutz für die Kolleginnen und Kollegen, dass sich natürlich ein potenzieller Täter, Täterin sehr wohl überlegt, ob es die Hand oder das Wort erhebt gegenüber den Kolleginnen und Kollegen. Wir fordern ja viele Bausteine. Da ist es nur eine Facette von. Wir haben Forderungen zum Thema Bodycams aufgemacht. Wir haben das Thema aufgemacht zur personellen Verstärkung auf den Zügen gegenüber den Spitzenverbänden, die den kommunalen Regionalverkehr am Ende des Tages ja auch finanzieren. Also da haben wir viele Facetten aufgemacht. Und es gibt ganz einfache Dinge. Ich will mal ein Beispiel aus dem Fernverkehr nennen, aus dem DB-Fernverkehr. Wenn auf der Bahncard 100 am Ende des Tages mal wieder ein Passfoto drauf wäre, was sich die Bahn gespart hat, nimmt auch das alleine schon Eskalationen aus den Zügen heraus, weil die Kolleginnen und Kollegen dann nicht mehr unbedingt gezwungen sind, sich einen Personalausweis zeigen zu lassen, damit man schauen kann, ob der Karteninhaber gleich demjenigen ist, der auch die Bahncard innehat. Und das gilt für den Regionalverkehr ganz genauso. Also es gibt ganz einfache Dinge, die wir auch alle fordern, die die Deutsche Bahn und auch alle anderen Eisenbahnverkehrsunternehmen und Verbünde relativ schnell umsetzen können. Neben dem Baustein, den wir jetzt gerade hier besprechen, dem Gesetzgebungsverfahren.
4: Sagt der stellvertretende Vorsitzende der Bahngewerkschaft EVG, Christian Loroch.
0: Kultur.
4: Gestern war International Strange Music Day, der internationale Tag der seltsamen oder der unbekannten fremden Musik. Ins Leben gerufen vor bald 30 Jahren, um Menschen dazu zu ermutigen, Musik zu hören, die sie noch nicht kennen, die sie also aus der gewohnten Hörkomfortzone herausführt. Aber woher kommt das eigentlich, dass wir manche Musik mögen oder sogar lieben und andere gar nicht kennen oder strikt ablehnen? Markus Stäbler hat recherchiert und in musikalische Vorlieben und Abneigungen reingehört.
17: Das ist für ziemlich viele Menschen seltsame Musik. Anderen ist das hier völlig fremd.
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17: Oder das. Die Vorstellung davon, was sich für uns fremd oder normal, merkwürdig oder vertraut anhört, gehen weit auseinander. Sie hängen vom persönlichen Geschmack ab. Und der entwickelte sich durch verschiedene Einflüsse, sagt der Musikwissenschaftler Felix Thiesen, aktuell Vertretungsprofessor für Musikpsychologie an der Hochschule in Hannover.
19: Zum einen ist es natürlich erstmal das Elternhaus, das uns prägt. Das, was Mama und Papa hören, das wollen wir auch erkunden. Damit sind wir als allererstes konfrontiert. Dann beginnen natürlich die Einflüsse zu wachsen, auch in Kindergarten, Schule. Sobald wir auch eigene soziale Kontakte entwickeln, spielen deren Vorlieben eine Rolle. Und das wächst mit der Zeit natürlich.
17: So wie sich unsere Kontakte nach und nach erweitern, so verändere sich auch unser Musikgeschmack.
19: Und so ist es nicht verwunderlich, dass gerade in der Zeit der Pubertät, in Teenagerjahren natürlich die Freunde eine entscheidende Rolle spielen, Musik dann auch eine Dimension erlangt von Identifikation mit anderen, mit meinen Lieblingsbands. Und oft geht es dann gar nicht unbedingt um die Musik selbst, sondern auch um soziale Funktionen von Musik, die eine Rolle spielen. Diese verschiedenen Einflussbereiche zu verlassen, ist gar nicht so leicht, wenn man da einmal hineingeworfen ist.
17: Die eigenen Vorlieben sind also stark kulturell geprägt, erklärt der Musikpsychologe Felix Thiesen. Die romantische westliche Vorstellung von der Musik als Universalsprache, die alle Menschen verstehen, lasse sich nur schwer untermauern.
19: Tatsächlich sucht man immer noch in der Musikwissenschaft nach musikalischen Universalien, also denjenigen Dingen, die uns alle als Menschen in unseren Hörgewohnheiten verbinden. Aber letztlich sind die auf sehr wenige zurückzuführen und Harmonik beispielsweise ist nicht darunter. Also wenn Sie an Gamelan-Musik denken oder auch an die traditionellen japanischen, an die südostasiatischen Musiken, das sind doch sehr andere Systeme, die mit unseren Hörgewohnheiten wenig zu tun haben. Entsprechend fällt es uns auch erst einmal schwer, uns da hineinzuhören. Manche Menschen reagieren erst einmal mit Unverständnis, vielleicht auch mit Lachen, weil sie diese Ausdrucksformen nicht gewöhnt sind.
17: Die Entwicklung des Geschmacks ist oft stärker von unserem Umfeld geprägt, als wir denken. Selbst wenn man sich das vielleicht nicht so gern eingesteht, gäbe es bei vielen Menschen nur einen ziemlich eingeschränkten Bereich, in dem man sich musikalisch bewegt und wohlfühlt.
19: Man spricht in der Psychologie auch von optimaler Distinktheit, also etwas, das sich weit außerhalb des Bereichs meiner Gewohnheiten bewegt, das werde ich wahrscheinlich eher weniger mögen. Mit dem komme ich natürlich auch weniger in Kontakt. Und so sind wir vielleicht alle in gewisser Weise in einer Bubble gefangen und tun gut daran, so einen Strange Music Day mal zum Anlass zu nehmen, den eigenen Horizont zu erweitern.
4: Ein Bericht von Markus Stäbler zu der Frage, warum wir manche Musik lieben und mit anderer so gar nichts anfangen können.
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4: Die Bundesregierung steht bekanntermaßen vor einem arbeitsreichen Herbst. Viele Reformpläne der schwarz-roten Koalition müssen noch umgesetzt werden. Bei einigen Vorhaben ist man sich noch uneins. Heute und morgen trifft sich nun das Kabinett zur Klausurtagung in Brandenburg. Unsere Gastautorin dazu ist Leyla Al-Serori, Politikchefin beim Handelsblatt. Und sie meint, Schwarz-Rot muss jetzt schnell liefern.
20: Die Sommerpause hat den Reformplänen der Koalition nicht gut getan. Ausgerechnet drei CDU-Ministerpräsidenten haben sich gegen Teile der Rentenreform gestellt. Und jetzt will auch der neue Gesundheitsminister Linnemann einen Sparvorschlag für die Pflege kassieren. Das zeigt, die Regierung verliert Energie mit internen Streitereien. Und das in wirtschaftlich heiklen Zeiten und kurz vor den entscheidenden Landtagswahlen. Dabei ist der wirtschaftliche Handlungsdruck groß. Dass der Kanzler Wirtschaftsvertreter zu den Beratungen eingeladen hat, ist deshalb ein wichtiges Signal. Aber das allein wird nicht reichen. Umfragen zufolge bewerten 70% der Bürger die Arbeit der Bundesregierung als eher schlecht. Aus diesem Tief herauszukommen, wird eine Mammutaufgabe. In den kommenden Tagen muss Schwarz-Rot also schnell zurück in den Arbeitsmodus finden und liefern. Weniger Streit, mehr Reformtempo. Sonst wird sie dem Sturm nach den Landtagswahlen niemals standhalten.
4: Die Meinung von Leyla Al-Serori vom Handelsblatt und damit zu einem anderen Thema. Bei VW stehen ab heute Betriebsversammlungen an. Die Belegschaft will Klarheit über die Sparpläne. Sie wirft Konzernchef Blume eine desaströse Kommunikation vor. Der Kölner Stadtanzeiger zeigt Verständnis für Blume und mahnt zugleich mehr Tempo an.
21: Der Vorstandschef steht zwischen den Fronten. Die Aktionärsfamilien Porsche und Piëch fordern den Wandel radikal. Gewerkschaft und Land Niedersachsen hätten ihn gern sanft kontrolliert. Und viele in der Belegschaft am liebsten gar nicht. Dass Blume in dieser Gemengelage öffentlich herumeiert, ist kein Wunder. Und zumindest für die Beschäftigten eher ein gutes Zeichen. Die schnelle, klare Lösung hieße Schließung. Für das Unternehmen aber ist die Lage brandgefährlich. Denn so stolz man in Wolfsburg auf den konsensorientierten Volkswagenweg ist, er ist zäh und zögerlich und hat damit über Jahre seinen Teil zur aktuellen Situation beigetragen.
4: Und die Frankfurter Rundschau kommentiert:
21: Nur an der Personalschraube zu drehen ist kein Zukunftskonzept, zumal die Lohnkosten in der Autoindustrie nur rund 10% der Kosten ausmachen. Entscheidend ist, die nächste Entwicklungsstufe zu gewinnen. Dazu gehören kleinere, bezahlbare E-Autos statt immer neuer 2-Tonnen-SUVs. Ressourcenarme und recyclinggerechte Konstruktion sowie Produktion mit erneuerbaren Energien.
4: Das waren die Standpunkte, zusammengestellt heute von Laura Jahnke. Und das war auch die erste Hälfte der ARD-Infonacht mit Tom Westerholt. Hier übernimmt gleich um kurz nach zwei mein Kollege Christopher Gaube und wird Sie weiter sehr gut informiert durch diese Nacht begleiten. An dieser Stelle tschüss von mir, machen Sie es gut.

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1: Um 2 Uhr mit Thorsten Altenhöhner. Guten Morgen. Die USA erhöhen den Druck auf den Iran. US-Finanzminister Bessent zufolge gibt es neue Sanktionen gegen etwa 60 Firmen und Personen. Die Strafmaßnahmen beziehen sich demnach auf wichtige Bereiche wie Finanzen, Öl, Technologie und die Schifffahrt. Außerdem forderte Bessent andere Länder auf, alle Wirtschaftsbeziehungen zum Iran abzubrechen, um das Land zu isolieren. Andernfalls drohte er mit Vergeltungsmaßnahmen. Große Handelspartner des Iran sind unter anderem China, die Türkei und die Vereinigten Arabischen Emirate. Bei einer Konferenz anlässlich des Unabhängigkeitstages der Ukraine hat die sogenannte Koalition der Willigen dem Land weitere Unterstützung zugesagt. Auch Bundeskanzler Merz nahm daran teil. Er bekräftigte die Solidarität Deutschlands. Mario Kubina.
2: Nach den Beratungen der Ukraine-Unterstützerstaaten hat die Bundesregierung eine Erklärung verschickt. Darin heißt es, die Teilnehmer hätten ihre Entschlossenheit zum Ausdruck gebracht, das angegriffene Land militärisch noch stärker zu unterstützen. Ein Schwerpunkt der deutschen Militärhilfen liegt auf Luftverteidigung. Gerade sie wird in der Ukraine dringend